0: Willkommenskultur ist unser Thema hier bei Radio Horeb mit Nicole Seibold und Mareike Schmitz. Sprechen wir über Willkommenskultur für dich und deine Pfarrgemeinde. Und dazu gab es auch einen Workshop bei einem Praxistag Evangelisierung, wo es ganz konkret und ganz praktisch darum ging, wie man denn in der Gemeinde etwas für den Gemeindeaufbau, die Evangelisierung, die Gemeindeerneuerung tun kann. Und da hören wir mal hinein, was ein Teilnehmer dieses Praxistages für Eindrücke mitnimmt, was er zu erzählen hat.
1: Wir haben heute vom Pfarrer Rimmel gehört, dass der Papst Leo ganz arg diesen Wunsch hat, wieder Schwung in die Weitergabe des Glaubens zu bringen, dass das ganz arg nötig ist. Und jetzt hätte ich die Frage an dich: Spürst du irgendwo an diesem heutigen Tag, dass da ein Schwung da ist, dass dieser Schwung vermittelt werden kann? Und wenn ja, was genau?
2: Ja, ich denke, der Schwung soll nicht nur am heutigen Tag sein, sondern im Prinzip alle Tage unseres Lebens. Ich denke, wenn man Jesus als seinen Freund entdeckt hat, na, ist man automatisch gedrängt, das weitergeben zu wollen. Das gelingt mit mehr oder weniger Erfolg. Ich selber bin jetzt kein Mensch, der groß mit den Leuten reden kann. Ich bin halt mehr einer, der durch Tun, jetzt egal wie, Zeugnis ablegen möchte im Alltag. Sei es das in der Nachbarschaft oder sei es das innerhalb der Pfarrei. Ich war mal so leichtsinnig, so um meinen 60. Geburtstag rum, ich weiß nicht, ob das jetzt hierher passt, habe so zurückschaut auf mein Leben, habe eine recht schöne Zeit gehabt, na, war ich so leichtsinnig und habe dem lieben Gott anboten, wenn du nur irgendwie brauchen kannst. Ich bin da. Ich habe zwar keine Talente, aber selbst wenn ich bloß ein halbes oder ein Vierteltalent habe, will ich mir nicht eines Tages vorhalten lassen, ich habe es vergraben. Und es ist dann wahre Inflation an Ehrenämter auf mich geschwappt, kann ich mal sagen. Also obwohl ich muss plötzlich in der Kirche Gitarre spielen, obwohl ich ein hundsmiserabler Gitarrenspieler bin. Ich habe Gitarre in der Volkshochschule gelernt, in so ein, zwei Kurse. Also ich kann es bis heute noch nicht. Ich war am Wesner Gehilfe, ich war Lektor. Der Pfarrer hat mich zum Vorsitzenden vom Seniorenclub gemacht. Mit 60 Jahren fühlt man sich noch gar nicht als Senior. Und da war ich dann schon ein bisschen überfordert in einigen Bereichen und habe dann oft gedacht, hätte bloß mein Maul gehalten. Aber gut, jetzt mittlerweile bin ich 77, jetzt hat sich das ein bisschen eingependelt. Ja. Der liebe Gott nimmt ja auch Rücksicht auf mein Alter.
1: Ja, also ich höre jetzt daraus, das ist bei deinem Leben gar kein Schwung. Das ist ja eine richtige Lawine. Das ist ja wirklich, du nimmst ja alles mit, was dir angeboten wird, was nur da liegt. Und du hast keinerlei Berührungsängste. Du gehst einfach darauf hin. Und was das Wichtigste ist, du gibst dem Herrn dein vollkommenes Ja, dein Herz und deine Liebe. Ich danke dir dafür.

0: Willkommen zurück bei Radio Horeb, sagt Gregor Dornis. Unsere Gäste heute aus der Abteilung Evangelisierung im Bistum Augsburg sind Nicole Seibold und Mareike Schmitz. Und wir sprechen etwas, was man, das ist mittlerweile auch ein fixer Begriff in der Kultur, in der Pfarrkultur, in der Gemeindeerneuerung, Stichwort Willkommenskultur. Und damit, liebe Hörerinnen und Hörer, sprechen wir hier nicht abstrakt über irgendein pastorales Konzept, sondern wir sprechen über etwas, wofür wir möglichst breit werben möchten, dass das in Pfarrgemeinden, auch in Ihrer Pfarrgemeinde, liebe Hörerinnen und Hörer, wirklich ankommt. Es ist gar nicht so schwer, dieses zu etablieren, Willkommenskultur, einfach ein oder sensibel zu werden, dafür Menschen willkommen zu heißen. Und da geht jetzt gleich meine nächste Frage an Sie, Nicole Seibold und Mareike Schmitz. Willkommenskultur, willkommen sein. Was bedeutet das jetzt konkret für meine Pfarrgemeinde? Welche Momente, sage ich mal, welche Orte sind damit gemeint? Worauf kommt es jetzt konkret in der Pfarrgemeinde bei einer Willkommenskultur, bei einer Sensibilität für willkommen heißen, willkommen sein? Worauf kommt es da besonders an?
1: Ich würde anfangen gleich bei dem Allerhintersten, nämlich bei der Tür. Es macht einen großen Unterschied, ob die Tür einer Kirche erstens schon mal aufgesperrt oder verschlossen ist, wenn ich als Gläubiger oder als Interessierter davor stehe. Und es macht nochmal einen Unterschied, ob die Tür geöffnet ist, also wenn ich, dass ich schon reinschauen kann, oder ob sie geschlossen ist. Denn eine Tür, die schon geöffnet ist, wo mir vielleicht schon ein bisschen Licht entgegenscheint, vielleicht sogar schon ein bisschen Musik, die da läuft, oder ich Leute sehe, die da sich drin bewegen, das bringt eine Willkommenskultur, zu der ich sonst gar nichts machen muss. Das lädt einfach ein, reinzugehen. Und ich möchte vielleicht kurz ein Beispiel erzählen aus dem Bistum Speyer, die einmal im Monat so einen Lobpreisabend haben, wo sie bewusst die Kirchentüren auflassen und die Kirche von innen so beleuchten, dass das Licht über bunte Strahler und so auch nach außen dringt, um einfach Leute einzuladen, die auf der Straße laufen, einfach mal reinzuschauen und dort im besten Fall Gott zu begegnen. Ein weiterer Punkt ist, dass ich in der Kirche, in der ich bin, einfach offene Augen und Ohren für die habe, die auch mit mir da drin sind. Wir haben es vorher schon kurz gesagt, ob die vielleicht Hilfe brauchen, weil sie sich nicht auskennen, weil sie heute zum ersten Mal da sind. Oder ob es Gewohnheiten gibt in der Gemeinde, wo ich dem vielleicht auch informieren kann. Bei uns ist es zum Beispiel so, dass der Mittelgang relativ eng ist und die Kommunionausteilung erst auf der linken Seite und dann auf der rechten Seite so abläuft. Und wenn ich das demjenigen dann einfach kurz sage, dann fühlt er sich schon wesentlich beheimateter, als wenn er unsicher ist und nicht weiß, oh, wie geht's denn hier bei denen? Oder zum Beispiel wir von der Abteilung haben so eine Broschüre entwickelt, so ein Faltblatt, in dem alle der Ablauf der Messe erklärt ist und gleichzeitig alle Antworten mit drin stehen. Wenn ich jetzt einen Gottesdienst habe, eine Beerdigung oder manchmal auch eine Erstkommunionfeier, wo ich weiß, da sind Menschen, die sind jetzt nicht jeden Sonntag in der Kirche und für die ist es schwer, wirklich mitzufeiern, dann kann ich sowas auslegen, um die abzuholen und ihnen zu ermöglichen, dass sie mit uns gemeinsam Gottesdienst feiern können und nicht das Gefühl haben, sie stehen jetzt irgendwie am Rand.
0: Fällt mir so das Stichwort Inklusion ein. Es ist ja nicht nur so, dass man sich dann besser auskennt, das ist schon eine ganze Menge, darf ich auch immer nicht unterschätzen. Wir sehen das manchmal, ist uns gar nicht so bewusst, weil wir irgendwie uns so auskennen in der Heiligen Messe oder was auch immer. Das kann auch wirklich beunruhigend sein oder wirklich auch unbehaglich. Die anderen kennen sich aus, die wissen, was man da antwortet. Man steht dann da, weiß nicht, was soll man jetzt machen oder sagen oder so. Man kann da ganz viel Unsicherheit auch wegnehmen und ganz viel Schwellen abbauen.
1: Und es ist ja auch wirklich nicht einfach, unsere Liturgie zu verstehen und auch so richtig mitfeiern zu können. Und ich glaube, wenn man da Hürden abbauen kann, dann hat man schon sehr viel gewonnen. Einen anderen
0: An anderer
1: Punkt würde ich
0: Stelle.
1: gerne mal ansprechen.
0: Ich weiß nicht, ob wir da schon drauf kommen, aber Sie sprechen bei Ihnen auch in der Abteilung Evangelisierung, sprechen Sie auch, Mareike Schmitz, Nicole Seibold, sprechen Sie auch von Welcome Teams. Was ist denn das?
2: Ja, sogenannte Welcome Teams ist einfach eine kleine Auswahl an Leuten, die zum Beispiel an der Kirchenpforte stehen und Leute ganz persönlich begrüßen, wenn sie zum Gottesdienst kommen. Vielleicht einen kleinen Satz zuwerfen, schön, dass du da bist, dass sich einfach die einzelne Person gesehen und willkommen geheißen fühlt. Das ist eigentlich ganz einfach, dazu braucht es nicht viel. Manchmal wird es auch kombiniert noch mit einem kleinen, wie einem Geschenk oder irgendwas, was die Gottesdienstbesucher dann noch praktisch umsetzen können, was inhaltlich irgendwie hinführt, auch auf zum Beispiel das Sonntagsevangelium, kleine Gestaltelemente, sowas wie der Kernsatz vom Tagesevangelium, was die Leute dann mitnehmen können in die Kirche und sie sozusagen auch einbindet in das, was im Gottesdienst geschieht.
0: Ich hatte Sie vorhin unterbrochen, Frau Seibold. Sie wollten noch etwas sagen. Ich weiß gar nicht, ob das wirklich aufs Welcome-Team ging oder ob es noch etwas anderes war, was Sie sagen wollten.
1: Also es ging mir auch ein bisschen nur darum, um diese das Atmosphärische, das wir haben. Ich möchte gerne ein Negativbeispiel erzählen, das mein Onkel mir vor noch nicht so langer Zeit erzählt hat, als er in der Nachbargemeinde mal in die Vorabendmesse ging. Hat er schon Stimmen gehört von draußen, also die Leute haben sich unterhalten und er kam rein und mit einem Schlag war alles still. Alle haben sich zu ihm umgedreht, haben ihn mit ihren Blicken verfolgt, bis er in der Bank war, in die er sich dann gesetzt hat. Daraufhin hat er alle Blicke auf sich gespürt, durchdringend, und er hat wirklich gefühlt, dass alle sich dachten, was macht der denn jetzt hier? Und er ist mit dem Gefühl rausgegangen, da gehe ich ganz sicher nie wieder hin. Das ist so das Negativbeispiel zu dem, was eigentlich Willkommenskultur sein soll. So, dass man, und wo das Willkommensteam natürlich einen super Dienst leisten kann, dass die Menschen, die da kommen, mit dem Gefühl auch wieder rausgehen, hier freut man sich, dass ich komme. Und nicht, was macht der denn jetzt hier?
0: Und dann ein Satz, den ich von Ihnen gelernt habe, den ich wirklich ganz spannend fand, den kannte ich bis dahin nicht, der heißt, jeder macht, was er kann, nicht, was er will. Was meint denn dieser Satz?
1: Ja, der ist tatsächlich ein bisschen kritisch und der hat auch seine Grenzen, aber ich finde ihn trotzdem wichtig, denn, also ich erkläre ihn vielleicht zuerst, jeder macht, was er kann, heißt, wenn wir so ein Team haben, egal ob es jetzt in der Willkommenskultur direkt, also das Willkommensteam ist, oder auch in einer anderen Funktion im Pfarreileben, dann überlegen wir miteinander in diesem Team, wer bringt denn was mit ein? Also wo sind meine Talente? Manchmal oder gelegentlich ist es nämlich so, dass ich Dinge zwar wahnsinnig gerne mache, aber ich kann sie einfach nicht. Beispiel, wenn es einen Kantor gibt, der unheimlich gern singt, aber es einfach überhaupt nicht kann, dann ist es für die Schönheit der Liturgie überhaupt nicht förderlich, wenn der am Ambo steht und den Antwortgesang alleine singt. Dann ist es kein Problem, wenn der im Volk voller Inbrunst mitsingt oder daheim unter der Dusche Lobpreis macht. Aber wenn ich die anderen im Blick habe, die vielleicht das erste Mal oder überhaupt hier sind, um die Botschaft von Jesus auch wieder neu zu entdecken, dann braucht es auch eine gewisse Schönheit und eine gewisse Qualität. Und das meine ich damit, dass jeder das machen soll, was er wirklich gut kann. Und wir wissen, dass Gott jedem von uns Talente gegeben hat im Übermaß, die wir einbringen können. Aber nur weil ich etwas gerne mache, heißt noch nicht, dass ich es gut kann. Und wo es geht, da dann drauf schauen, das macht einfach in der Qualität dessen, was wir, wie wir feiern, was aus. Und das ist einladend oder eben auch nicht.
0: Und könnte man fast ein bisschen provokativ ergänzen, auch das wäre eine besondere Form von Wertschätzung, auf diesen Dienst dann zu verzichten, wenn man irgendwie vielleicht so im Hinterkopf hat, ja, diejenige oder derjenige, die da jetzt neu dazukommen, die vielleicht das erste Mal da sind, die haben, Stichwort geliebtes Kind Gottes, die haben auch ein Recht darauf, dass wir das Ganze auch sorgsam, behutsam machen. Auch das ist eine Form von Willkommenskultur, ihnen zu sagen, ihr habt ein Recht darauf, dass ihr das, was uns möglich ist, von uns die bestmögliche, schönste, auch tatsächlich, sagen wir es ganz ästhetisch, auch ansprechendste Liturgie zu haben, die euch am ehesten abholt. Ihr habt ein Recht darauf. Das ist unsere Art von Willkommenskultur, unsere Art von Wertschätzung, dass ihr da seid.
1: Und gleichzeitig finde ich, ist es auch ein Zeichen von Demut, wenn ich sage, okay, das kann ich einfach nicht so gut und ich mache es dann auch nicht. Dafür bringe ich mich mit anderen Dingen ein, die ich gut kann. Denn das ist eben auch was zeigt, wie wir von Gott geschaffen sind, dass jeder etwas gut kann und jeder seinen Platz finden kann.
0: Also wenn ich jetzt zum Beispiel, machen wir es ruhig ein bisschen persönlich, der Moderator, das denkt man immer nicht bei so einem, der im Radio so viel redet, ist aber doch eher der schüchterne Typ. Also ich bin nicht, zum Beispiel, ich bin nicht der Typ, der in so einem, wahrscheinlich im ersten Moment würde ich denken, ich wäre vielleicht nicht so wirklich etwas für das Welcome-Team, das an der Tür steht und Fremde freundlich und empathisch begrüßt. Ich bin vielleicht derjenige, der anschließend im Gemeindecafé nachfragt, darf noch ein Kaffee sein, kann ich noch was nachschenken, kann es hier was sein, kann es da was sein. Also da kann man sich auch, man muss sich dazu nichts zwingen. Also Willkommenskultur ebenso wenig wie alle anderen Konzepte von so einer Gemeindeerneuerung gelingen, wenn sich irgendjemand zu irgendetwas zwingt, was er nicht kann. Dann wird es sowieso nichts, dann braucht man es gar nicht erst anfangen.
1: Und es lebt absolut von der Ehrlichkeit.
0: Authentizität haben wir früher gesagt, ja, genau. Also, Nicole Seibold und Mareike Schmitz, wir müssen gleich noch darüber sprechen, wie wir das jetzt mit welchen Mitteln ganz konkret umsetzen können, wie Sie es, liebe Hörerinnen und Hörer, in Ihrer Gemeinde anfangen können. Das ist alles, ich habe schon gesagt, das ist alles keine Wissenschaft. Das kann man schon machen und es ist wichtig, dass wir das in unseren Tagen machen. Und deswegen besprechen wir das hier bei Radio Horeb heute mit Nicole Seibold und Mareike Schmitz aus der Abteilung Evangelisierung im Bistum Augsburg. Willkommenskultur für dich und deine Pfarrgemeinde. Ich sage es auch nochmal an dieser Stelle, die Abteilung Evangelisierung im Bistum Augsburg, wo unter anderem auch Nicole Seibold und Mareike Schmitz tätig sind. Das ist eine Abteilung, die für Gemeinden da ist, für Menschen, die in ihren Gemeinden etwas bewegen wollen, etwas aufbauen, erneuern möchten, zum Beispiel mit einer Willkommenskultur. Da kann man sich einfach auch Hilfe holen. So wie wir heute hier im Radio bei Radio Horeb darüber sprechen, so können Sie auch mit der Abteilung Evangelisierung im Bistum Augsburg sprechen und sich da Rat holen, Ermutigung, einfach auch Hilfe, ganz praktische Hilfe auch holen, wenn Sie sagen, ich würde da schon ganz gern was machen, aber so richtig weiß ich nicht, wie ich es anfangen soll. Wir wissen nicht so richtig, wie wir es anfangen soll. Wir sind da so zwei, drei bei uns in der Gemeinde. Wir hätten da ganz gerne so ein bisschen was in Gang gebracht, wissen aber nicht so richtig, wo und wie anfangen. Für alles sowas gibt es die Abteilung Evangelisierung im Bistum Augsburg. Also melden Sie sich da gerne und holen Sie sich Hilfe, holen Sie sich da Begleitung und Anregung, Inspiration. Dafür gibt es die Abteilung Evangelisierung im Bistum Augsburg. Wie gesagt, alles verlinkt in den Details zur Sendung auf horeb.org und auch unser Hörerservice weiß darüber Bescheid. Bei dem können Sie da auch nachfragen.

0: Willkommenskultur, darum geht es nicht nur in dieser Sendung, sondern zur Willkommenskultur für dich und deine Pfarrgemeinde haben unsere heutigen Gäste Nicole Seibold und Mareike Schmitz von der Abteilung Evangelisierung im Bistum Augsburg auch einen Workshop geleitet beim Praxistag Evangelisierung in Augsburg im Mai 2026. Gab es durchaus die eine oder andere Inspiration, wie aus Zeugnissen im Nachgang dieses Workshops Willkommenskultur deutlich wurde.
1: Ich habe teilgenommen jetzt gerade bei dem Workshop Welcome Everybody. Und da ging es um die Willkommenskultur. Und genau, mir hat es sehr viel Spaß gemacht und ich finde, es war eine gute Inspiration, einfach nochmal so zu entdecken, mit wie viel Kleinigkeiten man eigentlich eine gute Willkommenskultur auch in der Pfarrei, im Vorfeld von Gottesdiensten oder im Rahmen von Stadt- oder Dorffesten zum Beispiel machen kann, wo man einfach ja die Kirche offen halten kann und mit Licht und mit Kerzen zum Beispiel auch andere Menschen einladen, die jetzt gar nie auf die Idee kommen wären, in die Kirche zu gehen.
2: Also ich sehe schon und ich höre aus deiner Antwort, dass du schon ganz inspiriert bist und für dich selber irgendwo schon einen Schlüssel findest, wo du dich einbringen könntest.
1: Ja, auf jeden Fall. Und auch die Elemente, die es bei uns schon gibt in der Pfarrei, dass man da einfach noch was ausbauen kann, um ja die Menschen zu locken oder ohne sie jetzt irgendwie zu zwingen oder so, sondern einfach mit dem Herzen irgendwie sie einladen.

0: Welcome everybody. Willkommenskultur für dich und deine Pfarrgemeinde. Im Mai 2026 fand ein großer Praxistag, Gott begegnen, ganz praktisch, fand statt in Augsburg. Dort gibt es tatsächlich im Bistum Augsburg eine eigene Abteilung für Evangelisierung. Im Bistum Augsburg. Und in dieser Abteilung bemühen sich auch Nicole Seibolz und Mareike Schmitz um die Pfarrgemeinden, um Gemeindeerneuerung und vor allen Dingen Gemeindeaufbau. Das alles ist nicht mehr selbstverständlich. Kirche ist schon lange kein Selbstläufer mehr. Das heißt konkrete Kirche vor Ort, Gemeinde eben, Pfarrei. Auch Sie, liebe Hörerinnen und Hörer, werden das wissen und ja, allsonntäglich auch erfahren und Ihre eigenen Erfahrungen damit haben. Und ein ganz wichtiges Stichwort in unserer Zeit für die Gemeindeerneuerung, für das Gemeindeleben, für den Gemeindeaufbau, wie man auch gerne sagt, ein wichtiges Stichwort, eine wichtige Kultur in der Gemeinde ist tatsächlich die Willkommenskultur. Und über die sprechen wir heute. Und da werden wir ganz praktisch Nicole Seibold und Mareike Schmitz, nämlich die ganz normale und wichtige und wesentliche und zentrale Frage dieser Sendung, wo wir hier schon so viel über Willkommenskultur, wie das Wesen und vor allen Dingen auch die Wirkungen dieser Willkommenskultur gesprochen haben. Was kann ich denn jetzt ganz praktisch anfangen? Mit welchen Mitteln, wie etabliere ich Step by Step diese Willkommenskultur in meiner Gemeinde?
1: Ich würde zuallererst eine Bestandsaufnahme machen, mich in dem Team zusammensetzen und überlegen, was haben wir denn über die Jahre schon in unserer Pfarrei, was haben wir für Aktivitäten, für Besonderheiten. Einfach vielleicht einen Kalender nehmen und mal so reinschreiben, was es alles gibt. Und dann gemeinsam überlegen, was wollen wir beibehalten, was kann vielleicht auch weg. Bisschen Platz für Neues schaffen. Und dann als Drittes, wo können wir bestehende Dinge mit einfachen Mitteln verändern, sodass sie einladend werden? Ebenso mit dem Verhalten, die Musik schön machen, mit Lichteffekten, den Kirchenraum gestalten, mit Blumen. Manchmal braucht es auch ein bisschen Wärme im wahrsten Sinne des Wortes. Wenn eine Kirche besonders kalt ist, was spricht dagegen, Decken auszulegen oder Kissen für Leute, die sich die gern in den Rücken schieben, damit sie gut da sein und beten können. Also einfach ein bisschen über das hinausdenken, was wir so im normalen Kirchenraum haben, das äußerlich gestalten, dann innerlich die Liturgie sich mal miteinander anschauen, was gibt's da für Möglichkeiten zu verändern, ohne dass sie jetzt jeden Gottesdienst maximal ausschmücken und ausgestalten muss. Aber vielleicht gibt es einfach so ganz einfache Dinge, die an der Schönheit der Liturgie ein bisschen arbeiten. Bis dahin, dass man an die Zeit nach dem Gottesdienst denkt, kann es vielleicht so ein Ratschbänkle vor der Kirche geben, wo man sich nur trifft und nach der Kirche unterhält, ein Kirchencafé, ein paar Stehtische, die man aufstellt, wo man noch zusammenkommt und wo diese Gemeinschaft, die wir feiern, auch nach dem Gottesdienst nur nachgehen kann.
0: Und auch das hört sich jetzt ganz selbstverständlich an und natürlich, aber ich will es auch nochmal betonen, das kann man auch nicht alleine machen. Das heißt, hier muss man sich oder hier müssen wir uns in der Gemeinde durchaus mal darüber verständigen. Sowas macht man gemeinschaftlich. Sowas kann man nicht als Einzelperson dann irgendwie machen, diese Willkommenskultur. Dazu muss man sich dann schon auch in der Gemeinde ein, zwei suchen, natürlich mit dem Pfarrer oder dem Diakon oder wer auch immer da Verantwortung hat, besprechen und das sozusagen langsam und Step by Step angehen.
2: Ja, total. Also wenn Sie merken, Sie wünschen sich, dass in der Gemeinde irgendwie Erneuerung kommt, dann schau doch mal um dich rum und guck, ob es jemanden gibt, mit dem du dir vorstellen kannst, der vielleicht das gleiche Anliegen auf dem Herzen trägt, mit dem du dich zusammentun kannst, um Dinge zu gestalten. Und ja, gibt es Leute, die bestimmte Gaben und Talente haben, die gut einsetzbar sind, und dann eben diese Aufgaben entsprechend der Talente zu verteilen. Ganz nach dem Motto, wie wir vorher schon gesagt haben, jeder macht, was er gut kann, nicht was er will.
0: Und da muss ich Sie jetzt einfach auf die Frage, habe ich Sie nicht vorbereitet, aber sie liegt sowas von in der Luft, Nicole Seibold und Mareike Schmitz. Sie hatten jetzt einen Praxistag. Das war der Anlass auch für diese Sendung, dass wir einfach mal auch hier im Radio, hier bei Radio Horeb, darüber sprechen. Sie sind jetzt in der Abteilung Evangelisierung im Bistum Augsburg. Wir haben schon ins Bistum Speyer geschaut, dieses Beispiel. Also eine Gemeinde macht Lobpreisabende und da einfach die Tür auf und ein bisschen die Lichter, die Strahler so gesetzt, dass ein freundliches Licht auch auf die Straße fällt und man dann eben sich eingeladen fühlt, wenn man da zufällig vorbeigeht, einfach mal reinzuschauen. Und ja, was dann dort in der Kirche passiert, das überlassen wir ganz, das legen wir ganz in Gottes Hände. Wer weiß, was sie dort für eine Erfahrung machen, wie auch immer. Jetzt mal mit Ihrer Erfahrung, es ist nicht der erste Praxistag, den Sie veranstaltet haben im Mai. Sie sind viel mit Gemeinden im Gespräch, Sie bekommen Rückmeldungen etc. Gibt es eine, sagen wir mal so, auch wenn sie vielleicht klein ist, aber gibt es Beispiele, gibt es Erfolgsgeschichten von Gemeinden, wo tatsächlich Willkommenskultur sich über die Zeit auch entwickelt hat und wo das auch Gemeinden tatsächlich im positiven Sinne verändert, erneuert, aufgebaut hat? Gibt es da so Beispiele aus Ihrer Erfahrung heraus?
1: Ja, die gibt es. Ein großer Moment ist tatsächlich in den Gemeinden, in denen eine missionarische Woche stattgefunden hat. Das heißt, junge Missionare kommen an 5 Tagen und besuchen Haushalte in dieser Gemeinde oder in dem Gemeindegebiet, quer durch die Häuser, laden ein zu Glaubensabenden, zu Gottesdiensten, sprechen mit den Leuten dort, wenn die das wollen, über ihren Glauben und bringen so viel Herzlichkeit mit, dass das eine Gemeinde tatsächlich in vielen Fällen auch in ihrer Willkommenskultur verändert. Was aber vor allem steht und was tatsächlich das Erfolgsrezept ist, ist, dass die Gemeinde oder auch das Team, das da loslegen möchte, immer zuerst eine Gebetsgemeinschaft sein muss. Also vor allem steht eigentlich das Miteinander und füreinander beten und auch für dieses Anliegen. Mir fällt jetzt spontan die Pfarrei in Gemeinschaft Mitteltal ein, mit Tannhausen als Zentrum, die seit einigen Jahren eine 24/7 Anbetung in ihrem Gemeindegebiet haben und wo man einfach merkt, alles, was da aufbricht, ist durch dieses Gebet getragen. Und das ist das, was am Anfang von allem steht. Und ich glaube, oder das ist auch unsere Erfahrung, wenn das nicht so ist, dann sind es oft Aufbrüche, die aber ganz schnell auch wieder verflachen.
0: Da haben Sie fast schon meine Abschlussfrage, Nicole Seibold, fast schon indirekt beantwortet. Ich will sie trotzdem nochmal loswerden. Wir haben viel über menschliche Begegnung gesprochen. Offenheit, Gastfreundschaft, den anderen wirklich zu meinen, offen zu sein, Menschen willkommen zu heißen. Das ist sehr schön. Das ist eine sehr schöne menschliche Erfahrung. Aber wir machen das natürlich immer wieder, haben wir hier auch von Gott gesprochen, diese tägliche Übung, auch mir einen Menschen aussuchen und versuchen, den Tag über in diesem Menschen Jesus zu sehen. Wir wollen ja, oder das eigentliche Ziel ist ja, nochmal, ganz am Anfang der Sendung hatten wir es schon, ist ja nicht, dass wir jetzt unsere Kirchengebäude retten und unsere schönen Pfarrheime und Pfarrsäle und sowas alles und dass wir es weiterhin schön behaglich haben, sondern worum es uns ja eigentlich ankommt, ist, dass wir Menschen die Begegnung mit dem Glauben ermöglichen. Ganz fromm gesagt, die Begegnung mit Jesus, die Begegnung mit Gott. Wo knüpft denn diese Willkommenskultur an diese Begegnung an? Also wo entsteht aus der Willkommenskultur, also wo ist der Übergang von der Willkommenskultur zu einer wirklichen, dass ich dem anderen, der anderen eine wirkliche Glaubenserfahrung zumindest möglich mache?
1: Ich glaube, im besten Fall ist es gar kein Übergang, sondern ein Ineinander. Einmal, weil die, die willkommen geheißen werden, das als Motivation des Handelns sehen, dass unser Glaube dahinter steckt, dass Jesus nachfolgen, das Jünger sein wollen. Und gleichzeitig können wir aber diesen Raum für die Gottesbegegnung nur eröffnen. Also wir können mit unserer Willkommenskultur dafür sorgen, dass es Räume gibt, in denen Gottesbegegnung stattfinden kann. Wir können niemand zum Glauben hintragen und wir können das auch nicht machen. Und das ist aber etwas, was uns auch maximal entlastet, dass wir das nicht können, sondern dass wir das einfach Gott in die Hand legen. Und im besten Fall ist es so, dass wir in der Zeit, wo derjenige, der vielleicht schon lange nicht mehr da war, in der Kirche ist oder in unserer Gemeinschaft ist, dass wir auch für den beten, dass er Gott begegnen kann. Aber Willkommenskultur heißt eigentlich den Raum bereiten, dass Gottes Begegnung stattfinden kann.
0: Und das am Ende des Tages erneuert auch eine ganze Gemeinde. Das heißt, das ist nicht nur ein Dienst von Mensch zu Mensch, das ist schon viel. Das ist schon richtig viel und richtig toll, wenn es nur in einem Jahr eine einzige Person, ein einziger Mensch ist, dem ich das ermöglicht habe und der dann tatsächlich auch zur Kirche findet. Aber es macht auch was mit der Gemeinde. Das Gemeindeleben wird sich dadurch auch verändern, zwangsläufig.
1: Ganz bestimmt. Das wird eine neue Tiefe bekommen und es wird eine Gebetsgemeinschaft. Und ich glaube, das ist letztlich das Ziel, der Anfang und das Ziel einer jeden Gemeinde, eine Gebetsgemeinschaft zu werden, weil dann habe ich wirklich Jesus im Zentrum und unser gemeinsamer Blick geht auch dahin. Und ich glaube, das wird unsere Zukunft sein.
0: Und liebe Hörerinnen und Hörer, wenn Sie da Fragen haben, wenn Sie vielleicht jetzt denken, dass Sie jetzt neugierig geworden sind und denken, ja, Mensch, das wäre doch auch was für mich. Ich würde da gern mal nachfragen bei der Frau Seibold, bei der Frau Schmitz im Bistum Augsburg in der Abteilung für Evangelisierung. Wir haben das natürlich entsprechend verlinkt in den Details zu dieser Sendung auf horep.org. Schauen Sie dort vorbei, melden Sie sich gerne dort, wenn Sie da mal starten möchten. Wenn Sie vielleicht doch sagen, in meiner Gemeinde, wir haben 5 Interessierte und mindestens 10 Fragen, wenn nicht noch mehr. Wir haben einfach Gesprächsbedarf und würden ganz gerne mal darüber sprechen und ein bisschen Hilfe bekommen. Dafür genau ist die Abteilung Evangelisierung im Bistum Augsburg da, nämlich Ansprechpartnerin zu sein für alle, die in ihrer Gemeinde da etwas in Gang bringen wollen, in Bewegung bringen wollen. Zum Beispiel Stichwort Willkommenskultur, aber auch andere Dinge wie Alpha und andere Dinge. Dafür gibt es die Abteilung Evangelisierung im Bistum Augsburg. Es ist wirklich wichtig, dass wir da miteinander ins Gespräch kommen. Und da müssen Sie keine Scheu haben, sich bei der Abteilung für Evangelisierung im Bistum Augsburg zu melden. Welcome everybody, Willkommenskultur für dich und deine Pfarrgemeinde. Liebe Hörerinnen und Hörer, dieses Gespräch mit Nicole Seibold und Mareike Schmitz, das können Sie nachhören in unserer Mediathek auf horep.org. Und wenn Sie auf horep.org sind, dann folgen Sie auch dem Link zu evangelisierung-augsburg.de. evangelisierung-augsburg.de. Und damit geht diese Sendung auch zu Ende. Es folgt die Sendereihe Nachgehört. Viel Freude hier im weiteren Programm. Alles Gute und Gottes reichen Segen wünscht Ihr Gregor Dornis.
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7: 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Das endgültige Ergebnis des Mariathon 2026 ist da. Der alljährliche Spendenlauf der Nächstenliebe von Radio Horeb hat einmal mehr alle Erwartungen übertroffen. Wir teilen Ihnen in den nächsten Minuten das Endergebnis mit. Im Studio dazu Diakon Michael Wielert, der Afrika-Beauftragte von Radio Horeb.
8: Ja, genau. Starten wir mal. Wir hatten Spendenzusagen beim Mariathon. Das war dieses Jahr, der 1. bis 3. Mai. Da hatten wir Spendenzusagen für 3.527.455 Euro. Wenn der Mariathon abgeschlossen ist, dann beginnt immer das große Zählen. Und dann gibt es natürlich einige Wochen, wo noch Geld eingeht, also bis zum jetzigen Zeitpunkt. Und dann machen wir irgendwann einen Cut. Und den haben wir jetzt gemacht. Zählen zusammen. Und das ist jetzt geschehen in der Buchhaltung. Und es sind, große Freude, Trommelwirbel, 4.474.760 Euro.
9: Nicht schlecht. Also das muss man echt sagen. Das ist vor allem dann ein Plus von wie viel mehr haben wir dann?
8: Ja, das ist knapp 1 Million mehr.
9: Als ursprünglich zugesagt war.
8: Als ursprünglich zugesagt. Und jeder, der weiß oder der zugehört hat im Mariathon, als wir die Spenden gesammelt haben, das war so bis am Schluss, wir hatten budgetiert bis 3,5 Millionen. Ja, also wir haben am letzten Abend noch Projekte gehabt. Pfarrer Richard Kocher, Programmdirektor von Radio Horeb, saß hier im Studio und hat mit den Hörern gemeinsam gesammelt und gesammelt und gesammelt, bis es soweit war, bis wir die 3,5 Millionen hatten. Jetzt ist es also knapp 1 Million mehr.
9: Ja.
8: Und dann, lass mich das vorwegnehmen, kommt jetzt die große Frage.
9: Ja, die große Frage ist, was passiert jetzt mit dieser Million? Es ist immer schön, dass man mehr hat, immer mehr ist besser als weniger. Aber was passiert denn jetzt genau damit und wer entscheidet darüber überhaupt?
8: Als Afrika-Beauftragter darf ich das sozusagen immer lenken und leiten, im Gespräch sein mit der Weltfamilie von Radio Maria in Erba, dort mit den Mitarbeitern, mit dem Geschäftsführer dort. Und wir haben uns entschieden, das Geld für weitere Projekte, die anstehen, in die Hand zu nehmen. Und als erstes ein Partnerland, das wir auch dieses Jahr groß beim Mariathon hatten, das war Tansania. Vielleicht erinnern sich die Hörerinnen und Hörer, wir haben für 12 weitere Sendestationen

0: Projekt dieses Jahr, Mosambik, viele erinnern sich vielleicht dran, ist 31 Jahre, also das ist eines der ältesten Radios in Afrika, aber eben ganz stark in die Jahre gekommen, hatte kein Hauptstudio. Jetzt führen wir da praktisch alles in die Erneuerung und da geht nochmals ein großer Teil hin. Dann haben wir in Sambia, in Chipata, dort wird es auch ein neues Studio geben. Dort wird ein Teil des Geldes hinfließen und wir unterstützen zwei weitere Länder, die nicht in Afrika sind. Wir unterstützen die Ukraine, die derzeit die Frequenzen erneuern muss und wo wir finden, als Weltfamilie ist ganz wichtig, dass wir in der Ukraine im ganzen Land zu hören sind und es also wichtig ist, dort die Erneuerung der Frequenzen, also den neuen Finanzaufwand mitzufinanzieren. Und wir finanzieren mit in Kolumbien. Auch dort gibt es finanzielle Schwierigkeiten im laufenden Betrieb und auch dort werden wir tätig werden. Also das sind so die Projekte. Wir werden das aber auf der Internetseite genau aufzeigen, wohin das Geld fließt. Sie, liebe Hörerinnen und Hörer, dürfen sich sicher sein, dass wir das Geld einsetzen im Sinne des Mariatons. Das heißt, da sind wir auch rechtlich dran gebunden, dass das Geld eingesetzt wird zur Förderung und zum Aufbau von neuen Radio-Maria-Stationen. Ich erinnere mich immer gerne dran. Ich kann das tatsächlich, weil ich 30 Jahre hier bin, als wir hier in Balderschwang begonnen haben. Auch damals waren wir so eine Radiostation, die mitfinanziert worden ist von der Weltfamilie, nicht wenige Jahre. Also ich glaube, das war am Anfang fast 10 Jahre, wo wir Hilfe von der Weltfamilie gebraucht haben. Ohne diese Hilfe würde es Radio Horeb nicht geben. Und zum Abschluss, wir sind natürlich dankbar. Ja, wir sagen ein großes Vergelt's Gott an dieser Stelle an unsere Hörer. Und wir müssen uns dabei immer bewusst machen, dass aufgrund der Existenz von Radio Horeb dieses Engagement in der Welt möglich ist. 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
1: Ja, es ist wirklich eine unglaubliche Geschichte. Das crazy, würde meine Kollegin Tabitha jetzt an dieser Stelle sagen. Liebe Hörer, wir sind unendlich dankbar, denn diese Spenden kommen ja von Ihnen. Ich danke Ihnen, Diakon Michael Wielert dankt Ihnen, Radio Maria, Radio Horeb dankt Ihnen und natürlich die Gottesmutter Maria. Alle sind sehr dankbar und sagen ein ganz herzliches Vergelt's Gott für diese unglaubliche Großzügigkeit. Über 1 Million plus zu den bereits zugesagten Spenden. Das wird auf der ganzen Welt, vor allem in Afrika, aber auch auf der ganzen Welt, denn da ist Radio Maria tätig, seine Wirkung zeigen. Ja, das war das Interview des Tages hier bei Radio Horeb, heute mit Diakon Michael Wielert zum aktuellen und endgültigen Spendenstand vom Mariathon. Und bitte sag noch einmal die Zahl, Michael.
0: Gerne sage ich nochmals die Zahl, verbunden mit einem ganz, ganz herzlichen Vergelt's Gott. Danke, dass wir das gemeinsam möglich machen konnten. 4.474.760 Euro. Halleluja, vergelt's Gott.
1: Danke auch noch einmal von mir und wir wünschen Ihnen viel Freude mit dem weiteren Programm von Radio Horeb.

0: Nachrichten aus Kirche und Welt direkt aus der aktuellen Redaktion von Radio Horeb. Im Studio Ralf Oppmann. Paris. Nach der Entscheidung der Pariser Nationalversammlung für aktive Sterbehilfe und begleiteten Suizid empfindet der Bischof von Nanterre bei Paris, Mathieu Rouget, Trauer und Sorge. Unser Land untergräbt mit diesem Gesetz die Grundpfeiler seines gesellschaftlichen Zusammenhalts und seiner Vorstellung von Brüderlichkeit. Der Hintergrund: Frankreich erlaubt künftig begleiteten Suizid und aktive Sterbehilfe unter bestimmten Voraussetzungen. In ihrer letzten Sitzung vor der Sommerpause gab die Pariser Nationalversammlung dafür grünes Licht. Das neue Gesetz gestattet Erwachsenen mit schwersten Erkrankungen die Einnahme tödlicher Medikamente, wenn es der körperliche Zustand den Betroffenen nicht möglich macht, die Medikamente selbstständig einzunehmen. Sollen Sie sich von einer Person Ihrer Wahl, von einem Arzt oder einer Pflegekraft helfen lassen können. Für Präsident Macron ist die kontrovers diskutierte Neuregelung der Sterbehilfe eines seiner großen gesellschaftspolitischen Projekte. Die katholische Kirche in Frankreich hatte sich vergeblich gegen das Sterbehilfegesetz gestemmt. Bonn. Die Wehrpflicht in Deutschland ist vor genau 70 Jahren eingeführt worden und seit 2011 ist die Wehrpflicht ausgesetzt. Angesichts der veränderten Sicherheitslage in Europa wird wieder über ihre mögliche Rückkehr diskutiert. Die Bundesregierung setzt derzeit auf Freiwilligkeit. Umstritten ist, ob sich so genügend Soldaten und Reservisten gewinnen lassen oder ob wieder verpflichtende Elemente nötig werden. Befürworter verweisen auf den Personalbedarf der Bundeswehr, die Sicherheitslage in Europa und den gesellschaftlichen Zusammenhalt. Das Grundgesetz schützt das Recht auf Kriegsdienstverweigerung. Kirchen und Friedensgruppen betonen die Bedeutung individueller Gewissensentscheidungen. Wien. Ein internationaler Friedenspilgerweg von Spanien nach Jerusalem macht in diesem Sommer auch in Österreich Station. Der sogenannte Friedensmarsch, der Peace Walk 2026, führt bis Mitte August quer durch die Republik und verbindet Wandern, Friedensarbeit und gesellschaftlichen Dialog. Die österreichische Etappe umfasst rund 850 Kilometer von Vorarlberg bis zur ungarischen Grenze und ist Teil einer insgesamt 8500 Kilometer langen Route vom Nordwesten Spaniens bis zum Ziel Jerusalem, das im Mai 2027 erreicht werden soll. Der Peace Walk 2026 erreicht jetzt am Montag Oberösterreich. Zuvor gibt es einen öffentlichen Empfang in Passau, wo die deutschen Jerusalemwege zusammenkommen. In eigener Sache. Pater Hans Burb feiert sein 65-jähriges Priesterjubiläum. Morgen am Samstag findet um 11 Uhr in der Pfarrkirche Hochaltingen bei Nördlingen der Festgottesdienst statt. Der weit über die Grenzen des Exerzitienhauses St. Ulrich in Hochaltingen im Donau-Ries bekannte Palutiner, Pater Burb, tritt mit seinen Vorträgen und Gedanken nach wie vor bei uns im Radio auf. Seine Sendungen finden Sie bei uns in der Mediathek. Das waren Meldungen aus Kirche und Welt. 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
1: Sie hörten die Wiederholung des Interviews des Tages von gestern Mittag. Allen, die auch in der Nacht bei uns sind, wünschen wir weiterhin Gottes reichen Segen. 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Mein Name ist Renate Mebes.
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0: Ein ganz herzliches Willkommen bei Radio Horeb. Liebe Hörerinnen und Hörer, Priester und Seelsorger beten jetzt mit Ihnen um Heilung.
1: Hochgelobt und gebenedeit sei das allerheiligste Sakrament des Altares. Herr, wir loben dich, wir preisen dich, wir beten dich an, wir danken dir, dass du hier bist, dass du dein Versprechen wahrgemacht hast, bei uns zu sein alle Tage bis ans Ende der Zeit. So oft erkennen wir das nicht, gehen achtlos daran vorbei. Heute bist du ausgesetzt und wir setzen uns auch dir aus. Herr, wir bitten dich, dass der Himmel geöffnet ist, dass Zeichen und Wunder geschehen. Das hat ja die Ausbreitung des Evangeliums damals am meisten begünstigt, wenn wir die Apostelgeschichte lesen. Wirke auch heute Zeichen und Wunder. Zeig, dass du der Lebendige bist. Du bist nicht ein Stück totes Brot, du bist lebendig, du bist gegenwärtig hier. Tritt gleichsam aus der Hostie heraus, tritt in unser Leben hinein. Schaff uns innerlich neu. Mit meinem ganzen Herzen will ich dir dienen und dich bitten, meinen unruhigen Geist zu beruhigen. Mein unruhiges Denken jetzt auf dich allein zu richten und meine Seele mit dem zu erfüllen, was nur du mir geben kannst. Kraft deiner Liebe zu mir armen Menschen, dessen Trost, Halt und Kraftspende nur du allein bist, mein Vater im Himmel. Herr, mache mein Herz bereit, dich zu empfangen. Schaffe durch deine Gnade in meinem Herzen Raum und Freiheit, sodass du darin aufbauen kannst, was dir wohlgefällig ist. Räume weg in mir, was dir im Weg steht. Durchdringe, was den Wirken hemmt. Ergänze, was mir mangelt. Und vermehre stets, was zu dir führt, damit deine überfließende Gnade mich reinige im Licht deines Kommens. Letzteres war ein Gebet von Julia Verhege. Wir sind nicht allein. Eine große Schar von Zeugen ist am Thron Gottes und sieht uns und betet mit uns. Wir rufen sie an. Heilige Maria, du Hilfe der Christen, bitte für uns. Heilige Gottesmutter, du Trösterin der Betrübten,
2: bitte für uns.
1: Unsere liebe Frau von Lourdes,
2: bitte für uns.
1: Heiliger Erzengel Michael, starker Patron Deutschlands und der Kirche,
2: bitte für uns.
1: Heiliger Erzengel Michael, Bezwinger Satans,
2: bitte für uns.
1: Heiliger Erzengel Gabriel, Überbringer der frohen Botschaft der Erlösung,
2: bitte für uns.
1: Heiliger Erzengel Raphael, du Arznei Gottes, die Heilung bringt,
2: bitte für uns.
1: Heiliger Josef, du großer Helfer in jeder Not,
2: bitte für uns.
1: Heiliger Josef, du Patron der Sterbenden,
2: bitte für uns.
1: Heilige Mutter Anna, Patronin bei Familienstreitigkeiten.
2: Bitte für uns.
1: Ihr heiligen 12 Apostel, vom Herrn selbst ausgestattet mit der Gabe der Heilung.
2: Bitte für uns.
1: Heiliger Johannes der Täufer, Patron bei Angriffen des Hasses und der Rachsucht.
2: Bitte für uns.
1: Heilige Hildegard, Patronin bei allen Krankheiten des Leibes, des Geistes und der Seele.
2: Bitte für uns.
1: Heiliger Egidius, du Patron bei allen geistigen und seelischen Erkrankungen.
2: Bitte für uns.
1: Heiliger Barnabas, du Patron bei all Betrübnis und Schwermut.
2: Bitte für uns.
1: Heiliger Ignatius, du Patron bei Gewissensängsten.
2: Bitte für uns.
1: Heilige Mutter Teresa von Kalkutta, du Helferin der Ärmsten der Armen.
2: Bitte für uns.
1: Heilige Anastasia von Rom, du Helferin der Leidenden.
2: Bitte für uns.
1: Heiliger Vinzenz von Paul, du Patron des Krankenapostolats.
2: Bitte für uns.
1: Heilige Bernadette Subiru von Lourdes, du Beistand der Kranken.
2: Bitte für uns.
1: Heilige Barbara, du Patronin um einen guten Tod.
2: Bitte für uns.
1: Heilige Brigitta, du Patronin bei Unglücksfällen und Unfällen.
2: Bitte für uns.
1: Heilige Elisabeth, du Patronin der Nächstenliebe.
2: Bitte für uns.
1: Heilige Giuseppe Moscati, du großer Arzt.
2: Bitte für uns.
1: Heilige Riccardo Pampuri, du selbstloser Arzt und Freund der Kranken.
2: Bitte für uns.
1: Heilige Camillus, du Patron der Kranken, Krankenhelfer und Spitäler.
2: Bitte für uns.
1: Heilige Kosmas und Damian, ihr großen Ärzte, Apotheker und Märtyrer.
2: Bitte für uns.
1: Heilige Litwina, du Patronin des Krankenapostolats.
2: Bitte für uns.
1: Heilige Johannes von Gott, du Patron der Leidenden, Siechen und Pflegebedürftigen.
2: Bitte für uns.
1: Heilige Judas Thaddäus, Patronin verzweifelten Anliegen.
2: Bitte für uns.
1: Heilige Rita, du Patronin allen aussichtslosen Fällen.
2: Bitte für uns.
1: Ihr heiligen 14 Nothelfer, die Patron und Helfer in jeglicher Not.
2: Bitte für uns.
1: Ihr heiligen Engel, Erzengel und himmlischen Heerscharen, ihr guten Geister und starken Helfer in jeder Not.
2: Bitte für uns.
1: Heilige Emma, Patronin bei der Erkrankung der Augen.
2: Bitte für uns.
1: Heilige Ottilie, du Patron bei Arm- und Beinleiden.
2: Bitte für uns.
1: Heiliger Bruder Konrad, Patron bei Bruch- und Beinleiden. Heiliger Peregrin, du Patron bei Beinwunden und Krebserkrankungen. Heiliger Wernfried, du Patron bei Eingelenkleiden. Heiliger Blasius, Patron bei Erkrankungen des Kehlkopfes und des Halses. Heiliger Franz von Assisi, Patron bei Kopferkrankungen. Heilige Agatha, Patronin bei Haut- und Brustleiden. Heiliger Bartholomäus, Patron bei Haut- und Nervenerkrankungen. Heilige Theresia, Patronin bei Herz-, Kreislauf- und Gefäßleiden. Heiliger Antonius von Padua, du Patron bei ansteckenden Erkrankungen und Entzündungen. Heiliger Benedikt, Patron bei fieberhaften Erkrankungen. Heilige Lucia, Patronin bei Infektionskrankheiten. Heilige Laurentius, Patron bei Rückenschmerzen. Heilige Valentin und Sankt Veite, Patrone gegen epileptische Anfälle. Heiliger Wolfgang, du Patron bei Lähmungen und Schlaganfällen. Heiliger Urban, du Patron gegen die Trunksucht und alle schlechten Eigenschaften. Heiliger Andreas, Patron bei Gicht und Rheuma. Heiliger Eduard, du Patron bei allen Drüsenerkrankungen. Heiliger Johannes Evangelist, Patron bei fäulniserregenden Krankheiten und Vergiftungen. Heiliger Rochus, du Patron bei allen Geschwüren und Eiterungen. Heilige Adelgunde, du Patronin bei Krebserkrankungen. Heiliger Erasmus, Patron bei Leiden der Gedärme und der Eingeweide. Heiliger Odilo, Patron bei Leber, Nieren und Steinleiden. Heiliger Timotheus, du Patron aller Magenleidenden. Alle Patrone der Kranken und Leidenden. Alle Engel, Heiligen und Auserwählten Gottes. Lasset uns beten. Allmächtiger Gott, du bist voller Erbarmen und verherrlichst dich in deinen Heiligen. Du liebst es, gnädig zu sein. So schenke auf die Fürbitte aller kranken Patrone deine Gnade und Barmherzigkeit jenen, die leiden und in Not sind. Lass dein Angesicht über ihnen leuchten und schenke ihnen so die Kraft, in der Nachfolge Christi mit ihrem Lebenskreuz auszuharren, gesund zu werden und das Ziel des ewigen Lebens zu erlangen. Wenn es deinem Heilsplan enthalten ist, so schenke den Kranken die Gnade der Genesung und einer tiefen Dankbarkeit gegenüber deiner Liebe. Darum bitten wir durch Christus, unseren Herrn. Amen. Wir wollen den Barmherzigkeitsrosenkranz beten. Ich werde immer dazwischen Meditationen Ihnen geben. Vater unser im Himmel, geheiligt werde dein Name. Dein Reich komme, dein Wille geschehe wie im Himmel, so auf Erden. Gegrüßet seist du, Maria, voll der Gnade, der Herr ist mit dir. Du bist gebenedeit unter den Frauen. Und gebenedeit ist die Frucht deines Leibes, Jesus.
2: Heilige Maria, Mutter Gottes, bitte für uns Sünder, jetzt und in der Stunde unseres Todes.
1: Ich glaube an Gott, den Vater, den Allmächtigen, den Schöpfer des Himmels und der Erde. Und an Jesus Christus, seinen eingeborenen Sohn, unseren Herrn. Empfangen durch den Heiligen Geist, geboren von der Jungfrau Maria, gelitten unter Pontius Pilatus, gekreuzigt, gestorben und begraben, hinabgestiegen in das Reich des Todes, am dritten Tage auferstanden von den Toten, aufgefahren in den Himmel. Er sitzt zur Rechten Gottes des allmächtigen Vaters. Von dort wird er kommen, zu richten die Lebenden und die Toten.
2: Ich glaube an den Heiligen Geist, wir meinen,
1: ich habe mich inspirieren lassen von einem Gebet von Werner Fimm. Herr, wir denken daran, wie du gefangen geworden bist. Sie haben dir Ketten angelegt. Deine Handgelenke haben geblutet. Wie sehr sind wir gefesselt an uns selbst. Vielleicht auch durch andere Menschen, durch schlechte Gewohnheiten, durch Sünden, in die wir immer wieder fallen, wie Gefangene. Jesus, aufgrund dieser Wunden und deines Blutes, brich jetzt alle Ketten. Brich alle Ketten und Bindungen. Du hast dich binden lassen für uns, damit wir frei werden. Wir sind jetzt bei dir, Jesus. Zerbrich bitte jetzt diese Ketten. Du hast alle Macht der Finsternis gesprengt und alle Ketten zerschlagen. Du hast alle unsere Bindungen an das eigene Ego, an die Sünde, an die Welt und an den Bösen gelöst. Jesus, löse du jetzt alles durch deine Gefangennahme, durch deine Ketten. Mach uns frei.

So bitte ich dich im Namen Jesu Christi, dass alle Ketten, alle Bindungen zerbrochen und zerschlagen und aufgelöst werden und keine Wirksamkeit mehr haben auf uns, egal wo sie herkommen, von anderen Menschen, von Mächten der Finsternis oder von Bindungen an das eigene Selbst. Jesus, wir wissen um deine geheimen Leiden in der Nacht deiner Gefangennahme. Auch wir haben viele verborgene Leiden, die so tief gehen. Wir bitten dich, dass wir jetzt deine Leiden in Anspruch nehmen dürfen, die dir so zugesetzt haben, damit wir in all diesen vielen Wunden in uns, die ganz tief sind, die keiner kennt, oft verborgen sind, wo wir uns selber kreuz sind, jetzt Heil hineinbringst. Dass du diese tiefsten Wunden heilst, niemand vermag sie zu heilen außer dir. Wir danken dir dafür, dass du uns immer mehr frei machst, dass die Kraft deiner heiligen Wunden und dein kostbares Blut bis in die Tiefen unserer Seele, unseres Geistes und unseres Leibes fließen. Lass dein Blut in unsere verletzten Gefühle hineinströmen. Lass dieses Blut in unser Bewusstsein und Unterbewusstsein, auch in das Unbewusste hineinkommen. In das, was ganz weit zurückgeht, vielleicht sogar bis in den Mutterschoß hinein. Wir legen jede dieser geheimen Wunden, die nur du kennst, in deine Wunden, Jesus. Wir liefern uns dir einfach aus. Du darfst wirken. Wir sind ans Ziel gekommen, denn wir sind bei dir, dem Gekreuzigten. Was für eine Kraft geht von dir aus? Du vermagst alles zu heilen, Jesus. Danke für deine Liebe, danke für deine Wunden, danke für deine Schmerzen, die du erlitten hast. Befreie uns von all dem, was uns belastet, was so tief ist, was vielleicht nicht einmal wir selber wissen. Diesen Wunden und Verletzungen. Man sagt ja, 9/10 ist un- oder unterbewusst. Und da verbirgt sich vieles, was uns vielleicht bis heute belastet, nachwirkt, manche Traumata oder was auch immer es ist. All diese geheimen Leiden, heile sie durch dein Leiden in der Nacht deiner Gefangennahme.

0: Allmächtiger Gott, erlöse uns von all diesen tiefen Leiden, deren Ursache oft nur du allein kennst. Schockerlebnisse, Dinge, die oft schon weit zurückliegen, aber Kraft haben, uns heute noch zu beeinträchtigen. Im Namen des Vaters und des Sohnes und des Heiligen Geistes.
1: Amen.
0: Und dann haben sie dir die Kleider vom Leib gerissen. Deine Wunden begannen von neuem zu bluten. Du trägst diese Wunden für die Sünden der Unreinheit. Du hast dich entblößen lassen. Wie sehr entblößt sich die Welt, und sie tut es freiwillig. Wie sehr entblößt sich die Welt und schaut Dinge an, die sie nicht anschauen sollte. Wie sehr tun wir oft Unreines in unseren Blicken, in unserem Tun, in der Selbstbefriedigung, in Beziehungen, die sündhaft sind. Es gibt so viele Wunden, die alle nochmals aufgerissen werden. Wir bitten dich um die Heilung dieser Wunden im tiefsten unserer Sexualität, auch bei den Priestern, um Heilung bei denen, die Kinder missbrauchen und ihren Opfern. Wir bitten dich um Heilung jeder Folge einer Vergewaltigung und jeden sexuellen Missbrauchs, alles Unreinen, damit es wieder rein wird. Und sie entblößten dich, Jesus. Wir bergen uns in diesem Strom deines Blutes und deiner von neuem aufgerissenen Wunden, dass alles heil wird in unserer gebrochenen Sexualität und dass du alles zur Schöpfungs- und Erlösungsordnung zurückführst.

0: Allmächtiger Gott, wir bitten dich, dass wir in der tiefsten Tiefe unserer Sexualität geheilt werden, überall dort, wo in der Prägung etwas fehlgeleitet worden ist, Herr, wo wir nicht zu unserem Mann und Frau sein stehen können. Schenke uns Heilung im Namen des Vaters, des Sohnes und des Heiligen Geistes.
1: Amen.
0: Wir betrachten die schönste Wunde, Jesus, deine Herzenswunde. Dort bergen wir uns hinein. Auch all das, was in unserem Herzen Schlechtes tun, wo wir nicht lieben. Alle gebrochenen Herzen legen wir in deines. Alles Leid hast du geheilt. Wir stellen uns unter den Gnadenstrom des Wassers und Blutes aus deinem Herzen. Wir ziehen ein in dieses Herz, das voller Liebe ist, das alles gegeben hat. Wir gehen ein in dieses Sanatorium des Heils. Heile unsere Herzen. Nimm das Herz von Stein aus unserer Brust und gib uns ein Herz aus Fleisch, damit wir deine Gebote erfüllen und lieben, wie du geliebt hast. Heile uns, Jesus, heile die ganze Welt, heile unsere Beziehungen, heile unser Ich, heile alles, denn alles geht von deinem Herzen aus. Jesus, wir danken dir. Wir rufen deinen heiligen Namen über uns aus. Dein Heil soll zu uns kommen. Wir danken dir, dass wir bei dir sein dürfen. Jesus, bei dir, dem Mann mit dem aufgestoßenen Herzen.

Herr, wir bitten dich, dass wir in deinem heiligsten Herzen Heilung für unsere Herzen bekommen, denn vom Herzen, von der Liebe geht alles aus. Und wenn da etwas nicht stimmt, wenn wir einfach nicht lieben können, nicht lieben wollen, dann ist doch alles andere nicht mehr richtig. Du hast das ja gesagt, das Entscheidende ist die Liebe zu Gott und dem Nächsten. Viele sagen, wir leben in einer Zeit der Gottesfinsternis. Gott ist scheinbar so fern, so weit weg. Er hat sich verabschiedet von dieser Welt, ist nicht erfahrbar. Wir staunen, wenn wir bei den Evangelisten hören, dass selbst Jesus, obwohl Sohn Gottes, diese Erfahrung gemacht hat. Eloi, Eloi, lema sabachthani, mein Gott, warum hast du mich verlassen? Gerade jetzt in dieser Situation am Kreuz, wo er die spürbare Nähe des Vaters so nötig hätte, wie nie zuvor, sagt er das. So kommen sich viele Kranke vor und sie fragen, wo ist Gott? Warum hat er das zugelassen? Warum hilft er nicht? Hört er denn meine Gebete nicht? Wir kennen diese Fragen und sie haben ihre Berechtigung. Nicht jede Anfrage an Gott kommt aus einem zerbrechenden Glauben. Wir legen dir, Herr, jetzt alle Situationen vor, in denen Menschen sich im Stich gelassen fühlen, auch von dir, Herr. Vielleicht bitter geworden sind. Sie sind in die Anklage hinübergegangen, vielleicht sogar in die Lästerung und die Verfluchung. Hilf, dass wir herausfinden aus der Verbitterung, aus dem Spott, der Anklage. Erlöse uns von unseren quälenden Fragen. Lass uns spüren, wir sind nicht allein. Heile unsere Verlassenheit und Einsamkeit durch deine Verlassenheit am Kreuz. Doch ganz verlassen war Jesus nicht. Er war nicht Mutterseelen allein. Unter dem Kreuz stand die Mutter. Maria, Mutter der Schmerzen, bitte doch für uns, dass wir wieder ganz heil sein dürfen.

Herr Jesus Christus, wir bitten dich, dass du uns von aller Gottverlassenheit, von jedem Gefühl, von dir im Stich gelassen worden zu sein, erlösen mögest und dass du unsere quälenden Fragen zur Ruhe bringst und ihnen Beantwortung schenkst. Es geht heute um Vergebung. Wir kennen die Geschichte vom unbarmherzigen Mitknecht. Ihm sind 10.000 Talente erlassen worden. Das ist mehr als das Steueraufkommen von ganz Palästina, also eine irrsinnig hohe Summe. Und er ist nicht bereit, seinem Mitknecht 100 Denare nachzulassen. Und er wird dann ins Gefängnis geworfen, gefoltert, bis er die ganze Schuld bezahlt hat. Und Jesus sagt, ebenso wird ein himmlischer Vater jeden von euch behandeln, der seinem Nächsten nicht von Herzen vergibt, von Herzen vergeben. Es gibt Menschen, die wollen einfach nicht vergeben. Sie meinen, ein Recht zu haben auf ihre Rache, wollen den anderen damit bestrafen, letztlich tun sie es bei sich selbst dann. Und manche können es nicht. Sie wollen es, schaffen es aber nicht. Ihnen mögen diese folgenden Gedanken von Schwester Usha eine Hilfe sein. Zunächst einmal geht es daran, anderen Menschen zu vergeben, dann auch sich selbst und mit Gott ins Reine zu kommen. Und wie gesagt, das ist ein Punkt, bei dem es bei Gott keine Kompromisse gibt. Es gibt es nur entweder oder. Entweder du bist bereit zur Vergebung und bekommst Heilung oder du bist es nicht und bekommst sie nicht. Das ist bei Gott nicht verhandelbar. Himmlischer Vater, ich bin dein Sohn, deine Tochter, wenn ich Frieden stifte. Segne und stärke mich jetzt bei diesen Schritten. Herr Jesus Christus, gekreuzigt und auferstanden, in Einheit mit dir, in deiner Macht und Autorität, will ich jetzt von Herzen jedem vergeben und für jene beten, die mir wehgetan haben. Beschütze und besiegle mich und uns alle durch dein kostbares Blut. Bewahre uns vor jeder Art von Täuschung und Dunkelheit. Heiliger Geist, du Geist der Versöhnung und der Einheit, du wohnst in meinem Herzen. Lass mich erkennen, wo mein Herz verletzt ist und verhärtet. Erfülle mich mit jener Liebe, die auch dem größten Feind zu vergeben mag. Leite mich in diesem Gebet und setze gegenwärtig, was damals geschehen ist. Jungfrau Maria, du Frau unter dem Kreuz, durch Gottes Hilfe konntest du jenen vergeben, die deinen Sohn gequält und getötet haben. Hilf mir, erlittenes Unrecht mit den Augen Gottes zu sehen und mich damit zu versöhnen, sodass Freude und Friede des Auferstandenen in mein Herz einziehen. Unsere Schutzengel, Namenspatrone, Patronin des Krankenapostolats unserer Kirchen, bittet für uns. Wir beten miteinander zum Erzengel Michael. Heiliger Erzengel Michael, schirme uns im Streite. Gegen die Bosheit und Arglist des Teufels sei unser Schutz. Gott gebiete ihm, so bitten wir flehentlich. Du aber, Fürst der himmlischen Heerscharen, stürze den Satan und die anderen bösen Geister, die zum Verderben der Seelen die Welt durchschweifen, in der Kraft Gottes hinab in die Hölle. Amen. Heiliger Erzengel Gabriel, steh uns bei, hilf uns und bitt für uns. Hilf uns und bitt für uns. Heiliger Erzengel Raphael, steh uns bei, hilf uns und bitt für uns. Stellen Sie sich jetzt jene Person vor, die Sie am meisten verletzt hat oder wo Sie am wenigsten vergeben können. Gemeinsam stehen sie vor dem gekreuzigten Christus. Mit Jesus schaue ich auf den guten Kern dieser Person und schenke ihr jene vergebende Liebe weiter, die Jesus für sie hat. Ich spreche diese Person nun direkt an und verzeihe ihr, was sie mir wehgetan hat, wie ich mich dabei gefühlt habe und die damit verbundenen Folgen bis heute. Also man soll sich das bildlich vorstellen, denn das Gehirn denkt in Bildern. Und dann einfach den Namen dieser Person nennen und sagen, im Namen Jesu vergebe ich dir, dass du damals diesen Unfall verursacht hast, damals mich geschädigt hast, mich angelogen hast, dazu beigetragen hast, dass ich meinen Job verloren habe, dass meine Ehe zerbrochen ist, was auch immer, gesundheitlich ich schwer beeinträchtigt bin. Ich entscheide mich nun heute in diesem Augenblick, dir das wirklich zu vergeben. Ich tue das in Einheit mit Jesus Christus und in der göttlichen Autorität seines Namens. Von Herzen vergebe ich dir auch alle Folgen und Auswirkungen, die diese Erlebnisse für mein Leben und dadurch auch für andere gehabt haben.
In der Kraft und in der Liebe des Heiligen Geistes, der in mir lebt und wirkt, vergebe ich dir auch jene Dinge, die momentan mir nicht bewusst sind. Vater, vergib ihnen, denn sie wissen nicht, was sie tun. Mit diesen Worten Jesu am Kreuz spreche ich dich hiermit bedingungslos frei von jeglicher Schuld mir gegenüber. Als Kind meines barmherzigen himmlischen Vaters höre ich auf, dich anzuklagen und zu verurteilen, damit Gott, mein Vater, auch mir vergibt. Ich verzichte darauf, mich an dir zu rächen. Ich höre auf, beleidigt zu sein und beschuldige dich nicht länger wegen dieser Ereignisse, die mein Leben beeinträchtigt haben. Ich lasse diese schmerzhaften Erfahrungen mit dir los. Ich lasse alles los, was damals in mir zerbrochen ist. Ich lege alles in Gottes gute Hände und in die heiligsten Wunden Jesu Christi, durch die wir geheilt wurden. Ich bitte dich um Verzeihung, dass ich mich so lange gegen dich verhärtet und verschlossen habe und dir das bis heute nachgetragen habe. Vergib auch mir. Vielleicht können Sie sogar noch für etwas danken. Man kann sich dann vorstellen, als tägliche Kurzform, weil das wird nicht von einem Gebet allein schon gleich alles weg sein, dass man täglich betet, im Namen Jesu Christi verzeihe ich dir und dann den Namen dieser Person nennen, dass du das getan hast. Herr Jesus Christus, wasche durch dein kostbares Blut mich rein und ihn rein und setze uns frei. Entmachte jede Macht des Bösen, jeden Gedanken der Rachsucht und der Vergeltung. Danke, Jesus. Amen.

Der andere bittet mich um Vergebung. Auch der andere hat seine Lebensgeschichte mit vielen Verletzungen. Trotz aller Fehler hat er einen guten Kern. Diese Tiefe im Herzen des anderen liebt mich. Spätestens am Reinigungsort wird er seine Sünden erkennen und mich um Verzeihung bitten wollen. Da dort keine direkten Vergebungsakte mehr möglich sind, sondern alles Unterlassene gesühnt werden muss, komme ich dem guten Kern im anderen zuvor, indem ich die Vergebungsbitten stellvertretend für ihn ausspreche. Was würde ich gerne von dem hören, der mich so verletzt hat? Was würde mir der gute Kern in ihm sagen wollen? Jetzt können Sie Ihren eigenen Namen einsetzen, Richard, Helmut, wie auch immer, Herbert. Ich danke dir, dass du mir heute vergibst und mir das, was geschehen ist, nicht länger zum Vorwurf machst. Ich bitte dich von ganzem Herzen im Namen Jesu um Verzeihung für alles, was geschehen ist. Du weißt, was damals los war. Bitte verzeih mir, dass ich deine Gefühle so verletzt habe. Es tut mir wirklich leid, dass das, was damals geschehen ist, solche Folgen für dein Leben gehabt hat. Herr Jesus Christus, du warst bei mir, als diese Dinge geschehen sind. Freuden und Leiden hast du mit mir geteilt. Durch deine Wunden werden wir geheilt. In deinen heiligsten Wunden berge ich nun alles, was die Beziehung zwischen diesem Person und mir belastet. Komm du hinein in jene Bereiche des Herzens, die verletzt worden sind, und berühre uns mit deiner barmherzigen und heilenden Liebe. Du bist unsere Kraft und unsere Versöhnung. Sprich dein heilendes Wort zu ihm und zu mir, denn so werden unsere Seelen gesund und frei. Amen. Preiset den Herrn. Wir wiederholen dann immer, preiset den Herrn. Im Namen Jesu Christi widersage ich allen bösen Mächten, die durch diese Verletzungen in mein Herz und mein Leben Zutritt bekommen haben und die Beziehung belasten. Besonders widersage ich dem Geist der Verbitterung, des Zornes, der Rachsucht, und ich befehle diesen dunklen Mächten, mich zu verlassen und zum Fuß des Kreuzes Jesu zu gehen, um von ihm auf ewig gebunden zu werden. Amen. Preiset den Herrn. Herr Jesus, komm mit deinem kostbaren Blut, wasche die Wunden unserer Herzen. Heile und befreie uns von inneren Lasten, von allem Verkehrten, von dem, was uns hindert, ganz dir zu gehören. Befreie uns von Ängsten, Zwängen und Süchten. Befreie uns von negativen Gefühlen, Erinnerungen und Bindungen. Löse unsere Blockaden und Fesseln. Sprenge die Ketten unserer inneren Gefängnisse. Heile und befreie uns von allen damit verbundenen Krankheiten. Setze in uns frei, was sich nicht weiter entfalten konnte. Mach du gut, was schiefgelaufen ist. Ergänze, was gefehlt hat. Amen. Preiset den Herrn. Himmlischer Vater, salbe die Wunden von dieser Person und von mir mit dem Balsam des Heiligen Geistes. In seiner Kraft heile unsere Erinnerungen und Gefühle in allen Schichten und Bereichen des Bewusstseins. Erlöse und wandle, was sich durch die verletzten Ereignisse verhärtet hat, und belebe, was sich nicht weiter entfalten konnte. Gott, Heiliger Geist, du Band der Liebe zwischen Vater und Sohn, entzünde meinem Herzen die Liebe zu dem, der mir wehgetan hat, damit ich ihn so annehmen kann, wie er ist. Durch dein lebensspendendes Wasser lass die Beziehung zu ihm heil werden. Amen. Preiset den Herrn. Ich sage Ja zu allem, was geschehen ist. Es gehört zum Kreuz meines Lebens. Ich vereine meine Leiden mit den Schmerzen und dem Erlöserleiden Christi und opfere es auf. Was geschehen ist, übergebe ich Jesus, meinem Heiland und Erlöser. Jesus, ich vertraue auf dir. Ich danke dir, Herr, dass du auch daraus Gutes und Segen machst. Amen. Preiset den Herrn. Ich lasse die erlittenen Ungerechtigkeiten los. Ich bin nicht mehr länger Sklave meiner Vergangenheit. Ich bin nicht mehr Gefangener von dem, was in der Schulklasse von meinem Lehrer stattgefunden hat. Ich bin nicht mehr das kleine, verstoßene Kind. Ich bin nicht mehr der, der im Mutterschoß verletzt wurde. Ich bin ein Sohn, eine Tochter des Höchsten
und will von nun an so leben, wie es meiner Würde als Kind Gottes entspricht. Ich blicke nicht mehr zurück. Ich gehe auf dem Weg, den Gottes Vorsehung mir bereitet. Ich lasse diese Person frei und vertraue sie der Liebe Gottes an. Ich segne dich und wünsche dir den Frieden im Namen des Vaters und des Sohnes und des Heiligen Geistes.

dem anderen vergeben, für den anderen beten, Heilung der Gefühle, der Erinnerungen, sich selbst vergeben, vielleicht das Schwerste, wenn man selber schwer schuldig geworden ist. Jesus, du hast mir meine Schuld vergeben. Ich vergebe mir in deinem Namen, dass ich Gutes unterlassen habe, nicht Nein gesagt habe, den Drang, Gebeichtetes ständig neu zu beichten, weil ich an Gottes Barmherzigkeit zweifle, mir selbst immer das Gleiche vorzuwerfen, aus Angst geschwiegen zu haben, über mich selbst enttäuscht bin, mein Herz verhärtet habe, erlittenes Unrecht weitergegeben habe. Ich vergebe mir auch alle verbundenen Folgen für mich selbst und für andere. Als Kind meines barmherzigen himmlischen Vaters höre ich auf, mich anzuklagen und mich zu verurteilen. Ich lasse diese schmerzhaften Erfahrungen und Enttäuschungen und meine Schwächen und Sünden los und lege alles in Gottes gute Hände und in die heiligsten Wunden Jesu, durch die ich geheilt bin. Heile die Wunden, die ich mir selbst zugefügt habe. Setze mich frei von Gebundenheiten, die ich mir selbst zugezogen habe. Heile in anderen Menschen, was ich ihnen angetan und zugefügt habe. Ich überlasse dir alles, wo ich mir selbst und anderen geschadet habe. Mit Gott ins Reine kommen. Gott Vater im Himmel, ich nehme in Jesu Christi Namen an, dass du mir meine Eltern, den Ehegatten durch den Tod genommen hast. Finanzielle Schwierigkeiten in der Familie, Misserfolg, Krankheit, Unfälle, Verletzungen, erlittenes Unrecht. Du hast es zugelassen, du hast es nicht verhindert. Du hast es mir zugemutet und mich nicht davor bewahrt. Ich kam mir von dir verlassen vor. Heile alle damit verbundenen negativen Gefühle, Vorwürfe, Groll, Zorn, Ärger, Enttäuschung, die in mir gegen dich gewachsen sind. Ich bitte dich um Verzeihung, dass ich mich dadurch so lange gegen dich verschlossen und mich von dir entfernt habe. Herr Jesus Christus, Gottes Sohn und Mariens Sohn, du bist bei wunderbaren Eltern aufgewachsen und dein Gottesbild und deine Beziehung zu Gott, deinem Vater, sind bewahrt geblieben vor jeder Verletzung. Dein menschliches Vertrauen zum Vater war unerschütterlich. Ich bitte dich, lass auch mich teilhaben an diesen Gnaden, die du in der Kindheit und Jugendzeit empfangen hast. Heile mein verzerrtes Gottesbild und gib mir auch eine vertrauensvolle Beziehung zu Gott, unserem Vater. Tauche mich ein in den Strom von Blut und Wasser aus deinem Herzen und lass mich in der Torheit des Kreuzes die Weisheit Gottes erkennen. Gieße den Heiligen Geist in mein Herz ein, den Geist, der in mir ruft, Abba, Vater. Heilige Jungfrau Maria und Heiliger Josef, schenkt mir euch euren mütterlichen Segen und väterlichen. Ergänzt durch eure zärtliche Liebe, was sie meine leiblichen Eltern nicht geben konnten. Amen. Brot vom Himmel hast du ihnen gegeben. Lasset uns beten. Herr Jesus Christus, im wunderbaren Sakrament des Altares hast du uns das Gedächtnis deines Leidens und deiner Auferstehung hinterlassen. Gib uns die Gnade, die heiligen Geheimnisse deines Leibes und Blutes so zu verehren, dass uns die Frucht der Erlösung zuteil wird, der du lebst und herrschest in

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0: Im Namen des Vaters und des Sohnes und des Heiligen Geistes.
1: Amen.
0: Vater unser im Himmel, geheiligt werde dein Name. Dein Reich komme, dein Wille geschehe, wie im Himmel, so auf Erden.
2: Unser tägliches Brot gib uns heute und vergib uns unsere Schuld, wie auch wir vergeben unseren Schuldigern. Und führe uns nicht in Versuchung, sondern erlöse uns von dem Bösen. Amen.
0: Gegrüßet seist du, Maria, voll der Gnade, der Herr ist mit dir. Du bist gebenedeit unter den Frauen, und gebenedeit ist die Frucht deines Leibes, Jesus.
3: Heilige Maria, Mutter Gottes, bitte für uns Sünder, jetzt und in der Stunde unseres Todes. Amen.
0: Ich glaube an Gott, den Vater, den Allmächtigen, den Schöpfer des Himmels und der Erde, und an Jesus Christus, seinen eingeborenen Sohn, unseren Herrn, empfangen durch den Heiligen Geist, geboren von der Jungfrau Maria, gelitten unter Pontius Pilatus, gekreuzigt, gestorben und begraben, hinabgestiegen in das Reich des Todes, am dritten Tage auferstanden von den Toten, aufgefahren in den Himmel. Er sitzt zur Rechten Gottes des allmächtigen Vaters. Von dort wird er kommen, zu richten die Lebenden und die Toten.
3: Ich glaube an den Heiligen Geist, die heilige katholische Kirche, Gemeinschaft der Heiligen, Vergebung der Sünden, Auferstehung der Toten und das ewige Leben. Amen.
0: Ewiger Vater, ich opfere dir auf den Leib und das Blut, die Seele und die Gottheit deines über alles geliebten Sohnes, unseres Herrn Jesus Christus.
4: Zur Sühne für unsere Sünden und für die Sünden der ganzen Welt.
0: Durch sein schmerzhaftes Leiden.
4: Hab Erbarmen mit uns und mit der ganzen Welt.
0: Durch sein schmerzhaftes Leiden.
4: Hab Erbarmen mit uns und mit der ganzen Welt.
0: Durch sein schmerzhaftes Leiden.
4: Hab Erbarmen mit uns und mit der ganzen Welt.
0: Durch sein schmerzhaftes Leiden.
4: Hab Erbarmen mit uns und mit der ganzen Welt.
0: Durch sein schmerzhaftes Leiden.
4: Hab Erbarmen mit uns und mit der ganzen Welt.
0: Durch sein schmerzhaftes Leiden.
4: Hab Erbarmen mit uns und mit der ganzen Welt.
0: Durch sein schmerzhaftes Leiden.
4: Hab Erbarmen mit uns und mit der ganzen Welt.
0: Durch sein schmerzhaftes Leiden.
4: Hab Erbarmen mit uns und mit der ganzen Welt.
0: Durch sein schmerzhaftes Leiden.
4: Hab Erbarmen mit uns und mit der ganzen Welt.
0: Durch sein schmerzhaftes Leiden.
4: Hab Erbarmen mit uns und mit der ganzen Welt.
0: Ewiger Vater, ich opfere dir auf den Leib und das Blut, die Seele und die Gottheit deines über alles geliebten Sohnes, unseres Herrn Jesus Christus.
3: Zur Sühne für unsere Sünden und für die Sünden der ganzen Welt.
0: Durch sein schmerzhaftes Leiden.
3: Hab Erbarmen mit uns und mit der ganzen Welt.
0: Durch sein schmerzhaftes Leiden.
3: Hab Erbarmen mit uns und mit der ganzen Welt.
0: Durch sein schmerzhaftes Leiden.
3: Hab Erbarmen mit uns und mit der ganzen Welt.
0: Durch sein schmerzhaftes Leiden.
3: Hab Erbarmen mit uns und mit der ganzen Welt.
0: Durch sein schmerzhaftes Leiden.
3: Hab Erbarmen mit uns und mit der ganzen Welt.
0: Durch sein schmerzhaftes Leiden.
3: Hab Erbarmen mit uns und mit der ganzen Welt.
0: Durch sein schmerzhaftes Leiden.
3: Hab Erbarmen mit uns und mit der ganzen Welt.
0: Durch sein schmerzhaftes Leiden.
3: Hab Erbarmen mit uns und mit der ganzen Welt.
0: Durch sein schmerzhaftes Leiden.
3: Hab Erbarmen mit uns und mit der ganzen Welt.
0: Durch sein schmerzhaftes Leiden.
3: Hab Erbarmen mit uns und mit der ganzen Welt.
0: Ewiger Vater, ich opfere dir auf den Leib und das Blut, die Seele und die Gottheit deines über alles geliebten Sohnes, unseres Herrn Jesus Christus.
4: Zur Sühne für unsere Sünden und für die Sünden der ganzen Welt.
0: Durch sein schmerzhaftes Leiden.
4: Hab Erbarmen mit uns und mit der ganzen Welt.
0: Durch sein schmerzhaftes Leiden.
4: Hab Erbarmen mit uns und mit der ganzen Welt.
0: Durch sein schmerzhaftes Leiden.
4: Hab Erbarmen mit uns und mit der ganzen Welt.
0: Durch

0: sein schmerzhaftes Leiden.
1: Hab Erbarmen mit uns und mit der ganzen Welt.
0: Durch sein schmerzhaftes Leiden.
1: Hab Erbarmen mit uns und mit der ganzen Welt.
0: Durch sein schmerzhaftes Leiden.
1: Hab Erbarmen mit uns und mit der ganzen Welt.
0: Durch sein schmerzhaftes Leiden.
1: Hab Erbarmen mit uns und mit der ganzen Welt.
0: Durch sein schmerzhaftes Leiden.
1: Hab Erbarmen mit uns und mit der ganzen Welt.
0: Durch sein schmerzhaftes Leiden.
1: Hab Erbarmen mit uns und mit der ganzen Welt.
0: Durch sein schmerzhaftes Leiden.
1: Hab Erbarmen mit uns und mit der ganzen Welt.
0: Ewiger Vater, ich opfere dir auf den Leib und das Blut, die Seele und die Gottheit deines über alles geliebten Sohnes, unseres Herrn Jesus Christus.
2: Zur Sühne für unsere Sünden und für die Sünden der ganzen Welt.
0: Durch sein schmerzhaftes Leiden.
2: Hab Erbarmen mit uns und mit der ganzen Welt.
0: Durch sein schmerzhaftes Leiden.
2: Hab Erbarmen mit uns und mit der ganzen Welt.
0: Durch sein schmerzhaftes Leiden.
2: Hab Erbarmen mit uns und mit der ganzen Welt.
0: Durch sein schmerzhaftes Leiden.
2: Hab Erbarmen mit uns und mit der ganzen Welt.
0: Durch sein schmerzhaftes Leiden.
2: Hab Erbarmen mit uns und mit der ganzen Welt.
0: Durch sein schmerzhaftes Leiden.
2: Hab Erbarmen mit uns und mit der ganzen Welt.
0: Durch sein schmerzhaftes Leiden.
2: Hab Erbarmen mit uns und mit der ganzen Welt.
0: Durch sein schmerzhaftes Leiden.
2: Hab Erbarmen mit uns und mit der ganzen Welt.
0: Durch sein schmerzhaftes Leiden.
2: Hab Erbarmen mit uns und mit der ganzen Welt.
0: Durch sein schmerzhaftes Leiden.
2: Hab Erbarmen mit uns und mit der ganzen Welt.
0: Ewiger Vater, ich opfere dir auf den Leib und das Blut, die Seele und die Gottheit deines über alles geliebten Sohnes, unseres Herrn Jesus Christus.
2: Zur Sühne für unsere Sünden und für die Sünden der ganzen Welt.
0: Durch sein schmerzhaftes Leiden.
2: Hab Erbarmen mit uns und mit der ganzen Welt.
0: Durch sein schmerzhaftes Leiden.
2: Hab Erbarmen mit uns und mit der ganzen Welt.
0: Durch sein schmerzhaftes Leiden.
2: Hab Erbarmen mit uns und mit der ganzen Welt.
0: Durch sein schmerzhaftes Leiden.
2: Hab Erbarmen mit uns und mit der ganzen Welt.
0: Durch sein schmerzhaftes Leiden.
2: Hab Erbarmen mit uns und mit der ganzen Welt.
0: Durch sein schmerzhaftes Leiden.
2: Hab Erbarmen mit uns und mit der ganzen Welt.
0: Durch sein schmerzhaftes Leiden.
2: Hab Erbarmen mit uns und mit der ganzen Welt.
0: Durch sein schmerzhaftes Leiden.
2: Hab Erbarmen mit uns und mit der ganzen Welt.
0: Durch sein schmerzhaftes Leiden.
2: Hab Erbarmen mit uns und mit der ganzen Welt.
0: Durch sein schmerzhaftes Leiden.
2: Hab Erbarmen mit uns und mit der ganzen Welt.
0: Heiliger Gott, heiliger starker Gott, heiliger unsterblicher Gott.
3: Hab Erbarmen mit uns und mit der ganzen Welt.
0: Heiliger Gott, heiliger starker Gott, heiliger unsterblicher Gott.
3: Hab Erbarmen mit uns und mit der ganzen Welt.
0: Heiliger Gott, heiliger starker Gott, heiliger unsterblicher Gott.
3: Hab Erbarmen mit uns und mit der ganzen Welt.
0: Barmherziger Jesus, im Augenblick deines Kreuzestodes für uns bete ich dich an und lob preise dich und bitte, umfasse mit deiner unerschöpflichen Barmherzigkeit die ganze Menschheit, besonders die armen Sünder und die Sterbenden.
3: Amen.
0: Im Namen des Vaters und des Sohnes und des Heiligen Geistes.
3: Amen.
0: Gelobt sei Jesus Christus.
3: In Ewigkeit. Amen.

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1: Guten Morgen zum Impuls hier bei Radio Horeb Leben mit Gott. Die Eltern der heiligen Therese von Lisieux wurden als erstes Ehepaar gemeinsam von Papst Franziskus 2015 heilig gesprochen. Der Grund für die Heiligsprechung war nicht ihre heilige Tochter, sondern ihr unerschütterlicher Glaube und ihre Liebe zu Jesus. Nichts konnte sie von ihrem Vertrauen auf den Herrn trennen. Weder ihr anstrengender Alltag als selbstständige Unternehmer mit Angestellten, noch ihr Alltag mit ihren 9 Kindern, wovon nur 5 Mädchen das Erwachsenenalter erreichten. Kein Schicksalsschlag konnte ihren Glauben erschüttern. In dieser Woche schauen wir im Impuls auf dieses heilige Ehepaar, das am letzten Sonntag, am 12. Juli, seinen liturgischen Gedenktag hatte. Zu einer Tour zur Heiligkeit im Alltag lädt uns Rolf Wundrak, Zollbeamter, Mitglied im Theresienwerk und ehrenamtlicher Mitarbeiter bei Radio Horeb in dieser Woche ein.
2: Guten Morgen, liebe Hörerinnen und Hörer. Schön, dass Sie auch heute mit dabei sind bei unserer Tour zur Heiligkeit im Alltag. Aber heute steht eine schwere Bergetappe auf dem Programm, die uns möglicherweise einiges abverlangen wird. Wo stehen wir? Wir sind als Gruppe am Montag gestartet und befinden uns zusammen mit den Heiligen Louis und Célie Martin auf dem Weg zur Heiligkeit im Alltag. Am ersten Tag unserer Reihe im Prolog haben wir festgestellt, dass wir alle als ganz normale Menschen des Alltags zur Heiligkeit berufen sind. Und wir haben das im Jahr 2015 heilig gesprochene Ehepaar Louis und Célie Martin, die Eltern der heiligen Therese von Lisieux, als unsere Vorbilder ausgewählt, die uns auf diesem Weg an die Hand nehmen. Dass wir den Heiligen vertrauen können, hatten wir schon in der ersten Folge unserer Reihe geklärt. Die ersten 3 Etappenziele mit dem Namen Zeugnis, Liebe und Tiefe haben wir schon geschafft. Also, auf geht's zur heutigen Etappe. Heute geht es um den Umgang mit schweren Krankheiten und mit dem Tod. Wir meinen ja manchmal, dass das Leben von später heilig gesprochenen Menschen problemlos verlaufen ist. Das war im Leben der heiligen Eheleute Louis und Célie Martin, wie übrigens bei fast allen anderen Heiligen ebenso, ganz sicher nicht der Fall. In einem Zeitraum von nur knapp 3,5 Jahren verloren die heiligen Eheleute 3 Kinder in einem sehr jungen Alter. Ihre Tochter Hélène starb im Alter von 5. Dazu starben später Célies Eltern und der Vater von Louis. Das heilige Ehepaar wurde aber nicht heilig gesprochen, weil ihnen alle diese Geschehnisse widerfahren sind, sondern wegen der Art und Weise, wie sie diese Ereignisse zusammen ertragen haben. So lesen wir in einem Brief von Célie, als ihr Sohn Joseph im Alter von nur wenigen Wochen schwer krank war. Ich möchte, dass der liebe Gott ihn mir lässt. Jeden Tag bitte ich darum und flehe ihn an. Wenn es jedoch nicht sein Wille ist, werde ich mich ergeben. Und als ihre kleine Tochter Hélène starb, schrieb sie an ihren Bruder und ihre Schwägerin, ich überlasse mich dem Willen Gottes, obwohl es sehr hart ist, ein so liebes kleines Mädchen zu verlieren. Als ihr Vater im Sterben liegt, schreibt sie an ihre Schwägerin, ich war auf ein baldiges Ende gefasst, ja, es brach mir dann fast das Herz vor Schmerz, und gleichzeitig war es erfüllt von himmlischem Trost. Als Célie selbst schon sehr krank und bereits dem Tode geweiht war, schrieb ihre Tochter Célie, und mit welcher Geduld und Ergebung trägt sie ihre fürchterliche Krankheit. Ihren Rosenkranz hält sie stets in ihren Händen. Sie betet stets, trotz ihrer Leiden. Und ich zitiere noch einmal die heilige Célie Martin. Der liebe Gott ist der Herr, und er braucht mich nicht, um Erlaubnis zu fragen. Und in einem anderen Brief schreibt sie, du siehst, Mühen und Leid gibt es für alle. Die Glücklichsten sind allenfalls die weniger Unglücklichen. Bei alledem ist es am klügsten und einfachsten, sich Gottes Willen zu überlassen und sich im Voraus darauf vorzubereiten, das Kreuz so tapfer wie möglich zu tragen. Kurz vor ihrem Lebensende schrieb sie an ihren Bruder, Wenn die Mutter Gottes mich nicht gesund macht, dann heißt das, dass meine Zeit hier abgelaufen ist und der liebe Gott will, dass ich mich anderswo als auf Erden ausruhe. Das waren ihre letzten geschriebenen Worte, die sie ihrer Familie und uns hinterlassen hat. Auch der heilige Louis sagte in seiner schweren Krankheit kurz vor Ende seines Lebens, wie dem auch sei, es ist der Wille Gottes. Dabei musste er einige seiner letzten Lebensjahre in einer Psychiatrie verbringen, was für ihn, den Macher in der Familie Martin, sehr schwer gewesen sein muss. Der Wille Gottes, dieser gilt auch und gerade für Krankheit und Tod. Was für eine Demut vor Gott dem Allmächtigen, was für ein Glaube. Unbedingt erwähnenswert ist noch die große Frömmigkeit, die im Hause Martin sowohl der Gottesmutter Maria als auch dem heiligen Josef entgegengebracht wurde. Was nehmen wir davon für uns mit? Wie gehen wir um mit Krankheiten und mit dem Tod? Wie oft hören wir, oder vielleicht sagen wir es sogar selbst, Gesundheit ist das Wichtigste. Stimmt denn das? Wie muss dieser Satz auf Kranke wirken? Der Kölner Psychiater und Theologe Manfred Lütz meinte 2011 in der Welt, wenn es keinen lieben Gott gibt und mit dem Tod alles aus ist, dann wird es hektisch im Leben. Mit allen Mitteln versucht man, den Tod zu bekämpfen, denn der Tod ist der Todfeind der Gesundheitsreligion. Konsequenterweise haben wir den Tod in unserer Gesellschaft fast verdrängt. Der Tod ist ein Tabuthema geblieben. Und viele Menschen scheuen sich davor, sich mit der Endlichkeit des Lebens und dem Tod auseinanderzusetzen. Den heiligen Eheleuten Martin war dank ihres Glaubens klar, dass alles letztlich ein Geschenk Gottes ist, auch und gerade das Leben. Ihnen war in tiefer Demut bewusst, dass auch in der Krankheit Gott sie nicht verlassen hat, auch wenn ihnen die verschiedenen Ereignisse große Schmerzen und Trauer bereiteten, wie bei jeden anderen Eltern und Menschen auch. Ihr Vertrauen auf Gott, das werden wir morgen in der letzten Folge unserer Reihe noch vertiefen, war grenzenlos. Ich habe kürzlich eine sehr bewegende Todesanzeige gelesen. Offenbar ist ein erst 15 Jahre altes Mädchen an Krebs gestorben. In der Anzeige stand: Wir sehen uns wieder, ich freue mich drauf. Und wir sind dankbar für die kurze und sehr schöne Zeit mit dir. Was für ein christlicher Glaube, erkennbar übrigens am aufgedruckten Fischsymbol. Was für ein Gottvertrauen muss hier bei den ganz sicher trotzdem traurigen Eltern vorhanden sein. Das Mädchen hieß übrigens Leonie, wie die drittälteste Tochter der heiligen Eheleute Martin. Wir lesen im ersten Brief des Apostels Paulus an die Thessalonicher im Kapitel 4, Vers 13. Brüder, wir wollen euch über die Verstorbenen nicht in Unkenntnis lassen, damit ihr nicht trauert wie die anderen, die keine Hoffnung haben. Denn wenn wir glauben, dass Jesus gestorben und auferstanden ist, so auch, Gott wird durch Jesus die Entschlafenen mit ihm führen. Die heilige Celie schrieb nach dem Tod einer nichtgläubigen Nachbarin: Mein Gott, wie traurig ist denn ein Haus ohne Religion? Wie schrecklich muss der Tod dort sein? Ist das auch unser Glaube, unser lebendiger Glaube? Oder meinen wir, dass unser Leben mit dem irdischen Tode zu Ende ist? Für mich persönlich ist das ausgeschlossen. Gott ist da und er ist gut. Und er ist uns treu, sogar über den Tod hinaus. Gott ist der Herr über Leben und Tod. Alles andere, wie zum Beispiel Abtreibung am Anfang des Lebens oder Sterbehilfe am Ende, fühlt sich nicht nur falsch an, es ist es auch. Wir alle können und sollten uns diese tiefe und gläubige Demut von den heiligen Louis und Celie Martin abschauen. Sie hatten so den Trost, ihre früh verlorenen kleinen Kinder als Engel im Himmel zu haben. Unser viertes Etappenziel lautet somit Demut. Ja, wie geht's Ihnen nach dieser Etappe? Ich finde, sie war ganz schön schwer, oder? Ein Teilstück haben wir noch vor uns liegen. Diese letzte Etappe wird entscheidend sein. Schalten Sie also morgen zur selben Zeit hier bei Radio Horeb wieder ein zur Impulssendung, damit wir uns gemeinsam auf den Endspurt aufmachen zur letzten Etappe, auf dem Weg zu unserer eigenen Heiligkeit im Alltag. Ich hoffe, Sie sind auch morgen bei der Schlussetappe wieder dabei. Für heute wünsche ich Ihnen Gottes reichen Segen.
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1: Grüß Gott und herzlich willkommen heute bei der Sendereihe Erzählung auf Radio Horeb. Nach wahren Begebenheiten erzählt uns Regina Maria Stellner die erstaunliche Geschichte. Weil Sarah, eine Lehrerin, die um die 35 Jahre alt ist, aus Unzufriedenheit und unerfüllten Liebessehnsüchten aufhören will, sich mit Bittgebeten an die Gottesmutter Maria zu wenden, greift der Himmel selbst ein. Pater Maximilian Kolbe, bekannt für seine innige Marienverehrung, wird Sarah als himmlischer Begleiter gesandt, damit sie Maria als Quelle der Hoffnung besser kennenlernt und sich eben nicht von ihr abwendet. Sarah wird die Gnade zuteil, zu sehen und zu hören, was wir sonst nur aus biblischen Berichten oder Zeugnissen von Marienerscheinungen nachlesen oder hören können. Sie darf die Ereignisse, Visionen ähnlich, selbst sehen und hören, in Begleitung des heiligen Maximilian Kolbe. In der letzten Folge hörten wir, wie Sarah Zeugin der Anbetung des neugeborenen Jesuskindes durch die Hirten in Bethlehem und der Darstellung im Tempel wurde. Patricia Fehrenbach liest eine weitere Folge aus Quelle der Hoffnung, eine junge Frau begegnet Maria.

Hinter sich hörte Sarah die stampfenden Schritte mehrerer Lasttiere, und als sie sich umdrehte, sah sie, dass sich eine größere Reiterschar näherte. Inmitten der Pferde, Kamele und Dromedare waren drei auffallend prächtig gekleidete Männer zu erkennen. Sie ritten an der Spitze und warfen immer wieder einen Blick zum Himmel empor, so als wollten sie sich dadurch vergewissern, auf dem richtigen Weg zu sein. Jetzt sah auch Sarah nach oben, und da konnte sie ihn erblicken. Einen auffallend leuchtenden Stern mit langem Schweif. Diesem Stern also folgten die Männer, und als sie erkannten, dass er auf das Haus, vor dem Sarah stand, hinwies, blieben auch sie bei diesem stehen und stiegen von den Reittieren ab. Während sie das taten, konnte die junge Frau einen genaueren Blick auf ihre Kleidung werfen. Der erste von ihnen, der auf einem Kamel gekommen und von dunklerer Hautfarbe war, war in einen Mantel aus schneeweißer Seide gehüllt. Der zweite trug einen gestreiften, mit Goldbrokat bestickten Mantel, der in den Farben der Sonne leuchtete. Der dritte schließlich ein seidenes Gewand mit langen, weiten Hosen und auf dem Kopf einen Turban, der von einer Diamantenkette gehalten wurde. Offensichtlich waren es sehr wohlhabende Männer, die einen weiten Weg voller Beschwerden auf sich genommen hatten, um zu dieser armseligen Ortschaft mit dem Namen Bethlehem zu kommen. Vorsichtig näherten die drei sich dem Haus, hinter sich ihre Diener, die wertvoll aussehende Truhen trugen. Auf keinen Fall wollten sie stören und ungelegen kommen. Andererseits konnten sie es kaum erwarten, am Ziel ihrer langen Reise anzukommen. Bei Jesus, dem verheißenen Messias. Unabhängig voneinander hatten sie den Sternenhimmel erforscht, als sie plötzlich einen neuen Stern von ungewöhnlichem Glanz wahrgenommen hatten. Alle drei hatten erkannt, dass dieser Stern eine Botschaft brachte. Er sagte, der Messias ist in die Welt gekommen, und so hatten sie sich auf den Weg gemacht, um ihn zu finden und anzubeten. Es war keine leichte Reise gewesen und sie hatten viele Strapazen auf sich genommen. Doch all das hatte sich gelohnt, denn sie waren an ihrem Ziel angekommen. Eigentlich hätten sie erwartet, dass der Messias in einem Palast zur Welt kommen würde. Daher waren sie zuerst zu König Herodes gegangen, um zu erfahren, wo der neue König zu finden sei. Herodes hatte noch nichts von ihm gehört, konnte ihnen aber durch die Schriftgelehrten mitteilen, dass Bethlehem sein Geburtsort sein sollte. So waren sie hierher geritten und standen nun vor dem Ort, den der Stern ihnen zeigte. Von all dem wussten Maria und Josef nichts, als sie mit Erstaunen sahen, wie diese königlich wirkenden Männer zu ihnen kamen, auf die Knie sanken und Jesus anbeteten. Und wie sich bei ihnen das Gleiche ereignete, das sich bei den armen Hirten ereignet hatte. Auch sie wurden erfüllt vom Licht des göttlichen Kindes und begannen, von innen heraus zu leuchten. Ja, sie waren kostbar gekleidet, hatten eine hohe Bildung und großen Reichtum, doch in diesem Raum spielte all das keine Rolle. Hier knieten sie auf dem Boden, machten sich selbst klein und beteten den an, der zwar die Gestalt eines kleinen Kindes hatte, aber doch so viel größer war als sie alle zusammen. Jetzt traten ihre Diener vor und stellten die Truhen mit den kostbaren Gaben ab. Und während sie das taten, sagten die drei Männer, »Hier ist Gold, wie es einem König gebührt.« Worauf das Gold mit dem Licht, das von außen durch das Fenster drang, in Verbindung kam und zu leuchten begann. »Hier ist Weihrauch, wie er einem Gott gebührt.« Worauf der Weihrauch den Raum durchströmte und alle Anwesenden die Gegenwart Gottes spüren ließ. »Und hier ist Myrrhe, denn euer Sohn ist sowohl Gott als auch Mensch und wird daher eines Tages den Tod erleiden. Für diese Stunde ist die Myrrhe, damit sein Fleisch keine Verwesung kennt, sondern unversehrt aufersteht.« Worauf das Herz Mariens für einen Augenblick erneut von tiefem Schmerz berührt wurde. »Dürfen wir seine Füße küssen, damit der Segen des Himmels auf uns herabkommt?« Bei dieser Frage legte sich ein strahlendes Lächeln auf das Gesicht von Maria und, wie schon bei den Hirten, nahm sie ihren Sohn und hielt ihn den Männern entgegen. Diese verbeugten sich voller Ehrfurcht und küssten, einer nach dem anderen, seine Füße.
Auch sie konnten sich einige Zeit später kaum von dem Kind und seinen Eltern trennen, und auch sie ließen ihre Herzen bei ihm zurück, als sie schließlich doch gehen mussten. Während Sarah zusammen mit den Männern vor das Haus trat, wurde ihr einiges klar. Egal ob arm oder reich, ob herrschend oder untergeben, ob gebildet oder ungebildet, vor Jesus waren alle gleich. Und wer vor ihm kniete, wurde mit etwas erfüllt, das die Welt ihm nicht geben konnte. Mit einer Liebe, einem Frieden und einem Licht, das ihn von innen heraus entzündete und zum Strahlen brachte. Sarah sah den Männern zu, wie sie ihre Reittiere bestiegen und sich Schritt für Schritt entfernten. Zugleich mit ihnen verschwand die friedliche Stimmung, die soeben noch geherrscht hatte. Das Licht der Sterne nahm ab und es wurde bedeutend dunkler, so dass Sarah klar wurde, dass einige Zeit vergangen war. Dann hörte sie, wie im Haus jemand panisch aufsprang. Als sie einen Blick hineinwarf, sah sie, dass es Josef war. Er musste etwas Schreckliches geträumt haben und war ganz bleich im Gesicht. Das, was er geträumt hatte, schien nicht nur erschreckend zu sein, sondern auch sehr dringlich, denn er eilte zu Maria und versuchte, sie durch ein sanftes Rütteln an der Schulter zu wecken. »Maria, wach auf!« Als Maria sich erhob und ihn verwirrt anblickte, sagte er, »Im Traum ist mir ein Engel des Herrn erschienen. Er sagte, nimm das Kind und seine Mutter und flieh nach Ägypten. Dort bleibe, bis ich dir etwas anderes auftrage. Denn Herodes wird das Kind suchen, um es zu töten.« Nachdem sie diese Worte gehört hatte, wurde auch Maria ganz bleich. Ihr unschuldiges Kind sollte getötet werden? Er, der gekommen war, um den Menschen das Heil zu bringen, sollte selbst größtes Unheil erfahren? Schnell packte sie ihre wenigen Habseligkeiten zusammen und wickelte sie in ein Tuch. In der Zwischenzeit verpackte Josef die Geschenke der weisen Männer und befestigte sie am Esel, der gesattelt vor dem Haus stand. Sie würden sie in Ägypten brauchen, wenn sie dort als Flüchtlinge ankamen. Ohne genügend Kleidung, ohne alles, was zum Führen eines Haushaltes nötig war, und ohne ein Dach über dem Kopf. Was für ein Segen, dass die drei Weisen ihren Reichtum mit ihnen geteilt und ihnen das Gold gegeben hatten. Andernfalls würden sie innerhalb kürzester Zeit zu Bettlern werden. Gott hatte den Reichtum der einen gebraucht, um die Armut der anderen erträglicher zu machen und ihnen das Schlimmste zu ersparen. Jetzt trat Maria auf Josef zu und er half ihr, zusammen mit Jesus auf dem Esel Platz zu nehmen. Josef selbst wollte wieder zu Fuß gehen. Wichtig war nur, dass es seiner Familie gut ging. Um sich selbst machte er sich keine Sorgen. Als er sah, wie eine Träne über Marias Wange lief, hätte er beinahe selbst zu weinen begonnen. Er konnte es nicht ertragen, sie leiden zu sehen. »Weine nicht, Maria«, wandte er sich voller Fürsorge an sie. »Verzeih mir, Josef«, bat diese, »ich weine nicht wegen mir, sondern wegen dir. Du hast schon so vieles opfern müssen, und jetzt wirst du weder Kunden noch ein Haus haben. Mach dir darum keine Sorgen, Maria. Ich werde Arbeit finden. Und was bedeutet schon unser Haus im Vergleich dazu, dass wir Jesus bei uns haben? Wenn wir ihn haben, so haben wir alles.« Josef sah sich ein letztes Mal um, ob sie auch nichts vergessen hatten. Dann nahm er den Esel an den Zügeln und führte ihn weg. Weg von Bethlehem, wo sie nicht länger sicher waren. Und weit weg von Jerusalem, wo ein machtbesessener König Pläne schmiedete, wie er seinen kleinen Pflegesohn töten könnte. Schon jetzt hätte Josef für Jesus sein Leben gegeben und er würde alles in seiner Macht Stehende tun, um ihn in Sicherheit zu bringen. Auch wenn das bedeutete, die Heimat zu verlassen und in einem fremden Land neu zu beginnen. Während Sarah und Pater Maximilian ihnen nachsahen, meinte die junge Frau, »Es ist unglaublich, wie nahe Freude und Leid beieinander liegen. Gerade noch waren sie so glücklich über den Besuch der Sterndeuter und keinen Tag später befinden sie sich auf der Flucht.« »Ja, Freude und Leid liegen in der Tat sehr nah beieinander«, bestätigte Pater Maximilian. »Vor diesem Auf und Ab des Lebens blieb nicht einmal die heilige Familie bewahrt.
Nicht von ungefähr wird von den 7 Schmerzen, aber auch den 7 Freuden Mariens gesprochen. Von den 7 Schmerzen? Davon habe ich noch nie gehört. Worin bestehen sie denn? Wollte Sarah wissen. Sie bestehen in der Weissagung Simeons im Tempel, in der Flucht nach Ägypten darin, wie Maria und Josef Jesus im Tempel verlieren und 3 Tage lang suchen, wie Maria ihm auf dem Kreuzweg begegnet, wie sie unter dem Kreuz steht bis zu seinem Tod, wie er vom Kreuz herabgenommen und in ihrem Schoß gebettet wird und wie er schließlich ins Grab gelegt wird. Nach einer kurzen Pause fügte er hinzu, »Wenn wir diese Szenen sehen, werde ich dir auch erzählen, wie ich selbst gestorben bin.« Bei diesen Worten erschrak Sarah. »War er grausam, dein Tod?« »Oh ja, er war sehr grausam«, bestätigte Pater Maximilian. »Doch nicht so grausam wie der von Jesus.« Die Vorstellung von seinem Tod zu erfahren, machte Sarah traurig. Andererseits war es ihr wichtig, alles über sein Leben zu wissen, und dazu gehörte nun einmal auch der Tod. Doch noch wollte sie nicht daran denken. Jetzt wollte sie sich erst auf die schönen Dinge konzentrieren. Daher fragte sie, »Du hast mir gesagt, worin die 7 Schmerzen bestehen. Sagst du mir auch, worin die 7 Freuden bestehen?« »Natürlich, sehr gerne sogar. Die Freuden erlebt sie, als sie durch Gabriel erfährt, dass sie Mutter von Gottes Sohn werden soll. Als sie Elisabeth begegnet, die so sehr vom Heiligen Geist erfüllt wird, als sie Jesus auf die Welt bringt und in den Armen hält, als die Weisen kommen, um ihn anzubeten, als sie ihren Sohn im Tempel nach tagelanger Suche wiederfindet, als er am 3. Tag vom Tod aufersteht und als er sie zu sich in den Himmel holt. Und wirst du mir all diese Schmerzen und Freuden zeigen? Die meisten wirst du sehen dürfen und noch mehr. Dann liegt noch eine lange Reise vor uns. So ist es, bestätigte Pater Maximilian. Und daher wollen wir auch keine Zeit verlieren und in die nächste Szene eintauchen. Ich werde dir nicht zeigen, was sich hier in Bethlehem bald abspielen wird. Das, worüber es in der Bibel heißt, Rahel weinte um ihre Kinder und wollte sich nicht trösten lassen, denn sie waren nicht mehr. Es ist zu grausam. Ich werde auch nicht von dir verlangen, dass du wegen einer Szene aus dem Leben Jesu nach Ägypten reist. Aber wenn es dich interessiert, kannst du trotzdem sehen, wie die heilige Familie dort lebte.

0: Ägypten. Natürlich wollte Sarah sehen, wie die heilige Familie dort gelebt hatte. War sie doch schon einmal in diesem wunderbaren Land gewesen und hatte dort ihren schönsten Urlaub verbracht. Wie gerne dachte sie daran zurück, wie sie mit einer Freundin und zwei Beduinen zusammen stundenlang durch die Wüste geritten war. Einmal auf Kamelen und einmal auf Araberpferden. Dabei waren sie sogar galoppiert, obwohl Sarah zuvor noch nie geritten war. Es hatte einfach geheißen, am Sattel festhalten, zurücklehnen und los. So etwas ging nur in Ägypten. Auch in Kairo war sie gewesen, der Stadt, die so viele unterschiedliche Seiten hatte, dass man nach wenigen Tagen bereits den Eindruck hatte, wochenlang unterwegs zu sein. Da waren die riesigen Basare, die gigantischen Moscheen, die Pyramiden, mitten in der Stadt Ziegen und Esel, dann wieder moderne Hochhäuser. Sarah erinnerte sich sogar daran, beim Haus der heiligen Familie gewesen zu sein. Es hatte sich unterhalb einer Kirche befunden und war eher unspektakulär gewesen. Damals war es Zufall gewesen, dass sie es entdeckt hatte. Auf einmal hatte sie davor gestanden und war die Treppe zu dem Raum unterhalb der Kirche hinabgestiegen. Die Räume waren recht niedrig, aber schön gewesen. Es gab mehrere Rundbögen und Säulen, welche die Decke abstützten. Von der damaligen Einrichtung war nichts mehr erhalten gewesen. Stattdessen stand ein schlichter Altar aus Holz da, um die heilige Messe feiern zu können. Nie hätte Sarah erwartet, ausgerechnet an diesem Ort in die Vergangenheit eintauchen zu dürfen. Umso größer war ihre Freude, als sie sich von einer Sekunde auf die andere dort wiederfand. Und zwar auf einer niedrigen Anhöhe mit Blick auf die Pyramiden. Da waren sie, die Riesen, die vor mehr als 4000 Jahren gebaut worden waren und immer noch unverwüstlich an ihrem Platz standen. Menschen kamen und gingen, doch sie blieben stehen. Das letzte Mal, als Sarah sie gesehen hatte, war es vom Rücken eines Pferdes aus gewesen. Sie war durch den endlosen Sand geritten, hatte über sich einen Himmel voller Sternschnuppen und vor sich die Pyramiden. Noch jetzt wurde die junge Frau ganz ergriffen, wenn sie daran zurückdachte.
1: »Ich wusste, dass es dich freuen würde, die Pyramiden zu sehen«, meinte Pater Maximilian, der schweigend neben ihr gestanden hatte. »Doch jetzt ist es Zeit, sie hinter sich zu lassen und zum Haus der heiligen Familie zu gehen.«
0: Neugierig folgte Sarah ihm, als er den sandigen Weg entlang schritt, an einem Brunnen und mehreren Palmen vorbei, bis zu einem kleinen, bescheiden wirkenden Haus. Statt hineinzugehen, umrundete er es und kurz darauf standen sie in einem ordentlich angelegten Garten. Er war umgeben von einem einfachen Holzzaun, an dem eine Ackerwinde emporkletterte. Auf der linken Seite stand ein blühender Jasmin, auf der rechten ein Rosenstrauch mit schneeweißen Blüten. Dazwischen waren mehrere Beete zu sehen, die trotz des trockenen, sandigen Bodens bebaut worden waren. Mitten in all dem streckte sich ein Baum empor, an dem eine schwarz-weiße Ziege angebunden war, die genüsslich Blätter von den Zweigen knabberte. Offensichtlich wurde dieser Baum auch von Jesus und Maria sehr geschätzt, denn beide saßen darunter und genossen seinen Schatten. Während Maria am Webstuhl arbeitete, saß Jesus auf dem Boden und spielte mit hölzernen Pferden und Schafen. Mittlerweile war er kein Baby mehr, sondern ein kleiner Junge von etwa 2 bis 3 Jahren. Mit seinen braunen Locken und dem pausbackigen Gesicht war er ein entzückender Anblick und sein unbeschwertes Lachen steckte auch Sarah an. Sie konnte kaum von ihm wegsehen und auch Maria warf ihm immer wieder liebevolle Blicke zu. Jetzt waren Schritte zu hören. Jesus sprang auf und lief zum Gartenzaun. Ob es wohl Josef war, der gerade nach Hause kam? Er war es. Während Sarah zum Zaun ging, konnte sie sehen, wie er mit Werkzeug behangen den Weg entlang kam, den auch sie vor kurzem gegangen waren. Als er Jesus entdeckte, breitete sich ein Strahlen auf seinem Gesicht aus. Er eilte zum Zaun, öffnete das Tor und beugte sich zu seinem Pflegesohn hinab, der liebevoll die Arme um seinen Hals legte, sich an ihn drückte und ihm

gehörte eine Hobelbank sowie ein Esstisch. Der andere würde dann wohl der Schlafraum sein. Behutsam setzte Josef Jesus auf einen Schemel ab und eilte in den Garten, um den Webstuhl hereinzuholen. Schließlich sollte Maria nicht so schwer tragen müssen. Dann nahm er einen Krug und ging zur Ziege, um sie zu melken. Währenddessen deckte Maria den Tisch, zündete eine Öllampe an und bereitete alles zu, was für das Abendessen gebraucht wurde. Viel würde es nicht geben. Ein paar Scheiben Brot, gekochtes Gemüse und Oliven, dazu einen Krug Wasser und Milch von der Ziege. Der ganz normale Alltag einer kleinen Familie, hörte Sarah Pater Maximilian neben sich sagen. Was ihn aber so besonders macht, ist, dass die beiden alles, was sie tun, aus Liebe tun. Und gerade dadurch wird es so unglaublich wertvoll. Maria bereitet das Mahl und deckt den Tisch aus Liebe. Josef holt den Webstuhl und die Milch aus Liebe. Alles tun sie aus Liebe. Nachdem Josef zurück war, stellten die drei sich um den Tisch, um ein Gebet zu sprechen. Sarah konnte nicht verstehen, was sie genau beteten, nahm aber an, dass es sich um Psalmen handelte. Anschließend dankten sie Gott für alles, was er ihnen gegeben hatte und für sie tat. Erst dann setzten sie sich, um das wohlverdiente Abendmahl zu sich zu nehmen. Das Abendmahl armer Leute. Doch während die drei hier saßen, vom Licht der Öllampe erhellt und in tiefer Liebe miteinander verbunden, wäre keiner auf die Idee gekommen, sie für arm zu halten. Und auch sie selbst hielten sich in diesem Moment nicht für arm, sondern für überreich gesegnet. Es war ihnen nie wichtig gewesen, reich zu sein. Darum hatten sie Gott nicht gebeten und das hatte Gott auch nie für sie geplant. Ihnen genügt ein Dach über dem Kopf, genug zu essen und ausreichend Arbeit, um auch an den kommenden Tagen für Unterkunft und Essen bezahlen zu können. Und sie versuchten stets, aus dem, was sie hatten, das Beste zu machen, indem sie den Garten so gut wie möglich bebauten, selbst Kleidung herstellten, das Haus auffallend ordentlich hielten und es mit handgemachten Gegenständen verschönerten. Sarah und Pater Maximilian verließen das Esszimmer, um der Familie einen Abend in ungestörter Dreisamkeit zu lassen. Sie gingen den sandigen Weg entlang, bis sie noch einmal auf der kleinen Anhöhe standen und einen letzten Blick auf die Pyramiden werfen konnten. Hinter diesen ging gerade die Sonne unter und legte ihre Strahlen auf die uralten Steine, die das goldene Licht auffingen und dadurch zu leuchten begannen. Auch der Himmel leuchtete, wenn auch nicht so hell wie die Pyramiden. Er war von einem dunkleren Gelb durchdrungen, das nach außen hin in ein kräftiges Orange überging. »So also sah das Leben der heiligen Familie in Ägypten aus«, meinte Sarah schließlich, während sie das Schauspiel der Natur auf sich wirken ließ. »So sah es aus«, bestätigte Pater Maximilian. »Wenn man nicht wusste, wer sie waren, konnte man sie fast für eine normale Familie halten.« Josef ging morgens aus dem Haus, um Arbeit zu finden und seine Familie zu versorgen. Abends kam er erschöpft zurück. Trotzdem nahm er sich noch Zeit, um mit seinem Sohn zu spielen und Maria bei ihren Aufgaben zu unterstützen. Ihr Glück war auch sein Glück und er war jederzeit bereit, ihr zu dienen. Maria hingegen nutzte das in keiner Weise aus. Für sie stand fest, dass Josef das Haupt der Familie war und sie tat alles, um das Leben für Jesus und ihn so angenehm wie möglich zu machen. Dazu kümmerte sie sich um das Haus, baute Gemüse an und bereitete das Essen zu. Nebenbei webte sie Stoffe und fertigte Kleidung an. Sie, die sogar Engel als ihre Königin ansahen, war so demütig, dass sie sich für keine Arbeit zu schade und bereit war, das zu tun, was Josef für das Richtige hielt. Josef, also das Haupt der Familie. Diese Formulierung sagte Sarah überhaupt nicht zu. Hatte sie doch schon einmal erlebt, wie jemand den Anspruch, das Haupt zu sein, ihr gegenüber geltend gemacht hatte. Und das hatte sich alles andere als gut angefühlt. Es hatte dazu geführt, dass sie unterdrückt worden war und keine abweichende Meinung mehr haben durfte. Ihr war gesagt worden, was sie kochen, welche Gebete sie sprechen und was für Ansichten sie vertreten sollte. Sarah war sich sicher, dass Josef Maria niemals so behandelt hätte, wie sie damals behandelt worden war.
offensichtlich war sein Verständnis davon, was es

hieß, das Haupt der Familie zu sein, ein völlig anderes. Er wollte den Seinen dienen und aus Liebe zu ihnen alles tun, damit es ihnen gut ging. Sicher traf er seine Entscheidungen nicht alleine, sondern fragte Maria nach ihrer Meinung. Und nie hätte er eine Entscheidung gegen ihren Willen getroffen. Mit so einem Mann an seiner Seite war man als Frau sicher gesegnet. Wusste man doch, dass er alles für einen geben würde und das Glück von einem über sein eigenes stellte. Und so einen Mann wollte man sicher selbst auch glücklich machen und seinerseits alles tun, was dazu nötig war. Wenn bei einem Paar nur der eine versuchte, den anderen glücklich zu machen, der andere aber nur an sich dachte, dann war eine Beziehung zum Scheitern verurteilt. Wenn aber beide alles taten, um sich gegenseitig glücklich zu machen, dann sollte eine Beziehung eigentlich gelingen, oder? Jedenfalls war es so bei Maria und Josef. In ihrem Haus herrschte die Liebe.

0: In ihrem Haus herrschte die Liebe. Das ist wohl die wichtigste Erkenntnis über die heilige Familie, mit der Sarah hier beschenkt wird. Maria und Josef tun das Gewöhnliche des Alltags mit außergewöhnlicher Liebe und Gottvertrauen. Und in diesem Umfeld nimmt der kleine Jesus zu an Kraft und Weisheit. Wir hörten heute die 15. Folge aus dem Buch Quelle der Hoffnung, eine junge Frau begegnet Maria. Autorin Regina Maria Stellner. Wenn Sie diese und die vorangegangenen Folgen gerne nachhören möchten, schauen Sie in die Radio Horeb Mediathek in der Sendereihe Erzählung. Das Buch selbst ist erschienen im Verlag FE Medien. Gelesen hat es für uns Patricia Fehrenbach. Bleiben Sie gerne weiter mit dabei, wenn wir aus diesem Buch lesen, in der Radio Horeb Erzählung, wochentags um 11.15 Uhr. Alles Gute und viel Freude mit dem weiteren Programm. Es verabschiedet sich Claudia Kiesel.
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1: 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Dazu geht eine herzliche Einladung an alle, die jetzt unser Live-Programm hören. Ich bin Claudia Kiesel. Warten können und wachsen lassen. Geduld haben mit uns selbst. Und darauf vertrauen, dass das Gute sich am Ende durchsetzt. Daran glauben, dass Gott alles zum Guten führt bei denen, die ihn lieben. Das sagt uns das Evangelium am Sonntag. Die Bibelstelle aus Matthäus 13, Kapitel 13, die Verse 24 bis 43, betrachten wir in den folgenden Minuten miteinander mit Schwester Dr. Justina Metzdorf. Sie ist Benediktinerin aus der Abtei Mariendonk am Niederrhein. Das liegt im Bistum Aachen. Und sie ist gleichzeitig auch Dozentin für Neues Testament an der Kölner Hochschule für katholische Theologie. Und damit ein herzlich willkommen und grüß Gott, Schwester Justina.
2: Grüß Gott, Frau Kiesel.
1: Und damit wir gut hinhören auf Gottes Wort und das Wort auf guten Boden in uns fällt, wollen wir erst noch zusammen beten.
2: Lasst uns beten. Guter Gott, du sprichst zu uns in deinem Wort. Öffne unser Herz und mach uns bereit, uns von deinem Wort formen zu lassen, dass es unsere Gedanken klärt, unsere Entscheidungen leitet und unsere Schritte lenkt. Wir bitten dich, wandle uns durch die Kraft deines Wortes. Amen.
1: Amen. Dann wollen wir erst einmal die Bibelstelle hören. Ich darf sie Ihnen vortragen aus Matthäus Kapitel 13, die Verse 24 bis 43. In jener Zeit erzählte Jesus der Menge folgendes Gleichnis. Mit dem Himmelreich ist es wie mit einem Mann, der guten Samen auf seinen Acker säte. Während nun die Menschen schliefen, kam sein Feind, säte Unkraut unter den Weizen und ging weg. Als die Saat aufging und sich die Ähren bildeten, kam auch das Unkraut zum Vorschein. Da gingen die Knechte zu dem Gutsherrn und sagten, Herr, hast du nicht guten Samen auf deinen Acker gesät? Woher kommt dann das Unkraut? Er antwortete, das hat ein Feind getan. Da sagten die Knechte zu ihm, sollen wir gehen und es ausreißen? Er entgegnete, nein, damit ihr nicht zusammen mit dem Unkraut den Weizen ausreißt. Lasst beides wachsen bis zur Ernte, und zur Zeit der Ernte werde ich den Schnittern sagen, sammelt zuerst das Unkraut und bindet es im Bündel, um es zu verbrennen. Den Weizen aber bringt in meine Scheune. Er legte ihnen ein weiteres Gleichnis vor und sagte, mit dem Himmelreich ist es wie mit einem Senfkorn, das ein Mann auf seinen Acker säte. Es ist das kleinste von allen Samenkörnern. Sobald es aber hochgewachsen ist, ist es größer als die anderen Gewächse und wird zu einem Baum, sodass die Vögel des Himmels kommen und in seinen Zweigen nisten. Es sagte ihnen ein weiteres Gleichnis. Mit dem Himmelreich ist es wie mit dem Sauerteig, den eine Frau nahm und unter 3 Seher Mehl verbarg, bis das Ganze durchsäuert war. Dies alles sagte Jesus der Menschenmenge in Gleichnissen, und ohne Gleichnisse redete er nicht zu ihnen, damit sich erfülle, was durch den Propheten gesagt worden ist. Ich öffne meinen Mund in Gleichnissen, ich spreche aus, was seit der Schöpfung der Welt verborgen war. Dann verließ er die Menge und ging in das Haus. Und seine Jünger kamen zu ihm und sagten, erkläre uns das Gleichnis vom Unkraut auf dem Acker. Er antwortete, der den guten Samen sät, ist der Menschensohn. Der Acker ist die Welt. Der gute Samen, das sind die Kinder des Reiches. Das Unkraut sind die Kinder des Bösen. Der Feind, der es gesät hat, ist der Teufel. Die Ernte ist das Ende der Welt. Die Schnitter sind die Engel. Wie nun das Unkraut aufgesammelt und im Feuer verbrannt wird, so wird es auch bei euch am Ende der Welt sein. Der Menschensohn wird seine Engel aussenden, und sie werden aus seinem Reich alle zusammenholen, die andere verführt und Gesetzloses getan haben, und werden sie in den Feuerofen werfen. Dort wird Heulen und Zähneknirschen sein. Dann werden die Gerechten im Reich ihres Vaters wie die Sonne leuchten. Wer Ohren hat, der höre.
2: Liebe Hörerinnen und Hörer, der Evangelist Matthäus hat im 13. Kapitel seines Evangeliums alle sogenannten Saat- und Wachstumsgleichnisse Jesu zusammengetragen und daraus eine große, einheitliche Rede komponiert. Heute haben wir gleich drei Gleichnisse aus dieser Rede gehört. Das Gleichnis vom Unkraut im Weizen, das Gleichnis vom Senfkorn und das Gleichnis vom Sauerteig. Und dann zum Schluss liefert uns der Evangelist sogar noch eine Erklärung des Gleichnisses vom Unkraut unter dem Weizen. Wenn wir jetzt die Gleichnisse miteinander betrachten, muss uns zunächst klar sein, dass das Thema aller drei Gleichnisse das Himmelreich, das Reich Gottes ist. Darum, also um das Himmelreich und um nichts anderes geht es Jesus ja in seinem ganzen irdischen Wirken. Reich Gottes oder Herrschaft Gottes oder auch Himmelreich sind nun ziemlich abstrakte Begriffe und so recht können wir damit eigentlich keine Vorstellung verbinden. Und deshalb spricht Jesus in Gleichnissen vom Reich Gottes, denn Gleichnisse sind sprachliche Bilder, die unsere Vorstellungskraft und unsere Fantasie ansprechen. Jesus wählt dabei Dinge, Sachverhalte, Begebenheiten, zumeist aus dem ganz gewöhnlichen Alltag der Menschen und sagt, an dem, was ihr aus eurem Alltag kennt, daran könnt ihr etwas von der Wirklichkeit des Reiches Gottes entdecken. Und darum beginnt Jesus seine Gleichnisse immer mit der Einleitung, mit dem Himmelreich ist es wie mit, und dann folgt die Geschichte, die vor unseren inneren Augen eine Bildwelt entstehen lässt. Die literarische Form des Gleichnisses, das ist übrigens eine Erfindung Jesu, denn weder im Alten Testament noch in der antiken griechischen und römischen Literatur finden wir Vergleichbares. Im heutigen Evangelium hören wir also zunächst eine umfangreichere Geschichte und danach zwei kleine Gleichnisse. Auf die schauen wir als erstes. Das Gleichnis vom Senfkorn gehört sicher zu den bekannteren Reich Gottes Gleichnissen. Wenn wir ein Gleichnis richtig verstehen wollen, müssen wir auf mehrere Punkte achten. Zunächst müssen wir fragen, was wird da eigentlich erzählt? Welche Aussage steht hinter dem Bild? Beim Senfkorn-Gleichnis ist das nun recht einfach. Jesus erzählt davon, dass etwas, das erst ausgesprochen winzig und kaum sichtbar ist, wächst und gedeiht und am Ende sehr groß ist. Und diesen Gedanken verpackt Jesus in ein Bild, das seinen damaligen Zuhörern sehr vertraut gewesen sein dürfte. Denn die meisten werden in ihrem Garten eine Senfstaude stehen haben und wussten aus eigener Erfahrung, wie da aus einem sehr kleinen Samenkorn ein üppiger Strauch wächst, der fast 2 Meter hoch werden kann. Wenn wir geklärt haben, was da erzählt wird, schließt sich dann die Frage an, wo finden wir in dem Gleichnis den eigentlichen Vergleichspunkt? Also welches Element aus der Bildwelt hat welche Entsprechung in der Sachwelt? Im Fall unseres Senfkorn-Gleichnisses ist dieser Vergleichspunkt nicht ein einzelnes Bildelement, sondern der ganze Vorgang. Also nicht das Senfkorn ist Bild für das Himmelreich, sondern der Vorgang des Wachstums aus dem Unscheinbaren in etwas, das nicht übersehen werden kann und sogar Schutz und Wohnraum bietet für die Vögel des Himmels, die aber natürlich auch wiederum ein Bild sind, in der Welt des Orients sogar ein ganz verbreitetes Bild. Nämlich der große Baum, in dem Vögel nisten, der steht in vielen Beschreibungen aus dem Orient für einen mächtigen König beziehungsweise für ein mächtiges Reich, das vielen Völkern, dafür sind die Vögel das Bild, Schutz und Sicherheit bietet. Und schließlich müssen wir noch auf die dritte Frage gucken, die wir an das Gleichnis stellen müssen. In welcher Situation hat Jesus dieses Gleichnis gesprochen? Diese Frage, denke ich, ist am schwierigsten zu beantworten, denn Matthäus und die anderen Evangelisten ebenso erzählen uns ganz wenig über den Zusammenhang und die ganz konkrete Situation, in der Jesus seine Gleichnisse erzählte. Vielleicht, aber das ist jetzt wirklich auch nur eine Vermutung, vielleicht hat Jesus das Senfkorn-Gleichnis erzählt, weil man ihn und seine paar wenigen Jünger belächelt und verspottet hat. Was wollt ihr paar Leute denn schon bewirken angesichts des allgemeinen Zustands unserer Welt, die von Krieg, Gewalt und Elend überzogen ist und die doch von Gott überhaupt nichts wissen will? Und ist das nicht auch die Situation, in der wir heute als Christen, in der wir als Kirche stehen? Wenn wir das Gleichnis Jesu heute im Gottesdienst lesen und hören, dann bringen wir durch diese Lesung damit ja zum Ausdruck, das ist keine Geschichte von gestern, sondern das ist Gottes lebendiges Wort, das auch für uns heute aktuell und bedeutsam ist. Die Erfahrung eines jeden Gärtners sagt, dass aus einem kleinen Samenkorn unaufhaltsam ein großes Gewächs gedeiht. Und das gilt auch für das Reich Gottes, das unter uns wächst und gedeiht und in dem schließlich alle Völker der Erde einen Platz und Frieden finden. Schauen wir nun auf das zweite kleine Gleichnis. Es besteht aus nur einem einzigen Satz. Und wieder wählt Jesus ein Bild, das seinen damaligen Zuhörern sehr vertraut war. Mit dem Reich Gottes ist es wie mit einer Frau, die Sauerteig unter das Mehl mischt und am Ende ist alles durchsäuert. Wir haben hier zwei Bildelemente. Die Frau, die das ihre tut und das Geschehen, das von ihr in Gang gesetzt, sich ganz von selbst entfaltet, sozusagen eine Eigendynamik entwickelt. In beiden Gleichnissen geht es um das Wachsen, um das Sichtbarwerden, um das Gestaltannehmen des Reiches Gottes. Am Ende ist es ganz groß und durchdringt alles. Aber so müssten wir jetzt fragen, wann ist denn dieses Ende erreicht und wo stehen wir jetzt? Der Apostel Paulus schreibt darüber sehr klar im 1. Korintherbrief, dort im 15. Kapitel: Wenn der letzte Feind des Menschen, der Tod, entmachtet ist, dann wird Gott alles in allen sein. Also dann ist seine Herrschaft, sein Reich vollends Wirklichkeit geworden und dann ist ganz und gar die einzige und umfassende Realität das, was wir jetzt nur als kleines Samenkorn, als zartes Pflänzchen oder noch unfertigen Teig wahrnehmen und erfahren können. Die beiden Gleichnisse, meine ich, haben etwas sehr Tröstliches. Nämlich Jesus sagt uns, das Reich Gottes wird ganz bestimmt für alle sichtbar werden wie die Senfstaude und es wird die ganze Welt durchdringen wie der Sauerteig. Wenden wir uns nur noch dem ersten Gleichnis zu. Auch hier geht es um das Wachsen und Reifwerden des Reiches Gottes. Aber es kommt noch etwas anderes hinzu, nämlich der Gedanke, dass das Wachsen des Reiches Gottes in unserer Welt nicht ungestört vor sich geht. Und das bezeichnet Jesus dann als Unkraut. Auch dieses Gleichnis setzt ganz in der Erfahrungswelt der Zuhörer Jesu ein. Das Unkraut, von dem er spricht, ist nämlich ein ganz bestimmtes Unkraut, das wir heute unter dem Namen Taumellolch kennen. Dieser Taumellolch, das ist eine Pflanze, die in den Ländern rund um das Mittelmeer, also auch in Palästina, häufig vorkommt und dem echten Weizen zum Verwechseln ähnlich sieht, die aber dann im Gegensatz zum Weizen keine Frucht trägt. Und da sind dann im Gleichnis die Knechte, die Mitarbeiter, die, so können wir annehmen, in landwirtschaftlichen Dingen gut geschult sind und sich auskennen. Denn sie entdecken das Unkraut sofort. Das spricht für ihre Kompetenz und Unterscheidungsfähigkeit. Und sie wollen sofort Maßnahmen ergreifen. Das scheint zunächst auch ganz verständlich und vernünftig. Denn jeder Landwirt, heutzutage nicht anders als in früheren Zeiten, wird selbstverständlich das Unkraut vernichten, sobald er es keimen sieht, damit es den guten Pflanzen nicht das Licht und die Luft abschneidet und den Nährboden wegnimmt. Hier in unserem Gleichnis bremst der Gutsherr seine eifrigen Mitarbeiter aber aus, damit er nicht zusammen mit dem Unkraut den Weizen ausreißt. Das Unkraut scheint sichtbar, es scheint erkennbar zu sein und doch soll es bis zur Ernte stehen bleiben. An dieser Stelle ist die Deutung, die Matthäus uns zum Schluss liefert, sehr hilfreich, wie ich finde. Er sagt uns nämlich, mit der Ernte ist das Ende der Welt gemeint. Und das ist der Zeitpunkt, an dem die Senfstaude ihre volle Größe erreicht hat und der Teig ganz durchsäuert ist. Und diesen Zeitpunkt kennt und bestimmt allein Gott. Wir können und dürfen dem nicht vorgreifen. Das Gleichnis vom Unkraut unter dem Weizen hat zwei Blickrichtungen. Der eine Blick geht auf die Frage, unter welchen Bedingungen das Reich Gottes in dieser Welt wächst, also die Zeit vor der Ernte. Und der andere Blick richtet sich auf die Ereignisse, die wir für den Augenblick erwarten dürfen, an dem Gott seine Herrschaft endgültig durchsetzen wird. Vielleicht sollten wir zunächst überlegen, in welcher Gestalt das Reich Gottes in dieser Welt und in unserer Zeit sichtbar wird. Die Väter des Zweiten Vatikanischen Konzils haben mit den Bildern des Senfkorngleichnisses das Reich Gottes in einen ganz engen Zusammenhang mit der Kirche gesetzt. Die Kirche, so heißt es in dem entsprechenden Konzilstext, ist der Same und der Anfang des Reiches Gottes. Die Kirche ist also nicht voll identisch mit dem Reich Gottes, sie ist aber auch nicht grundverschieden von ihm. Nur eines ist klar: Wenn wir nach der Sichtbarkeit des Reiches Gottes in unserer Zeit suchen, kommen wir an der Kirche nicht vorbei. Und hier wird, so meine ich, das Gleichnis vom Unkraut unter dem Weizen interessant. Die Kirche ist der Raum, in dem Gott sein Wort gesät hat und auch sät und in dem es heranreift, in den Menschen, die es hören und aufnehmen, in ihrem Leben zur Entfaltung bringen und so Frucht tragen. Dann taucht im Gleichnis aber auch der Feind auf, der mit böser Absicht, und zwar auf dem Feld, das ihm nicht gehört, schlechten Samen streut, aus dem dann Pflanzen wachsen, die fruchtlos bleiben. Es geht in unserem Gleichnis, denke ich, weniger um die Frage nach den Aktivitäten des Teufels und die Frage, wie mächtig er ist, sondern um die Tatsache, dass auf dem Feld Gottes in der Kirche durchaus auch Menschen sind, die ihre geistliche Kraft nicht aus dem Wort Gottes schöpfen, sondern aus fremder Quelle. Und ihr Leben bringt letztlich keine Frucht, weil jede Quelle, die nicht von Gott kommt, der allein Leben, Licht und Liebe ist, wie der Evangelist Johannes uns sagt, weil jede Quelle, also die nicht von Gott kommt, auch keine wahre Lebenskraft zu geben vermag. Es gehört also zur Realität der Kirche in dieser Welt, dass in ihr Menschen sind, die sich verführen lassen und die nur den äußeren Schein eines Christen wahren. Also das Unkraut, das dem Weizen zum Verwechseln ähnlich sieht. Im Lauf der Kirchengeschichte hat es nun immer wieder Bewegungen gegeben und es gibt sie auch heute, die gern alles, was sie für unheilig, zweifelnd und glaubensschwach halten, die das gern aus der Kirche ausgetilgt hätten und die eine Kirche haben wollen, in der es nur ganz heilige und ganz fromme Menschen gibt. Und hier greift Jesus ein. Maßt euch das nicht an, sonst reißt ihr zusammen mit dem Unkraut den Weizen aus. Jetzt kann man natürlich einwenden, aber wir brauchen doch Kriterien, um das Gute vom Bösen zu unterscheiden. Wir müssen doch in der Kirche Maßstäbe haben und anwenden dürfen für das, was sein Leben ausmacht, das dem Evangelium entspricht und was nicht. Und wir brauchen doch klare Grenzen in Bezug auf das, was Glaube der Kirche ist und was nicht. Ja, das ist völlig richtig. Entscheidend ist aber, dass Jesus uns in diesem Gleichnis ja keineswegs sagen will, dass in der Kirche irgendwie alles ganz unterschiedslos gleich gut und gleich berechtigt ist. Er sagt ja schon sehr unmissverständlich, da finden sich in der Kirche Vorstellungen, Verhaltensweisen, Lebenskonzepte, die ihren Ursprung nicht im Wort Gottes haben und darum auch ohne Frucht bleiben werden. Das Urteil darüber wird aber Gott allein fällen, am Ende der Zeiten, wenn er sein Reich endgültig heraufführt. Letzten Endes geht es in diesem Gleichnis auch darum, dass wir fest darauf vertrauen können, dass Gott um den Unterschied zwischen Unkraut und Weizen weiß und dass wir wirklich ihm das Richten überlassen müssen. Denn die Kirche ist seine Kirche, nicht unsere Kirche. Und lassen Sie mich, liebe Hörerinnen und Hörer, abschließend noch einen Gedanken ansprechen. Was bedeutet das alles jetzt für uns und unseren Umgang mit dem, was wir als Weizen oder als Unkraut wahrzunehmen meinen? Zunächst scheint mir wichtig zu sehen, dass wir die Unterscheidung von Unkraut und Weizen vielleicht gar nicht so sehr auf bestimmte Personengruppen oder Bewegungen innerhalb der Kirche anwenden sollten, sondern vielmehr die Existenz dieser beiden Pflanzen in uns selbst, in einem jeden, einer jeden von uns ins Auge fassen sollten. Dass wir uns doch gelegentlich fragen sollten, ob wir wirklich auf das Wort Gottes hören oder ob wir anderen Stimmen folgen und so dem Unkraut in uns selbst womöglich mehr Raum als dem Weizen überlassen. Das Gleichnis fordert uns also auch zur Wachsamkeit auf, weil es uns vor Augen führt, dass unsere Lebensweise als Christen hier und heute nicht außerhalb der Wirklichkeit des Reiches Gottes liegt, sondern eben auf dem Acker, der Gott gehört. Und dass deshalb in unserem irdischen Dasein schon der Same gelegt ist und zu jener Pflanze heranreifen will, deren Frucht in die Scheunen Gottes eingebracht werden soll, hinein in das Leben Gottes, in die Gemeinschaft mit ihm, der sowohl Ursprung als auch Ziel unseres Lebens ist.
1: Selbstreflexion, Gewissenserforschung. Sie haben uns das Evangelium vom Sonntag, vom 16. Sonntag im Jahreskreis ganz wunderbar ausgelegt und uns einige Punkte mitgegeben, mit denen wir jetzt weitergehen auf unserem Leben mit Gott. Ein herzliches Dankeschön Ihnen, Schwester Justina Metzdorf aus der Abtei Mariendonk, waren Sie uns verbunden hier in unserer Sendung Höre Israel. 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Hier bei Radio Horeb kommenden Sonntag übertragen wir um 10 Uhr. Sie haben die Möglichkeit, dann um 10 Uhr an einem Festgottesdienst teilzunehmen, hier übers Radio, anlässlich des großen Gebetstags aus der Gebetsstätte Marienfried im Pfaffenhofen an der Rhode im Bistum Augsburg übertragen wir. 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Und wenn Sie diese Sendung, all die Gedanken, die uns Schwester Justina jetzt mit auf den Weg gegeben hat, noch einmal nachhören möchten oder auch andere davon profitieren könnten, diese Sendung wird morgen früh um 5 Uhr in unserem Nachtprogramm wiederholt. Und Sie finden innerhalb der nächsten Stunde diese Sendung auch als Podcast zum Nachhören und wie gesagt gerne weiterleiten in unserer Radio Horeb Mediathek unter der Senderubrik Höre Israel. Schwester Justina, noch einmal das Mikrofon an Sie und gerne wollen wir mit einem Gebet abschließen.
2: Lasst uns beten. Gott, du säst dein Wort in unsere Herzen wie ein Senfkorn. Klein, unscheinbar und doch voller Kraft. Lass dein Wort in uns Wurzeln schlagen und in unserem Leben Gestalt annehmen, dass wir Frucht bringen als Zeugen deiner Liebe und für den Frieden der Welt. Wir bitten dich im Heiligen Geist durch Christus. Amen.
1: Amen. Claudia Kiesel, mein Name. Ich wünsche Ihnen an dieser Stelle schon mal einen schönen, gesegneten Sonntag. Das war Höre Israel bei Radio Horeb. 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
0: 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Und was sagen Sie? 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

0: 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Amen.
1: Amen. Guten Morgen. Es ist 6 Uhr an diesem Samstag, den 18. Juli 2026. Aus dem Radio Horeb-Studio Bad Tölz in den Bayerischen Voralpen begrüßt Sie recht herzlich Peter Kiesel. Ohne Liebe und Achtung zu Gott, dem Schöpfer, wird die Menschheit keinen Frieden haben. Beten wir voll Vertrauen an der Hand der Mutter Gottes im Gebet des Angelus und des trostreichen Rosenkranzes zu Jesus, ihrem Sohn, den Friedensfürsten und Erlöser. Rufen Sie jetzt an, ein Gesetz des trostreichen Rosenkranzes mitzubeten und wählen die deutsche Telefonnummer 089 517 008 008. Ich wiederhole 089 517 008 008. Wenn Sie am Telefon dann die Live-Sendung hören, schalten Sie bitte im Hintergrund Ihr Radioempfangsgerät stumm. Kurz vor einem neuen Gesetz sage ich die jeweiligen Rosenkranzbetrachtung an und begrüße Sie dann auf Sendung. Und ja, haben Sie Mut, trauen Sie sich, vor allem jene, die noch nie oder selten oder auch in diesem Monat noch nicht vorgebetet haben.

0: Unsere erste Mitbieterin, die bei Radio Horeb die 089-517-008-008 gewählt hat, dürfen wir sie jetzt begrüßen. Sie hat schon länger nicht angerufen. Guten Morgen, mit wem beten wir?
1: Guten Morgen, da ist Franziska Deisinger aus Oberdolling. Ich freue mich sehr, dass ich es geschafft habe.
0: Ja, danke. Im Angelusgebet erinnern wir uns an die Menschwerdung Gottes. Das Leben beginnt bereits im Mutterleib. Beten wir für alle Frauen, die guter Hoffnung sind, dass sie das neue Leben annehmen können, dass sie Hilfe und Unterstützung erfahren. Beten wir für alle, die sich für den Lebensschutz einsetzen. Jedes Kind vergrößert die Liebe Gottes auf Erden. Im Zeichen der größten Liebe aller Zeiten beginnen wir im Namen des Vaters und des Sohnes und des Heiligen Geistes. Der Engel des Herrn brachte Maria die Botschaft.
1: Und sie empfing vom Heiligen Geist.
0: Gegrüßet seist du, Maria, voll der Gnade, der Herr ist mit dir. Du bist gebenedeit unter den Frauen und gebenedeit ist die Frucht deines Leibes, Jesus.
1: Heilige Maria, Mutter Gottes, bitte für uns Sünder, jetzt und in der Stunde unseres Todes. Amen.
0: Maria sprach, sieh, ich bin die Magd des Herrn.
1: Mir geschehe nach deinem Wort.
0: Gegrüßet seist du, Maria, voll der Gnade, der Herr ist mit dir. Du bist gebenedeit unter den Frauen und gebenedeit ist die Frucht deines Leibes, Jesus.
1: Heilige Maria, Mutter Gottes, bitte für uns Sünder, jetzt und in der Stunde unseres Todes. Amen.
0: Und das Wort ist Fleisch geworden.
1: Und hat unter uns gewohnt.
0: Gegrüßet seist du, Maria, voll der Gnade, der Herr ist mit dir. Du bist gebenedeit unter den Frauen und gebenedeit ist die Frucht deines Leibes, Jesus.
1: Heilige Maria, Mutter Gottes, bitte für uns Sünder, jetzt und in der Stunde unseres Todes. Amen.
0: Bitte für uns, heilige Gottesmutter,
1: auf dass wir würdig werden der Verheißungen Christi.
0: Lasset uns beten. Allmächtiger Gott, gieße deine Gnade in unsere Herzen ein. Durch die Botschaft des Engels haben wir die Menschwerdung Christi, deines Sohnes, erkannt. Lass uns durch sein Leiden und Kreuz zur Herrlichkeit der Auferstehung gelangen. Darum bitten wir durch Christus, unseren Herrn.
1: Amen.
0: Beten wir noch für unsere lieben Verstorbenen, besonders die Förderer und Gönner unseres Radios. Gedenken wir heute besonders unserem ehrenamtlichen Mitarbeiter Jürgen von Wedel, der sehr viel Herzblut in das Radio gesteckt hat. Vater unser im Himmel, geheiligt werde dein Name, dein Reich komme, dein Wille geschehe, wie im Himmel so auf Erden.
1: Unser tägliches Brot gib uns heute und vergib uns unsere Schuld, wie auch wir vergeben unseren Schuldigern und führe uns nicht in Versuchung, sondern erlöse uns von dem Bösen. Amen.
0: Gegrüßet seist du, Maria, voll der Gnade, der Herr ist mit dir. Du bist gebenedeit unter den Frauen und gebenedeit ist die Frucht deines Leibes, Jesus.
1: Heilige Maria, Mutter Gottes, bitte für uns Sünder, jetzt und in der Stunde unseres Todes. Amen.
0: Herr, gib den Verstorbenen die ewige Ruhe.
1: Und das ewige Licht leuchte ihnen.
0: Herr, lass sie ruhen im Frieden. Amen.

0: bekennen wir unseren Glauben im Gebet des Credo. Ich glaube an Gott, den Vater, den Allmächtigen, den Schöpfer des Himmels und der Erde und an Jesus Christus, seinen eingeborenen Sohn, unseren Herrn, empfangen durch den Heiligen Geist, geboren von der Jungfrau Maria, gelitten unter Pontius Pilatus, gekreuzigt, gestorben und begraben, hinabgestiegen in das Reich des Todes, am dritten Tage auferstanden von den Toten, aufgefahren in den Himmel, er sitzt zu Rechten Gottes des allmächtigen Vaters, von dort wird er kommen, zu richten die Lebenden und die Toten.
1: Ich glaube an den Heiligen Geist, die heilige katholische Kirche, Gemeinschaft der Heiligen, Vergebung der Sünden, Auferstehung der Toten und das ewige Leben. Amen.
0: Ehre sei dem Vater und dem Sohn und dem Heiligen Geist.
1: Wie es war im Anfang, so auch jetzt und alle Zeit und in Ewigkeit. Amen.
0: Vater unser im Himmel, geheiligt werde dein Name, dein Reich komme, dein Wille geschehe, wie im Himmel, so auf Erden.
1: Unser tägliches Brot gib uns heute und vergib uns unsere Schuld, wie auch wir vergeben unseren Schuldigern und führe uns nicht in Versuchung, sondern erlöse uns von dem Bösen. Amen.
0: Gegrüßet seist du, Maria, voll der Gnade, der Herr ist mit dir. Du bist gebenedeit unter den Frauen und gebenedeit ist die Frucht deines Leibes, Jesus, der in uns den Glauben vermehre.
1: Heilige Maria, Mutter Gottes, bitte für uns Sünder, jetzt und in der Stunde unseres Todes. Amen.
0: Gegrüßet seist du, Maria, voll der Gnade, der Herr ist mit dir. Du bist gebenedeit unter den Frauen und gebenedeit ist die Frucht deines Leibes, Jesus, der in uns die Hoffnung stärke.
1: Heilige Maria, Mutter Gottes, bitte für uns Sünder, jetzt und in der Stunde unseres Todes. Amen.
0: Gegrüßet seist du, Maria, voll der Gnade, der Herr ist mit dir. Du bist gebenedeit unter den Frauen und gebenedeit ist die Frucht deines Leibes, Jesus, der in uns die Liebe entzünde.
1: Heilige Maria, Mutter Gottes, bitte für uns Sünder, jetzt und in der Stunde unseres Todes. Amen.
0: Ehre sei dem Vater und dem Sohn und dem Heiligen Geist.
1: Wie es war im Anfang, so auch jetzt und alle Zeit und in Ewigkeit. Amen.
0: O mein Jesus,
1: verzeih uns unsere Sünden, bewahre uns vor dem Feuer der Hölle, führe alle Seelen in den Himmel, besonders jene, die deiner Barmherzigkeit am meisten bedürfen. Amen.
0: Im ersten Gesetz des trostreichen Rosenkranzes betrachten wir Jesus, der als König herrscht.
1: Vater unser im Himmel, geheiligt werde dein Name, dein Reich komme, dein Wille geschehe wie im Himmel, so auf Erden.
0: Unser tägliches Brot gib uns heute und vergib uns unsere Schuld, wie auch wir vergeben unseren Schuldigern. Und führe uns nicht in Versuchung, sondern erlöse uns von dem Bösen. Amen.
1: Gegrüßet seist du, Maria, voller Gnade, der Herr ist mit dir. Du bist gebenedeit unter den Frauen, und gebenedeit ist die Frucht deines Leibes, Jesus, der als König herrscht.
0: Heilige Maria, Mutter Gottes, bitte für uns Sünder, jetzt und in der Stunde unseres Todes. Amen.
1: Gegrüßet seist du, Maria, voll der Gnade, der Herr ist mit dir. Du bist gebenedeit unter den Frauen, und gebenedeit ist die Frucht deines Leibes, Jesus, der als König herrscht.
0: Heilige Maria, Mutter Gottes, bitte für uns Sünder, jetzt und in der Stunde unseres Todes. Amen.
1: Gegrüßet seist du, Maria, voll der Gnade, der Herr ist mit dir. Du bist gebenedeit unter den Frauen, und gebenedeit ist die Frucht deines Leibes, Jesus, der als König herrscht.
0: Heilige Maria, Mutter Gottes, bitte für uns Sünder, jetzt und in der Stunde unseres Todes. Amen.
1: Gegrüßet seist du, Maria, voll der Gnade. Der Herr ist mit dir. Du bist gebenedeit unter den Frauen. Und gebenedeit ist die Frucht deines Leibes, Jesus, der als König herrscht.
0: Heilige Maria, Mutter Gottes, bitte für uns Sünder, jetzt und in der Stunde unseres Todes. Amen.
1: Gegrüßet seist du, Maria, voll der Gnade. Der Herr ist mit dir. Du bist gebenedeit unter den Frauen und gebenedeit ist die Frucht deines Leibes. Jesus, der als König herrscht.
0: Heilige Maria, Mutter Gottes, bitte für uns Sünder, jetzt und in der Stunde unseres Todes. Amen.
1: Gegrüßet seist du, Maria, voll der Gnade. Der Herr ist mit dir. Du bist gebenedeit unter den Frauen und gebenedeit ist die Frucht deines Leibes, Jesus, der als König herrscht.
0: Heilige Maria, Mutter Gottes, bitte für uns Sünder, jetzt und in der Stunde unseres Todes. Amen.
1: Gegrüßet seist du, Maria, voll der Gnade. Der Herr ist mit dir. Du bist gebenedeit unter den Frauen und gebenedeit ist die Frucht deines Leibes, Jesus, der als König herrscht.
0: Heilige Maria, Mutter Gottes, bitte für uns Sünder, jetzt und in der Stunde unseres Todes. Amen.
1: Gegrüßet seist du, Maria, voll der Gnade. Der Herr ist mit dir. Du bist gebenedeit unter den Frauen und gebenedeit ist die Frucht deines Leibes, Jesus, der als König herrscht.
0: Heilige Maria, Mutter Gottes, bitte für uns Sünder, jetzt und in der Stunde unseres Todes. Amen.
1: Gegrüßet seist du, Maria, voll der Gnade, der Herr ist mit dir. Du bist gebenedeit unter den Frauen und gebenedeit ist die Frucht deines Leibes, Jesus, der als König herrscht.
0: Heilige Maria, Mutter Gottes, bitte für uns Sünder, jetzt und in der Stunde unseres Todes. Amen.
1: Gegrüßet seist du, Maria, voll der Gnade, der Herr ist mit dir. Du bist gebenedeit unter den Frauen und gebenedeit ist die Frucht deines Leibes, Jesus, der als König herrscht.
0: Heilige Maria, Mutter Gottes, bitte für uns Sünder, jetzt und in der Stunde unseres Todes. Amen.
1: Ehre sei dem Vater und dem Sohn und dem Heiligen Geist.
0: Wie im Anfang, so auch jetzt und alle Zeit und in Ewigkeit. Amen.
1: O mein Jesus, verzeih uns unsere Sünden, bewahre uns vor dem Feuer der Hölle, führe alle Seelen in den Himmel, besonders jene, die deiner Barmherzigkeit am meisten bedürfen. Amen. Vergelt's Gott.
0: Im zweiten Gesetz des trostreichen Rosenkranzes beten wir hier bei Radio Horeb: Jesus, der in seiner Kirche lebt und wirkt. Dazu schalten wir jetzt von Ingolstadt ins Münstertal in den Schwarzwald. Guten Morgen, mit wem beten wir?
2: Guten Morgen, hier ist Norbert Egerle aus Münstertal, ja. Vater unser im Himmel, geheiligt werde dein Name, dein Reich komme, dein Wille geschehe wie im Himmel, so auf Erden.
0: Unser tägliches Brot gib uns heute und vergib uns unsere Schuld, wie auch wir vergeben unseren Schuldigern. Und führe uns nicht in Versuchung, sondern erlöse uns von dem Bösen. Amen.
2: Gegrüßet seist du, Maria, voll der Gnade. Der Herr ist mit dir. Du bist gebenedeit unter den Frauen und gebenedeit ist die Frucht deines Leibes, Jesus, der in seiner Kirche lebt und wirkt.
0: Heilige Maria, Mutter Gottes, bitte für uns Sünder, jetzt und in der Stunde unseres Todes. Amen.
2: Gegrüßet seist du, Maria, voll der Gnade. Der Herr ist mit dir. Du bist gebenedeit unter den Frauen und gebenedeit ist die Frucht deines Leibes, Jesus, der in seiner Kirche lebt und wirkt.
0: Heilige Maria, Mutter Gottes, bitte für uns Sünder, jetzt und in der Stunde unseres Todes. Amen.
2: Gegrüßet seist du, Maria, voll der Gnade. Der Herr ist mit dir. Du bist gebenedeit unter den Frauen. Und gebenedeit ist die Frucht deines Leibes, Jesus, der in seiner Kirche lebt und wirkt.
0: Heilige Maria, Mutter Gottes, bitte für uns Sünder, jetzt und in der Stunde unseres Todes. Amen.
2: Gegrüßet seist du, Maria, voll der Gnade. Der Herr ist mit dir. Du bist gebenedeit unter den Frauen. Und gebenedeit ist die Frucht deines Leibes, Jesus, der in seiner Kirche lebt und wirkt.
0: Heilige Maria, Mutter Gottes, bitte für uns Sünder, jetzt und in der Stunde unseres Todes. Amen.
2: Gegrüßet seist du, Maria, voll der Gnade. Der Herr ist mit dir. Du bist gebenedeit unter den Frauen. Und gebenedeit ist die Frucht deines Leibes, Jesus, der in seiner Kirche lebt und wirkt.
0: Heilige Maria, Mutter Gottes, bitte für uns Sünder, jetzt und in der Stunde unseres Todes. Amen.
2: Gegrüßet seist du, Maria, voll der Gnade. Der Herr ist mit dir. Du bist gebenedeit unter den Frauen, und gebenedeit ist die Frucht deines Leibes, Jesus, der in seiner Kirche lebt und wirkt.
0: Heilige Maria, Mutter Gottes, bitte für uns Sünder, jetzt und in der Stunde unseres Todes. Amen.
2: Gegrüßet seist du, Maria, voll der Gnade. Der Herr ist mit dir. Du bist gebenedeit unter den Frauen, und gebenedeit ist die Frucht deines Leibes, Jesus, der in seiner Kirche lebt und wirkt.
0: Heilige Maria, Mutter Gottes, bitte für uns Sünder, jetzt und in der Stunde unseres Todes. Amen.
2: Gegrüßet seist du, Maria, voll der Gnade. Der Herr ist mit dir. Du bist gebenedeit unter den Frauen, und gebenedeit ist die Frucht deines Leibes, Jesus, der in seiner Kirche lebt und wirkt.
0: Heilige Maria, Mutter Gottes, bitte für uns Sünder, jetzt und in der Stunde unseres Todes. Amen.
2: Gegrüßet seist du, Maria, voll der Gnade, der Herr ist mit dir. Du bist gebenedeit unter den Frauen, und gebenedeit ist die Frucht deines Leibes, Jesus, der in seiner Kirche lebt und wirkt.
0: Heilige Maria, Mutter Gottes, bitte für uns Sünder, jetzt und in der Stunde unseres Todes. Amen.
2: Gegrüßet seist du, Maria, voll der Gnade. Der Herr ist mit dir. Du bist gebenedeit unter den Frauen, und gebenedeit ist die Frucht deines Leibes, Jesus, der in seiner Kirche lebt und wirkt.
0: Heilige Maria, Mutter Gottes, bitte für uns Sünder, jetzt und in der Stunde unseres Todes. Amen.
2: Ehre sei dem Vater und dem Sohne und dem Heiligen Geiste.
0: Wie im Anfang, so auch jetzt und alle Zeit und in Ewigkeit. Amen.
2: O mein Jesus, verzeih uns unsere Sünden, bewahre uns vor dem Feuer der Hölle, führe alle Seelen in den Himmel, besonders jene, die deiner Barmherzigkeit am meisten bedürfen. Amen.
0: Im dritten Gesetz des trostreichen Rosenkranzes betrachten wir Jesus, der wiederkommen wird in Herrlichkeit. Dazu schalten wir jetzt vom Schwarzwald an den Niederrhein nach Kleve. Dort dürfen wir unseren nächsten Mitbeter begrüßen, der die 089 517 008 008 gewählt hat. Guten Morgen, mit wem beten wir?
3: Guten Morgen, hier ist Walburga Reinders aus Kleve am Niederrhein in der Nähe von Kevela.
0: Sie dürfen beginnen, Frau Reinders. Sie dürfen beginnen, Frau Reinders.
3: Vater unser, der du bist im Himmel, geheiligt werde dein Name, zu uns komme dein Reich, dein Wille geschehe, wie im Himmel, so auf Erden.
0: Unser tägliches Brot gib uns heute und vergib uns unsere Schuld, wie auch wir vergeben unseren Schuldigern, und führe uns nicht in Versuchung, sondern erlöse uns von dem Bösen. Amen.
3: Gegrüßet seist du, Maria, voll der Gnade, der Herr ist mit dir. Du bist gebenedeit unter den Frauen, und gebenedeit ist die Frucht deines Leibes, Jesus, der wiederkommen wird in Herrlichkeit.
0: Heilige Maria, Mutter Gottes, bitte für uns Sünder, jetzt und in der Stunde unseres Todes. Amen.
3: Gegrüßet seist du, Maria, voll der Gnade, der Herr ist mit dir. Du bist gebenedeit unter den Frauen, und gebenedeit ist die Frucht deines Leibes, Jesus, der wiederkommen wird in Herrlichkeit.
0: Heilige Maria, Mutter Gottes, bitte für uns Sünder, jetzt und in der Stunde unseres Todes. Amen.
3: Gegrüßet seist du, Maria, voll der Gnade, der Herr ist mit dir. Du bist gebenedeit unter den Frauen, und gebenedeit ist die Frucht deines Leibes, Jesus, der wiederkommen wird in Herrlichkeit.
0: Heilige Maria, Mutter Gottes, bitte für uns Sünder, jetzt und in der Stunde unseres Todes. Amen.
3: Gegrüßet seist du, Maria, voll der Gnade, der Herr ist mit dir. Du bist gebenedeit unter den Frauen, und gebenedeit ist die Frucht deines Leibes, Jesus, der wiederkommen wird in Herrlichkeit.
0: Heilige Maria, Mutter Gottes, bitte für uns Sünder, jetzt und in der Stunde unseres Todes. Amen.
3: Gegrüßet seist du, Maria, voll der Gnade, der Herr ist mit dir. Du bist gebenedeit unter den Frauen, und gebenedeit ist die Frucht deines Leibes, Jesus, der wiederkommen wird in Herrlichkeit.
0: Heilige Maria, Mutter Gottes, bitte für uns Sünder, jetzt und in der Stunde unseres Todes. Amen.
3: Gegrüßet seist du, Maria, voll der Gnade, der Herr ist mit dir. Du bist gebenedeit unter den Frauen, und gebenedeit ist die Frucht deines Leibes, Jesus, der wiederkommen wird in Herrlichkeit.
0: Heilige Maria, Mutter Gottes, bitte für uns Sünder, jetzt und in der Stunde unseres Todes. Amen.
3: Gegrüßet seist du, Maria, voll der Gnade, der Herr ist mit dir. Du bist gebenedeit unter den Frauen, und gebenedeit ist die Frucht deines Leibes, Jesus, der wiederkommen wird in Herrlichkeit.
0: Heilige Maria, Mutter Gottes, bitte für uns Sünder, jetzt und in der Stunde unseres Todes. Amen.
3: Gegrüßet seist du, Maria, voll der Gnade, der Herr ist mit dir. Du bist gebenedeit unter den Frauen, und gebenedeit ist die Frucht deines Leibes, Jesus, der wiederkommen wird in Herrlichkeit.
0: Heilige Maria, Mutter Gottes, bitte für uns Sünder, jetzt und in der Stunde unseres Todes. Amen.
3: Gegrüßet seist du, Maria, voll der Gnade, der Herr ist mit dir. Du bist gebenedeit unter den Frauen, und gebenedeit ist die Frucht deines Leibes, Jesus, der wiederkommen wird in Herrlichkeit.
0: Heilige Maria, Mutter Gottes, bitte für uns Sünder, jetzt und in der Stunde unseres Todes. Amen.
3: Gegrüßet seist du, Maria, voll der Gnade, der Herr ist mit dir. Du bist gebenedeit unter den Frauen, und gebenedeit ist die Frucht deines Leibes, Jesus, der wiederkommen wird in Herrlichkeit.
0: Heilige Maria, Mutter Gottes, bitte für uns Sünder, jetzt und in der Stunde unseres Todes. Amen.
3: Ehre sei dem Vater und dem Sohn und dem Heiligen Geist.
0: Wie im Anfang, so auch jetzt und alle Zeit und in Ewigkeit. Amen.
3: O mein Jesus, verzeih uns unsere Sünden, bewahre uns vor dem Feuer der Hölle, führe alle Seelen in den Himmel, besonders jene, die deiner Barmherzigkeit am meisten bedürfen. Amen.
0: Im vierten Gesetz des trostreichen Rosenkranzes betrachten und beten wir Jesus, der richten wird, die Lebenden und die Toten. Schön, dass ich mehrere bisher noch nie registrierte oder von den Telefonnummern her aufgeführte Menschen anrufen. Dazu dürfen wir jetzt von Kleve nach Zweibrücken schalten. Guten Morgen.
4: Guten Morgen, hier ist Edeltraud Gruß aus Zweibrücken. Vater unser im Himmel, geheiligt werde dein Name, dein Reich komme, dein Wille geschehe, wie im Himmel, so auf Erden.
0: Unser tägliches Brot gib uns heute und vergib uns unsere Schuld, wie auch wir vergeben unseren Schuldigern. Und führe uns nicht in Versuchung, sondern erlöse uns von dem Bösen. Amen.
4: Gegrüßet seist du, Maria, voll der Gnaden. Der Herr ist mit dir. Du bist gebenedeit unter den Frauen. Und gebenedeit ist die Frucht deines Leibes, Jesus, der richten wird die Lebenden und die Toten.
0: Heilige Maria, Mutter Gottes, bitte für uns Sünder, jetzt und in der Stunde unseres Todes. Amen.
4: Gegrüßet seist du, Maria, voll der Gnaden, der Herr ist mit dir. Du bist gebenedeit unter den Frauen, und gebenedeit ist die Frucht deines Leibes, Jesus, der richten wird die Lebenden und die Toten.
0: Heilige Maria, Mutter Gottes, bitte für uns Sünder, jetzt und in der Stunde unseres Todes. Amen.
4: Gegrüßet seist du, Maria, voll der Gnaden, der Herr ist mit dir. Du bist gebenedeit unter den Frauen, und gebenedeit ist die Frucht deines Leibes, Jesus, der richten wird die Lebenden und die Toten.
0: Heilige Maria, Mutter Gottes, bitte für uns Sünder, jetzt und in der Stunde unseres Todes. Amen.
4: Gegrüßet seist du, Maria, voll der Gnaden, der Herr ist mit dir. Du bist gebenedeit unter den Frauen, und gebenedeit ist die Frucht deines Leibes, Jesus, der richten wird die Lebenden und die Toten.
0: Heilige Maria, Mutter Gottes, bitte für uns Sünder, jetzt und in der Stunde unseres Todes. Amen.
4: Gegrüßet seist du, Maria, voll der Gnaden, der Herr ist mit dir. Du bist gebenedeit unter den Frauen, und gebenedeit ist die Frucht deines Leibes, Jesus, der richten wird die Lebenden und die Toten.
0: Heilige Maria, Mutter Gottes, bitte für uns Sünder, jetzt und in der Stunde unseres Todes. Amen.
4: Gegrüßet seist du, Maria, voll der Gnaden, der Herr ist mit dir. Du bist gebenedeit unter den Frauen und gebenedeit ist die Frucht deines Leibes, Jesus, der richten wird die Lebenden und die Toten.
0: Heilige Maria, Mutter Gottes, bitte für uns Sünder, jetzt und in der Stunde unseres Todes. Amen.
4: Gegrüßet seist du, Maria, voll der Gnaden, der Herr ist mit dir. Du bist gebenedeit unter den Frauen und gebenedeit ist die Frucht deines Leibes, Jesus, der richten wird die Lebenden und die Toten.
0: Heilige Maria, Mutter Gottes, bitte für uns Sünder, jetzt und in der Stunde unseres Todes. Amen.
4: Gegrüßet seist du, Maria, voll der Gnaden, der Herr ist mit dir. Du bist gebenedeit unter den Frauen und gebenedeit ist die Frucht deines Leibes, Jesus, der richten wird die Lebenden und die Toten.
0: Heilige Maria, Mutter Gottes, bitte für uns Sünder, jetzt und in der Stunde unseres Todes. Amen.
4: Gegrüßet seist du, Maria, voll der Gnaden, der Herr ist mit dir. Du bist gebenedeit unter den Frauen und gebenedeit ist die Frucht deines Leibes, Jesus, der richten wird die Lebenden und die Toten.
0: Heilige Maria, Mutter Gottes, bitte für uns Sünder, jetzt und in der Stunde unseres Todes. Amen.
4: Gegrüßet seist du, Maria, voll der Gnaden, der Herr ist mit dir. Du bist gebenedeit unter den Frauen und gebenedeit ist die Frucht deines Leibes, Jesus, der richten wird die Lebenden und die Toten.
0: Heilige Maria, Mutter Gottes, bitte für uns Sünder, jetzt und in der Stunde unseres Todes. Amen.
4: Ehre sei dem Vater und dem Sohn und dem Heiligen Geist.
0: Wie im Anfang, so auch jetzt und alle Zeit und in Ewigkeit. Amen.
4: O mein Jesus, verzeihe uns unsere Sünden, bewahre uns vor dem Feuer der Hölle, führe alle Seelen in den Himmel, besonders jene, die deiner Barmherzigkeit am meisten bedürfen. Amen.
0: Im fünften und letzten Gesetz des trostreichen Rosenkranzes betrachten wir hier bei Radio Horeb das Geheimnis Jesus, der alles vollenden wird. Auf unserer Deutschlandtour beim Vorbeten dürfen wir jetzt von Zweibrücken nach Waldkirchen in Niederbayern schalten. Guten Morgen, mit wem beten wir?
5: Guten Morgen, Christiane Niederländer aus Waldkirchen.
0: Für uns dürfen beginnen.
5: Geheiligt werde dein Name, dein Reich komme, dein Wille geschehe, wie im Himmel, so auf Erden.
0: Unser tägliches Brot gib uns heute und vergib uns unsere Schuld, wie auch wir vergeben unseren Schuldigern. Und führe uns nicht in Versuchung, sondern erlöse uns von dem Bösen. Amen.
5: Gegrüßet seist du, Maria, voll der Gnade. Der Herr ist mit dir. Du bist gebenedeit unter den Frauen. Und gebenedeit ist die Frucht deines Leibes, Jesus, der alles vollenden wird.
0: Heilige Maria, Mutter Gottes, bitte für uns Sünder, jetzt und in der Stunde unseres Todes. Amen.
5: Gegrüßet seist du, Maria, voll der Gnade, der Herr ist mit dir. Du bist gebenedeit unter den Frauen, und gebenedeit ist die Frucht deines Leibes, Jesus, der alles vollenden wird.
0: Heilige Maria, Mutter Gottes, bitte für uns Sünder, jetzt und in der Stunde unseres Todes. Amen.
5: Gegrüßet seist du, Maria, voll der Gnade, der Herr ist mit dir. Du bist gebenedeit unter den Frauen, und gebenedeit ist die Frucht deines Leibes, Jesus, der alles vollenden wird.
0: Heilige Maria, Mutter Gottes, bitte für uns Sünder, jetzt und in der Stunde unseres Todes. Amen.
5: Gegrüßet seist du, Maria, voll der Gnade, der Herr ist mit dir. Du bist gebenedeit unter den Frauen. Und gebenedeit ist die Frucht deines Leibes, Jesus, der alles vollenden wird.
0: Heilige Maria, Mutter Gottes, bitte für uns Sünder, jetzt und in der Stunde unseres Todes. Amen.
5: Gegrüßet seist du, Maria, voll der Gnade, der Herr ist mit dir. Du bist gebenedeit unter den Frauen, und gebenedeit ist die Frucht deines Leibes, Jesus, der alles vollenden wird.
0: Heilige Maria, Mutter Gottes, bitte für uns Sünder, jetzt und in der Stunde unseres Todes. Amen.
5: Gegrüßet seist du, Maria, voll der Gnade, der Herr ist mit dir. Du bist gebenedeit unter den Frauen, und gebenedeit ist die Frucht deines Leibes, Jesus, der alles vollenden wird.
0: Heilige Maria, Mutter Gottes, bitte für uns Sünder, jetzt und in der Stunde unseres Todes. Amen.
5: Gegrüßet seist du, Maria, voll der Gnade, der Herr ist mit dir. Du bist gebenedeit unter den Frauen, und gebenedeit ist die Frucht deines Leibes, Jesus, der alles vollenden wird.
0: Heilige Maria, Mutter Gottes, bitte für uns Sünder, jetzt und in der Stunde unseres Todes. Amen.
5: Gegrüßet seist du, Maria, voll der Gnade, der Herr ist mit dir. Du bist gebenedeit unter den Frauen, und gebenedeit ist die Frucht deines Leibes, Jesus, der alles vollenden wird.
0: Heilige Maria, Mutter Gottes, bitte für uns Sünder, jetzt und in der Stunde unseres Todes. Amen.
5: Gegrüßet seist du, Maria, voll der Gnade, der Herr ist mit dir. Du bist gebenedeit unter den Frauen, und gebenedeit ist die Frucht deines Leibes, Jesus, der alles vollenden wird.
0: Heilige Maria, Mutter Gottes, bitte für uns Sünder, jetzt und in der Stunde unseres Todes. Amen.
5: Gegrüßet seist du, Maria, voll der Gnade, der Herr ist mit dir. Du bist gebenedeit unter den Frauen, und gebenedeit ist die Frucht deines Leibes, Jesus, der alles vollenden wird.
0: Heilige Maria, Mutter Gottes, bitte für uns Sünder, jetzt und in der Stunde unseres Todes. Amen.
5: Alle Ehre sei dem Vater und dem Sohn und dem Heiligen Geist.
0: Wie im Anfang, so auch jetzt und alle Zeit und in Ewigkeit. Amen.
5: O mein Jesus, verzeih uns unsere Sünden, bewahre uns vor dem Feuer der Hölle, führe alle Seelen in den Himmel, besonders jene, die deiner Barmherzigkeit am meisten bedürfen. Amen.
0: Beten wir noch für Papst Leo XIV. In seiner universalen Gebetsmeinung bittet der Heilige Vater im Monat Juli für den Respekt des menschlichen Lebens. Wir beten um Respekt und die Verteidigung des menschlichen Lebens in jedem seiner Abschnitte, in dem es als Gabe Gottes angesehen wird. Vater unser im Himmel, geheiligt werde dein Name, dein Reich komme, dein Wille geschehe, wie im Himmel so auf Erden.
5: Unser täglich Brot gib uns heute und vergib uns unsere Schuld, wie auch wir vergeben unseren Schuldigern. Und führe uns nicht in Versuchung, sondern erlöse uns von dem Bösen.
0: Gegrüßet seist du, Maria, voll der Gnade, der Herr ist mit dir. Du bist gebenedeit unter den Frauen und gebenedeit ist die Frucht deines Leibes, Jesus.
5: Heilige Maria, Mutter Gottes, bitte für uns Sünder, jetzt und in der Stunde unseres Todes. Amen.
0: Ehre sei dem Vater und dem Sohn und dem Heiligen Geist.
5: Wie im Anfang, so auch jetzt und alle Zeit und in Ewigkeit. Amen.
0: Maria, Königin des Friedens,
5: bitte für uns.
0: Maria, mit dem Kinde lieb,
5: uns allen deinen Segen gib. Amen.
0: Schön, dass Sie jetzt mehrere Geistliche gemeldet haben, um uns den Segen zu spenden. Ich nehme jetzt mal den ersten auf Sendung. Er kommt aus Halle. Guten Morgen.
6: Guten Morgen, Diakon Markus Hirkel aus Halle an der Saale, Bistum Magdeburg. Der Herr sei mit euch.
0: Und mit deinem Geiste.
6: Auf die Fürsprache der seligen Gottesmutter Maria, aller Engel und Heiligen, unserer Schutzengel und des heiligen Christophorus. Segne, begleite und führe uns und alle Reisenden zu Wasser, zu Land und in der Luft, der allmächtige und barmherzige Gott, der Vater, der Sohn und der Heilige Geist.
0: Amen. Ein herzliches Vergeltskut Ihnen allen für den gemeinsamen Gebetsstart im Live-Programm vom Radio Horeb an diesem Samstag, den 18. Juli. In dieser Sommerzeit, ja, die Ferien haben in Nordrhein-Westfalen begonnen, wo wir alle um Trost, Erholung, Frieden, Orientierung und Zuversicht ringen. Allen einen gesegneten Morgen. 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Bleiben Sie mit uns verbunden. Gleich in weiteren Morgengebeten wollen wir Gott danken und unsere Bitten vor ihn tragen. Gottes Gnade und Segen wünscht Ihnen aus dem Studio Bad Tölz Ihr morgendlicher Sendebegleiter Peter Kiesel.

Es ist 6.38 Uhr. 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Unserem Herrn und Schöpfer legen wir jetzt in den Morgengebeten in Dank und Bitten alles vor ihm hin. Im Namen des Vaters und des Sohnes und des Heiligen Geistes. Amen. Herr, wie du willst, soll mir geschehen. Und wie du willst, so will ich gehen. Hilf deinen Willen nur verstehen. Herr, wann du willst, dann ist es Zeit, und wann du willst, bin ich bereit, heut und in alle Ewigkeit. Herr, was du willst, das nehme ich hin, und was du willst, ist mir Gewinn, genug, dass ich dein Eigen bin. Herr, weil du's willst, drum ist es gut, und weil du's willst, drum habe ich Mut. Mein Herz in deinen Händen ruht. Amen.

Herr Jesus Christus, Sohn des Vaters, sende jetzt deinen Geist über die Erde. Lass den Heiligen Geist wohnen in den Herzen aller Völker, damit sie bewahrt bleiben mögen vor Verfall, Unheil und Krieg. Möge die Frau aller Völker, die selige Jungfrau Maria, unsere Fürsprecherin sein. Amen.

Beten wir an diesem Samstag für unsere Kinder. Herr unser Gott, wir legen die Namen unserer Kinder in deine Hände. Lass ihre Namen für immer darin eingeschrieben sein und vergiss sie nicht. Halte du unsere Kinder fest, wenn wir sie loslassen müssen, weil sie ihre eigenen Wege durchs Leben gehen. Gib, dass sie auf der rechten Bahn bleiben und nicht den Weg verlassen, den du uns vorgelebt hast. Sei du ihr Trost und ihre Zuversicht, wenn sie sich einsam fühlen und von Ängsten gequält werden. Bleib ihnen nahe, wenn sie ihr Weg durch Dunkelheiten führt, weil sie den Weg verloren haben, der zum Frieden führt. In deine Hände legen wir die Namen unserer Kinder. Herr, unser Gott. Amen.

liebender Gott, fassungslos stehen wir vor der Gewalt auf unserer Welt. Besonders angesichts der Kriege in der Ukraine, dem Heiligen Land und ja so vielen Regionen in der Welt. Gib uns die Kraft, solidarisch denen nahe zu sein, die betroffen sind und in Angst leben. Steh all denen bei, die in diesen Teilen der Welt besonders auf Gerechtigkeit und Frieden hoffen. Sende uns den Heiligen Geist, den Geist des Friedens, damit die Politiker ihre Entscheidungen in großer Verantwortlichkeit treffen. Amen.

An diesem Mariensamstag im Juli beten wir: Mein Herr und mein Gott, ich entscheide mich jetzt ganz für dich. Ich entscheide mich für dich in jeder Situation. Ich übergebe dir mein vergangenes Leben, mein jetziges und mein zukünftiges Leben. Du bist mein Herr und niemand anderer. Ich will dir jetzt vom Neuen mein ganzes Herz hingeben, mit all dem, was sich auch momentan in meinem Herzen befindet. Ich bitte dich, o Herr, gib mir deine Gnade, dass ich durch die Betrachtung der Geheimnisse deines Sohnes und seiner Mutter Maria näher zu dir komme. Erfülle mich mit Frieden, mit Liebe, mit Versöhnung. Und ich bitte dich, gib, dass wir alle, die wir zu dir Vater sagen, zu Brüdern und Schwestern werden. Ich entscheide mich für dich. Ich sage ab allem Bösen und allem Einfluss des Bösen. Und so sage ich dir: Ich glaube an dich. Ich vertraue mich dir an. Du bist mein Herr. Amen.

Hilf, Maria, es ist Zeit. Hilf, Mutter der Barmherzigkeit. Du bist mächtig, uns aus Nöten und Gefahren zu erretten. Denn wo Menschenhilfe bricht, mangelt doch die deine nicht. Nein, du kannst das innig flehen, deiner Kinder nicht verschmähen. Zeige, dass du Mutter bist, wo die Not am größten ist. Hilf, Maria, es ist Zeit. Hilf, Mutter der Barmherzigkeit. Amen. Und so bitten wir auch unseren Schutzengel. Heiliger Schutzengel mein, lass mich dir empfohlen sein. In allen Nöten steh mir bei und halte mich von Sünde frei. An diesem Tag, ich bitte dich, beschütze und bewahre mich. Amen.

So bitten wir Gott um seinen Segen. Der Herr segne und behüte uns. Der Herr lasse sein Angesicht über uns leuchten und sei uns gnädig. Der Herr wende uns sein Angesicht zu und gebe uns seinen Frieden. Es segne uns der allmächtige Gott, der Vater und der Sohn und der Heilige Geist. Amen. Das waren die Morgengebete bei Radio Horeb. Im Gebet geht es nach der Betrachtung des Tagesevangeliums weiter mit den Laudes, dem Stundengebet der Kirche um 7 Uhr. Viel Gnade und Segen für den Tag wünscht Ihnen aus dem Studio Bad Tölz Ihr Peter Kiesel.

Täglich betrachten wir mit Ihnen das Evangelium aus der Tagesliturgie hier bei Radio Horeb. Sie sind also in wenigen Minuten dazu eingeladen. Durch das Wort Gottes lernen wir ihn immer besser und mehr kennen und bekommen auch Richtlinien und Orientierung für unseren eigenen Lebensweg und die verschiedenen Situationen. Die Pharisäer waren oft nicht gut auf Jesus zu sprechen. Im heutigen Evangelium fassen sie sogar den Entschluss, ihn umzubringen. Wie Jesus darauf reagiert und sich dabei auch noch eine Weissagung aus dem Alten Testament erfüllt, hören wir im heutigen Tagesevangelium. Die Textstelle finden Sie bei Matthäus im 12. Kapitel in den Versen 14 bis 21. Wir betrachten den Text gleich gemeinsam hier bei Radio Horeb. 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

Tagesevangelium bei Radio Horeb. Den verbalen Attacken und Hinterlistigkeiten der Pharisäer geht Jesus nie aus dem Weg. Im heutigen Evangelium gehen die Pharisäer aber einen Schritt weiter. Sie

Im Heiligen Evangelium nach Matthäus. In jener Zeit fassten die Pharisäer den Beschluss, Jesus umzubringen. Als Jesus das erfuhr, ging er von dort weg. Viele folgten ihm und er heilte alle Kranken. Aber er verbot ihnen, in der Öffentlichkeit von ihm zu reden. Auf diese Weise sollte sich erfüllen, was durch den Propheten Jesaja gesagt worden ist. Seht, das ist mein Knecht, den ich erwählt habe, mein Geliebter, an dem ich Gefallen gefunden habe. Ich werde meinen Geist auf ihn legen und er wird den Völkern das Recht verkünden. Er wird nicht zanken und nicht schreien und man wird seine Stimme nicht auf den Straßen hören. Das geknickte Rohr wird er nicht zerbrechen und den glimmenden Docht nicht auslöschen, bis er dem Recht zum Sieg verholfen hat. Und auf seinen Namen werden die Völker ihre Hoffnung setzen. Sie hörten das Evangelium nach Matthäus für heute am Samstag in der 15. Woche des Jahreskreises, dem 18. Juli. Wir beschließen diese Zeit der Betrachtung mit dem Tagesgebet. Lasset uns beten. Allmächtiger Gott, wir glauben und bekennen, dass unser Herr Jesus Christus für uns gestorben und auferstanden ist. Erwecke auch uns die Kraft des Heiligen Geistes zum neuen Leben. Darum bitten wir durch Jesus Christus, deinen Sohn, unseren Herrn und Gott, der in der Einheit des Heiligen Geistes mit dir lebt und herrscht in alle Ewigkeit. Amen.

Es ist 6.56 Uhr. 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Ein kurzer Programmtipp zu unseren heutigen Sendeinhalten an diesem Samstag, den 18. Juli. Jetzt um 7 Uhr schalten wir zum

Stundengebet der Laudes ins Kloster Maria Bronnen in den Südschwarzwald. Quelle und Höhepunkt unseres Lebens und damit auch in unserem Live-Programm sind die Übertragungen der Eucharistiefeiern, die wir anbieten. Den Gottesdienst zum Tag dürfen wir um 9 Uhr in Gelsenkirchen mitfeiern. Der Vorabendgottesdienst wird wie gewohnt aus der Marienbasilika in Kevela um 18.30 Uhr übertragen. Nicht nur die Tour de France ist zurzeit auf dem Weg. Auch wir bei Radio Horeb touren diese Woche um 7.30 Uhr auf dem Weg zur Heiligkeit im Alltag mit Impulsen zum heiligen französischen Ehepaar Louis und Célie Martin. Die Seele baumeln lassen. Der Sommer ist auch immer auch Urlaubszeit. Tipps zum Urlaub mit Gott bekommen wir heute um 14 Uhr von Pfarrer Thomas Sauter aus Vorarlberg. Um 15.15 Uhr dürfen wir auch heute wieder zu Gebeten um Heilung einladen. Sie können sich telefonisch mit Ihren Anliegen einbringen. Pfarrvikar Rainer Hertheis wird für Sie beten und segnen. Im Kurs 0 Grundlagen des Christseins um 16.30 Uhr entdecken wir tieferen Zugang zum Rosenkranzgebet. 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Telefonisch erreichen Sie unseren Hörerservice wieder ab Montag 9 Uhr. Die Kontaktdaten finden Sie auf unserem Programmheft, das in vielen Kirchen ausgelegt ist. Schön, dass wir an diesem Samstag, den 18. Juli, über die Funkwellen von Radio Horeb miteinander verbunden sind. Es grüßt Sie herzlichst, Ihr morgendlicher Sendebegleiter Peter Kiesel.

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Beten wir um Frieden in der Welt. Dem Stundengebet der Kirche der Laudes dürfen wir uns nun anschließen. Wir beten mit den Brüdern und Schwestern aus dem Kloster Maria Bronnen bei Weilheim im Erzbistum Freiburg.

Wir begrüßen alle, die jetzt über Radio Horeb uns zugeschaltet sind und mit uns die Laudes beten. Wir beten die Laudes vom Samstag der dritten Woche. Texttag im Stundenbuch, Band 3. Laudes beginnt auf der Seite 560.

Dem Herrn gehört die Erde und was sie erfüllt, der Erdkreis und seine Bewohner. Denn er hat ihn auf Meere gegründet, ihn über Strömen befestigt.

Wer darf hinaufsehen zum Berg des Herrn? Wer darf stehen an seiner heiligen Stätte? Der reine Hände hat und ein lauteres Herz, der nicht betrügt und keinen Meineid schürt.

Er wird Segen empfangen vom Herrn und Heil von Gott, seinem Helfer. Das sind die Menschen, die nach ihm fragen, die dein Antlitz suchen, Gott Jakobs.

Ihr Tore, hebt euch nach oben, hebt euch, ihr uralten Pforten, denn es kommt der König der Herrlichkeit. Wer ist der König der Herrlichkeit? Der Herr, stark und gewaltig, der Herr, mächtig im Kampf.

Ihr Tore, hebt euch nach oben, hebt euch, ihr uralten Pforten, denn es kommt der König der Herrlichkeit. Wer ist der König der Herrlichkeit? Der Herr der Herrscharen, er ist der König der Herrlichkeit.

Ehre sei dem Vater und dem Sohn und dem Heiligen Geist, wie im Anfang, so auch jetzt und alle Zeit und in Ewigkeit. Amen.

Lesung aus dem Philipperbrief. Tut alles ohne Murren und Bedenken, damit ihr rein und ohne Tadel seid, Kinder Gottes ohne Makel, mitten in einer verdorbenen und verwirrten Generation, unter der ihr als Lichter in der Welt leuchtet.

0: Im Hause seines Knechtes David.
1: So hat er verheißen von

0: Gepriesen sei Gott, der Maria, die Mutter Christi, über alle Geschöpfe erhoben hat. Zu ihm lasst uns beten. Schenke uns dein Erbarmen.
1: Schenke uns dein Erbarmen.
0: Herr, unser Gott, du hast Maria geheiligt und zur Mutter deines Sohnes gemacht. Höre auf ihre Fürsprache und heilige uns.
1: Schenke uns dein Erbarmen.
0: Du hast uns Maria als Mutter und Vorbild geschenkt. Höre auf ihre Fürsprache und beschütze uns.
1: Schenke uns dein Erbarmen.
0: Du hast Maria unter dem Kreuz gestärkt. Höre auf ihre Fürsprache und stärke uns, wenn wir leiden müssen.
1: Schenke uns dein Erbarmen.
0: Du hast Maria durch die Auferweckung deines Sohnes froh gemacht. Höre auf ihre Fürsprache und festige unsere Hoffnung.
1: Schenke uns dein Erbarmen.
0: Vater unser im Himmel,
1: geheiligt werde dein Name, dein Reich komme, dein Wille geschehe, wie im Himmel, so auf Erden. Unser tägliches Brot gib uns heute, und vergib uns unsere Schuld, wie auch wir vergeben unseren Schuldigern. Und führe uns nicht in Versuchung, sondern erlöse uns von dem Bösen. Gott, du Quell und Ursprung unseres Heils, mach unser ganzes Leben zu einem Loblied deiner Herrlichkeit, damit wir einst im Himmel dich preisen können ohne Ende. Darum bitten wir durch Jesus Christus, deinen Sohn, unseren Herrn und Gott, der in der Einheit des Heiligen Geistes mit dir lebt und herrscht, von Ewigkeit zu Ewigkeit. Amen.
0: Heilige Maria, Mutter des Lebens, heiliger Josef, heiliger Erzengel Michael, heiliger Vater Augustinus, heilige Theresia vom Kinde Jesus, heiliger Niklaus von Flü, heiliger Pfarrer von Arz, selige Anna Katharina Emmerich, unsere heiligen Schutzengel und Namenspatrone, alle Engel und Heiligen Gottes, die göttliche Hilfe sei alle Zeit mit uns
1: und mit unseren abwesenden Brüdern und Schwestern.
0: So segne und behüte euch an diesem Tag der allmächtige Gott, der Vater und der Sohn und der Heilige Geist.
1: Amen.
0: Singet Lob und Preis.
1: Dank sei Gott dem Herrn.
2: 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Zum Gebet der Laudes waren wir verbunden mit den Brüdern und Schwestern im Kloster Maria Bronnen. Das liegt im Südschwarzwald bei Weilheim im Erzbistum Freiburg. Ein herzliches Dankeschön dafür. Vergelt's Gott. Das Stundengebet der Kirche ist einer der Programmsäulen von Radio Horeb. Um 7.45 Uhr hören wir die Texte der Lesehore, 11.45 Uhr die Sext, die Vesper um 17.30 Uhr, bis wir um 21.40 Uhr mit dem Nachtgebet der Kirche die Psalmengebete abschließen. Jetzt ist es 7.19 Uhr. Mein Name ist Peter Kiesel. Ich wünsche Ihnen einen schönen guten Morgen. Wir ehrenamtlichen Mitarbeiter freuen uns, heute an diesem Samstagmorgen für Sie da zu sein. 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

0: Mein Programmtipp für Sie heute und dazu begrüßt Sie Peter Kiesel. 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Wir sind für Sie da. 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Der Sommer ist immer auch Urlaubszeit. Tipps zum Urlaub mit Gott bekommen wir heute um 14 Uhr von Pfarrer Thomas Sauter aus Vorarlberg. Um 15.15 Uhr dürfen wir auch heute wieder zu Gebeten um Heilung einladen. Sie können sich telefonisch mit Ihren Anliegen einbringen. Pfarrer Vikar Rainer Hertheis wird für Sie beten und segnen. Eine Chance der Gnade, die Sie sich nicht entgehen lassen sollten. Die Eltern der heiligen Therese von Lisieux, Louis und Célie Martin, wurden als erstes Ehepaar gemeinsam vom Papst Franziskus 2015 heilig gesprochen. Der Grund für die Heiligsprechung war nicht ihre heilige Tochter, sondern ihr unerschütterlicher Glaube und ihre Liebe zu Jesus. Nichts konnte sie von ihrem Vertrauen auf den Herrn trennen. Weder ihr anstrengender Alltag als selbstständiger Unternehmer mit Angestellten, noch ihr Alltag mit ihren 9 Kindern, wovon nur 5 Mädchen das Erwachsenenalter erreichten. Kein Schicksalsschlag konnte ihren Glauben erschüttern. Gleich um 7.30 Uhr schauen wir im letzten Wochenimpuls noch einmal auf dieses heilige Ehepaar. Sie sollen uns Vorbilder und Helfer sein auf unserem persönlichen Weg zur Heiligkeit.
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0: Es ist 7.30 Uhr, halb acht. Impuls bei Radio Horeb. Eine Tour zur Heiligkeit im Alltag. Mit dem heiligen Ehepaar Louis und Céline Martin gingen wir diese Woche mit den Eltern der Therese von Lisieux. Unser ehrenamtlicher Mitarbeiter Rolf Wundrak lässt uns nun in einem sechsten Beitrag in das Vertrauen eintauchen. Guten Morgen, Rolf. Wir sind schon ganz gespannt, wie wir durch Vertrauen das Ziel zur Heiligkeit im Alltag erreichen können. Bitte, Rolf.
1: Guten Morgen, liebe Hörerinnen und Hörer. Ich kann die Ziellinie unserer letzten Etappe auf unserer Tour zur Heiligkeit im Alltag fast schon sehen. Jetzt ist es wirklich nicht mehr weit. Wir haben uns am Montag auf den Weg gemacht, zusammen mit den heiligen Louis und Céline Martin, den Eltern der heiligen Therese von Lisieux. Wir sind als Gruppe am Montag gestartet und haben bereits nacheinander die Etappenziele Zeugnis, Liebe, Tiefe und Demut erreicht. Heute geht es um das Vertrauen. Das Vertrauen an Gott war die unerschütterliche Basis in der Familie Martin. Die französische Schriftstellerin Hélène Mangin schreibt in ihrem Buch über das heilige Ehepaar: Gott war für sie ein lieber Vater, der wirklich zur Familie gehört. Sie verlassen sich auf ihn, dass ihnen unter seinem Schutz nichts Schlimmes zustoßen kann, auch nicht in den härtesten Prüfungen. Wer auf Gott vertraut, geht niemals zu Schanden. Dieser Satz wird in der Familie zu einem geflügelten Wort. Oder: Der liebe Gott trägt uns nur so viel auf, wie wir tragen können. Die heilige Céline schrieb an ihren Bruder: Wenn ich daran denke, was der liebe Gott, auf den ich mein ganzes Vertrauen setze, für mich und meinen Mann getan hat, kann ich nicht daran zweifeln, dass er in seiner göttlichen Vorsehung mit besonderer Zuwendung über seine Kinder wacht. Sie schreibt weiter: Ich habe allen Grund, der Gottesmutter zu vertrauen. Im Lukas-Evangelium Kapitel 6, in den Versen 43 bis 49, lesen wir Jesu Wort, dass man jeden Baum an seinen Früchten erkennen kann. Von guten Bäumen kommen keine schlechten Früchte, nur gute. Nach diesem Maßstab muss man feststellen, dass es sich bei der Familie Martin um einen sehr guten Baum gehandelt haben muss, der reichhaltige Frucht hervorgebracht hat. Die jüngste Tochter Therese ist die vielleicht bekannteste und auch beliebteste Heilige unserer Zeit. Pauline, die zweitälteste Tochter, war viele Jahre Priorin im Karmel in Lisieux. Zwei der anderen Töchter, Marie und Céline, waren ebenfalls Klosterschwestern in Lisieux. Die Eltern Louis und Céline wurden als Ehepaar 2015 selbst heilig gesprochen. Und die Geschichte der Familie Martin ist noch nicht zu Ende geschrieben. Ihre drittälteste Tochter, Léonie, steht vor ihrer eigenen Seligsprechung. Ausgerechnet Léonie, deren Erziehung der Mutter nicht selten große Probleme bereitete und deren Lebensweg wahrhaftig alles andere als geradlinig verlief. Sie war bis zu ihrem Tod 1941 Klosterschwester in Caen in Nordfrankreich. Schauen wir kurz auf die jüngste Tochter, die heilige Therese von Lisieux, die kleine Therese, wie sie sich selbst gern bezeichnete. Eine der größten Heiligen der Moderne, so nannte sie Papst Pius X. Ihre Heiligsprechung fand 1925 statt. 1997 wurde sie vom heiligen Papst Johannes Paul II. Zur Kirchenlehrerin ernannt. Therese von Lisieux zeichnet in erster Linie ihr sogenannter kleiner Weg aus, einem, wie sie selbst schreibt, ganz neuen kleinen Weg in ihrem Alltag mit dem Glauben, der Hoffnung und der Liebe als klare Wegweiser, verbunden mit einem unbedingten Vertrauen auf Jesus. Woher hat sie das alles? Ist man geneigt zu fragen, insbesondere deswegen, dass sie alles andere als eine große Schriftgelehrte war. Die Antwort darauf ist: Das Fundament für ihren Glauben, für ihre Spiritualität war ihre Familie. Ihre Eltern, Louis und Céline Martin, hatten insgesamt 9 Kinder, von denen 5 Mädchen das Erwachsenenalter erreichen durften. Therese selbst war das Nesthäkchen. Ihre Mutter Céline starb jung mit nur 46 Jahren, als Therese gerade einmal 4 Jahre alt war. Danach verzehrte sich ihr Vater Louis, den Therese liebevoll ihren König nannte, darin allein die Kindererziehung zu bewältigen. Therese nahm schon im Kindesalter durch das tägliche Vorbild ihrer Eltern und der ganzen Familie einen lebendigen und im Alltag selbstverständlichen Glauben wahr und konnte selbst in diesen hineinwachsen. Sie sah, wie ihre beruflich sehr eingespannten Eltern täglich in die Frühmesse gingen, wie auch zu Hause gebetet wurde, wie die Familie die katholischen Bräuche zu Hause pflegte und wie ihre Eltern mit den Armen in ihrer Stadt umgingen. Und sie erlebte die Art und Weise, wie in der Familie mit Krankheiten umgegangen wurde. Sie erlebte es hautnah, wenn bei Todesfällen nahestehender Menschen die Traurigkeit letztlich durch die bedingungslose Hoffnung und das Vertrauen auf Gott langsam weichen konnte. Vertrauen auf Gott. Wie oft höre ich von anderen Menschen, Glaube hieße nicht wissen. Das stimmt sogar, denn Glauben ist viel mehr. Glauben heißt, bei Gott zu ankern, ihm zu vertrauen. Und das ist doch deutlich mehr als nur Wissen. Wir haben die Zusage unseres Herrn nachzulesen in Matthäus Kapitel 28, Vers 20. Siehe, ich bin bei euch alle Tage bis ans Ende der Welt. Er ist bei uns an allen Tagen, den guten und erfolgreichen, aber auch an den weniger schönen Tagen. Und so lautet unser fünftes und letztes Etappenziel und vielleicht sogar auch das wichtigste: Vertrauen. Ich fasse die fünf Etappenziele noch einmal kurz zusammen. Das erste Etappenziel: Zeugnis. Machen wir es, wie es das heilige Ehepaar Martin auch trotz eines harten Alltags immer wieder geschafft hat, als aufrechte katholische Gläubige ihr Leben zu bewältigen und tagtäglich Zeugnis für Jesus Christus zu geben. Das zweite Etappenziel war Liebe. Leben wir nach dem Vorbild der heiligen Eheleute in unseren Familien die Liebe. Lassen Sie jeden Tag als unser Erkennungszeichen als Christen deutlich werden, mit welcher Liebe, Herzlichkeit und Freundlichkeit wir anderen Menschen begegnen. Das dritte Etappenziel, Tiefe. Wir wollen, wie die heilige Louis und Célie Martin, mit einer Tiefe durch unser Leben gehen, die religiösen Aspekte mit einer Ernsthaftigkeit angehen und dabei auch die Armen in den Blick nehmen. Das vierte Etappenziel nannten wir Demut. Wir schauen uns die tiefe und gläubige Demut von den heiligen Louis und Célie Martin, zum Beispiel auch bei schweren Krankheiten und Todesfällen liebgewonnener Menschen ab. Und das fünfte und letzte Ziel: Vertrauen. Wir wollen unserem Gott bedingungslos vertrauen, wie es die heiligen Eheleute und ihre gesamte Familie getan haben. Ja, jetzt ist es zunächst einmal geschafft. Wir haben gesehen, dass das heilige Ehepaar Martin durch Zeugnis, Liebe, Tiefe, Demut und Vertrauen in seinem Ehestand heilig geworden ist. In erster Linie durch die Art und Weise, wie sie alle Ereignisse, die sie durchstehen mussten, durchlebt haben. Und die beiden sind der Beleg dafür, dass Heiligkeit auch im Alltag entstehen kann. Ja, ich hoffe jetzt abschließend, dass ich Sie ein wenig neugierig machen konnte auf die heiligen Louis und Célie Martin. Und ich kann Ihnen eigentlich nur empfehlen, sich weiterhin mit diesem heiligen Ehepaar zu beschäftigen und sich von ihnen an die Hand nehmen zu lassen. Vielleicht werden Sie dann mit der Zeit auch Ihre Heiligen, so wie ich die heiligen Eheleute als meine Heiligen bezeichne, als meine ganz persönlichen Heiligen. Sie finden ganz viele Informationen oder auch Vorträge über die beiden in der Mediathek von Radio Horeb, bei den Podcasts oder auch gerne über den Hörerservice und ebenso auf einer sehr informativen Internetseite des Theresienwerks. Ich wünsche Ihnen und auch mir Gottes reichen Segen auf unserem weiteren Weg zur Heiligkeit im Alltag. Beschließen wir diese sechsteilige und jetzt zu Ende gehende Impulsreihe mit einem Gebet. Gott der ewigen Liebe, du gibst uns in den heiligen Eheleuten Louis und Célie Martin ein Beispiel für die in der Ehe gelebte Heiligkeit. Inmitten der Pflichten und Schwierigkeiten des Lebens haben sie den Glauben und die Hoffnung bewahrt. Sie haben ihre Kinder erzogen, damit sie Heilige werden. Möge ihr Gebet und ihr Beispiel die Familien in ihrem christlichen Leben unterstützen und uns allen auf unserem Weg zur Heiligkeit beistehen. Heilige Célie und Louis Martin, bittet für uns. Amen. Herzlichen Dank, dass Sie mir Ihre Zeit geschenkt und mir zugehört haben. Ich wünsche Ihnen Gottes reichen Segen.
0: 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Die Gedanken zum Tag Vertrauen hat uns heute bei Radio Horeb unser ehrenamtlicher Mitarbeiter Rolf Wundrak aus München geschenkt. Im Zivilberuf ist er Zollbeamter und zusätzlich Mitglied im Theresienwerk. Danke, Rolf, vergelt's Gott, für die Impulse zur Heiligkeit im Alltag auf der Grundlage der Lebensbiografien des heiligen Ehepaars Martin. Dies war der 6. Teil. 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Zu erreichen ist dieser über ein E-Mail unter info@horeb.org oder ab 9 Uhr montags wieder telefonisch. Im Radio Horeb Programmheft, das ja in vielen Kirchen und Veranstaltungsorten ausgelegt ist, finden Sie alle Kontaktdaten zum Nachlesen. 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Mit den Lesungen der Lesehore geht es im Programm von Radio Horeb um 7:45 weiter. Wenn Sie die Texte mitlesen möchten, dann finden Sie die erste Lesung in der Bibel im Alten Testament aus dem Buch Hiob, Kapitel 7, 1 bis 21, die Not des Lebens. Oder im Lektionar zum Stundenbuch, Band 6 der zweiten Jahresreihe, ab Seite 67 finden Sie es auch. Die zweite Lesung der Lesehore ist vom heiligen Kirchenlehrer Augustinus aus den Bekenntnissen. Ich setze meine ganze Hoffnung auf dein großes Erbarmen. Wir lesen die Texte gleich für Sie hier bei Radio Horeb.

In der ersten Lesung der Lesehore hören wir zuerst aus dem Buch Hiob, die Not des Lebens. Ist nicht Kriegsdienst des Menschen Leben auf der Erde? Sind nicht seine Tage die eines Tagelöhners? Wie ein Knecht ist er, der nach Schatten lechzt, wie ein Tagelöhner, der auf den Lohn wartet. So wurden Monde voll Enttäuschung mein Erbe und Nächte voller Mühsal teilte man mir zu. Lege ich mich nieder, sage ich, wann darf ich aufstehen? Wird es Abend, bin ich gesättigt mit Unrast, bis es dämmert. Mein Leib ist gekleidet in Maden und Schorf, meine Haut schrumpft und eitert. Schneller als das Weberschiffchen eilen meine Tage. Der Faden geht aus, sie schwinden dahin. Denk daran, dass mein Leben nur ein Hauch ist. Nie mehr schaut mein Auge Glück. Kein Auge gewahrt mich, das nach mir sieht. Suchen mich deine Augen, dann bin ich nicht mehr da. Die Wolke schwindet, vergeht. So steigt nie mehr auf, wer zur Unterwelt fuhr. Nie kehrt er zurück in sein Haus, nie mehr erblickt ihn sein Ort. So wehre ich nicht meinen Mund. Mit bedrängtem Geist will ich reden, mit betrübter Seele will ich klagen. Bin ich das Meer, der Meeresdrache, dass du gegen mich eine Wache stellst? Sagte ich, mein Lager soll mich trösten, mein Bett trage das Leid mit mir. So quältest du mich mit Träumen und mit Gesichten jagtest du mich in Angst. Erwürgt zu werden, zöge ich vor, den Tod diesem Totengerippe. Ich mag nicht mehr, ich will nicht mehr leben. Lass ab von mir, denn nur ein Hauch sind meine Tage. Was ist der Mensch, dass du groß ihn achtest und deinen Sinn auf ihn richtest, dass du ihn musterst jeden Morgen und jeden Augenblick ihn prüfst? Wie lange schon schaust du nicht weg von mir, lässt mich nicht los, sodass ich den Speichel schlucke? Habe ich gefehlt? Was tat ich dir, du Menschenwächter? Warum stellst du mich vor dich als Zielscheibe hin? Bin ich dir denn zur Last geworden? Warum nimmst du mein Vergehen nicht weg? Lässt du meine Schuld nicht nach? Dann könnte ich im Staub mich betten. Suchtest du mich, wäre ich nicht mehr da. Soweit die erste Lesung der Lesehore aus dem Buch Hiob. Ja, eine wahre Hiobsbotschaft. Wie es weitergeht in der zweiten Lesung, dort wollen wir vom heiligen Kirchenlehrer Augustinus hören, der seine ganze Hoffnung auf sein ganzes Erbarmen setzt. 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

Die zweite Lesung der Lesehure ist vom heiligen Kirchenlehrer Augustinus aus den Bekenntnissen. Ich setze meine ganze Hoffnung auf dein großes Erbarmen. Wo fand ich dich? Wo lernte ich dich kennen? Ehe ich dich kennenlernte, warst du noch nicht in meinem Gedächtnis. Wo war es also, dass ich dich fand und kennenlernte? Nur in dir und über mir. Nirgendwo ist ein Ort. Wir entfernen uns, wir nahen uns und doch kein Ort. An allen Orten steht dein Thron, du Wahrheit für alle, die Rat bei dir suchen. Und du antwortest ihnen allen zugleich, so verschieden auch der Rat sein mag, den sie bei dir suchen. Du antwortest klar, doch nicht alle hören dich klar. Alle befragen dich über das, was sie wollen, aber nicht immer hören sie, was sie wollen. Dein bester Diener ist, der nicht so sehr darauf aus ist, von dir zu hören, was er selbst zu hören wünscht, als vielmehr das zu wollen, was er von dir hört. Spät habe ich dich geliebt, du Schönheit, so alt und so neu. Spät habe ich dich geliebt. Du warst in meinem Innern, aber ich war draußen und suchte dich dort. Und ich, der Hässliche, stürzte mich auf das Schöne, das du geschaffen hast. Du warst bei mir, aber ich war nicht bei dir. Was mich von dir fernhielt, waren die Dinge, die

nach deinem Frieden. Wenn ich mit meinem ganzen Selbst dir anhange, habe ich nirgends mehr Schmerz und Mühsal. Mein Leben wird wahrhaft lebendig sein, ganz erfüllt von dir. Wen du erfüllst, den richtest du auf. Dass ich nun noch nicht von dir erfüllt bin, das macht mir Beschwer. Meine armseligen Freuden streiten mit der Trauer, deren ich mich doch freuen sollte, und ich weiß nicht, auf welcher Seite der Sieg sein wird. Weh mir, Herr, erbarme dich meiner. Meine böse Trauer streitet mit meiner guten Freude, und ich weiß nicht, auf welcher Seite der Sieg sein wird. Weh mir, Herr, erbarme dich meiner. Weh mir, siehe, ich verberge meine Wunden nicht. Du bist Arzt und ich bin krank. Du bist barmherzig und ich erbarmenswert. Ist nicht Kriegsdienst des Menschen Leben auf der Erde, so im Buch Hiob? Wer wünschte sich wohl Mühsal und Not? Du gebietest nicht, dass wir sie lieben, sondern dass wir sie ertragen. Niemand liebt, was er erträgt, auch wenn er das Ertragen liebt. Wenn er sich auch freut, dass er tragen muss, so wünschte er doch mehr, es gäbe nichts zu ertragen. Im Unglück verlange ich nach Glück, im Glück fürchte ich das Unglück. Wo gibt es dazwischen einen Platz, wo das menschliche Leben keine Versuchung ist? Weh dem Glück der Welt. Wieder und wieder, wehe. Wegen der Furcht vor Unglück und wegen der Vergänglichkeit, die der Freude droht. Wehe dem Unglück der Welt einmal, zweimal und dreimal. Wehe. Wegen des Verlangens nach Glück und weil das Unglück hart ist und die Geduld Schiffbruch erleidet. Ist nicht Kriegsdienst des Menschen Leben auf der Erde ohne Ruhepause? Meine ganze Hoffnung ist nur dein großes Erbarmen. Das war die zweite Lesung der Lesehore am heutigen Samstag, den 18. Juli, vom heiligen Bischof und Kirchenlehrer Augustinus aus den Bekenntnissen. Ich setze meine ganze Hoffnung auf dein großes Erbarmen. 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Jetzt ist es gleich 7.56 Uhr. Einen schönen guten Morgen. Am Mikrofon und Senderegie grüßt Sie herzlich Peter Kiesel.

10. Juli. Kinder braucht das Land, aber die Zahl der Schwangerschaftsabbrüche steigt. Was tun? Wir sprechen um 8.15 Uhr mit Helena Jocher von der Lebensschutzorganisation 1000plus über diese schier unerträgliche Problematik. Sagt Ihnen die Äbtissin Elisabeth Fjodorowna etwas? Sie gehörte der russischen Zarenfamilie an. Nach ihrem Martyrium während der Oktoberrevolution wird sie in der russisch-orthodoxen Kirche als Heilige verehrt. Über ihr bewegtes Leben hören wir gleich im Kalenderblatt um 8 hier bei Radio Horeb. 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

0: Elisabeth Fjodorowna gehörte der russischen Zarenfamilie an. Nach ihrem Martyrium während der Oktoberrevolution wird die Äbtissin in der russisch-orthodoxen Kirche als Heilige verehrt. Nicole Deiber berichtet uns über ihr Leben.
1: Elisabeth wurde am 1. November 1864 als zweite Tochter des großherzoglichen Paares Ludwig und Alice von Hessen-Darmstadt geboren. Bei ihrer lutherischen Taufe erhielt sie den Namen Elisabeth Alexandra Luise Alice Prinzessin von Hessen. Die Kinder des Großherzogs erhielten eine sehr strenge Erziehung und wurden zur Bescheidenheit angehalten. Neben einer guten Ausbildung legte der Hof Wert auf Religiosität. Ihre ältere Schwester Alexandra wurde die Frau des letzten russischen Zaren Nikolaus II. Nach dem frühen Tod ihrer Mutter wuchs Elisabeth unter der Obhut ihrer Großmutter, der englischen Königin Victoria, auf. Im Alter von 19 Jahren heiratete sie den russischen Großfürsten und Zarenbruder Sergei Alexandrowitsch. Im Gegensatz zu den meisten ausländischen Ehefrauen russischer Großfürsten war Elisabeth vor der Hochzeit nicht zur russisch-orthodoxen Kirche übergetreten. Im Oktober 1888 reiste sie gemeinsam mit ihrem Mann Sergei nach Palästina und besuchte unter anderem die Maria-Magdalena-Kirche in Jerusalem. Auf dieser Reise fasste sie dann den Entschluss, der Konfession ihres Mannes beizutreten. Am 12. April 1891 trat sie in die russisch-orthodoxe Kirche ein und war fortan in Russland unter dem Namen Großfürstin Fjodorowna bekannt. Elisabeth beschäftigte sich nun immer stärker mit der sozialen Frage und arbeitete intensiv in verschiedenen Hilfswerken mit. Im Russisch-Japanischen Krieg organisierte sie Lazarettzüge und richtete im Kremlpalast Werkstätten für Verbandszeug ein. 1905 explodierte unweit der Wohnung des großfürstlichen Paares eine Bombe, die der Sozialrevolutionär Iwan Kaljaev geworfen hatte und die ihren Mann Großfürst Sergei tötete. Nach diesem Mord suchte die Witwe 5 Tage lang Trost im Gebet. Noch vor der Beerdigung besuchte sie den Attentäter im Gefängnis und überreichte ihm eine Ikone. Ihr Ziel war es, ihn zur Reue zu bewegen. Ihre Hoffnung, der Attentäter werde sein Unrecht einsehen, erfüllte sich nicht. Trotzdem richtete sie ein Gnadengesuch an ihren Schwager Zar Nikolaus II., doch der Verurteilte selbst lehnte eine Begnadigung ab, da er hoffte, dass sein Tod der revolutionären Bewegung weiteren Auftrieb geben würde. Das Attentat stellte einen Wendepunkt im Leben der Großfürstin dar. Nach dem Trauerjahr entschied sie sich, ihr Leben den Leidenden und Armen zu widmen. Sie teilte ihren gesamten Besitz auf und behielt nicht einmal ihren Ehering. Elisabeth beabsichtigte, in Moskau ein Kloster zu gründen. Sie hatte die Vision eines neuen Schwesterntyps, der Gebet und Sozialarbeit nach dem Vorbild der Diakonissen vereinigte. Die Konservativen der orthodoxen Kirche betrachteten die Ideen der Großfürstin mit Argwohn und warfen ihr protestantische Tendenzen vor. In den daraufhin angepassten Regeln für die Schwesternschaft wurde auf umstrittene Punkte wie die Diakonissenweihe gänzlich verzichtet und die Zweifel konnten ausgeräumt werden. So entstand die Gemeinschaft der Schwestern der Liebe und Barmherzigkeit. Das Martha-Maria-Kloster der Barmherzigkeit begann mit seiner Tätigkeit am 10. Februar 1909. Schon 1912 zählte die Gemeinschaft 60 Mitglieder. Bei der gewaltsamen Auflösung des Klosters 1918 waren es 105. Zum Kloster gehörten ein Krankenhaus, in dem Bedürftige kostenlos behandelt wurden, eine Apotheke, ein Waisenhaus sowie eine Bibliothek. Die Schwestern versorgten Kranke unentgeltlich mit Medikamenten und speisten Arme und Bedürftige. Allein im Jahr 1913 wurden fast 150.000 Mahlzeiten an Bedürftige ausgegeben. Als Elisabeth die Elendsviertel in Moskau besuchte, ersuchte die Polizei sie, dies einzustellen, da man sie, die Schwester der Zarin, dort nicht schützen könne. Elisabeth antwortete, sie danke für die Sorge, aber sie wäre in Gottes Hand und nicht in der der Polizei. In politischer Hinsicht hielt sich Elisabeth sehr zurück. Es war aber bekannt, dass sie den Wunderheiler und Wanderprediger Rasputin entschieden ablehnte. Sie unternahm einen erfolglosen Versuch, ihre Schwester, die Zarin, seiner Macht, die Ehe auf den Hof und den Staat ausübte, zu entziehen. 1914 begann der Erste Weltkrieg und einige Schwestern des Klosters begaben sich an die Front und arbeiteten in Feldlazaretten. Die Großfürstin sammelte auf teils von ihr selbst organisierten Wohltätigkeitsveranstaltungen Spenden für Kriegsversehrte und deren Angehörige. Die Februarrevolution von 1917 beendete die Zarenherrschaft in Russland und Elisabeths Schwager Nikolaus II. Musste abdanken. Die politischen Umbrüche hatten auf das Leben im Kloster zunächst keinen Einfluss. Folgen für das Kloster und die Großfürstin selbst ergaben sich erst mit der Machtergreifung der Bolschewiki in der Oktoberrevolution von 1917. Die Bolschewiki betrachteten das Kloster als Brutstätte des Aberglaubens. Bald sahen sich das Kloster und seine Äbtissin vielen Schikanen ausgesetzt. Am späten Abend des 17. Juli 1918, einen Tag nach der Ermordung der Zarenfamilie in Jekaterinburg, wurde Elisabeth und ihre Mitschwester Barbara verhaftet und man warf sie in einen etwa 30 Meter tiefen Schacht. Tagelang dauerte dort ihr Leiden, wobei Elisabeth die anderen Opfer stärkte, bis auch sie verschied. Die letzten Worte, die Elisabeth Fjodorowna noch zu ihren Mördern gesagt haben soll, war jener Vers aus der Bibel, den sie schon auf den Grabstein ihres Mannes Sergej hatte setzen lassen. Herr, vergib ihnen, denn sie wissen nicht, was sie tun. Nach dem Einmarsch der Weißen, der Revolutionsgegner, wurden die Gebeine der Großfürstin und ihrer Mitschwester Barbara aus dem Schacht geborgen und zunächst in die russische Kirche nach Peking gebracht. Später dann, 1920, wurden ihre sterblichen Überreste auf Betreiben ihrer Schwester Viktoria von Hessen-Darmstadt auf einem britischen Kreuzer nach Jerusalem gebracht. Hier wurden sie im russisch-orthodoxen Maria-Magdalenen-Kloster auf dem Ölberg beigesetzt. Dort ruhen sie bis heute. 2003 wurde in Moskau der Frauenkonvent Martha Marien wiedergegründet. Ein Jahr später wurde am Ort der Ermordung von Elisabeth ein Männerkloster gegründet, das Andenken an die deutsche Prinzessin wachhalten will. Elisabeth wurde 1981 aufgrund der Umstände ihres Todes gemeinsam mit anderen Opfern des Kommunismus von der russisch-orthodoxen Exilkirche zur Heiligen erklärt. Das Moskauer Patriarchat der russisch-orthodoxen Kirche folgte der Auslandskirche 1992. Das Heiligenbildnis Elisabeths ist eines von 10 Märtyrern des 20. Jahrhunderts, die über dem Westportal der Westminster Abbey angebracht wurden.
0: 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Die ehrenamtliche Mitarbeiterin Nicole Deiber hat uns die Äbtissin Elisabeth Fjodorowna vorgestellt, die in der russisch-orthodoxen Kirche als Heilige verehrt wird. Danke dafür, für diese interessante Vorstellung, vergelt's Gott. 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

0: 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Mein Name ist Renate Mebes.
1: 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Ich bin Johannes Wiczorek.
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4: Ja, nicht nur fehlende Redakteure, auch immer weniger Kinder werden in Deutschland geboren. Die Zahl der Neugeborenen ist so niedrig wie nie seit der Nachkriegszeit. Gleichzeitig steigt die Zahl der Schwangerschaftsabbrüche weiter. Welche Ursachen gibt es für diese Entwicklung? Und welche Unterstützung brauchen Frauen in Schwangerschaftskonflikten wirklich? Darüber sprechen wir gleich im Interview des Tages um 8.15 Uhr mit Helena Jocher von 1000plus, einer Organisation, die schwangere Frauen in Konfliktsituationen begleitet und unterstützt. 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

O Herr, im Schoß deiner Liebe sind wir in Ewigkeit geborgen. Am Saum deines Mantels finden wir Heilung. Von der Erde empfangen, von ihr gegangen, geboren und ungeboren. Deine Liebe ist unsere Hoffnung.

0: Es ist 8.15 Uhr, Viertel nach acht.
1: Zum Interview des Tages begrüßt Sie Johannes Wiczorek. Die Geburtenzahlen in Deutschland sind auf den niedrigsten Stand seit der Nachkriegszeit gefallen. Gleichzeitig steigt die Zahl der Schwangerschaftsabbrüche weiter an. Allein im ersten Quartal dieses Jahres wurde bundesweit mehr als 28.000 Abtreibungen registriert, über 1.000 mehr als im gleichen Zeitraum des Vorjahres. In Baden-Württemberg erreichte die Zahl der Schwangerschaftsabbrüche sogar den höchsten Stand seit 18 Jahren. Was steckt hinter dieser Entwicklung? Welche Sorgen und Nöte bewegen Frauen, die sich gegen ein Kind entscheiden? Und wie kann konkrete Hilfe in einer schwierigen Lebenssituation aussehen? Darüber sprechen wir heute im Interview des Tages mit Helena Jocher von Profemina 1000+, einer Organisation, die schwangere Frauen in Konfliktsituationen begleitet und unterstützt. Frau Jocher, ich grüße Sie.
2: Grüß Gott.
1: Was sind denn die Gründe für die hohen Abtreibungszahlen hierzulande, Frau Jocher?
2: Ja, diese Zahlen, die erschüttern uns und es macht uns natürlich traurig zu hören, dass es so viele Abtreibungen gibt und dass die Zahlen auch weiterhin steigen. Und ja, hinter diesen Statistiken, die auch im ersten Moment vielleicht etwas abstrakt erscheinen, stehen reale Frauen, reale ungeborene Kinder, die das betrifft. Aber die Zahlen dürfen uns nicht empören. Sie müssen uns fragen lassen, warum so viele Frauen offenbar keinen anderen Ausweg sehen. Und aus unserer Beratung wissen wir, dass biografische Gründe oft eine Rolle spielen, zudem auch Überlastung und Probleme in der Partnerschaft. Also beispielsweise hat die Frau gerade eigentlich andere Pläne, ist vielleicht noch in der Ausbildung oder im Studium, hat bereits vielleicht schon 3 Kinder und ist überlastet und fragt sich, ob sie das mit einem 4. Kind überhaupt schaffen kann. Und ganz oft kommt auch vor, dass der Partner zunächst das Kind ablehnt. Eine Schwangerschaft ist für viele Männer erstmal etwas, das sie nicht direkt nachempfinden können. Und sie brauchen da oft etwas mehr Zeit, um zu verstehen, was diese neue Situation bedeutet und wie sie damit umgehen können. Genau, das sind oft die Gründe, warum Frauen erstmal keinen anderen Ausweg sehen. Und es ist also oft nicht das Problem, das Kind. Also es ist nicht so, dass die Frau ihr Kind grundsätzlich ablehnt. In der Beratung wird oft sichtbar, dass viele Frauen schon eine Verbindung zu ihrem Kind empfinden. Da spricht dann oft auch das Herz. Aber diese Verbindung wird in dieser schwierigen Lage dann eben oft von den Sorgen und von dem Druck überlagert, den die Frau gerade erlebt.
1: Aktuelle Zahlen zeigen ja auch, wir haben die niedrigste Zahl an Neugeborenen seit der Nachkriegszeit. Welche Maßnahmen sind notwendig, um den Geburtenrückgang entgegenzuwirken und werdende Mütter auch stärker zu unterstützen, Frau Jocher?
2: Ja, ich glaube, der wichtigste Punkt ist, dass die Menschen einfach wieder mehr Zuversicht brauchen, wenn sie an Familie und Kinder denken. Viele Frauen und Paare wünschen sich grundsätzlich Kinder, aber sie erleben gleichzeitig große Unsicherheiten, finanziell, beruflich oder natürlich bei der Frage, ob sie genug Unterstützung bekommen. Und deshalb braucht es gute Rahmenbedingungen dafür und vor allem eine Kultur, in der Familie und Kinder willkommen sind. Eine Kultur, in der Kinder als das gesehen werden, was sie sind, nämlich als Geschenk und als Segen. Und das heißt immer so schön, Kinder sind unsere Zukunft. Und das stimmt, aber ich finde, man darf dabei nicht vergessen, Kinder sind auch unsere Gegenwart. Sie sind von Anfang an wertvoll, ab dem ersten Augenblick und wenn sie noch nicht geboren sind. Und ich denke, das muss man viel stärker in den Blick nehmen. Und wenn man all diese Punkte zusammennimmt, geht es im Kern um eine Kultur des Lebens, also um eine Gesellschaft, in der wir Ja zum Leben sagen, aber auch Ja zu den schwangeren Frauen, die unsere Unterstützung brauchen. Und genau hier können wir mit unserer Profemina-Beratung etwas bewirken. Wir begleiten die Frauen im Schwangerschaftskonflikt, nehmen ihre Sorgen ernst und schauen gemeinsam, was ist es, was diese Frau gerade braucht, wie können wir sie unterstützen und ja so unterstützen, damit sie wieder Perspektiven sieht.
1: Welche konkreten Unterstützungsangebote für Schwangere in Konfliktsituationen können Ihrer Einschätzung denn nach dazu beitragen, sowohl Frauen als auch das ungeborene Kind neue Perspektiven zu eröffnen? Also welche Angebote bietet beispielsweise dann auch Profemina konkret an?
2: Also bei Profemina geht es zunächst darum, die Frau in ihrer konkreten Situation wahrzunehmen. Denn eine Schwangerschaftskrise entsteht meistens nicht nur allein durch die Schwangerschaft selbst, sondern durch ein ganzes Bündel an Sorgen. Da ist erstmal zum Beispiel die Beziehung, da ist die finanzielle Situation, das sind die Zukunftsängste. Und deshalb beginnt die Beratung mit Zuhören und Verstehen. Und jede Frau bringt da auch ihre eigene Geschichte mit, ihre Sorgen, aber auch ihre Einzigartigkeit, ihre Fähigkeiten und Träume. Und in der Beratung versuchen wir dann genau diese Stärken, die die Frau hat, gemeinsam mit ihr ins Licht zu heben, ihr zu spiegeln, was sie schon in ihrem Leben geschafft hat, welche Hindernisse sie schon gemeistert hat. Und genau, wir schauen dann eben auch konkret, was könnte helfen, damit ein Leben mit Kind möglich ist. Welche Unterstützung gibt es beispielsweise auch durch Freunde und Familie? Und das Ziel ist dann eben wieder Klarheit zu schaffen, damit die Frau eine Entscheidung treffen kann, die dem entspricht, wonach ihr Herz sich sehnt, also womit sie auch langfristig gut leben kann. Und konkrete Unterstützung kann dann so aussehen, dass man bei Anträgen beispielsweise bei Behörden und Ämtern sie begleitet, ihr Orientierung gibt. Bei medizinischen Fragen haben wir auch ein Team von Ärztinnen, oder auch unser Helfernetzwerk, wenn es zum Beispiel darum geht, eine größere Wohnung zu suchen. Und wenn die Schwangere in einer finanziellen Notlage ist, dann ist natürlich auch finanzielle Hilfe durch uns möglich. Und am Ende möchten wir einfach beistehen, ihr die Ermutigung und Begleitung geben, die sie in dieser Situation eben braucht.
1: 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Wir sprechen heute über das Thema Lebensschutz und wir sind dazu im Gespräch mit Helena Jocher von 1000 Plus, einer Organisation, die schwangere Frauen in Konfliktsituationen begleitet und unterstützt. Frau Jocher, im August startet bei Ihnen eine besondere Aktion. Worum geht es denn beim sogenannten 1000 Plus Rettungsbündnis? Sie sind ja mitverantwortlich für dieses neue Projekt.
2: Ja, genau. Wir haben das 1000 Plus Rettungsbündnis gestartet, um mehr schwangere Frauen in Not zu erreichen, also ganz allgemein, um auf das Beratungsangebot von Profemina aufmerksam zu machen.
1: Und warum braucht es dieses Rettungsbündnis? Also was sind die Hintergründe? Wie ist dieses Bündnis dann auch entstanden oder die Idee?
2: Der Hintergrund ist, dass sich die Art und Weise, wie Frauen heute Hilfe suchen, verändert hat. Jeden Monat wenden sich ja tausende Frauen an Profemina und die meisten von ihnen finden über das Internet zu uns. Zum Beispiel eine Frau gibt in die Suche ein das Stichwort Abtreibung ja oder nein und kommt dann auf die Seite von Profemina, weil die Suchmaschine dann Profemina vorschlägt. Ja, nun die meisten von uns haben es wahrscheinlich mitbekommen, KI, also die künstliche Intelligenz, ist momentan ein sehr großes Thema. Und diese Entwicklung verändert auch etwas ganz Alltägliches, nämlich die Art und Weise, wie wir im Internet nach Informationen suchen, beziehungsweise wie wir sie finden. Und inzwischen gibt man einen Begriff oder eine Frage ein und die eingebauten automatischen KI-Funktionen liefern dann direkt eine Antwort. Das führt dann dazu, dass viele Nutzer gar nicht mehr auf einzelne Webseiten klicken, sondern dass die Antworten direkt angezeigt werden. Und genau, das hat dann dazu geführt, also nachdem unsere Aufrufzahlen in den letzten Jahren stark gestiegen sind, gehen sie inzwischen durch diese technischen Veränderungen wieder zurück. Und gerade für viele schwangere Frauen ist das ein Problem, weil sie oft unter großem Druck stehen und so einfach keine gute Anlaufstelle mehr finden. Und genau deshalb haben wir das Rettungsbündnis gestartet, um das Beratungsangebot von Profemina wieder sichtbarer zu machen. Eben nicht nur online, sondern ganz konkret im Alltag, einfach überall da, wo die Frauen eben sind.
1: Wie kann man sich denn konkret an dieser besonderen Aktion auch beteiligen?
2: Also ein zentraler Bestandteil des Rettungsbündnisses ist das sogenannte Rettungspaket. Das kann man bei 1000 Plus ganz einfach bestellen. Darin befindet sich Infomaterial, also Visitenkarten, Flyer, Plakate. Und dieses Infomaterial, das können dann die Unterstützer in ihrem Umfeld weitergeben und auslegen. Zum Beispiel kann man in der Apotheke fragen oder in Arztpraxen, in der eigenen Kirchengemeinde oder in verschiedenen Bildungseinrichtungen und eben fragen, ob man das dort auslegen darf. Und über dieses Infomaterial können dann die betroffenen Frauen eben Kontakt zu Pro Femina aufnehmen und professionelle Beratung erhalten. Unser Ziel ist, dass sich dieses Rettungsbündnis über ganz Deutschland erstreckt, dass es einfach überall die Möglichkeit gibt, Pro Femina zu entdecken. Und wir möchten, dass Schritt für Schritt ein immer größeres Netzwerk mit diesen vielen Rettungsankern gebaut wird, das dazu beiträgt, dass Frauen im Schwangerschaftskonflikt nicht alleine bleiben, sondern rechtzeitig Zugang zu Beratung und Hilfe bekommen. Wir hoffen, dass es tausende Menschen werden, die sich beteiligen und als Unterstützer des Rettungsbündnisses ganz konkret zu Lebensrettern werden für die schwangeren Frauen in Not und für ihre ungeborenen Kinder.
1: Also es ist keine kurzfristige Aktion oder eine einmalige Aktion, sondern ein Netzwerk, das auch langfristig aufgebaut werden soll.
2: Ganz genau, ja.
1: Wann genau startet denn die Aktion und wo kann man sich melden, wenn man sich an dieser Aktion beteiligen will, Frau Jocher?
2: Die Aktion, die startet ab sofort, ab August. Und Sie können sehr gerne unsere Website besuchen auf 1000plus.net/Rettung. Genau, gehen Sie einfach auf unsere Website, da finden Sie alle Informationen dazu. Und natürlich können Sie sich auch einfach telefonisch melden, um das Rettungspaket zu bestellen.
1: Dann bedanke ich mich für dieses Gespräch, Frau Jocher, wünsche Ihnen gottesreichen Segen für Ihre wichtige Arbeit und herzlichen Dank für diesen Einblick.
2: Ja, vielen Dank.
1: Im August startet Pro Femina 1000 Plus, eine Organisation, die schwangere Frauen in Konfliktsituationen begleitet und unterstützt, eine besondere Aktion, das sogenannte 1000 Plus Rettungsbündnis. Darüber haben wir heute hier im Interview des Tages gesprochen. Ausführliche Informationen dazu finden Sie auf 1000plus.net oder auch im Programminfofeld zu dieser Sendung unter horep.org Programm Interview des Tages. Für Sie im Studio Johannes Wiczorek.
0: Danke dir, Johannes. Ja, noch ein Hinweis zum Thema. Im Wochenkommentar ab 12.15 Uhr blickt Johannes Susanne Wenzel, Bundesvorsitzende der Christdemokraten für das Leben und eine Stimme aus der Kirche, der Passauer Bischof Dr. Stefan Oster, auf die brisante Leihmutterschaftsdiskussion um den CDU-Politiker Jens Spahn. Gleich um 8.30 Uhr werden wir in den Nachrichten über das Neueste aus Kirche und Welt informiert.

Nachrichten aus Kirche und Welt direkt aus der aktuellen Redaktion von Radio Horeb. Im Studio Ralf Oppmann. Balderschwang, München. Die Spendensumme für den Mariathon 2026 hat wieder alle Erwartungen übertroffen. Der Afrika-Beauftragte von Radio Horeb, Vorstandsmitglied Diakon Michael Wielert, hat jetzt den Endstand bekannt gegeben. Mit knapp 4,5 Millionen Euro liegt dieser gleich auf mit dem Ergebnis des vergangenen Jahres. Aus den Spendenzusagen am Ende des Mariathons von rund 3,5 Millionen Euro wurde eine tatsächliche Spendensumme von ganz genau 4.474.760 Euro. Ein besonderer Dankesbrief, unterzeichnet vom Programmdirektor Pfarrer Richard Kocher und dem Vorstandsvorsitzenden Peter Sonneborn, ist jetzt an die Spender verschickt worden. 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Eine Online-Petition auf der Plattform Open Petition fordert den Erhalt des Heiligblutaltars von 1932 in der Basilika Weingarten. Sie richtet sich gegen den geplanten Abbruch und die Entfernung im Zuge der Neugestaltung des Altarraums, die von der Diözese Rottenburg-Stuttgart und der katholischen Kirchengemeinde beschlossen wurde. Trotz massiver Proteste von Gläubigen und Bürgern war entschieden worden, dass der Altarraum modernisiert wird und die Heiligblutreliquie künftig mehrere Schauplätze erhalten soll. Wörtlich heißt es: Wir fordern die Diözese Rottenburg-Stuttgart und die katholische Kirchengemeinde St. Martin Weingarten auf, den historischen Heiligblutaltar in der Basilika dauerhaft zu erhalten und auf seinen geplanten Abbruch und seine Entfernung im Zuge der Neugestaltung der liturgischen Orte zu verzichten. Die Petition finden Sie auf der Plattform Open Petition. Linz in Oberösterreich. Das Stift Kremsmünster ist derzeit erneut ein zentraler Begegnungsort für junge Christen sowie Familien aus dem In- und Ausland. Zum bereits dritten Mal stellt das Benediktinerkloster seine Stiftsgärten für zwei Großveranstaltungen zur Verfügung: das Jugendtreffen bis morgen und das darauffolgende Jungfamilientreffen. Auf dem Programm stehen beim Jugendtreffen Lobpreis, Liturgie, Vorträge, eine Fußballfahrt nach Heiligenkreuz, Workshops, Sportturniere und eine Quizshow. Als Workshops werden etwa »Ich bin gegen Abtreibung und sonst ist alles egal« mit Bioethik-Expertin Stefanie Merkens sowie »Menschen führen, wie geht das?« mit Abt Bernhard Eckersdorfer und »Meinen Glauben in der Öffentlichkeit vertreten« mit Katref-Gründer Martin Kugler angeboten. 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Das waren Meldungen aus Kirche und Welt. 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

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Hier im Live-Programm bei Radio Horeb geht es um 20 vor 9 weiter mit unserem Programmdirektor Pfarrer Richard Kocher. Er antwortet auf die Frage eines Hörers aus der Oberpfalz, ob eine offensichtlich unwürdig gehaltene Messe auch seine Gültigkeit hat.

0: Aus der Oberpfalz ist Herr Martin Gatter uns zugeschaltet. Grüß Gott.
1: Grüß Gott, Herr Pfarrer. Ist eine schwierige Frage, aber ich denke, Sie sind der Richtige, um die zu beantworten. Ich möchte mal so anfangen. Als Papst Emeritus Benedikt in Österreich in Heiligenkreuz war, er war ja in Österreich zu Besuch, mehrere Tage, Woche lang oder so, wie ist schon länger her, da habe ich seine Predigt oder seinen Vortrag in Heiligenkreuz live am Fernsehen miterlebt. Und ich habe dann auch bei euch an Radio Horeb die CDs nochmal bestellt, weil das ist bei euch auch übertragen worden. Und da spricht er über die Liturgie. Und da sagt er etwas sehr Interessantes. Er sagt da, er geht da drauf im Gespräch ein, was eben in der Liturgie eigentlich das Zentrum sein sollte, nämlich Gott. Die Heilige Messe sollte ja Gott als Zentrum haben und nicht irgendwas anderes. Sollte keine Zirkusveranstaltung sein oder sonst irgendwas. Und ich habe eben gerade, was das angeht, schon sehr komische Sachen erlebt, sage ich jetzt ganz einfach mal. Ich habe den Zweifel, dass eine wirklich absolut unwürdige Messe, die absolut unwürdig gefeiert wird, wo es eigentlich bloß nur darum geht, mit irgendeiner Veranstaltung die Leute in die Kirche zu lockern und ihnen dann irgendwie, ich weiß nicht, was zu präsentieren, wo ich eigentlich gar nicht mehr was damit anfangen kann, was ich schon öfter auch erlebt habe, leider. Was Benedikt, Emeritus Benedikt sagt da, wenn eben in dieser Liturgie nicht mehr Gott das Zentrum ist, sondern irgendwas anderes, dann ist sie nicht. So sagt er, dann ist sie nicht. Was ich jetzt so hingehend auslege, ist dann die Heilige Messe gar nicht mehr gültig? Ist es gar nicht mehr möglich, Jesus da dann in der Eucharistie zu empfangen? Es ist meine Frage.
0: Ja, okay, gut. Wenn eine Messe unwürdig gefeiert wird, wenn sie hergenommen wird, ja, wie ein Happening, um halt Leute dann irgendwie herzuziehen. In diesem Konflikt stehe ich auch manchmal. Wenn man eine Bergmesse feiern will, man hat den Eindruck, das gehört halt dann auch irgendwie so dazu und da kriegen die dann Leute. Nun, es ist allerdings die Frage, was ich aus dieser Situation mache. Ich halte dann Predigten, die sehr missionarisch sind, bei denen Grundsätzliches zu Glaube und Kirche angesprochen wird. Und ich habe noch nie erlebt, dass Leute dann nicht dankbar waren. Und sie haben gesagt, sie gehen lange nicht mehr in die Kirche, aber das hat sie jetzt sehr nachdenklich gemacht. Aber nochmals, die Kernfrage von Ihnen ist damit nicht berührt worden. Wissen Sie, selbst wenn ein Priester, worst case einmal genommen, alkoholisiert die Messe feiert, wenn man merkt, der zieht hier nur einen Ritus herunter, der ist gar nicht bei der Sache, ist diese Messe gültig. Und wir müssen immer von dem Satz ausgehen, ich übersetze ihn gleich, Intentio faciendi quod facit ecclesiam. Sie müssen immer davon ausgehen, dass der Zelebrierende die Absicht hat, das zu tun, was die Kirche tut. Auch wenn er jetzt etwa ein selbstgestricktes Hochgebet verwendet, bestimmte Teile umformuliert, was weiß ich, das Schuldbekenntnis auslässt oder sonstige Sachen macht, müssen Sie immer davon ausgehen, bis das Gegenteil erwiesen ist, dass dieser Priester das zu tun vorhat, was die Kirche will. Weil sonst kommt es in Teufelsküche. Das bei den Sakramenten geht es nicht, und deshalb gibt es auch diesen Begriff ex opere operato, also aus dem Vollzug des Werkes heraus, geht es nicht um die sittliche Würdigkeit des Spenders. Diese Debatte hat es schon in der Geschichte gegeben, im 3. Jahrhundert. Kann ein Priester, der offensichtlich ungeistlich lebt, der vielleicht sogar ein Verhältnis hat und das öffentlich praktiziert und also auch sein Zölibat nicht hält, auch sonstige Schandbarkeiten anrichtet, kann der, der den Heiligen Geist offensichtlich nicht hat, anderen den Geist spenden und vermitteln? Die Kirche hat gesagt, ja. Sie können nicht, wenn Sie jetzt Extremfall im Sterben liegen, Untersuchungen anstellen, ob der Priester, der jetzt zu Ihnen kommt, wenn Ihnen die Beichte abnimmt, Ihnen die gültig abnimmt. Er nimmt sie immer gültig ab, wenn es ein geweihter katholischer Priester ist. Und er feiert die Messe immer gültig. Wenn er sie feiert, auch wenn er es oberflächlich tut, nicht bei der Sache ist und vielleicht sogar einen gesoffen hat. Entschuldigung, wenn ich so deutlich formuliere. Die Messe ist gültig. Und da hat die Kirche eine Grundsatzentscheidung gefällt in den ersten Jahrhunderten, die für mich ganz wichtig ist. Sie hat nämlich gesagt, das ewige Heil von Menschen, und wenn sie auf dem Sterbebett liegen und sie haben etwas ganz Schweres noch zu beichten, geht es auch um das ewige Heil von Menschen, kann nicht von der sittlichen Würdigkeit des Spenders abhängen. Da wirkt Christus zu 100%. Und natürlich wird das dem Priester dann zum Gericht reichen und er wird vor Gott einmal zur Rechenschaft gezogen, dafür, dass er Ärgernis gegeben hat. Aber Sie können und Sie müssen davon ausgehen, dass die Messe gültig ist.
1: Ja, ich danke Ihnen.
0: Das ist
1: wichtig.
0: Und
1: ich danke Ihnen überhaupt dem ganzen Team von Radio Horeb für die super Sachen, die ihr immer wieder bringt. Ich höre Radio Horeb jetzt schon seit vielen Jahren.
0: Schön.
1: Und ich höre es sehr gern.
0: Schön, danke.
1: Ich bin vor allen Dingen von Ihrer Einstellung, dass Ihnen die eucharistische Anbetung so wichtig ist, das freut mich sehr. Ich bin hier in der Nähe von Tirschenreuth, wir haben letztes Jahr 30 Jahre ewige Anbetung gefeiert, das Jubiläum. Und mir ist die Anbetung auch ein Herzensanliegen, sage ich mal. Ich habe da was ganz Übles im Priesterseminar erlebt, dahingehend. Und Sie als Priester, man findet jetzt sehr viele Priester, die Anbetung lieben.
0: Danke, Herr Gatter. Vergelt's Gott für Ihr Lob und Ihre Anerkennung. Ihnen alles Gute und gesegnete Zeit.
2: 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Programmdirektor Pfarrer Richard Kocher aus Balderschwang war im Gespräch mit einem Hörer aus der Oberpfalz. Ihm ging es um die sakramentale Gültigkeit einer liturgisch unwürdig gehaltenen Messe. Konnten Sie die Antwort vom Pfarrer Kocher nachvollziehen? 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Um 9 Uhr darf ich Sie einladen zu einer Übertragung der Heiligen Messe aus Gelsenkirchen. Die Sendeleitung gebe ich jetzt weiter an unsere neue ehrenamtliche Mitarbeiterin Renate Mückel in München. Ihr wünsche ich jetzt viel Glück und Segen bei der Sendebegleitung. 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Ja, dann schauen Sie ebenfalls auf unsere Website oder melden sich als E-Mail bei unserem Hörerservice unter info@horeb.org. Noch einmal die Website www.horeb.org. Auf Wiederhören sagt Ihnen aus dem Radio Horeb-Studio Bad Tölz jetzt Ihr Peter Kiesel. Mit einem Gruß aus dem bayerischen Vorarlberg wünsche ich Ihnen jetzt einen gnadenreichen Samstag.

Es ist 8.52 Uhr. Heute am Samstag, 18. Juli, begrüßt Sie, liebe Hörer, mit einem herzlichen Grüß Gott aus dem Münchner Studio von

0: ist vor der Haustür, um 10 Uhr in der Lebenshilfe. 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

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Die Heilige Messe, der Höhepunkt des heutigen Tages, übertragen wir aus der Kirche St. Barbara in Gelsenkirchen im Bistum Essen. Zelebrant ist Pfarrer Sven Beckedahl. Ich begrüße auch die Hörer von Radio Maria Deutschschweiz. Wir bereiten uns mit einem Gebet auf die Heilige Messe vor. Im Namen des Vaters und des Sohnes und des Heiligen Geistes. Amen. Guter Gott, du bist gegenwärtig in meinem Leben. Ich danke dir dafür. Du bist in der Heiligen Messe, an der wir jetzt teilnehmen dürfen, ganz in unserer Mitte. Ich bitte dich, verbinde mich mit der Gemeinschaft aller Mitfeiernden. Öffne meine Augen für deine Gegenwart und meine Ohren für dein Wort. Bereite mein Herz, damit du immer mehr Raum in mir einnehmen kannst. Amen. Maria, Mutter der Kirche, erbitte uns viele geistliche Berufungen und christliche Familien. Amen.

Zur Eröffnung singen wir Lied 536 aus dem Gotteslob 536, die Strophen 1, 5 und 6.

0: Im Namen des Vaters und des Sohnes und des Heiligen Geistes. Amen. Die Gnade und der Friede unseres Herrn Jesus Christus sei mit euch. Ein herzlicher Gruß ergeht aus dem schönen Ruhrgebiet an alle Schwestern und Brüder, die jetzt mit uns über Radio Horeb und Radio Maria Deutschschweiz diese heilige Messe feiern. Wir ehren die Gottesmutter Maria an diesem Samstag, die uns, vielen von uns, ans Herz gewachsen ist und eine vertraute Wegbegleiterin geworden ist. So auch der verstorbenen Frau Ursula Hinkelmann, die wir heute zu Grabe tragen und für die wir diese heilige Messe als Requiem feiern. Auch sie hatte eine tiefe Beziehung zur Gottesmutter Maria. Wenn wir Maria ehren, ehren wir natürlich und verehren wir ihren Sohn im dreifaltigen Gott. Und so wollen wir ihren Sohn auf ihre Fürsprache hin bitten. Er möge all das aus unserem Herzen nehmen, was uns hindert, zu ihm und zueinander. Ich bekenne
1: Gott.
0: Nachlass, Vergebung und Verzeihung unserer Schuld gewähre uns der allmächtige und barmherzige Herr.
1: Amen.

0: Lasst uns beten. Allmächtiger Gott, wir gedenken der seligen Jungfrau Maria, die du aus allen Menschen erwählt und geheiligt hast. Höre auf ihre Fürsprache und schenke auch uns Heil und Segen aus der Fülle deiner Gnade. Wir glauben und bekennen, dass dein Sohn für uns gestorben und auferstanden ist. Im Glauben an dieses Geheimnis ist unsere Schwester Ursula Hinkelmann von uns gegangen. Wie sie in Christus gestorben ist, so lass sie auch durch Christus auferstehen. Darum bitten wir durch ihn, der in der Einheit des Heiligen Geistes mit dir lebt und herrscht in alle Ewigkeit.
1: Lesung aus dem Buch Micha. Weh denen, die Unheil planen und böse Taten auf ihren Lagern. Wenn es Tag wird, führen sie es aus, denn sie haben die Macht dazu. Sie wollen Felder haben und reißen sie an sich. Sie wollen Häuser haben und bringen sie in ihren Besitz. Sie wenden Gewalt an gegen den Mann und sein Haus, gegen den Besitzer und sein Eigentum. Darum, so spricht der Herr, seht, ich plane Unheil gegen diese Sippe, aus denen ihr nicht mehr herausziehen könnt, eure Hälse. Und ihr werdet den Kopf nicht mehr so hoch tragen, denn es wird eine böse Zeit sein. An jenem Tag macht man über euch ein Sprichwort und man wird eine bittere Klage klagen. Man sagt, vernichtet sind wir, vernichtet. Der Anteil meines Volkes wird veräußert. Ach, wie entzieht man ihn mir? Treulosen teilt man unsere Felder zu. Darum wird es keinen mehr für dich geben, der die Messschnur auf den Losanteil wirft in der Versammlung des Herrn. Wort des lebendigen Gottes.

In jener Zeit fassten die Pharisäer den Beschluss, Jesus umzubringen. Als Jesus das erfuhr, ging er von dort weg. Viele folgten ihm nach und er heilte sie alle. Er gebot ihnen, dass sie ihn nicht bekannt machen sollten, damit erfüllt werde, was durch den Propheten Jesaja gesagt worden ist. Siehe, mein Knecht, den ich erwählt habe, mein Geliebter, an dem ich Gefallen gefunden habe. Ich werde meinen Geist auf ihn legen und er wird den Völkern das Recht verkünden. Er wird nicht streiten und nicht schreien, und man wird seine Stimme nicht auf den Straßen hören. Das geknickte Rohr wird er nicht zerbrechen und den glimmenden Docht nicht auslöschen, bis er dem Recht zum Sieg verholfen hat. Und auf seinen Namen werden die Völker ihre Hoffnung setzen.

0: Liebe Hörerinnen und Hörer von Radio Horeb und Radio Maria Deutschschweiz, liebe Schwestern und Brüder in Christus und seiner Kirche. Soziale Ungerechtigkeit und geistliche Verwirrtheit sind heute die beiden Schwerpunkte der Lesungen, die die Liturgie der Kirche für uns ausgesucht hat. Einmal aus dem Alten Testament, aus dem Prophetenbuch Micha. Da geht es wirklich darum, dass die Gesellschaft der damaligen Zeit sich eben in geistlicher Verwirrung oder in geistlichem Mangel befindet und damit auch die soziale Kälte und das Denken in der Gesellschaft immer weiter zunimmt, das Denken auf seinen eigenen Vorteil bedacht zu sein. Und wir könnten eigentlich sagen, ist doch heute in ähnlicher Art und Weise in unserer Gesellschaft auch so. Der christliche Glaube und damit das christliche Denken, die christliche Ethik und Moral schwinden immer mehr und es gibt eine immer stärkere soziale Kälte. Ein immer mehr Ich und ein immer weniger Wir oder weniger Du. Und wir sehen, dass diese Bewegungen es in der Geschichte der Menschheit immer wieder gegeben hat, da wo sich ein Volk eben von Gott entfernt, da gibt es auf einmal andere Gesetzmäßigkeiten. Und wir sehen das, dass wenn das Christentum eine Gesellschaft nicht mehr prägt, dann schwindet nicht nur die Nettigkeit und die Freundlichkeit, sondern dann schwindet auch das Wir und das Ich einsetze für andere. Das gibt es hier und da und wir haben ein großes Engagement im Ehrenamt, aber wir merken alle selber, denke ich, dass das immer mehr im Schwinden ist und dass diese Prägung von anderen Ideologien übernommen werden. Und diese Menschen heißen dann halt oder sind dann halt Milliardäre, Tech-Milliardäre, die dann bestimmen, was ist ethisch richtig und falsch, damit es ihnen dient. Und wir brauchen nur die jetzige Fußball-Weltmeisterschaft zu sehen und die FIFA, wie man Blödsinn in eine schöne Verpackung verpacken kann. Aber manchmal auch so primitiv, dass man wirklich denkt, wir sind alle dumm und werden für dumm gehalten und für dumm verkauft. In dem Evangelium, das wir gerade hören durften, das uns der Evangelist Matthäus heute ins Herz gibt, ist Ähnliches. Auch da wird von dem Gottesknecht gesprochen und wir wissen, dass damit Jesus Christus gemeint ist. Er wird den Völkern das Recht verkünden. Er wird nicht streiten und nicht schreien. So hat es der Prophet Jesaja schon vorausgesagt und so haben wir es von Jesus gehört und erleben es bei ihm am Kreuz. Er streitet nicht und schreit nicht, sondern er gibt Zeugnis für die Wahrheit und schweigt. Wir wissen um das Gespräch bei König Herodes. Wir wissen um das Gespräch mit Pontius Pilatus, wo er irgendwann nicht mehr diskutiert, sondern wo er schweigt. Das Schweigen Gottes, das sehr laut zum Himmel dringt. Er wird dem Recht zum Sieg verhelfen. Jesus war kein Sozialrevolutionär, auch wenn manche Gruppen das gerne für sich und ihn gerne für sich in Anspruch nehmen wollen. Aber dass es Recht und Gerechtigkeit geben wird, wenn es die in dieser Welt nicht gibt, später beim Gericht Gottes, ist für uns eine große Hoffnung. Und für alle die, die in Ungerechtigkeit aufwachsen, leben oder sterben werden, ohne dass diese Ungerechtigkeit gesühnt wird, durch Gerechtigkeit und Recht, das gesprochen worden ist, ist für uns und für diese Menschen ein besonderer Trost und eine besondere Hoffnung, dass dann das doch alles im Herzen Gottes und in seiner Erinnerung wach bleibt. Auch wenn so manches an Ungerechtigkeit und Bösem im Dunkeln und im Verborgenen geschieht. Wir wissen nicht, was in diesen Stunden dieser Welt irgendwo wo keine Kameras und keine Reporter, wo keine Journalisten sind, wo keiner etwas mit dem Smartphone mitfilmt, an Ungerechtigkeit und Leid anderen zugefügt wird. Aber Gott weiß das. Gott sieht das. Und Jesus kommt als der Retter und Erlöser, der uns diese Perspektive neu vor Augen führt und der uns schon zeigt und sagt, wie wir miteinander im Wir leben können, damit die Welt gerecht ist und schön ist und für alle Menschen lebenswert ist. Da geht es nicht um Interessen. Da geht es nicht um seltene Erden. Da geht es nicht um andere Länder zu gewinnen und zu erobern und zu überfallen. Da geht es nicht um das Ich, da geht es um das Wir und das Du. Und das möchte Jesus, dass wir das verstehen. Und wann geschieht das und wann sagt er das? In dem Moment, wo er weiß, dass er bald sterben wird. Er weiß, dass diese Ungerechtigkeit, trotzdem er auf dieser Erde war und zu seinen Lebzeiten geschieht. Das interessengeleitetes Vorteilsuchen geschieht. Und das geschah auch nach seinem Tod, nach seiner Auferstehung, nach seiner Himmelfahrt. Also könnten wir fragen, was hat sich denn dann geändert, indem er da war? Unsere Perspektive, unsere Hoffnung und unser Trost, das lässt uns leben, das lässt uns weiterleben, das lässt uns kämpfen, das lässt uns auch aufregen über Ungerechtigkeit, Krieg und Terror und was auch immer so alles in der Welt ist. Und nicht irgendwo im fernen Israel und Palästina oder im Iran oder in der Ukraine, sondern auch unter uns. Denn da geschieht auch Krieg und Terror, vor allem psychischer Natur. Wir wissen, wenn wir uns an ihm halten, wird es soziale Gerechtigkeit geben. Und wir dürfen uns ja mal fragen, warum wir in Deutschland eine soziale Marktwirtschaft haben. Aufgrund der Lehre Jesu, aufgrund des christlichen Glaubens, ist unser System so, wie es ist, dass es verbesserungswürdig ist und dass es reformiert werden muss, das ist uns allen klar. Aber dass wir so leben können, in diesem Wohlstand, in dieser sozialen Absicherung, das liegt daran, dass wir Christen sind und dass der christliche Glaube selbst unsere Gesetzgebung bestimmt hat. Und das kommt allen zugute, nicht nur den frommen Katholiken. Da sehen wir, es hat sich etwas geändert. Und wir müssen als Christinnen und Christen genau dafür Sorge tragen, dass das so bleibt und dass das weiterhin auch sozusagen eine Gesellschaft prägen kann und prägen soll. Eben damit die Welt und unser Leben lebenswert ist. Und zwar für alle, nicht nur für uns Katholiken. Amen. Lasset uns beten. Vor allem im Verborgenen kannst du zum Heil der Menschen wirken, o Gott. Wir bitten dich, schenke unserer verstorbenen Schwester Ursula Hinkelmann die Erfüllung all ihrer Sehnsucht nach Liebe, nach Gnade, nach Geborgenheit und Frieden. Gott, unser Vater, wir bitten dich, erhöre uns.
1: Schenke uns allen einen alltagstauglichen, tiefen Glauben. Gott, unser Vater,
2: wir bitten dich, erhöre uns.
1: Bewahre die Kirche vor Spaltung im Innern und vor Bedrohungen von außen. Gott, unser Vater, hilf den Völkern, Kriege zu beenden und Hass zu überwinden und gib der Welt deinen Frieden. Gott, unser Vater, lass die Christen eine Gemeinschaft bilden, in der die Menschen Trost und Geborgenheit finden. Gott, unser Vater,
0: Freude und Hoffnung, Trauer und Angst der Menschen von heute bringen wir vor dich, o Herr, unseren Bruder und Freund in Ewigkeit. Amen.
3: Zur Gabenbereitung singen wir Lied 186, Strophen 1 bis 4. Lied 186, Strophen 1 bis 4.

Wir feiern diese heilige Messe auch als 14. Jahresamt für den verstorbenen Piotr Matlon. So betet, Brüder und Schwestern, dass mein und euer Opfer Gott, dem allmächtigen Vater, gefallen. Amen. Herr unser Gott, wir gedenken der seligen Jungfrau Maria, die uns Christus geboren hat, den Erlöser der Welt. Die Feier des heiligen Opfers mache uns selbst zu einer Gabe, die auf ewig dir gehört. Darum bitten wir durch Christus, unseren Herrn. Amen.

Ja, du bist heilig, großer Gott, und alle deine Werke verkünden dein Lob. Denn durch deinen Sohn, unseren Herrn Jesus Christus, und in der Kraft des Heiligen Geistes erfüllst du die ganze Schöpfung mit Leben und Gnade. Bis ans Ende der Zeiten versammelst du dir ein Volk, damit deinem Namen das reine Opfer dargebracht werde, vom Aufgang der Sonne bis zum Untergang. Darum bitten wir dich, allmächtiger Gott, heilige unsere Gaben durch deinen Geist, damit sie uns werden, Leib und Blut deines Sohnes, unseres Herrn Jesus Christus, der uns aufgetragen hat, dieses Geheimnis zu feiern. Denn in der Nacht, da er verraten wurde, nahm er das Brot und sagte Dank, brach es, reichte es seinen Jüngern und sprach: Nehmet und esset alle davon. Das ist mein Leib, der für euch hingegeben wird. Ebenso nahm er nach dem Mahl den Kelch, dankte wiederum, reichte ihn seinen Jüngern und sprach: Nehmet und trinket alle daraus. Das ist der Kelch des neuen und ewigen Bundes, mein Blut, das für euch und für alle vergossen wird zur Vergebung der Sünden. Tut dies zu meinem Gedächtnis. Gehört.

Darum, gütiger Vater, feiern wir das Gedächtnis deines Sohnes. Wir verkünden sein heilbringendes Leiden, seine glorreiche Auferstehung und Himmelfahrt und erwarten seine Wiederkunft. So bringen wir dir mit Lob und Dank dieses heilige und lebendige Opfer dar. Schau gütig auf die Gabe deiner Kirche, denn sie stellt dir das Lamm vor Augen, das geopfert wurde und uns nach deinem Willen mit dir versöhnt hat. Stärke uns durch den Leib und das Blut deines Sohnes und erfülle uns mit seinem Heiligen Geist, damit wir ein Leib und ein Geist werden in Christus. Er mache uns auf immer zu einer Gabe, die dir wohlgefällt, damit wir das verheißene Erbe erlangen mit deinen Auserwählten. Mit der seligen Jungfrau und Gottesmutter Maria, ihrem Bräutigam, dem heiligen Josef, mit deinen Aposteln und Märtyrern, dem heiligen Urbanus, der heiligen Barbara, dem heiligen Zwietbert, dem heiligen Pfarrer von Ars und mit allen Heiligen, auf deren Fürsprache wir vertrauen. Barmherziger Gott, wir bitten dich, dieses Opfer unserer Versöhnung bringe der ganzen Welt Frieden und Heil. Beschütze deine Kirche auf ihrem Weg durch die Zeit und stärke sie im Glauben und in der Liebe. Deinen Diener, unseren Papst Leo, unserem Bischof Franz Josef und die Gemeinschaft der Bischöfe, unsere Priester und Diakone, alle, die zum Dienst in der Kirche bestellt sind und das ganze Volk deiner Erlösten. Erhöre, gütiger Vater, die Gebete der hier versammelten Gemeinde und führe zu dir auch alle deine Söhne und Töchter, die noch fern sind von dir. Erbarme dich unserer Schwester Ursula Hinkelmann, die du aus dieser Welt zu dir gerufen hast. Durch die Taufe gehört sie Christus an. Ihm ist sie gleich geworden im Tod. Gib ihr auch Anteil an der Auferstehung, wenn Christus die Toten auferweckt und unseren irdischen Leib seinem verklärten Leib ähnlich macht. Erbarme dich aller unserer verstorbenen Brüder und Schwestern und aller, die in deiner Gnade aus dieser Welt geschieden sind. Nimm sie auf in deine Herrlichkeit. Und mit ihnen lass auch uns, wie du verheißen hast, zu Tische sitzen in deinem Reich. Dann wirst du alle Tränen trocknen. Wir werden dich, unseren Gott, schauen, wie du bist, dir ähnlich sein auf ewig und dein Lob singen ohne Ende. Darum bitten wir dich durch unseren Herrn Jesus Christus, denn durch ihn schenkst du der Welt alle guten Gaben. Durch ihn und mit ihm und in ihm ist dir, Gott allmächtiger Vater, in der Einheit des Heiligen

0: Wir haben den Geist empfangen, der uns zu Kindern Gottes macht. Als solche lasst uns voll Vertrauen nun gemeinsam beten. Vater, erlöse uns, Herr allmächtiger Vater, von allem Bösen und gib Frieden in unseren Tagen. So komm uns zu Hilfe mit deinem Erbarmen und bewahre uns vor Verwirrung und Sünde, damit wir voll Zuversicht das Kommen unseres Erlösers Jesus Christus erwarten. Herr Jesus Christus, gegenwärtig auf dem Altar, du hast zu deinen Aposteln gesagt, Frieden hinterlasse ich euch, meinen Frieden gebe ich euch. Deshalb bitten wir dich, schau nicht auf unsere Sünden, sondern auf den Glauben deiner Kirche und schenke ihr nach deinem Willen Einheit und Frieden. Der Friede des Herrn sei alle Zeit mit euch. Gebt einander ein Zeichen dieses Friedens.
1: Lied 204.

Seht das Lamm Gottes, das hinwegnimmt die Sünde der Welt.

Zu deinen Füßen, o mein Jesus, werfe ich mich nieder und bringe dir die Reue meines zerknirschten Herzens dar, das sich mit seinem Nichts in deiner heiligen Gegenwart verdemütigt. Ich bete dich an im Sakrament deiner Liebe, der unfassbaren Eucharistie. Ich sehne mich danach, dich in der armen Wohnstatt meines Herzens zu empfangen. Während ich das Glück der sakramentalen Kommunion erwarte, möchte ich dich im Geist besitzen. Komm zu mir, o mein Jesus, da ich zu dir komme. Die Liebe umfange mein ganzes Sein im Leben und im Tod. Ich glaube an dich, ich hoffe auf dich, ich liebe dich. Amen.

Zum Dank singen wir Lied 484, die Strophen 1, 2 und 6. Lied 484, die Strophen 1, 2 und 6.

0: Lasst uns beten. Barmherziger Gott, beim Gedenken an die selige Jungfrau Maria haben wir Anteil erhalten an den Gaben der Erlösung. Gib, dass wir auch den Reichtum deiner Gnade preisen und dass sich das göttliche Leben in uns entfaltet. Darum bitten wir durch Christus, unseren Herrn. Einmal ein herzlicher Gruß an alle Hörerinnen und Hörer. Wollen wir nun den Segen Gottes für diesen Tag auf uns herabrufen. Der Herr sei mit euch. Die Fürsprache der allerseligsten Jungfrau Gottes, Mutter Maria, segne, bewahre und stärke euch im Glauben, der allmächtige und immer treue Gott, der Vater und der Sohn und der Heilige Geist. Amen. Gehet hin in Frieden.
1: Zum Schluss grüßen wir und bitten noch einmal die Gottesmutter mit dem Lied 535, die Strophen 1 und 2, Lied 535.

Die heilige Messe auf Radio Horeb, Leben mit Gott, übertrugen wir aus der Kirche St. Barbara in Gelsenkirchen, Bistum Essen. Zelebrant war Pfarrer Sven Beckedahl. Es ist 9.48 Uhr. Heute am Samstag, 18. Juli, begrüßt Sie, liebe Hörer, mit einem herzlichen Grüß Gott aus dem Münchner Studio als ehrenamtliche Sendebegleiterin Renate Mückel. Ich darf Sie heute Vormittag durch unser Programm begleiten.

9.51 Uhr ist es. Guten Morgen. Aus dem Münchner Studio von Radio Horeb, Ihrer christlichen Stimme in Deutschland, wünsche ich Ihnen allen einen guten Start ins Wochenende. Mein Name ist Renate Mückel. Was erwartet Sie in den nächsten Stunden bei Radio Horeb? 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

0: Fokus Schöpfung in der Lebenshilfe. Dazu begrüße ich ganz herzlich Stefanie Feil. Heute gehen wir mit Ihnen auf Safari und dazu müssen wir nicht bis nach Afrika reisen. Wir gehen einfach einen Schritt vor die Haustür, brauchen dazu kein Flugzeug, sondern nur etwas Zeit und einen guten Führer. Und das ist heute Dr. Hannes Petrischak. Er ist promovierter Biologe, Leiter der Abteilung Naturschutz der Heinz-Zielmann-Stiftung und Insektenexperte. Und er wird uns ganz garantiert einiges Neues und Spannendes zeigen. Zum Beispiel, wo die blau-schwarze Holzbiene nistet, welches Insekt seine Beute sogar die Hauswand hinaufschleppt, weil es genau weiß, wo das Nest sich befindet. Und er ist jetzt bei uns in der Sendung. Herzlich willkommen, Herr Dr. Petrischak.
1: Hallo, guten Morgen.
0: Ja, wir gehen heute auf Safari und auf Safari jagt man ja meistens mit dem Fotoapparat. Das haben auch Sie gemacht. Und Sie haben ein Buch darüber geschrieben, Gartensafari der heimischen Natur auf der Spur. Mit sehr vielen schönen Details, Fotos, vielen Informationen, wie Sie das Buch, liebe Hörer, bekommen können, das finden Sie auch auf unserer Homepage horeb.org im Infofeld zu dieser Sendung. Herr Dr. Petrischak, was fasziniert Sie denn so an der heimischen Natur im eigenen Garten?
1: Naja, faszinierend ist, dass man jeden Tag an jedem Ort, egal wo der Garten sich befindet, eigentlich irgendwas Tolles entdecken kann. Also man muss nur wissen, worauf man achten muss, genau hinschauen. Irgendeine kleine Geschichte spielt sich immer ganz in der Nähe ab und das ist unglaublich faszinierend, denn je mehr man da schaut, je mehr man sich damit auseinandersetzt, desto mehr geht man auch in die Tiefe hinein, entdeckt Zusammenhänge zwischen verschiedenen Tieren, Räuber-Beute-Beziehungen, Warnung, Tarnung, Täuschung, das sind alles ganz tolle Themen und die kann man direkt vor der Haustür entdecken, ohne weit zu reisen.
0: Worauf muss man denn achten?
1: Man muss darauf achten, auch das Kleine zu entdecken, die kleinen Wunder zu sehen. Ja, zum Beispiel mal unter ein Blatt zu gucken, dessen Ränder so eingekrümmt sind. Dann sieht man da vielleicht eine Blattlauskolonie, wo man erst zusammenzuckt als Gärtner. Aber wenn man dann genauer hinschaut, dann entdeckt man auch die Blattlausräuber relativ schnell. Vielleicht eine Schwebfliegenlarve, die daran frisst. Und wenn man die dann eine Zeit lang beobachtet, kann man sehen, wie sie wächst, wie sie sich irgendwann verpuppt. Und vielleicht erlebt man dann sogar mal mit, wie so eine Schwebfliege schlüpft, die dann aussieht wie eine Wespe. Und dann merkt man, nicht alles, was wie eine Wespe aussieht, ist eine. Und das sind so diese vielen kleinen Geschichten, auf die man achten kann.
0: Und da freuen wir uns drauf. Und braucht man natürlich auch viel Geduld oder stundenlang im Garten zu liegen, mit der Kamera bewaffnet.
1: Ja, also das ist auch wichtig, dass man Geduld hat, denn natürlich ist es einerseits so, dass manche Tiere scheu sind, manche Vögel zum Beispiel. Da lohnt es sich, dass man sich einfach mal ruhig verhält und wartet, was dann passiert. Dann kann man auch eine Menge mehr beobachten, als wenn man da sehr unruhig ist und immer schnell irgendwas sehen will. Und andererseits ist es so, dass gerade wenn man kleine Tiere beobachtet, Insekten, dass die ja ein Verhalten haben, das dazu führt, dass sie zum Beispiel mal jede Stunde ein Beutetier eintragen in ein Nest. Und wenn man das erleben und beobachten will, dann muss man eben da mal so lange warten. Und wenn man es fotografieren will, dann braucht man noch mehr Glück, weil man ja im richtigen Moment scharf stellen muss. Manchmal dauert es lange, bis die entscheidende Situation auftritt und dann hat man nur ganz wenige Sekunden Zeit und dann kann man das richtige Foto machen und dann muss man wieder warten. Also ist ganz unterschiedlich. Manche klingen aber auch ganz schnell und spontan und wenn man Glück hat, dann manchmal sucht man irgendwas und entdeckt plötzlich was ganz anderes, als man erwartet hat, aber das ist dann auch toll.
0: Sie sind Leiter des Geschäftsbereichs Naturschutz der Heinz-Sielmann-Stiftung. Was bedeutet denn das?
1: Die Heinz-Sielmann-Stiftung hat verschiedene Geschäftsbereiche, die sich mit unterschiedlichen Schwerpunkten beschäftigen. Und mein Geschäftsbereich ist derjenige, der sich hauptsächlich mit den großen Landschaften, mit den großen stiftungseigenen Landschaften in Brandenburg beschäftigt. Wir haben also rund um Berlin große, unzerschnittene Flächen, die wir besitzen, betreuen, die wir auch naturschutzfachlich und auch für das Naturerleben entwickeln. Und das sind etwa 12.000 Hektar Fläche, zum Beispiel die Döberitzer Heide vor den Toren Berlins. Es ist ein ganz, ganz tolles Gebiet, unglaublich vielfältig mit Heiden, mit Wäldern, mit Sandtrockenrasen. Und da leben zum Beispiel Wiesente und Schwalzgepferde wieder in einer Kernzone. Und mit etwas Glück kann man die beobachten.
0: Wow, und da bieten Sie auch Wanderungen, Naturwanderungen an?
1: Da bieten wir immer wieder auch Wanderungen an, genau. Wir haben also übers Sommerhalbjahr verteilt zu verschiedenen Themen immer wieder einzelne Wanderungen. Wir haben auch ein sehr reichhaltiges Programm, zum Beispiel in der Niederlausitz im Süden Brandenburgs. Da gibt es Waninchen. Das ist eine Bergbaufolgelandschaft, wo mal Braunkohle abgebaut wurde. Da gibt es ein Naturerlebniszentrum mit einem Programm rund ums Jahr, zum Beispiel Exkursionen zu Kranichen und Singschwänen. Also in diesen beiden Landschaften bieten wir sehr viel an.
0: Also auch tolle Möglichkeiten, ja, wenn Sie, liebe Hörer, mal diese Gelegenheit haben, da setzen wir auch alle Infos, wie Sie da drankommen können, ins Infofeld zu dieser Sendung. Dr. Petrischak, was sieht man denn da in der Natur jetzt bei Ihnen in der Döberitzer Heide? Was beobachten Sie da jetzt an Artenvielfalt? Wie schaut es da aus damit?
1: Also in der Döberitzer Heide sieht man jetzt zum Beispiel ganz viele seltene Vögel, die in der Normallandschaft, wie ich das mal nennen will, verschwunden sind praktisch. Also wir haben ja in den letzten 40 Jahren etwa in Deutschland so 600 Millionen Vögel verloren, einfach in der Gesamtzahl. Und da sind auch viele Arten darunter, die sehr, sehr selten geworden sind und die früher eigentlich weit verbreitet waren überall, wie Feldlerchen oder Braunkehlchen. Und die kann man bei uns relativ zahlreich noch sehen. Es gibt aber auch Arten, die fast ausgestorben sind, wie zum Beispiel der Steinschmätzer. Eine ganz tolle Art, die so auf alten Bunkerruinen, das ist ja ehemaliges militärisches Gelände, auf Bunkerruinen und Steinhaufen brütet und dann dort beobachtet werden kann. Oder der Wiedehopf, der gerade Vogel des Jahres ist, wunderschön mit seiner Federhaube. Mhm. Und diese spektakulären Arten, die kann man manchmal vom Wanderweg aus beobachten. Jetzt sind sie ja oft auch mit ihren Jungen schon da unterwegs und füttern da. Und also da kann man tolle Beobachtungen machen. Und natürlich die ganze Insektenvielfalt, Wildbienen, Schmetterlinge, Käfer, die man sonst kaum noch irgendwo findet. Der Stierkäfer ist zum Beispiel so einer mit so drei nach vorne gerichteten Hörnern bei den Männchen. Ein Mistkäfer. Also es gibt ganz viele faszinierende Arten. Und auch da ist es so, dass man immer wieder jeden Tag eigentlich was Neues entdecken kann.
0: Aber was sind denn die Gründe, dass so viele Insekten verschwinden? Ist ja schön, dass sie in der Döberitzer Heide einfach wieder da sind dann.
1: Ja, sie sind wieder da oder noch da, weil eben die Döberitzer Heide über lange Zeit, viele unserer Landschaften sind ehemalige Truppenübungsplätze und die wurden eben über Jahrzehnte, zum Teil Jahrhunderte, wie in diesem Fall, militärisch genutzt. Und dann in der Zeit sind sie auch dieser intensiven Landnutzung entgangen, die mit sehr viel Düngemitteln, mit Pestiziden und so die Landschaft relativ monoton gestaltet hat in den letzten 50, 60 Jahren. Und da ist ja dann auch der große Rückgang der Insekten zu verzeichnen. Aber das ist eben in diesen Landschaften nicht so passiert, sondern hier sind Rückzugsorte entstanden. Und nach der militärischen Nutzung ist das eben ein Naturschutzgebiet geworden, das die Heinz-Siemann-Stiftung dann ja auch übernommen hat. Und da müssen wir uns aber darum kümmern, dass diese Landschaft auch mit diesen Lebensräumen erhalten bleibt. Also Heiden zum Beispiel, Heidelandschaften sind eigentlich Teile der Kulturlandschaft und man muss dann immer aufpassen, dass sie nicht zuwachsen. Und diese vielen Insekten der Kulturlandschaft zu erhalten und die Vögel und die Säugetiere und all die anderen Reptilien und was es alles gibt, das ist eine ganz wichtige Aufgabe auch in der Stiftung, neben dem Auftrag auf Wildnisentwicklung zuzulassen.
0: Sicher auch die kleinen Gewässer so notwendig. Ich kann mich erinnern, zwischen den Feldern bei meinen Eltern gab es einen Teich und auf einmal war der einfach weg, weil es nur noch Feld geworden war.
1: Ja, es ist ein ganz großes Problem. Die Vernichtung von kleinen Gewässern, die natürlich auch einmal viele Insekten in den Rückgang gebracht hat, weil ja viele Insekten unter Wasser ihre Entwicklungsstadien haben, also nicht nur die lästigen Mücken, sondern es gibt ja ganz, ganz viele Libellen zum Beispiel, die auf Wasser angewiesen sind. Und dann aber vor allen Dingen auch die Amphibien, die sich darin ja entwickeln, die sind ja auch weitgehend verschwunden, extrem selten geworden. Die haben viele verschiedene Probleme und ein ganz gravierendes ist eben diese Vernichtung von Lebensräumen, die überall ja flächendeckend eigentlich eingesetzt hat. Und Kleingewässer sind eben Strukturen in der Landschaft, die eigentlich ganz wichtig sind, die jetzt aber noch zusätzlich durch die zunehmende Austrocknung bedroht sind. Denn das ist ja auch bekannt, in den letzten Jahren ist es mal trockener geworden durch die Veränderung von Niederschlagsmustern in Deutschland, gerade hier im Osten von Deutschland, aber auch in anderen Gebieten ist ja regelmäßig auch Dürre zu verzeichnen und Kleingewässer trocknen dann ganz schnell aus und dadurch haben es Amphibien auch immer schwerer.
0: Da kommen wir gleich noch drauf. Was passiert denn, jetzt haben Sie ja vorher auch die Pestizide erwähnt, was passiert denn, wenn ich Pestizide anwende mit diesem ökologischen Gleichgewicht? mit dieser Nahrungskette?
1: Naja, es ist so, wenn man Pestizide anwendet, dann gibt es ja verschiedene Typen von Pestiziden. Also solche, die zum Beispiel gezielt Pflanzen, die man nicht haben will, also Unkräuter in diesem Sinne, vernichten. Das führt dazu, dass den Insekten und anderen Tieren die Nahrungsgrundlage dann fehlt, wenn die an diese Pflanzen angepasst sind und die brauchen. Es gibt aber natürlich auch die Insektizide, die direkt gegen die Insekten selbst wirken und die abtöten. Auf jeden Fall bewirkt das in der Summe immer, dass die Nahrungsnetze zerstört werden. Denn wenn die Insekten verschwinden, dann haben auch die Vögel keine Nahrung mehr. Und der Rückgang der Insekten, es gibt ja Studien, die Krefelder Studie ist ganz berühmt, die aufzeigt, dass selbst in Naturschutzgebieten seit den 1980er Jahren die Insektenmenge um über 75% reduziert wurde. Das heißt, wo früher 4 Insekten geflogen sind, fliegt heute noch 1. In der Normallandschaft
0: 75%.
1: Oder in der Normallandschaft sind es wahrscheinlich 90% sogar. Also das sind ja Werte, die oder noch mehr, ja. Das sind ja Werte für Naturschutzgebiete. Also das heißt, wir haben nahezu alle Insekten verloren, kann man, wenn man das rein statistisch nimmt, sagen. Und man sieht das heute, das ist ja auch so ein berühmtes Beispiel daran, wenn man durch die Landschaft fährt. Früher waren die Autoscheiben dann immer mit Insekten verklebt, heute gar nicht mehr. Weil die Insekten einfach weg sind.
0: Passiert überhaupt nichts mehr.
1: Genau. Wenn man sich vorstellt, man ist jetzt ein Vogel, so ein Mauersegler zum Beispiel, der fliegt durch die Luft mit offenem Schnabel und muss die Insekten, die in der Luft sind, einfach einfangen mit dem Schnabel, um sie an seine Jungen zu verfüttern. Und wenn der da jetzt 70, 80, 90% weniger Insekten fängt, dann ist klar, dass es für ihn viel schwieriger ist, die Jungen aufzuziehen.
0: Ja.
1: Und fast alle Vögel sind darauf angewiesen, ihre Jungen mit Insekten zu ernähren, weil eben diese Proteine fürs Wachstum wichtig sind. Und wenn die Insekten nicht mehr da sind, verschwinden auch die Vögel. Das ist ein Grund, auch ein wesentlicher Grund für das Verschwinden der Vögel. Das heißt also, wir müssen dafür sorgen, dass wieder mehr Vielfalt in der Landschaft ist, um auch die Nahrungsnetze zu sichern.
0: Also alles hängt miteinander zusammen. Dann war ja auch oder sind vielleicht noch immer in Mode diese Schottergärten. Versiegelte Fläche, auch ein Problem, oder?
1: Genau, Gärten nehmen ja in Deutschland in der Summe etwa die gleiche Fläche ein wie Naturschutzgebiete. Das heißt, wenn man Gärten naturnah gestaltet, kann man auch eine ganze Menge machen. Wenn jeder das macht, dann hat man schon ein großes Netzwerk, zumindest in Städten und Ortschaften. Und man weiß heute, dass Ortschaften und Städte artenreicher sind als intensiv genutztes Land. Also wenn Leute sagen, sie fahren raus aufs Land, sie fahren in die Natur, fahren sie oft sogar von der Natur weg, weil die Stadt artenreicher ist mit all ihren Strukturen, die es da gibt, vor allem, weil da weniger Pestizide eingesetzt werden und nicht so viel Düngemittel und all diese Dinge. Und das ist aber natürlich nur dann der Fall, wenn man es eben auch naturnah gestaltet. Und wer seinen Garten sozusagen pflegeleicht hält, indem er alles versiegelt und zuschottert, der wirkt dem natürlich massiv entgegen. Denn zum Beispiel brauchen viele Insekten offenen Boden, um darin nisten zu können. 70% aller Wildbienenarten nisten im Boden. Viele solitär, also einzeln lebende Wespen nisten im Boden. Und es gibt viele andere Beispiele für Arten, die von offenem, warmem Boden, auf dem einige Pflanzen verteilt wachsen, möglichst heimische Arten, die davon sehr profitieren. Und wenn man das versiegelt, dann geht das natürlich nicht mehr. Und zum Beispiel können Auffahrten von Grundstücken können ganz tolle Nistplätze für Wildbienen sein, wenn man sie einfach mit normalem Sand oder so lockerem Boden belässt. Der kann auch verdichtet werden dann natürlich durch die Fahrzeuge, die da draufstehen. Aber er kann dann immer noch Nistplatz für Wildbienen sein. Und das ist bei mir auch so. Ich habe auch auf einer Auffahrt eine ganz tolle Nistkolonie von Wildbienen, die da jedes Jahr sind. Und ich hatte schon viele Gartenbaufirmen, die vorbeigekommen sind und gesagt haben, sie möchten doch mir anbieten, die Auffahrt zuzupflastern. Ja, das ist heute so üblich. Man will alles eben befestigt haben und glatt haben. Und das ist eigentlich sehr schade.
0: Ja, dann nehmen Sie uns doch jetzt mit auf Safari. Jetzt sind schon so viele Beispiele gefallen. Jetzt sind wir wirklich gespannt und wollen uns einfach mal all das anschauen, all diese Entdeckungen. Ja, die Bienen haben Sie gerade erwähnt. Biene, ein gern gesehener Gast im Garten natürlich, sofern man nicht barfuß auf eine tritt, frischen Klee. Unerlässlich zum Bestäuben, damit aus einer Apfelblüte überhaupt ein Apfel wird. Immer wieder hört man ja auch von Bienen sterben. Warum sind Bienen denn so gefährdet?
1: Ja, also die meisten stellen sich ja unter Bienen die Honigbiene vor. Und die Honigbiene ist ein Nutztier, das von Imkern gehalten wird. Und die Arbeiterinnen, die müssen ja ein großes Volk verteidigen. Es können bis zu 60.000 Bienen in so einem Volk sein. Wir haben es gerade erwähnt, wenn man auf eine Biene drauftritt, dann ist das unangenehm, dann sticht sie. Das ist besonders bei der Honigbiene der Fall, weil die eben einen Stachel hat, der auch stecken bleibt und wo aus der Giftblase dann weiter Gift in die Wunde gepumpt wird. Aber bei Wildbienen ist es ganz anders. Wildbienen, da gibt es über 570 Arten in Deutschland und die nisten zum größten Teil einzeln. Das heißt, jedes Weibchen legt sein eigenes Nest an und trägt da Pollen und Nektar ein. Das kann eine Röhre im Boden sein mit Brutzellen am Ende. Das kann aber auch ein oberirdischer Hohlraum sein. Und viele von diesen Bienen tragen Pollen und Nektar von ganz bestimmten Pflanzen ein. Sie sind also darauf angewiesen, dass es diese Pflanzen gibt. Und wenn es diese Pflanzen nicht mehr gibt, dann verschwinden auch die Bienen. Ein gutes Beispiel sind Glockenblumen. Früher gab es überall in der Feldflur Glockenblumen. Und es gibt ungefähr 8 Wildbienenarten, die auf Glockenblumen angewiesen sind, die also nur an Glockenblumen Pollen und Nektar sammeln. Und wenn die Pflanzen verschwinden, werden auch diese Bienen seltener. Das ist einer der Gründe dafür, dass Wildbienen so gefährdet sind. Ihnen fehlen oft die Strukturen zum Nisten, ihnen fehlen aber vor allem auch inzwischen die Nahrungspflanzen. Und etwa die Hälfte aller heimischen Wildbienenarten stehen als mindestens gefährdet auf der roten Liste. Und daran sieht man schon, dass wir ganz viel für Wildbienen eigentlich tun müssen, um sie zu erhalten.
0: Also die sind auch ganz, ganz wichtig für den Garten, dann auch zum Bestäuben und für das ökologische Gleichgewicht und natürlich auch schön anzusehen. Ich denke jetzt gerade an diese blau-schwarze Holzbiene, ein wirklich beeindruckendes Insekt mit seinem fast schwarzen Rumpf und diesen blau, dunkelblau schillernden Flügeln, ziemlich groß auch.
1: Ja, die Heinz-Siemann-Stiftung stellt ja jedes Jahr das Gartentier des Jahres zur Wahl. Und in diesem Jahr hat tatsächlich die blau-schwarze Holzbiene auch gewonnen, hat die meisten Stimmen bekommen.
0: Ah, okay. Also ist auch sehr beliebt inzwischen. Verständlich.
1: Und sie ist vielen inzwischen sehr bekannt, weil sie an vielen Stellen neu aufgetaucht ist in den letzten Jahren. Denn sie hat sich ausgebreitet mit der zunehmenden Erwärmung und ist also von den warmen Flusstälern im Süden, im Südwesten Deutschlands, inzwischen über ganz Deutschland geflogen und hat sich überall dort niedergelassen, wo sie hartes Totholz als Nistplatz findet. Also wenn zum Beispiel mal ein Apfelbaum abstirbt, dann kann man den Stamm stehen lassen, dann nisten da mit Sicherheit irgendwann Holzbienen drin, sofern der Stamm in der Sonne steht. Wir brauchen also besonderes hartes Totholz. Und weil in vielen Gärten Pflanzen mit großen Blüten angepflanzt werden, zum Beispiel Wicken oder Muscatella-Salbei, und das mag sie sehr gern, da kommt sie dann und sammelt dort Nektar und Pollen. Das kann man auch immer sehr schön beobachten. Das ist unsere größte heimische Wildbienenart, fast 3 Zentimeter lang wird sie. Und manche sind ein bisschen beunruhigt, denken, da kommt eine schwarze Hornisse oder irgendwas Merkwürdiges. Aber es ist wirklich ein sehr friedliches, auch furchtsames Tier. Das gilt übrigens für alle Wildbienen. Wildbienen müssen ja keinen Staat verteidigen und sind deshalb auch nie angriffslustig. Und ihr Gift ist immer schwächer als das der Honigbiene. Sie haben auch keinen Stachel, der in der Wunde stecken bleibt. Also keiner muss sich vor Wildbienen fürchten. Und es ist wirklich toll, sie zu beobachten. Die haben ganz unterschiedliche Lebensweisen. Manche nisten eben wie die Holzbiene im Totholz, viele andere im Boden. Andere nutzen sogar leere Schneckenhäuser als Nistplatz. Auch sowas kann man im Garten manchmal beobachten.
0: Wow.
1: Ja, also diese Verhaltensweisen bei Bienen sind einfach fantastisch. Also sie sammeln Pollen und Nektar an ganz bestimmten Pflanzen, haben da auch ganz spezielle Strukturen, zum Beispiel lange Haare an den Beinen, in denen sie Pollen sammeln. Eine hat sogar so lange Haare, dass sie Rosenbiene heißt, weil das aussieht, als hätte sie ganz lange Rosen an. Und das zu beobachten, ist einfach sehr faszinierend.
0: Ja, wenn wir an Bienen denken, dann fallen uns natürlich auch gleich die Wespen ein mit ihrer schönen schwarz-gelben Färbung.
1: Ja, also Wespen sind ja als lästig verschrien und jeder hat Angst vor dem Wespennest, dass er da angegriffen wird und so weiter. Aber man kann auch mit großen Wespennestern im Garten sogar sehr gut leben, wenn man weiß, wo die sind und sich da vorsichtig verhält, immer ein bisschen Abstand hält. Das Nest nicht erschüttert vor allen Dingen, auch nicht die Wespen anatmet, denn das, was wir ausatmen, das CO2, ist für die ein Warnsignal. Dann wird man auch nicht angegriffen. Andererseits sind Wespen nützlich. Sie vertilgen unzählige Insekten und verfüttern die an ihren Nachwuchs. Aber es gibt nur 2 Arten bei uns, 2 Wespenarten, die lästig werden am Kuchenbuffet oder am Grillfleisch oder an süßen Getränken. Das sind die deutsche und die gemeine Wespe. Und es gibt viele, viele andere Wespenarten im Garten, solche, die Staaten bauen oder auch solche, die einzeln leben. die von Menschen überhaupt nichts wollen und auch nicht zu uns kommen und froh sind, wenn man sie in Ruhe lässt und sehr friedfertig leben und die man auch ganz toll beobachten kann. Und leider werden, wenn es staatenbildende Wespen sind, deren Nester oft zerstört, weil man die leichter sieht. Die sächsische Wespe nistet zum Beispiel oft im Gartenschuppen oder unter Vordächern, die mittlere Wespe gerne in Sträuchern. Und wenn ihre Nester zerstört, weil man denkt, man hat dann die lästigen Wespen beseitigt, aber eigentlich hat man ganz tolle Wespen beseitigt, die gar nicht lästig werden. Und das lohnt sich also, sich damit näher zu beschäftigen. Deshalb habe ich die in diesem Garten-Safari-Buch auch alle mal besonders aufgeführt mit ihren unterschiedlichen Lebensweisen. Und die einzelnen lebenden Wespen, wir haben vorhin eine erwähnt, die ihre Beute an der Hauswand hochschleppt, das ist also so eine Sandwespe, eine Grabwespe, die Raupenjagd. Die ist also darauf spezialisiert, bestimmte Schmetterlingsraupen von Nachtfaltern aufzuspüren und trägt die in ihr Nest. Die gräbt eine Röhre in den Sand, vergräbt die Raupe, dort legt ein Ei dazu und die Larve ernährt sich dann von diesem Vorrat in der Brutkammer unter der Erde. Und sie hat eine Orientierung, die sie direkt auf ihr Nest zuführt. Und wenn sie vor dem Haus eine Beute gemacht hat und das Nest hinter dem Haus irgendwo im Boden liegt, dann kann es sein, dass sie mal diese Raupe auch die Hauswand hoch und auf der anderen Seite wieder runterschleppt, weil das eben der direkte Weg ist, auch wenn er viel länger ist, als wenn sie außen rum gehen würde. Aber daran sieht man auch dieses faszinierende Orientierungsvermögen der Wespen und der Bienen auch. Und ja, also auch das sind tolle Beobachtungen, die man machen kann.
0: Ja, wunderbar. Dann gibt es natürlich auch die Hornissen mit diesem manchmal vielleicht auch etwas beängstigenden Brummen und ihrer beängstigenden Größe. Aber die sind doch eigentlich ganz friedlich, oder?
1: Genau, Hornissen sind eigentlich auch froh, wenn man sie in Ruhe lässt. Also man kann Hornissen auch aus der Nähe beobachten, die tun einem eigentlich gar nichts. Aber auch da ist es so, dass man aufpassen muss, dass man nicht das Nest erschüttert oder sich in die Einflugschneise stellt oder so. Am Nest sind solche staatenbildenden Insekten immer etwas mit Vorsicht zu genießen, weil sie natürlich das Nest verteidigen wollen, wenn sie es bedroht fühlen. Aber ansonsten, wenn man da Abstand hält und es nicht erschüttert und so, kann man wirklich faszinierende Beobachtungen machen, zum Beispiel wie Hornissen andere Wespen jagen. Die erbeuten sehr gerne gerade diese lästigen Wespen, die deutsche Wespe und die gemeine Wespe. Und die überfallen sie manchmal richtig, zum Beispiel auf Blüten. Das kann man auch beobachten, wie die also an den Blüten entlang patrouillieren. Und wenn sie da Wespen oder auch andere Insekten, Fliegen, Bienen, was auch immer entdecken, dann packen sie blitzschnell zu. Und dann hängen sie sich kopfüber auf. Das ist also so ganz spektakulär, wie Hornissen das machen. Die hängen sich irgendwie kopfüber unter eine Blüte oder einen Zweig. Und dann beißen sie alle Körperteile ab, bis auf das Bruststück. Und die proteinreiche Brustmuskulatur, die zerkneten sie zu einer kleinen Kugel und fliegen damit zu ihrem Nest und füttern damit ihre Larven. Und die Larven verpuppen sich dann irgendwann in diesen Nistzellen. Und auch dieser Nestbau selbst ist natürlich ganz faszinierend, weil die Waben und die Hülle des Nestes komplett aus zerkautem Holz gebaut sind, also so aus Papier. Das gilt ja auch für die kleineren staatenbildenden Wespen, die machen das auch so.
0: Und, ja, faszinierend, das anzuschauen, wie die Wespen da das Holz abnagen, mit welcher Kraft.
1: Sehr genau, da haben eine unglaubliche Kraft und man hört manchmal auch so ein kratzendes Geräusch am Holz, und wenn man dem nachgeht, dann sieht man oft so eine Wespe oder eine Hornisse, die dann das Holz abnagt. Wobei Hornissen mehr so morsches Holz nutzen und die Wespen, die so graue Hüllen haben, die nutzen hartes Holz. Auch da gibt es Unterschiede. Und wenn man sich diese Nester genau anschaut, ist es auch ganz faszinierend. Zum Beispiel baut die Hornisse so Lufttaschen ein, um auch die Temperatur zu regulieren, dass das Nest einigermaßen isoliert ist gegen Kälte oder Hitze von außen. Und wenn es zu heiß wird zum Beispiel, dann sitzen die Hornissen, ähnlich auch wie kleinere Wespen, dann vor dem Nesteingang und fächeln mit den Flügeln Luft hinein. Und also das ist sehr, sehr interessant, rund um das Nest einfach mal zu schauen.
0: Also das Plädoyer für das Hornissennest.
1: Ja, schön. Und Hornissen sind eben auch Nützlinge in dem Sinne, dass sie ja viele andere Insekten, die lästig werden können, dann fangen.
0: Sie haben vorher schon die Amphibien erwähnt. Kröten gibt es ja auch hin und wieder im Garten. Die größere, das Weibchen, das Männchen, Huckepack obendrauf. Ja. Gehen die dann zum Laichen nur ins Wasser? Können die das Jahr über im Garten leben?
1: Ja, also Gärten, vor allem wenn die gebüschreich sind, gehören zum Sommerlebensraum von Erdkröten. Und Erdkröten sind gerne in gebüschreichen oder baumreichen Landschaften, in Wäldern zum Beispiel. Das sind ihre Sommerlebensräume. und sie gehen dann schon im Herbst ein Stück weit in Richtung der Gewässer und suchen sich dann einen Überwinterungsplatz. Und da fallen sie dann manchmal auch so in Schächte von Kellerfenstern und so weiter oder kommen in unbeheizte Kellerräume, um da zu überwintern. Sie suchen sich also frostfreie Plätze und dann im Frühling, wenn die Temperatur dann erstmals deutlich über 0 Grad ist und die Nächte feucht sind, also so regenreiche Nächte über 8 Grad im März, das sind so ideale Nächte für die Wanderungen der Kröten, dann laichen sie ab. Also wenn man einen Gartenteich hat, dann kann man das beobachten, die laichen dann in solchen Schnüren ab, also die einzelnen Eier liegen in Schnüren, die um Pflanzen und Steine gewickelt werden und so. Und dann schlüpfen die Kaulquappen. Und die Kaulquappen kann man im Wasser beobachten und dann irgendwann entwickeln die ja Beine und der Kaulquappenschwanz bildet sich zurück und dann kommen die an Land und dann sieht man überall winzige kleine Kröten rumhüpfen. Früher wusste man gar nicht, wo die eigentlich herkommen und hat gedacht, die regnen vom Himmel. Dann hat man vom Krötenregen gesprochen, weil die manchmal massenhaft dann auf Wegen zu finden waren. Aber leider gibt es eben diese großen Massen von Kröten heute kaum noch. Ja. Also ganze Amphibienpopulationen brechen gerade zusammen, weil die Nahrung schwindet, die Lebensräume schwinden, die Lebensräume immer trockener werden. Wir haben viele Veränderungen in der Natur, auch durch den Klimawandel jetzt, dass eben die Niederschlagsmuster sich verändern, dass wir aber zum Beispiel auch häufig im Frühjahr nochmal so Kälteeinbrüche haben mit Spätfrösten, wo sonst viele kalte, trockene Nächte gerade in der Wanderzeit eigentlich sind. Das war dieses Jahr auch wieder sehr ausgeprägt. Und dann ist die Wanderung der Amphibien gar nicht mehr so möglich, wie es eigentlich sonst der Fall ist. Und dann gibt es noch einen Pilz, oder mehrere Pilzarten sogar, die weltweit verschleppt sind, inzwischen durch den Menschen auch verbreitet sind, der sehr ansteckend ist, der die Haut von Amphibien befallen kann, sodass sie dann nicht mehr richtig atmen können und dadurch zugrunde gehen. Da gibt es ganze, zum Beispiel beim Feuersalamander, der auch manchmal in den Garten kommt, auch im Herbst zur Überwinterung, wenn man in Waldnähe wohnt, dann zu beobachten ist. Da gibt es auch ganze Zusammenbrüche von Populationen. Also Amphibien gehören zu den am stärksten gefährdeten Tiergruppen der Welt. Das gilt weltweit wirklich, also sogar in den Tropen. Und insofern ist das sehr, sehr gut, wenn man für Amphibien auch was tut. Und Gartenteich ist hilfreich, aber eben auch strukturreiche Lebensräume im Garten mit Trockenmauern, mit Steinhaufen, mit Totholzstapeln, wo sie sich verstecken und überwintern können und so Sachen. Das ist also sehr sinnvoll.
0: Also ein Gartenteich, ein tolles Refugium für ganz, ganz viele Arten. Ja, ja. Wunderbar. Ja, natürlich der Igel auch in der Dämmerung wieder zu beobachten. Ja, der frisst ja auch Schnecken, oder?
1: Ja, der Igel frisst Schnecken, Insekten, Würmer, alles, was er da am Boden so finden kann. Und das ist ja auch ganz typisch jetzt gerade in den Sommermonaten. Da hört man ja Igel dann, wenn man an warmen Abenden noch auf der Terrasse sitzt und es dunkel wird, dann hört man Igel manchmal rascheln im Unterholz und manchmal schnaufen und pusten und husten die auch. Das sind unglaubliche Geräusche, die sie machen können. Die machen sie meistens, wenn sie einander begegnen, denn Igel sind eigentlich strikte Einzelgänger, außer ganz kurzer Paarungszeit. Und dann, wenn sie sich begegnen, dann gibt es also immer ein lautes Fauchen, Kreischen und sonst was. Und ja, Igel sind auch sehr spannend, weil sie auch bestimmte Teillebensräume im Garten haben. Also sie haben unterschiedliche Verstecke, wo sie den Tag verbringen oder auch größere Laubhaufen oder Reisighaufen dienen ihnen dann, können ihnen auch zur Überwinterung dienen, wo sie dann sich einigeln eben über den Winter und brauchen da also auch entsprechende Strukturen im Garten. Und ja, sie vertilgen auch alles Mögliche. Igel haben ja Stacheln. Man sagt so ungefähr 8000, habe ich noch nicht nachgezählt, aber es ist natürlich wahnsinnig viel. Wenn man Igel anfasst, sollte man immer ein bisschen vorsichtig sein, dass man sie nicht so berührt, dass man sich jetzt dann, also natürlich sollte man solche Tiere eigentlich eher gar nicht anfassen, aber wenn man sie zum Beispiel mal über eine Straße trägt oder so, dass man von den Stacheln nicht gestochen wird, denn die sind meistens so eingespeichelt mit so auch ja, infektionsauslösenden Sekreten und das macht der Igel natürlich, um sich zu verteidigen. Die Stacheln dienen ihm ja zur Abwehr und ja, aber ansonsten sind es wirklich ganz friedliche und faszinierende Tiere. Man sollte aber aufpassen, wenn man sie hochnimmt, also tatsächlich in solchen Ausnahmesituationen, dass sie einen auch nicht beißen, denn die können manchmal ganz unerwartet zuschnappen, um sich zu verteidigen. Das sind halt so ihre Abwehrmechanismen. Aber ansonsten toll zu beobachten. Und jetzt ab Juli ungefähr kann man dann auch kleine Igelfamilien im Garten sehen, wenn also die Mütter dann mit ihren Jungen mal durch die Sommernacht streifen, dann und man hat gerade Glück, dann kann man das auch mal mit der Taschenlampe beobachten.
0: Das ist ja unglaublich putzig. Also das ist ja wirklich schön. Ja, schön. Ja, wir sind in der Sendung Fokus Schöpfung in der Gartensafari heute mit Dr. Hannes Petrischak und gleich geht's weiter nach ein bisschen Musik.

0: 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Mein Name ist Stefanie Feil und wir haben jetzt schon vieles gehört über Bienen, über Igel, über so vieles, was man im Garten beobachten kann, natürlich auch die Vögel. Was ist denn da Ihr Favorit, Herr Dr. Petrischak?
1: Na, einer meiner Favoriten ist auf jeden Fall der Grünspecht. Der Grünspecht hat ja so an tropische Papageien erinnernde Farben, ein leuchtend gelbes Grün am Körper und auf dem Kopf einen roten Streifen und die Männchen auch an den Seiten so einen roten Bartstreif in der schwarzen Zeichnung. Also ganz exotisch gefärbt. Und der Grünspecht macht sich immer durch einen lauten, lachenden Ruf bemerkbar, wird manchmal auch lachender Hans deshalb genannt, also wenn ein lautes Gelächter durch die Vorgärten schallt im Frühling, dann ist das immer der Ruf des Grünspechts. Und er kommt gern auf den Rasen und hüpft da rum. Das ist nämlich ein Erdspecht, der nicht aus dem Holz wie die anderen Spechte irgendwelche Käferlarven zieht, sondern er hackt in den Boden und sucht nach Ameisen. Und er dringt mit einer ganz langen Zunge in die Gänge der Ameisen ein, an der Zunge sind wieder Haken und damit kann er die Ameisen aus den Bauten herausziehen. Und sowohl im Sommer als auch im Winter macht er das. Und er muss im Winter manchmal Schnee beiseite räumen, um an die Ameisen heranzukommen. Und ganz harte Winter können ihm auch Verluste beifügen, wenn der Boden also ganz hart gefroren ist, dann kommt er da natürlich nicht gut ran. Aber er erholt sich dann immer wieder nach den Wintermonaten durch den Nachwuchs und dann sieht man wieder mehr Grünspechte. Also es ist wirklich ein toller Vogel, der auch, wenn man sich ruhig verhält, ganz toll manchmal aus der Nähe zu beobachten ist.
0: Ich kann mich erinnern, wir hatten ein wirkliches großes Wiesen-Ameisennest im Garten und wirklich furchtbar lästig und nicht salf, aber der Grünspecht hat sie dann wirklich alle gekillt.
1: Also. Ja, der ist ja sehr fleißig.
0: Schwalben, Mauersegler, unheimlich selten geworden jetzt in letzter Zeit. Ich finde sie wunderschön, wie sie so elegant da durch die Lüfte schweben. Was ist der Grund dafür, dass sie so selten geworden sind?
1: Na, da gibt es zwei Gründe. Einmal der Rückgang der Insekten, das habe ich ja vorhin schon ein bisschen erzählt.
0: Genau, das haben Sie schon erzählt.
1: Das ist beim Mauerseglern, das gilt auch für die Schwalben, weil die natürlich wirklich darauf angewiesen sind, im Flug die Insekten zu erbeuten. Die machen einfach den Schnabel auf und fliegen dann in die Insektenschwärme rein. Das Luftplankton nennt man das auch, diese Insekten, die in der Luft schweben oder fliegen. Und der zweite Grund ist, dass die ihre Nistplätze verlieren. Denn früher gab es ja unheimlich viele Strukturen um Häuser, auch bei alten Gebäuden und so. Und Rauchschwalben zum Beispiel brüten im Inneren von Ställen, aber früher auch sogar in den Hausfluren. Und die brauchen manchmal nur kleine Öffnungen, durch die sie reinkommen können und dann brüten sie in Gebäuden. Und diese extensiven Nutzungsformen, wo man solche Ställe hat, das ist ja auch, gibt es immer weniger. Dann Schwalben brüten gerne unter Dächern, manchmal auch unter Vordächern oder so. Und der Mauersegler hoch oben, der braucht einen hohen Anflug, meistens an alten Gebäuden. Der kann sogar unter der Dachrinne durchschlüpfen, wenn dahinter Hohlräume sind, in denen er dann seine Eier ablegen kann und in denen sich die Jungen entwickeln. Und wenn man jetzt Gebäude saniert, dann ist es ganz oft so, und das gilt auch für viele andere Gebäude, wie Hausrotschwänze und sowas, die im Moment zurückgehen, weil Neubauten und Sanierungen meistens so gemacht werden, dass es gar keine Ecken und Fugen und so weiter mehr gibt, in denen Vögel noch nisten könnten. Also es gibt diese Hohlräume gar nicht mehr, diese Einfluglöcher und ähnliches, diese Balken, die so Strukturen bieten, dass man von außen dort rankommt und ein Nest bauen könnte. Es wird meistens alles sehr glatt, sehr kubisch gebaut, also wirklich rechtwinklig und nichts mehr für Vögel geeignet. Und die verlieren ihre Nistplätze dadurch. Deshalb kann man gezielt auch durch Nisthilfen, es gibt zum Beispiel Nistkästen für Mauersegler, die man in großer Höhe anbringen kann. Da kann man aushelfen, indem man Ersatzstrukturen schafft, zumindest ein bisschen das kompensieren. Oft ist ja der Grund eigentlich ein positiver, nämlich eine energetische Sanierung von Häusern. Aber das führt eben oft dazu, dass Vögel ihre Nistplätze verlieren. Und das muss man eigentlich mitbedenken. Also man müsste das viel stärker alles, was wir tun eigentlich, da müssten wir immer auch an die Tierwelt mitdenken, weil eine natürliche Vielfalt eben auch zum Erhalt unserer eigenen Lebensgrundlagen beiträgt. Und oft klammern wir die Natur so aus und arbeiten dagegen eigentlich, manchmal ganz unbewusst oder unbeabsichtigt. Und das ist ein gutes Beispiel dafür, was eben nicht gut funktioniert.
0: Auch die Schlammpfützen, die sie brauchen für ihre Nester, oder? Zum Nesterbauen?
1: Ja, genau. Das ist auch ein gutes Beispiel. Die zunehmende Versiegelung führt nämlich auch dazu, dass es immer weniger diese Schlammpfützen gibt. Zum Beispiel werden ja alle Wege inzwischen geteert in Ortschaften oder um Ortschaften herum. Und eigentlich sind solche Pfützen auf Sandwegen, auf Lehmwegen für Schwalben ideal, um dort Nistmaterial zu holen. Denn eine Mehlschwalbe, die muss über 1000 Mal zu so einer Pfütze fliegen und ein kleines Lehmklümpchen aufnehmen, um daraus dann insgesamt ein Nest nachher zu bauen. Und insofern, das kann man auch im Garten anlegen. Man kann ja mit einem Gartenschlauch immer mal wieder so eine Matschpfütze bewässern. Dann haben die Schwalben dort Nistmaterial.
0: Ja, ein Gartengast, der vielleicht auch eher so ein bisschen nicht so ganz ordentlichen Garten braucht oder sich freut drüber, ist ja der Distelfink oder der Stieglitz.
1: Genau. Viele machen ja im Herbst ihren Garten glatt, indem sie alles abschneiden, was verblüht ist, damit das schön ordentlich aussieht. Aber aus Sicht der Vögel ist das dann ziemlich trostlos an so einem Garten. Denn ganz viele Vögel, die brauchen im Herbst und Winter energiereiche Samen und der Stieglitz, der kommt immer an solche verblühten Blütenstände im Garten, wenn man die stehen lässt. Das können zum Beispiel Nachtkerzen sein, das mag er sehr. Bei uns im Garten sind viele Nachtkerzen und wenn die abgeblüht sind, dann haben wir im Herbst und Winter, manchmal bis in den Januar hinein, die Stieglitze, die dort herumklettern und diese feinen Samen rauspicken. Und das können auch Wildpflanzen sein, deswegen heißt er ja auch Distelfink, weil er es eben an Disteln auch macht. Er ist dann auch häufig im Garten zu beobachten, aber aus vielen Gärten ist er eben auch schon verschwunden, weil es eben diese Nahrungsquelle dann nicht mehr gibt.
0: Wunderschön mit seinem roten Köpfchen und diesen gelben Federn.
1: Ein wirklich
0: schöner Vogel.
1: Ja, und er hat ja wirklich diesen ganz spitzen Schnabel, so ganz spitz zuläuft, sodass er an die feinsten Samen auch rankommt, kann man sehr schön sehen.
0: Ja, einer der Exoten, den man auch hin und wieder mal sieht, ist auch ein ganz, ganz faszinierender, der Seidenschwanz.
1: Ja, ein echter Exot, denn er kommt aus der Taiga, aus dem hohen Norden, im Winter zu uns. Und die Winterzeit ist ja eine Möglichkeit, Vögel zu beobachten, die man sonst nie zu Gesicht bekommt im Garten, weil sie eben normalerweise nicht im Garten brüten. Und als Gäste zu uns kommen, Erlenzeisige sind so ein schönes Beispiel. Die kommen aus den Gebirgen oder aus dem hohen Norden, dann ins Tiefland und sind plötzlich in kleinen Scharen im Garten. Oder der Bergfink, der manchmal in riesigen Schwärmen einfällt und den kleinen Trupps dann auch im Garten zu sehen ist an der Futterstelle. Und der Seidenschwanz ist eigentlich das tollste Beispiel, weil er wirklich so unglaublich toll gefärbt ist, ja auch mit so einer Federhaube, ganz charakteristisch. Und der kommt nur in bestimmten Jahren in größerer Zahl nach Mitteleuropa, nämlich dann, wenn es oben im hohen Norden wenige fruchtende Ebereschen nur gibt. Der mag also diese Vogelbeeren gerne und wenn es davon wenige gibt, dann zieht es die Vögel nach Süden und suchen sie irgendwo anders Nahrung. Und dann kommen sie zum Beispiel zu uns, um Mistelbeeren zu fressen. Also man sieht sie oft dann im Winter von Baum zu Baum ziehen, überall dort, wo Misteln sind, da fressen sie die Mistelbeeren, die ja im Winter gerade reif sind. Oder auch Äpfel, die noch an den Bäumen hängen geblieben sind oder auch die man auslegt. Also man kann im Garten Äpfel auslegen im Winter, dann kommen die Seidenschwänze und hacken da rein. Rosinen picken sie auch manchmal auf. Oder an anderen beerentragenden Sträuchern kann man sie dann plötzlich auftauchen sehen. Die haben so einen hohen klingelnden Ruf, ganz charakteristisch, und sind auch immer in Gruppen unterwegs. Also ganz faszinierend, die auch zu beobachten. Und die haben gar keine große Scheu. Also das ist auch charakteristisch für solche Vögel, die den Menschen gar nicht so als Feind kennen. Das sind manchmal gerade solche Wintergäste, die dann auch aus größerer Nähe sich beobachten lassen.
0: Also mit ausgelegten Obst könnte man sie dann auch ganz gut durch den Winter füttern, wenn sie dann einfach in der Taiga nichts finden.
1: Ja, es gibt so einige Vögel, die ganz gerne in Äpfel hineinhacken. Also Amseln machen das ja auch. Und Obst kann einen ganz gut, also alte Äpfel zum Beispiel, so verschrumpelt sind, dass man die selber nicht mehr essen will. Wenn man die einmal halbiert und so auslegt, dann kommen die Vögel da und picken daran. Und wenn man Glück hat, sind da eben dann auch mal Seidenschwänze oder Wacholderdrosseln. Die kommen ja auch in großen Schwärmen aus dem Norden. Also die gehen auch an solche Stellen.
0: Soll man Vögel überhaupt ansonsten im Winter zufüttern, jetzt unsere heimischen Vögel? Oder sagt man da, ja, die bekommen eigentlich im Wald genug und brauchen nicht unbedingt jetzt Körnerfutter? Wie ist das?
1: Also normalerweise könnte man davon ausgehen, dass es ja eine natürliche Anpassung gibt an die Winterzeit. Es gibt eben einige, die wegziehen, andere, die hier bleiben. Die, die hier bleiben, die sollten schon klarkommen. Aber das Problem ist, dass es heute gar nicht mehr diese Nahrungsressourcen gibt in der Feldflur, wie das früher der Fall war. Früher sind Millionen Tonnen von Samen sozusagen in der Landschaft irgendwo stehen geblieben, die nicht mit abgeerntet wurden oder die wohl einfach die Feldraine stehen geblieben sind und so weiter. Und heute wird ja alles immer glatt gemacht und es gibt gar nicht mehr diese natürlichen Samenvorräte. Und das kann man zwar nicht kompensieren dadurch, dass man im Garten jetzt füttert, aber man kann einen kleinen Ausgleich dazu schaffen. Und die Vögel, die dann eben solche Futterstellen kennen, die haben dann die Chance, trotzdem durch den Winter zu kommen. Und insofern kann das auch schon ganz wichtig sein, dass man sowas macht. Man sieht, dass bestimmte Vögel dann immer wieder kommen. Also die haben das dann auch, die wissen das genau, da ist die Futterstelle und die kommen damit gut durch den Winter.
0: So dass man die auch dann wirklich wunderschön beobachten kann. Das genau. Ist auch eine tolle Sache dann.
1: Man kann, wenn man das vor der Fensterscheibe hat und sich dahinter ruhig verhält, kann man eben aus nächster Nähe das beobachten. Ja, und dann, um Ihre nächste Frage vorzugreifen, wie man das Futter gestalten sollte. Genau. Aber, ja, das ist etwas, man sollte darauf achten, dass da keine Verschmutzung entsteht. Also wenn man Futter offen anbietet, dann sollte man die Futterstelle ab und zu reinigen, weil die natürlich durch Kot sonst verunreinigt wird. Und da sind ja immer sehr viele Erreger drin, die auch dann Seuchenbildung auslösen können bei Vögeln. Da gibt es ja auch Beispiele, auch wenn man Wasserstellen dazu anbietet, sollte man es immer mal wieder auswechseln. Aber es gibt ja auch diese Futtersilos, das ist eigentlich sehr schön, wo man oben das Futter reinschüttet und unten kommen dann die Körner raus. Das ist eine sehr gute, saubere Lösung. Und da gibt es ja verschiedene Konstruktionen, wie man Körner gut anbieten kann, auch in Meisenknödeln oder also viele Vögel brauchen eben auch Fettfutter. Meisenknödel sind ein gutes Beispiel. Man kann aber auch so Äste mit Rinderteig bestreichen, dann kommen auch Baumläufer dahin und so. Das sind so speziellere Dinge, die man machen kann. Aber wichtig ist allgemein eine Vielfalt an Körnern anzubieten. Sonnenblumenkerne sind eine gute Wahl für viele. Vom Kernweißer bis zum Kleiber, die mögen das also sehr gern. Für einige Arten sind auch Erdnüsse oder noch besser Walnüsse eine gute Nahrungsquelle. Man kann dann den Eichelherder sehen, wie er das sammelt. Die Spechte gehen da auch gern rein, der Buntspecht vor allen Dingen. Und diese ganz feinen Samen, so Hanfsamen und so, das ist zum Beispiel für den Distelfalter ganz toll, für den Distelfink ganz toll. Distelfink, der Stieglitz, der gerne diese feinen Samen aufpickt. Und also feine Samen bis hin zu den groben Körnern und Nüssen, diese ganze Vielfalt zu haben. Es gibt auch, wenn man Richtung Frühling dann kommt, so Insektenblöcke. Also für Insekten fressende Vögel, die dann solche, das sind praktisch so gepresste Blöcke mit Insekten drin, die dann fressen können. Und Mehlwürmer kann man da auch anbieten, wenn man das mag. Also man kann sogar für diese Arten dann was tun. Und dann eben Beeren, getrocknete Beeren und Äpfel und so weiter. Also diese Mischung macht es dann auch.
0: Ja, und im Garten müssen wir natürlich auf jeden Fall noch auf die Schmetterlinge schauen. Was gibt es denn da so Schönes zu sehen?
1: Ja, also Schmetterlinge sind natürlich auch etwas ganz Tolles, wobei manche zwar die bunten Falter lieben, aber nicht so sehr die Raupen, die dann manchmal an bestimmten Pflanzen auch fressen, die man da anbaut. Aber das gehört natürlich zusammen. Aus der Raupe wird ein Schmetterling. Und insofern kann man beides gut beobachten, Raupen und Schmetterlinge, und eben diese Entwicklung auch manchmal verfolgen. Und ein schönes Beispiel ist der Schwalbenschwanz. Der kommt nämlich gerne ins Kräuterbeet. Er legt seine Eier gern zum Beispiel an Dill, an Fenchel, an Petersilie ab. Und dann schlüpft eine Raupe, die erstmal sich so ein bisschen als Vogelkot tarnt, also unangenehm, ungenießbar aussieht für Fressfeinde. Wenn sie größer wird, wird sie dann ganz bunt, weil sie nämlich diese aromatischen Inhaltsstoffe der Pflanzen im Körper anreichert und dann damit auch ungenießbar ist und mit bunten Farben, also davor warnt, dass sie ekelhaft schmeckt, aber eine sehr hübsche Raupe ist, die auch gar nicht so für die Pflanzen schädlich ist, weil die Raupen einzeln leben, die machen also keinen Kahlfraß in großer Zahl. Und man kann dann, meistens verschwindet die dann irgendwann, wenn sie ausgewachsen ist, denn sie verpuppt sich dann an einem heimlichen Ort, auch gut getarnt, und dann schlüpft irgendwann ein wunderschöner Schwalbenschwanz und kann dann durch den Garten flattern. Manchmal sieht man ihn dann ja auch am Sommerflieder und ähnlichen blühenden Pflanzen an Sträuchern und ja, immer ein tolles
0: Erlebnis. Ja, unheimlich schöner Schmetterling mit seinen ja, weißlich-gelben Flügeln und diesen blauen Enden und diesem roten Punkt in der Mitte, also unglaublich schön. Letztens habe ich sogar ein leises Flügelrauschen neben mir gehört, wie ich über die Alm gegangen bin, da bei uns in Balderschwang, 1000 Meter Höhe, ein Schwalbenschwanz neben mir, also unglaublich.
1: Ja, das ist immer toll, das zu beobachten. Und wenn man darauf achtet, kann man zum Beispiel auch die Wanderungen von Schmetterlingen beobachten, die aus dem Süden kommen. Denn es gibt, wie bei den Zugvögeln, gibt es auch Schmetterlinge, die weite Strecken, tausende von Kilometern aus dem Süden zu uns fliegen und dann nur im Sommer hier sind. Der Distelfalter ist so ein Schmetterling.
0: Der ist ja vor Jahren auch mal durch die Medien gegangen sogar, oder?
1: Ja, 2019, da ist er millionenfach und 2009 auch schon mal, also so alle 10 Jahre ungefähr, gibt es so ein Riesen-Event, wo dann Millionen von Distelfaltern über die Landschaften ziehen und die kommen dann auch in die Gärten und legen ihre Eier ab an Disteln, aber auch an Natternkopf zum Beispiel und dann schlüpfen wieder aus den Raupen die Nachkommen und die wandern dann im Spätsommer zurück. Meistens nicht so leicht zu bemerken, weil es in größerer Höhe geschieht. Und es gibt noch andere Wanderfalter, der Admiral und das Taubenschwänzchen, die inzwischen auch schon bei uns zum Teil überwintern, weil die Winter auch immer milder werden, dann schaffen die das auch. Aber viele, sie wandern eben auch in großer Zahl aus dem Süden ein. Auch die Gamma-Eule, das ist ein Nachtfalter, der auch tagsüber manchmal zu sehen ist. Das sind Arten, die im Sommer immer durch Zuwanderung enorm verstärkt werden und dann plötzlich ganz zahlreich sind, wenn sie sich im Süden gut vermehren konnten und dann zu uns fliegen.
0: Das Taubenschwänzchen, das wie ein Kolibri, da seinen langen Rüssel in die Blüten steckt, vom Sommerflieder zum Beispiel.
1: Genau, viele denken, wieso haben wir hier plötzlich Kolibris in Deutschland? Aber das ist natürlich ein Schmetterling auch. Und ein Vertreter der Schwärmer. Und die Schwärmer, das ist eigentlich eine Nachtfalterfamilie, von denen aber eben einige auch am Tage fliegen. Und das Taubenschwänzchen gibt ja den Sonnenschein, die Wärme. Und Schwärmer sind sehr kräftige Flieger, können also sehr weit fliegen, die in schnittigen Flügeln. Aber die meisten Arten sind eben nachtaktiv oder dämmerungsaktiv. Und die kommen dann nachts an duftende Blüten. Manchmal fällt einem das auf. Es gibt ja so Pflanzen wie je länger, je lieber, dieses Gartengeißblatt oder auch Nachtkerzen, die ja schon so heißen. Die öffnen dann besonders am Abend ihre Blüten und entfalten einen starken Duft. Und dann kommen die Schwärmer dorthin und mit ihrem langen Rüssel kommen sie in diese tiefen Blütenkelche hinein. Und da sieht man also schon an der Blütenform, dass die an Bestäubung durch Schwärmer angepasst sind. Auch das gibt es viel im Garten, Tiere, die wir gar nicht sehen, die wir gar nicht wahrnehmen, die aber auch ganz wichtig sind. Und wer zum Beispiel ganz viel Beleuchtung im Garten hat oder rund ums Haus, ist es manchmal auch nicht so toll, weil die Insekten zum Licht gelockt werden und sich dann da zu Tode fliegen. Also auch das kann man ein bisschen reduzieren, um die Nachtfalter zu schonen. Und die sind dann natürlich auch wieder ganz wichtige Nahrung für Fledermäuse. Also Fledermäuse fangen nachts die Motten, die Nachtfalter und sind darauf angewiesen, dass es auch diese Tiere gibt im Garten.
0: Wir haben jetzt einen ersten Hörer in der Sendung. Herr Fritze ruft aus Herborn an. Grüß Gott, herzlich willkommen, Herr Fritze.
2: Ja, hallo, guten Tag. Also zunächst mal ganz herzlichen Dank. Das ist gewaltig. Ich sehe aus dem, was Sie gesagt haben, Herr Doktor, erstens ist das Kleine, dass Sie das Kleine so beachten. Zweitens die ungeheure Geduld, die notwendig ist, eine verloren gegangene Eigenschaft, da überhaupt so lange zu sitzen und zu gucken nach dem Kleinen. Und dann spricht aus dem, was Sie gesagt haben, dass Sie reichlich durchflutet sind mit dem Vitamin L, wie Liebe zur Schöpfung. Das Vitamin L, das kommt aus allem, was Sie sagen, raus, den die Schöpfe im Geschöpfe ehrt. Also ich bin einfach begeistert und singe Ihnen einen kurzen Vers vor, der das ausdrückt. Die Blume, die am Wegrand blüht, ein Vogel hoch im Wind, ein Lächeln nur, ein Liebeswort, das so viel Freude bringt. Die kleinen Wunder dieser schönen Welt geschehen Tag für Tag. Öffnet dein Herz ganz weit, lass sie hinein, das macht die Seele stark.
0: Ganz ja, danke schön, Herr Fritze.
2: Ganz herzlichen Dank.
0: Danke für Ihren Beitrag.
2: Ich bin einfach begeistert. Dankeschön.
0: Schön, dann Ihnen ja. auch viel Freude mit der Natur.
1: Ja, vielen Dank.
0: Ja, dann gibt es natürlich auch diese wunderschönen, ja, den Distelfalter haben Sie schon erwähnt, der ja auch die Disteln ganz mag und viele verschiedene Blüten einfach mag. Dann gibt es natürlich auch diese ganz bizarr aussehenden Schmetterlingspuppen. Zeigen Sie uns doch da eine ganz besonders schöne.
1: Ja, Schmetterlingspuppen, das ist etwas, die sind natürlich schwer zu finden normalerweise, weil Puppen an verborgenen Orten sein müssen, damit sie nicht gefressen werden, denn die können ja nicht

0: bei einem Zweig und haften sich mit einem Gürtelfaden fest, der also verhindert, dass sie zur Seite wegkippen können. Und dann gibt es aber ganz viele Puppen, die in der Erde liegen, in unterirdischen Kammern. Und die findet man manchmal beim Umgraben. Da sieht man dann so ein braun glänzendes Gebilde. Und das sind eben ganz oft Schmetterlingspuppen von Nachtfaltern, Eulenfalter, Schwärmer und so weiter. Und die, wenn die schlüpfen, die krabbeln dann aus der Erde und können dann erst ihre Flügel entfalten und aufpumpen. Und das passiert meistens im Schutze der Dunkelheit, entweder abends oder ganz früh morgens, weil auch das ein Vorgang ist, der im Schutz vor Feinden ablaufen muss. Denn da sind sie auch ganz wehrlos, können noch nicht fliegen. Die Flügel müssen erst aushärten und dann können sie los.
1: Früh morgens, ich habe mal einer zugeschaut, also es ist wirklich unglaublich beeindruckend, wie das dann funktioniert, wie die Flügel sich aufblasen und das dann wirklich zu einem Schmetterling wird. Also toll,
0: ja, man kann das mal auch
1: anzuschauen.
0: Genau, man kann so eine Puppe, die man findet im Boden, die kann man in ein kleines Terrarium legen. Und wenn man da Zweige und andere Strukturen reinlegt, an denen der schlüpfende Schmetterling hochklettern kann, also es dürfen keine glatten Glaswände sein, dann kann er seine Flügel nicht entfalten. Aber wenn er da hochklettern kann, dann kann man, wenn man Glück hat und zur richtigen Zeit dann guckt, kann man diesen Vorgang beobachten. Das ist sehr interessant.
1: Ja, es gibt natürlich noch so viele, auch die Käfer sind natürlich noch zu erwähnen.
0: Ja,
1: denkt gerade an so einen wunderschönen saphirgrün schillernden Käfer, der oft an den Rosenblüten zu finden ist.
0: Ja, also das ist natürlich so ein Paradebeispiel für prächtige Käfer. Der Rosenkäfer, der goldglänzende Rosenkäfer wird er ja auch genannt, weil seine Flügeldecken so wunderschön schillern. Das ist auch ein tolles Tier, die wirken ja immer so schwerfällig. Die Larven entwickeln sich übrigens im Komposthaufen ganz gern oder auch so im Holzmulm. Und das heißt also, solche Strukturen sind auch hilfreich für solche Käfer. Und dann natürlich blühende Sträucher, da kommen sie an die Blüten. Und man denkt immer, die können gar nicht flüchten, aber die haben einen Trick. Die schieben nämlich ihre weichhäutigen Hinterflügel einfach unter den Flügeldecken seitlich raus. Und dann können sie doch ziemlich schnell starten und um die nächste Blüte kurven, wenn sie davon wollen. Aber es gibt noch andere Käfer im Garten, die man gerade jetzt in dieser Jahreszeit fantastisch beobachten kann, nämlich Glühwürmchen. Wer also so feuchte, buschreiche Ränder hat von Rasenflächen oder so, der hat da manchmal Glück, dass die Glühwürmchen da vorkommen. Glühwürmchen brauchen übrigens Schnecken als Nahrung. Man sollte also Schnecken nicht alle vernichten im Garten. Die Larven jagen Schnecken und fressen die, haben auch ein Gift, mit dem sie Schnecken überwältigen können. Und die erwachsenen Käfer, die sind jetzt gerade zu dieser Jahreszeit unterwegs, zur Zeit der Sommersonnenwende. Die Weibchen sind flügellos, sitzen am Boden und leuchten dort. Und die Männchen fliegen in der Luft darüber herum und lassen sich dann dort fallen, wo sie so ein Weibchen sehen, zur Paarung. Und beim kleinen Leuchtkäfer, da können eben auch die Männchen leuchten im Flug. Die können ihr Licht auch im Flug an- und ausmachen. Das ist natürlich immer toll, das zu sehen. Beim großen Leuchtkäfer leuchten nur die Weibchen am Boden. Die Männchen sind also nachts für uns unsichtbar. Aber beide Arten kann man mit etwas Glück im Garten haben. Der große Leuchtkäfer eher an wärmebegünstigten Standorten, die kleineren, die Würmchen, da auch, wo es etwas feuchter ist.
1: Ein unglaublich schönes Schauspiel, wenn die da so in glühenden, in leuchtenden Wolken da aus den Sträuchern kommen.
0: Ja.
1: Finde ich immer ganz, ganz klasse.
0: Auch die finden es natürlich gut, wenn es nicht zu viel Kunstlicht in der Siedlungslandschaft gibt, ne? Weil das die ja auch ablenkt und die Männchen müssen ja die leuchtenden Weibchen noch am Boden finden können.
1: Ja, wir haben jetzt auch viele Tiere geschaut, die wir gerne im Garten haben. Es gibt natürlich auch welche, die wir nicht so gerne haben. Die Schnecken, dazu haben wir schon den Igel halten. Was gibt's denn da noch, was ich gegen diese Nacktschnecken tun kann? Natürlich auch diese anderen Fressfeinde, die Sie schon erwähnt haben.
0: Also die Blindschleiche als Reptil ist auch ein ganz toller Schneckengegner. Die frisst Nacktschnecken. Aber Blindschleichen gab es früher häufig im Garten, werden immer seltener. Vor allen Dingen streunende Katzen, die lassen kaum noch Blindschleichen im Garten zu. Die packen die sofort. Und wer viel Schneckenkorn einsetzt, der vernichtet letztlich auch ja diese Tiere. Also das ist immer ein Problem. Reptilien sind sowieso auch, gehören ja auch zu den ganz stark bedrohten Tiergruppen. Aber Blindschleichen sind Schneckengegner. Dann die Glühwürmchen habe ich schon erwähnt. Es gibt auch andere Schnecken, die Schnecken fressen. Zum Beispiel der Tigerschnegel ist ja auch eine Nacktschnecke, die aber nicht...
1: Ja, das wäre der Tiger, den wir auf der Safari noch beobachten können.
0: Genau, der Tiger. Ja, der heißt so, weil er wirklich eine tolle längs

0: Greifung auch so hat, so ein bisschen tigerartig gemustert, eine große graue Nacktschnecke mit schwarzen Längsstreifen, eigentlich sehr hübsch, ist eine Art, die eher aus südlichen Breiten kommt, die in historischer Zeit mal wohl eingeschleppt wurde und sich ausgebreitet hat, also ein Kulturfolger der diese Nacktschnecken auch aufspürt, deren Gelege frisst, auch die Nacktschnecken selbst, also zum Beispiel die spanische Wegschnecke, die ist ja besonders schädlich im Garten. Zahlenmäßig kommt er wohl nicht wirklich gegen sie an, aber er ist immerhin ein Gegenspieler. Und es gibt noch andere, zum Beispiel die große Glanzschnecke, die kennt kaum jemand, aber die hat so einen kobaltblau schimmernden Körper, die findet man manchmal unter Steinen, das ist eine Gehäuseschnecke. Die frisst auch die Gelege von der spanischen Wegschnecke gern. Ja, ansonsten gibt es eigentlich, wenn man keine Gifte einsetzen will, nur die Möglichkeit, Bretter auszulegen, unter denen sich die Schnecken dann tagsüber verstecken und dann kann man sie dort absammeln. Das ist natürlich keine ganz so ästhetisch hochwertige Angelegenheit, aber das ist das beste Mittel, um gegen diese Schnecken dann anzukommen. Aber man sieht jetzt zum Beispiel, wenn die Sommer so trocken werden, dann gibt es auch weniger von diesen Nacktschnecken. Das ist einer der wenigen positiven Begleiteffekte von den zu trockenen Sommern jetzt.
1: Und ansonsten gegen Blattläuse kann man natürlich auch hoffentlich die Marienkäferlarven einsetzen.
0: Ja, Marienkäferlarven,
1: Schwegfliegenlarven.
0: Ja, auch zum Beispiel Flurfliegenlarven sind auch jeder von Blattläusen. Also Blattläuse haben eigentlich ein ganzes Arsenal von Gegenspielern. Und immer wenn man Gift einsetzt gegen solche Tiere, seien es Blattläuse oder Raupen oder so, beseitigt man oft deren Gegenspieler sogar noch viel mehr als die Tiere, die man bekämpfen will, selbst, weil die so eine Vermehrungskraft haben, dass immer weniger ausreichen, die dem entkommen, dass die das wieder sehr schnell neu aufbauen können. Aber die Gegenspieler, die sind dann oftmals so geschädigt, dass die das eben nicht wieder so schnell kompensieren können. Und dann hat man eigentlich einen Effekt, den man nicht wollte im Garten.
1: Also man sieht, dass dieses ökologische Gleichgewicht einfach viel schon dafür tut, dass es ja die Fressfeinde, die dann die Schädlinge dann erledigen würden, wirklich.
0: Ja, genau. Es ist auch so, zum Beispiel haben wir viele Rosenarten, die so gezüchtet sind, dass die viel anfälliger sind als gegen Blattläuse, als das natürlicherweise der Fall wäre. Deshalb haben wir oft so Probleme mit solchen Arten, wenn andere Arten im Garten natürlicherweise von Blattläusen befallen werden, zum Beispiel das Pfaffenhütchen, das macht denen gar nichts. Ja. Da gibt es Entwicklungszyklen von Blattläusen, die finden da einfach statt und das Pfaffenhütchen wächst trotzdem weiter. Aber wenn man natürlich so überzüchtete Pflanzen im Garten hat, dann ist das viel schwieriger. Und da gibt es aber auch Methoden, man kann ja dann zum Beispiel man kann die abspritzen mit Wasser oder mit der Hand dann auch zerdrücken oder was. Man muss nicht immer Gift einsetzen.
1: Wir haben eine weitere Hörerin aus Wesslingen in Oberbayern, ruft Frau Dietrich an. Grüß Gott, Frau Dietrich, herzlich willkommen.
2: Ja, grüß Gott, danke für die Frage.
1: Noch ganz kurz.
2: Ja, meine Frage wäre, ich habe einen großen Wintergarten und da kommen ganz viele Insekten rein, die dann einfach, die ich nicht mehr rauskriege, die dann leider sterben. Gibt es irgendwas, wie ich die wieder rauslocken kann oder das Überleben sichern kann, solange die in dem Gebäude sind.
1: Herr Dr. Petrischak, noch ganz kurz.
0: Also das ist natürlich ein bisschen schwierig, weil die dann immer zum Licht fliegen und meistens gegen die Glasscheiben. Dann es wäre eigentlich nur die Möglichkeit, indem man oben irgendwie eine Öffnung hat, eine Klappe oder so, ein Fenster, das man aufklappen kann, sodass die dann da raus können, weil die natürlich immer zum Licht wollen und sich dann an den Scheiben festfliegen. Ansonsten fällt mir da nichts ein. Ich kenne das ja auch aus dem Haus. Und man trägt dann immer wieder Insekten raus, die ins Haus fliegen. Das muss man mit der Hand machen. Das ist halt immer ein bisschen schwierig. Aber wenn man irgendwo oben eine Öffnung hätte, wo sie dann auch hingelockt werden durch das Licht, dann kommen sie dann natürlich auch leichter wieder raus.
1: Dankeschön, Frau Dietrich. Grüße nach Wesslingen. Ja, jetzt haben wir schon viele Tipps für naturnahe Gartengestaltung gehört. Den Sommerflieder, Hainmische, Kräuter, Stauden, Sträuche, Bäume. Was gibt's denn noch? Also den Komposthaufen haben Sie auch schon erwähnt, die Totholzstapel, ja, den Rasen nicht so oft mähen, Trockenmauern.
0: Ja, das sind auch tolle Strukturen, die ja ästhetisch oft auch was bewirken. Und da sind auch viele Verstecke drin für verschiedenste Tiere. Dann so zum Beispiel regengeschützte Sandflächen unter der Dachkante, da können dann Ameisenlöwen ihre Trichter bauen, sind ja auch ganz tolle Insekten. Dann kann man beobachten, wenn da Ameisen reinrutschen, wie die dann gepackt werden. Ja, also es geht überall eigentlich so kleine Strukturen zulassen oder schaffen, damit kann man viel machen.
1: Es muss also der Garten nicht hundertprozentig gepflegt sind, das Gras nicht ganz kurz gemäht, dann habe ich natürlich vielleicht wieder die Löwenzahn drin oder auch die Zecken das Problem.
0: Ja, Zecken eigentlich, naja gut. Aber ich glaube, man muss einfach auch eine andere Art von Ästhetik entwickeln, dass man auch eine blühende Wiese, die ist ja viel ästhetischer als ein kurzgeschorener Rasen, aber das ist oft einfach die Gewohnheit. Ja, wir wollen, das, für uns sieht das schön aus, wenn der Rasen kurzgeschoren ist, aber wenn man mal umdenkt und sieht diese Vielfalt an Strukturen, die reizt, erfüllt ja auch alle Sinne eigentlich, das ist ja auch etwas Positives. Und wenn man das mehr zulässt wieder und sich daran erfreut und nicht denkt, ich habe hier so viel Arbeit und muss das alles wegmachen, was ja oft einen auch belastet im Garten, dann hat man viel mehr davon und kann noch tolle Entdeckungen machen.
1: Ja, das war doch ein wunderbares Schlusswort für unsere Sendung. Leider müssen wir jetzt wirklich abschneiden. Gartensafari und ein Stück Wildnis vor der Haustür. Ganz herzlichen Dank, Herr Dr. Petrischak, dass Sie uns ja, diese wunderschöne Vielfalt im Garten näher gebracht haben, gezeigt haben. Herzlichen Dank.
0: Ja, hat mich sehr gefreut.
1: 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Viel Freude mit und in der Natur, das wünscht Ihnen Ihre Stefanie Feil.
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Im Studio Ralf Oppmann. Balderschwang, München. Die Spendensumme für den Mariathon 2026 hat wieder alle Erwartungen übertroffen. Der Afrika-Beauftragte von Radio Horeb, Vorstandsmitglied Diakon Michael Wielert, hat jetzt den Endstand bekannt gegeben. Mit knapp 4,5 Millionen Euro liegt dieser gleich auf mit dem Ergebnis des vergangenen Jahres. Aus den Spendenzusagen am Ende des Mariathons von rund 3,5 Millionen Euro wurde eine tatsächliche Spendensumme von ganz genau 4.474.760 Euro. Ein besonderer Dankesbrief, unterzeichnet vom Programmdirektor Pfarrer Richard Kocher und dem Vorstandsvorsitzenden Peter Sonneborn, ist jetzt an die Spender verschickt worden. 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Eine Online-Petition auf der Plattform Open Petition fordert den Erhalt des Heiligblutaltars von 1932 in der Basilika Weingarten. Sie richtet sich gegen den geplanten Abbruch und die Entfernung im Zuge der Neugestaltung des Altarraums, die von der Diözese Rottenburg-Stuttgart und der katholischen Kirchengemeinde beschlossen wurde. Trotz massiver Proteste von Gläubigen und Bürgern war entschieden worden, dass der Altarraum modernisiert wird und die Heiligblutreliquie künftig mehrere Schauplätze erhalten soll. Wörtlich heißt es: Wir fordern die Diözese Rottenburg-Stuttgart und die katholische Kirchengemeinde St. Martin Weingarten auf, den historischen Heiligblutaltar in der Basilika dauerhaft zu erhalten und auf seinen geplanten Abbruch und seine Entfernung im Zuge der Neugestaltung der liturgischen Orte zu verzichten. Die Petition finden Sie auf der Plattform Open Petition. Linz in Oberösterreich. Das Stift Kremsmünster ist derzeit erneut ein zentraler Begegnungsort für junge Christen sowie Familien aus dem In- und Ausland. Zum bereits dritten Mal stellt das Benediktinerkloster seine Stiftsgärten für zwei Großveranstaltungen zur Verfügung: das Jugendtreffen bis morgen und das darauffolgende Jungfamilientreffen. Auf dem Programm stehen beim Jugendtreffen Lobpreis, Liturgie, Vorträge, eine Fußballfahrt nach Heiligenkreuz, Workshops, Sportturniere und eine Quizshow. Als Workshops werden etwa »Ich bin gegen Abtreibung und sonst ist alles egal« mit Bioethik-Expertin Stefanie Merkens sowie »Menschen führen, wie geht das?« mit Abt Bernhard Eckersdorfer und »Meinen Glauben in der Öffentlichkeit vertreten« mit Katref-Gründer Martin Kugler angeboten. 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Das waren Meldungen aus Kirche und Welt. 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

0: Die Generalaudienz mit Papst Leo dem 14. Mittwochs begrüßt der Papst die Gläubigen auf dem Petersplatz zur Generalaudienz. Dort gibt Papst Leo in Katechesen neue Impulse für das Glaubensleben und richtet unter anderem einen Gruß explizit an alle deutschsprachigen Pilger. Während der Sommerpause verzichtet Papst Leo auf die Generalaudienz. Daher hören Sie jetzt und in den kommenden Wochen die ersten Teile der aktuellen Katechesenreihe von Papst Leo dem 14. über das Zweite Vatikanische Konzil. Es übersetzt für Sie Silvia Kritzenberger von Radio Vatikan.
1: Nel nome del Padre, del Figlio, dello Spirito Santo. La pace sia con voi.
2: Lesung aus dem Johannesevangelium. In jener Zeit sprach Jesus zu seinen Jüngern: Ich nenne euch nicht mehr Knechte, denn der Knecht weiß nicht, was sein Herr tut. Vielmehr habe ich euch Freunde genannt, denn ich habe euch alles mitgeteilt, was ich von meinem Vater gehört habe. Wort des lebendigen Gottes.
3: Cari fratelli e sorelle, buongiorno.
4: Liebe Brüder und Schwestern, guten Morgen und herzlich willkommen. Wir haben mit der Katechesenreihe über das Zweite Vatikanische Konzil begonnen. Heute beginnen wir mit der Vertiefung der dogmatischen Konstitution Dei Verbum über die göttliche Offenbarung. Es handelt sich um eines der schönsten und wichtigsten Dokumente des Konzils. Und zur Einstimmung kann es hilfreich sein, die Worte Jesu in unsere Erinnerung zu rufen. Ich nenne euch nicht mehr Knechte, denn der Knecht weiß nicht, was sein Knecht tut, was sein Herr tut. Vielmehr habe ich euch Freunde genannt, denn ich habe euch alles mitgeteilt, was ich von meinem Vater gehört habe. Dies ist ein fundamentaler Punkt des christlichen Glaubens, an den uns Dei Verbum erinnert. Jesus Christus verändert die Beziehung des Menschen zu Gott radikal. Von nun an wird es eine Beziehung der Freundschaft sein. Daher ist die einzige Bedingung für den neuen Bund die Liebe. Der heilige Augustinus betont in seinem Kommentar zu dieser Stelle des vierten Evangeliums die Perspektive der Grazie, die allein uns zu Freunden Gottes in seinem Sohn machen kann. Tatsächlich lautete ein altes Motto: Amicitia aut pares in venit aut facit. Freundschaft entsteht entweder zwischen Gleichen oder macht sie zu Gleichen. Wir sind Gott nicht gleich, aber Gott selbst macht uns in seinem Sohn ihm ähnlich. Wie wir in der gesamten Heiligen Schrift sehen können, gibt es im Bund zunächst eine Distanz, da der Bund zwischen Gott und dem Menschen immer asymmetrisch bleibt. Gott ist Gott und wir sind Geschöpfe. Aber mit dem Kommen des Sohnes in menschlicher Gestalt öffnet sich der Bund seinem endgültigen Ziel. In Jesus macht Gott uns zu seinen Kindern und ruft uns dazu auf, ihm in unserer zerbrechlichen Menschlichkeit ähnlich zu werden. Unsere Ähnlichkeit mit Gott wird also nicht durch Übertretung und Sünde erreicht, wie es die Schlange Eva suggeriert, sondern in der Beziehung zum menschgewordenen Gott. Die Worte des Herrn Jesus, an dem, die wir uns erinnert haben, ich habe euch Freunde genannt, werden in der Konstitution Dei Verbum aufgegriffen, die bekräftigt: In dieser Offenbarung redet der unsichtbare Gott aus überströmender Liebe die Menschen an wie Freunde und verkehrt mit ihnen um sie in seine Gemeinschaft einzuladen und aufzunehmen. Der Gott der Genesis unterhielt sich bereits mit den Vorfahren und führte einen Dialog mit ihnen. Und als dieser Dialog durch die Sünde unterbrochen wurde, hörte der Schöpfer nicht auf, die Begegnung mit seinen Geschöpfen zu suchen und von Zeit zu Zeit einen Bund mit ihnen zu schließen. In der christlichen Offenbarung, als Gott, um uns zu suchen, in seinem Sohn Mensch wird, wird der unterbrochene Dialog endgültig wiederhergestellt. Der Bund ist neu und ewig. Nichts kann uns von seiner Liebe trennen. Die Offenbarung Gottes hat also den dialogischen Charakter einer Freundschaft und erträgt, wie es auch in den menschlichen Freundschaften der Fall ist, kein Schweigen, sondern lebt vom Austausch wahrer Worte. Die Konstitution Dei Verbum erinnert uns auch daran. Gott spricht zu uns. Es ist wichtig, den Unterschied zwischen dem Wort und dem Geschwätz zu verstehen. Letzteres bleibt an der Oberfläche und schafft keine Gemeinschaft zwischen den Menschen, während in authentischen Beziehungen das Wort nicht nur dazu dient, Informationen und Nachrichten auszutauschen, sondern auch dazu, zur Offenbarung, wer wir sind. Das Wort hat eine offenbarende Dimension, die eine Beziehung zum anderen schafft. Indem Gott zu uns spricht, offenbart er sich uns als Verbündeter, der uns zur Freundschaft mit ihm einlädt. In dieser Perspektive ist die erste Haltung, die es zu pflegen gilt, das Zuhören, damit das göttliche Wort in unseren Verstand und in unsere Herzen eindringen kann. Gleichzeitig sind wir aufgerufen, mit Gott zu sprechen, nicht um ihm mitzuteilen, was er bereits weiß, sondern um uns selbst zu offenbaren.
1: Di qui la necessità della preghiera, nella quale siamo chiamati a vivere.
4: Daher ist das Gebet notwendig, indem wir dazu aufgerufen sind, die Freundschaft mit dem Herrn zu leben und zu pflegen. Dies geschieht in erster Linie im liturgischen und gemeinschaftlichen Gebet, wo wir nicht entscheiden, was wir vom Wort Gottes hören wollen, sondern er selbst durch die Kirche zu uns spricht. Darüber hinaus geschieht es im persönlichen Gebet, das im Inneren des Herzens und des Geistes stattfindet. Im Tages- und Wochenablauf eines Christen darf die Zeit für das Gebet, die Meditation und die Besinnung nicht fehlen. Nur wenn wir mit Gott sprechen, können wir auch über ihn sprechen. Unsere Erfahrung lehrt uns, dass Freundschaften durch eine dramatische Trennung oder durch eine Reihe von täglichen Unaufmerksamkeiten enden können, die die Beziehung zerbrechen lassen, bis sie verloren geht. Wenn Jesus uns dazu aufruft, Freunde zu sein, versuchen wir, diesen Aufruf nicht ungehört zu lassen. Nehmen wir ihn an, pflegen wir diese Beziehung und wir werden entdecken, dass gerade die Freundschaft mit Gott unser Heil ist.
2: Heiliger Vater, die Gläubigen deutscher Sprache möchten Ihnen ihre herzliche Zuneigung und aufrichtige Verbundenheit bekunden und versichern Sie zugleich Ihres Gebets in allen Anliegen Ihres universalen apostolischen Dienstes. Es folgt jetzt eine Zusammenfassung der Ansprache des Heiligen Vaters in deutscher Sprache. Liebe Brüder und Schwestern, am Beginn unserer Katechesenreihe zum Zweiten Vatikanischen Konzil wollen wir uns mit der dogmatischen Konstitution Dei Verbum über die göttliche Offenbarung befassen. Auch nach dem Sündenfall suchte Gott stets den Kontakt zu seinem Geschöpf, dem Menschen. Viele Male und auf viele Weisen spricht er zu ihm durch die Propheten. Mit der Menschwerdung seines Sohnes aber, in dem fleischgewordenen Wort, teilt Gott sich in einzigartiger und unüberbietbarer Weise dem Menschen mit und begründet damit den neuen und ewigen Bund. In dieser Offenbarung redet der unsichtbare Gott aus überströmender Liebe die Menschen an wie Freunde und verkehrt mit ihnen, um sie in seine Gemeinschaft einzuladen und aufzunehmen. Pflegen wir diese Freundschaft mit dem Herrn im Hören auf sein Wort und antworten wir ihm im Gebet. Der Heilige Vater richtet nun einen kurzen Gruß auf Italienisch an die deutschsprachigen Gläubigen.
3: Cari fratelli e sorelle di lingua tedesca, all'inizio di questo nuovo anno vi invito a coltivare la preghiera e la meditazione della parola di Dio. Così potremo crescere giorno in giorno nell'amicizia con il Signore.
2: Liebe Brüder und Schwestern, deutscher Sprache, zu Beginn dieses neuen Jahres lade ich euch ein, das Gebet und die Betrachtung des Wortes Gottes zu pflegen und so von Tag zu Tag in der Freundschaft mit dem Herrn zu wachsen.
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3: Nel salutare i pellegrini italiani presenti,
4: bei meiner Begrüßung der italienischen Pilger richte ich einen besonderen Gruß an die Priester verschiedener Diözesen und an die Feuerwehrleute aus Neapel. Mein Gruß gilt auch den Jugendlichen, den Kranken und den Neuvermählten. Das Fest der Taufe des Herrn, das wir am vergangenen Sonntag gefeiert haben, wecke in allen die Erinnerung an unsere eigene Taufe. Möge sie für jeden einen Ansporn sein, stets die Freude der Zugehörigkeit zu Christus zu bezeugen, dem geliebten Sohn des Vaters und unserem Bruder, der den Weg des Lebens erleuchtet. Ich erteile euch allen meinen Segen.

0: Dominus vobiscum.
1: Et cum spiritu tuo.
0: Sed nomen Domini benedictum.
1: Ex hoc nunc et usque in saeculum.
0: Adiutorium nostrum in nomine Domini.
1: Qui feci celum et terram.
0: Benedicat vos omnipotens Deus, Pater et Filius et Spiritus Sanctus.
1: Amen. Amen.
2: 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Während der Sommerpause hören Sie die ersten Teile der aktuellen Katechesenreihe von Papst Leo XIV. Über das Zweite Vatikanische Konzil.

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Am Mikrofon im Studio München für Sie, Renate Möckel. Ich lade Sie nun ein, mit uns die Sext, das Mittagslob der Kirche zu beten. Mit uns betet Diakon Leo Bernhard aus Welden bei Augsburg. Sie finden die Texte im Grünen Stundenbuch, das Psalterium, Samstag der dritten Woche, ab Seite 564, der Hymnus auf Seite 145. Die Lesung und Oration stehen auf Seite 567. Oder Sie schauen im Internet auf stundenbuch.de.

0: Gott, komm mir zu Hilfe.
1: Herr, eile mir zu helfen.
0: Ehre sei dem Vater und dem Sohn und dem Heiligen Geist.
1: Wie im Anfang, so auch jetzt und alle Zeit und in Ewigkeit. Amen. Halleluja.
0: O Gott, du lenkst mit starker Hand den wechselvollen Lauf der Welt, machst, dass ein morgenmildes Licht den Mittag aller Glanz erhält.
1: Lösch aus die Glut der Leidenschaft und tilge allen Hass und Streit. Erhalte Geist und Leib gesund, schenk Frieden uns und Einigkeit.
0: Du Gott des Lichts, auf dessen Reich der helle Schein der Sonne weist, dich loben wir aus Herzensgrund, Gott Vater, Sohn und Heiliger Geist.
1: Amen.
0: Verbürge dich, Herr, für das Wohl deines Knechtes.
1: Verbürge dich, Herr, für das Wohl deines Knechtes.
0: Ich tue, was recht und gerecht ist. Gib mich meinem Betrüger nicht preis.
1: Verbürg dich für das Wohl deines Knechtes, damit die Stolzen mich nicht unterdrücken.
0: Meine Augen sehnen sich nach deiner Hilfe, nach deiner gerechten Verheißung.
1: Handle an deinem Knecht nach deiner Huld und lehre mich deine Gesetze.
0: Ich bin dein Knecht, gib mir Einsicht, damit ich verstehe, was du gebietest.
1: Herr, es ist Zeit zu handeln. Man hat dein Gesetz gebrochen.
0: Darum liebe ich deine Gebote mehr als Rotgold und Weißgold.
1: Ich lebe genau nach deinen Befehlen. Ich hasse alle Pfade der Lüge.
0: Ehre sei dem Vater und dem Sohn und dem Heiligen Geist.
1: Wie im Anfang, so auch jetzt und alle Zeit und in Ewigkeit. Amen.
0: Verbürge dich, Herr, für das Wohl deines Knechtes. Blickt auf zum Herrn und euer Antlitz wird leuchten.
1: Blickt auf zum Herrn und euer Antlitz wird leuchten.
0: Ich will den Herrn alle Zeit preisen. Immer sei sein Lob in meinem Mund.
1: Meine Seele rühme sich des Herrn. Die Armen sollen es hören und sich freuen.
0: Verherrlicht mit mir den Herrn. Lasst uns gemeinsam seinen Namen rühmen.
1: Ich suchte den Herrn und er hat mich erhört. Er hat mich all meinen Ängsten entrissen.
0: Blickt auf zu ihm, soll euer Gesicht leuchten und ihr braucht nicht zu erröten.
1: Da ist ein Armer. Er rief und der Herr erhörte ihn. Er half ihm aus all seinen Nöten.
0: Der Engel des Herrn umschirmt alle, die ihn fürchten und ehren. Und er befreit sie.
1: Kostet und seht, wie gütig der Herr ist. Wohl dem, der zu ihm sich flüchtet.
0: Fürchtet den Herrn, ihr seine Heiligen. Denn wer ihn fürchtet, leidet keinen Mangel.
1: Reiche müssen darben und hungern. Wer aber den Herrn sucht, braucht kein Gut zu entbehren.
0: Ehre sei dem Vater und dem Sohn und dem Heiligen Geist.
1: Wie im Anfang, so auch jetzt und alle Zeit und in Ewigkeit. Amen.
0: Blickt auf zum Herrn und euer Antlitz wird leuchten. Nahe ist der Herr den zerbrochenen Herzen.
1: Nahe ist der Herr den zerbrochenen Herzen.
0: Kommt, ihr Kinder, hört mir zu. Ich will euch in der Furcht des Herrn unterweisen.
1: Wer ist der Mensch, der das Leben liebt und gute Tage zu sehen wünscht?
0: Bewahre deine Zunge vor Bösem und deine Lippen vor falscher Rede.
1: Meide das Böse und tu das Gute. Suche Frieden und jage ihm nach.
0: Die Augen des Herrn blicken auf die Gerechten. Seine Ohren hören ihr Schreien.
1: Das Antlitz des Herrn richtet sich gegen die Bösen, um ihr Andenken von der Erde zu tilgen.
0: Schreien die Gerechten, so hört sie der Herr. Er entreißt sie all ihren Ängsten.
1: Nahe ist der Herr den zerbrochenen Herzen. Er hilft denen auf, die zerknirscht sind.
0: Der Gerechte muss viel leiden, doch allem wird er ihn entreißen.
1: Er behütet all seine Glieder. Nicht eines von ihnen wird zerbrochen.
0: Den Frevler wird seine Bosheit töten. Wer den Gerechten hasst, muss es büßen.
1: Der Herr erlöst seine Knechte. Straflos bleibt, wer zu ihm sich flüchtet.
0: Ehre sei dem Vater und dem Sohn und dem Heiligen Geist.
1: Wie im Anfang, so auch jetzt und alle Zeit und in Ewigkeit. Amen.
0: Nahe ist der Herr den zerbrochenen Herzen.
1: Wir hören eine Kurzlesung aus dem Brief an die Galater. Wir wollen nicht prahlen, nicht miteinander streiten und einander nichts nachtragen. Einer trage des anderen Last, so werdet ihr das Gesetz Christi erfüllen.
0: Wie gut ist es doch und wie schön, wenn Brüder und Schwestern miteinander wohnen in Eintracht.
1: Dort spendet der Herr Segen und Leben in Ewigkeit.
0: Lasst uns beten. Herr, du Feuer ewiger Liebe, entzünde uns Herz mit deiner Glut, damit wir dich über alles lieben und aus Liebe zu dir auch unsere Schwestern und Brüder. Darum bitten wir durch Christus, unseren Herrn.
1: Amen.
0: Der Herr sei mit euch.
1: Und mit deinem Geiste.
0: Und segne, schütze und begleite euch der dreifaltige Gott, der Vater und der Sohn und der Heilige Geist.
1: Amen.
0: Amen. Singet Lob und Preis.
1: Dank sei Gott dem Herrn. Herzlichen Dank für das Gebet der Sechs, liebe Hörer. Wir waren verbunden mit Diakon Leo Bernhard aus Welden bei Augsburg. Vielen Dank, Herr Diakon Bernhard. In Kürze geht es hier bei Radio Horeb weiter mit dem Angelus und der Mittagsansprache. Es erwartet Sie Pfarrer Martin Finkel aus Bad Hindelang zum gemeinsamen Gebet. Claudia Kiesel wird Sie jetzt weiter durch unser Programm bei Radio Horeb begleiten. Im Münchner Studio war für Sie heute Vormittag Renate Möckel. Ich verabschiede mich und wünsche Ihnen Gottes Segen und ein schönes Wochenende.

Radio Horeb, Leben mit Gott, 12 Uhr ist es. Mein Name ist Claudia Kiesel und ich bin für Sie im Studio Bad Tölz. Freue mich auf die folgenden gemeinsamen Stunden im Live-Programm von Radio Horeb an diesem Samstagnachmittag. Papst Leo XIV. Hat uns diesen Monat eingeladen.

einladen, zu beten für Respekt und die Verteidigung des menschlichen Lebens in jedem seiner Abschnitte, in dem es als Gabe Gottes angesehen wird. Das wollen wir jetzt tun in dieser kurzen Zeit des Gebets. Schließen wir uns zusammen mit Pfarrer Martin Finkel, den Engel des Herrn, das Angelusgebet zu beten, zu wehen den Anliegen des Heiligen Vaters und für den Heiligen Vater. Pfarrer Finkel ist uns telefonisch verbunden aus Bad Hindelang im Bistum Augsburg.

0: Der Engel des Herrn brachte Maria die Botschaft.
1: Und sie empfing vom Heiligen Geist.
0: Gegrüßet seist du, Maria, voll der Gnade, der Herr ist mit dir. Du bist gebenedeit unter den Frauen und gebenedeit ist die Frucht deines Leibes, Jesus.
1: Heilige Maria, Mutter Gottes, bitte für uns Sünder, jetzt und in der Stunde unseres Todes. Amen.
0: Maria sprach, siehe, ich bin die Magd des Herrn.
1: Mir geschehe nach deinem Wort.
0: Gegrüßet seist du, Maria, voll der Gnade, der Herr ist mit dir. Du bist gebenedeit unter den Frauen und gebenedeit ist die Frucht deines Leibes, Jesus.
1: Heilige Maria, Mutter Gottes, bitte für uns Sünder, jetzt und in der Stunde unseres Todes. Amen.
0: Und das Wort ist Fleisch geworden
1: und hat unter uns gewohnt.
0: Gegrüßet seist du, Maria, voll der Gnade, der Herr ist mit dir. Du bist gebenedeit unter den Frauen und gebenedeit ist die Frucht deines Leibes, Jesus.
1: Heilige Maria, Mutter Gottes, bitte für uns Sünder, jetzt und in der Stunde unseres Todes. Amen.
0: Bitte für uns, heilige Gottesmutter,
1: dass wir würdig werden der Verheißungen Christi.
0: Lasset uns beten. Allmächtiger Gott, gieße deine Gnade in unsere Herzen ein. Durch die Botschaft des Engels haben wir die Menschwerdung Christi, deines Sohnes, erkannt. Lass uns durch sein Leid und Kreuz zur Herrlichkeit der Auferstehung gelangen. Darum bitten wir durch Christus, unseren Herrn.
1: Amen.
0: O Herr, gib unseren Verstorbenen die ewige Ruhe.
1: Und das ewige Licht leuchte ihnen.
0: Lass sie ruhen in Frieden.
1: Amen.
0: Beten wir, wie erwähnt, in der Gewissmeinung des Heiligen Papstes, pardon, des Heiligen Vaters, Papst Leo, und ebenso auch für seine Person. Vater unser im Himmel, geheiligt werde dein Name, dein Reich komme, dein Wille geschehe, wie im Himmel, so auf Erden.
1: Unser tägliches Brot gib uns heute und vergib uns unsere Schuld, wie auch wir vergeben unseren Schuldigern. Und führe uns nicht in Versuchung, sondern erlöse uns von dem Bösen. Amen.
0: Gegrüßet seist du, Maria, voll der Gnade, der Herr ist mit dir. Du bist gebenedeit unter den Frauen und gebenedeit ist die Frucht deines Leibes, Jesus.
1: Heilige Maria, Mutter Gottes, bitte für uns Sünder, jetzt und in der Stunde unseres Todes. Amen.
0: Ehre sei dem Vater und dem Sohn und dem Heiligen Geist.
1: Wie im Anfang, so auch jetzt und alle Zeit und in Ewigkeit.

0: Ja, liebe Hörerinnen und Hörer am Radio, die wir heute eine Gebetsgemeinschaft wieder bilden, mittags um 12. Das heißt ja auch ein bisschen, man muss sich ein bisschen zurückziehen von dem, was so die tägliche Arbeit ist, auch wenn Sie vielleicht jetzt irgendwo in der Küche sind und gerade arbeiten und mitbeten, das ist schön und gut. Trotz alledem ein bisschen zurückziehen müssen wir uns schon zum Gebet, dass wir einfach sagen, okay, jetzt ist mein Gebet dran. Zurückziehen, warum erwähne ich das? Weil das auch im Evangelium vorkommt. Da gibt es mal wieder Ärger, warum Jesus heilt einen kranken Mann ausgerechnet am Sabbat. Die Pharisäer regen sich auf, es gibt mal wieder Ärger. Und Jesus, was tut er? Er sieht, jetzt gibt es Ärger, was tut er? Er zieht sich zurück. Also er geht nicht in den Schmollwinkel, wo er sagt, so, jetzt bin ich beleidigt und bis zum Ende meines Lebens bin ich jetzt beleidigt und das halte ich jetzt aufrecht bis zum Ende, bis es nicht mehr geht. Jesus ist nicht beleidigt. Ist ja auch nicht ein Zeichen von Schwäche, dass er sich zurückzieht, sondern er sagt sich, okay, die wollen jetzt momentan nicht hören, also mit denen zu reden ist momentan vollkommen sinnlos. Aber er macht schon mal weiter. Viele Menschen kommen zu ihm und er heilte alle Kranken. Es ist einfach, sich zurückzuziehen, weil man beleidigt ist. Jeder von uns kennt Menschen, die ab und zu, gelegentlich manche schneller, manche langsamer, beleidigt sind. Vielleicht sind wir auch manchmal ein bisschen beleidigt und dann ziehen wir uns zurück. Aber Jesus zieht sich zurück. Warum? Weil er seinen Auftrag dann wieder wahrnimmt. Er sagt, gut, was ist mein Auftrag? Mein Auftrag ist, diesen Menschen nahe zu sein. Und ich vertraue nicht nur darauf, dass alles irgendwo gut wird, sondern ich tue das Nächste, was dran ist. Der Vater hat mir einen Auftrag gegeben vom Himmel aus und das ist jetzt mal dran, den Menschen nahe zu sein, ihnen Halt zu schenken, die Gemeinschaft mit ihnen zu leben und sie eben auch zu heilen, wo es groß notwendig ist. Und es ist schon interessant, diese Reaktion des Herrn. Man könnte sich ja dann zurückziehen. Man könnte ein großes Resümee über sein Leben ziehen, nach dem Motto, jetzt tue ich schon 2 Jahre rum mit diesen Herrschaften und sie checken es nicht, sie kapieren es nicht, es wird immer schlimmer mit ihnen. Das könnte man jetzt so ausbreiten und dann über sein ganzes Leben einen dunklen Mantel ziehen und sagen, es hat eh keinen Wert mehr, kein Mensch versteht mich. Oder ich kann sagen, was ist jetzt dran, was ist mein Auftrag, wozu bin ich hier und jetzt mache ich einfach das, was mein Auftrag ist. Wenn sie in der Küche stehen, dass es ihr Auftrag ist, das zu tun, wenn es sich anderen zuzuwenden gilt, eben dieser Auftrag, das wahrzunehmen. Also nicht nur sich selber zu verteidigen oder sich einschüchtern lassen und sagen, das tue ich lieber mal nichts, dann mache ich nichts falsch, das ist richtig, aber du machst dann auch nichts besser, wenn du nichts tust. Das ist ja das andere Problem. Sondern einfach, was tue ich als Nächstes, was steht dran, Gott will den Menschen da sein. Und er heilte alle Kranken. Man könnte ja sagen, gerade mit Fleisch steht extra so in der griechischen Bibel, alle Kranken, sie alle heilte er. Nach dem Motto, auch wenn die jetzt die einen nicht hören wollen, deswegen bin ich jetzt nicht beleidigt und ziehe mich nicht zurück, sondern ich nehme jetzt mal mich der anderen an, die offen sind, und werde mit ihnen sprechen und sie heilen und sie weiterzuführen. Ein Auftrag, den Jesus hat, den er klar sieht, wo er sich auch nicht durch menschliche Probleme, durch Ärger, durch Unstimmigkeiten abbringen lässt. Also ist eine gute Gelegenheit, so mittags und zu überlegen, was ist denn mein Auftrag heute, was will Gott von mir, was ist sein Plan für mein Leben und sich nicht so sehr aufhalten mit dem, was nicht läuft, was schief läuft, was Ärger gibt. Einfach, okay, was ist mein Auftrag, das tue ich als Nächstes. Das würde Jesus jetzt sagen. Für mich ist es faszinierend zu sehen, wie das wirklich drin steht in dem Text. Er heilt alle Kranken. Er könnte auch sagen, jetzt machen wir 2, 3 gesund, dann lassen wir es. Nein. Also wir sind nie sicher vor einem Gott, der sagt, meine Aufgabe ist es, dir nah zu sein, dir zu helfen. Das wollte ich jetzt ganz fest wahrnehmen. Ich darf Ihnen jetzt einfach zur mittäglichen Zeit für die 2. Hälfte dieses Tages den Segen geben. Der Herr sei mit euch.
1: Und mit deinem Geiste.
0: So segne und leite euch an diesem Tag und der dreifaltige Gott, der Vater, der Sohn und der Heilige Geist.
1: Amen.
0: Gelobt sei Jesus Christus.
1: In Ewigkeit. Amen. Mit Pfarrer Martin Finkel aus Bad Hindelang waren wir verbunden zum Gebet. Und haben seine Ansprache, seinen Impuls zum Mittag gehört, den wir jetzt auch noch etwas weiter in uns nachklingen lassen bei dem Lied, dir nah zu sein. Und in Kürze startet dann unser Wochenmagazin.

0: Wochenmagazin bei Radio Horeb. Themen heute: der Mariathon 2026 bei Radio Horeb und die Bekanntgabe des Endstands der Spendensumme. Und der emeritierte afrikanische Kurienkardinal Robert Sarah beim Europäischen Parlament über das Verhältnis von Europa und Afrika. Und die aktuelle Debatte Jens Spahn und die Leihmutterschaft. Zwei Bundestagsabgeordnete, die das deutsche Recht umgehen. Hallo und grüß Gott, Claudia Kiesel für Sie im Studio. Die Spendensumme für den Mariathon 2026 hat wieder alle Erwartungen übertroffen. Der Afrika-Beauftragte von Radio Horeb, Diakon Michael Wielert, hat jetzt den Endstand bekannt gegeben. Doch zunächst kommen wir zum Wochenkommentar. Der katholische Passauer Bischof Stefan Oster hat die Inanspruchnahme einer Leihmutter durch Unionsfraktionschef Jens Spahn kritisiert. Zur Erfüllung seiner eigenen Wünsche habe der prominente CDU-Politiker gegen die Gesetze des Landes und die Grundlinien der eigenen Partei bewusst verstoßen, erklärte Oster am Freitag auf seiner Internetseite. Das halte er für einen echten Skandal. Hinzu komme, dass Spahn damit positiv für Leihmutterschaft eintrete, wo er sich doch öffentlich zur katholischen Kirche bekannt habe. Er hat damit aus meiner Sicht einen Schritt getan, den wir als Glaubensgemeinschaft auch in Zukunft nie werden mitgehen können. Aus guten Gründen sei Leihmutterschaft in Deutschland verboten, sagte der Bischof. Diese Praxis verstoße gegen die Menschenwürde. Spahn und sein Ehemann Daniel Funke hatten kürzlich mitgeteilt, dass sie Eltern geworden seien. Der Sohn mit dem Namen Georg kam demnach in den USA zur Welt und wurde von einer Leihmutter geboren. Spahn hatte sich indes in der Vergangenheit gegen Leihmutterschaft ausgesprochen. Auch die CDU lehnt diese in Deutschland verbotene Praxis ab. Das Kind von Spahn und dessen Mann sei jetzt schon eine öffentliche Person, so der Bischof weiter. Und es ist diese Person als gekaufte Ware. Ohne dass es jetzt davon schon wisse, werde es damit einmal eine Last zu tragen haben. Oster zeigte sich überzeugt, dass jedes Kind vor allen anderen Rechten zunächst ein Recht auf seine natürlichen Eltern hat. Und zwar viel mehr, als dass potenzielle Eltern ein Recht hätten, sich ein Kind anzuschaffen oder machen zu lassen oder gar einzukaufen. Und als Christen glauben wir, dass Kinder ein Geschenk Gottes sind. Sie seien eine Gabe, die nicht zur Verfügung steht und die deshalb auch nicht gekauft werden kann oder gekauft werden darf. Dazu nun der Wochenkommentar mit der Bundesvorsitzenden von den Christdemokraten für das Leben, Susanne Wenzel.
1: Liebe Hörerinnen und Hörer von Radio Horeb, eigentlich wollte ich ja heute die Familienpolitik der Bundesregierung kommentieren. Aber just als ich meinen Beitrag fertig hatte, erreichten mich Meldungen über ein Ereignis im Hause des Vorsitzenden der CDU-CSU-Bundestagsfraktion, Jens Spahn. Die Bild-Zeitung schrieb, Jens Spahn und sein Ehemann sind Papas geworden. Das klingt ein bisschen possierlich nach Familienglück und heiler Welt, ist aber doch tatsächlich alles andere als das. Und deshalb muss die Familienpolitik noch etwas warten. Auf dem Bundesparteitag der CDU Ende Februar in Stuttgart haben die Delegierten, einem Antrag der Frauenunion folgend, die Forderung der CDU bekräftigt, auch weiterhin in Deutschland alle Formen der Leihmutterschaft, also die sogenannte altruistische und die kommerzielle, uneingeschränkt zu verbieten. Das Verbot existiert in Deutschland aus gutem Grund. Frauen und Kinder sind nämlich keine Vertragsgegenstände. Eine Schwangerschaft ist keine Dienstleistung, sondern ein existenzieller, körperlich und seelisch tiefgreifender Prozess. Und die Würde der Frau verlangt es, sie vor einer Versachlichung ihres Körpers unbedingt zu schützen. Kinder sind keine Produkte, die man beliebig bestellen und im Zweifelsfall bei Nichtgefallen einfach umtauschen kann. Menschenhandel ist verboten. Das Milliardengeschäft der Leihmutterschaft aber ist genau das, ein unwürdiger und unethischer Handel mit Menschen. Ein Verbot schützt also letztlich Frauen vor Ausbeutung und Kinder vor einer Kommerzialisierung. Da war die CDU bislang auch deutlich positioniert, wie der Parteitagsbeschluss zeigte. Umso überraschender war es, als nur wenige Wochen nach dem Bundesparteitag zu lesen war, dass der CDU-Bundestagsabgeordnete und Sucht- und Drogenbeauftragte der unionsgeführten Bundesregierung, Professor Dr. Hendrik Streeck, mit seinem Partner ein Kind aus den USA bekommen hat. Explizit berichtet wurde es nicht, aber es ist wohl sehr schwierig, davon auszugehen, dass hier keine Leihmutter im Spiel war. Und jetzt Jens Spahn. Die beiden CDU-Mitglieder hatten ihre Kinder ganz offensichtlich bereits zum Zeitpunkt des Parteitages bestellt. Beide sind nicht nur prominente Vertreter der CDU, sie haben auch wichtige Funktionen in der deutschen Politik. Und deshalb geht ihre private Entscheidung weit über ihre persönlichen Lebenssituationen hinaus. Das Europäische Parlament hat in seiner Richtlinie zur Verhütung und Bekämpfung des Menschenhandels und zum Schutz seiner Opfer die Leihmutterschaft auf eine Stufe mit dem Menschenhandel gestellt. Die zuständige Berichterstatterin für Gewalt gegen Frauen und Kinder bei den Vereinten Nationen, Rim al-Salem, bezeichnet in ihrem im Herbst 2025 erschienenen Bericht die Leihmutterschaft als eine neue Form des Menschenhandels und der Sklaverei. Al-Salem fordert deshalb ein weltweites Verbot der Leihmutterschaft. Und erst vor wenigen Wochen haben 4 Länder, darunter Italien, dem UN-Menschenrechtsrat in Genf eine Initiative für ein internationales Moratorium der Leihmutterschaft vorgelegt. Sie werben für ein völkerrechtlich bindendes weltweites Verbot aller Formen von Leihmutterschaft. Auch Al-Salem unterstützt diese Erklärung. Aus der EU ist hier, wie leider in ethischen und moralischen Fragen immer häufiger üblich, bislang keine Unterstützung zu erwarten. Im Gegenteil. Berichten zufolge hatte sich die Vertreterin der Republik Irland im Namen der 26 anderen Mitgliedstaaten der EU, wie sie sagte, gegen ein weltweites Verbot ausgesprochen. Italien ist übrigens ein Vorreiter, was das Verbot der Leihmutterschaft angeht, ist diese dort doch schon seit 2004 uneingeschränkt verboten. Inzwischen hat die italienische Regierung unter Giorgia Meloni es den italienischen Staatsbürgern per Gesetz auch untersagt, ein Leihmutterschaftsgeschäft im Ausland zu nutzen. In Deutschland verbietet das Embryonenschutzgesetz die Leihmutterschaft und das Adoptionsvermittlungsgesetz die Vermittlung von Leihmüttern im Inland. Bislang ist es aber nicht verboten, eine Leihmutter im Ausland zu nehmen. Ebenso ist es nicht verboten, über diese Möglichkeiten zu informieren. Und so schlüpfen eben nicht nur Bestelleltern wie Spahn und Streeck durch diese Löcher, wenn sie ein Kind in den USA bestellen, sondern zum Beispiel auch die Veranstalter diverser Kinderwunschmessen, die auf ihren Veranstaltungen angeblich nur Interessenten über diese Möglichkeiten informieren. Lediglich in 4-Augen-Gesprächen an den Infoständen wird konkret über Preise, Vertragsgestaltung etc. informiert. Das erinnert ein bisschen an die Schwarzmärkte in Krisenzeiten. Hier aber sind die gehandelten Waren nicht Zigaretten und Kaffee, sondern Frauen und Kinder. Aber noch einmal zurück zu den beiden CDU-Politikern Spahn und Streeck. Dass sich hier zwei prominente CDU-Vertreter öffentlich gegen den Beschluss eines Parteitages und die erklärte Politik ihrer Partei stellen, ist eine Sache. Es wird die Probleme, die die CDU derzeit sowieso schon mit ihrer Glaubwürdigkeit hat, ganz sicher nicht verringern. Ein anderer bedeutender Aspekt aber verdient hier Beachtung. Hendrik Streeck und Jens Spahn sind beide Bundestagsabgeordnete, also Mitglieder des gesetzgebenden Organs unseres Landes. Und sie umgehen das deutsche Recht, indem sie für eine in Deutschland illegale Praxis in ein Land ausweichen, in dem diese erlaubt ist. Welchen Bestand aber haben die vom Bundestag beschlossenen Gesetze eigentlich noch, wenn diejenigen, die sie beschließen, anschließend Mittel und Wege finden, sie auch zu umgehen? Sowohl Streeck als auch Spahn haben durch ihr Verhalten dem Ansehen unserer Rechtsordnung einen erheblichen Vertrauensverlust zugefügt, da sie den Eindruck erweckt haben, dass für unsere politischen Entscheidungsträger offenbar andere Maßstäbe gelten. Erst recht, wenn man sich daran erinnert, dass sich Jens Spahn noch 2020 als Gesundheitsminister gegen eine Legalisierung der Leihmutterschaft ausgesprochen hat. Gelten also tatsächlich andere Regeln für ihn als für den normalen Bürger? Beide Fälle aber zeigen auch deutlich, wo das eigentliche Problem liegt. Die in Deutschland geltende Rechtslage lässt Schlupflöcher und es gilt nun, diese schnellstmöglich zu schließen. Die Bundesregierung ist deshalb aufgefordert, die rechtlichen Grauzonen und Lücken zu beseitigen, die es derzeit ermöglichen, das deutsche Verbot der Leihmutterschaft und der Vermittlung des Kaufes von Kindern im Ausland zu umgehen. Dass Leihmutterschaft in einigen Staaten in der Welt erlaubt ist, erschwert internationale Bemühungen, Frauen und Kinder vor dieser Form der Ausbeutung und Kommerzialisierung zu schützen. Auch deshalb ist es notwendig, dass die Bundesregierung sich der Initiative für ein völkerrechtlich verbindliches, weltweites Verbot der Leihmutterschaft anschließt. Die Bundesregierung, die sonst gerne die Vorreiterrolle einnimmt in Europa, sollte auch hier auf die Mitgliedstaaten der EU entsprechenden Einfluss nehmen. Die unmenschliche Praxis der Leihmutterschaft muss beendet werden, schnell und weltweit.
0: Susanne Wenzel, Bundesvorsitzende der Christdemokraten für das Leben, im Wochenkommentar zum Leihmutterschaftskind des Vorsitzenden der CDU-CSU-Bundestagsfraktion Jens Spahn. 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Die Spendensumme für den Mariathon 2026 hat wieder alle Erwartungen übertroffen. Der Afrika-Beauftragte von Radio Horeb, Diakon Michael Wielert, hat jetzt den Endstand bekannt gegeben. Nach der folgenden Musik im Wochenmagazin bei Radio Horeb erfahren Sie mehr.

0: Riccardo Marinello mit seinem Lied Schöpfer des Lebens. Sie hören Radio Horeb am Samstagmittag mit dem Wochenmagazin am Mikrofon Claudia Kiesel. Die Spendensumme für den Mariathon 2026 hat wieder alle Erwartungen übertroffen. Der Afrika-Beauftragte von Radio Horeb, Diakon Michael Wielert, hat jetzt den Endstand bekannt gegeben. Mit knapp 4,5 Millionen Euro liegt dieser mit dem Ergebnis des vergangenen Jahres gleich auf. Aus den Spendenzusagen am Ende des Mariathons von rund 3,5 Millionen Euro wurde eine tatsächliche Spendensumme von ganz genau 4.474.760 Euro. Diakon Michael Wielert beantwortet jetzt die Frage, was mit ihren Spendengeldern konkret passiert.
1: Als Afrika-Beauftragter darf ich das sozusagen immer lenken und leiten, im Gespräch sein mit der Weltfamilie von Radio Maria in Erba, dort mit den Mitarbeitern, mit dem Geschäftsführer dort. Und wir haben uns entschieden, das Geld für weitere Projekte, die anstehen, in die Hand zu nehmen. Und als erstes ein Partnerland, das wir auch dieses Jahr groß beim Mariathon hatten, das war Tansania. Vielleicht erinnern sich die Hörerinnen und Hörer, wir haben für 12 weitere Sendestandorte stark gemacht und auch das Geld gesammelt. Weil in Tansania ist Radio Maria eine Erfolgsgeschichte und es gibt noch Regionen, wo wir nicht zu hören sind und die Bischöfe und die Diözesen ringen darum und sagen, gebt uns Sendefrequenzen, dass wir auch das Programm von Radio Maria aufschalten können. Und so haben wir uns zu den 12, die wir bereits finanziert hatten, für 5 weitere Sendeanlagen stark gemacht. Dort wird also ein großer Teil des Gelds hinfließen. Dann werden wir in Kenia, in Muranda, ein neues Studio bauen. Da muss also die gesamte Technik erneuert werden. Dann haben wir noch 3 Projekte in Mosambik. Auch das war ein großes Projekt dieses Jahr. Mosambik, viele erinnern sich vielleicht dran, ist 31 Jahre, also das ist eines der ältesten Radios in Afrika, aber eben ganz stark in die Jahre gekommen, hatte kein Hauptstudio. Jetzt führen wir da praktisch alles in die Erneuerung und da geht nochmals ein großer Teil hin. Dann haben wir in Sambia, in Chipata, dort wird es auch ein neues Studio geben. Dort wird ein Teil des Geldes hinfließen und wir unterstützen 2 weitere Länder, die nicht in Afrika sind. Wir unterstützen die Ukraine, die derzeit die Frequenzen erneuern muss und wo wir finden, als Weltfamilie ist ganz wichtig, dass wir in der Ukraine im ganzen Land zu hören sind und es also wichtig ist, dort die Erneuerung der Frequenzen, also den neuen Finanzaufwand mitzufinanzieren. Und wir finanzieren mit in Kolumbien. Auch dort gibt es finanzielle Schwierigkeiten im laufenden Betrieb und auch dort werden wir tätig werden. Also das sind so die Projekte. Wir werden das aber auf der Internetseite genau aufzeigen, wohin das Geld fließt. Sie, liebe Hörerinnen und Hörer, dürfen sich sicher sein, dass wir das Geld einsetzen im Sinne des Mariathons. Das heißt, da sind wir auch rechtlich dran gebunden, dass das Geld eingesetzt wird zur Förderung und zum Aufbau von neuen Radio-Maria-Stationen. Ich erinnere mich immer gerne dran. Ich kann das tatsächlich, weil ich 30 Jahre hier bin, als wir hier in Balderschwang begonnen haben. Auch damals waren wir so eine Radiostation, die mitfinanziert worden ist von der Weltfamilie, nicht wenige Jahre. Also ich glaube, das war am Anfang fast 10 Jahre, wo wir Hilfe von der Weltfamilie gebraucht haben. Ohne diese Hilfe würde es Radio Horeb nicht geben. Und zum Abschluss, wir sind natürlich dankbar. Ja, wir sagen ein großes Vergelt's Gott an dieser Stelle an unsere Hörer. Und wir müssen uns dabei immer bewusst machen, dass aufgrund der Existenz von Radio Horeb dieses Engagement in der Welt möglich ist. Also beides ist wichtig. Wir sammeln immer 3 Tage beim Mariathon. Die anderen 652 Tage gehören sozusagen Radio Horeb. Unterstützen Sie uns durch Ihre Spende, durch Ihre regelmäßige Spende, vielleicht einen kleinen Dauerauftrag machen, so dass Radio Horeb überleben kann und dass wir das auch in Zukunft weiter ausbauen können.
0: Das Endergebnis des diesjährigen Mariathon ist da. Der Afrika-Beauftragte von Radio Horeb, Diakon Michael Wielert, hat den Endstand bekannt gegeben. Mit knapp 4,5 Millionen Euro liegt dieser letztendlich knapp 1 Million Euro über den Spendenzusagen. Ein besonderer Dankesbrief, unterzeichnet von Programmdirektor Pfarrer Richard Koche und dem Vorstandsvorsitzenden Peter Sonneborn, ist jetzt an die Spenderinnen und Spender verschickt worden. Weitere Informationen hierzu sowie Impressionen, Fotos vom diesjährigen Mariathon finden Sie auf horeb.org und unserer kostenlosen Horeb-App. Einen 3,5-minütigen Flashback-Film gibt's auf unserem Radio Horeb YouTube-Kanal. Und unser nächster Mariathon findet 2027 vom 30. April bis 2. Mai statt. Und jetzt noch zu einer Grundsatzrede, der wir an dieser Stelle Aufmerksamkeit schenken müssen. Der bekannte emeritierte afrikanische Kurienkardinal Robert Sarra hat bei einer Veranstaltung im Europäischen Parlament am Mittwoch über das Verhältnis von Europa und Afrika gesprochen und eine ideologische Kolonisierung Afrikas beklagt. Diese bediene sich des Völkerrechts und europäischer oder internationaler Fördermittel, um Völker, die sich diese nicht ausgesucht haben, fragwürdige und umstrittene anthropologische Sichtweisen aufzuzwingen, so Sarra. Im Folgenden nun einige Auszüge aus Kardinal Sarras Rede.
2: La povertà materiale dell'Africa non le toglie dignità nel diritto, anzi le conferisce forse.
0: Die materielle Armut Afrikas nimmt dem Kontinent weder seine Würde noch das Recht. Ja, vielleicht verleiht sie ihm sogar einen stärkeren Anspruch darauf, selbst zu beurteilen, was für seine Kinder das Beste ist. In einigen afrikanischen Ländern würden im Gegenzug für wirtschaftliche Unterstützung etwa eigene Ministerien für Gender-Theorie geschaffen. Sarras eindringlicher Appell:
2: Un appello che rivolgo con rispetto, ma senza reticenze, all'Europa e alla Chiesa d'Occidente.
0: Diesen Appell richte ich, respektvoll, aber ohne Vorbehalt, an Europa und die Kirche im Westen.
2: Fate un serio esame di coscienza. Ascoltate l'Africa.
0: Haltet eine ernsthafte Gewissenserforschung.
2: Rispettatene la sovranità.
0: Hört auf Afrika.
2: Culturale.
0: Respektiert seine kulturelle Souveränität. Bietet eine Zusammenarbeit an, die frei und unbelastet von ideologischen Agenden ist. Seid bereit, von Afrika das anzunehmen, was es einem müden Westen noch zu geben vermag.
2: Stanca la testimonianza di una fede viva e di un senso della famiglia.
0: Nämlich das Zeugnis eines lebendigen Glaubens und einen Sinn für Familie, Eigenschaften, die Europa helfen können, seinen eigenen Logos wiederzufinden. Und das waren die Schlussworte des Kardinals.
2: Un ultima parola che nasce dal cuore di un pastore africano.
0: Ein letztes Wort, das dem Herzen eines afrikanischen Hirten entspringt.
2: La storia della fede sul mio continente si insegna che la Chiesa cresce.
0: Die Glaubensgeschichte meines Kontinents lehrt uns, dass die Kirche oft gerade in Zeiten der Prüfung wächst.
2: Che custodiscono la propria identità religiosa e culturale contro ogni pressione.
0: Und dass jene Völker, die ihre religiöse und kulturelle Identität bewahren, allen äußeren Drucks zum Trotz letztlich am besten der Sache einer wahren, universellen Geschwisterlichkeit dienen.
2: Non chiedo al Parlamento europeo un atto di fede, un atto di ragione, verificate.
0: Ich bitte das Europäische Parlament nicht um einen Glaubensakt, sondern um einen Akt der Vernunft. Prüfen Sie mit den Mitteln Ihrer juristischen Weisheit, ob die Worte, die Sie verwenden, der menschlichen Person, der Familie und der Freiheit der Völker wirklich gerecht werden. Wenn dies der Fall ist, werden Afrika und Europa gemeinsam voranschreiten. Sollten sie dies nicht tun, wird kein noch so gut ausgearbeiteter Vertrag in der Lage sein, den Graben zu überbrücken, den verratene Worte zwischen uns aufgerissen haben werden. So die eindringlichen Schlussworte des emeritierten afrikanischen Kurienkardinals Robert Sarra bei seiner Rede im Europäischen Parlament in Brüssel am Mittwoch.

Wochenmagazin am Samstagmittag bei Radio Horeb und wir kommen langsam zum Ende. Wir schauen, blicken aus, wie es in unserem Programm hier weitergeht in den nächsten Stunden. Nach den Veranstaltungshinweisen, die im Anschluss folgen, um 13 Uhr unser Musikmagazin mit Werken von Georg Philipp Telemann und Karl Philipp Emanuel Bach. Um 14 Uhr unsere Reihe Spiritualität lädt ein in diesen sommerlichen Wochen. Viele machen Urlaub. Tipps zum Urlaub mit Gott bekommen Sie heute von Pfarrer Thomas Sauter aus Lustenau. Und nun lassen Sie uns noch gemeinsam aufs Wetter schauen. München teils sonnig bei 24 Grad, Bad Tölz bewölkt bei 22 Grad, Ravensburg sonnig bei 24 Grad, am Hauptsitz von Radio Horeb im Balderschwang im Oberallgäu überwiegend sonnig bei 19 Grad, Berlin teils sonnig bei 22 Grad, Bonn mehr Wolken als Sonne bei 21 Grad und Kevela überwiegend bewölkt bei 19 Grad. Jetzt wünsche ich Ihnen noch ein schönes Wochenende. Das war unser Wochenmagazin bei Radio Horeb am Samstagmittag. Adieu, machen Sie es gut. Es verabschiedet sich Ihre Claudia Kiesel.

Sie hören jetzt die Veranstaltungshinweise hier bei Radio Horeb, Ihrer christlichen Stimme in Deutschland. Im Studio Balderschwang im Oberallgäu, Tabitha Rebhan. Wer Orgelmusik und Pilgern zu Fuß in einer Veranstaltung erleben will, für den ist das Orgelpilgern in Strausberg bei Berlin etwas. Das Orgelpilgern in Strausberg bei Berlin findet nächsten Samstag statt. Der Tag beginnt um 15 Uhr mit einer halben Stunde Orgelmusik von Sebastian Ehrling in der Marienkirche Strausberg. Anschließend folgt ein 2 Kilometer langer Pilgerweg mit Bruder Matthias und zum Schluss dann noch eine halbe Stunde Orgelmusik mit Thorsten Ehrling in der Kirche St. Josef in Strausberg. Anschließend folgt Kaffee und Kuchen für alle. Um 18 Uhr ist dann noch ein Gottesdienst. Das Orgelpilgern in Berlin-Strausberg nächsten Samstag um 15 Uhr. Vortrag eines Missionarspiloten aus Mosambik. Der Missionarspilot Cyril Langhans erzählt in Biebertmünd bei Frankfurt am Main am Montag, 27. Juli um 19 Uhr im Pfarrheim von seinen bewegenden Erfahrungen im südostafrikanischen Mosambik. Unter dem Leitwort Gott wirkt, er liebt, er bewegt, er verändert, erzählt der Missionarspilot Cyril Langhans von seinem Einsatz an vorderster Front der Mission und von Begegnungen, die zeigen, wie der Glaube Hoffnung schenkt und Leben verändern kann. Der Eintritt zum Vortrag des Missionarspiloten Cyril Langhans am Montag, 27. Juli um 19 Uhr in Biebertmünd bei Frankfurt am Main ist frei. Exerzitien mit ihren Kindern gibt es im Exerzitien- und Tagungshaus Dietenheim-Reglisweiler bei Ulm. Von Dienstag, 4. August bis Samstag, 8. August veranstalten die Dienerinnen und Oratorianer vom Heiligen Blut Familienexerzitien unter dem Thema Leben in einer christlichen Familie. Die Exerzitien bieten christliche Familien eine Auszeit zur Stärkung des Glaubens, der Familie und der Partnerschaft. Für die Eltern gibt es geistliche Impulse, während für Kinder bis 12 Jahre ein eigenes Programm angeboten wird. Zum Programm gehören unter anderem Morgenlob, die Heilige Messe, Bibelbetrachtungen, Vorträge und ein gemeinsames Abendprogramm. Die Teilnahme kostet 70 Euro pro Familie, zuzüglich der Kosten für Unterkunft und Verpflegung. Eine Anmeldung ist bis spätestens 10 Tage vor Kursbeginn erforderlich. Mehr Informationen zu den Familienexerzitien von Dienstag 4. bis Samstag 8. August finden Sie auf unserer Webseite www.hore.org. Glaubensfestival in Freudenstadt im Schwarzwald. Vom 18. bis 22. August lädt die Taborkirche in Freudenstadt im Schwarzwald zu einem 5-tägigen Glaubensfestival ein. Täglich von 9 bis 17 Uhr erwartet die Teilnehmer ein abwechslungsreiches Programm mit Vorträgen, geistlichen Impulsen und gemeinsamen Glaubenserfahrungen. Zu den Referenten gehören der emeritierte Weihbischof Dr. Kreidler aus der Diözese Rottenburg-Stuttgart, Pater Thomas Höflich aus dem Passionistenorden, Pater Joyce und Pater Vincent aus dem Vinzentinerorden, Vikar Ivan Totic, Diakon Georg Lohleberg sowie Pater Emanuel. Für die Verpflegung beim Glaubensfestival in Freudenstadt im Schwarzwald vom 18. bis 22. August sorgen die Teilnehmer selbst. Charismenseminar mit Bruder Thomas Paul in Kempten im Allgäu von Freitag, 31. Juli bis Sonntag, 2. August. Gemeinsam gehen die Teilnehmer der Frage nach, welche Gaben Gott jedem Einzelnen geschenkt hat. In Workshops wird um das Wirken des Heiligen Geistes gebetet. Charismen können entdeckt und in einfachen Übungen ausprobiert werden. Veranstalter ist die Charismatische Erneuerung Augsburg. Das Charismenseminar mit Bruder Thomas Paul in St. Anton im Kempten im Allgäu von Freitag, 31. Juli bis Sonntag, 2. August. Schweigeexerzitien zur Glaubensvertiefung und inneren Heilung. Vom 24. bis 29. August lädt Pater Anthony Sagi, der bei uns schon im Radio zu hören war, zu Exerzitien unter dem Thema Glaubensvertiefung und ganzheitliche Heilung nach Jesus dem Retter in das Exerzitienhaus Johannisthal bei Windischeschenbach in der Oberpfalz ein. Im Mittelpunkt stehen die persönliche Begegnung mit Jesus Christus durch das Wort Gottes und die Sakramente sowie die Erneuerung des geistlichen Lebens. Die Teilnehmer erwartet ein Tagesprogramm mit Anbetung, Rosenkranz, Lobpreis, Vorträgen und der Feier der Heiligen Messe. Darüber hinaus wird besonders für die Anliegen der Familie sowie um Heilung, Schutz und ein neues Leben im Heiligen Geist gebetet. Die Exerzitien vom 24. bis 29. August werden nach dem Vorbild von Pater Bill gestaltet. Der Teilnehmerbeitrag beträgt 395 Euro im Doppelzimmer bzw. 420 Euro im Einzelzimmer und umfasst Vollpension sowie den Seminarbeitrag.
Zu 2 6-tägigen Pilgerreisen in den weltberühmten Wallfahrtsort Lourdes in Südfrankreich lädt die Krankenbruder

Kraft Rhein-Maas e.V. gemeinsam mit freiwilligen Helfern und dem Malteserorden. Auch finanzielle Unterstützung in Form von Patenschaften ist in begrenztem Umfang möglich. Im Reisepreis von 1.370 Euro pro Person sind die Flüge, Transfers, 5 Übernachtungen mit Vollpension, Ausflüge sowie die geistliche Begleitung enthalten. Ein Einzelzimmerzuschlag beträgt 170 Euro. 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Unsere Veranstaltungshinweise hören Sie immer am Samstag um 12.50 Uhr. Ich wünsche Ihnen eine gesegnete neue Woche. Im Studio Balderschwang, Tabitha Repan.

Liebe Hörer, zu unserer Sendung Musik großer Meister begrüße Dr. Hans-Martin Lochner. Die beiden Musiker, deren Werke wir heute hören, haben eines gemeinsam. Beide hatten in Hamburg lange Jahre gewirkt und waren dort für die Musik in den fünf Hauptkirchen verantwortlich. Georg Philipp Telemann in der Zeit zwischen 1721 und 1767, Karl Philipp Emanuel anschließend von 1768.

1788 bis 1788. Letzterer war übrigens auch das Patenkind Telemanns. Von Telemann hören wir nun aus der Tafelmusik ein Quartett in G für Flöte, Oboe, Violine und Basso Continuo. Es spielt die Musiker Amphion unter Peter Jan Helder.

Gespielt von der Musica Amphion unter Peter Jan Belder, hörten wir von Georg Philipp Tedemann das Quartett in G für Flöte, Oboe, Violine und Basso Continuo. Unsere Musik mit Werken großer Meister setzen wir nun fort mit zwei Werken von Karl Philipp Emanuel Bach. Er war der zweitälteste Sohn von Johann Sebastian und lebte 28 Jahre am Hof Friedrich des Großen in Berlin. 1768 übersiedelte er schließlich nach Hamburg. Von ihm hören wir zunächst die 1776 in Hamburg entstandene Symphonie in F mit den Sätzen Allegro di molto, Larghetto und Presto.

Auf alten Instrumenten spielte das Orchester Solamente Naturali, die Symphonie in F von Karl Philipp Emanuel Bach. Die Leitung hatte Didier Talpin. Vom gleichen Komponisten hören Sie nun das bereits 1751 entstandene Cellokonzert in H mit den Sätzen Allegretto, Adagio, Allegro assai. Es spielt das Scottish Ensemble unter Jonathan Morton.

Liebe Hörer, unser musikgroßer Meister endete mit dem Cellokonzert von dem Bachsohn Karl Philipp Emanuel Bach. Es spielt das Cottage Ensemble unter Jonathan Morton. Der Solist war Raphael Wallfisch Cello. Damit darf ich mich wieder von Ihnen verabschieden, Ihr Dr. Hans-Martin Lochner aus dem Studio in Königsdorf.

Nachrichten aus Kirche und Welt direkt aus der aktuellen Redaktion von Radio Horeb. Im Studio Ralf Oppmann. Balderschwang, München. Die Spendensumme für den Mariathon 2026 hat wieder alle Erwartungen übertroffen. Der Afrika-Beauftragte von Radio Horeb, Vorstandsmitglied Diakon Michael Wielert, hat jetzt den Endstand bekannt gegeben. Mit knapp 4,5 Millionen Euro liegt dieser gleich auf mit dem Ergebnis des vergangenen Jahres. Aus den Spendenzusagen am Ende des Mariathons von rund 3,5 Millionen Euro wurde eine tatsächliche Spendensumme von ganz genau 4.474.760 Euro. Ein besonderer Dankesbrief, unterzeichnet vom Programmdirektor Pfarrer Richard Kocher und dem Vorstandsvorsitzenden Peter Sonneborn, ist jetzt an die Spender verschickt worden. 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Eine Online-Petition auf der Plattform Open Petition fordert den Erhalt des Heilig-Blut-Altars von 1932 in der Basilika Weingarten.

liturgischen Orte zu verzichten. Die Petition finden Sie auf der Plattform Open Petition. Linz in Oberösterreich. Das Stift Kremsmünster ist derzeit erneut ein zentraler Begegnungsort für junge Christen sowie Familien aus dem In- und Ausland. Zum bereits dritten Mal stellt das Benediktinerkloster seine Stiftsgärten für zwei Großveranstaltungen zur Verfügung. Das Jugendtreffen bis morgen und das darauffolgende Jungfamilientreffen. Auf dem Programm stehen beim Jugendtreffen Lobpreis, Liturgie, Vorträge, eine Fußballfahrt nach Heiligenkreuz, Workshops, Sportturniere und eine Quizshow. Als Workshops werden etwa »Ich bin gegen Abtreibung« und »Sonst ist alles egal« mit Bioethik-Expertin Stefanie Merkens sowie »Menschen führen, wie geht das?« mit Abt Bernhard Eckersdorfer und »Meinen Glauben in der Öffentlichkeit vertreten« mit Katref-Gründer Martin Kugler angeboten. 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Das waren Meldungen aus Kirche und Welt. 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

Grüß Gott und herzlich willkommen zur Sendung Spiritualität allen Hörern von Radio Horeb und Radio Maria. Am Mikrofon begrüßt Sie Claudia Kiesel. Schön, dass Sie mit dabei sind. Sommer, Urlaubszeit. Die Urlaubszeit ist für viele die schönste Zeit des Jahres. Endlich durchatmen, den Alltag hinter sich lassen, neue Kraft schöpfen und die Seele einfach baumeln lassen. Doch echte Erholung braucht mehr als schöne Landschaften, gutes Wetter oder einen vollen Terminkalender mit Freizeitaktivitäten. Sie berührt auch unser Inneres, unser Herz, unsere Beziehung zu Gott. Wie kann Urlaub zu einer Zeit werden, in der wir nicht nur körperlich ausruhen, sondern auch geistlich auftanken? Wie gelingt es, Gott mit auf die Reise zu nehmen oder besser gesagt neu zu entdecken, dass er längst mit uns unterwegs ist? Welche kleinen Rituale, Gebete, Impulse können helfen, die schönste Zeit des Jahres bewusst im Glauben zu gestalten? Darüber sprechen wir heute in unserer Sendung mit Pfarrer Thomas Sauter aus Lustenau und Vorarlberg in Österreich. Unsere Sendung steht unter dem Titel »Die Seele baumen lassen – Tipps für den Urlaub mit Gott«. Sie dürfen sich freuen, liebe Hörerinnen und Hörer, auf Anregungen für eine erholsame Auszeit, auf praktische Ideen für den Glauben und

0: unterwegs und auf Impulse, die helfen können, in den Ferien nicht nur Abstand vom Alltag, sondern auch neue Nähe zu Gott zu gewinnen. Und dass das mehr als praktische Kofferpack-Tipps sind, das wird uns Pfarrer Sauter gleich selbst sagen. Aber jetzt wollen wir ihn erst mal begrüßen. Hallo Pfarrer Sauter, grüß Gott.
1: Hallo Frau Kiesel.
0: Ja, eben, nicht nur Kofferpacken gehört dazu. Das ist auch schon mal ganz sinnvoll, dass wir wissen, was wollen wir denn eigentlich mitnehmen. Aber irgendwie gehört da noch mehr dazu. Und dazu sind wir jetzt bereit, mit Ihnen sozusagen die Vorbereitungen für unsere Ferien zu treffen.
1: Genau. Danke. Wir sind gestern Abend von Medjugorje heimgekommen. Es war kein Urlaub, sondern es war eine Pilgerreise, die ich begleiten durfte. Mit meiner Pfarrgemeinde haben wir die ausgeschrieben und waren einige wenige Tage in Medjugorje. Und wir sind auf dieses Thema eigentlich draufgekommen: Urlaub, die Seele baumeln lassen, den Körper auftanken, beziehungsweise eigentlich die Seele neu auftanken. Sind wir so draufgekommen, dass wir gesagt haben, okay, wir haben schon Ferien, die einen haben Ferien, die anderen sind im Schulstress noch, im Abschlussstress sozusagen, ganz unterschiedlich eigentlich. Die einen haben schon Betriebsurlaub, die anderen sind schon in Ferien, die anderen sind schon wieder vielleicht am Heimfahren, am Zurückfahren, ganz unterschiedlich. Urlaub, die Seele baumeln lassen. Und wenn ich und als ich mich auf dieses Thema so ein bisschen vorbereitet habe, sind mir zwei Bilder eingefallen, nämlich das erste, eine Hängematte. Muss ich gleich so sagen, in Hängematten wird es mir immer so schlecht. Also Hängematten sind nicht meines. Ich bin jetzt keiner, der da so stundenlang in einer Hängematte liegt und einen Aperol oder einen Hugo trinkt oder so, oder zwei oder drei oder fünf, sondern ist nicht meins, aber Hängematte, das ist so für mich so irgendwo so dieses Hängematte und die Arme und Beine raushängen lassen sozusagen, so drin hängen. Hängematte ist für mich so ein Bild, relaxen, ausruhen, Freude leben, einfach da sein, einfach sein. Das ist das erste Bild so. Vielleicht auch, und vielleicht gehört das auch so dazu, muss man auch sagen, vielleicht betrifft Hängematte eher so, vielleicht auch prinzipiell meine Gedanken, eher so, gell, Kinder. Kinder, die hängen in diesen Hängematten drin, die können da stundenlang drin liegen und ausruhen und mit dabei sein. Vielleicht brauchen wir, liebe Hörerinnen und Hörer, auch so dieses Kindliche, dieses Einfache, dieses nicht weit wegfliegen müssen, sondern hier bleiben dürfen. Vielleicht brauchen wir das auch irgendwie so. Also nichts Kompliziertes, nichts Aufregendes, sondern einfach, ich darf einfach sein. Ich darf einfach sein. Und das finde ich etwas ganz, ganz, ganz Wichtiges, dass ich einfach lerne, sein zu dürfen. Ich darf sein. Und das ist vielleicht diese erste Haltung und auch dieses erste Bild, ein Kind, das in einer Hängematte drin hängt. So, ich darf einfach sein. Es ist einfach nur schön. Kinder können vielleicht eines auch noch zu uns Erwachsenen, Kinder können genießen. Kinder können den Augenblick so genießen, die können sich so ganz in diesen Augenblick einlassen, voll einlassen, die können das ganz gut, glaube ich. Und das ist so dieses erste Bild, Seele baumeln lassen, eine Hängematte. Eine Hängematte hat vielleicht auch etwas damit zu tun, dieses Bild verwende ich auch immer sehr gerne, hat vielleicht etwas damit zu tun mit Schlaraffenland. Schlaraffenland irgendwie so in der Hängematte zu sein und dann eben etwas genüsslich zu essen, zu trinken, zu genießen. Also Seele baumeln lassen, hängt auch irgendwie so zusammen für mich so mit diesem Heimkommen ins Paradies, zurückkommen ins Paradies, irgendwie so paradiesische, schöne Zustände. Da muss ich nicht irgendwie, wie gesagt, weit wegfliegen in den Urlaub, sondern es ist immer zuerst einmal diese innere Haltung. Und das darf ich euch auch anvertrauen. Ich bin jetzt kein übermäßiger Urlaubsmensch. Also Urlaubsmensch, ich muss jetzt zuerst einmal nicht groß wegfahren, ich für mich persönlich, sondern für mich bedeutet Urlaub eigentlich zuerst einmal nur mal, ich kann keine Termine zu haben und zu tun und zu lassen, was man will, in einer richtigen Weise natürlich, dürfte eh klar sein, und Seele baumeln lassen. Urlaub heißt für mich Ferienzeit jetzt auch einmal so, ich darf einfach in die Anbetung gehen, ich darf einfach bei Gott sein, ich darf so diese Zeit mit Gott genießen. Ja genau, das ist Urlaub für mich. Ich bin jetzt keiner, der wegfliegen muss, weit wegfliegen muss, irgendwo etwas anschauen muss. Nein, das muss ich überhaupt nicht, sondern, obwohl ich auch ein Genießer bin, schon auch mal sowas Gutes genießen, aber für mich ist dieses Auftanken der Seele, das bei Gott sein, das ist für mich schon an erster Stelle. Und ein zweites Bild möchte ich euch mitgeben, das habe ich einmal gesehen, ich habe es leider nicht gefunden im Internet irgendwie so, vielleicht habe ich das falsch eingegeben oder so, gell? Ein Kind, das so eben wieder ein Kind, das alle Viere wegstreckt und auf so einen Heuballen fliegt. Das ist ein Gemälde, das muss ein Gemälde sein, irgendwie so ein Kind, das so wirklich wahrscheinlich hat es gejauchzt und gejubelt und jubiliert sozusagen, also so vor Freude irgendwie. Und dann ist es in diesen Heuballen hineingefallen und war völlig relaxed, völlig getragen, völlig gewusst, es ist gut. Es ist herrlich. Und da ist mir dann eingefallen, da war ich einmal mit meinem lieben Mitbruder, durfte ich zu meinem 50. Geburtstag, haben wir so einen kleinen Urlaub gemacht, 3 Tage, länger haben wir es eh nicht ausgehalten. Da waren wir im kleinen Walsertal in einem Hotel und die hatten da so einen Pool mit ganz hohem Salzwassergehalt, so wie das Tote Meer. Und da lag ich dann auf diesem Salzwasser, lag ich dann da so drauf und habe mich getragen gefühlt. Und dann ist mir diese Bibelstelle eingefallen. Du umfängst mich von allen Seiten. Ich bin getragen von ihm. Es ist auch in ihm leben wir. Genau, das ist auch eine Präfation am Sonntag. In ihm leben wir, bewegen wir uns und sind wir. Diese Bibelstelle ist mir da eingefallen, wo ich denn da so drauf lag. Das Kind lag auf einem Heuballen. Ich lag da auf diesem salzhaltigen Wasser drauf. Das hat mich getragen und dann ist mir diese Bibelstelle eingefallen. Du umgibst mich von allen Seiten. In ihm leben, das ist ein Psalm. In ihm leben wir, bewegen wir uns und sind wir, schreibt der heilige Paulus. Und genau das muss diese prinzipielle Haltung sein, wenn wir unsere Seele baumeln lassen. Das ist nämlich genau diese gegenteilige Haltung von, ich mache Urlaub von Gott. Ja, das gibt es auch so, könnte ich auch so machen, Urlaub von Gott, dass ich während meinem Urlaub nicht zelebriere. Dass ich wirklich, nein, ich bete, und da komme ich dann schon auf einen nächsten Punkt, denn ich bete eh das ganze Jahr sozusagen, im Urlaub bete ich jetzt mal nicht, im Urlaub nehme ich mein Stundengebetbuch, mein Brevier nicht mit, im Urlaub zelebriere ich nicht jeden Tag oder zelebriere ich gar nicht und am Sonntag feiere ich die Messe einfach im Volk mit. Soll es alles geben, ist mir eigentlich egal. Aber ich möchte das für mich sozusagen wie nicht. Ich will keinen Urlaub von Gott machen. Das wäre sowieso irgendwie so prinzipiell irgendwie so ganz falsch, weil da spielt Gott für mich, da ist Gott für mich was? Das ist es leider noch oft genug überall. Eine Last. Da ist Gott eine Last. Ist Gott eine Last? Nein. Gott ist keine Last. Ist Gott Traurigkeit? Nein, Gott entfacht in mir keine Traurigkeit. Was entfacht Gott in mir? Gott entfacht in mir Freude, Friede, Zuversicht, Kraft, Mut, Stärke, Hoffnung, Glaube, Liebe, Vertrauen. Das ist Gott. Und das bekomme ich dann, wenn ich, du umschließt mich von allen Seiten, du umschließt mich von allen Seiten. In dir lebe ich, bewege ich mich und bin ich. In dir bin ich. Du bist der Halt meines Lebens. Und das waren jetzt eigentlich diese zwei Bilder zuerst einmal so zum Einstieg. Und eigentlich ist es gar kein Einstieg, wir sind schon mittendrin eigentlich im Thema. Also die Hängematte, so dass ich Hängematte und dieses Gemälde mit diesem Kind, dass das so jauchzend da drauf liegt und einfach sein Leben genießt. Aber mit Gott zusammen. Und dann bin ich drauf gekommen, dass wir gesagt haben, oder sind wir drauf gekommen, wir machen ja keinen Urlaub von Gott, sondern wir wollen ja Urlaub mit Gott machen. Und das ist auch etwas, das ist so eine fundamentale Grundeinstellung zuerst einmal, die, über die wir eigentlich ja nicht reden müssten. Aber dieses Wort Urlaub von Gott machen, das gibt es ja eigentlich auch so, dieses Wort. Und eigentlich dürfte es es ja gar nicht geben für uns, aber scheinbar schon. Aber Gott ist deswegen ja keine Last für mich. Gott ist keine Last für mich, sondern Gott ist die Stärke, Gott ist meine Kraft. Gott ist meine Kraft, er gibt mir Kraft. Also diese beiden Bilder. Und dann Urlaub, die Seele baumeln lassen, auch so ein Punkt, wo wir ihn denn so ganz gut nutzen sollten und ganz gut nutzen könnten, diesen Urlaub, nämlich diesen typischen Dreischritt. Diesen typischen Dreischritt, den sagte Josef Kardein, Kardinal war er, glaube ich, ein Belgier oder ein Holländer, der hat diesen Dreischritt sozusagen eingeführt, nämlich zurückschauen, also dieses Ankommen, hier sein und wieder ausgesendet werden. Also, oder dieses Zurück, es ist immer dieser Dreischritt. Ich schaue zurück, ich bin im Jetzt und gehe dann in die Zukunft. Und schaue dann in die Zukunft. Und das heißt für uns, die Seele baumeln lassen, einfach auch so einmal so zu schauen, dem Herrn auch das hinzulegen, was ich abschließen möchte, was abgeschlossen werden soll, was abgeschlossen werden darf. Loslassen, loslassen. Aber, liebe Hörerinnen und Hörer, gell, wir müssen da nicht irgendwie dann so sozusagen einen Stein nehmen, unser Problem draufschreiben und den dann irgendwo in einem Gebirgssee versenken. Und dann laufen wir wieder hinunter und der Stein ist schon wieder da. Oder so, gell? Oder wir fliegen extra nach Indien, um da irgendwo etwas loszuwerden und kaum sind wir im Flugzeug wieder zurück nach Europa, ist dieses Problem auch wieder da. So einfach, so geht's ja nicht. Denken aber viele, leider. Aber es wäre so, dieses Abschließen, ich muss es nicht irgendwo in einem See versenken, mein Problem, mein Anliegen, meine Schuld vielleicht auch, was auch immer, meine Situation, meine Krise, meine Kraftlosigkeit, meine Mutlosigkeit, ich muss das nicht irgendwo in einem See versenken, sondern ich darf es vor Gott bringen und dort abschließen. Deswegen ist es irgendwie ja auch so klar, gell? Dieses vor Gott bringen und abschließen ist natürlich schwierig, wenn ich das irgendwo auf einem Kreuzfahrtschiff mache. Natürlich können wir das ja so machen, ist ja eh klar, gell? Aber irgendwo so, wenn ich so meine Seele baumeln lassen will, dann muss ich auch schauen, wo habe ich die Gelegenheit dazu? Wo habe ich Gelegenheit dazu in meinem Urlaub, den ich gebucht habe, wo ich sagen kann, das kann ich jetzt dort, hier kann ich, habe ich diese Zeit und die Stille und die Ruhe, um etwas auch für mich anzuschauen. Und da merkt ihr, wir machen natürlich dann schon wieder irgendwie so einen anderen Urlaub. Es ist dann schon wieder so ein anderer Urlaub irgendwie so. Es ist keine Frage, ein Aktivurlaub. Ein Aktivurlaub. Aber nicht nur für den Leib, sondern für den Leib und die Seele. Und das heißt, ja, wir dürfen es irgendwie so anschauen und sagen, okay, ich möchte mehr. Ich möchte mehr für mich als Mensch in meinem Urlaub. Ich möchte nicht nur irgendwie so ein, Entschuldigung dieses Wort, ein fettes Frühstücksbuffet haben oder weiß ich was alles, so diese ganzen, Entschuldigung, gell, fressen und saufen, essen und trinken, Entschuldigung. Ich möchte nur nicht nur das so die ganze Zeit, sondern ich möchte auch etwas machen für meine Seele. Und das heißt für uns, gell, wir nehmen die Seele baumeln lassen. Das kann natürlich auch einer sagen, der ohne Gott lebt, weil es ist so eine Redewendung, die kann jeder verwenden. Die versteht eigentlich auch jeder. Die Seele baumeln lassen heißt schlussendlich nichts anderes als Erholung zu suchen. Relaxen, ausspannen, abschalten, weg sein. Aber für uns als Christen bedeutet die Seele baumeln lassen noch einen Schritt mehr. Für uns als Christen bedeutet dieses Wort auch, dass wir nicht nur auf dieses Äußere schauen. Und ich sag's euch, genießt mal ein schönes Hotel, genießt einen schönen Urlaub, genießt das, was ihr bekommt. Logisch, auf jeden Fall. Logisch, genießt es. Aber vergessen wir nicht, so, und das kann ich euch halt sagen, die ihr jetzt mithört, die ihr heute Nachmittag, so mitten im Juli, Samstagnachmittag, jetzt hat es gerade eben geregnet bei uns, so ein bisschen, 5 fette Tropfen sind runtergefallen, die ihr zuhört, vergessen wir die Seele nicht. Vergessen wir das nicht, dass wir nicht nur auf dieses Äußere schauen, sondern dass wir auch so diesen inneren Moment mit hineinnehmen, diese Seele, dieses Prinzip des Lebens, dass wir das auch mitnehmen. Denn wir bestehen ja nicht nur aus Leib, wir bestehen ja auch aus Geist und aus Seele. Leib und Seele und einen Geist haben wir auch. Und das möchte ich so, das ist so etwas Wichtiges. Also sucht das ruhig aus. Sucht das. Eine tolle Destination. Also ein gutes Ziel, ein schönes. Sucht euch das raus. Aber denkt somit daran, ich möchte auch Zeit für Ruhe, Zeit für Stille, Atem holen und nicht hetzen. Und das Schweigen nicht verletzen. Also ich möchte auch so für mich etwas mitnehmen, mich erholen, dieses Innere erholen, abschließen, aufdenken, weitergehen. Und deswegen sagt man wahrscheinlich auch, braucht man 3 Wochen Urlaub. In der ersten Woche kommt man an, in der zweiten Woche regeneriert man sich und in der dritten Woche, da geht man dann vorwärts. Das habe ich mir einmal jetzt in Medjugorje gedacht, Entschuldigung, so eine kleine Randbemerkung. Wer schon einmal dort war, im Sommer fliegen da so diese dicken Fliegen darum oder diese dicken Viecher da oder wie man auch immer sie nennt, so Fliegen sind das irgendwie so. Und da war auch eine am Boden gelegen und zuerst habe ich gedacht, die ist tot. Und dann hat die sich irgendwie wieder wie so regeneriert und so und dann ist sie weggeflogen. Weg war sie wieder. Also, und genau so muss es für uns auch sein. Wir sind irgendwie so am Ende des Schuljahres, am Ende des Arbeitsjahres, also am Ende des, mitten so im Sommer, wir sind auch irgendwie erschlagen, müde, schon allein von der Hitze, schon allein vom fehlenden Regen, schon allein von auch der ganzen Situation um uns und in uns herum, auch wegen der WM. Und das ist dieses Abschließen und dann auftanken, dann wieder regenerieren, neu, so. Und dann weitergehen. Und wir dürfen es als Christen, wir dürfen es mit Gott machen. Also, und das können wir im Prinzip überall machen. Der Jesus hat einmal gesagt im Evangelium, kommt mit an einen einsamen Ort und ruht euch ein wenig aus. Denn sie fanden nicht einmal die Zeit irgendwie so zum Essen. So viele Leute kamen und gingen wieder von den Aposteln. So viele Leute kamen und gingen. Und kommt mit an einen einsamen Ort. Okay, Aber jetzt habe ich schon meine Reise gebucht, irgendwohin in eine tolle Urlaubermetropole oder so oder keine Ahnung wohin. Aber einsamer Ort heißt für uns einfach jetzt zuerst einmal so, kommt mit und nehmt euch Zeit in einem Augenblick der Stille, und das kann überall sein, nehmt euch Zeit in einem Augenblick der Stille nur für Gott. Nehmt euch Zeit für Gott. Und dieser Raum der Stille, der kann überall sein. Der kann auf meinem Zimmer sein. Der kann irgendwo, man kann sich aufs Bett sitzen und da einfach einige Minuten irgendwie so auch mit Gott sich beschäftigen. Und wie man sich da so beschäftigt, das sage ich euch nachher noch. Gell? Aber so kommt mit an einen einsamen Ort und ruht euch ein wenig aus. Das kann im Prinzip überall sein. Wir müssen uns das nur selber einrichten, diesen einsamen Ort einrichten, äußerlich, indem ich auf meinem Zimmer bleibe, äußerlich, indem ich in eine Kirche husche oder in eine Kapelle, äußerlich, indem ich mir einfach Zeit für Gott nehme, nur Zeit für mich und für ihn nehme. Kommt mit an einen einsamen Ort und ruht euch ein wenig aus. Und was machen wir dann an diesem einsamen Ort? Ich hatte vorhin gesagt, ja, man kann ja auch so etwas abschließen. Man kann ja auch etwas abschließen. Das heißt, irgendetwas zum Abschluss bringen, was einen belastet, was einem während des Jahres, also von September bis Juni, Juli, vielleicht auch Schuljahres so, was einem vielleicht auch wehgetan hat, wo etwas schiefgelaufen ist, wo etwas toll war. Man kann das alles irgendwie auch abschließen. Und soll man abschließen? Und wie kann ich das machen? Ganz konkret zum Beispiel, indem ich mir jetzt auch sage, und selbst wenn ich zu Hause bleibe im Urlaub, und wir sind als Kinder, wir sind nie in Urlaub gefahren, nie. Irgendwie, keine Ahnung, konnten wir uns das nicht leisten oder von der Landwirtschaft her oder konnten uns das nicht leisten. Und dann hatten es bloß 100 Meter bis zum Bodensee. Und dann sind wir halt jeden Tag zum Baden gegangen. Und außer uns ist trotzdem was geworden. Also, und man muss gar nicht mal in Urlaub fahren. Man kann das überall machen, dass man so sagt, ich möchte den Gottesdienst mitfeiern. Ich möchte das mitnehmen, wo ich eigentlich während des Arbeitsjahres oder während des Schuljahres nicht so viel Zeit habe, weil ich so viele Termine habe oder so. Ich möchte einmal in der Woche oder zweimal, wenn es diese Möglichkeit gibt auch, ich möchte den Gottesdienst mitfeiern. Ich möchte mir Zeit für Gott nehmen. Ich möchte ein gutes Buch lesen. Vielleicht kennen von euch manche von euch diese Bücher von dieser Schwester Maria Callas-Zische. Ich glaube, so heißt sie. Sie hat tolle Bücher geschrieben über die Heiligen der Insel Reichenau, über Pirmin und Abt Berner und so. Und sie hat diese Bücher geschrieben von Hegne aus. Hegne, Kloster Hegne, mit dem herrlichen Blick. Wer da schon einmal war oder wer diese Gegend so kennt und dann schaut so rüber, dann hat sie immer von ihrem Zimmer aus auf die Reichenau hinüber geschaut und da hat sie dann diese Bücher geschrieben über Berner und Pirmin und Hermann den Lahmen und diese tollen Bücher. Und sie wollte dann sogar auch dort sterben und sie ist es dann sogar auch. Und da hat sie diese Bücher geschrieben. Also ein tolles, schönes Buch lesen. Ein historisches Buch oder so. Einen Roman mit historischen Fakten drin auch oder so. Oder man kann eine Heiligenbiografie lesen. Oder man kann, das weiß ich einmal noch vom verstorbenen Bischof von Innsbruck, Reinhold Stecher. Der hat uns gesagt, als Seminaristen hat er immer gesagt, ich lese in jedem Jahr lese ich mindestens ein Buch. Ach, ich komme so wenig zum Lesen. Das habe ich nie vergessen. Reinhold Stecher, der hat es uns gesagt. Und dann habe ich mir vorgenommen, aber ich möchte nicht bloß ein Buch lesen, ich möchte mehr Bücher lesen. Und das muss man sich dann wie auch so vornehmen, im Sommer ein Buch zu lesen. Natürlich nicht Asterix und Obelix oder so, gell? Aber einfach so schöne Bücher, die einem auch was bringen, die einem Kraft geben, die einen bilden, die informieren. vielleicht auch für den anderen, die unterhaltsam sind, die so ganz leicht zu lesen sind, irgendwo in einem Liegestuhl, wo man nicht viel denken muss und mit zwischendrin wieder so ein Nickerchen machen kann, denn in einer Hängematte lesen. Also, das kann man auch machen, Gottesdienst, Buch lesen, ein schönes Buch lesen, wo man profitieren kann. Man kann sich Zeit nehmen fürs Gebet. Man kann sich Zeit nehmen fürs Gebet. Man kann sich das so bewusst anschauen, was gut, wahr und schön ist. Also so ganz bewusst so auch in das Lob Gottes hineingehen. In das Lob Gottes hineingehen, indem wir das Schöne sehen, das Wahre, das Gute sehen. Die Natur sehen, dass wir staunen. In den Bergen, am Meer, an den Seen, im Unterwegssein, in den herrlichen Kirchen, Kapellen und Domen oder staunen sogar in den Lüften. Das mache ich jedes Mal, wenn ich da über die Schweiz fliege mit dem Flugzeug, dann staune ich so, wie er Gott alles so geschaffen hat, wie er es so groß gemacht hat. Das kann alles, gehört alles auch so zur Seele baumeln lassen. Und so muss dieses heutige Thema, die Seele baumeln lassen, das müsste eigentlich für uns, habe ich mir so gedacht, das müsste eigentlich so eine Grundhaltung werden. Eine Grundhaltung werden. So dieses Wissen, ruhig ist mein Herz oder unruhig ist mein Herz, bis es Ruhe findet in dir, mein Gott, sagte der heilige Augustinus ja so in etwa. Gell? Unruhig ist mein Herz, bis es Ruhe findet in dir, oh Gott. Das muss so wie dieses Thema heute, das muss wie unsere Lebenshaltung werden. Das muss wie sein, da müssen wir auch im Eifer des Gefechtes, im Eifer des Alltags, müssen wir da im Prinzip daraus leben, daraus neu auftanken, daraus Atem schöpfen, Kraft tanken, Energie tanken, Mut holen, Mut uns holen. Nicht irgendwo in einer selbstreflektierenden Übung, wo ich eigentlich bloß um mich selber kreise, sondern eben die Seele baumeln lassen, das setzt voraus auch, dass ich diesen Sprung wage zu dem Höheren, zu dem, der mich erschaffen hat, zu dem, der mein Schöpfer ist, zu dem, dessen Kind ich bin. Und das ist etwas, was wir wie so lernen können, diese Grundhaltung haben, die Seele baumeln lassen, das heißt irgendwo nicht, die Spannung der Seele loslassen. Das heißt nicht auch irgendwie so, gell, die Seele baumeln lassen, liebe Hörerinnen und Hörer, so, ja eben, so, jetzt mache ich so in diese Richtung, jetzt mache ich ein bisschen Urlaub von Gott, sondern wir müssen unsere Seele eigentlich immer ernähren. Irgendwie müsste dieses Thema heißen, den Körper auftanken, Kraft schöpfen, neue Kraft schöpfen und indem ich die Seele wirklich baumeln habe lassen, also indem ich ihr zu wenig Nahrung, zu wenig Kraft gegeben habe, darf ich, glaube ich, neu auftanken, wieder neu beginnen, ganz neu mich stärken lassen von Gott und durch Gott. Also, und deswegen ist dieses Thema Seele baumeln lassen, ja, wir sind da schon so draufgekommen, als wir es besprochen haben, das Thema. Aber die Seele baumeln lassen heißt, ich möchte sie nicht gerade jetzt sozusagen wie, wisst ihr, man spannt so ein Gummiseil und dann lässt man es los. So, das soll nicht Seele baumeln lassen sein, sondern es heißt so wieder Kraft zu bekommen, wenn ich sie losgelassen habe. Kraft bekommen, wenn ich die Seele habe baumeln lassen, wenn ich ihr zu wenig gegeben habe, damit sie meinem Körper, meinem Geist, damit sie mir Kraft gibt. Um das dürfen wir uns wirklich kümmern. Und auch darum, dass wir jetzt beispielsweise auch sagen, ich möchte diese Urlaubszeit jetzt nutzen, um wirklich einmal eine Siesta zu machen, um wirklich einmal auszuruhen, um wirklich einmal auszuschlafen, um wirklich einmal nur das zu tun, was ich möchte. Und jetzt kommt wieder dieser Einspruch ist falsch, diese Voraussetzung, aber immer im Blick auf Gott. Immer, immer im Blick auf Gott und immer mit ihm. Nie ohne ihn. Nie ohne ihn. Denn er gibt uns, er ist unser Krafttank. Er ist eigentlich unser Atem, der Heilige Geist. Er gibt uns Mut. Er ist es schlecht, schlussendlich. Nie ich aus mir selber. Nie ich aus mir selber, sondern immer er in mir. Atme in uns, Heiliger Geist. Atme in uns. Und dann kann es natürlich auch so sein, dass ich die Seele baumeln lasse und ich mir vornehme, ich möchte einmal jetzt in den Ferien auch irgendwie so geistliche Einkehrtage machen. Ich möchte irgendwie so etwas Geistliches nützen. Ich möchte so Urlaub im Kloster machen. Ich möchte mal so weggehen. Das gibt's ja auch, dass man so sagt, ich möchte einfach ein paar Tage einfach nur mal in der Stille sein. Ich möchte nur mal in der Kühle der Kirche sein. Ich möchte nur mal so bei Gott sein. Das ist wieder so ein nächster Schritt, den man gehen kann. Ich möchte so Exerzitien, Einkehrtage, was auch immer so machen, um nur einmal, um nur bei Gott zu sein. Ja, die Seele baumeln lassen, den Körper auftanken, beziehungsweise die Seele, das ist Urlaub. Das ist Urlaub für uns. Und es heißt nicht, weltfremd in Urlaub zu gehen. Nein, ich weiß es auch. Ich kann mich da noch gut dran erinnern, als wo wir noch bei den Pfadfindern waren, da hat es dann immer geheißen, ja, aber schaut, wenn ihr jetzt irgendwo in Länder so fährt, dass ihr auch eine Messe bekommt, zumindest am Sonntag. Gell, da merkt man auch so, und das habe ich für mich persönlich, habe ich das eigentlich nie vergessen. Für mich persönlich habe ich das nie vergessen, dass für mich schon irgendwo so auch von der Destination, die ich mir wähle, das Ziel, wo ich mir wähle, wo ich in Urlaub hinfahren will, dass ich so diese Möglichkeit habe, auch Eucharistie mitzufeiern, Gottesdienst mitzufeiern. Eben, das ist viel mehr als nur die Sonntagspflichterfüllung, gell? Das ist viel mehr, ich meine, es ist viel, viel mehr und viel größer und viel schöner, als nur die Sonntagspflicht zu erfüllen. Ich meine, so diese Sehnsucht zu haben. Ich bin ein Christ. Und das ist für mich auch so ein ganz ein wichtiges Thema, eigentlich, weil ich mir denke, ja, weil wir Christen sind und nicht irgendwie so Lebensabschnittschristen so, sondern weil wir leben in ihm oder er lebt in uns, wir leben in ihm leben wir, bewegen wir uns. Und weil wir in ihm sind, brauchen wir diese lebendige Beziehung zu ihm. Brauchen wir, und das hat man uns damals dann immer so gesagt, Herr Pfarrer, wenn es euch geht und es ist kein Kurat dabei, also kein Priester dabei, dann schaut, dass ihr am Sonntag zumindest eine Messe bekommt, dass wir da in die Messe gehen können. Das habe ich nie vergessen. Das habe ich nie vergessen, weil es etwas für uns Christen etwas ganz Wichtiges ist. Wie könnten wir leben ohne die Eucharistie? Wie könnten wir leben ohne die sonntägliche Eucharistie, sagten doch die ersten Christen vor ihrem heidnischen Richter, der sie dann verurteilt hat. Die Seele baumeln lassen, den Körper auftanken, beziehungsweise die Seele. Das ist Urlaub. Und jetzt hören wir einige Takte Musik.

0: Die Seele baumeln lassen. Tipps für den Urlaub mit Gott, das ist unser Thema heute in der Spiritualität. Und bevor wir Sie, liebe Hörerinnen und Hörer, dann mit dazu nehmen in dieser Sendung, Sie können anrufen und auch von Ihren Erfahrungen von einem gut gelebten Urlaub oder vielleicht erzählen Sie uns auch, was Sie vorhaben in Ihren Urlaubstagen, wie Sie Zeit mit Gott verbringen können, wie Sie Erholung finden. Das dürfen Sie uns gerne in der Sendung auch dann sagen. Aber zuerst hören wir weiter. Pfarrer Thomas Sauter ist uns verbunden aus Lustenau in Vorarlberg in Österreich.
1: Ja, ein Thema, was auch noch so zum Urlaub und zu unserem Thema so besonders auch so dazu passt, das ist Land und Leute kennenzulernen. Land und Leute kennenzulernen, Begegnung zu haben. Ja, Begegnung zu haben. Und das ist etwas ganz Schönes. Das betrifft uns Katholiken vielleicht auch so ganz besonders, weil wir dürfen Gottesdienst feiern. Und wir können im Prinzip überall, wir können überall in den Gottesdienst gehen. Wir werden mehr oder weniger immer dieselbe Liturgie verstehen. Also die Seele baumeln lassen, da gehört für mich den Ausdruck dazu. Wir merken, wir erfahren, wir erleben das Katholischsein, das Allumfassende. Wir merken so überall auf der Welt die gleichen Riten, den gleichen Sonntag, die gleichen Gebete, die gleichen Lesungen. Also wir merken da so dieses Empfinden, hier bin ich zu Hause. Hier bin ich zu Hause, hier darf ich sein. Und das ist etwas auch eine wunderbare Erfahrung, gerade dann, wenn wir irgendwo in Ländern sind. Ich durfte einmal in der St. Patrick's Cathedral in New York die Messe feiern, eine Woche lang. Und das war irgendwie so wie ein Heimkommen, das war wie ein Dasein, das war wie etwas, das typisch Katholische eigentlich. Das ist dieses Katholische, ich darf ankommen, ich darf hier sein, es ist alles schön und gut. Es passt alles. Also, über dieses Gottesdienst mitfeiern in anderen Ländern, darf ich auch erfahren, die Begegnung mit anderen Menschen. Ich darf die Begegnung mit anderen Menschen aus dem Gottesdienst heraus erfahren, vielleicht auch in ganz besonderen Urlaubszielen, wo halt ganz unterschiedliche Nationen so vertreten sind. Es ist etwas typisch Katholisches. Ich darf erfahren, was es eigentlich heißt, katholisch zu sein. Von der Liturgie her, vom Ablauf her, von den Texten her, aber auch von den Menschen her, dass einen Menschen alles prägt. Dass man wirklich so getragen ist. Und dann von der Begegnung her, wir sind Brüder und Schwestern. Ich darf Land und Leute kennenlernen. Ich darf Land und Leute kennenlernen. Und das ist etwas, was ganz wichtig ist, auch so, wenn wir in Urlaub fahren und wirklich so dieses Katholische einmal ausspielen wollen, dann müssen wir in den Gottesdienst gehen. Dann müssen wir in den Gottesdienst gehen und dann werden wir sehen, wie wir auch Land und Leute dadurch und daraus entspringend sozusagen kennenlernen dürfen. Das ist etwas ganz Wichtiges. Und wie man merkt, ohne sich zu kennen, wirklich noch einmal, wir sind Brüder und Schwestern. So, als ob wir uns schon immer irgendwie so kennen. So, als ob wir uns schon immer kennen. Und diese Erfahrung zu machen, liebe Hörerinnen und Hörer, das ist genau das, was ich allen wünsche. Dann kommen wir einmal aus unserer deutschsprachigen Brennsuppen heraus, sozusagen, sage ich jetzt einfach so, gell, aus diesem, und sehen einmal so, wie katholisch eigentlich wirklich tickt und wie katholisch wirklich ist und wie groß katholisch wirklich auch gelebt werden kann. Und deshalb wünsche ich euch das allen, wenn ihr unterwegs seid, dass ihr wirklich so Land und Leute, Gott und den Menschen kennenlernt. Die Riten, die Rituale, die Eigenarten eines Landes, menschlich gesprochen oder auch religiös gesprochen, hat ja jedes Land auch so seine Eigenheiten der Menschen. Und das wünsche ich euch allen von Herzen. Lasst die Seele baumeln, wo auch immer. Dankeschön.
0: Und von wo auch immer Sie uns jetzt anrufen möchten, unsere Telefonleitungen in dieser Sendung Spiritualität mit Pfarrer Thomas Sauter sind jetzt offen für Ihre Beteiligung. Sie dürfen uns gerne Rückmeldung geben. Vielleicht können Sie das unterstreichen, was Pfarrer Sauter gesagt hat, über die Art und Weise, wie mit Gott Urlaub zu verbringen. Vielleicht haben Sie auch eigene Erfahrungen gemacht, Tipps, die Sie auch uns gerne mitgeben möchten. Lassen Sie uns gerne Anteil haben. Rufen Sie an unter der 089 517 008 008. Wir freuen uns, wenn wir da gleich noch ins Gespräch kommen mit Ihnen. 089 517 008 008.

0: ein Thema, das uns alle angeht. Urlaub, Urlaub mit Gott, die Seele baumeln lassen, Tipps für den Urlaub mit Gott und rege Beteiligung unserer Hörer. Wir wollen jetzt noch in den kommenden Minuten die Hörer zu Wort kommen lassen. Pfarrer Sauter, wir beginnen mit Frau Spenner aus Dortmund. Grüß Gott, Frau Spenner.
1: Hallo, grüß Gott, Herr Hallo. Pfarrer Sauter. Vielen Dank für Ihren Vortrag. Ich habe nur leider nicht alles mitgehört, weil ich später eingeschaltet habe. Ich wollte sagen, ich freue mich schon auf Sonntag in einer Woche. Ich fahre ins Kloster Bochum-Stiepel und mache da ignatianische Einzelexerzitien. Oh, und da freue ich mich schon sehr.
2: Super, dann genießen Sie es.
1: Dankeschön.
2: Danke, tschüss.
1: Tschüss.
0: Frau Spenner, alles Gute, wünschen wir Ihnen schöne Exerzitientage. Ja, wie Sie erwähnt haben, Pfarrer Sauter, die Möglichkeit gibt es auch. Klöster, die ihre Türen öffnen für Gäste und auch für Exerzitienangebote. Ja, gute Zeit. Frau Spenner, wir verabschieden Sie nach Dortmund und gehen jetzt nach Ravensburg zur Frau Renate Wolf. Frau Wolf, hallo, grüß Gott.
3: Hallo, grüß Gott, Frau Kiesel, grüß Gott, Herr Pfarrer Sauter. Ich muss es jetzt einfach gerade sagen, ihr habt mir jetzt gerade so eine wunderschöne Stunde geschenkt. Entspannung pur, Wohltat pur. Wir hatten den Fressevormittag heute schon. Wir hatten morgen das Magdalenefest bei uns in Weisenau mit Kirchenschmuckmacher, mit Chor- und Orchesterprobe. Mit heimkommen und schnell was kochen und so eigentlich jetzt so am Limit gewesen und euch eingeschaltet. Und jetzt geht es mir gerade wieder richtig, richtig gut. Ein ganz herzliches Vergelt's Gott dafür. Und zu unserem allumfassend katholischen Glaube ist mir einfach wieder unsere Pilgerreise nach Padua letztes Jahr eingefallen. Natürlich lauter italienische Gottesdienste und bei jedem Gottesdienst ist mir das so bewusst geworden, wie schön das ist, in Kirche zu gehen und zu wissen, was dran ist, zu wissen, was wird wann gebetet, was ist für eine Lesung. Das ist wirklich Gnade, die wir haben in unserem Glauben. Das war's. Mhm.
2: Danke.
0: Gerne. Herr Wolf. Danke fürs Mitteilen und ja, schön, dass Sie Erholung finden, auch allein hier zuzuhören. Vielleicht noch ganz kurz zu Frau Wolf, Pfarrer Sauter. Ist es hier manchmal auch so, wenn man dann in einem anderen kulturellen Sprachraum ist, dass man auch viel aufmerksamer zuhört? Allein wenn man die Sprache vielleicht ein bisschen beherrscht, Französisch, Englisch, Italienisch, wie auch immer. Und irgendwie ist man aufmerksamer, man hört anders hin, so was verstehe ich denn, was nehme ich mit? Und da kann ja manches auch tiefer fallen, ne?
2: Ja, klar. Klar, aber was ich mir das denke, wenn man gerade in einem anderen Land ist, vielleicht sind wir da auch, und das versteht ihr jetzt bitte richtig, vielleicht sind wir da auch so stolz, katholisch zu sein. Ich bin stolz auf diesen Priester, ich bin stolz auf diese Gemeinde, ich bin stolz, dass ich hier mit dabei sein darf, dass ich da irgendwie auch so eine Beheimatung haben darf jetzt. Und wenn es bloß für einen Gottesdienst oder zwei oder drei oder fünf sind, ist total egal, aber ich darf mit dabei sein. Ich bin lebendiges Glied, obwohl ich gar niemanden kenne, obwohl ich gar niemanden kenne. Dieser Pfarrer, der hat ein grünes Messgewand an und der macht genau dieselbe Messe und ich bin stolz, irgendwie so katholisch sein zu dürfen. Also dieser Gedanke auch so, natürlich, man hört genauer zu und man ist mit dabei, hoffentlich, und schaltet nicht ab, weil man nichts versteht. Aber auch so dieser Gedanke, ich möchte so, ich bin irgendwie so, wow, ich darf da mit dabei sein, ist das schön.
0: Mhm. Ja, genau. Ja, super. Wir gehen gleich weiter nach Sand am Main zu Frau Ruth Maria Russ. Auch sie möchte uns gerne noch was mitteilen. Grüß Gott, Frau Russ.
4: Ja, grüß Gott, Herr Pfarrer Sauter und Frau Kiesel. Ich möchte unterstreichen, also ich finde es toll, was meine Vorgängerinnen schon gesagt haben. Das kann ich nur unterstreichen. Und mir ist eingefallen, wir hatten als Kinder Landwirtschaft, Feriengäste. Wir konnten uns nicht groß Urlaub leisten, aber wir hatten zu Hause immer Urlaub. Ob wir mit den Kühen draußen waren oder ob wir vom Heuboden, vom Balken runter ins frische Heu gesprungen sind, war die reinste Freude.
2: Voll.
4: Oder wenn wir bei der Kartoffelernte waren, dann habe ich immer den Lehm zu einer Kugel geformt und habe Weitwerfen geübt. Und es hat immer Spaß gemacht. Und am schönsten war natürlich die Brotzeit dann auf der Decke. mit allen zusammen. Ja, und das sind Freuden und auch, dass man mit weniger wirklich sich erholen kann, das wollte ich betonen. Und das Zweite, für mich ist es sehr, sehr schön, auch in einem Kloster einfach mal ein paar Tage auszuspannen, Urlaub zu machen, zu mir selber zu finden, beziehungsweise mit Gott zusammen zu sein und mit anderen eben Gott zu loben. Der Lobpreis ist für mich etwas Wunderschönes und das haben wir zum Glück alle 4 Wochen bei uns in der Nähe. Da muss man nicht weit weg und das ist für mich auch Urlaub. Und ja, und vor kurzem war ich im Kloster Waghäusl und es war für mich die reinste Freude. Stundengebet mitzubeten, dann einen guten Koch dort zu erleben, der sich zu uns setzt auch oder uns erzählt, was er kredenzt. Und mit den Brüdern vom gemeinsamen Leben bei Tisch zusammenzusitzen und die geweihten Witwen, die da dort sich getroffen haben, zusammen zu sein und sich auszutauschen, eine Wonne. Und ihr Vortrag, wie Sie das erzählt haben, das ist einfach wunderbar. Sie haben so viele Beispiele gebracht. Herzlichen Dank.
2: Danke, Margot, dafür.
0: Ja, Frau Russ, danke, dass Sie das mit uns geteilt haben, Ihre Erfahrungen. Und da hören wir immer wieder raus, Pfarrer Sauter, wie wichtig doch auch diese Klöster und Gemeinschaften sind, ihre Türen offen haben, um auch dort auftanken zu können und Gemeinschaft zu erleben. Sind wir froh, dass wir diese Orte haben?
2: Und ganz wichtig auch so, das hat diese Frau jetzt gerade eben auch gesagt, so, gell, dieses Einfache. Ich habe mal, da hat sie mal seinen Lebenslauf gegeben, Entschuldigung, jetzt mache ich einen Sprung bei ihrer Beerdigung. Und da haben die Angehörigen gesagt, ja, der Verstorbene, der hat im Sommer immer, war er den ganzen Sommer auf einer Alpe. Und hat immer nur das, also dieses Einfache einfach, so dieses irgendwie so, und nach dem sehnen wir uns eigentlich irgendwie so. Wir brauchen nicht dieses Große, sozusagen das Besondere und weiß ich was alles und so, sondern es reicht uns schon, so wie diese Frau, ich bin da runtergesprungen und in den Heuballen hinein und wir haben dann die Brotzeit und halt einfach das so gemacht, wir sind nie in Urlaub gefahren. Das ist genauso dieses Einfache, wo wir uns schlussendlich, glaube ich, alle irgendwo so sehnen danach.
0: Ich habe jetzt von jemandem gehört, der jetzt auch 2 Wochen Urlaub vor sich hat, der gesagt hat, einfach nur mal gucken. Ja. Das fand ich auch interessant. Einfach nur mal gucken. Und der eine guckt ganz gerne aufs Meer, starrt fast stundenlang aufs Meer hinaus. Der andere schaut wieder woanders hin. Aber einfach nur mal dieses Sein, dieses Wahrnehmen, dieses Leben, um sich einfach pulsieren lassen. Einfach im gegenwärtigen Augenblick. Und Sinne alle offen, ne?
2: Ja, genau. Genau. Ganz genau.
0: Ja, es gäbe hier noch weiteren Gesprächsbedarf, sehe ich, aber unsere Zeit rennt und so möchte ich langsam unsere Sendung zum Abschluss biegen und hier noch die Mitteilung, liebe Hörerinnen und Hörer, dass wenn Sie das eine oder andere jetzt nochmal nachhören möchten, weil Sie vielleicht nicht von Anfang an mit dabei gewesen sind, diese Sendung gibt's morgen früh um 5 Uhr in unserem Nachtprogramm, sonst auch in eine Stunde bestimmt auch im Podcast-Angebot schon in unserer Radio Horeb Mediathek zu finden unter der Senderubrik Spiritualität und außerdem bei Spotify und YouTube. Dort finden Sie diese Sendung auch. Also viele Wege, die zu dieser Sendung zum Nachhören
2: führen.
0: Leiten, genau. Und auch gerne natürlich zum Weiter verschenken, zum Weiter reichen dieser Sendung, damit auch andere davon profitieren können. Pfarrer Sauter, wir machen keinen Urlaub von Gott, sondern Urlaub mit Gott und dass dieser Urlaub gelingt, wenn er Ihnen noch bevorsteht, liebe Hörerinnen und Hörer, üben wir uns auch immer wieder ein in die Begegnung mit Gott, ins Sprechen mit Gott und so wollen wir diese Sendung auch mit einem Sprechen mit Gott, mit einem Gebet abschließen und Ihren priesterlichen Segen, vielleicht auch so eine Art Reisesegen für den einen oder anderen mitnehmen.
2: Danke, super. Himmlischer Vater, wir bitten dich jetzt, dass du jetzt alle segnest, die zugehört haben, die mit dabei waren bei dieser Sendung, aber dass du alle segnest, die jetzt in Urlaub fahren. die in Urlaub fahren, weil sie dich kennen und dich kennen, oder die in Urlaub fahren und dich nicht kennen. Ich möchte dich einfach bitten, himmlischer Vater, dass du alle segnest,

Ihnen, Pfarrer Sauter, für all das, was Sie uns mitgegeben haben an Tipps für den Urlaub mit Gott, die Seele baumeln lassen. Hier in unserer Spiritualität war das Thema heute Nachmittag. Schön, dass Sie mitgehört haben, mit dabei waren. Mein Name ist Claudia Kiesel. Ich wünsche Ihnen allen, dass Sie gute Erfahrungen machen, sich wirklich gut erholen können an Leib, Seele, Geist in Ihren Urlaubstagen. Alles Gute, adieu, sagt Ihre Claudia Kiesel.

15 Uhr ist es, Samstagnachmittag bei Radio Horeb, Leben mit Gott. Aus dem Studio Bad Tölz begrüßt Sie Claudia Kiesel jetzt zum gemeinsamen Gebet des Wundenrosenkranzes. Wenn Sie hier in unserer Live-Gebetssendung gerne den Wundenrosenkranz mitbeten möchten, herzlich willkommen. Wählen Sie gerne jetzt die Nummer in Ihrem Telefon, in Ihrem Handy, die 089-517-008-008. Eine Nummer, die Sie bestimmt immer wieder brauchen, also gerne auch mal einspeichern. Die Nummer in unsere Live-Sendungen 089-517-008-008.

0: Das Wundenrosenkranzgebet geht zurück auf die französische Ordensschwester Marie Marthe Chambon. Da gibt es ein Buch mit dem Titel Die Wunden unseres Herrn. Und dort sind auch viele Zitate, die uns geblieben sind, erhalten. Die sind dort niedergeschrieben. Und wenn Sie das Buch gerne hätten, die Bestelladresse dafür erhalten Sie bei unserem Hörerservice. Also Sie können nicht bei uns das Buch erwerben, aber wir leiten Sie gerne weiter. Wie gesagt, die Bestelladresse, die erhalten Sie bei unserem Radio Horeb Hörerservice für Sie dann wieder ab Montag erreichbar. Die Wunden unseres Herrn. Und da steht unter anderem auch Folgendes. Unser Herr ließ seine heiligen Wunden sehen, vor allem die seines heiligsten Herzens, die er ihr voller Gnaden für uns zeigte. Er sagte ihr, wir sollten diese Gnaden nehmen, weil das Maß voll war. Ich kann sie nicht mehr behalten, so groß ist mein Verlangen, sie euch zu geben, so Jesus zu Marie macht. Ich kann sie nicht mehr behalten, so groß ist mein Verlangen, sie euch zu geben. So viel Gnaden, liebe Hörerinnen und Hörer, die von uns in Empfang genommen werden möchten, dürfen und die wir auch gerne an andere weiterleiten. So darf ich Sie jetzt einladen, mit uns zu beten, und gerne nehmen wir auch ein Anliegen mit hinein, das jetzt Frau Zierer aus Langweid, meldet sie sich mit uns hier betend, vielleicht auch noch kurz mit einbringt. Frau Zierer, haben Sie ein bestimmtes Anliegen?
1: Ja, Frau Kiesel, ich möchte erst einmal danken, dass ich einen Schlaganfall überstanden habe und bin wieder gestürzt, dass das wieder gut wird. Und dann für die Kranken, für die Einsamen und hauptsächlich für den Frieden in der Welt und für die Familien.
0: Sehr gerne. Das Wundenrosenkranzgebet, Sie haben es kurz erwähnt, ist eben auch ein Fürbittgebet für alle körperlich und seelisch Kranken. Da schließen wir jetzt Sie, Frau Zierer. Und alle, mit denen wir verbunden sind, von denen wir wissen, dass sie der Heilung bedürfen, ganz besonders mit ein. Im Namen des Vaters und des Sohnes und des Heiligen Geistes.
1: Amen.
0: O Jesus, göttlicher Erlöser, sei uns und der ganzen Welt barmherzig.
1: Amen.
0: Heiliger Gott, heiliger starker Gott, heiliger unsterblicher Gott.
1: Erbarme dich über uns und über die ganze Welt.
0: Gnade und Barmherzigkeit, o mein Jesus, in der gegenwärtigen Gefahr, bedecke uns mit deinem kostbaren Blut.
1: Amen.
0: Ewiger Vater, wir flehen dich an um dein Erbarmen durch das kostbare Blut deines vielgeliebten Sohnes.
1: Amen.
0: Ewiger Vater, ich opfere dir die Wunden unseres Herrn Jesus Christus auf.
1: Zur Sühne für unsere Sünden und
0: um die Wunden unserer Seelen zu heilen. Mein Jesus, Verzeihung und Barmherzigkeit.
1: Durch die Verdienste deiner heiligen Wunden.
0: Mein Jesus, Verzeihung und Barmherzigkeit.
1: Durch die Verdienste deiner heiligen Wunden.
0: Mein Jesus, Verzeihung und Barmherzigkeit.
1: Durch die Verdienste deiner heiligen Wunden.
0: Mein Jesus, Verzeihung und Barmherzigkeit.
1: Durch die Verdienste deiner heiligen Wunden.
0: Mein Jesus, Verzeihung und Barmherzigkeit.
1: Durch die Verdienste deiner heiligen Wunden.
0: Mein Jesus, Verzeihung und Barmherzigkeit.
1: Durch die Verdienste deiner heiligen Wunden.
0: Mein Jesus, Verzeihung und Barmherzigkeit.
1: Durch die Verdienste deiner heiligen Wunden.
0: Mein Jesus, Verzeihung und Barmherzigkeit.
1: Durch die Verdienste deiner heiligen Wunden.
0: Mein Jesus, Verzeihung und Barmherzigkeit.
1: Durch die Verdienste deiner heiligen Wunden.
0: Mein Jesus, Verzeihung und Barmherzigkeit.
1: Durch die Verdienste deiner heiligen Wunden. Ewiger Vater, ich opfere dir die Wunden unseres Herrn Jesus Christus auf.
0: Um die Wunden unserer Seelen zu heilen.
1: Mein Jesus, Verzeihung und Barmherzigkeit.
0: Durch die Verdienste deiner heiligen Wunden.
1: Mein Jesus, Verzeihung und Barmherzigkeit.
0: Durch die Verdienste deiner heiligen Wunden.
1: Mein Jesus, Verzeihung und Barmherzigkeit.
0: Durch die Verdienste deiner heiligen Wunden.
1: Mein Jesus, Verzeihung und Barmherzigkeit.
0: Durch die Verdienste deiner heiligen Wunden.
1: Mein Jesus, Verzeihung und Barmherzigkeit.
0: Durch die Verdienste deiner heiligen Wunden.
1: Mein Jesus, Verzeihung und Barmherzigkeit.
0: Durch die Verdienste deiner heiligen Wunden.
1: Mein Jesus, Verzeihung und Barmherzigkeit.
0: Durch die Verdienste deiner heiligen Wunden.
1: Mein Jesus, Verzeihung und Barmherzigkeit.
0: Durch die Verdienste deiner heiligen Wunden.
1: Mein Jesus, Verzeihung und Barmherzigkeit.
0: Durch die Verdienste deiner heiligen Wunden.
1: Mein Jesus, Verzeihung und Barmherzigkeit.
0: Durch die Verdienste deiner heiligen Wunden. Ewiger Vater, ich opfere dir die Wunden unseres Herrn Jesus Christus auf,
1: um die Wunden unserer Seelen zu heilen.
0: Mein Jesus, Verzeihung und Barmherzigkeit.
1: Durch die Verdienste deiner heiligen Wunden.
0: Mein Jesus, Verzeihung und Barmherzigkeit.
1: Durch die Verdienste deiner heiligen Wunden.
0: Mein Jesus, Verzeihung und Barmherzigkeit.
1: Durch die Verdienste deiner heiligen Wunden.
0: Mein Jesus, Verzeihung und Barmherzigkeit.
1: Durch die Verdienste deiner heiligen Wunden.
0: Mein Jesus, Verzeihung und Barmherzigkeit.
1: Durch die Verdienste deiner heiligen Wunden.
0: Mein Jesus, Verzeihung und Barmherzigkeit.
1: Durch die Verdienste deiner heiligen Wunden.
0: Mein Jesus, Verzeihung und Barmherzigkeit.
1: Durch die Verdienste deiner heiligen Wunden.
0: Mein Jesus, Verzeihung und Barmherzigkeit.
1: Durch die Verdienste deiner heiligen Wunden.
0: Mein Jesus, Verzeihung und Barmherzigkeit.
1: Durch die Verdienste deiner heiligen Wunden.
0: Mein Jesus, Verzeihung und Barmherzigkeit.
1: Durch die Verdienste deiner heiligen Wunden. Ewiger Vater, ich opfere dir die Wunden unseres Herrn Jesus Christus auf,
0: um die Wunden unserer Seelen zu heilen.
1: Mein Jesus, Verzeihung und Barmherzigkeit.
0: Durch die Verdienste deiner heiligen Wunden.
1: Mein Jesus, Verzeihung und Barmherzigkeit.
0: Durch die Verdienste deiner heiligen Wunden.
1: Mein Jesus, Verzeihung und Barmherzigkeit.
0: Durch die Verdienste deiner heiligen Wunden.
1: Mein Jesus, Verzeihung und Barmherzigkeit.
0: Durch die Verdienste deiner heiligen Wunden.
1: Mein Jesus, Verzeihung und Barmherzigkeit.
0: Durch die Verdienste deiner heiligen Wunden.
1: Mein Jesus, Verzeihung und Barmherzigkeit.
0: Durch die Verdienste deiner heiligen Wunden.
1: Mein Jesus, Verzeihung und Barmherzigkeit.
0: Durch die Verdienste deiner heiligen Wunden.
1: Mein Jesus, Verzeihung und Barmherzigkeit.
0: Durch die Verdienste deiner heiligen Wunden.
1: Mein Jesus, Verzeihung und Barmherzigkeit.
0: Durch die Verdienste deiner heiligen Wunden.
1: Mein Jesus, Verzeihung und Barmherzigkeit.
0: Durch die Verdienste deiner heiligen Wunden. Ewiger Vater, ich opfere dir die Wunden unseres Herrn Jesus Christus auf,
1: um die Wunden unserer Seelen zu heilen.
0: Mein Jesus, Verzeihung und Barmherzigkeit.
1: Durch die Verdienste deiner heiligen Wunden.
0: Mein Jesus, Verzeihung und Barmherzigkeit.
1: Durch die Verdienste deiner heiligen Wunden.
0: Mein Jesus, Verzeihung und Barmherzigkeit.
1: Durch die Verdienste deiner heiligen Wunden.
0: Mein Jesus, Verzeihung und Barmherzigkeit.
1: Durch die Verdienste deiner heiligen Wunden.
0: Mein Jesus, Verzeihung und Barmherzigkeit.
1: Durch die Verdienste deiner heiligen Wunden.
0: Mein Jesus, Verzeihung und Barmherzigkeit.
1: Durch die Verdienste deiner heiligen Wunden.
0: Mein Jesus, Verzeihung und Barmherzigkeit.
1: Durch die Verdienste deiner heiligen Wunden.
0: Mein Jesus, Verzeihung und Barmherzigkeit.
1: Durch die Verdienste deiner heiligen Wunden.
0: Mein Jesus, Verzeihung und Barmherzigkeit.
1: Durch die Verdienste deiner heiligen Wunden.
0: Mein Jesus, Verzeihung und Barmherzigkeit.
1: Durch die Verdienste deiner heiligen Wunden.
0: Ewiger Vater, ich opfere dir die Wunden unseres Herrn Jesus Christus auf,
1: um die Wunden unserer Seelen zu heilen.
0: Ewiger Vater, ich opfere dir die Wunden unseres Herrn Jesus Christus auf,
1: um die Wunden unserer Seelen zu heilen.
0: Ewiger Vater, ich opfere dir die Wunden unseres Herrn Jesus Christus auf,
1: um die Wunden unserer Seelen zu heilen.
0: Im Namen des Vaters und des Sohnes und des Heiligen Geistes.
1: Amen.
0: Gelobt sei Jesus Christus.
1: In Ewigkeit. Amen.
0: Frau Zierer, schön, dass wir mit Ihnen beten durften, den bunten Rosenkranz.
1: Ja, ich habe mich auch so gefreut, danke.
0: Sehr gerne. Ganz liebe Grüße nach Langweid und Ihnen noch weiterhin gute Erholung, gute Besserung von Ihrem Schlaganfall.
1: Und Ihnen auch ein schönes Wochenende, gell?
0: Gesegnet. Danke. Danke.
1: Bis zum nächsten Mal, gell?
0: Bis zum nächsten Mal, genau. Hier geht's gleich weiter in Kürze mit unserer Gebetszeit, Gebete um Heilung. Auch hier haben Sie die Möglichkeit anzurufen und mit Pfarrvikar Rainer Hertheis aus Wemding im Donau-Ries zu beten um Heilung.

0: Gebete um Heilung bei Radio Horeb im Studio Bad Tölz für Sie am Telefon und am Mikrofon Claudia Kiesel. Wir sind verwundet. Wer ist das nicht in seinem Leben? Wir haben verborgene oder offene Wunden. Bei wem sind keine Narben zurückgeblieben von vergangenen Entscheidungen, Unverständnis, Schmerzen, die in uns bleiben und die zu überwinden wir uns schwer tun? Erlittenes Unrecht, schneidende Worte, unbarmherzige Urteile, Scheitern, Niedergeschlagenheit, Frustration, enttäuschte Erwartungen. Wir fügen einander Leid und Schmerz zu. Wir sehnen uns nach Heilung von der Traurigkeit und Bitterkeit, an der wir alle erkrankt sind und mit der wir selber unsere Welt verseuchen. Es geht nicht darum, ob wir vom Leben nur ein wenig oder stark verwundet sind. Es geht darum, dass wir mit unseren Wunden tun, was wir mit unseren Wunden tun. Ja, was tun wir mit unseren Wunden? Wohin? Infizieren wir uns im Groll mit Traurigkeit oder vereinen wir uns mit den Wunden Jesu, damit auch meine Wunden leuchtend werden? Wir wollen in der folgenden Gebetszeit alle unsere Wunden bringen, Licht und Heilung, die uns Jesus versprochen hat, annehmen. So kann aus Schlechtem Gutes werden. Aus Schmerz wird Liebe. Pfarrvikar Rainer Hertheis aus Wemding, Donauries, Bistum Eichstätt, betet mit uns in dieser Sendung, liebe Hörerinnen und Hörer, in unserer Gebetssendung Gebete um Heilung. Sie dürfen anrufen in unserer Live-Gebetssendung unter folgender Nummer. Das ist die 089 517 008 008. Gerne anrufen jetzt. Wir starten schon mal nach einer Begrüßung. Pfarrer Hertheis, schön, dass wir Sie bei uns haben. Und wir starten auch gleich mit einem Gebet, das alle Anrufer jetzt mit hineinnehmen soll.
1: Ja, Frau Kiesel, schön, dass Sie heute Nachmittag zusammen sein können. Mein besonderer Gruß natürlich an die gesamte Hörerfamilie. Und es freut mich, dass Sie alle bestimmt wieder einen ganzen Rucksack voll Personen dabei haben, die Ihnen auch am Herzen liegen, für die Sie auch beten wollen und auch beten sollen, die Ihnen Anliegen sind, wo Sie einen Auftrag haben zu beten, die vielleicht nicht durchkommen oder die wir im Herzen dabei haben. Sie alle wollen wir mit hineinnehmen und dazu wollen wir den, der wahrhaft Heilung schenken kann, immer so wie er es will, natürlich begrüßen, indem wir mit dem Kreuzzeichen uns der Gegenwart Gottes bewusst werden und gemeinsam ihn grüßen. Im Namen des Vaters und des Sohnes und des Heiligen Geistes. Amen. Ja, himmlischer Vater, wenn wir den Schöpfungsbericht der Bibel anschauen, dann können wir immer wieder lesen, wie es heißt, und Gott sah, dass es gut war. Ja, Papa im Himmel, guter Gott und Vater, aber Vater, wie Jesus Christus immer gesagt hat, du bist ein Gott, der alles gut macht. Alles, was gut und vollkommen ist, kommt von dir. Du liebst es, ein Paradies zu schenken, Herrlichkeit zu schenken. Darum vertrauen wir dir heute diese Welt an mit viel Krankheiten, Nöten und Sorgen. Denn, Vater Himmel, du hast deinen Sohn Jesus Christus in die Welt hineingesandt, um ans Kreuz zu gehen, um durch seine Wunden unsere Wunden, unsere Krankheiten auf sich zu nehmen. Und so dürfen wir auch dich, Jesus Christus, grüßen, denn du bist in unsere Welt hineingekommen, um uns zu heilen. Du sagst einmal zu einem Aussätzigen, ja, ich will es, werde rein. Jesus Christus, Sohn Gottes, im Kreuze gestorben, auferstanden. Du willst es, du möchtest, dass wir rein werden. Jesus Christus, und du stellst dem blinden Bartimäus die Frage, was soll ich dir tun? Was wünschst du dir von mir? Herr Jesus Christus, wir wünschen uns in dieser dreiviertel Stunde nun wirklich, wie es in der Apostelgeschichte steht, Zeichen, Heilungen und Wunder. Und wie diese Heilung aussieht, Jesus Christus, das soll ganz dein Wille geschehen. Sei es, dass wir die Kraft haben, es anzunehmen, dass wir einen Sinn dafür gewinnen, dass wir wirklich gesund werden, dass wir es für andere aufopfern können oder dass wir den Weg der Heilung gehen können, die Kraft haben, manche Kreuz zu tragen. Herr Jesus Christus, du hast einen Weg des Heiles für uns. Wir dürfen dich konkret um Heilung bitten. Aber immer das, was dein Liebesplan will, das soll mit uns geschehen. Das soll für uns zur Heilung gereichen. Heiliger Geist, du leitest uns dabei nun mit deiner Weisheit und Erkenntnis, dass wir in rechter Weise beten können. Und du, Jungfrau Maria, mit allen Engeln und Heiligen des Himmels, betet jetzt wirklich mit uns, denn Gottesmutter Maria, du bist das Heil der Kranken. Und du, Heilige Erzengel Raphael zum Beispiel, du bist der große Heilungsengel, der diese Heilung vermitteln und für uns erflehen kann. So möge nun diese Zeit gesegnet sein, dass wir auch vor dem Bösen beschützt sein können und uns nun beschenken werden dürfen durch dich, den dreifaltigen Gott. Und soll nun Segen und Heil fließen, wie es der Himmel will, im Namen des Vaters und des Sohnes und des Heiligen Geistes. Amen.
0: Amen. Pfarrer Rainer Hertheis leitet diese Gebetszeit und wird hier auf Sendung beten. Aber natürlich sind Sie, liebe Hörerinnen und Hörer, die Sie jetzt dieser Sendung folgen, zuhören, alle eingeladen mitzubeten. Bei allen, die anrufen jetzt, wollen wir eine große Gebetsgemeinschaft bilden, wo zwei oder drei in meinem Namen versammelt sind und beten. Da bin ich mitten unter Ihnen und diese Erfahrung wollen wir gemeinsam durchtragen. Aus dem Kreis Donaueschingen eine erste Hörerin, die Frau Tritschler. Willkommen, Frau Tritschler.
2: Grüß Gott. Ich wollte beten für mein Problem, das ich schon lange habe. Und ich habe es mit dem Darm. Da hat es immer noch Kaiserreizdarm. Und ich komme nicht mehr weiter. Und jetzt bin ich zu dünn und kann auch nicht zunehmen, weil ich zu oft Stuhlgang habe. Und jetzt möchte ich dafür mal beten lassen, dass das besser wird und dass ich auch wieder zunehme. Ich soll dringend zunehmen.
1: Herr Jesus Christus, wir stehen in deiner Gegenwart. Du hast versprochen, wo zwei oder drei in deinem Namen versammelt sind, da bist du mitten unter uns. Und du bist auch da zugegen, wo Priester wie ich mit ihrer Vollmacht beten. Und wir wissen aus dem Kolosserbrief, dass alles, auch der Darm, der Körper, das Gewicht eines Menschen, dass alles auf dich hin geschaffen ist und durch dich hin geschaffen worden ist hier und dass du der Erlöser des ganzen Menschen ist, dass alles durch dich und auf dich hin geschaffen ist, Jesus Christus. Und deshalb hast du alles, den ganzen Menschen, mit ans Kreuz genommen, um den ganzen Menschen zu heilen. Denn, wie schon der Prophet Jesaja in Kapitel 53 sagt, da wird einer kommen, der wird durch seine Wunden unsere Wunden heilen. Der hat alle Krankheiten und Schmerzen getragen. Und genau das mit dem Alle hören wir nämlich auch bei von dir, lieber Jesus. Im Lukas-Evangelium Kapitel 6, da heißt es ganz klar, alle Menschen versuchten, dich, lieber Jesus, Sohn Gottes, zu berühren. Denn es geht eine Kraft von dir aus, die alle heilte. Wie gesagt, wie auch immer diese Heilung aussieht, Herr Jesus Christus, wollen wir dir überlassen. Aber so viele Menschen, nicht nur unsere Frau hier aus dem Landkreis Donaueschingen, hat Probleme mit dem Darm. Viele Menschen haben mit Magen, Darm Probleme, in welcher Art auch immer, ob nun Darmblutungen, Entzündungen, Krebs, Viren, was auch immer doch so sein mag, Jesus Christus, alles hast du geschaffen, alles ist auf dich hin geschaffen und durch dich hin geschaffen und auf dich hin und durch dich erlöst, Jesus Christus. Du kennst auch das Gewichtproblem von dieser lieben Hörerin, von allen anderen, die kämpfen. Die einen sind zu dick, die anderen zu dünn. Herr, du möchtest doch eine völlig neue, erlöste Schöpfung schenken, eine gesunde Heilung. Heile Schöpfung schenken. Das ist dein Wille. Das ist dein Liebesplan. Das ist das, was du dir wünschst und was du möchtest. So sagen wir es dir ganz klar, Jesus Christus. Durch deine Wunden mögest du nun berühren alle Menschen, die mit Darm, mit Magen, mit Gewichtprobleme haben. Herr Jesus, wie können wir in der Bibel immer lesen? Dein ist die Herrschaft, dein ist die Kraft und dein ist auch die Herrlichkeit. Immer wieder hören wir von der Herrlichkeit. Zum Beispiel sagst du ja, durch den Simeon, dem Greisen, im Lukas-Evangelium, Kapitel 2 müsste das drinstehen. Simeon, der Greis, sagt da, dieses kleine Kind, Jesus Christus, ist die Herrlichkeit für das Volk Israel, also für uns alle, die wir glauben, getauft sind. Jesus Christus, du bist die Herrlichkeit für uns. Von dir geht eine Kraft aus. Und dein ist das Reich, ein Reich der Liebe, des Friedens, der Herrlichkeit, Jesus Christus. Möge nun dein Reich deine Herrlichkeit, deine Kraft, deine Heilung, dein Segen, deine Gesundheit und Genesung, so wie du es willst, Herr, auf alle herabkomme, die wir im Herzen tragen, die jetzt anrufen, die jetzt zuhören, die mit Magen, Darm, Gewichtprobleme haben, Herr, du mögest sie jetzt berühren mit deiner Kraft, jetzt anfassen mit deiner Liebe, denn du lebst. Wir können ja auch im Hebräerbrief lesen, du bist derselbe Jesus, gestern, heute und in Ewigkeit. Und so wie du damals die Menschen geheilt hast, sogar von den Toten auferweckt hast, Herr, so bist du auch heute immer noch voller Freude. Du willst es, Menschen zu heilen, so komme nun deine Kraft, deine Heilung herab, dass alle Menschen Gewicht wieder ideal zu einer neuen Erlösung und Schöpfung werden, dass Darm und Magen gesund und geheilt werden. Durch dich, Herr, der das liebst zu heilen mit deiner Kraft, die jetzt ausgehen möge, im Namen des Vaters und des Sohnes und des Heiligen Geistes. Amen.
0: Amen. Alles Gute wünschen wir Frau Tritschler. Wir verabschieden Sie nach Donaueschingen. Und hier noch einmal die Telefonnummer in unserer Sendung Gebete um Heilung. Bis kurz vor 16 Uhr ist diese Live-Gebetssendung, in der Sie auch noch anrufen können. 089 517 008 008. Wir beten gemeinsam mit Pfarrer Rainer Hertheis. Aus Unna in Nordrhein-Westfalen begrüßen wir jetzt Frau Kaczikowski. Grüß Gott.
3: Grüß Gott. Pfarrer Hertheis, ich bin Ihnen mal begegnet in Medjugorje in der Buchhandlung Tiberias und das hat so einen tiefen Eindruck bei mir hinterlassen. Sie haben auch für mich gebetet und ich möchte so gerne bitten um das Gebet für meinen Enkel Simon. Er ist durch die Mitfühle sehr mitgenommen worden in der Vergangenheit und ich wünsche ihm ein offenes Herz und einen offenen Weg. Nicht nur für ihn, aber auch für meine Tochter Silvia. Das ist mein Anliegen.
1: Ja, das stimmt. In Medjugorje darf ich immer wieder Menschen treffen und ich stelle fest, dass das Gebet in Medjugorje, wenn ich spreche, sehr mächtig ist, weil eben da die Gottesmutter Maria in besonderer Weise mächtige Fürsprache hält. Jesus Christus, dürfen wir wieder vor dich hintreten und ich bitte, dass du nun auf die mächtige Fürsprache der Gottesmutter Maria, der Friedenskönigin, dem Heil der Kranken, der Mitterin aller Gnaden, der dreimal wunderbaren Mutter, immer wenn in Hilfe, nun wirklich auch Hilfe schenkst, Herr, dem Simon, der durch die Mitschüler so mitgenommen worden ist, der Silvia und allen anderen. Jesus Christus, du weißt, es gibt wirklich Menschen, die können einen ganz schön zusetzen, können einen verletzen, können einen mitnehmen, tut weh, manche Begegnungen, Mobbing und ähnliches. Jesus Christus, ich denke da nur, wie du einer Frau begegnet bist, die sogar selber Fehler gemacht hat und dann zeigen alle Pharisäer, führende jüdische Theologen auf sie und sagen, die da hat einen Fehler gemacht, die da muss verurteilt werden, die da verdient eine Sprache, die ist eine Sünderin. Und Herr, was machst du ganz liebevoll? Du sagst zu ihr, Frau, deine Sünden sollen dir vergeben sein. Geh hin, auch ich verurteile dich nicht. Ja, du hast gesündigt, aber beginn jetzt neu. Geh hin und sündige von nun an nicht mehr. Ja, Herr, was tust du? Du vergibst die Sünden, du heilst die Wunden, du liebst die Menschen, schenkst einen Neuanfang, schaust nicht auf das Alte, schenkst deine Liebe und hilfst, dass wir Menschen nicht verurteilt werden, sondern geliebt werden. Herr, du kennst den Simon, du kennst aber auch die vielen anderen Menschen, die verletzt worden sind durch andere Menschen, egal was da geschehen ist, durch Worte, Gedanken, Werke. Herr, du verurteilst niemand, du liebst, du vergibst, du schenkst deinen Frieden, deine Gegenwart. Immer wieder gehst du auf Sünder zu. Denken wir nur an den großen Sünder Zachäus, oberster Zollpächter. Und Zollpächter wurden verachtet, verspottet von den Juden. Was machst du mit ihm? Du hältst mit ihm ein Liebesmahl. Kommst du ihm in dein Haus, freust dich mit ihm und beschenkst ihn, obwohl er so von der führenden Judenschicht verachtet wird. Denn Zöllner gelten eben für Juden als als unrein, weil sie mit der Fremdherrschaft oder mit Geld zu tun haben. Herr, du liebst diese Menschen. Du schenkst ihnen deine Gegenwart. Du schenkst ihnen deine Liebe. Du schenkst ihnen deine Kraft durch innere Heilung, wo es innerlich in der Seele wehtut, wie bei Simon, bei vielen anderen. Herr, mögen jetzt deine Liebeströme aus deinem heiligen Herzen auf den Simon fließen. Auf all die Menschen, die ganz mitgenommen sind durch Begegnungen, durch Mitmenschen, ob in der Schulklasse, im Beruf, in der Nachbarschaft, wo auch immer. Herr, du liebst es genau, diese Seelen zu heilen, diese inneren Wunden mit deiner Liebe zu füllen. Du liebst es, diese Menschen zu zeigen, wie wertvoll sie sind, wie, welches Himmelsgeschenk sie sind, welches Gute von ihnen ausgeht, wie geliebt sie sind. Herr, möge deine Liebe auf all die Menschen kommen, die abgelehnt worden sind, die mitgenommen worden sind durch Mitmenschen. Deine Liebe, dein Frieden, deine Freude, deine Angenommenheit, deine Geborgenheit und Zärtlichkeit. Herr Jesus, komme jetzt herab, jetzt, auf all die Menschen, die da eben Lieblosigkeiten erfahren haben. Herr, segne sie, heile sie jetzt und hier, dass sie vor Freude dich bezeugen können, egal was ihnen geschehen ist, dass sie vergeben können aber auch. Herr, segne all die Menschen, die auch an uns immer wieder sich verfehlen durch ihre Lieblosigkeiten. Herr, segne auch Silvia, die Tochter, die wir mit hineinnehmen, all die vielen anderen Kranken, dass durch deine Liebe nun Heilung bekommen werden, denn du vergibst die Sünden und schenkst Heilung, Leib und Seele. Du bist der Erlöser, der Heiland der Menschen und soll so Segen und Heilung geschenkt werden im Namen des Vaters, des Sohnes, des Heiligen Geistes. Des Heiligen Geistes.
3: Amen. Vergelt's Gott von ganzem Herzen.
0: Sehr gerne, Frau Karczykowski. Danke, dass wir auch hier in Ihren Anliegen beten durften. Liebe Grüße nach Unna. Gebete um Heilung, auch Sie haben die Möglichkeit, noch hier anzurufen, dass Pfarrer Rainer Hertheis für Sie mit Ihnen betet um Heilung unter der 089 517 008 008. Eine Anruferin aus Hohenstrauß in der Ostgrenze Bayern meldet sich jetzt. Grüß Gott.
4: Ja, grüß Gott, Pfarrer Hertheis. Ich bitte ums Gebet. Ich bin oft in Heroldsbach gewesen, aber jetzt kann ich leider nicht mehr fahren, weil ich dauernd schwindelig bin, dass ich wieder gesund werde und nach Heroldsbach fahren kann. Und dann möchte ich für eine Freundin beten, die sehr leidet unter dem Tod ihres Sohnes und der Krankheit ihrer Tochter, nervlichen Krankheit ihrer Tochter, dass ihr geholfen wird und dass sie die Kraft behält.
1: Ja, Herr. Das Wort Kraft ist genau das Wort, das uns jetzt im Gebet leiten sollte, meine Schwestern im Glauben. Ja, viele andere, die jetzt zuhören, würden vielleicht gerne Wallfahrten machen, ob nach Heroldsbach oder zu anderen Orten, dort einfach hingehen und beten, aber es gelingt ihnen nicht, weil sie eben Schwindel haben oder andere Krankheiten. Herr Jesus, du selber hast immer wieder die Psalmen gebetet, auch dem Psalm 84, Jesus Christus und Gottes. Da hast du immer wieder gebetet, wohl dem Menschen, der Kraft findet, wenn er sich zur Wallfahrt rüstet. Er wird Kraft finden und an den Herrn auf dem Zion schauen, also dort dir begegnen dürfen. Herr Jesus, viele, viele Menschen würden gerne Wallfahrten, können aber nicht, aus welchen Gründen immer. Bei unserer Glaubensschwester ist der Schwindel, der da lähmt. Herr Jesus, Menschen, die sich zur Wallfahrt rüsten, die gehen dahin Wallfahrten wollen, die sie auf den Weg machen wollen, werden deine Kraft erfahren. So steht es geschrieben. Psalm 84, Herr. Wohl dem Menschen, selig der Mensch, glücklich der Mensch, der sich zur Wallfahrt rüstet, denn er wird Kraft finden, Herr. Und diese deine Kraft, die alle heilte, diese eine Kraft, die vom Wallfahren ausgeht, die vom Wunsch des Wallfahrens schon ausgeht, diese deine Kraft, die vom Gebet ausgeht, die von deinen Wunden ausgeht, die von deinem Heiligen Geiste ausgeht, die von deinem Wort ausgeht, die von deinem Kreuz ausgeht, Herr. Können wir in 1 Korinther 1 lesen. Kraft geht vom Kreuz aus, Herr. Diese Kraft, lieber Jesus Christus und Gottes, die möge jetzt von dir ausgehen. Auf alle, die gerne eine Wallfahrt machen wollen, ob sie nur im Schwindel leiden oder andere Krankheiten, Herr, wir bitten dich demütig. Wollest du, mögest du diese Krankheiten hinwegnehmen, dass sie dir zur Ehre, zum Heil der Menschen Wallfahrten machen können, auch zur Gottesmutter Maria, zur Erlösung König von Heroldsbach oder zu anderen Wallfahrtsorten, Jesus Christus, damit sie dir die Ehre geben können. Du, Jungfrau Maria, du bist doch die, die zur Wallfahrt einlädt. Halt doch mächtig Fürsprache für alle, die noch gehindert werden an einer Wallfahrt, weil sie leiden, weil sie krank sind. Mutter Gottes, bet doch mal mächtig. Bei der Hochzeit zu Kana hast du auch die Not, dass kein Wein mehr da ist, hier zu deinem Sohn gebracht. Und der Herr, dein Sohn, hat das Wunder verbracht. Ja, Jesus Christus, wir vertrauen auf dich, aber auch für alle anderen Menschen wollen wir dich bitten, die keine Kraft mehr haben, wie zum Beispiel die Freundin unserer Glaubensschwester, die gerade anruft, weil sie mit einer psychisch kranken, schweren Person zu tun hat. Jesus Christus, immer wieder gibt es Menschen, denen wird die Kraft erzogen durch Menschen im Umfeld, die krank sind, die leiden, die psychische Probleme haben. Ja, so ein Mitmensch kann schon ganz schön Kraft kosten, gerade wenn er mit psychischen oder körperlichen Störungen, Problemen oder Schwierigkeiten zu tun hat. Jesus Christus, du hast auch die Kraft gehabt, zu allen Kranken hinzugehen, selbst zu den Aussätzigen, wo kein Mensch mehr hin ist, wo die Menschen da einen riesen Bogen darum gemacht haben. Du bist dahin, Jesus. Du hast sogar den Toten die Hände aufgelegt, was für einen Juden als unrein gilt. Das hast du getan, Jesus, weil du allen Menschen hilfst, weil du eine Kraft hast, auf alle zuzugehen. Selbst vor dem Haus von Petrus waren Massen von Menschen. Und du haltest sie, Herr. Auf jeden bist du zugegangen, Herr. Mögest du doch deine Kraft auch denen geben, die sich um andere Menschen kümmern müssen, die mit kranken Menschen zu tun haben, auch mit psychisch kranken Menschen, was oft sehr viel Kraft kostet hier, mit nervlich kranken Menschen. Herr, wolltest du diese Menschen heilen und denen, die sie begleiten, die mit ihnen zusammenleben, auch deine Kraft geben, Gutes zu tun, das Kreuz mitzutragen, wie ja Simon von Cyrene auch dein Kreuz ein Stück mitgetragen hat, wie du am Kreuz all unsere Krankheiten auf dich genommen hast, Herr. Deine Kraft und Stärke kommen auf alle, die krank sind und auf alle, die mit Kranken zusammen leben, dass auch sie Heilung und Stärke und Kraft erfahren im Namen des Vaters, des Sohnes, des Heiligen Geistes.
4: Amen. Vergelt's Gott, verheert euch.
0: Danke. Alles Gute wünschen wir Ihnen, Gottes Segen. Gebete um Heilung. Eine Hörerin aus Dortmund möchte auch mit hinein in diese Sendung. Und wir sagen herzlich willkommen. Grüß Gott.
5: Hallo, herzlich willkommen, Herr Pfarrer Hertheis. Ich bitte um Gebet für meine Haut, weil ich hatte viel Stress die letzte Zeit und dass der Ausschlag weggeht. Meine Freundin, die hat mir gesagt, ich soll schönes Babyöl nehmen und das hilft auch schon und ich möchte halt noch, dass es ein bisschen besser wird und dass ich mehr zur Ruhe komme, denn ich fahre in einer Woche zu Exerzitien. Und warum ich diese Stresshaut hatte, war, weil ich einen neuen Neurologentermin hatte bei einer neuen Neurologin, aber der war sehr gesegnet, wenn Sie dafür beten können, vor allen Dingen, dass die Haut besser wird. Dankeschön.
1: Ja, Herr, es ist wirklich ein Geschenk, lieber Jesus, Sohn Gottes, dass Sie auch Hilfsmittel haben dürfen, sei es Neurologinnen, Neurologen, aber auch Salben oder Creme, jede Art von Arznei. Denn, Herr, in der Bibel können wir lesen, Buch Jesus Sirach, Kapitel 38, dass du, Herr unser Gott, auch heilst durch die Ärzte und deren Heilmittel, auch durch Salben, Tees, Kräuter, Cremes, alle Medikationen, schenkst du auch Heilung. Aber es steht auch geschrieben, dass wir halt nur Menschen sind, dass wir immer deinen Segen dazu brauchen. Denn wir wissen ja, Johannes 15, getrennt von dir können wir nichts vollbringen. Sicherlich können Ärzte viel, viel, viel heilen und viel, viel tun, aber die Vollkommenheit, auch inneres seelisches Glück und dass alle Hautkrankheiten ganz gehen, Herr, es ist dein Geschenk. Darum die Ärzte, die Heilmittel dieser Welt, denn deine Gnade baut auf Natur auf. Und dazu dein Segen, deine Hilfe, deine Kraft, die wird auch die ganze Haut wieder vollkommen heilen. Ja, wir denken an die vielen, vielen Aussätzigen, die damals zu deiner Zeit gelebt haben. Aussätzige mussten ja laut schreien, unrein, unrein, unrein. Und dann mussten alle Menschen aus dem Weg gehen und weit wegbleiben. Doch du, Jesus, hast gesagt, ich will es, werde rein. Herr, und so hast du die ganzen unreinen Menschen damals, die Aussätzigen, angefasst, berührt mit deiner Hand und die Haut wurde vollkommen rein. Denken wir an die 10 Aussätzigen, alle 10 wurden rein und einer hat dich gelobt und gepriesen dafür und der wurde wirklich ganz gesund, Herr. Sollen wir dich jetzt loben und preisen dafür, dass du diese Hautkrankheiten alle heilst, dass du auch die Ärzte segnest, die sich darum kümmern, Neurologen, Ähnlichem, dass du auch die Heilmittel segnest, Salben und Ähnliches, dass du deine Kraft auch dadurch kommen möge und der Wirkstoff heilen wolle. Jesus Christus, wir danken dir jetzt schon, denn im Philipperbrief, Kapitel 4, Vers 6, können wir lesen, bringt eure Sorgen mit Dank zu Gott und der Friede, der alles übersteigt, wird in euren Herzen wohnen. Ja, Herr, wir danken dir jetzt schon wie der eine von den 10 Aussätzigen, der dich gelobt und gepriesen hat. Herr, wir danken dir, dass du durch dein Kreuz alle Wunden auf uns genommen hast, dass du durch dein Kreuz alle unsere Schmerzen auf dich genommen hast. Wir danken dir, dass durch unsere Wunden, durch deine Wunden wir geheilt sind. Denn steht auch geschrieben, glaubt nur, dass ihr es ja schon erhalten habt und ihr werdet es erhalten. So glauben wir, dass Heilung auch für alle Menschen jetzt kommen wird, die mit Hautproblemen zu tun haben, egal ob sie Ausschlag haben oder anderes. Herr, du liebst es, die Haut zu berühren, Gesundheit und Heilung zu schenken durch Medikation, durch Ärzte, durch Salben, durch Heilmittel, durch dein Wort, durch deine Kraft, durch deine Wunden, durch dein Kreuz, durch dein Blut, durch deine Berührung, die du jetzt schenkst. Herr Jesus, so wie es in deinem Liebesplan vorgesehen ist, so mögest du nun Heilung schenken durch deine Kraft, die von dir ausgeht. Da danken wir dir jetzt schon dafür, denn wir glauben es, dass du allmächtig bist und sei es gewährt im Namen des Vaters, des Sohnes und des Heiligen Geistes.
5: Amen. Vielen lieben Dank und ein vergelt's Gott und alles Gute auch für Sie, Herr Pfarrer. Tschüss.
0: Ja, tschüss. Alles Gute wünschen wir auch Ihnen. Und guten Heilungsprozess weiterhin. Gebete um Heilung. Und wir dürfen jetzt als nächstes beten mit und für Frau Schneider aus Heidelberg und sagen erst einmal Grüß Gott, Frau Schneider.
6: Ja, grüß Gott, Herr Pfarrer, grüß Gott. Also, es sind zwei Vorrednerinnen oder Frauen vor mir, haben ähnliche Anliegen schon gehabt wie ich jetzt. Ich habe ganz einfach zwei psychisch kranke Kinder und die werden schon ziemlich ausgegrenzt und sie kommen mit ihrer Krankheit auch schwer zurecht, eben auch durch die teilweise Ausgrenzung. Und zum anderen hat meine Tochter so Hautprobleme, dass sie bei der hohen UV-Bestrahlung überhaupt nicht rausgehen darf, weil das ihre Haut nicht verträgt, vom Arzt so verordnet. Und mein Sohn, der leidet so unter Einsamkeit. Und dafür, da bitte ich Sie ganz, ganz herzlich zu beten, auch für mich, weil das einfach schwer zu ertragen ist für eine Mutter.
1: Herr Jesus Christus, du verheißt, dass auch diese Mama, die jetzt bei uns anruft, Frau Schneider eben, aber viele andere Mamas und Papas, die jetzt zuhören, wirklich ein Herz haben, das für die Kinder schlägt, egal ob sie ausgegrenzt werden, psychisch kranke Kinder haben, Menschen mit Hautkrankheiten kennen, die selber leiden. Eine Mama trägt einfach alles Leid mit. Und genau das tust du auch, Jesus Christus. Denn immer wieder hören wir in der Heiligen Schrift, wo es heißt, der Herr aber hatte Mitleid mit ihnen. Ja, Herr, du hast immer wieder Erbarmen mit diesen Menschen. Du kennst das rufende Herz von Frau Schneider, der immer nur eines wünscht, dass ihre Kinder wieder gesund werden, sei es von den psychischen Krankheiten, von der Einsamkeit, von den Hautkrankheiten. Herr Jesus Christus, wir bringen dir alle Menschen, die wir jetzt im Herzen haben, wo wir mit ihnen ein Kreuz tragen, wo wir mit ihnen Mitleid haben, wo wir genau sehen, die haben Hautkrankheiten, die sind psychisch krank, die sind ausgegrenzt, sind einsam, können nicht in der Gesellschaft so leben. Jesus Christus, du willst doch nur eines, eben ein Leben in Gemeinschaft miteinander. Jesus Christus, so oft bist du zu Menschen hin, die ausgegrenzt waren. Und auch wenn es die Vorredner, Vorbeter schon gebracht haben, wir dürfen ja wissen, in Lukas 18 steht, wenn wir treu, hartnäckig, fortdauernd und immerwährend dir dasselbe immer wieder bringen, geschehen besonders viele Gebetserhörungen, wie die eine Frau, die eine Witwe, die hartnäckig um ihr Recht gebettelt hat hier und weil sie so hartnäckig war, hast du ihr geholfen, Herr. So kommen wir jetzt wieder zu dir mit psychisch kranken Menschen, mit Menschen der Hautkrankheit, die einsam, die ausgegrenzt sind. Herr Jesus, immer wieder dürfen wir vor dich hintreten. Du liebst diese Hartnäckigkeit, unser treues Beten, unsere Zudringlichkeit, wenn wir zu dir kommen. Und so wie diese Mama jetzt leidet mit ihren Kindern, nur eines die Gesundheit will, genauso ist dein Herz noch viel, viel mehr für uns, Jesus. Und du bist ganz oft zu Menschen hingegangen, die ausgegrenzt waren, die von der jüdischen Gesellschaft nicht geachtet worden sind. Vor allen Dingen die Zöllner, die Sünder, die Dirnen. Da gibt es so viele Menschen, die da ausgegrenzt waren. Und zu denen bist du hin, Herr. Wir wollen jetzt heute besonders eben für mit dem kleinen Beten vom verlorenen Sohn. Da sehen wir das auch. Da war ein Sohn eben ausgegrenzt, weil er eben das ganze Geld verbraucht hatte, weil er den Ruf des Hofes ruiniert hatte, weil er auch noch mit Schweinen bestückt war, hier nach Schwein gerochen hat, von Schweinen berührt war. Für einen Juden etwas Furchtbares, wenn jemand nach Schwein riecht, wenn jemand das Geld ausgegeben hat, verprasst hat dann mit Dirnen und so. Also lauter schreckliche, furchtbare Dinge, wo jeder weit davon gelaufen wäre. Und wir sehen aber, du bist wie einer, der dann darauf wartet. Da sehen wir, dieser Vater läuft auf diesen Menschen zu, fällt ihm um den Hals, küsst ihn, berührt ihn, zieht ihm neue Gewänder an, neue Schuhe, einen Ring, schlachtet das Mastkalb für ihn, feiert ein Fest mit Musik und Tanz, vor lauter Freude darüber. Jesus, so bist du. Du liebst es, wieder einzugliedern, neue Gewänder der Heilung anzuziehen, neue Schuhe für ein neues Land anzuziehen, dass keine Einsamkeit mehr da ist, Herr. So wie dieser barmherzige Vater zu seinem Sohn ist hier. So bist du, Jesus Christus, unser Herr und Gott. Du liebst zu heilen, den Aussatz wegzunehmen, die psychischen Krankheiten wegzunehmen, die Einsamkeit wegzunehmen, Gemeinde zu stiften. Du hast mit den Zöllnern und Sündern gegessen, die von den Leuten ausgegrenzt worden sind. Mit denen hast du Gemeinschaft gehabt hier. Die hast du mit deiner Liebe geschenkt. Die hast du zusammengeführt. Die hast du wieder in die Freude gebracht durch ein fröhliches Mahl. Herr, so liebst es doch. So möge jetzt diese ganze Freude auch auf diese Mama und all die jetzt beten herabkommen, dass wir jetzt sehen können, wie du psychische Krankheiten jetzt heilst, wie du Hautkrankheiten wegnimmst, wie du einsame Menschen wieder zu Mitmenschen führst, wie sie wieder Freude tragen können oder wie sie anfangen können, ihre Einsamkeit, die sie manchmal haben, anders zu füllen durch Dinge, die wir in der Einsamkeit tun können, viele Möglichkeiten durchs Gebet, durch Radio Horeb, durch Wege, durch gutes Telefonieren, durch andere Menschen, die wir haben können, wo wir die Einsamkeit stillen können, auch durch ein paar wenige Freunde, die es doch gibt, Herr. Aber du möchtest ja eigentlich auch die Heilung wirklich schenken. Darum bitte ich dich, Herr, mögen auch die Schutzengel zusammenarbeiten, den Engel lieben, es sind gemeinschaftlich zu loben, zu preisen. So mögen die Schutzengel aller Menschen, die einsam sind, jetzt kommen und zu anderen Menschen hinführen, dass wieder Gemeinschaft, Einheit zusammensteht hier. Denn wir können 1 Korinther 12 lesen, dass die Menschheit so ist wie ein großer Heilige Geist und ganz verschiedene Gaben. Oder im Kolosserbrief ein Leib mit vielen, vielen verschiedenen Gliedern. Und die verschiedenen Gliedern des Leibes werden durch dich, das Haupt, geeint miteinander. Herr, so schenke jetzt Gemeinschaft, wenn vielen Menschen einsam sind. Schenke jetzt die Kraft, auch psychisch kranke Menschen mitzutragen zu können, sie lieben zu können, sie mitnehmen zu können, ihnen beistehen zu können, durch dich, durch deinen Heiligen Geist, der die Kraft der Liebe in sich trägt hier. Herr, schenke Einheit und Liebe zueinander, schenke Gemeinschaft, Heilung von Hautkrankheiten, Heilung von psychischen Krankheiten und gib den Menschen, die sie begleiten dürfen, Kraft, einander in Liebe beizustehen. Denn wo zwei oder drei etwas Gutes tun für den anderen, da bist du unter uns. So soll der Segen so gewährt sein im Namen des Vaters, des Sohnes und des Heiligen Geistes. Amen.
0: Alles Gute wünschen wir Ihnen. Dank. Alles sehr gut. Gerne. Ja. Viel Kraft und schön, dass Sie sich hier gemeldet haben, dass wir für Sie und Ihre Familie beten dürften. Danke. 15 Uhr und 49 Minuten. Wir haben noch drei weitere Hörer, die schon warten, dass sie noch mit hineinrutschen in unsere Gebetssendung. Also geht's gleich weiter jetzt ins Bistum Fulda zu Frau Wiener. Hallo.
7: Hallo und grüß Gott, Herr Pfarrer Hertheis und Frau Kiesel. Ich bitte um Gebet, um Heilung für meinen Neffen. Der ist 28 Jahre alt und ist schwer erkrankt an Krebs, an der Leber und am Bauchfell.
1: Herr, ganz konkret dürfen wir dich bitten für Krebs, Leber, Bauchfell und um Heilung. Denn auch der blinde Bartimäus hat es ganz klar gesagt, Herr, ich möchte wieder sehen können. Und dadurch hast du dann gesagt, ja, hast du gesagt, Jesus, zu den Blinden, dein Glaube hat dir geholfen. Herr, so bringen wir dir hin, Herr, schenk Heilung von all dem, die mit Krebs zu tun haben, mit Leber zu tun haben, mit Bauchfellproblemen zu tun haben. Herr Jesus, wir legen dir diese Kranken in deine heiligen Wunden, in deine fünf Nägel, in vier Nägel, an Händen und Füßen hinein, an dein durchbohrtes Herz hinein, in die Wunden der Dornenkrone, der Geißelum. Herr, mögest du dadurch Heilung schenken, den Krebs hinwegnehmen, die Haut, auch die Leber und die Bauchfell, ganz und gar berühmt von all denen, die Probleme haben. Denn wir bringen es konkret zu dir und glauben, dass von dir die Kraft ausgeht, die uns Heilung schenkt hier, damit wir dann dir die Ehre geben können. Denn es steht ja geschrieben in Johannes 9, diese Krankheit soll zur Verherrlichung Gottes dienen. Herr, mögest du dich doch verherrlichen, indem jetzt alle geheilt werden von Krebs, von einem Problem mit Leber, Problem mit Bauchfällen. Herr, dann mögest du diese Menschen berühren, ihnen Heilung schenken, wie es in deinem heiligen Willen, dein Liebesplan vorsieht. Da kommen nun Kraft und Heilung herab, damit wir dann dir die Ehre geben können, Zeugnis geben können, damit du dich verherrlichst, soll nun Kraft und Heilung kommen, im Namen des Vaters, des Sohnes, des Heiligen Geistes. Amen.
7: Vielen herzlichen Dank und vergelt's Gott.
0: Ja, auch Ihnen danke, dass Sie sich hier gemeldet haben bei uns in unserer Gebetssendung und dass wir als Hörerfamilie, nicht nur als Hörer, sondern auch als Gebetsfamilie dieses Anliegen mittragen dürfen. Auch Familienmitglieder, die uns am Herzen liegen, die krank sind und die wir mit ins Gebet einschließen. Alles Gute, gottesreichen Segen und Grüße nach Fulda. Nach Hamburg geht's jetzt zu einer Hörerin, die auch noch Gebet bedarf. Grüß Gott.
8: Grüß Gott, Frau Vikas Hertheis. Grüß Gott, Frau Kiesel. Aus gegebenem Anlass bitte ich um folgendes Gebet für Verwundete, vor lauter Wunden verstockte und depressive Herzen. Mit der Bitte auch alle älteren Menschen, die betroffen sind, ob ihrer Situation gerade die Lebensmüdigkeit erfasst hat und die lebensmüde geworden sind. Und ich bedenke und möchte aus gegebenen Anlass auch alle bedenken, die gerade in Krankenhäusern liegen, sei es mit Lungenentzündung oder sonstigen Erkrankungen, zu dieser Zeit, dass das heiligste Herz Jesu sich erbarmen möge.
1: Oh Herr, welch schönes Gebet hier aus Hamburg für uns alle. Das würde ich um Erbarmen bitten dürfen. Ja, verstockt, depressiv, lebensmüde. Jesus Christus, viele, viele Herzen sind wenig verwundet in der psychischen Art und Weise, in den Nervenbahnen, den Neuronen, den Nervenzellen, Synapsen, aber auch einfach verletzt, abgelehnt, einsam, warum auch immer. Jesus Christus hier, dein heiliges Herz wurde geöffnet und da strömten, so können wir es lesen, Johannes 19, Blut und Wasser aus deinem heiligsten Herzen heraus. Und das erklärst du im Johannesevangelium, lieber Jesus, wo du sagst hier, aus meinem Innersten werden Herzen werden Ströme von lebendigem Wasser fließen. Und wir können lesen, was dieses Wasser ist, der Heilige Geist. Herr, sende aus den Geist der Liebe, sende aus den Geist des Friedens, sende aus den Geist der Freude, sende aus den Geist von Seligkeit, von Glück und Kraft, sende aus den Geist der Depressionen oder Lebensmüdigkeit oder Verzweiflung wegnimmt. Herr, sende deinen Geist aus mit großer Kraft. Denken wir nur an die Jünger, die nach deiner Auferstehung sich eingesperrt haben. Hinter verschlossenen Türen standen sie da im Gebet. Und da plötzlich kam wie Feuer vom Himmel, wie ein Sturm vom Himmel, der Heilige Geist. Und alle wurden von großer Freude, Glück und Heiligkeit erfüllt. Herr, aus deinem heiligen Herzen, Jesus, habe Erbarmen und sende diesen Geist aus, auch auf all die im Krankenhaus liegen, die krank sind, dass sie Mut, Glaube, Hoffnung, Liebe, aber auch Heilung erfahren dürfen, vor allen Dingen verzweifelten, depressiven Lebensmüden. Herr, lass sie durch deinen Heiligen Geist deine Liebe erfahren, deine Freude, deine Kraft, neues Leben erfahren, auf die Fürsprache und Hilfe aller Heiligen des Himmels, im Namen des Vaters, des Sohnes, des Heiligen Geistes. Amen.
8: Amen. Vergelt's Gott.
0: Sehr gerne im Gebet weiterhin verbunden. Und jetzt geht's zum Schluss nochmal Richtung Fulda zu Frau Jobst. Willkommen in unserer Sendung Gebet um Heilung, Frau Jobst.
9: Ja, grüß Gott. Ich möchte mich bedanken dafür, dass es doch noch geklappt hat. Und grüße herzlich Sie, Herr Pfarrer Hertha. Es freut mich, dass ich Sie wieder hören darf und dass ich mit Ihnen im Gebet verbunden sein darf. Ja, Beate Jobst, ich denke, vielleicht erinnern Sie sich noch, wir sind jetzt auch gerade hier mit meiner Freundin, bin ich in Marienfried angekommen zum großen Gebetstag und wir bereiten uns darauf vor und möchten von diesem Gnadenort aus noch mit Ihnen in diese letzten Momenten beten für die Kranken. Und da bringe ich Ihnen jetzt ganz besonders die Mutter meiner Freundin, die jetzt gestern die Diagnose bösartiger Brustkrebs erhalten hat und eine Operation bevorsteht. Möge der Herr ihr Kraft schenken und dass sie auch vielleicht bewahrt bleiben möge in seinem Willen vor schweren Folgetherapien wie Bestrahlung und Chemotherapie. Aber allein Gottes Wille möge geschehen und dass er ihr Kraft schenkt und Hilfe und Trost. Und ich möchte beten für meinen Schwiegervater, der auch im Endstadium einer schweren Krebserkrankung liegt. Aber das größere Problem bei ihm ist, dass er sich mit seinem Leben nicht aussöhnen kann und dazu keinen Bezug mehr zu Gott findet und unendlich leidet. Und ich bete seit langem für ihn, dass er eine gute Sterbestunde bekommt und dass er wirklich in die Hände Jesu fallen darf, in die Hände Jesu und Mariens. Und dass er ja darin geborgen sein kann, den Weg doch noch zu Ende in einen guten Weg findet. Und weiter möchte ich beten für einen guten Freund von uns, dass er nicht wieder in eine Phase der Erschöpfung, der körperlichen und psychischen Erschöpfung hineingerät, weil er so vielen Menschen immer wieder Gutes tun will. Ja, mögen die Herzen Jesu und Mariens uns da unterstützen und die alle Gnaden fließen vom Himmel. Danke, lieber Pfarrer Hertheis.
1: Ja, liebe Beate, wir kennen uns sehr gut. Unsere Sendezeit ist fast schon zu Ende, aber ich darf noch einen Segen darüber sprechen. Herr Jesus, ich kann es gar nicht alles wiederholen, was Beate Jobst hier aus Marienfried vom großen Gebetstag dir bringt. Aber du kennst die vielen Kranken, vor allem die Krebskranken, aber auch die unversöhnten Herzen. Jesus Christus, auf der wundertätigen Medaille sind die vereinten Herzen Jesu und Mariens drauf. Und die Mutter Gottes von der wundertätigen Medaille möge jetzt mächtig mitbeten, dass du, Jesus Christus, jetzt alle Zellen segnen mögest, die entartet sind, die Krebszellen sind, die Tumorzellen sind, die Metastasen sind. Jesus Christus, aber auch die verwundeten Herzen, Herr, durch deine Liebe, durch dein Auferstehen, möge da jetzt alles geheilt werden. Denn wir wissen, mit dieser Bibelstelle darf ich beten, dass alle Menschen, die getauft

voll Vertrauen und die wir auch weiterhin im Gebet tragen. Wenn Sie jetzt nicht durchgekommen sind, Sie erreichen jetzt in der kommenden Stunde noch an der Radio Horeb Seelsorge-Hotline Priester, mit denen Sie sprechen können unter der 08328 921 170. Nutzen Sie gerne dieses Angebot und sonst auch gerne unsere Live-Gebetssendung morgen Abend, Sonntagabend 22 Uhr, Gott hört dein Gebet mit Diakon Michael Wielert und meiner Kollegin Miriam Abbott-Gölz. Ich bedanke mich bei Ihnen, Pfarrer Hertheis, für all Ihre Gebete, für all Ihr kraftvolles Gebet und für Ihre Herzlichkeit. Danke, dass wir immer wieder mit Ihnen beten dürfen, für Ihre Zeit. Und verabschiede mich jetzt von allen. Hier geht's gleich weiter um 16 Uhr mit den Nachrichten. Meine Kollegen von Radio Vatikan begrüßen Sie gleich zum Nachrichtenmagazin Treffpunkt Weltkirche. Alles Gute und gerne bis später hier im Programm bei Radio Horeb. Mein Name ist Claudia Kiesel.

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1: Vatikanische Aufsichts- und Finanzinformationsbehörde und die Deutsche Bundesbank wollen enger zusammenarbeiten. Weihbischof Shomali sagt, Bevölkerung in Gaza lebt unter prekären Bedingungen. Und Nigeria, Bildung, Werte und Verantwortung. Das und mehr hören Sie in dieser Sendung. Ich bin Mario Galgano. Herzlich willkommen. Künftig wollen die Aufsichts- und Finanzinformationsbehörde des Vatikans, kurz ASIF, und die Deutsche Bundesbank enger zusammenarbeiten. Ein entsprechendes Protokoll zwischen den beiden Institutionen wurde am Freitag unterzeichnet. Für die Deutsche Bundesbank nahm dies Burkhard Balz, Mitglied des Vorstandes, vor, während die ASIF durch Direktor Federico Antellini Russo vertreten wurde.
2: Die Vereinbarung stellt eine weitere Vertiefung der über Jahre entwickelten Beziehungen zwischen der Aufsichtsbehörde des Heiligen Stuhls und des Staates der Vatikanstadt sowie der Zentralbank der Bundesrepublik Deutschland dar. Hintergrund der insbesondere in den vergangenen Monaten erfolgten Intensivierung ist die Bestrebung des Heiligen Stuhls, die eigene Finanzarchitektur in Übereinstimmung mit internationalen Standards auszubauen, wobei die Aufmerksamkeit auf Transparenz, Rechenschaftspflicht und Professionalität zu einer Festigung der Glaubwürdigkeit in der internationalen Finanzgemeinschaft beigetragen haben. Das Protokoll sieht nun vor, die gemeinsamen Anstrengungen und die gegenseitige Zusammenarbeit im Aufsichtssektor zu festigen und auszuweiten. Dies soll unter anderem durch Schulungen sowie den Austausch von Erfahrungen und bewährten Praktiken geschehen, mit dem Ziel, zur Transparenz und Nachhaltigkeit des internationalen Finanzsystems beizutragen. Balz betonte in diesem Zusammenhang, dass mit der Unterzeichnung dieser Absichtserklärung das gemeinsame Engagement für die Prinzipien der Integrität, Transparenz und internationale Zusammenarbeit bekräftigt werde. Die Vereinbarung biete nun einen Rahmen für einen ständigen Austausch und gegenseitige Unterstützung und spiegele das gemeinsame Bestreben wider, dem Gemeinwohl durch ein stabiles und gerechtes Finanzsystem zu dienen. Der Direktor der ASIF erklärte in seiner Ansprache bei der Unterzeichnung des Protokolls, dass diese in dem Jahre erfolge, in dem sich die Gründung seiner Behörde zum 15. Mal jähre, ebenso wie wenige Wochen nach dem Inkrafttreten des neuen Statuts der Vatikanischen Aufsichts- und Finanzinformationsbehörde, das Papst Leo XIV. Erlassen hatte. Dies bietet uns die Gelegenheit, uns des zurückgelegten Weges bewusst zu werden, aber vor allem mit Überzeugung in die Zukunft zu blicken. Ich hoffe, dass sich die Zusammenarbeit zwischen unseren beiden Institutionen weiter verstärkt und noch enger wird, so Russo bei dieser Gelegenheit. Für Radio Vatikan, Christine Seuss.
1: Der am 10. Oktober 2025 in Kraft getretene Waffenstillstand im Gazastreifen hat die militärischen Auseinandersetzungen nicht vollständig beendet. Weihbischof William Shomali, Generalvikar und patriarchaler Vikar für Jerusalem und Palästina,

0: äußert sich im Gespräch mit Radio Vatikan zur aktuellen Lage der Bevölkerung.
1: In den vergangenen 9 Monaten setzten sich die Luftangriffe im gesamten Gebiet fort. Nach Angaben des Gesundheitsministeriums in Gaza, die von den Vereinten Nationen in einem Bericht Anfang Juli als verlässlich eingestuft wurden, wurden in diesem Zeitraum der Waffenruhe mehr als 1000 Personen getötet, darunter 265 Kinder, während 3400 Menschen Verletzungen erlitten. Weihbischof Shomali sagt im Interview mit Radio Vatikan, heute leben die Einwohner von Gaza nur noch auf 47% der Fläche des Gazastreifens, da die restlichen 53% von den Israelis besetzt wurden. Infolgedessen ist die Bevölkerungsdichte extrem hoch. 80% der Infrastruktur sind nach wie vor zerstört. Das betrifft nicht nur Gebäude, sondern auch die Wasser- und Stromnetze. Viele Schulen und Universitäten existieren nicht mehr. Tausende Menschen leben in Zelten. Der im amerikanischen Friedensplan vorgesehene Wiederaufbau ist an die Demilitarisierung gekoppelt. Da diese Phase nicht abgeschlossen ist und die Sicherheitskontrolle in den bewohnten Gebieten weiterhin bei der Organisation Hamas liegt, kann er bislang allerdings nicht beginnen. In dieser Situation können Kinder keine Schulen besuchen und verbringen die Tage oft mit dem Sammeln von verwertbaren Materialien. Das lateinische Patriarchat beabsichtigt daher, im kommenden September die Schule der Pfarrei der Heiligen Familie wieder zu eröffnen. Diese Einrichtung soll rund 1000 Kindern Platz bieten. Weihbischof Shomali betont die Bedeutung dieser Maßnahme. In diesem Fall bleiben die Kinder zumindest nicht auf der Straße. Es ist wichtig, dass sie wieder lernen, um zu versuchen, sie langsam zur Normalität zurückzuführen und das Trauma des Krieges zu überwinden. In Gaza gab es viele Angestellte, die für die palästinensische Verwaltung arbeiteten, und einige Berufsgruppen erhalten weiterhin ein regelmäßiges Gehalt. Dies gilt für Lehrer an Schulen und für Angestellte bestimmter Einrichtungen. Lehrer beziehen weiterhin ein Gehalt. Dazu Shomali. Für viele andere hingegen ist es heute notwendig, finanzielle Unterstützung zu leisten. Früher haben wir Lebensmittel direkt verteilt. Jetzt können wir helfen, indem wir Geld zur Verfügung stellen, mit dem dann die verfügbaren Grundnahrungsmittel gekauft werden können. Das tun wir zum Beispiel für unsere Gemeindemitglieder, die auf dem Gelände der lateinischen Pfarrei in Gaza leben. Für Radio Vatikan, Sabrina Czernicki.
0: In der ukrainischen Hauptstadt Kiew ist Erzbischof Paul Richard Gallagher am zweiten Tag seiner Mission in der Ukraine mit dem Oberhaupt der ukrainisch-griechisch-katholischen Kirche, seiner Seligkeit Großerzbischof Sjatoslav Schewtschuk, sowie dem apostolischen Nuntius Visvaldas Kulbokas zusammengetroffen. Gallagher reist als Sondergesandter von Papst Leo XIV. Anlässlich des 35. Jahrestags der Wiedereröffnung der Strukturen der katholischen Kirche des lateinischen Ritus an. Gegenwärtig besteht nach Ansicht des Großerzbischofs Schewtschuk ein Bedarf an gegenseitiger Vergebung, um das historische Gedächtnis der europäischen Völker zu heilen. Der römisch-katholische Erzbischof von Lviv, Mieczysław Mokrycki, hat in einem Interview mit den Vatikanmedien auf die andauernde Belastung der Bevölkerung in der Ukraine aufmerksam gemacht. Mokrycki begleitet derzeit die Mission von Erzbischof Paul Richard Gallagher, dem Sekretär für die Beziehungen mit den Staaten und internationalen Organisationen des Heiligen Stuhls. Erzbischof Mokrycki erklärte, dass sich die gesamte Bevölkerung nach fast 4,5 Jahren Krieg in einem Zustand großer Erschöpfung befinde und derzeit keine Aussicht auf ein baldiges Ende des Konflikts erkennbar sei. Fast jeder Einwohner sei direkt betroffen, sei es durch kämpfende Angehörige, Nachbarn oder Arbeitskollegen, sowie durch die hohe Zahl an Todesopfern. Trotz ausbleibender täglicher Bodenkämpfe in Lviv führten häufige Luftalarme zur Unterbrechung des Arbeits- und Schulbetriebs. Viele Menschen verließen das Land aufgrund fehlender Arbeitsplätze oder zur Familienzusammenführung im europäischen Ausland. In dieser Situation suche die Bevölkerung Zuflucht im Gebet und in den Kirchen. Im Interview mit Radio Vatikan gibt Christian Anike, Gründer und Rektor der Godfrey Okoye Universität in Enugu, also in Nigeria, Einblick in die Vielfalt der Universität, die im Frühjahr als erste Universität ein hochmodernes Zentrum für Forensik eingerichtet hat. Anike hat für uns auch die Betrachtung zu Unser Sonntag am 3. Sonntag im Juli aufgezeichnet.
2: Ich habe dort in Österreich studiert, bin 96 nach Österreich gekommen, habe Theologie studiert und danach habe ich Anglistik-Amerikanistik studiert und auch dort promoviert. Es ist eine Bereicherung für mich, als Mensch, diese Möglichkeit zu haben, in Österreich zu studieren. Und nach meinem Studium habe ich noch in einer Gemeinde gearbeitet, selbstständig gearbeitet. Vorher habe ich als Kaplan in Windhag bei Berg gearbeitet. Und dann habe ich eine Gemeinde mit der Kirche bekommen und dort habe ich ein ganzes Jahr gearbeitet, bevor mein Bischof mich zurückrief. Er hat gesagt, wir brauchen dich in die Kirche. Dann bin ich nach Hause gegangen. 2006 bin ich zurückgegangen nach Nigeria. Und dann habe ich noch eine Arbeit bekommen als Rektor einer pädagogischen Hochschule. Und dort habe ich ein Jahr, zwei Jahre gearbeitet. Und es war mir klar, dass die pädagogische Hochschule nicht besonders bevorzugt von Studenten und Bewerbern. Studenten wollen was anderes studieren, nicht hart Lehrer werden. Und noch dazu wollten wir einfach als katholische Kirche etwas anderes anbieten an junge Leute, nicht nur pädagogische Fächer. Haben wir uns beworben auf Universitätsrecht. Dieses Recht haben wir in 2009 bekommen. Es war nicht leicht, so viel Geld war drinnen. Aber der Bischof hat unterstützt, moralisch unterstützt. Und 2009 ist es gelungen, eine Universität zu gründen. Und seitdem bin ich Rektor der Universität.
3: Wie waren die Anfänge der Universität?
2: Diese Universität hat klein begonnen. Wir haben nur mit 215 Studenten begonnen. Und heute haben wir über 5000 Studenten. Normal am Anfang, klein am Anfang. Aber dann, zwei Jahre danach haben wir begonnen, andere Fächer zu bekommen, die Uni. Und ein wichtiger Schritt war die Gründung von Jura. Wir haben Recht bekommen, Jura zu unterrichten an der Uni. Jura ist ein Fach, eine Studienrichtung, die Studenten gerne wollen. Und das war entscheidend, dass wir Jura bekommen haben. Dann haben wir noch gearbeitet und dann zum Schluss vor 4 Jahren haben wir Medizin auch dazu bekommen. Das sind wichtige Schritte in die Uni. Zuerst normal, jetzt haben wir Recht bekommen. Das ist einmal der erste Schritt. Dann haben wir noch Jura als Studium bekommen und dann Medizin. Wir haben klein begonnen, wie ich gesagt habe. Aber dann, vom Anfang an, haben wir hart gearbeitet, fleißig gearbeitet. Jeder in Nigeria hat gewusst, dass unsere Universität eine seriöse Universität ist. Dass die Studenten fleißig sind, dass die Lehrer und Professoren sehr fleißig sind. Und der Fleiß hat sich gelohnt, dass man wirklich viel Respekt für die Uni hat. Und noch dazu haben wir Neuigkeiten, zum Beispiel Entrepreneurship bekommen, wo Studenten einfach abgesehen vom Studium Praktikum machen in verschiedene Richtungen. Und dann haben wir auch geschaut, dass unsere Lehrer einfach Fragen stellen, die zu nachdenken bringen. Die Studenten müssen nicht nur das wiedergeben, was sie bekommen haben, sondern sie müssen immer wieder nachdenken, wie kann ich etwas umsetzen. So, das hat auch geholfen, dass die Leute uns sehr ernst nehmen.
3: Was bedeutet es, dass die Godfrey Okoye University eine katholische Universität ist?
2: Die katholische Identität von der Uni war und ist uns sehr wichtig. Wir vertreten die katholische Werte, Werte vom Gebet, Werte vom Gutsein, Werte von Liebe, Werte von fleißig sein. Und man ist nicht in Zweifel, wenn man bei uns ist, dass wir wirklich sehr seriös sind.
3: Claudia Kaminski für Radio Vatikan.
0: Und hier noch ein weiterer Teil unserer Sommerserie.
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5: Deutsche leben mit ausländischen Mitbürgern Tür an Tür. Öffnet diese Türen und entdeckt den kulturellen und menschlichen Reichtum, den diese Menschen aus ihrer Heimat mitgebracht haben.
0: Und damit endet diese Sendung. 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Vatican News Deutsch auf WhatsApp. Aus dem Studio in Rom verabschiedet sich Mario Galgano. 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

0: 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Mein Name ist Renate Mebes.
1: 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Ich bin Johannes Wiczorek.
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0: Ziffra Nelson mit ihrem Lied Bei dir. 16 Uhr und 23 Minuten. Claudia Kiesel für Sie heute Nachmittag im Radio Horeb Studio Bad Tölz. Ich werfe mit Ihnen schon mal einen Blick auf den morgigen Sonntag im Programm bei Radio Horeb. 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Und jetzt dann, gleich in wenigen Minuten, folgt um 16.30 Uhr unser Kurs Null. Das heutige Thema Rosenkranz beten. Der Rosenkranz begleitet Menschen seit Jahrhunderten auf ihrem Weg mit Gott. Heute wird er häufig unterschätzt. Aus Unwissenheit oder einfach, weil das Rosenkranzbeten schwerfallen kann. Der Kurs Null mit Pfarrer Helmut Epp will hier Abhilfe schaffen. 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

0: Der Kurs Null bei Radio Horeb. Dazu begrüße ich Sie ganz herzlich. Mein Name ist Eliane Grever. Und bei mir zu Gast im Studio ist heute Pfarrer Helmut Epp. Schon an dieser Stelle, Pfarrer Epp, ein herzliches Grüß Gott. Schön, dass Sie da sind.
1: Ja, schön, dass ich eingeladen bin. Ich freue mich, hier zu sein.
0: Pfarrer Helmut Epp ist Pfarrer in St. Nikolaus in Immenstadt und er ist heute hier, um über ein Thema zu sprechen, das man als ein typisch katholisches Thema bezeichnen könnte. Denn es geht um den Rosenkranz. Ein Gebet mit einer jahrhundertelangen Tradition. Von vielen Gläubigen wird dieses Gebet sehr geliebt und geschätzt. Von vielen ist es aber auch ja als ein sehr herausforderndes Gebet bekannt, ein auch sehr unverständliches Gebet. Es steht besonders in Zusammenhang mit Maria, mit der Mutter Jesu, eine besondere Andachtsform, der wir uns heute nähern wollen. Der Rosenkranz, was ist das? Und vor allem die Frage, wie geht das Rosenkranzbeten? Pfarrer Epp, der Rosenkranz, wie sind denn so Ihre Erfahrungen mit dem Rosenkranz?
1: Ja, die Erfahrungen sind ganz unterschiedlich. Kennengelernt habe ich es natürlich als Kind zu Hause, dann auch manchmal in der Kirche. Und da habe ich so die Erfahrung, wie vielleicht manche auch von den Hörern, dass man einfach lange braucht. Es wiederholt sich, es ist langweilig. Und warum sollte ich eigentlich Rosenkranz beten? Das ist so mein erster Zugang. Und ich weiß eigentlich persönlich, wie ich mich manchmal auch gewehrt habe. Es war dann einmal in der Familie, wo es geheißen hat, wir beten für die Verstorbenen, von aller Heiligen auf alle Seelen, beten wir für die Verstorbenen an Rosenkranz. Und da war ich so einer dabei, wo ich mich da eher gewehrt habe. Man hat es dann doch irgendwie mitgemacht. Das war so mein erster Zugang. Dann das zweite, das sind so viele Perlen und so viele Gebete, man weiß doch gar nicht, wann kommt da was. Und irgendwann ist dann klarer geworden, okay, an den Perlen, wie man die Kugeln am Rosenkranz nennt, da kommen das Gebet, gegrüßet seist du Maria oder Vater unser. Aber wie da die ganzen Sachen, was man da einfügt, wie man sich das jemals merken soll, also ganz schwierig. Und so war mein persönlich erster Zugang.
0: Also der Rosenkranz, ein Gebet und etwas anderes, was Sie gerade schon erwähnt haben, Pfarrer Epp, der Rosenkranz ist also auch etwas Materielles, also Kugeln und so weiter. Können Sie das mal beschreiben, wenn jetzt jemand zuhört, der weiß gar nicht, was ein Rosenkranz ist? Wie sieht denn so ein Rosenkranz aus und inwiefern unterscheidet er sich von anderen Gebetsschnuren, die es ja zum Beispiel auch in anderen Religionen gibt? Im Islam, glaube ich, soweit ich weiß, gibt es auch gewisse Gebetsschnuren. Also wie sieht dieser Rosenkranz aus? Woran erkennt man den?
1: Der Rosenkranz heißt zunächst einmal Rosenkranz. Also Rosen, da stellt man sich Blumen vor und der Kranz, irgendwas Rundes. Der Rosenkranz, diese Kette, beginnt auf einer Seite mit einem Kreuz und dann kommen einzelne Perlen, das können runde Kugeln sein oder Metallmedaillons, eine einzelne, dann kommen drei Perlen zusammen, dann kommt wieder eine einzelne und dann kommen 10 Perlen, wieder eine einzelne und das Ganze 5-mal. Und diese 50 Perlen und jeweils dazwischen eine einzelne, das ist so zu einem Ring zusammengebaut, dass man praktisch so einen Anweg hat übers Kreuz und dann die paar wenigen Perlen und dann 50 Perlen und dazwischen jeweils eine einzelne. Der Rosenkranz selber, den kann man in die Hand nehmen. Vom Material her gibt es den ganz unterschiedlich. Gibt es entweder aus Holz, wo es sehr oft verwendet wird. Dann gibt es aus verschiedenen teuren Materialien. Das können Edelsteine sein, das können Schmuckverzierungen sein. Zum Beispiel, manche haben das Glück, dass sie aus irgendeiner Erbschaft, sei es von der Oma oder von Verwandten, so einen ganz alten Rosenkranz in den Händen tragen dürfen, wo man dann auch mit dieser Gebetskette auch nochmal eine Beziehung hat zu dieser Person. Manche sind in Rom gewesen, haben bei irgendeiner Papstaudienz einen Rosenkranz geschenkt bekommen, wo dann nochmal eine Reise oder eine örtliche Bedeutung drinsteht. Und dann gibt es Materialien, manche bauen die aus Stein, manche knüpfen die selber, manche Kinder, da kommen wir nachher noch ein bisschen drauf, bei Fatima, die haben die aus Gras so Knoten geformt und das dann gezählt. Und einen Rosenkranz, den ich heute da habe, den habe ich von einer bestimmten Person bekommen und der hat diesen Rosenkranz mir persönlich geschenkt und der ist aus Jerusalem und damit habe ich eine Verbindung zu der Person und auch zum Heiligen Land.
0: Der Kurs Null bei Radio Horeb. Wir sprechen über das Rosenkranzgebet. Live hier im Studio ist Pfarrer Helmut Epp. Pfarrer Epp, bevor wir dann gleich genau schauen, wie der Rosenkranz eigentlich gebetet wird, wie er aufgebaut ist, aus welchen Bestandteilen er auch besteht, was dieses Gebet also konkret beinhaltet, noch eine Frage vorweg. Der Rosenkranz hat ja an einigen Stellen ein etwas verstaubtes Image. Ich habe am Anfang schon erwähnt, es ist tatsächlich auch ein Gebet, was schon einige Jahrhunderte alt ist. Aber was denken Sie, warum mit dem Rosenkranz dieses Image verbunden ist? Es ist alt, das ist ein Gebet, was einfach nicht mehr aktuell ist. Ich erinnere mich zum Beispiel im Geschichtsunterricht mal, dass eine Lehrerin dann, da ging es ums Mittelalter und dann war dann auf einem Bild ein Rosenkranz dargestellt und dann sagte sie, ja, das ist ein Rosenkranz, sowas hat man im Mittelalter gebetet. Also woher kommt das? Woher kommt dieser Eindruck, dass das nicht aktuell ist heutzutage?
1: Diese Aussage von der Lehrerin ist tatsächlich richtig, das hat man im Mittelalter gebetet. Ich hatte mit einem Lehrer die Erfahrung in der Schule, der dann gesagt hat, ja, Rosenkranz, das ist irgendeine Form von Meditation. Und ich als Jugendlicher habe mir gedacht, naja, bin eigentlich schon ganz gesund, ich brauche nicht meditieren. Und damit war für mich ein Argument so quasi gegen den Rosenkranz, das brauche ich nicht. Verstaubt und alt, der Rosenkranz ist sehr alt. Und manchmal sind es gerade alte Schätze, die man erst entstauben und heben muss, dass man erkennt, wie wertvoll das ist. Und das werden wir heute im Laufe der Sendung auch hören, was alles an himmlischer Botschaft und Verheißung im Rosenkranz steckt. Ich glaube, das kann man das ganze Leben gar nicht ausloten. Natürlich, wenn man heute von Beten spricht und dann ist halt der Rosenkranz, der ja so grob 25 bis 30 Minuten dauert. Mal ganz ehrlich, wer von euch und wer von uns nimmt sich Zeit, eine halbe Stunde fürs Gebet? Und da hört es bei vielen schon auf, hab keine Zeit, hab keine Lust. Kurzes Bittgebet, Stoßgebet kennt man vielleicht noch. Und ich habe die Erfahrung gemacht, Rosenkranz beten, das muss man lernen. Und das hat mir ein Pfarrer, da war ich auf einer Fußwallfahrt, auf einer Pilgerfahrt, wo man zu Fuß eben läuft mehrere Stunden. Das Schöne ist, da hat man Zeit. Und ich habe dann diesen Pfarrer konfrontiert mit dieser Aussage meines Lehrers, dass das halt bloß so eine Meditationsform ist. Und dieser Pfarrer, ein alter Pfarrer damals schon an die 65, 70 Jahre, der hat gesagt, Rosenkranz lernt man beten, indem man ihn betet. Und das hat mich herausgefordert, weil ich gesagt habe, okay, dann probiere ich das jetzt mal, den Rosenkranz zu beten. Und was das bei mir auch verändert hat, war dann, bei uns in der Gemeinde, in der Pfarrei, wo ich aufgewachsen bin, wurde jeden Sonntag auch vor dem Gottesdienst der Rosenkranz gebetet. Und manchmal war es schwierig, pünktlich zum Gottesdienst zu kommen. Und dann habe ich versucht, ein Stück vom Rosenkranz mitzubeten. Das heißt, ich war schon mal immer rechtzeitig zum Gottesdienst. Dann habe ich versucht, mehr vom Rosenkranz noch mitzubeten. Und so bin ich selber wie eigentlich so ein kleines Kind, das vom Krabbeln zum Laufen kommt und dann auch weite Strecken laufen kann, so habe ich persönlich auch nach und nach reingefunden ins Rosenkranzbeten.
0: Dann, Pfarrer Epp, freue ich mich, wenn Sie uns das jetzt ein bisschen näher bringen können, das ganz Konkrete, wie geht das jetzt, wie geht Rosenkranzbeten, wie fange ich an, wenn ich vielleicht auch noch nie Rosenkranz gebetet habe bisher?
1: Das Leichteste ist, wenn man Fußball spielen lernen will, man hat einen Bolzplatz, da sind welche, die haben den Ball dabei, die spielen ein bisschen, man schaut zu, man läuft mit, man versucht mal den Ball zu treffen, das Tor zu treffen, man informiert sich über ein paar Regeln, wie geht denn das eigentlich? Und so kann ein leichter Zugang sein, man geht einfach mal irgendwo hin, wo wird Rosenkranz gebetet. Und überraschend ist ja, Es gibt Gruppen, die sind relativ ältere Leute, aber es gibt auch junge Leute. Man kann beim Laufen beten, beim Sitzen. Und der Rosenkranz, der hat viele Teile und Gebete. Und wie bei irgendeinem Buch oder was, man muss erst mal die Sprache, die Kapitel anschauen. Und so kann man auch den Rosenkranz beten lernen, dass man einzelne Gebete einfach mal anschaut. Und für ganz viele Christen ist natürlich das Vaterunser sehr vertraut. Das heißt, wenn du das Vaterunser schon beten kannst, dann hast du alle einzelnen Perlen am Rosenkranz, da wird jeweils das Vaterunser gebetet. Das heißt, man hat schon sehr souverän und sicher einiges, wo man schon mal beten kann. Dann gibt's noch das Gegrüßet seist du Maria. Interessanterweise wird es im Gottesdienst, in der Heiligen Messe an sich nie gebetet. Das heißt, man lernt es eigentlich, wenn man irgendwo hingeht, wo man dieses Gebet spricht. Und dann gibt es zum Start noch das Glaubensbekenntnis, das ja erst so fixiert worden ist im 4. Jahrhundert, wo die Kirche immer mehr erkannt hat, was glaubt man eigentlich. Und das spricht man jeden Sonntag im Gottesdienst. Das heißt, wenn man am Sonntag in den Gottesdienst geht, hat man schon zwei wesentliche Gebete vom Rosenkranz, das Glaubensbekenntnis. Dann das Vaterunser und das Gegrüßet seist du Maria steht ein Teil im Lukasevangelium, wie eigentlich der Ursprung vom Rosenkranz ist. Gott sendet den Erzengel Gabriel zu Maria und da wendet sich das ganze Blatt von der Welt, dass Maria zustimmt, sie empfängt Jesus. Und genau das ist eigentlich der Ursprung vom Rosenkranz, auch wenn man den vor 2000 Jahren so noch nicht gebetet hat, sondern erst dann ab dem 12., 14., 15. Jahrhundert, wo er dann eben fester Bestandteil des Gebets wurde. Und wenn man diese Grundgebete kann, dann kann man schon mal jedes Mal bei so einem Gebet, wird eine dieser Perlen weitergezählt und man kann dann praktisch, man muss nicht im Kopf überlegen, habe ich jetzt 5 oder 10 Ave Maria schon gebetet, sondern man zählt einfach, jetzt mal, wenn man beginnt, gegrüßet seist du Maria, voll der Gnade, der Herr ist mit dir. Dann nimmt man eine Perle in die Hand und wenn dann das nächste Ave Maria kommt, das gegrüßet seist du Maria, dann nimmt man die zweite Perle. Und wenn man ein bisschen da reinfindet, dann zählt man mit den Fingern ganz automatisch mit Perle für Perle und merkt dann nach 10, jetzt kommt eine andere Perle oder ein bisschen Abstand. Das heißt, man weiß, jetzt wird die Serie beendet und kommt dann wie das Vaterunser. Und wenn wir jetzt ganz konkret mal kurz durchgehen, vielleicht haben Sie einen Rosenkranz vor sich liegen oder sonst gehen Sie gedanklich auf die Reise mit. Der Rosenkranz beginnt man mit dem Kreuzzeichen, das heißt, man macht auch persönlich das Kreuzzeichen im Namen des Vaters und des Sohnes und des Heiligen Geistes. Das heißt, der dreifaltige Gott wird genannt, an den wir glauben. Und dann nimmt man das Kreuz in die Hand und betet dort das Glaubensbekenntnis, wo es dann heißt, ich glaube an Gott, den Vater, ein bisschen weiter, ich glaube an Jesus Christus, den eingeborenen Sohn, der Mensch geworden ist, der uns erlöst hat am Kreuz, der auferstanden ist. Dann geht's weiter, ich glaube an den Heiligen Geist und schließlich, ich glaube an die Auferstehung und das ewige Leben. Und das wird alles gebetet, wenn man das Kreuz in der Hand hat. Dann gibt's noch einen Einschub, der kommt öfter. Das ist dann nach dem Glaubensbekenntnis und jeweils nach den 10 Ave Marias. Da kommt das Gebet, Ehre sei dem Vater und dem Sohn und dem Heiligen Geist, wie im Anfang, so auch jetzt und alle Zeit und in Ewigkeit. Amen. Da hören wir schon raus, der Rosenkranz ist auf unseren Glauben ausgerichtet, auf den dreifaltigen Gott. Und das ist auch die zentrale Blickrichtung. Manche sagen ja, da ist mir viel zu viel bei Maria unterwegs und Gott kommt kaum vor. Und das Gegenteil ist eigentlich der Fall, was sich zeigt. Glaubensbekenntnis, Ehre sei dem Vater, Vater unser, lauter Gebete, die total auf Gott, auf unseren Glauben, auf den Kern ausgerichtet sind. Und nach dem Ehre sei dem Vater kommt dann eben das Vater unser an der Einzelperle. Dann kommen die drei Perlen, wo jeweils ein Gegrüßet seist du Maria gebetet wird. Und in der Mitte von jeweils diesem Gegrüßet seist du Maria, da ist dieser erste Teil, der ist biblisch, wie er im Lukasevangelium steht, eben wenn der Erzengel Gabriel zu Maria kommt, der tritt bei ihr ein und Maria freut sich und empfängt dann Jesus. Und dann kommt ein Einschub. Und der kommt jetzt bei allen Ave Marias. Und eben bei diesen ersten drei, da betet man um die drei göttlichen Tugenden. Und das ist einmal Glaube, Hoffnung, Liebe. Und da betet man beim ersten Ave Maria eben Jesus, der uns den Glauben vermehre. Und dann kommt der zweite Teil vom Ave Maria, das ist von der Kirche angefügt, da bitte, weil die Kirche immer mehr erkannt hat, dass die Maria total viel bei Gott bewirkt hat und bewirken kann und im Himmel ist. Drum hat die Kirche irgendwann angefügt, den zweiten Teil vom Gegrüßet seist du Maria, den spreche ich einmal vor, der lautet: Heilige Maria, Mutter Gottes, bitte für uns Sünder, jetzt und in der Stunde unseres Todes. Amen. Also bitte, dass Maria, die ja im Himmel ist, für uns eintreten soll bei ihrem Sohn und Jesus, der uns hinführt zum Vater. Und somit ist das Ave Maria ein Gebet, das in der Mitte dann auf irgendein Geheimnis von Gott blickt, was Gott in der Heilsgeschichte Großes getan hat. Und bei diesen ersten drei Ave Maria eben die drei göttlichen Tugenden, der in uns den Glauben vermehre, bei der zweiten Perle dann, der in uns die Hoffnung stärke, und bei der dritten Perle, der in uns, also Jesus, der in uns die Liebe entzünde. Glaube, Hoffnung und Liebe, das soll uns erfüllen. Und dann ist man praktisch so hineingestartet in den Rosenkranz, betet dann in Ehre sei dem Vater. Und dann kommt die erste Einzelperle, wo man dann wieder startet mit dem Vater Unser, das wir schon kennen. Dieses Gebet, das in der Bibel exakt so genannt ist, in zwei Evangelien, Lukas und Matthäus, wo Jesus seinen Jüngern und seiner Kirche gelehrt hat. Und dann sind wir praktisch in diesem Rosenkranz, wo 5 mal 10 dieser Perlen sind. Und jetzt wird's spannend, weil dann geht's schon los. Ja, was muss ich jetzt wann und wie und wo beten? Und genau so ging's mir auch früher.
0: Und was hat Ihnen dann geholfen, Pfarrer Epp? Wie haben Sie sich dann zurechtgefunden?
1: Indem, dass ich mich zunächst herausfordern haben lassen mit den, die in meiner Heimatkirche gebetet haben. Und dann habe ich beim ersten Ave Maria immer eine kleine Pause gemacht, habe zugehört, was beten die jetzt. Und beim zweiten habe ich es versucht, auch dann mitzubeten. Und das Schöne ist wirklich am Rosenkranz, wenn man es dann 10-mal, dieses sogenannte Geheimnis wird es genannt, wenn man dieses Geheimnis betrachtet und betet, nach 10 Ave Maria kann man sich's dann eigentlich merken. Und dann kommt das zweite Geheimnis, und an jedem Rosenkranz, wenn man betet, werden eben 5 Geheimnisse betrachtet. Und ein Geheimnis, das ist eben was Schönes, wo man bewohnen muss, wo man dann erkennt, da gibt's einen deutschen Theologen, der hat es mal im deutschen Wort so wunderbar formuliert, in Geheimnis, da steckt Geheim drin, heimgehen. Heimat hat man dann, wenn man irgendwas bewohnt, wo gleich bleibt, wo man immer wieder kommen darf. Und so sind es auch die Rosenkranzgeheimnisse. Das wird zu unserer persönlichen Heimat, wenn wir das bewohnen. Und bewohnen tun wir es indem, dass wir den Rosenkranz beten. Der Rosenkranz ist schön. Manche hängen den um den Hals, manche haben den im Raum irgendwo aufgehängt. Das ist alles schön und darf so sein. Das Beste ist, wenn man den Rosenkranz in die Hand nimmt und betet, allein oder mit anderen Menschen, und dann hat es richtig viel Kraft. Und da möchte ich jetzt nur kurz drauf schauen, was sind diese Geheimnisse? Es gibt mittlerweile 4 Hauptrosenkränze, das heißt 4 mal 5 ist 20, 4 Rosenkränze, wo jedes Mal wesentliche Teile vom Leben von Jesus betrachtet werden. Und wenn man diese 4 Rosenkränze kennt, dann ist man schon einigermaßen ein Experte für das, was der christliche Glaube meint. Und das war für mich persönlich eigentlich so total schön, auf diesem Weg zu erfahren, wenn ich alle 4 Rosenkränze mir auswendig merken kann, dann kenne ich ganz viel und ganz wichtige Stellen vom Leben von Jesus. Eigentlich, übersetzt könnte man sagen, wer den Rosenkranz beten kann, der kennt schon einiges an ganz wichtigen Stellen aus der Heiligen Schrift, weil der Rosenkranz führt uns mit Gebete aus der Bibel hin zu dem, dass man aufs Leben von Jesus schaut. Und eigentlich könnte man sagen, man blättert von Jesus ein Bilderalbum durch, Seite für Seite. Jetzt wissen wir schon, damals hat es noch keine Selfies und keine Handys gegeben. Wie komme ich jetzt zu diesen Bildern? Und genau das ist ja, was wir alle sind. Wir sind fähig, wenn wir Worte hören, können wir uns hinein betrachten. Und da sind wir jetzt ein Stück weit bei Meditation. Ich betrachte das, was Gott in dieser Welt mit Jesus gemacht hat. Und am besten ist natürlich, man beginnt von vorne. Und wie ging's los? Der Engel, Erzengel Gabriel, kommt zu Maria. Und das ist auch das erste Geheimnis. Als Maria dann sagt, mir geschehe, wie du es gesagt hast, zum Engel, dann wird Maria schwanger. Jesus wird in dem Moment, wo sie zustimmt, durch den Heiligen Geist, Empfängerin vom Himmel. Gott wird in ihr Mensch. Und das erste Geheimnis eben vom sogenannten freudenreichen Rosenkranz, das lautet dann, Jesus, den du, o Jungfrau, vom Heiligen Geist empfangen hast. Ich habe mir am Anfang schon schwer getan, diese Wortfolge mir zu merken. Und nach 10 Ave Marias prägt man sich das einigermaßen ein. Und jetzt habe ich gerade das Wort genannt, freudenreicher Rosenkranz. Es gibt dann noch, nach den Startgeheimnissen von Jesus, gibt es dann noch den lichtreichen Rosenkranz, den schmerzhaften Rosenkranz und den glorreichen Rosenkranz. Schmerzhaft ist klar, da geht es irgendwie um Kreuz, um Jesus, wie er stirbt. Glorreich kann man sich so merken, die Glorie, die Herrlichkeit des Himmels, irgendwie geht es da drum. Und der lichtreiche Rosenkranz, der kam auch erst relativ spät dazu, im Jahr 2002 von Johannes Paul II. Dieser Papst hat diesen Rosenkranz einfach der Kirche auch anvertraut. Und jetzt würde ich gerne mit Ihnen kurz diese 20 Geheimnisse einfach durchgehen und benennen. Und Sie dürfen einfach das Bilderbuch weiterblättern. Jede Seite, wo dann ein Bild drauf ist von dieser Szene. Und da noch mit dazwischen geschoben, es gibt ja in den Kirchen, es gibt in Büchern, es gibt ganz viele Bilder. Und wenn wir diese Geheimnisse kennen, diese Lebenssituationen von Jesus, dann werden wir, wenn wir Kirchen besuchen, egal auf welchem Kontinent, wir werden immer Situationen und Bilder erkennen, ach, das ist ja das, das kenne ich schon. Und als Beispiel eben, wenn wir jetzt die 20 einfach der Reihe nach durchgehen, dann ist es so, der ganze Lebensweg Jesu, den er gegangen ist, den dann Maria auch geführt worden ist und den wir auch mitgehen, indem dass wir immer mehr erkennen, was tut Jesus. Wir haben begonnen mit dem freudenreichen Rosenkranz, das erste Geheimnis, wo dann in diesem Ave Maria mit eingefügt wird, Jesus, den du, o Jungfrau, vom Heiligen Geist empfangen hast. Gott wird Mensch in ihr. Dann kommt das zweite Geheimnis. Jesus, den du, o Jungfrau, zu Elisabeth getragen hast. Kann man im Lukas-Evangelium nachlesen. Maria hat Jesus in ihrem Mutterschoß, läuft dann zu ihrer Verwandten Elisabeth und beide freuen sich total, weil sie merken, Gott hat an beiden ganz Großes getan und Maria hat eben den Sohn Gottes in sich. Die beiden Frauen wissen schon, Gott tut Großes. Das dritte Geheimnis, das ist vielleicht sogar das weltweit bekannteste. Jesus, den du, o Jungfrau, zu Bethlehem geboren hast. Das ist das, was wir an Weihnachten feiern. Gott wird Mensch und er wird geboren in Bethlehem mit den Hirten. Engel kommen, Freude, viele feiern dieses Fest am 25. Dezember. Nach der Geburt, das Baby wächst heran. Und dann ist das vierte Geheimnis vom freudenreichen Rosenkranz. Jesus, den du, o Jungfrau, im Tempel aufgeopfert hast. Josef und Maria bringen das kleine Baby Jesus zum Tempel in Jerusalem und danken Gott für das Geschenk vom Kind und lösen gleichzeitig das Kind auch bei Gott aus, wo sie sagen, Gott, wir schenken dir eine kleine Gabe, weil du uns so reich beschenkt hast. Und das fünfte Geheimnis vom freudenreichen Rosenkranz: Jesus, den du, o Jungfrau, im Tempel wiedergefunden hast. Da war es so, Maria und Josef waren auf Wallfahrt, immer wieder sind sie mal nach Jerusalem gepilgert, laufen dann heim, Jesus war schon 12 Jahre alt. Und sie merken dann, Jesus ist nicht dabei in dieser Pilgergruppe aus Galiläa, aus dem Norden von Israel. Sie suchen Jesus und finden ihn dann im Tempel in Jerusalem und merken, der ist von einer Weisheit erfüllt. Er spricht da dort mit den ganz gebildeten Leuten, die im Tempel die Experten sind. Und die staunen, Jesus, woher hat er diese Weisheit? Und dieser freudenreiche Rosenkranz, ich habe mir am Anfang gedacht immer, wie kannst du das merken? Ich habe es dann persönlich so gemerkt, es ist eine große Freude, wenn ein Kind geboren ist. Und da geht es eben darum, Jesus ist geboren, es geht um Geburt und dann kann man sich die 5 Geheimnisse der Reihe nach einprägen. Genau, das ist der erste von diesen 4 Rosenkränzen. Der zweite dann, der wurde dazugefügt, der sogenannte lichtreiche Rosenkranz, der eben ganz lang eigentlich gefehlt hat, wo große Sachen von Jesus, was er getan hat, in seiner Lebenszeit, wo er von 30 bis 33 Jahre gewirkt hat. Und das wurde dann von Papst Johannes Paul II. Dazugegeben. Und da lauten die lichtreichen Rosenkränze, Geheimnisse. Das erste: Jesus, die Taufe. Und so ist es auch für einen Pfarrer. Man muss dann kurz mal überlegen, ja, was kommt jetzt eigentlich am Anfang? Und das ist genau, wo Jesus eben zum Jordan geht. Da ist Johannes der Täufer. Das ist das erste Geheimnis. Jesus, der von Johannes getauft worden ist. Da fährt Jesus dann vom Himmel, er öffnet sich, du bist mein geliebter Sohn, der Heilige Geist kommt auf ihn herab, Gott sagt, ich habe Wohlgefallen an dir, und Jesus tritt seine Sendung an. Das zweite dann, das bekannte Gleichnis auch im Johannesevangelium: Jesus, der sich bei der Hochzeit in Kana offenbart hat. 600 Liter Wasser werden geschöpft, Maria sagt, sie haben kein Wein mehr. Maria sagt, was Jesus euch sagt, das sollen die Diener tun. Und Jesus sagt, schöpft 600 Wasser, füllt die Krüge und dann sollen sie es zum Festmahl bringen. Und plötzlich ist der beste Wein da. Ein total schönes Wunder, das Jesus wirkt, das erste Zeichen. Und das führt uns auch hinein, Jesus will uns Festfreude schenken. Er will uns Leben in Fülle schenken. Und das führt dann weiter. Jesus geht überall rum, erzählt von Gott, von Jesus, von diesen Wundertaten, die Gott schenken will. Das dritte Geheimnis vom lichtreichen Rosenkranz ist Jesus, der uns das Reich Gottes verkündet hat.

mich töten. Und Petrus will das eigentlich nicht so gern. Und Jesus geht aber weiter. Und dann kommt das fünfte Geheimnis, das große Liebesgeheimnis Jesu, das wir jetzt vor wenigen Wochen gefeiert haben, am grünen Donnerstag. Jesus geht in den Abendmahlsaal mit seinen 12 Aposteln und setzt die Eucharistie ein, die heilige Messe. Und das fünfte Geheimnis lautet Jesus, der uns die Eucharistie geschenkt hat. Und genau jetzt kommt der Übertritt Abendmahlsaal hinein in den Karfreitag. Das führt uns zum schmerzhaften Rosenkranz, wo Jesus dann das Leiden für uns annimmt, um uns zu erlösen. Und da lauten die schmerzhaften Geheimnisse. Jesus, der für uns Blut geschwitzt hat, wo er am Ölberg ist und in der Nacht ringt, die Apostel schlafen. Dann wird er gefangen genommen. Dann lautet das zweite Geheimnis, Jesus, der für uns gegeißelt worden ist, wo er brutal gefoltert wird von den Römern, diese grausame Methode, ihm Schmerz zuzufügen. Das dritte Geheimnis, dann Jesus, der für uns mit Dornen gekrönt worden ist. Das vierte Geheimnis, er wird verurteilt und nimmt das Kreuz auf sich, Jesus, der für uns das schwere Kreuz getragen hat. Und schließlich, Jesus stirbt am Kreuz, Jesus, der für uns gekreuzigt worden ist, am Kreuz, wo er festgenagelt wird, stirbt und tot ins Grab gelegt wird. Der schmerzhafte Rosenkranz. Wir wissen, Karfreitag war nicht das Ende. Es kommt der Ostermorgen, wie wunderbar. Das Grab ist leer. Die Frauen, die Männer, die Apostel, die Kirche darf langsam erkennen, Jesus ist auferstanden, er lebt, er zeigt sich seinen Freunden. Und dann kommt eben der glorreiche Rosenkranz, wo das erste Geheimnis dann lautet, Jesus, der von den Toten auferstanden ist. Das zweite Geheimnis, Jesus, der in den Himmel aufgefahren ist. Das feiern wir in Kürze, 40 Tage nach Ostern feiern wir Christi Himmelfahrt. Jesus, er kehrt wirklich mit Haut und Knochen, mit Leib und Seele, Menschheit und Gottheit, kehrt er in den Himmel heim. Viele feiern da den sogenannten Vatertag, Christi Himmelfahrt. Jesus kehrt wirklich heim zum Vater. Und der Vatertag ohne heilige Messe ist eigentlich eine halbe Sache. Weil wir brauchen dieses Festgeheimnis, dass wir wissen, das ist mit Jesus geschehen und das soll auch mal mit uns geschehen, dass wir leibhaftig irgendwann heimkehren ins Vaterhaus. Eben das zweite Geheimnis vom glorreichen Rosenkranz Jesus, der in den Himmel aufgefahren ist. 10 Tage später kommt dann das mächtige Pfingstereignis, wo Jesus den Heiligen Geist vom Vater im Himmel sendet. Die Apostel merken ein Brausen, Feuerzungen, sie können plötzlich von allen in allen Sprachen verstanden werden, sehr mächtig. Jesus, der uns den Heiligen Geist gesandt hat. Soweit sind es quasi diese mächtigen Lebensgeheimnisse von Jesus. Und wenn man so will, das Beste kommt zum Schluss. Das vierte Geheimnis heißt dann Jesus, der dich, o Jungfrau, in den Himmel aufgenommen hat. Und jetzt dürfen wir wirklich mit den Ohren schlackern und wirklich mal bestaunen, was das heißt. Da ist ein sterblicher Mensch wie du und ich, Maria, sie wird mit Leib und Seele komplett vollständig in den Himmel aufgenommen und darf bei Gott sein. Gigantisch, wenn man das sich vorstellt, dass das für uns alle Menschen kommen soll. Ganz bei Gott sein, eben nicht bloß irgendwie geistig, man stellt sich sowas vor, so ein bisschen die Seele im Himmel, sondern wirklich mit Leib und Seele, so wie Gott uns Menschen gemacht hat. Das soll alles in der Herrlichkeit Gottes dabei sein. Und das ist mit Maria schon geschehen. Das, was praktisch ganz am Anfang vom Rosenkranz geschieht, Gott schickt den Engel zu Maria. Maria stimmt zum Plan Gottes zu. Und jetzt darf Maria in diesem Heilsgeheimnis von ihrem Sohn, vom Sohn Gottes, mit dabei sein in dieser Herrlichkeit Gottes. Das kann man nie richtig kapieren. Das muss man wirklich im Geheimnis betrachten. Und dann kommt eben das 20. Geheimnis, das fünfte vom glorreichen Rosenkranz Jesus, der dich, o Jungfrau, im Himmel gekrönt hat. Und wer bekommt da Krone? Eine Königin. Und eine Königin hat Vollmacht. Und darum wird Maria ganz oft in den Kirchen mit Krone dargestellt, mit Zepter. Maria hat
mächtig fürbitten.

0: Vollmacht bei Gott, weil sie ganz den Willen Gottes tut. Und wenn wir den Willen Gottes tun, das führt uns nochmal ein bisschen ins Vaterunser, dein Wille geschehe, was ist denn der Wille Gottes? Dass wir auf ewig bei Gott verherrlicht werden und an seiner Liebe teilhaben, die Liebe vom dreifaltigen Gott, Vater, Sohn, Heiliger Geist. Und wenn wir im Rosenkranz beten, diesen Weg mitgehen, dann werden wir wie so ein kleines Baby so langsam laufen lernen. Wir werden dann vielleicht Ausdauerläufer werden und wir werden, egal wo wir hinkommen, in Kirchen, was wir aus der Bibel lesen, was wir für Zusammenhänge im Weltgeschehen sehen, wenn wir das durchs Gebet Gott hinhalten, was ja im Gebet geschieht, im Rosenkranz beten, dann wird plötzlich die ganze Welt durch unser Beten verwandelt, weil Gott ja uns ernst nimmt als seine Kinder. Und jetzt wissen wir auch, warum der Rosenkranz so ein mächtiges Gebet ist, warum die Schlange, der Teufel, nicht will, dass wir den Rosenkranz beten, weil wenn wir uns zur Mutter flüchten, so wie eine Mama, Mama, ich bräuchte bitte, kannst du mal, hilf mir mal, so ist Maria vollmächtig im Himmel und darf uns so viel schenken und vermitteln. Und genau das wird man entdecken lernen. Und da bin ich nach wie vor auf dieser weiteren Entdeckungsreise. Bei jedem Rosenkranzgebet bauen wir Reich Gottes und bewohnen wir das Lebensprogramm, das Jesus uns anbietet.
1: Der Rosenkranz, unser Thema heute im Kurs Null, den Grundlagen des Christseins hier bei Radio Horeb. Pfarrer Helmut Epp aus Immenstadt ist hier live zu Gast in dieser Sendung und wir machen jetzt eine kleine Musikpause. Wenn Sie Fragen haben zum Rosenkranz, dann können Sie sich auch live hier in dieser Sendung mit einbringen. Die Telefonnummer ist die 089-517-008. 008, der Rosenkranz, unser Thema heute im Kurs 0. Gerne auch mit Ihren Fragen gleich nach der Musik 089 517 008 008.

0: Radio Horeb mit dem Kurs Null am Samstagnachmittag. Unser Thema hier live, der Rosenkranz. Pfarrer Helmut Epp hier zu Gast im Studio in Balderschwang. Pfarrer Epp ist Pfarrer in St. Nikolaus in Immenstadt. Wenn Sie möchten, wenn Sie Fragen haben, Erfahrungen mit dem Rosenkranz, dann können Sie sich gerne noch einbringen hier in der Sendung 089 517 008. 008. Und eine erste Hörerin begrüße ich dazu auch aus dem Raum Leipzig. Frau Barbara, guten Tag.
1: Ja, ich bin noch dran.
0: Ja.
1: Also darf ich jetzt weiter erzählen?
0: Sie dürfen gerne einfach mit uns teilen, Ihre Erfahrung mit dem Rosenkranz.
1: Ja, die ist nämlich wirklich wunderbar. Also atheistisches Haus, auch in Leipzig damals, habe aber zwischendurch immer in Baden-Württemberg und so gelebt, lebe wieder in Leipzig. Aber die Geschichte ist also in einem atheistischen Haus. Und dann hat meine Omi immer zuerst Rosenkranz mit uns gebetet. Und dann durften die Kinder vom Haus, das war also unten ein Mädchen und oben noch zwei, also sie kamen dann alle zu uns und alle mussten, aber liebevolles Muss, mit Rosenkranz beten. Und hinterher hat die Omi Märchen erzählt. Und dass jeden Abend, wenn die Stromsperre war, kamen die, klingelten schon und waren da. Und also eines dieser Mädchen, die unten vom Hausbesitzer, die hat dann später tatsächlich, und ein völlig atheistisches Haus, mit 14 Jahren sich taufen lassen. Ist dann auch Ärztin geworden. Heute weiß ich nichts mehr von ihr. Auf jeden Fall war das damals unglaublich, auch für die Eltern. Aber die konnten nichts machen. Die hat sich taufen lassen und ist eben, wie gesagt, später Ärztin geworden. Jetzt weiß ich nichts mehr von ihr. Aber es war so toll, dass die im Haus die Kinder sofort, wenn dann Stromsperre war, klingelt es. Und die kamen zu uns und die Omi hat vorher Rosenkranz gebetet, immer.
0: Und dann war der Rosenkranz dann für die Kinder auch dann ein Bezug zum christlichen Glauben?
1: Selbstverständlich, ja. Selbstverständlich. Und wie gesagt, die Tochter des Hauses, des Besitzers, der also überhaupt nichts von Kirche wissen wollte, die hat sich mit 14 Jahren taufen lassen und ist Ärztin geworden.
0: Dankeschön für diese Erfahrung, die Sie auch gemacht haben.
1: Weil das so wunderbar war. Die Omi, die war sowas von lieb. Die hat einfach so eine Ausstrahlung gehabt, dass eben dann die Kinder auch so gerne zu uns kamen, ja.
0: Schön, ja, danke schön für Ihren Anruf. Danke, dass Sie das mit uns teilen, Pfarrer Epp. Mögen Sie da noch was zu sagen, der Rosenkranz so als Bezug dann auch zum christlichen Glauben?
2: Persönlich, wie Sie gerade geschildert haben, liebe Barbara aus Leipzig, dass man einfach hineinwächst, wenn man jemand kennt, der das tut, weil so lernt man Rosenkranz beten. Und das Beten ist eben nicht nur Meditation, wie es verschiedenste Meditationsangebote gibt, sondern das Rosenkranzbeten ist zunächst einmal Beten. Beten heißt, ich rechne mit Gott. Papst Franziskus hat zu Beginn seines Wirkens als Papst hat er gesagt, Beten heißt eine Tür öffnen, dass Gott wirken kann. Manche beten so ganz kurz, schnell mal irgendein Dankstoßgebet, Bittgebet, das ist alles wunderbar, dürfen wir tun. Nur wenn eine Tür ganz auf ist, dann kann man anders durchgehen, kann mehr durchgehen. Und so ist eben, wenn man eine halbe Stunde sich auch mal Zeit nimmt zum Gebet, wird man ganz anders beten, als wenn man nur ganz kurz betet. Und wenn man jetzt in einer atheistischen Situation betet, oder manche sprechen davon, es war Krieg, sie haben im Bunker gebetet. Und das dockt uns an in die Hoffnung Gottes hinein. Und heute die Sendung reicht natürlich nicht aus, dass man annähernd Wesentlichstes nennt vom Rosenkranz, was alles durch das Gebet geschehen ist. Aber das sind ganz viele Erfahrungen der Kirche durch die Jahrhunderte hindurch, wie viel Power Gebet hat und eben ganz besonders auch der Rosenkranz. Und jetzt haben wir ja Papst Leo den 14. Und das Erste, was er gesagt hat, war eigentlich so dieser Ostersieg. Er sagt, der Friede von Gott soll allen zuteil werden. Das ist das erste Wort, was Jesus sagt im Auferstehungstag, Friede sei mit euch. Wir merken gleichzeitig, es brodelt in der ganzen Welt. Und was soll jetzt bitte der Rosenkranz bringen, wird man sagen. Die Kriege kommen, wenn wir in Sünde sind, Hass und vom Bösen uns beeinflussen lassen. Und Frieden werden wir finden, wenn wir beten. Meine persönliche Erfahrung mit dem Rosenkranz ist, es gibt ja manche, die sagen, ich habe gar keine Zeit. Dann fang an, jeden Tag ein Vaterunser zu beten. Vielleicht nur Ave Maria dazu. Vielleicht sagst du, ein Gesetzchen, das schaffe ich bei der Autofahrt zum Arbeiten. Dann bet ein Gesetzchen vom Rosenkranz. Das ist besser als keines. Und wenn du sagst, ich schaffe einen halben Rosenkranz am Ende der Früh, der Rest am Abend, der Himmel freut sich, wenn er uns dadurch seine Liebe kundtun darf. Meine persönliche Erfahrung war die und ist bis heute, wenn ich wirklich diese halbe Stunde einfach beten darf mit dem Rosenkranz, da ist oft so, man betet, man beginnt so allein oder mit der Gruppe und nach dem ersten, zweiten, manchmal erst nach dem vierten Gesetzchen merkt man, jetzt wird's wirklich ruhig und ein tiefes Gebet. Und wenn wir das schaffen sollten, dass wir irgendwann durch den Rosenkranz, durch diese fünf Geheimnisse merken, jetzt wird's beten, dann sind wir ja ganz nah bei Gott. Und genau das ist, wo Gott dann total stark auch an uns und in uns wirken kann. Und eben durch die Weltgeschichte hindurch haben immer wieder die Menschen erfahren, es braucht Gebet. Eine ganz besondere Situation war in Fatima 1917, es ist der Erste Weltkrieg. Die Mutter Gottes erscheint, davor erscheint ein Jahr, 1916, ein Jahr davor, ein Engel von Portugal, und er formt die Seherkinder, Jacinta, Francesco und Lucia, spricht zu denen, bringt ihnen sogar die Eucharistie einmal und bereitet sie vor auf 1917. Und dann geschieht es 1917, 13. Mai, der sogenannte Fatima-Tag. Die Mutter Gottes erscheint als Königin, als wunderschöne Frau, erscheint diesen Kindern. Und jetzt bittet sie die Kinder, sie sagt, ich bin die Mutter des Rosenkranzes. So sagt sie bei der letzten Erscheinung im Oktober. Und im Mai sagt sie, betet den Rosenkranz. Und sie gibt dann ganz viele Verheißungen und sagt, betet, betet viel und bringt Opfer für die Sünder, denn viele Sünder kommen in die Hölle, weil sich niemand für sie opfert und für sie betet. Wow, und jetzt ist doch sehr krass, wie kann man das heute nur sagen? Das war doch früher mal, dass die Leute gesagt haben, die Kirche macht Angst und es gibt die Hölle. Liebe Freunde, wenn die Mutter im Himmel weiß, es gibt Gott, es gibt aber auch die Möglichkeit, dass Menschen nicht zu Gott kommen. Was macht der Mama? Die wird immer das Beste uns geben, dass wir sicher zum guten Ziel kommen. Und da sagt Maria, ich bitte euch, betet beim Rosenkranz nach jedem Geheimnis ein Gebet. Und das ist das Fatima-Gebet, dieser Zusatz, den man seither eigentlich betet. Und der lautet, O mein Jesus, verzeih uns unsere Sünden, bewahre uns vor dem Feuer der Hölle, führe alle Seelen in den Himmel, besonders jene, die deiner Barmherzigkeit am meisten bedürfen. Manche stellen alle Haare auf, wenn sie das bloß hören, Hölle und wie auch immer, man könnte verloren sein. Wenn wir das Gebet anschauen, es ist ein Ziel und eine Hoffnungsperspektive. Wir trauen Gott zu und bitten von ihm, dass er alle Menschen mit seiner Liebe und Barmherzigkeit berührt, dass sie diese Liebe wählen und eben am Ende bei Gott landen. Maria sagt, dieses Gebet soll man mit einfügen. Und wenn wir das tun, dann sagt die Mutter Gottes einfach, da wird Großes geschehen. In Fatima sagt sie weiter, wenn ihr den Rosenkranz täglich betet mit dem Herzen, dann werden Kriege gestoppt. Es wird der Friede sich ausbreiten. Wenn man auf mich nicht hört, werden neue Kriege beginnen. Und eigentlich, ich weiß ja nicht, wie gescheit wir Menschen meinen, dass wir sind. Wenn wir so viel von der Geschichte wissen, das ist jetzt gut 100 Jahre her. Wenn wir beten, können wir Kriege zurückdrängen, weil dann Raum und Reich Gottes sich ausbreitet. Vielleicht wäre jetzt dringend Zeit, einfach damit zu beginnen. Und nicht, weil wir so gescheit sind, sondern weil wir so tief im Herzen Gottes bitten dürfen. Und ich möchte ein kurzes Wort noch vorlesen vom Papst Leo der 13. Ich meine, der ist ja jetzt hoch im Kurs wieder, die ganzen Päpste, die Leo geheißen haben. Der erste war ja 440 bis 61, ein großartiger Papst. Dann gab es noch mal ein paar durch die Geschichte. Und die letzten Päpste haben alle immer vom Rosenkranz ganz groß und wunderbar gesprochen. Und da schreibt eben Papst Leo der 13., der am 22. September 1891 folgende Worte: Von den verschiedenen Gebetsformeln und Arten der Muttergottesverehrung verdienen aber jene den Vorzug, von denen wir mit Bestimmtheit wissen, dass sie an sich schon wirkkräftiger sind, dann aber auch der Mutter Gottes mehr am Herzen liegen. Hier ist es vor allem der Rosenkranz, auf den wir von Neuem ausdrücklich aufmerksam machen. Diese Gebetsweise führt allgemein deswegen den Namen Kranz, weil sie die großen Geheimnisse Jesu und seiner Mutter, ihre Freuden, Leiden und Triumphe in einer Weise verbindet, die man als vorbildlich bezeichnen kann. Wenn die Gläubigen diese erhabenen Geheimnisse der Reihe nach verehren und sich in sie versenken, so wird ihnen diese Betrachtung zu einer großen Hilfe werden. Ihr Glaube wird vermehrt und sie werden gesichert vor Unwissenheit und um sich greifenden verderblichen Irrlehren, und wir selbst werden seelisch aufgerichtet und gestärkt. Denn durch dieses betrachtende Gebet wird die Gedankenwelt des Beters auf unmerkliche, aber wirksame Weise auf jene Geheimnisse hingelenkt, welche die Wiederherstellung des menschlichen Heils zum Inhalt haben. Und so weiter und so weiter. Ich staune über diese Worte, wie der Papst Leo dieses schon schreibt. Und der Papst Leo der 13. war es, glaube ich, auch, der dann noch das Erzengel Michael Gebet dazugefügt hat, wo einfach die geistige Welt vom Himmel her uns zugeschalten wird, dass sich Reich Gottes ausbreitet. Und da dürfen wir uns hinein vertiefen, weil es wunderbar ist, wenn man in der Liebe und Geborgenheit Gottes weiter wächst.
0: Und da ist der Rosenkranz ein ganz wertvolles und mächtiges Gebet, auch ein ganz tiefer Weg, um Gott tiefer zu begegnen in diesen Geheimnissen. Dankeschön, Pfarrer Epp, dass Sie uns heute eine Einführung, eine Hinführung zum Rosenkranz gegeben haben. Ich darf noch einen kleinen Hinweis machen, bevor ich Sie dann abschließend um Ihren Segen bitte. Pfarrer Epp, Sie haben vorhin gesagt, es ist gut, wenn man anfängt mit dem Rosenkranzbeten, das in Gemeinschaft zu tun, also Ermutigung, sich da Orte zu suchen. Die Möglichkeit gibt es auch über Radio Horeb jeden Tag. Morgens um 6 Uhr wird immer der Rosenkranz gebetet. Auch am Abend wird der Rosenkranz gebetet. Also auch das ist eine Möglichkeit, in Gemeinschaft quasi den Rosenkranz beten zu lernen. Oder auch im Podcast-Bereich gibt es Rosenkranzgebete, wo man dann mitbeten kann und so auch den Rosenkranz lernen kann. Pfarrer Epp, dann bitte ich Sie um Ihren Segen.
2: Sehr gerne. So schaut der Mai, der Rosenkranzmonat, wo wir ganz besonders den Blumenstrauß der Mutter Gottes rüberreichen, und sie erbittet uns alle Gnaden vom Himmel, und das wollen wir jetzt im Segen empfangen und für die Welt erbitten. Der Herr sei mit euch.
0: Und mit deinem Geiste.
2: Und so segne, schütze und stärke euch, banne die ganzen Kriegstreiber, dass sie umkehren und den Frieden Gottes finden und mitbauen am Reich Gottes, auf die Fürsprache Mariens, des heiligen Papstes Johannes Paul, des heiligen Leo, alle Engel und Heiligen, und stärke uns in dieser Kindschaft zu wachsen und zu reifen, der gütige und treue Gott, der Vater und der Sohn und der Heilige Geist.
0: Amen. Pfarrer Helmut Epp, Pfarrer aus St. Nikolaus in Immenstadt, hier im Kurs Null bei Radio Horeb über den Rosenkranz. Die Sendung können Sie in Kürze auch über den Podcast-Bereich von Radio Horeb nachhören unter der Rubrik Kurs Null. Mein Name ist Eliane Grever. Ich wünsche Ihnen alles Gute, Gottes Segen, viel Freude beim Rosenkranzbeten und auch viel Freude weiterhin in unserem Programm hier bei Radio Horeb.

Nachrichten aus Kirche und Welt direkt aus der aktuellen Redaktion von Radio Horeb. Im Studio Ralf Oppmann. Balderschwang, München. Die Spendensumme für den Mariathon 2026 hat wieder alle Erwartungen übertroffen. Der Afrika-Beauftragte von Radio Horeb, Vorstandsmitglied Diakon Michael Wielert, hat jetzt den Endstand bekannt gegeben. Mit knapp 4,5 Millionen Euro liegt dieser gleich auf mit dem Ergebnis des vergangenen Jahres. Aus den Spendenzusagen am Ende des Mariathons von rund 3,5 Millionen Euro wurde eine tatsächliche Spendensumme von ganz genau 4.474.760 Euro. Ein besonderer Dankesbrief, unterzeichnet vom Programmdirektor Pfarrer Richard Kocher und dem Vorstandsvorsitzenden Peter Sonneborn, ist jetzt an die Spender verschickt worden. 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Eine Online-Petition auf der Plattform Open Petition fordert den Erhalt des Heiligblutaltars von 1932 in der Basilika Weingarten. Sie richtet sich gegen den geplanten Abbruch und die Entfernung im Zuge der Neugestaltung des Altarraums, die von der Diözese Rottenburg-Stuttgart und der katholischen Kirchengemeinde beschlossen wurde. Trotz massiver Proteste von Gläubigen und Bürgern war entschieden worden, dass der Altarraum modernisiert wird und die Heiligblutreliquie künftig mehrere Schauplätze erhalten soll. Wörtlich heißt es: Wir fordern die Diözese Rottenburg-Stuttgart und die katholische Kirchengemeinde St. Martin Weingarten auf, den historischen Heiligblutaltar in der Basilika dauerhaft zu erhalten und auf seinen geplanten Abbruch und seine Entfernung im Zuge der Neugestaltung der liturgischen Orte zu verzichten. Die Petition finden Sie auf der Plattform Open Petition. Linz in Oberösterreich. Das Stift Kremsmünster ist derzeit erneut ein zentraler Begegnungsort für junge Christen sowie Familien aus dem In- und Ausland. Zum bereits dritten Mal stellt das Benediktinerkloster seine Stiftsgärten für zwei Großveranstaltungen zur Verfügung: das Jugendtreffen bis morgen und das darauffolgende Jungfamilientreffen. Auf dem Programm stehen beim Jugendtreffen Lobpreis, Liturgie, Vorträge, eine Fußballfahrt nach Heiligenkreuz, Workshops, Sportturniere und eine Quizshow. Als Workshops werden etwa »Ich bin gegen Abtreibung« und »Sonst ist alles egal« mit Bioethik-Expertin Stefanie Merkens sowie »Menschen führen, wie geht das« mit Abt Bernhard Eckersdorfer und »Meinen Glauben in der Öffentlichkeit vertreten« mit Katref-Gründer Martin Kugler angeboten. 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Das waren Meldungen aus Kirche und Welt. 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

Gleich ist es 17.30 Uhr, halb sechs, hier bei Radio Horeb am Samstagabend. Zeit, dass wir miteinander hören auf das Wort Gottes in den Psalmen und Liedern mit unseren Bittgebeten und Dankgebeten, unserem Lobpreis im Abendlob der Vesper kommen. Und eingeladen hat uns dazu das Kloster Bethlehem in Koblenz mit den Schwestern, den Klarissen-Kapuzinerinnen.

Wir beten die erste Vesper zum 16. Sonntag im Jahreskreis, wie im Stundenbuch ab Seite 568 angegeben. Die Magnificat-Antiphon und die Oration stehen auf Seite 31.

Aus dem 2. Petrusbrief. Das Wort der Propheten ist für uns noch sicherer geworden. Und ihr tut gut daran, es zu beachten. Denn es ist ein Licht, das an einem finsteren Ort scheint, bis der Tag anbricht und der Morgenstern aufgeht in eurem Herzen. Bedenkt dabei vor allem dies: Keine Weissagung der Schrift darf eigenmächtig ausgelegt werden, denn niemals wurde eine Weissagung ausgesprochen, weil ein Mensch es wollte, sondern vom Heiligen Geist getrieben haben Menschen im Auftrag Gottes geredet.

0: Du bist das geopferte Lamm. Erbarme dich der Kirche, die deiner Heilstaten gedenkt.
1: Herr, hör uns, Christus.
0: Du bist der treue Zeuge. Mach die Verkünder des Evangeliums treu in ihrem Dienst.
1: Herr, hör uns, Christus.
0: Du bist der König des Friedens. Öffne die Augen der Regierenden aller Völker für Wege des Friedens und für die Bedürfnisse der Ärmeren.
1: Herr, hör uns, Christus.
0: Du bist der Heiland aller Menschen. Verhilf den Unterdrückten zu ihrem Recht. Du bist der gute Hirte bei uns im allerheiligsten Sakrament gegenwärtig und du kennst alle. Nimm dich aller Mitbetenden über Radio und ihrer Anliegen an.
1: Herr, hör uns, Christus.
0: Du bist der Erstgeborene von den Toten. Schenke unseren Toten Gemeinschaft mit dir und deinen Heiligen.

Herr, unser Gott, sieh gnädig auf alle, die du in deinen Dienst gerufen hast. Mach uns stark im Glauben, in der Hoffnung und in der Liebe, damit wir immer wachsam sind und auf dem Weg deiner Gebote bleiben. Darum bitten wir durch Jesus Christus, deinen Sohn, unseren Herrn und Gott, der in der Einheit des Heiligen Geistes mit dir lebt und herrscht in alle

0: Bitte für uns, heilige Gottesmutter,
1: dass wir würdig werden in der Verheißungen Christi.
0: Lasset uns beten, allmächtiger Gott,
1: gieße deine Gnade in unser Leben.

Mit den Klarissenkapuzinerinnen aus Koblenz haben wir das Abendlob der Kirche gebetet. Es ist 17 Uhr und 56 Minuten. Hier bei Radio Horeb geht es um 18 Uhr weiter mit unserer Bambambini Kindersendung. Und Tom und Lulu, zwei Mäusekinder, warten schon auf euch, liebe Horeb Kids. Ich bin Claudia Kiesel, wünsche Ihnen allen noch einen schönen Samstagabend. Viel Freude mit unserem weiteren Programm. Durch diesen Abend begleitet Sie aus dem Münchner Studio Josef Hitzenberger. Alles Gute, adieu.

0: Endlich wieder Zeit für die Bambambini-Kindersendung. Ich bin die Maria und darf euch zur Kindersendung begrüßen und ich freue mich auch, dass Mia und Lina mich heute hier unterstützen. Hallo ihr zwei.
1: Hallo, hallo.
0: Stellt euch doch mal den Kindern zu Hause vor. Wie alt seid ihr denn?
1: Ich bin 7. Ich bin 5.
0: Und was macht ihr gerne?
1: Ich male gerne und basteln, klettern.
0: Und
1: ich kletter gerne.
0: Lina klettert auch gerne. Schön. Mia und Lina, ihr beiden habt schon mal in Balderschwang gewohnt, also ganz in der Nähe vom Medienhaus von Radio Horeb. Und daher kennen wir uns noch ganz gut. Jetzt wohnt ihr ganz weit weg. Aber gut, dass es die Videotelefonie gibt. Da könnt ihr mich jetzt auch von zu Hause gut unterstützen. Habt ihr schon mal gesehen, wie aus einem kleinen Samenkorn eine Pflanze gewachsen ist?
1: Ich weiß es nicht mehr genau.
0: Also manche Samen...
1: Bei Kresse schon.
0: Bei Kresse sieht man das schnell. Bei Kresse-Samen, die wachsen ziemlich schnell. Innerhalb von ein paar Tagen sieht man die Kresse wachsen. Andere Samen, die wachsen ganz langsam. Und ums Säen, also Samen in die Erde legen, da geht es heute auch in einem Bilderbuch. Ich habe ein Bilderbuch entdeckt im Franke Verlag. Das heißt Tom und Lulu... Zwei Mäusekinder entdecken das Geheimnis vom Säen und Ernten. Und dieses Geheimnis vom Säen und Ernten, das dürfen wir jetzt mit den beiden Mäusekindern Tom und Lulu entdecken. Die Geschichte von Tom und Lulu hat Almut Heimann geschrieben und auf dem Buch ist ein schönes Bild vom Zuhause der Mäusefamilie. Das können euch Mia und Lina jetzt beschreiben. Was sieht man denn auf dem Bild?
1: Die Mama und die zwei Mäusekinder.
0: Wo sind die?
1: In so einer Höhle.
0: Die haben
1: das
0: eine...
1: sieht so aus, als ob da auch so ein Schornstein ist, was da so an der Seite hochgeht.
0: Mhm. Ja, die haben eine Höhle in einer Baumwurzel. Und es sieht ganz so aus, als würde Mama Maus die Wohnung putzen. Mit einem kleinen Mäusebesen. Und die beiden Kinder, Tom und Lulu, die spielen herum und ich glaube, irgendwas erzählen die. Was die sich wohl erzählen, das erfahren wir jetzt, wenn wir das Bilderbuch aufschlagen und lesen. Und ich wünsche euch jetzt ganz viel Spaß dabei.

0: Unser erstes Bild, was ist darauf zu sehen?
1: Die haben ganz kleine Mäuse.
0: Ich glaube, das sind Mama Maus, Papa Maus und die beiden Mäusekinder Tom und Lulu.
1: Ach ja.
0: Dann lese ich mal vor. Kennst du Mäuse? Es gibt viele verschiedene Arten. In unserem Garten leben zum Beispiel Feldmäuse. Wenn man ganz still sitzt, kann man sie beobachten. Manchmal flitzen sie durchs Blumenbeet oder sie kommen aus ihrem Loch, pflücken mit ihrem Maul ein Stiefmütterchen und ziehen es in ihre Höhle. Einmal habe ich gesehen, wie ein Mäusevater oder eine Mäusemutter ihre Babys eins nach dem anderen von einer Höhle in die andere getragen hat. Das war so spannend, dass ich lange stillsitzen konnte. Dieses Buch erzählt von ganz besonderen Mäusen. Man findet sie in keinem Garten und auch nicht im Wald. Diese Mäuse sind ein bisschen so wie du und ich. Sie gehen zur Schule, putzen ihre Höhle, haben Gummistiefel an und schlafen in einer kuscheligen Decke. Dann geht jetzt die Geschichte los.

0: Das Körnerversteck. Die Mäusekinder Tom und Lulu waren kurz vor dem Winter geboren worden. Der Winter war lang gewesen und kalt, aber Mama und Papa Maus hatten sich gut um ihre Kinder gekümmert. Sie hatten Futter gesucht und Feuerholz geholt, gekuschelt und vorgelesen. Inzwischen waren Tom und Lulu größer. Ihre Mäusebeine wollten rennen und ihre Mäusemäulchen wollten schreien und jauchzen. In der engen Höhle war es oft sehr wild und laut. Und deshalb war Mama Maus froh, als es Frühling wurde. Was sieht man hier auf dem Bild?
1: Das sieht aus wie ein Körbchen und da ist so eine Decke und da liegt eine Maus drin.
0: Nur eine?
1: Und noch eine kleine drauf. Und noch eine drunter.
0: Da sieht man, wie die Mäuseeltern mit Tom und Lulu kuscheln. Und draußen, wie sieht's da aus?
1: Alt und da sind so zwei Tiere drauf. Und die Bäume sind auch kahl.
0: Da sieht man auch den Schnee, also ein Bild, wie es im Winter ist in der Mäusehöhle. Und neben dem Bett, da steht auch etwas, was die Mäuse wärmt.
1: Zwei Kerzen.
0: Zwei Kerzen. Und das Feuer der Kerze wärmt die Mäusehöhle. Das ist die Mäuseheizung. Papa und Mama Maus waren schon oft mit Tom und Lulu draußen gewesen und hatten ihnen erklärt, was ein Mäusekind so wissen muss. Wie man sich versteckt, wenn eine Katze kommt und wie man den Bussard am Himmel entdeckt. Wisst ihr, was ein Bussard ist?
1: Ein Vogel.
0: Ein großer Vogel. Manche sagen auch Mäusebussard, weil der Bussard so gerne Mäuse frisst. Jetzt kommt ein neues Bild.
1: Da sind ein paar Blumen, da sind Schmetterlinge und Bienen. Es sieht so aus, als ob es Frühling ist.
0: Ja, der Winter ist vorbei. An einem schönen Frühlingstag hatten sich die Mäuseeltern einen großen Höhlenputz vorgenommen. Tom und Lulu maulten und jaulten, denn die Sonne schien und sie wollten raus. Putzen war so langweilig und überall waren sie im Weg. Aber Mama Maus sagte nein. Schaut doch, wie es hier aussieht. Morgen können wir wieder raus. Wir können doch schon alleine gehen, sagte Lulu, die sehr mutig war. Oh ja, bettelte Tom, der nur 5 Minuten jünger war als Lulu und fast genauso mutig wie sie. Ich weiß nicht, sagte Mama Maus. Wenn eine Katze kommt, dann verstecken wir uns so schnell wie der Wind, versprach Tom. Ich weiß nicht, sagte Mama wieder. Bitte, Mama, riefen beide Mäusekinder im Chor. Wir sind doch schon so groß. Na gut, sagte Mama Maus, aber seid vorsichtig und zieht eure Gummistiefel an, es ist matschig. Aber das hörten Lulu und Tom schon nicht mehr. Schnell wie der Blitz liefen sie los. Sie sangen und sprangen und versuchten, ihren eigenen Schwanz zu fangen. Sie jauchzten und tobten und vergaßen auch nicht, auf die Katzen zu achten. Plötzlich wurde es sehr laut.

0: Mia und Lina, ich zeig euch mal das Bild. Die Erde dröhnte und die beiden Mäusekinder versteckten sich im Gras. Was haben sie da entdeckt? Was hat das laute Geräusch gemacht?
1: Das sieht so ein ganz kleines bisschen aus wie ein Traktor, aber es ist so ein Gerät.
0: Ich glaube, das ist so ein Gerät, was hinten am Traktor angehängt wird.
1: Ja, und das sieht so aus, als ob es bei der Erde so Streifen
2: aber
1: zieht.
2: Aber ist irgendwie kein Traktor.
0: Mal hier ganz klein auf dem Bild, sieht man es auch noch mal besser? Ist doch ein Traktor, ein kleiner grüner Traktor mit einem roten Anhänger. Sie sahen einen Mann in einer riesigen Maschine näher kommen. Was macht denn der da? Flüsterte Tom. Der versteckt ja lauter Weizenkörner in der Erde. Ist der dumm? Flüsterte Lulu. Der denkt, keiner sieht ihn, aber wir sehen ihn. Wir kennen sein Körnerversteck.

0: Dann fuhr der Mann weg und zack, liefen Tom und Lulu auf das Feld. Zwei Mäusemäulchen schrien und lachten. Hurra, wir haben einen Schatz! Vier Mäusepfötchen gruben, dass die Erde spritzte. Acht Mäusebeine liefen immer wieder zu einem Loch in einer Baumwurzel. Dorthin legten sie die Körner. Ich kann nicht mehr, schnaufte Lulu irgendwann. Komm, wir machen Pause. Die beiden setzten sich in die Sonne und knabberten von ihrem Körnerschatz. Was sieht man auf dem Bild?
1: Also die zwei Mäuse. Und da sieht man auch, dass da fliegt etwas rum. Und da sind auch drei Vögel.
0: Ja, die.
1: Und die picken die Körnchen.
0: Die Krähen, die sieht man auch oft auf dem Feld, die Körner picken. Die haben auch den Schatz entdeckt. Und dann bringen Tom und Lulu alles in die Höhle.
1: Und essen das.
0: Und essen von den Körnern, ja. Bald wird es dunkel, sagte Lulu nach einer Weile. Wir müssen nach Hause. 10 Körner schaffen wir noch, sagte Tom. 10? 100, rief Lulu. Genau, 100, jauchzte Tom, und schon ging es wieder los.

0: Jetzt sehen wir hier auf dem Bild
1: den Mond.
0: Der Mond, es ist schon dunkel geworden. Und wo sind Tom und Lulu jetzt?
1: Ich denke, die gehen nach Hause.
2: Vor der Höhle.
0: Vor der Höhle sind die beiden. Ui, sagte Papa Maus, als Tom und Lulu müde, aber glücklich nach Hause kamen. Ihr seht aus wie die Ferkel. Ab in die Wanne, sonst wird die Wohnung gleich wieder dreckig. Hurra, baden, freut sich Tom und auch Lulu hüpfte begeistert in die Wanne. Dort erzählten sie von ihrem Körnerschatz. Oh nein, rief Papa, im Frühling gehören die Körner doch in die Erde, sonst wachsen keine neuen Körner und im nächsten Winter haben Menschen und Mäuse nichts zu essen. Der Mann hat die Körner nicht versteckt, sondern gesät. Nach dem Baden holte Papa Maus ein Bilderbuch. Seht mal. Erst wird das Korn in die Erde gelegt. Dann keimt es. Die Wurzeln wachsen nach unten und ein Halm nach oben. Das alte Korn wird schrumpelig und stirbt, aber dafür wachsen an dem Halm viele neue Körner. Oh, sagte Lulu, das wusste ich nicht. Was machen wir denn jetzt? Morgen stecken wir die Körner wieder in die Erde, meinte Tom. Oder jetzt gleich. Ich wollte schon immer mal im Dunkeln nach draußen. Ich habe noch nie die Sterne funkeln gesehen. Bitte, Papa, bitte, Mama. Mama und Papa Maus sahen sich an. Sie waren noch nie im Dunkeln mit ihren Kindern draußen gewesen, weil ja nachts der Uhu fliegt. Aber dann meinte Papa Maus, ich glaube, die Kinder sind jetzt alt genug, um den Uhu kennenzulernen und die Sterne. Jetzt haben wir wieder ein neues Bild.
2: Da stecken Mama Maus, Papa Maus und Tom und Lulu die Körnchen in die Erde rein.
0: Am Feldrand angekommen, holten sie die Körner aus dem Baumwurzelversteck. Dann steckten zwei Mäusekinder und zwei Mäuseeltern Korn für Korn wieder in die Erde. Der Mond leuchtete und die Sterne funkelten. Als sie später wieder in ihrer Höhle waren, seufzte Mama Maus. Nun seht euch das an, frisch gebadet und doch wieder dreckig. Und die ganze Höhle ist voller Mäusetapsen. Lieber dreckig und glücklich als sauber und traurig, meinte Papa Maus. Und die Kinder haben heute viel gelernt. Also gingen Tom und Lulu dreckig, aber glücklich ins Bett. Sie träumten von Weizenkörnern, die in der Erde schrumpelig werden und sterben, damit viele neue Körner im nächsten Winter Menschen und Mäusekinder satt machen.

0: Da haben Tom und Lulu etwas ganz Besonderes entdeckt. Die Bambambini Kindersendung heute mit mir, Lina, und mir, der Maria. Ja, säen, um zu wachsen, das Korn, das in die Erde fällt und stirbt, das liest man ja auch in der Bibel, gibt es eine Stelle, da sagt Jesus, das Weizenkorn, das in die Erde fällt und stirbt, bringt reiche Frucht. So ist das mit dem Wachsen. Wir gucken uns mal hier im Bilderbuch noch einmal das Bild an, das Papa Maus Tom und Lulu gezeigt hat. Der hat ein ganz schlaues Buch. Zuerst sieht man hier, was sieht man da, Mia?
1: Ein rundes Korn.
0: Ein rundes Korn. Und was passiert dann mit dem runden Korn?
1: Da kommen Wurzeln und ein Keim. Ich sehe auch schon ein Blatt, wie das aussieht.
0: Aber das ist noch ganz in der Erde und noch gar nicht grün. Und dann, was passiert dann, Lina?
1: Dann wächst es.
0: Dann wächst es und es wird immer größer zu einer großen Pflanze. Und zum Schluss?
1: Zum Schluss kommen neue Körner.
0: Da wachsen an der Pflanze die Körner, ja? Mia?
1: Ich denke, dass es eine Ehre ist.
0: Das nennt man dann auch Ehre, genau. So wächst das Getreide. Die Geschichte von Tom und Lulu, die geht auch noch weiter. Nur haben wir heute in der Kindersendung gar keine Zeit mehr, weiter zu lesen. Nächste Woche schauen wir dann wieder in das Buch von Tom und Lulu. Wir haben heute das Geheimnis vom Säen entdeckt. Beim nächsten Mal geht es dann auch um das Ernten. Heute Abend beten wir jetzt noch zusammen das Abendgebet. Mir und Lina, ihr betet das Abendgebet heute vor. Und alle Kinder zu Hause, die beten mit uns mit. Und wir beginnen mit dem Kreuzzeichen.
1: Ja.
0: Im Namen des Vaters und des Sohnes und des Heiligen Geistes. Amen.
1: Amen. Wieder bin ich, geh zu Ruh. Schließe meine Augen zu. Vater, lass die Augen dein über meinem Bette sein. Hab ich Unrecht heut getan? Sieh es lieber Gott nicht an. Deine Gnade und Jesu Blut macht dir allen Schaden gut. Alle, die mir sind, verwandt, Gott lass ruhen in deiner Hand. Alle Menschen, groß und klein, sollen dir befohlen sein. Amen.
0: Betet ihr noch ein Gegrüßet seist du Maria vor?
1: Gegrüßet seist du Maria, voll der Gnade, der Herr ist mit dir. Du bist gebenedeit unter den Frauen und gebenedeit ist die Frucht deines Leibes, Jesus.
0: Heilige Maria,
1: Mutter Gottes, bitte für uns Sünder, jetzt und in der Stunde unseres Todes. Amen.
0: Ehre sei dem Vater.

0: Namen des Vaters,
1: und des Sohnes und des Heiligen Geistes. Amen.
0: Amen. Danke euch, Mia und Lina, dass ihr mich heute so unterstützt habt, allen Kindern die Geschichte von Tom und Lulu zu erzählen. Nächste Woche lesen wir weiter. Seid ihr dann auch dabei?
2: Ja.
0: Prima. Dann wünschen wir jetzt allen Kindern eine gute Nacht, Gottes Segen. Das sagen euch
1: Mia, Lina
0: und Maria. Tschüss.
2: Tschüss.
1: Tschüss.

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Aus dem Studio München begrüßt Sie Josef Hitzenberger. Einen schönen Samstagabend wünsche ich Ihnen allen. Wir übertragen nun die Sonntagvorabendmesse aus der Basilika St. Marien in Kevela im Bistum Münster. Sie sind herzlich eingeladen, mitzufeiern. Zelebrant ist Pfarrer Heiner Innig. Musikalisch begleitet wird der Gottesdienst von Paul Lammers. Diese heilige Messe können Sie auch auf unserer Homepage horeb.org im Bild mitverfolgen. Mit einem Gebet von Mutter Julia Verhecke, Gründerin der geistlichen Familie Das Werk, bereiten wir uns auf die heilige Messe vor. Im Namen des Vaters und des Sohnes und des Heiligen Geistes. Amen. Herr, mache du mein Herz bereit, dich zu empfangen. Schaffe durch deine Gnade in meinem Herzen Raum und Freiheit, so dass du darin aufbauen kannst, was dir wohlgefällig ist. Räume weg in mir, was dir im Wege steht. Durchdringe, was dein Wirken hemmt. Ergänze, was mir mangelt, und vermehre stets, was zu dir führt, damit deine überfließende Gnade mich reinigt im Lichte deines Kommens. Amen. Maria, Mutter der Kirche, erbitte uns viele geistliche Berufungen und christliche Familien. Amen.

0: Im Namen des Vaters und des Sohnes und des Heiligen Geistes.
1: Amen.
0: Der Herr sei mit euch. Das ist ja schon mal ein guter Anfang, dass Gott uns in seine Hand geschrieben hat, damit wir ihn lieben. Wir gehören zu ihm wie ein in die Hand gekritzelter Name. Gut. Und was für Worte hören wir in der Lesung? Weil du Macht hast, Gott, weil du stark bist, kannst du milde und nachsichtig sein. Zornig, vernichtend, ausrottend, das kann jeder und jede im Jähzorn. Und wenn wir in die dunklen Ecken unserer Herzen schauen, das kann jeder von uns auch. Aber wirkliche Stärke ist Milde, Vergebung, Nachsicht. Uns hier in der Basilika, all denen, die mit uns beten und singen, Gottes Wort hören und betrachten am Bildschirm, Lautsprechern, jetzt eine gute Besinnung darauf, was ist in mir, was ist um mich herum und was wächst da heran. Gott ist stark und weil er das ist, kann er vergeben. Unser Herz, Erdreiche, sähe du dein Wort hinein. Herr, erbarme dich. Hilf uns aufmerksam zuschauen, was wo wächst. Christus, erbarme dich. Dir vertrauen wir unser Wachstum und unsere Kümmernisse an. Herr, erbarme dich. Erbarme dich über uns. Tilge unsere Schuld, heile diese Welt und hilf uns, dich loben. Amen.
2: Gotteslob 167, 167.

0: Lasst uns beten. Gott, sieh gnädig auf uns alle, du hast uns gerufen. Mach uns stark im Glauben, in der Hoffnung und in der Liebe, damit wir wachsam bleiben und auf den Wegen deiner Gebote bleiben. So bitten wir dich durch Jesus Christus, deinen Sohn, unseren Herrn und Gott, der eins mit dir im Heiligen Geist lebt in Ewigkeit.
1: Lesung aus dem Buch der Weisheit. Es gibt keinen Gott, Herr, außer dir, der für alles Sorge trägt. Daher brauchst du nicht zu beweisen, dass du gerecht geurteilt hast. Deine Stärke ist die Grundlage deiner Gerechtigkeit, und deine Herrschaft über alles lässt dich alles schonen. Stärke beweist du, wenn man an deine unbeschränkte Macht nicht glaubt, und bei denen, die sie kennen, strafst du die anmaßende Auflehnung. Weil du aber über Stärke verfügst, richtest du in Milde und behandelst uns mit großer Schonung. Denn die Macht steht dir zur Verfügung, wann immer du willst. Durch solches Handeln hast du dein Volk gelehrt, dass der Gerechte menschenfreundlich sein muss, und hast deinen Söhnen und Töchtern die Hoffnung geschenkt, dass du den Sündern die Umkehr gewährst. Wort des lebendigen Gottes.

Lesung aus dem Brief des Apostels Paulus an die Gemeinde in Rom. Schwestern und Brüder, der Geist nimmt sich unserer Schwachheit an, denn wir wissen nicht, was wir in rechter Weise beten sollen. Der Geist selber tritt jedoch für uns ein mit unaussprechlichen Seufzern. Der die Herzen erforscht, weiß, was die Absicht des Geistes ist. Denn er tritt so, wie Gott es will, für die Heiligen ein. Wort des lebendigen Gottes. Danke.

Der Herr sei mit euch. Aus dem Heiligen Evangelium nach Matthäus. In jener Zeit erzählte Jesus der Menge folgendes Gleichnis. Mit dem Himmelreich ist es wie mit einem Mann, der guten Samen auf seinen Acker säte. Während nun die Menschen schliefen, kam sein Feind, säte Unkraut unter den Weizen und ging weg. Als die Saat aufging und sich die Ähren bildeten, kam auch das Unkraut zum Vorschein. Da gingen die Knechte zum Gutsherrn und sagten: Herr, hast du nicht guten Samen auf deinen Acker gesät? Woher kommt dann das Unkraut? Er antwortete: Das hat der Feind getan. Da sagten die Knechte zu ihm: Sollen wir gehen und es ausreißen? Er sagte: Nein, damit er nicht zusammen mit dem Unkraut auch den Weizen ausreißt. Lasst beides wachsen bis zur Ernte. Und zur Zeit der Ernte werde ich den Schnittern sagen: Sammelt zuerst das Unkraut und bindet es in Bündel, um es zu verbrennen. Den Weizen aber bringt in meine Scheune. Und Jesus legte ihnen ein weiteres Gleichnis vor und sagte: Mit dem Himmelreich ist es wie mit einem Senfkorn, das ein Mann auf seinen Acker säte. Es ist das kleinste von allen Samenkörnern. Sobald es aber hochgewachsen ist, ist es größer als die anderen Gewächse, und es wird zu einem Baum, sodass die Vögel des Himmels kommen und in seinen Zweigen nisten. Er sagte ihnen ein weiteres Gleichnis. Mit dem Himmelreich ist es wie mit dem Sauerteig, den eine Frau nahm und unter drei Seher Mehl verbarg, bis das Ganze durchsäuert war. Dies alles sagte Jesus der Menschenmenge in Gleichnissen, und ohne Gleichnisse redete er nicht mit ihnen, damit sich erfülle, was durch den Propheten gesagt worden ist: Ich öffne meinen Mund in Gleichnissen, ich spreche aus, was seit der Schöpfung der Welt verborgen war. Dann verließ er die Menge und ging in das Haus, und seine Jünger kamen zu ihm und sagten: Erkläre uns das Gleichnis vom Unkraut auf dem Acker. Er antwortete: Der den guten Samen sät, ist der Menschensohn. Der Acker ist die Welt. Der gute Samen, das sind die Kinder des Reiches. Das Unkraut sind die Kinder des Bösen. Der Feind, der es gesät hat, ist der Teufel. Die Ernte ist das Ende der Welt. Die Schnitter sind die Engel. Wenn nun das Unkraut aufgesammelt und im Feuer verbrannt wird, so wird es auch bei dem Ende der Welt sein. Der Menschensohn wird seine Engel aussenden, und sie werden aus seinem Reich alle zusammenholen, die andere verführt und Gesetzloses getan haben, und werden sie in den Feuerofen werfen. Dort wird Heulen und Zähneknirschen sein. Dann werden die Gerechten im Reich ihres Vaters wie die Sonne leuchten. Wer Ohren hat, der höre. Evangelium unseres Herrn Jesus Christus. Lob sei Jesus.

Wer Ohren hat, der höre, ui. Also, das Gleichnis erst zum Aufatmen, die gute Nachricht des Abends, des Sonntags für unser ganzes Leben, dass der Besitzer des Feldes sagt, lasst beides wachsen bis zur Ernte. Da haben wir mal Glück gehabt. Egal, ob wir unser Inneres, das Innere anderer, unsere Kirche, unsere Welt oder wohin auch immer unseren Blick lenken. Aber dann geht's schön weiter. Aus klein wird groß. Alles wird durchsäuert. Jedenfalls wünschen wir uns das von unserem Glauben, unserer Botschaft, dem Leben der Kirche. Hat das funktioniert? Und dann kommt hinter verschlossener Tür die Auslegung, die Mini-Apokalypse. Ist das dann immer noch so schön und tröstlich? Es gibt immer wieder die etwas untunliche bis in die Irre führende Suche, was hat denn Jesus wirklich gesagt? Also genau bei diesem Evangelium heute, das ist nämlich ein Einzelstückchen, das hat nur der Evangelist Matthäus. Und so richtig weiß keiner woher. Vielleicht von Gottes Heiligen Geist, aufgeschnappt, selbst ergänzt. Matthäus schreibt da etwas, was bei Lukas und Markus anders ist. Das mit dem Unkraut im Weizen ist etwas Besonderes. Dann gibt es drei Theorien. Theorie 1, ja, Jesus hat das beides so erzählt, das Gleichnis und hinterher den Jüngern, die ihn bitten, die Auslegung. Zweite Theorie, Jesus hat das Gleichnis erzählt und Matthäus oder die Schüler haben die Deutung dazu geschrieben. Dritte Theorie, alles beides kommt nicht direkt von Jesus. Und wissen Sie was? Das ist wirklich egal. Denn sowieso hat ja keiner neben Jesus gestanden und mitgeschrieben, sondern sie haben es weitererzählt. Und der Abstand zwischen den ersten Zettelkästen, aus denen das Evangelium wurde, und Jesus sind Jahrzehnte. Stellen Sie sich das kurz bei Ihrer eigenen Familie und Ihren Freunden vor. Was war noch mal vor 30 Jahren genau? Und umso schöner, wie ähnlich, gleichlautend und viel da ist. Sie haben es wohl gut erzählt. Und dann noch in einer Fremdsprache. Jesus hat ja überhaupt kein Griechisch gesprochen. Konnte der gar nicht. Der sprach so ein Plattdeutsch im Aramäisch seiner Zeit. Ein Dialekt. Galiläisch halt. Und dann haben sie es in das Englisch ihrer Zeit in Griechisch übertragen. Und all das spielt keine Rolle, denn wir haben das Endprodukt Evangelium nah an Jesus, nah an seinen ersten Schülern und Jüngern, sicher extrem nah an den ersten Christen. Und es ist uns vorgelegt zum Hören und Verstehen. Und dann spätestens kommt natürlich der Abstand von der bäuerlichen Welt im vorderen Orient zu uns heute. Auch die heutige Landwirtschaft. Saatgut wird inzwischen gezüchtet, gesiebt, kontrolliert, gescannt. Da wird ja nicht irgendwas von Hand aufs Feld gesät, wo Unkraut zwischen ist. Und Unkraut ist nun wirklich sanft übersetzt. Da sage ich Ihnen mal eben was zu. Viele erinnern sich vielleicht, es gab mal in Deutschland, das ist ein paar Jahrzehnte her, abartige Attentate. Da haben Menschen Gift in Joghurts in Supermärkte gespritzt. Erinnern Sie sich? Lange her, die Jüngeren werden es nicht mehr wissen. Wer kommt auf so eine Idee? Da kauft jemand im Supermarkt einen Joghurt und da ist Gift drin. Das ist krank. Aber so muss man sich, so würde Jesus das heute erzählen. Eine moderne Bibel schreibt sogar niedlich von Brennnesseln. Oh nein, das Kraut, das da benannt wird,
dass da jemand heimlich nachts zwischen den Weizen tut. Das war Tollkraut, Bilsen, Taumellolch, so heißt das botanisch, hochgiftig. Und sieht anfangs genauso aus wie Weizen. Muss man schon warten, bis man es auseinanderkriegt. Und beim Abschneiden, die Menschen waren das ja gewohnt. Das, was man besser nicht malt und backt und isst, vorher auszusortieren, war das viel Arbeit. Wie sagte der Besitzer? Erst mal wachsen lassen, sonst reißt ihr mir den Weizen mit aus. Heißt übersetzt, und dann verhungern wir. Gift, gezielt, nachts, das war ein Feind. Das war richtig böse, kriminell. Mir war das völlig unbekannt, ich habe diese Woche gelernt. In der römischen Antike gab es dafür sogar eine Prozessordnung. Also jetzt nicht in Israel, das war zu unwichtig für die Römer, aber in ihrem Kerngebiet gab es ein Strafrecht für Giftkräuter säen in den Garten und die Felder des Nachbarn. Schon unglaublich, dass die Menschen auch vor 2000 Jahren auf solche Ideen gekommen sind, offenkundig. Jesus sagt etwas Scharfes. Auch beruhigend an diesem Gleichnis ist nämlich, am Gleichnis wie den Deutungen danach, dass Jesus nichts verharmlost, relativiert, bagatellisiert, beschönigt. Nein, das Gift bleibt Gift. Das Böse bleibt böse. Die Menschen, die Böses tun, bleiben böse. Natürlich fragen wir uns, ob das eine gute Perspektive ist, sich vorzustellen, dass Menschen, die andere verführen, dann in einen Ofen geworfen werden. Das sind die Bilder der Endzeit damals. Aber einen Schritt zurück. Einen Schritt zurück. Der Besitzer, der schon gemeldet bekommt, du, da wächst auch Giftkraut. Ich nenne es mal so. Gift. Das dürfen wir nicht mitverarbeiten. Sagt, lasst beides wachsen bis zur Ernte. Und dann springt Jesus in der Erklärung und sagt zwei Dinge, die ich ungemein beruhigend finde. Erstens, der Acker ist die Welt, also alle. Ich muss jetzt nicht ängstlich gucken, oh, wie ist das denn bei mir persönlich? Das ist nicht schlecht, zu überprüfen, was in mir vergiftet mir mein Leben. Und es geht schon gar nicht um die Hexenjagd, um die reine Lehre in der Kirche oder Lokalpolitik oder wo auch immer. Nein, es geht um die ganze Welt. Der Horizont ist schon ein bisschen weiter, nämlich der weitestmögliche. Es geht um alle. Das heißt, nämlich umgedreht, das Gute, der Weizen, das Nahrhafte, das gibt's auch außerhalb der Gruppen, wo ich das Gute erwarte. Und klar, umgedreht, da wo wir sind, gibt's auch das, was wir mal besser hinterher entsorgen. So, und das zweite Beruhigende ist nämlich, am Ende der Zeit, bis dahin, bis an das Ende der Zeit, und da sind wir hoffentlich noch nicht, gibt Gott, der Menschensohn, Jesus selber, in einer modernen Bibel heißt es, der Besitzer bin ich, sagt Jesus. Gut, das ist natürlich wirklich flott gesagt. Bin ich selber, sagt er seinen Jüngern. Ist schon so gemeint. Jesus selber sagt, am Ende der Zeit, dann müssen wir gucken. Ich würde gerne in Hoffnung ergänzen, ob dann überhaupt noch irgendwas da ist an Gift. Wenn es nach mir ginge, nicht, aber das gehört Gott, das zu entscheiden. Der Besitzer bin ich, sagt Jesus, und am Ende der Zeit, dann wird sortiert. Bis dahin, und das heißt eben nicht, ist mir egal, ob bei euch auch Gift wächst oder ist ja nicht so schlimm, davon ist nicht die Rede.
Jesus traut uns schon zu und bittet uns herzlich, hinzuschauen und zu gucken, dass der nahrhafte, gesunde, gute Weizen wächst und uns und die anderen nährt. Und zwar weltweit. Und dazwischen, das hat Matthäus wie Markus und Lukas zusammengebaut, vertrauen wir darauf, dass das ganz Kleine, lebensspendend, schattenspendend, als Wohnraum für Vögel und für die Welt ein Lebensbaum aus einem winzigen Körnchen wächst oder dass eben 20 Liter, immerhin, das ist eine kleine, großer Eimer voll oder eine kleine Wanne, Mehl von einem Bröckchen Hefe durchsäuert wird. So ist das mit Gottes Wort. Und deswegen ist es, wenn auch ein Einzelstück und erst ein bisschen ruppig, doch ein Evangelium, eine gute Nachricht für uns. Dass Jesus selber sehr anschaulich sagt, ihr müsst nicht sortieren, das machen Gott und seine Engel. Und ihr werdet immer Verschiedenes wachsen sehen, aber ich habe Geduld bis zur Ernte, die Ernte unseres Lebens.

0: oder ehrenamtlich in den Kirchen mitwirken, glauben an die Kraft deines Wortes. Wir bitten dich, erhöre. Geh allen nach, denen dein Wort fremd geworden ist. Wir. Zeige allen, die nach Sinn und Wahrheit suchen, die Kraft und Schönheit deines Wortes. Höre die Gebete für Lebende und Verstorbene, die jede und jeder zu dir trägt.
1: Dein Wort ist Licht auf unseren Wegen. Hilf, dass es Frucht bringe in uns und allen. Wir danken und vertrauen dir jetzt und in Ewigkeit. Die Kollekte ist für unsere Pfarrgemeinde bestimmt, besonders für die Renovierung der Kerzenkapelle. Vielen Dank.

0: Gott, du hast die vielen Opfer, die dir seit jeher von Menschen dargebracht werden, vollendet in dem einen Opfer Jesu Christi, dem Opfer des neuen Bundes. So nimm unsere Gaben an, heilige sie und was wir bringen werde allen zum Heil. Darum bitten wir durch Christus, unseren Herrn.
1: Amen.
0: Der Herr sei mit euch.

0: Lasset uns danken dem Herrn, unserem Gott.
1: Das ist würdig und recht.
0: Wir danken dir, heiliger Gott, und rühmen dich durch unseren Herrn Jesus Christus. Durch seine Geburt hat er den Menschen erneuert, in seiner Auferstehung den Weg zum Leben erschlossen. Durch ihn rühmen wir dich mit den Engeln und Heiligen und singen das Lob deiner Herrlichkeit.
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Ja, heilig bist du, großer Gott, du, der Quell allen Heiles und aller Heiligkeit. Und so bitten wir dich. Sende deinen Geist auf Brot und Wein und heilige sie, damit sie Leib und Blut werden deines Sohnes, unseres Herrn Jesus Christus. Denn am Abend, an dem er ausgeliefert wurde und sich aus freiem Willen dem Leiden unterwarf, um uns zu retten, nahm Jesus Brot, dankte dir Gott, brach es, reichte es den Jüngern und sprach: Nehmet und esset alle davon, das ist mein Leib, der für euch hingegeben wird.

0: Nach dem Mahl nahm er den Kelch mit Wein, dankte dir Gott wieder, reichte ihn den Jüngern und sprach: Nehmet und trinket alle daraus, das ist der Kelch des neuen und ewigen Bundes, mein Blut, das für euch und für alle vergossen wird zur Vergebung der Sünden. Tut dies zu meinem Gedächtnis.
1: Geheimnis des Glaubens.
0: So feiern wir Tod und Auferstehung deines Sohnes, guter Gott, danken dir, dass du uns gerufen hast, dir zu dienen, und bitten dich, lass uns eins werden durch den Heiligen Geist. Gedenke deiner Kirche auf der ganzen Erde, vollende dein Volk in der Liebe, Papst Leo, Bischof Heiner und alle Dienerinnen und Diener der Kirche und alle, die mit uns glauben. Höre die Gebete für Lebende und Verstorbene, die jede und jeder hier zu dir bringt. Wir denken heute Abend an die Lebenden und Verstorbenen der Familien Nielenbrands und denken an die Verstorbenen Maria Wubben, Eheleute Doris und Alfons Welter und Christoph Welter, Karl Terhardt, Josef Wilberts. Nimm sie und alle unsere Schwestern und Brüder auf in dein Reich, wo sie dich schauen. Erbarme dich über uns alle, dass uns ewiges Leben zuteil wird, in Gemeinschaft mit der seligen Jungfrau und Gottesmutter Maria, der Trösterin der Betrübten, dem heiligen Josef, deinen Aposteln, mit allen, die Gnade bei dir gefunden haben seit Beginn der Welt, dass wir dich mit ihnen loben und preisen durch deinen Sohn Jesus Christus. Durch ihn und mit ihm und in ihm ist dir, Gott allmächtiger Vater, in der Einheit des Heiligen Geistes alle Herrlichkeit und Ehre, jetzt und in Ewigkeit. Wir heißen Kinder Gottes und sind es, und so sprechen wir mit Jesu Worten. Vater unser Himmel. Erlöse uns von allem Bösen, gib Frieden unseren Tagen. Hilf uns mit deinem Erbarmen. Bewahr uns vor Verwirrung und Sünde, damit wir voll Zuversicht das Kommen unseres Erlösers, Jesus Christus, erwarten.
2: Denn dein ist das Reich, die Kraft und die Herrlichkeit in die Ewigkeit. Amen.
0: Herr Jesus Christus, schau nicht auf unsere Sünden, sieh den Glauben deiner Kirche und schenk ihr und der Welt, wie du das willst, Einheit und Frieden. Der Friede des Herrn, er sei alle Zeit mit euch.
1: Gebt einander ein Zeichen des Friedens und der Versöhnung.

So seht Christus, das Lamm Gottes, es nimmt hinweg die Sünden der Welt. Und Jesus sagt, lasst beides wachsen bis zur Ernte.

0: Wir beten. Barmherziger Gott, du schenkst uns im Sakrament der Eucharistie dein Wort und das Brot des Himmels, damit wir heil werden an Leib und Seele. Hilf uns, als neue Menschen leben. Darum bitten wir im Heiligen Geist durch Christus, unseren Herrn.
1: Amen.
0: Der Herr sei mit euch.
1: Und mit deinem Geist.
0: So segne und geleite uns und alle der barmherzige Gott, der Vater, der Sohn und der Heilige Geist.
1: Amen. Geht in den Frieden.
0: Bedankt sei Gott.
2: Zum Dank singen wir das Lied 382, erste und zweite Strophe, 382.

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Wir übertrugen die Heilige Messe aus der Basilika St. Marien in Kevela im Bistum Münster. 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

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Und nun schauen wir auf die weiteren Sendungen. Um 1945 bieten wir den glorreichen Rosenkranz mit Ihnen, liebe Hörerinnen und Hörer. Wenn Sie ein Gesetz vorbeten möchten, dann rufen Sie bitte an unter der 089 517 008 008. Ich wiederhole, 089 517 008 008. Gerne können Sie auch ein Gebetsanliegen einbringen. Um 20.30 Uhr die Hörergrüße hier bei Radio Horeb. Zeit für Ihre Grüße und Ihre Musikwünsche. Um 21.40 Uhr beten wir die Komplett das Nachtgebet der Kirche mit Pfarrer Benno Gerstner. Er ist spiritual im Kloster Lichtental bei den Zisterzienserinnen in Baden-Baden. Soweit die Programmvorschau. 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

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Wir beten nun den glorreichen Rosenkranz. Wenn Sie ein Gesetz vorbeten möchten, dann rufen Sie bitte an unter der 089 517 008 008. Ich wiederhole, 089 517 008 008. Gerne können Sie auch ein Gebetsanliegen einbringen.

0: Guten Abend, Frau Scholze.
1: Guten Abend.
0: Beginnen wir mit dem Rosenkranz. Im Namen des Vaters und des Sohnes und des Heiligen Geistes.
1: Amen.
0: Ich glaube an Gott, den Vater, den Allmächtigen, den Schöpfer des Himmels und der Erde und an Jesus Christus, seinen eingeborenen Sohn, unseren Herrn. Empfangen durch den Heiligen Geist, geboren von der Jungfrau Maria, gelitten unter Pontius Pilatus, gekreuzigt, gestorben und begraben, hinabgestiegen in das Reich des Todes, am dritten Tage auferstanden von den Toten, aufgefahren in den Himmel, er sitzt zur Rechten Gottes des allmächtigen Vaters. Von dort wird er kommen zu richten, die Lebenden und die Toten.
1: Ich glaube an den Heiligen Geist, die heilige katholische Kirche, Gemeinschaft der Heiligen, Vergebung der Sünden, Auferstehung der Toten und das ewige Leben. Amen.
0: Ehre sei dem Vater und dem Sohn und dem Heiligen Geist.
1: Wie im Anfang, so auch jetzt und alle Zeit und in Ewigkeit. Amen.
0: Vater unser im Himmel, geheiligt werde dein Name, dein Reich komme, dein Wille geschehe, wie im Himmel, so auf Erden.
1: Unser tägliches Brot gib uns heute und vergib uns unsere Schuld, wie auch wir vergeben unseren Schuldigern. Und führe uns nicht in Versuchung, sondern erlöse uns von dem Bösen. Amen.
0: Gegrüßet seist du, Maria, voll der Gnade. Der Herr ist mit dir. Du bist gebenedeit unter den Frauen und gebenedeit ist die Frucht deines Leibes, Jesus, der in uns den Glauben vermehre.
1: Heilige Maria, Mutter Gottes, bitte für uns Sünder, jetzt und in der Stunde unseres Todes. Amen.
0: Gegrüßet seist du, Maria, voll der Gnade. Der Herr ist mit dir. Du bist gebenedeit unter den Frauen und gebenedeit ist die Frucht deines Leibes, Jesus, der in uns die Hoffnung stärke.
1: Heilige Maria, Mutter Gottes, bitte für uns Sünder, jetzt und in der Stunde unseres Todes. Amen.
0: Gegrüßet seist du, Maria, voll der Gnade. Der Herr ist mit dir. Du bist gebenedeit unter den Frauen und gebenedeit ist die Frucht deines Leibes, Jesus, der in uns die Liebe entzünde.
1: Heilige Maria, Mutter Gottes, bitte für uns Sünder, jetzt und in der Stunde unseres Todes. Amen.
0: Ehre sei dem Vater und dem Sohn und dem Heiligen Geist.
1: Wie im Anfang, so auch jetzt und alle Zeit und in Ewigkeit. Amen.
0: O mein Jesus, verzeih uns unsere Sünden, bewahre uns vor dem Feuer der Hölle, führe alle Seelen in den Himmel, besonders jene, die deiner Barmherzigkeit am meisten bedürfen. Amen. Wir beten den glorreichen Rosenkranz hier bei Radio Horeb, wenn Sie mitbeten möchten. Dann rufen Sie an unter der 089 517 008 008. Wir betrachten nun im ersten Gesetz das glorreiche Geheimnis Jesus, der von den Toten auferstanden ist. Frau Scholze, möchten Sie ein Gebetsanliegen einbringen?
1: Ja, ich möchte beten für den Frieden auf der ganzen Welt und auch in den Familien. Vater unser im Himmel, geheiligt werde dein Name, dein Reich komme, dein Wille geschehe, wie im Himmel, so auf Erden.
0: Unser tägliches Brot gib uns heute und vergib uns unsere Schuld, wie auch wir vergeben unseren Schuldigern und führe uns nicht in Versuchung, sondern erlöse uns von dem Bösen. Amen.
1: Gegrüßet seist du, Maria, voll der Gnade, der Herr ist mit dir. Du bist gebenedeit unter den Frauen. Und gebenedeit ist die Frucht deines Leibes, Jesus, der von den Toten auferstanden ist.
0: Heilige Maria, Mutter Gottes, bitte für uns Sünder, jetzt und in der Stunde unseres Todes. Amen.
1: Gegrüßet seist du, Maria, voll der Gnade, der Herr ist mit dir. Du bist gebenedeit unter den Frauen. Und gebenedeit ist die Frucht deines Leibes, Jesus, der von den Toten auferstanden ist.
0: Heilige Maria, Mutter Gottes, bitte für uns Sünder, jetzt und in der Stunde unseres Todes. Amen.
1: Gegrüßet seist du, Maria, voll der Gnade, der Herr ist mit dir. Du bist gebenedeit unter den Frauen und gebenedeit ist die Frucht deines Leibes, Jesus, der von den Toten auferstanden ist.
0: Heilige Maria, Mutter Gottes, bitte für uns Sünder, jetzt und in der Stunde unseres Todes. Amen.
1: Gegrüßet seist du, Maria, voll der Gnade, der Herr ist mit dir. Du bist gebenedeit unter den Frauen und gebenedeit ist die Frucht deines Leibes, Jesus, der von den Toten auferstanden ist.
0: Heilige Maria, Mutter Gottes, bitte für uns Sünder, jetzt und in der Stunde unseres Todes. Amen.
1: Gegrüßet seist du, Maria, voll der Gnade, der Herr ist mit dir. Du bist gebenedeit unter den Frauen und gebenedeit ist die Frucht deines Leibes, Jesus, der von den Toten auferstanden ist.
0: Heilige Maria, Mutter Gottes, bitte für uns Sünder, jetzt und in der Stunde unseres Todes. Amen.
1: Gegrüßet seist du, Maria, voll der Gnade, der Herr ist mit dir. Du bist gebenedeit unter den Frauen und gebenedeit ist die Frucht deines Leibes, Jesus, der von den Toten auferstanden ist.
0: Heilige Maria, Mutter Gottes, bitte für uns Sünder, jetzt und in der Stunde unseres Todes. Amen.
1: Gegrüßet seist du, Maria, voll der Gnade, der Herr ist mit dir. Du bist gebenedeit unter den Frauen und gebenedeit ist die Frucht deines Leibes, Jesus, der von den Toten auferstanden ist.
0: Heilige Maria, Mutter Gottes, bitte für uns Sünder, jetzt und in der Stunde unseres Todes. Amen.
1: Gegrüßet seist du, Maria, voll der Gnade, der Herr ist mit dir. Du bist gebenedeit unter den Frauen und gebenedeit ist die Frucht deines Leibes, Jesus, der von den Toten auferstanden ist.
0: Heilige Maria, Mutter Gottes, bitte für uns Sünder, jetzt und in der Stunde unseres Todes. Amen.
1: Gegrüßet seist du, Maria, voll der Gnade, der Herr ist mit dir. Du bist gebenedeit unter den Frauen und gebenedeit ist die Frucht deines Leibes, Jesus, der von den Toten auferstanden ist.
0: Heilige Maria, Mutter Gottes, bitte für uns Sünder, jetzt und in der Stunde unseres Todes. Amen.
1: Gegrüßet seist du, Maria, voll der Gnade, der Herr ist mit dir. Du bist gebenedeit unter den Frauen und gebenedeit ist die Frucht deines Leibes, Jesus, der von den Toten auferstanden ist.
0: Heilige Maria, Mutter Gottes, bitte für uns Sünder, jetzt und in der Stunde unseres Todes. Amen.
1: Ehre sei dem Vater und dem Sohne und dem Heiligen Geist.
0: Wie im Anfang, so auch jetzt und alle Zeit und in Ewigkeit. Amen.
1: O mein Jesus, verzeihe uns unsere Sünden, bewahre uns vor dem Feuer der Hölle, führe alle Seelen in den Himmel, besonders jene, die deiner Barmherzigkeit am meisten bedürfen. Amen.
0: Herzlichen Dank, Frau Scholze.
1: Vergesst Gott.
0: Wir beten nun das zweite Gesetz des glorreichen Rosenkranzes, Jesus, der in den Himmel aufgefahren ist. Guten Abend, mit wem bin ich verbunden?
2: Guten Abend, Mathilde Heller aus Roggenberg in der Wetterau in Hessen. Ich möchte beten für die verfolgten Christen in der ganzen Welt und für den Frieden, besonders in der Ukraine. Vater unser im Himmel, geheiligt werde dein Name, dein Reich komme, dein Wille geschehe wie im Himmel, so auf Erden.
0: Unser tägliches Brot gib uns heute und vergib uns unsere Schuld, wie auch wir vergeben unseren Schuldigern. Und führe uns nicht in Versuchung, sondern erlöse uns von dem Bösen. Amen.
2: Gegrüßet seist du, Maria, voll der Gnade, der Herr ist mit dir. Du bist gebenedeit unter den Frauen und gebenedeit ist die Frucht deines Leibes, Jesus, der in den Himmel aufgefahren ist.
0: Heilige Maria, Mutter Gottes, bitte für uns Sünder, jetzt und in der Stunde unseres Todes. Amen.
2: Gegrüßet seist du, Maria, voll der Gnade, der Herr ist mit dir. Du bist gebenedeit unter den Frauen und gebenedeit ist die Frucht deines Leibes, Jesus, der in den Himmel aufgefahren ist.
0: Heilige Maria, Mutter Gottes, bitte für uns Sünder, jetzt und in der Stunde unseres Todes. Amen.
2: Gegrüßet seist du, Maria, voll der Gnade, der Herr ist mit dir. Du bist gebenedeit unter den Frauen und gebenedeit ist die Frucht deines Leibes, Jesus, der in den Himmel aufgefahren ist.
0: Heilige Maria, Mutter Gottes, bitte für uns Sünder, jetzt und in der Stunde unseres Todes. Amen.
2: Gegrüßet seist du, Maria, voll der Gnade, der Herr ist mit dir. Du bist gebenedeit unter den Frauen und gebenedeit ist die Frucht deines Leibes, Jesus, der in den Himmel aufgefahren ist.
0: Heilige Maria, Mutter Gottes, bitte für uns Sünder, jetzt und in der Stunde unseres Todes. Amen.
2: Gegrüßet seist du, Maria, voll der Gnade, der Herr ist mit dir. Du bist gebenedeit unter den Frauen. Und gebenedeit ist die Frucht deines Leibes, Jesus, der in den Himmel aufgefahren ist.
0: Heilige Maria, Mutter Gottes, bitte für uns Sünder, jetzt und in der Stunde unseres Todes. Amen.
2: Gegrüßet seist du, Maria, voll der Gnade, der Herr ist mit dir. Du bist gebenedeit unter den Frauen und gebenedeit ist die Frucht deines Leibes, Jesus, der in den Himmel aufgefahren ist.
0: Heilige Maria, Mutter Gottes, bitte für uns Sünder, jetzt und in der Stunde unseres Todes. Amen.
2: Gegrüßet seist du, Maria, voll der Gnade, der Herr ist mit dir. Du bist gebenedeit unter den Frauen und gebenedeit ist die Frucht deines Leibes, Jesus, der in den Himmel aufgefahren ist.
0: Heilige Maria, Mutter Gottes, bitte für uns Sünder, jetzt und in der Stunde unseres Todes. Amen.
2: Gegrüßet seist du, Maria, voll der Gnade, der Herr ist mit dir. Du bist gebenedeit unter den Frauen und gebenedeit ist die Frucht deines Leibes, Jesus, der in den Himmel aufgefahren ist.
0: Heilige Maria, Mutter Gottes, bitte für uns Sünder, jetzt und in der Stunde unseres Todes. Amen.
2: Gegrüßet seist du, Maria, voll der Gnade, der Herr ist mit dir. Du bist gebenedeit unter den Frauen und gebenedeit ist die Frucht deines Leibes, Jesus, der in den Himmel aufgefahren ist.
0: Heilige Maria, Mutter Gottes, bitte für uns Sünder, jetzt und in der Stunde unseres Todes. Amen.
2: Gegrüßet seist du, Maria, voll der Gnade, der Herr ist mit dir. Du bist gebenedeit unter den Frauen und gebenedeit ist die Frucht deines Leibes, Jesus, der in den Himmel aufgefahren ist.
0: Heilige Maria, Mutter Gottes, bitte für uns Sünder, jetzt und in der Stunde unseres Todes. Amen.
2: Gegrüßet seist du, Maria, voll der Gnade, der Herr ist mit dir. Du bist gebenedeit unter den Frauen und gebenedeit ist die Frucht deines Leibes, Jesus, der in den Himmel aufgefahren ist.
0: Heilige Maria, Mutter Gottes, bitte für uns Sünder, jetzt und in der Stunde unseres Todes. Amen.
2: Ehre sei dem Vater und dem Sohn und dem Heiligen Geist.
0: Wie im Anfang, so auch jetzt und alle Zeit und in Ewigkeit. Amen.
2: O mein Jesus, verzeih uns unsere Sünden, bewahre uns vor dem Feuer der Hölle, führe alle Seelen in den Himmel, besonders jene, die deiner Barmherzigkeit am meisten bedürfen. Amen.
0: Herzlichen Dank, Frau Heller.
2: Sehr gerne.
0: Wir beten den glorreichen Rosenkranz hier bei Radio Horeb. Wenn Sie ein Gesetz vorbeten möchten, dann rufen Sie an unter der 089 517 008 008. Wir betrachten nun im dritten Gesetz das glorreiche Geheimnis Jesus, der uns den Heiligen Geist gesandt hat. Guten Abend, mit wem bin ich verbunden?
3: Guten Abend, Gertrud Böhm bei Aschaffenburg. Ich möchte beten für Schwerkranke in der Familie und der ganzen Welt, dass ihnen geholfen wird, für den Papst, für die Bischöfe und für die Priester, dass sie gestärkt werden in ihrem Glauben. Vater unser im Himmel, geheiligt werde dein Name, dein Reich komme, dein Wille geschehe, wie im Himmel so auf Erden.
0: Unser tägliches Brot gib uns heute und vergib uns unsere Schuld, wie auch wir vergeben unseren Schuldigern. Und führe uns nicht in Versuchung, sondern erlöse uns von dem Bösen. Amen.
3: Gegrüßet seist du, Maria, voller Gnade. Der Herr ist mit dir. Du bist gebenedeit unter Frauen. Und gebenedeit ist die Frucht deines Leibes, Jesus, der uns den Heiligen Geist gesandt hat.
0: Heilige Maria, Mutter Gottes, bitte für uns Sünder, jetzt und in der Stunde unseres Todes. Amen.
3: Gegrüßet seist du, Maria, voller Gnade. Der Herr ist mit dir. Du bist gebenedeit unter Frauen. Und gebenedeit ist die Frucht deines Leibes, Jesus, der uns den Heiligen Geist gesandt hat.
0: Heilige Maria, Mutter Gottes, bitte für uns Sünder, jetzt und in der Stunde unseres Todes. Amen.
3: Gegrüßet seist du, Maria, voller Gnade. Der Herr ist mit dir. Du bist gebenedeit unter Frauen. Und gebenedeit ist die Frucht deines Leibes, Jesus.

0: mit ihr. Du bist gebenedeit unter Frauen. Und gebenedeit ist die Frucht deines Leibes, Jesus, der uns den Heiligen Geist gesandt hat.
1: Heilige Maria, Mutter Gottes, bitte für uns Sünder, jetzt und in der Stunde unseres Todes. Amen.
0: Gegrüßet seist du, Maria, voller Gnade. Der Herr ist mit dir. Du bist gebenedeit unter Frauen. Und gebenedeit ist die Frucht deines Leibes, Jesus, der uns den Heiligen Geist gesandt hat.
1: Heilige Maria, Mutter Gottes, bitte für uns Sünder, jetzt und in der Stunde unseres Todes. Amen.
0: Gegrüßet seist du, Maria, voller Gnade. Der Herr ist mit dir. Du bist gebenedeit unter Frauen. Und gebenedeit ist die Frucht deines Leibes, Jesus, der uns den Heiligen Geist gesandt hat.
1: Heilige Maria, Mutter Gottes, bitte für uns Sünder, jetzt und in der Stunde unseres Todes. Amen.
0: Gegrüßet seist du, Maria, voller Gnade. Der Herr ist mit dir. Du bist gebenedeit unter Frauen. Und gebenedeit ist die Frucht deines Leibes, Jesus, der uns den Heiligen Geist gesandt hat.
1: Heilige Maria, Mutter Gottes, bitte für uns Sünder, jetzt und in der Stunde unseres Todes. Amen.
0: Ehre sei dem Vater und dem Sohn und dem Heiligen Geist.
1: Wie im Anfang, so auch jetzt und alle Zeit und in Ewigkeit. Amen.
0: O mein Jesus, verzeih uns unsere Sünden, bewahre uns vor dem Feuer der Hölle, führe alle Seelen in den Himmel, besonders jene, die deine Barmherzigkeit am meisten bedürfen. Amen.
1: Herzlichen Dank, Frau Böhm.
0: Dankeschön.
1: Wir betrachten nun das vierte Geheimnis im glorreichen Rosenkranz, Jesus, der dich, o Jungfrau, in den Himmel aufgenommen hat. Guten Abend, mit wem bin ich verbunden?
2: Grüß Gott, Elfriede Obermeier-Rottenburg. Ich möchte beten für die Priester und Ordensleute und für den Schutz der ungeborenen Kinder. Vater unser im Himmel, geheiligt werde dein Name, dein Reich komme, dein Wille geschehe wie im Himmel, so auf Erden.
1: Unser tägliches Brot gib uns heute und vergib uns unsere Schuld, wie auch wir vergeben unseren Schuldigern. Und führe uns nicht in Versuchung, sondern erlöse uns von dem Bösen. Amen.
2: Gegrüßet seist du, Maria, voll der Gnade, der Herr ist mit dir. Du bist gebenedeit unter den Frauen. Und gebenedeit ist die Frucht deines Leibes, Jesus, der dich, o Jungfrau, in den Himmel aufgenommen hat.
1: Heilige Maria, Mutter Gottes, bitte für uns Sünder, jetzt und in der Stunde unseres Todes. Amen.
2: Gegrüßet seist du, Maria, voll der Gnade, der Herr ist mit dir. Du bist gebenedeit unter den Frauen, und gebenedeit ist die Frucht deines Leibes, Jesus, der dich, o Jungfrau, in den Himmel aufgenommen hat.
1: Heilige Maria, Mutter Gottes, bitte für uns Sünder, jetzt und in der Stunde unseres Todes. Amen.
2: Gegrüßet seist du, Maria, voll der Gnade, der Herr ist mit dir. Du bist gebenedeit unter den Frauen, und gebenedeit ist die Frucht deines Leibes, Jesus, der dich, o Jungfrau, in den Himmel aufgenommen hat.
1: Heilige Maria, Mutter Gottes, bitte für uns Sünder, jetzt und in der Stunde unseres Todes. Amen.
2: Gegrüßet seist du, Maria, voll der Gnade, der Herr ist mit dir. Du bist gebenedeit unter den Frauen, und gebenedeit ist die Frucht deines Leibes, Jesus, der dich, o Jungfrau, in den Himmel aufgenommen hat.
1: Heilige Maria, Mutter Gottes, bitte für uns Sünder, jetzt und in der Stunde unseres Todes. Amen.
2: Gegrüßet seist du, Maria, voll der Gnade, der Herr ist mit dir. Du bist gebenedeit unter den Frauen, und gebenedeit ist die Frucht deines Leibes, Jesus, der dich, o Jungfrau, in den Himmel aufgenommen hat.
1: Heilige Maria, Mutter Gottes, bitte für uns Sünder, jetzt und in der Stunde unseres Todes. Amen.
2: Gegrüßet seist du, Maria, voll der Gnade, der Herr ist mit dir. Du bist gebenedeit unter den Frauen, und gebenedeit ist die Frucht deines Leibes, Jesus, der dich, o Jungfrau, in den Himmel aufgenommen hat.
1: Heilige Maria, Mutter Gottes, bitte für uns Sünder, jetzt und in der Stunde unseres Todes. Amen.
2: Gegrüßet seist du, Maria, voll der Gnade, der Herr ist mit dir. Du bist gebenedeit unter den Frauen, und gebenedeit ist die Frucht deines Leibes, Jesus, der dich, o Jungfrau, in den Himmel aufgenommen hat.
1: Heilige Maria, Mutter Gottes, bitte für uns Sünder, jetzt und in der Stunde unseres Todes. Amen.
2: Gegrüßet seist du, Maria, voll der Gnade, Der Herr

0: mit dir. Du bist gebenedeit unter den Frauen, und gebenedeit ist die Frucht deines Leibes, Jesus, der dich, o Jungfrau, in den Himmel aufgenommen hat.
1: Heilige Maria, Mutter Gottes, bitte für uns Sünder, jetzt und in der Stunde unseres Todes. Amen.
0: Gegrüßet seist du, Maria, voll der Gnade, der Herr ist mit dir. Du bist gebenedeit unter den Frauen, und gebenedeit ist die Frucht deines Leibes, Jesus, der dich, o Jungfrau, in den Himmel aufgenommen hat.
1: Heilige Maria, Mutter Gottes, bitte für uns Sünder, jetzt und in der Stunde unseres Todes. Amen.
0: Gegrüßet seist du, Maria, voll der Gnade, der Herr ist mit dir. Du bist gebenedeit unter den Frauen, und gebenedeit ist die Frucht deines Leibes, Jesus, der dich, o Jungfrau, in den Himmel aufgenommen hat.
1: Heilige Maria, Mutter Gottes, bitte für uns Sünder, jetzt und in der Stunde unseres Todes. Amen.
0: Ehre sei dem Vater und dem Sohn und dem Heiligen Geist.
1: Wie im Anfang, so auch jetzt und alle Zeit und in Ewigkeit. Amen.
0: O mein Jesus, verzeih uns unsere Sünden, bewahre uns vor dem Feuer der Hölle, führe alle Seelen in den Himmel, besonders jene, die deiner Barmherzigkeit am meisten bedürfen. Amen.
1: Vergelt's Gott, Frau Obermeier.
0: Segne's Gott.
1: Wir betrachten nun das fünfte Geheimnis im glorreichen Rosenkranz. Jesus, der dich, o Jungfrau, im Himmel gekrönt hat. Guten Abend, mit wem bin ich verbunden?
2: Mit Anni Ernst aus Klingen bei Eichach. Ich möchte beten für alle Schwerkranken und für meinen behinderten Sohn Walter. Vater unser im Himmel, geheiligt werde dein Name, dein Reich komme, dein Wille geschehe, wie im Himmel, so auf Erden.
1: Unser tägliches Brot gib uns heute und vergib uns unsere Schuld, wie auch wir vergeben unseren Schuldigern, und führe uns nicht in Versuchung, sondern erlöse uns von dem Bösen. Amen.
2: Gegrüßet seist du, Maria, voll der Gnade, der Herr ist mit dir. Du bist gebenedeit unter den Frauen, und gebenedeit ist die Frucht deines Leibes, Jesus, der dich, o Jungfrau, im Himmel gekrönt hat.
1: Heilige Maria, Mutter Gottes, bitte für uns Sünder, jetzt und in der Stunde unseres Todes. Amen.
2: Gegrüßet seist du, Maria, voll der Gnade, der Herr ist mit dir. Du bist gebenedeit unter den Frauen, und gebenedeit ist die Frucht deines Leibes, Jesus, den du, Jungfrau, im Himmel gekrönet hast.
1: Heilige Maria, Mutter Gottes, bitte für uns Sünder, jetzt und in der Stunde unseres Todes. Amen.
2: Gegrüßet seist du, Maria, voll der Gnade, der Herr ist mit dir. Du bist gebenedeit unter den Frauen, und gebenedeit ist die Frucht deines Leibes, Jesus, der dich, o Jungfrau, im Himmel gekrönt hat.
1: Heilige Maria, Mutter Gottes, bitte für uns Sünder, jetzt und in der Stunde unseres Todes. Amen.
2: Gegrüßet seist du, Maria, voll der Gnade, der Herr ist mit dir. Du bist gebenedeit unter den Frauen, und gebenedeit ist die Frucht deines Leibes, Jesus, der dich, o Jungfrau, im Himmel gekrönt hat.
1: Heilige Maria, Mutter Gottes, bitte für uns Sünder, jetzt und in der Stunde unseres Todes. Amen.
2: Gegrüßet seist du, Maria, voll der Gnade, der Herr ist mit dir. Du bist gebenedeit unter den Frauen, und gebenedeit ist die Frucht deines Leibes, Jesus, der dich, o Jungfrau, im Himmel gekrönt hat.
1: Heilige Maria, Mutter Gottes, bitte für uns Sünder, jetzt und in der Stunde unseres Todes. Amen.
2: Gegrüßet seist du, Maria, voll der Gnade, der Herr ist mit dir. Du bist gebenedeit unter den Frauen, und gebenedeit ist die Frucht deines Leibes, Jesus, der dich, o Jungfrau, im Himmel gekrönt hat.
1: Heilige Maria, Mutter Gottes, bitte für uns Sünder, jetzt und in der Stunde unseres Todes. Amen.
2: Gegrüßet seist du, Maria, voll der Gnade, der Herr ist mit dir. Du bist gebenedeit unter den Frauen, und gebenedeit ist die Frucht deines Leibes, Jesus, der dich, o Jungfrau, im Himmel gekrönt hat.
1: Heilige Maria, Mutter Gottes, bitte für uns Sünder, jetzt und in der Stunde unseres Todes. Amen.
2: Gegrüßet seist du, Maria, voll der Gnade, der Herr ist mit dir. Du bist gebenedeit unter den Frauen, und gebenedeit ist die Frucht deines Leibes, Jesus, der dich, o Jungfrau, im Himmel gekrönt hat.
1: Heilige Maria, Mutter Gottes, bitte für uns Sünder, jetzt und in der Stunde unseres Todes. Amen.
2: Gegrüßet seist du, Maria, voll der Gnade, der Herr ist mit dir. Du bist gebenedeit unter den Frauen, und gebenedeit ist die Frucht deines Leibes, Jesus, der dich, o Jungfrau, im Himmel gekrönt hat.
1: Heilige Maria, Mutter Gottes, bitte für uns Sünder, jetzt und in der Stunde unseres Todes. Amen.
2: Gegrüßet seist du, Maria, voll der Gnade, der Herr ist mit dir. Du bist gebenedeit unter den Frauen, und gebenedeit ist die Frucht deines Leibes, Jesus, der dich, o Jungfrau, im Himmel gekrönt hat.
1: Heilige Maria, Mutter Gottes, bitte für uns Sünder, jetzt und in der Stunde unseres Todes. Amen.
2: Ehre sei dem Vater und dem Sohne und dem Heiligen Geist.
1: Wie im Anfang, so auch jetzt und alle Zeit und in Ewigkeit. Amen.
2: O mein Jesus, verzeih uns unsere Sünden, bewahre uns vor dem Feuer der Hölle, führe alle Seelen in den Himmel, besonders jene, die deiner Barmherzigkeit am meisten bedürfen. Amen.
1: Wir beten in der Meinung des Heiligen Vaters für den Respekt des menschlichen Lebens. Wir beten um Respekt und die Verteidigung des menschlichen Lebens in jedem seiner Abschnitte, in dem es als Gabe Gottes angesehen wird. Vater unser im Himmel, geheiligt werde dein Name, dein Reich komme, dein Wille geschehe, wie im Himmel, so auf Erden.
2: Unser tägliches Brot gib uns heute und vergib uns unsere Schuld, wie auch wir vergeben unseren Schuldigern. Und führe uns nicht in Versuchung, sondern erlöse uns von dem Bösen. Amen.
1: Gegrüßet seist du, Maria, voll der Gnade. Der Herr ist mit dir. Du bist gebenedeit unter den Frauen, und gebenedeit ist die Frucht deines Leibes, Jesus.
2: Heilige Maria, Mutter Gottes, bitte für uns Sünder, jetzt und in der Stunde unseres Todes. Amen.
1: Ehre sei dem Vater und dem Sohn und dem Heiligen Geist.
2: Wie im Anfang, so auch jetzt und alle Zeit und in Ewigkeit. Amen.
1: Maria, Königin des Friedens,
2: bitte für uns.
1: Maria mit dem Kindelieb,
2: uns allen deinen Segen gib. Amen.
1: Amen. Vergelt's Gott, Frau Ernst.
2: Ich danke.
1: Wir beteten den freudenreichen Ruß. Entschuldigung, den glorreichen Rosenkranz hier bei Radio Horeb. 20.14 Uhr, gleich Viertel nach 8. Herzlichen Dank an alle Mitbeterinnen und Mitbeter hier in der Sendung und an den Empfangsgeräten. Und um 20.30 Uhr die Hörergrüße hier bei Radio Horeb. Zeit für Ihre Grüße und Ihre Musikwünsche.

0: Herzlich willkommen zu den Hörergrüßen am heutigen Abend. Mein Name ist Josef Hitzenberger. Schön, dass Sie mit dabei sind. Die nächste knappe Stunde gehört Ihnen für Ihre Grüße und Ihre Musikwünsche. Rufen Sie an bei uns. Die Telefonnummer, die 089 517 008 008. Wenn Sie außerhalb von Deutschland anrufen, ist es die 0049 89 517 008 008. Ich freue mich auf Ihre Grüße und auf Ihre Musik. Doch zunächst das Lied der Woche mit dem Titel Behüte mich Gott, gesungen von Andreas Schätzle. Vorher noch eine kurze Vorstellung des Lieds von unserem Musikredakteur David Rühl.
1: Endlich Ferien oder vielleicht auch noch nicht? Schrecklich langsam vergehen sie mitunter, die letzten Arbeitstage vor dem Urlaub. Umso kostbarer eine Stunde des Gebets. Einfach nur da sein vor Gott und sich von ihm lieben lassen. Aussteigen aus dem ganzen Stress, auch wenn er eigentlich noch nicht vorbei ist. Dazu ist jetzt Gelegenheit im Lied der Woche bei Radio Horeb. Ein exklusiver musikalischer Moment mit Pfarrer Andreas Schätzle. Exklusiv, denn das folgende Lied gibt's nicht im Handel und auch bei keinem Streamingdienst, sondern nur hier bei Radio Horeb. Behüte mich Gott, denn ich vertraue dir. Worte aus Psalm 16 mit Musik von Pfarrer Andreas Schätzle. Pfarrer Schätzle, Wiener Diözesanpriester, lange Jahre Programmdirektor von Radio Maria Österreich und Sänger der Gruppe Die Priester. Aktuell vertritt Pfarrer Andreas Schätzle die Öffentlichkeitsarbeit von Radio Horeb auf zahlreichen Reisen quer durch Deutschland. Immer mit dabei die Gitarre und natürlich Schätzles einzigartige und wohltuende Stimme. Sein Lied »Behüte mich Gott« schreibt Pfarrer Schätzle in den 80er Jahren während seiner Studienjahre in Wien. Auf Schätzles Heimatprimitz 1995 in Saarbrücken, Maria Königin, erklingt »Behüte mich Gott« als Eröffnungslied. Make a holy noise for the Lord. Gott zujauchzen, sich in ihm freuen, mit der Lebensfreude jubilierender Vögel. Die spielt Pfarrer Schätzle in der Aufnahme selbst, und zwar an der Flöte. Mit ihm singt Christiane Ortner-Schulz und an der Gitarre hören wir Christian Heidenbauer, den Gitarrist von Popgröße Michael Patrick Kelly. Minuten des Aufatmens und Loslassens, nur hier bei Radio Horeb. Pfarrer Andreas Schätzle mit Behüte mich Gott.

0: Die Hörergrüße hier bei Radio Horeb. Jetzt ist Zeit für Ihre Grüße und Ihre Musikwünsche. Sie können anrufen unter der Telefonnummer 089 517 008 008. Ich wiederhole 089 517 008 008. Als erste Hörerin hat uns erreicht Frau Mathilde Heller aus Rockenberg. Schönen guten Abend, Frau Heller.
1: Ja, ich grüße Sie auch ganz herzlich und ich wollte heute Herrn Pfarrer Christoph Hinke ganz herzlich grüßen, ihm Gottes Segen und alles Gute wünschen. Ich grüße hier in Rockenberg Leni Kupfers, Rosel Kämmerer in Bad Nauheim, in Butzbach so, meine Schwägerin Seka Liesenfeld, meine Freundin Marie-Therese Janssen, Maria Franzen und dann möchte ich alle kranken, alten, einsamen Menschen grüßen, alle Behinderten und besonders alle meine blinden Freunde mit dem Lied »Geh aus mein Herz und suche Freud«. Alle mögen viel Freude haben im Sommer, wenn jetzt nicht mehr so heiß ist, ist das auch wieder angenehmer. Ich wünsche allen einen gesegneten Sonntag und eine gesegnete neue Woche.
0: Diese Grüße senden wir gerne, Frau Heller. Und wir spielen jetzt das gewünschte Lied. Geh aus, mein Herz, und suche Freud.
1: Ganz lieben Dank.
0: Alles Gute für Sie, Gottes Segen. Dankeschön, und
1: Ihnen auch.
0: Wiederhören.
1: Wiederhören.

0: Die Hörergrüße hier bei Radio Horeb. Zeit für Ihre Grüße und Ihre Wünsche. Als nächster Hörer hat uns erreicht Herr Alex Fauler aus Albstadt. Schönen guten Abend, Herr Fauler.
1: Ja, guten Abend, Herr Hülsenberger. Vielen Dank, dass ich durchgekommen bin. Und ich grüße den Wallfahrtsrektor vom Weggental, Herrn Dr. Johannes Holt, Frau Martina Meyer mit Familie, die Schwestern in Untermarchtal und Frau Erne Ernst mit ihrem Sohn Walter in Klingen bei Eichach. Und ich wünsche über das Lied Shalom Jerusalem von Paul Wilburg.
0: Diesen Wunsch erfüllen wir gerne. Vielen Dank für den Anruf, Herr Fauler, und für Sie alles Gute.
1: Ja, vielen Dank Ihnen auch und einen schönen Abend noch.
0: Ebenso.

0: Die Hörergrüße hier bei Radio Horeb. Jetzt ist Zeit für Ihre Grüße und Ihre Musikwünsche. Und jetzt geht's nach Pforzheim. Von dort hat uns erreicht Frau Monika Münch. Guten Abend, Frau Münch.
1: Ja, schönen guten Abend. Ja, ich möchte grüßen alle Menschen, die in Trauer sind, die jemanden verloren haben oder die eine Trauer nicht überwinden können. Alle die, die jetzt an den Sterbebetten sind, ob es privat ist oder an den Palliativstationen, die Ehrenamtlichen, der Hospizdienste, alle diese Menschen möchte ich grüßen. All die Sehnsüchtigen, ja, und alle, die auch vielleicht um sich selbst traurig sind, weil sie irgendwas im Leben gerne anders machen wollten und es vielleicht aus welchen Gründen auch immer jetzt nicht mehr geht.
0: Ja, das ist, Frau Münch, eine sehr schöne Botschaft an alle, die, denen es nicht so gut geht.
1: Ja,
0: und
1: eben auch für alle.
0: Sehr schön, vielen Dank. Sie haben sich gewünscht, das Lied Für alle von Peter Ellichmann. Und das erfüllen wir jetzt gerne.
1: Vielen lieben Dank.
0: Bitte.
1: Und einen gesegneten Sonntag.
0: Ja, Ihnen auch. Danke, auf Wiederhören.
1: Tschüss.

0: Radio Horeb, die Hörergrüße am Samstagabend. Zeit für Ihre Grüße und Ihre Musikwünsche. Und als nächster Hörer hat uns erreicht Herr Walch aus Biberach. Schönen guten Abend, Herr Walch.
1: Guten Abend, hallo.
0: Wen möchten Sie denn grüßen?
1: Ich möchte gerne grüßen unsere liebe Oma Maria Walch in Baden-Baden. Und wir gratulieren nochmals nachträglich, weil ich glaube, sie hat es am Mittwoch nicht gehört. Nochmal nachträglich, ganz herzlich, wünsche zum 90. Geburtstag alles Gute, Gesundheit und Gottes Segen und Zufriedenheit und alles erdenklich Gute und noch viele Jahre.
0: Sie wird sich bestimmt freuen und diese Grüße senden wir auch gerne. Und Sie hatten sich gewünscht, das Lied Lobt froh den Herrn. Wir haben das hier in der Version vom Knabenchor in Dresden.
1: Ja, wunderbar.
0: Und das spielen wir jetzt auch sehr gerne. Dann, Herr Walch, alles Gute Ihnen und vielen Dank für den Anruf.
1: Ich danke auch.
0: Gut, wiederhören.

0: Die Hörergrüße hier bei Radio Horeb am Samstagabend. Als nächste Hörerin hat uns erreicht Frau Taglieber aus Nürnberg. Schönen guten Abend, Frau Taglieber.
1: Schönen guten Abend, Herr Hitzensperger.
0: Wen möchten Sie denn grüßen?
1: Ich möchte meine Wohngruppe grüßen, die Leute aus meiner Wohngruppe und meine Geschwister und ja, also allen, denen es nicht so gut geht.
0: Ja, das ist eine sehr schöne Botschaft, die Sie sagen, an alle, denen es nicht so gut geht. Diese Grüße schicken wir gerne auf die Reise. Und Sie hatten sich gewünscht, eine Königin von Peter Eilichmann. Das spielen wir jetzt gerne für Sie.
1: Dankeschön.
0: Okay, dann einen schönen Abend. Gottes Segen für Sie und alles Gute.
1: Das Gleiche Ihnen auch.

0: die Ihre Grüße am Samstagabend hier bei Radio Horeb. Zeit für Ihre Grüße und Ihre Musikwünsche. Und als nächste Hörerin hat uns erreicht vom Bodensee Frau Riesener. Guten Abend, Frau Riesener.
1: Guten Abend.
0: Wen möchten Sie denn grüßen?
1: Ja, nachdem ich heute in Ihren Nachrichten gehört habe, dass die Zahl der Abtreibungen wieder so gestiegen ist, war ich sehr entsetzt und traurig. Und jetzt möchte ich gerne, dass Sie das Lied spielen, Zarter Keim von Peter Eilichmann. Und für alle, für die große Hörergemeinschaft von Radio Horeb und für alle Schönstädter und wer sonst noch gerade heute zuhört.
0: Ja, diese Grüße, die senden wir gerne hinaus. Und wir spielen Zarter Keim von Peter Eilichmann. Vielen Dank für den Anruf, Frau Danke. Riesener. Und alles Gute für Sie.
1: Danke.

0: Die Hörergrüße hier bei Radio Horeb am Samstagabend. Und als nächste Hörerin hat uns erreicht Frau Renate Klump aus Speichingen in der Schwäbischen Alb. Grüß Gott, Frau Klump.
1: Ja, hallo, guten Abend.
0: Ja, guten Abend. Wen möchten Sie denn grüßen?
1: Ich möchte alle die grüßen, die ich noch nie gegrüßt habe. Es gibt so viele Leute, die mich kennen und die ich kenne und die noch nie einen Gruß bekommen haben. Und dieses will ich heute ganz besonders grüßen.
0: Ja, sehr schön. Die werden sich alle freuen, die noch nie einen Gruß bekommen haben. Die werden sich jetzt besonders freuen. Und Sie haben sich das Lied gewünscht, Santa Maria Vergine. Das ist von einem italienischen Interpreten, Paolo Tegaccio, Detto Battistelli. Und das spielen wir jetzt für Sie.
1: Gut, vielen
0: Dank. Dann an Ihnen alles Gute und auf Wiederhören.
1: Dankeschön, auf Wiederhören.

0: Radio Horeb, Leben mit Gott, die Hörergrüße am Samstagabend. Wir gehen jetzt zu Frau Roth nach Altshausen. Guten Abend, Frau Roth.
1: Guten Abend. Also, ich möchte grüßen die Maitra Bastuk und das Ehepaar David. Und dann gehen wir nach Altshausen, der Pfarrer Christoph Meyer, der hat einen so, so schönen und würdevollen Festgottesdienst gehalten hat. Am Geburtstag haben wir den Namen. Ein ganz, ganz herzliches Begleit Gott.
0: Ja.
1: Dann gehen wir noch einsteigen. Der Pfarrer der Knoll, wenn sie es hört, die Irene Reitler. Und dann und die hat der Knoll, ja, die habe ich gesagt. Und dann in Bergertreute das Ehepaar Seiber, der Rudolf und die Maria. Und wenn sie es hört, vielleicht die Rotwitter.
0: Ja, das ist eine sehr schöne Grüße.
1: Also, alle, die mich kennen und ja.
0: Das ist eine sehr schöne, große Grußgemeinde. Sie haben sich gewünscht, Salve Regina von den Regensburger Domspatzen. Und das spielen wir jetzt für Sie, Frau Roth. Und Ihnen alles Gute und danke für den Anruf.
1: Ihnen auch.

0: Die Hörergrüße hier bei Radio Horeb am Samstagabend. Und als nächste Hörerin hat uns erreicht Frau Alf aus Lingen bei Münster. Guten Abend, Frau Alf.
1: Ja, grüß Gott, Herr Hitzenberger. Ja, ich grüße meine Schwester Christa aus Oldenburg, die zurzeit hier bei mir zu Besuch ist, und wünsche Ihnen und uns einen gesegneten Sonntag.
0: Ja, herzlichen Dank. Sie haben sich gewünscht, Halleluja in der Fassung vom Ensemble Enzyklika. Und das spielen wir jetzt auch.
1: Ja, ich danke Ihnen.
0: Okay, alles Gute für Sie, Gottes Segen, und auf Wiederhören.
1: Ja, wünsche ich Ihnen auch. Auf Wiederhören.

0: Die Hörergrüße am Samstagabend hier bei Radio Horeb. Und wir gehen jetzt nach Freising zu Frau König. Grüß Gott, Frau König.
1: Grüße Gott. Ich hätte Grüße zu verschenken an alle unsere Wallfahrer, die mit uns nach Wigratsbad fahren oder die mit uns ins Kiel waren. Und dann grüße ich noch meinen lieben Mann und die Schwestern von St. Clara und die Roswitha, das ist eine neue Kundin, die auch jetzt erst ein Radio gekriegt hat. Und alle, die uns kennen und mögen. Und das ganze Radio Horeb-Team.
0: Ja, vielen Dank für Ihre Grüße, Frau König. Und Sie haben sich gewünscht, das Lied Großer Gott, wir loben dich.
1: Jawohl.
0: Und zwar von dieser Version vom Aachener Domchor. Und da spielen wir jetzt so. Und für Sie, danke für den Anruf und alles Gute.
1: Dankeschön.

0: Und die Hörergrüße bei Radio Horeb beschließt heute Abend Frau Glaner aus Stamberg. Guten Abend, grüß Gott, Frau Glaner.
1: Ganze Hörergemeinschaft.
0: Okay, Frau Glaner, jetzt waren Sie kurzzeitig nicht auf Sendung. Vielleicht beginnen Sie noch mal von vorne.
1: Ich möchte grüßen meine Familie und die ganze Hörergemeinschaft.
0: Ja, vielen Dank. Sie haben sich gewünscht, wenn ich ein Glöcklein wäre, vom Montanara-Chor. Das spielen wir jetzt gerne. Das ist, wie gesagt, unser letztes Lied heute bei den Hörergrüßen. Schön, dass Sie alle mit dabei waren. Und jetzt das Lied. Schönen guten Abend, Frau.
1: Ebenfalls. Ja.

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0: O Gott, komm mir zu Hilfe.
1: Herr, eile mir zu helfen.
0: Ehre sei dem Vater und dem Sohn und dem Heiligen Geist.
1: Wie im Anfang, so auch jetzt und alle Zeit und in Ewigkeit. Amen. Halleluja.
0: Wo wir schuldig geworden sind, Gott und den Menschen gegenüber, wollen wir dies nun dem Herrn selbst bekennen. Ich bekenne Gott, dem Allmächtigen, und allen Brüdern und Schwestern, dass ich Gutes unterlassen und Böses getan habe. Ich habe gesündigt in Gedanken, Worten und Werken durch meine Schuld, durch meine Schuld, durch meine große Schuld. Darum bitte ich die selige Jungfrau Maria, alle Engel und Heiligen und euch, Brüder und Schwestern, für mich zu beten bei Gott, unserem Herrn. Der allmächtige Gott, erbarme sich unser, erlasse uns die Sünden nach und führe uns zum ewigen Leben.
1: Amen.
0: Bevor des Tages Licht vergeht, o Herr der Welt, hör dies Gebet, behüte uns in dieser Nacht durch deine große Güte und Macht.
1: Hüll Schlaf die müden Glieder ein, lass uns in dir geborgen sein und mach am Morgen uns bereit zum Lobe deiner Herrlichkeit.
0: Dank sie dir, o Vater, reich an Macht, der über uns voll Güte wacht und mit dem Sohn und Heiligen Geist des Lebens Fülle uns verheißt.
1: Amen.
0: Sei mir gnädig, Herr, und höre auf mein Flehen.
1: Sei mir gnädig, Herr, und höre auf mein Flehen.
0: Wenn ich rufe, erhöre mich. Gott, du mein Retter.
1: Du hast mir Raum geschaffen, als mir Angst war. Sei mir gnädig und hör auf mein Flehen.
0: Ihr Mächtigen, wie lange noch schmäht ihr meine Ehre? Warum liebt ihr den Schein und sinnt auf Lügen?
1: Erkennt doch, wunderbar handelt der Herr an den Frommen. Der Herr erhört mich, wenn ich zu ihm rufe.
0: Ereifert ihr euch, so sündigt nicht. Bedenkt es auf eurem Lager und werdet stille.
1: Bringt rechte Opfer dar und vertraut auf den Herrn.
0: Viele sagen, wer lässt uns Gutes erleben? Herr, lass dein Angesicht über uns leuchten.
1: Du legst mir größere Freude ins Herz, als andere haben bei Korn und Wein in Fülle.
0: In Frieden lege ich mich nieder und schlafe ein. Denn du allein, Herr, lässt mich sorglos ruhen.
1: Ehre sei dem Vater und dem Sohn und dem Heiligen Geist.
0: Wie im Anfang, so auch jetzt und alle Zeit und in Ewigkeit. Amen. Sei mir gnädig, Herr, und höre auf mein Flehen. Zu nächtlicher Stunde preiset den Herrn.
1: Zu nächtlicher Stunde preiset den Herrn.
0: Wohlan, nun preiset den Herrn, all ihr Knechte des Herrn.
1: Die ihr steht im Hause des Herrn zu nächtlicher Stunde.
0: Erhebt eure Hände zum Heiligtum und preiset den Herrn.
1: Es segne dich der Herr vom Zion her, der Herr, der Himmel und Erde gemacht hat.
0: Ehre sei dem Vater und dem Sohn und dem Heiligen Geist.
1: Wie im Anfang, so auch jetzt und alle Zeit und in Ewigkeit. Amen.
0: Zu nächtlicher Stunde preiset den Herrn.
1: Lesung aus dem Buch Deuteronomium. Höre Israel, Jahwe unser Gott, Jahwe ist einzig. Darum sollst du den Herrn, deinen Gott, lieben mit ganzem Herzen, mit ganzer Seele und mit ganzer Kraft. Diese Worte, auf die ich dich heute verpflichte, sollen auf deinem Herzen geschrieben stehen. Du sollst sie deinen Söhnen wiederholen. Du sollst von ihnen reden, wenn du zu Hause sitzt und wenn du auf der Straße gehst, wenn du dich schlafen legst und wenn du aufstehst.
0: Herr, auf dich vertraue ich. In deine Hände lege ich mein Leben.
1: Herr, auf dich vertraue ich. In deine Hände lege ich mein Leben.
0: Lass leuchten über deinem Knecht dein Antlitz. Hilf mir in deiner Güte.
1: In deine Hände lege ich mein Leben.
0: Ehre sei dem Vater und dem Sohn und dem Heiligen Geist.
1: Herr, auf dich vertraue ich. In deine Hände lege ich mein Leben.
0: Sei unser Heil, o Herr, wenn wir wachen, und unser Schutz, wenn wir schlafen, damit wir wachen mit Christus und ruhen in seinem Frieden.
1: Sei unser Heil, o Herr, wenn wir wachen, und unser Schutz, wenn wir schlafen, damit wir wachen mit Christus und ruhen in seinem Frieden.
0: Nun lässt du, Herr, deinen Knecht, wie du gesagt hast, in Frieden scheiden.
1: Denn meine Augen haben das Heil gesehen, das du vor allen Völkern bereitet hast.
0: Ein Licht, das die Heiden erleuchtet, und Herrlichkeit für dein Volk Israel.
1: Ehre sei dem Vater und dem Sohn und dem Heiligen Geist.
0: Wie im Anfang, so auch jetzt und alle Zeit. Und in Ewigkeit. Amen. Sei unser Heil, o Herr, wenn wir wachen, und unser Schutz, wenn wir schlafen, damit wir wachen mit Christus und ruhen in seinem Frieden. Herr, bleibe bei uns in dieser Nacht, und wenn wir uns am Morgen erheben, dann lass uns in Freude der Auferstehung deines Sohnes gedenken, der mit dir lebt und herrscht in alle Ewigkeit.
1: Amen.
0: Eine ruhige Nacht und ein gutes Ende gewähre uns der allmächtige Herr.
1: Amen.
0: Sei gegrüßt, o Königin, Mutter der Barmherzigkeit, unser Leben, unsere Wonne und unsere Hoffnung sei gegrüßt. Zu dir rufen wir verbannte Kinder Evas, zu dir seufzen wir trauernd und weinend in diesem Tal der Tränen. Wohlan, denn unsere Fürsprecherin, wende deine barmherzigen Augen uns zu und nach diesem Elend zeige uns Jesus, die gebenedeite Frucht deines Leibes. O gütige, o milde, o süße Jungfrau Maria. Liebe Zuhörerinnen und Zuhörer, wir sind ja in der Ferienzeit, in der Urlaubszeit. Viele Bundesländer haben schon die Sommerferien begonnen. In Baden-Württemberg ist es nächste Woche auch soweit. Da bin ich ja hier spiritual bei den Zisterzienserinnen in Lichtental. Und da haben wir vor wenigen Tagen, am 8. Juli, haben wir den seligen Papst Eugen III. Gefeiert. Ein Papst aus dem Zisterzienserorden, der erste überhaupt. Und Bernhard von Clairvaux, der große Vater der Zisterziensergemeinschaft, der hat damals den Papst ermahnt, um es kurz zusammenzufassen, bevor ich weiter aushole: Erholung ist notwendig. Also nochmal zu Bernhard von Clairvaux, der als junger Mann ja die Welt verließ, um als Mönch ein Leben des Gebetes, der Zurückgezogenheit und der Arbeit zu führen. Der brachte bei seinem Klostereintritt 30 junge Leute mit, die er für das Ordensideal begeistert hatte. Er wollte nach der Regel des heiligen Benedikt Christus nachfolgen. Im Lauf der Zeit hatten die Klöster sich zu angenommenen Versorgungsstätten entwickelt und Bernhard konnte sich mit diesem Denken nicht anfreunden. Deshalb ging er auch nach Citeaux, einem armen Kloster, in dem die Regel des heiligen Benedikt ohne Abstriche befolgt wurde. Bernhard wurde schon bald mit der Gründung eines neuen Klosters beauftragt. Mit einem Teil des Konventes von Citeaux baute er Clairvaux auf. Überall, wohin er kam, rüttelte er auf und begeisterte er. Immer neue Klöster entstanden, weil so viele sich in die Nachfolge Jesu gerufen wussten. Bernhard, der ein ruhiges Leben führen wollte, musste einsehen, dass es seine Aufgabe war, zu predigen und Menschen für Christus zu gewinnen. Könige und Kaiser hörten seine Predigten und suchten seinen Rat, ebenso der Papst, die Kardinäle und die Bischöfe. Im Jahre 1145 wurde der Mönch Bernardo Pignatelli, der mehrere Jahre in Clairvaux gelebt hat und inzwischen die Abtei San Anastasio vor Rom leitete, zum Papst gewählt. So sehr sich Bernhard über die Berufung des Ordensbruders auf den Stuhl Petri freute, sah er in ihm doch einen geistlichen Sohn, so sehr machte er sich auch Sorgen, dass die Vielzahl der Geschäfte und die Verstrickung in die politischen Händel sein Seelenheil gefährden könnten. Bernhard setzte sich deshalb hin und schrieb dem neuen Papst einen langen Brief. Und daraus wurde schließlich ein richtiges Buch, dem er den Titel De Considerazione gab. Es sind Ratschläge für seine Amtsführung. Man könnte es als Leitbild für den Petrusdienst bezeichnen. Es ist bekannt, dass nicht nur Bernardo Pignatelli, der als Papst den Namen Eugen III. Trug, in dem Buch Bernhards aufmerksam las und die Ratschläge beherzigte, sondern auch spätere Päpste wie Papst Pius V. Anregungen daraus schöpften. Neben den Ratschlägen über den Umgang mit Königen und oder die überhandnehmende kirchliche Bürokratie findet sich auch ein Kapitel über die Erholung. Bernhard stellt fest, dass der neue Papst einen so übervollen Terminkalender hat, dass er gar nicht mehr zu sich selbst kommt. Das bereitet ihm Sorgen. Er legt ihm deshalb ganz dringend nahe, sich Ruhepausen zu gönnen. Er schreibt: Es ist viel klüger, du entziehst dich von Zeit zu Zeit deinen Beschäftigungen, als sie dich ziehen und dich nach und nach an einen Punkt führen, an dem du nicht landen willst. Bernhard nennt den Punkt schließlich Verhärtung des Herzens. Vor lauter Akten und Papier erkennt man den Menschen nicht mehr, der dahinter steht. Das darf nicht passieren. Bernhard sagt dem Papst in unüberhörbarer Deutlichkeit: Auch du bist ein Mensch. Bei aller berechtigten Sorge um das Seelenheil der ihm anvertrauten Herde Gottes muss auch er für sein eigenes Seelenheil besorgt sein und sich darum kümmern. Wie ist das aber möglich, wenn man nicht mehr zum Nachdenken kommt? Bernhard schreibt: Wie lange noch schenkst du allen anderen deine Aufmerksamkeit, nur nicht dir selber? Und er fügt noch hinzu: Ja, wer mit sich selber schlecht umgeht, wem kann der gut sein? Denk also daran, gönne dich dir selbst. Ich sage nicht, tu das immer. Ich sage nicht, tu das oft. Aber ich sage, tue es immer wieder einmal. So wie für alle anderen, auch für dich selbst da. Oder jedenfalls sei es nach allen anderen. Also sei wie für alle anderen auch für dich selbst da. Ja, liebe Zuhörerinnen und Zuhörer, Bernhard von Clairvaux hat hier in wenigen Sätzen das ausgesprochen, was man jedem Manager ans Herz legen müsste, ganz gleich, ob es sich um einen terminüberlasteten Bischof, einen gestressten Pfarrer oder Kaplan, um einen Fabrikanten oder selbstständigen Unternehmer, einen Familienvater oder eine Mutter handelt. Es braucht Zeiten, um zu sich selbst zu kommen. Manche haben für sich den Rosenkranz als eine solche Auszeit entdeckt. Andere fühlen sich in der Heiligen Messe in diesen Zustand versetzt. Manchen genügt auch nur ein stilles Verweilen vor dem Tabernakel. Gönne dich dir selbst, du gönnst dir dann auch letztlich Gott. Das ist für uns gläubige Menschen auch ein großes Stück Erholung, mit diesem Gott zusammen zu sein. Und dieser Gott segne sie nun im Namen des Vaters und des Sohnes und des Heiligen Geistes.
1: Amen.
0: Amen. So gehet nun hin in Frieden.
1: Dank sei Gott dem Herrn. Herzlichen Dank, Herr Pfarrer, für das gemeinsame Gebet. Ihnen noch einen schönen Abend und einen gesegneten Sonntag.
0: Das wünsche ich Ihnen auch.
1: Danke. Radio Horeb, Leben mit Gott, 21.54 Uhr, 6 Minuten vor 10. Dies war die Komplett, das Nachtgebet der Kirche. Wir beteten mit Pfarrer Benno Gerstner. Er ist Spiritual im Kloster Lichtental bei den Zisterzienserinnen in Baden-Baden. Und nun schauen wir auf die weiteren Sendungen. Schwerter zu Pflugscharen, die Vision vom Völkerfrieden. So der Titel einer Predigt von Radio Horeb Programmdirektor Pfarrer Richard Kocher, die wir um 22 Uhr wiederholen. Ab 22.30 Uhr können Sie die Standpunktsendung vom vergangenen Sonntag mit dem Titel »Das Gewissen als Kompass für ein gelingendes Leben« nachhören. Am morgigen Sonntag, dem 19. Juli, beginnen wir unser Live-Programm um 6 Uhr mit Angelusgebet und Rosenkranz mit Anemone und Eugen Burt. Bei Weltkirche aktuell um 8 Uhr sprechen wir mit dem deutschen Steyler Missionar Pater Hugo Scheer, der sich seit 5 Jahrzehnten in Brasilien für die Schwächsten der Gesellschaft engagiert. Ab 10 Uhr übertragen wir den Festgottesdienst anlässlich des großen Gebetstages aus der Gebetsstätte Marienfried in Pfaffenhofen an der Roth im Bistum Augsburg. Und um 14.15 Uhr schalten wir nochmals nach Marienfried zur Marienfeier. Soweit die Programmvorschau. Das Live-Programm von Radio Horeb endet nun. Ich darf mich nun von Ihnen verabschieden, wünsche Ihnen eine gute Nacht und einen gesegneten Sonntag. Für Sie am Mikrofon war Josef Hitzenberger. 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
1: Der Herr sei mit euch.
2: Und mit deinem Herzen.
1: Aus dem Heiligen Evangelium nach Lukas. In jener Zeit, als Jesus Jerusalem näher kam und die Stadt sah, weinte er über sie und sagte: Wenn doch auch du an diesem Tag erkannt hättest, was dir Frieden bringt, jetzt aber bleibt es vor deinen Augen verborgen. Es wird eine Zeit für dich kommen, in der deine Feinde rings um dich einen Wall aufwerfen, dich einschließen und von allen Seiten bedrängen. Sie werden dich und deine Kinder zerschmettern und keinen Stein auf dem anderen lassen, denn du hast die Zeit der Gnade nicht erkannt. Evangelium unseres Herrn Jesus Christus.
3: Lieber Mitbruder, liebe Zuhörer von Radio Horeb, liebe Zuschauer der verschiedenen Fernsehstationen und Internetangebote. Im Jahr 79/80 habe ich meinen Wehrdienst bei der Luftwaffe in Lager Lechfeld absolviert, bei einer Spezialtruppe, deren Aufgabe war, die Atombomben der Amerikaner zu bewachen. Damals schon, aber dann Anfang der 80er, war die Friedensthematik sehr virulent. Hunderttausende, wenn nicht Millionen, sind auf die Straßen gegangen, haben für den Frieden demonstriert. Natürlich wurde das bei uns auch als Soldaten diskutiert, was ist, wenn der Ernstfall

der Bibel, was sehr selten ist, und dies hieß Schwerter zu Pflugscharen. Das hat man sehr oft gehört, man konnte es viel lesen, Schwerter zu Pflugscharen. Einprägsam, gängig, prägnant. Schwerter sind Werkzeuge des Krieges, des Tötens, zumal in der vorindustriellen Zeit. Pflugscharen sind Werkzeuge des Aussehens. Der Pflug, der die Erde ausfreist, dass die Saat, die dort hineingegeben wird. Und wenn man das Zweite noch hinzunimmt, Lanzen zu Winzermessern, dann haben wir auch die Zeit der Ernte. Denn das Winzermesser wird angesetzt, wenn die Ernte da ist. Also Aussaat und Ernte ist da in diesem Bild mit enthalten. Die Völker werden ihre Kraft nicht mehr dazu verwenden, Soldaten auszubilden und Waffen herzustellen, sondern die ganze Kraft und Energie geht in Ernährung, in Landwirtschaft, in Vorsorge für sich selbst und für andere hinein. Dieses berühmte Wort, das kampagnefähig geworden ist, Schwerter zu Pflugscharen, stammt aus Jesaja 2,1,5. Da geht es um den Völkerfrieden. Wir finden es ähnlich auch bei Micha 4, aber ich beziehe mich besonders auf Jesaja 2,1,5. Die Bibelgelehrten sagen, wahrscheinlich war dies das Ursprungswort, das dann von Micha, der etwa zeitgleich wie Jesaja gelebt hat, übernommen worden ist. Die Völkerwallfahrt, eine gewaltige Vision, die besonders auch im Hinblick auf Weihnachten wieder aktuell wird. Wir feiern die Geburt eines Kindes. Und es gibt so gut wie niemanden, den das kalt lässt. Weihnachten berührt uns. Fest der Familie, Fest der Freude. Der Wunsch, dass doch endlich auch in meiner Familie, in meinem Umfeld Frieden sein möge. Frieden. Warum Frieden? Weil die Engel deutend diesen Frieden verkünden. Pacem in terris, Frieden auf Erden, den Menschen seines Wohlgefallens. Vielleicht ist das mit einer der entscheidenden Gründe, warum uns diese Weihnachtsbotschaft so sehr berührt. Und es war eigentlich im Judentum immer klar, wenn der Messias kommt, und Jesus Christus ist der Messias, die Engel sagen es ja, heute ist heute der Messias geboren, dann kommt auch der Friede. Aber natürlich, wie schon eingangs gesagt, die Erfahrung auch der Wirklichkeit, kann dies je wahr werden? Wird es nicht immer Verrückte geben, die an der Macht sind, die einfach den Hals nicht voll bekommen? Alexander der Große hat geschafft, was keiner geschafft hat. In 10 Jahren hat er 14 Nationen unter seine Herrschaft gezwungen. Und noch auf seinem Sterbebett hat er den Überfall auf Arabien geplant. Und Sie kennen viele Diktatoren, wo es genau das Gleiche war. Ob Napoleon, Hitler oder wer auch immer. Sie haben den Hals nicht voll bekommen, immer noch mehr. Immer noch mehr Tote, immer noch mehr Herrschaft, immer noch mehr Gewalt. Und deshalb haben wir vielleicht die Hoffnung auch als Christen aufgesteckt, dass das je Wirklichkeit werden kann. Es hat Versuche in der Geschichte gegeben, das ist unter dem Namen Troika Dei eingegangen. Ich habe die Mitarbeiter gefragt, ob sie das wissen, die Theologen, aber keiner wusste es. Wo wirklich christliche Herrscher einmal versucht haben, den Frieden zu realisieren, aber es war nicht von Dauer, es hat nicht angehalten. Es war brüchig. Und manche Kulturphilosophen und Denker sagen, der Marxismus konnte nur deshalb so mächtig werden, weil die Christen die Hoffnung aufgesteckt haben. Der Marxismus hat nämlich diese Parole mit der sozialistischen Internationale. Wir werden Frieden schaffen, aber durch Gewalt und dadurch, dass andere unsere Ideologie annehmen werden. Ich lese Ihnen diesen Text vor, um den es gehen wird, heute und in den nächsten Predigten. Und in der nächsten Woche wird hier einer stehen, der fast 50 Jahre ununterbrochen Krieg erlebt hat. Der ehemalige Vorsitzende der südsudanesischen Bischofskonferenz, Dr. Eduard Hiboro Kusala, der wird zu Ihnen sprechen. Dann können Sie mal sehen, was das bewirkt, wenn ein Volk 50 Jahre fast ununterbrochen Krieg hat. Also, das Wort, das Jesaja, der Sohn des Amos, über Juda und Jerusalem geschaut hat. Am Ende der Tage wird es geschehen. Der Berg des Hauses des Herrn steht fest gegründet als höchster der Berge. Er überragt alle Hügel. Zu ihm strömen alle Nationen. Viele Völker gehen und sagen, auf, wir ziehen hinauf zum Berg des Herrn und zum Haus des Gottes Jakobs. Er unterweise uns in seinen Wegen. Auf seinen Pfaden wollen wir gehen. Denn von Zion kommt die Weisung aus und das Wort des Herrn von Jerusalem zieht die Weisung aus.

0: aus. Er wird Recht schaffen zwischen den Nationen und viele Völker zurechtweisen. Dann werden sie ihre Schwerter zu Pflugscharen umschmieden und ihre Lanzen zu Winzermessern. Sie erheben nicht das Schwert Nation gegen Nation und sie erlernen nicht mehr den Krieg. Haus Jakob, auf! Wir wollen unsere Wege gehen im Licht des Herrn. Ein gewaltiger Text. Lesen Sie den durch, meditieren Sie ihn. Überlegen Sie, wie er Ihr Herz berührt. Man kann sagen, dass bei den Theologen der ersten Jahrhunderte fast kein anderer Text so oft betrachtet, ausgelegt, meditiert worden ist wie dieser. Im Unterschied zu uns heute. Dort spielt er ja wenig bis gar keine Rolle mehr. Die Vision der Völkerwallfahrt und dass endlich Frieden ist. Es ist wirklich sowas von interessant, das zu reflektieren, was geschehen muss, damit Frieden wird. Und ich tue das anhand, ja, von wem wohl? Von diesem Buch. Gerhard Lofink ist schon einige Jahrzehnte her, das geschrieben hat. Wem gilt die Bergpredigt? Es gibt natürlich auch andere Auslegungstraditionen und Möglichkeiten, aber ich glaube, das, was er darlegt, sehr stimmig ist. Zunächst einmal, wer erhöht denn den Jerusalem-Tempelberg über alle anderen Berge? Wer weist Nationen zurecht, sodass sie den Weg Gottes gehen? Mit Weg ist gemeint die Lebensordnung eines Volkes, die Lebensweise, die umfassende Ordnung. Von Jerusalem wird die Tora ausgehen, die Weisung. Und das ist nicht eine Einzelweisung gemeint, ein Schiedsspruch in einem Einzelfall, sondern eine umfassende Gesellschaftsordnung, die das soziale Leben der Völker verändert. Das können die Völker sich nicht selbst geben. Es ist nicht machbar. Es kann den Nationen nur als ein Wort Jahwes geschenkt werden. Der Völkerfrieden entsteht aus der Initiative Gottes. Punkt 1, Initiative Gottes. So wichtig die Verhandlungen der Mächtigen sind, es wird von dort her letztlich der Friede nicht kommen. Das ist eine ganz fundamentale Aussage. Denken Sie an das, was wir immer um 3 Uhr nachmittags als Jingle spielen. Die Menschheit wird erst dann Frieden haben, wenn sie sich an mein Herz wendet, sagt Jesus. Erst dann wird Frieden werden. Die Initiative Gottes. Und Sie sehen, es sind noch 3 Spalten frei. Wir werden dann sehen, wie das im Neuen Testament durch Christus aufgegriffen, umgesetzt worden ist, wie es die Theologen vor Konstantin und dann nach der konstantinischen Wende gesehen haben, und sie werden verblüffende Dinge feststellen. Zweitens, dieser Friede hat einen genau angebbaren und abgegrenzten Ursprungswort, Zion, Jerusalem. Also, Ursprungsort Zion, Israel. Wenn Sie die Psalmen lesen, dann wissen Sie, der Zion hat eine überragende Bedeutung. Er ist der von Ewigkeit her erwählte Ort des Handelns Gottes. Sie hat nicht nur auf dem Zion ihren Ursprung, diese neue Ordnung, sondern sie wird vom Gottesvolk um den Zion auch modellhaft gelebt. Also der Völkerfrieden entsteht nicht gleichzeitig an verschiedenen Stellen dieser Welt. Er hat einen genau angebbaren Ursprungsort. Und dann schreibt Lofink, der universale Friede hängt davon ab, dass es ein Volk gibt, das im Gegensatz zu den sich bekämpfenden Völkern der Welt den von Gott ermöglichten Frieden modellhaft zu leben beginnt. Dieses Volk ist das Haus Jakob, also Israel. Und dann noch viel verblüffender ist der nächste Punkt. Der universale Friede entsteht nicht durch Krieg, nicht einmal durch Mission, sondern durch Faszination. Nochmals. Der Friede entsteht nicht durch Krieg, nicht einmal durch Mission, sondern durch Faszination. Also dritter Punkt, Frieden durch Faszination. Also es heißt nicht einmal, dass Missionare ausgesandt werden, die den Frieden verkünden, jetzt nehmt das doch an. Sobald dieses real existierende Friedensmodell zu leuchten beginnt, ziehen die Völker der Welt nach Jerusalem. Und das heißt nicht, dass sie ihre Weihgaben darbringen, wie es in anderen Texten beschrieben wird, dass sie am Gebets- und Opferdienst teilnehmen. Sie kommen, um jene faszinierende Ordnung, die allein den Frieden ermöglicht, zu lernen, die Sozialordnung zu sehen. Man bedenke, was das bedeutet, schreibt Lofink. Der universale Friede entsteht nicht durch Krieg Und das war nämlich dann der Irrtum der nachkonstantinischen Wende, als der römische Cäsar ein Christ war und alle unter seiner Herrschaft geeint hat. Da ist der Friede entstanden, aber durch Gewalt. Es ist nicht so, wie es der römische Dichter Vergil zur Zeit des Kaisers Augustus gesagt hat. Es ist Aufgabe Roms, Unterworfene zu schonen und alle, die sich dagegen auflehnen, zu töten, niederzukämpfen. Er entsteht durch Faszination. Die Völker erkennen, dass ihre eigenen Lebenskonstruktionen falsch sind. Sie verdrängen das nicht, gehen nicht in Abwehrposition, sie werden zu Lernenden. Kommt, wir ziehen hinauf zum Berg Jahwes. Ein weiterer ganz entscheidender Punkt ist dieser Friede, weil das haben wir im Christentum dann oft gepredigt, nicht nur innerlich ist in meinem Herzen. Der Friede ist nicht etwas, was mich im Jenseits erwartet, das ist natürlich schon, sondern der Friede, wie er hier verstanden wird, ist irdisch gesellschaftlich. Also er ist eine greifbare Wirklichkeit, nicht nur in meinem Herzen und nicht eine jenseitige Hoffnung, die ich, ein himmlischer Friede irgendwann mal kommen wird. Es ist Frieden auf Erden. Vierter Punkt. Irdisch-gesellschaftliche Wirklichkeit. Die Leute sitzen unter dem Feigenbaum, wird bei Micha 4,4 beschrieben. Also ist ganz wörtlich gemeint. Es wird keine militärische Ausbildung mehr geben. Es wird keine militärische Rüstung mehr geben. Und die Umwandlung der Schwerter zu Pflugscharen ist nicht bildlich gemeint, sondern vollkommen real. Damals hat man Holzpflüge gehabt, Metalleisen war sehr selten. Und wenn man die Pflüge von verstärkt hat mit Eisen, waren sie viel effizienter. Also das wenige Eisen, was man hatte, wird nicht mehr für Schwerter und Lanzen hergenommen, sondern für Pflüge. Dort hat man es dringend gebraucht. Der Friede geht also, wenn man unter dem Feigenbaum friedlich sitzt, bis hinein in den Kleinalltag der israelitischen Bauern. Und jetzt natürlich die Frage, wann kommt der Friede? Be'arit hayamim, hebräisch. In der Folge der Zeit, wörtlich übersetzt, in künftigen Tagen. Die Septuaginta, also die griechische Übersetzung des Alten Testamentes, in den letzten Tagen. Aber man würde diesen Ausdruck völlig missverstehen, wenn man meint, da kommt zunächst einmal ein Christus zurück, ein gewaltiger Umbruch, mehrere Nationen werden vernichtet. Nein, der Völkerfrieden liegt zwar noch in der Zukunft, aber diese Zukunft ragt in die Gegenwart hinein. Er beginnt jetzt schon. Das ist ganz wichtig. Für Israel beginnt die angesagte Zukunft schon jetzt. Wenn Sie es bitte notieren. Zukünftig. Beginn aber jetzt schon in Israel. Warum? Was bei den Völkern noch nicht begonnen hat, wird in Israel seinen Anfang nehmen. Die Yahweh-Gemeinde beginnt jetzt schon den Weg für die kommende Zeit. Und dort ist er dann allen verheißen. Es heißt ja ausdrücklich am Schluss, und das ist ja wirklich ein ganz springender Punkt. Ich lese es noch mal vor. Haus Jakob, auf! Wir wollen gehen im Licht des Herrn. Also Israel lebt das, soll das jetzt schon leben. Nicht erst warten, bis das dann mal am Ende der Tage, vielleicht nach 2.000, 3.000 Jahren oder irgendwann mal kommt. Bei ihnen soll es jetzt schon beginnen. Das ist jetzt einfach mal ganz schlicht und einfach mal so diese Punkte genannt. Der Völkerfriede entsteht durch Initiative Gottes, nicht durch die Cleverness der Politiker. Er ist ganz konkret an einem Ort, er beginnt auf dem Zion, im Gottesvolk. Und der Friede beginnt durch Faszination, nicht einmal durch Mission und schon gar nicht durch Krieg. Die anderen Völker sagen, das ist ja gewaltig, was die erleben, das wollen wir auch haben. Völkerfrieden durch Faszination. Und er ist nicht irgendwie jenseitig in meinem Herzen, im Himmel irgendwann mal. Er ist ganz konkret greifbar, eine irdische Wirklichkeit. Er ist zukünftig, das ist richtig, am Ende der Tage. Aber Israel soll jetzt schon damit anfangen. Das sind alles Punkte. In jedem einzelnen dieser Punkte steckt unglaubliche Sprengkraft drin. Wir werden das noch auf unsere Homepage setzen. Ich gebe immer noch die Damen und Herren, freuen Sie sich, wenn ich das in der Predigt erst sage. Und nicht schon vorher, aber kam mir jetzt eben als diese Idee, die Muse hat mich jetzt eben geküsst. Es sind ja ein paar Leute von Social Media hier. Können Sie dann abfotografieren, auf die Homepage setzen. Dann können Sie die Leute dann noch meditieren und darüber nachdenken. Und im nächsten Mal werden wir sehen, wie das mit dem Kommen Christi zu verstehen ist. Und wie das die Gemeinden die ersten Gemeinden tatsächlich gelebt haben. Und im dritten Schritt dann geht es dann auf unsere Zeit zu und was wir da vielleicht tun und denken und handeln sollen. Amen.
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0: Herzlich willkommen beim Nachtprogramm von Radio Horeb. Sie hören jetzt die Wiederholung der Standpunktsendung. Diese wurde am vergangenen Sonntagabend um 20 Uhr ausgestrahlt. Das Gewissen als Kompass für ein gelingendes Leben. Das ist unser Thema im Standpunkt bei Radio Horeb. Am Mikrofon ist für Sie Gabi Fröhlich. Herzlich willkommen. Ein gutes Gewissen ist ein sanftes Ruhekissen, sagt eine alte Weisheit. Umgekehrt, wenn man nicht auf sein Gewissen hört, dann kann das recht ungemütlich, ja sogar bissig werden, wie die deutsche Sprache es so schön ausdrückt, Gewissensbisse. Über das Gewissen haben viele gescheite Menschen sich viele gescheite Gedanken gemacht. Große Theologen wie Thomas von Aquin und Josef Ratzinger, Philosophen wie Immanuel Kant und Friedrich Nietzsche und so weiter. Wir schauen heute aus der Perspektive des großen jüdischen Psychotherapeuten Viktor Frankl auf das Thema Gewissen. Frankl nannte das Gewissen die intuitive Fähigkeit des Menschen, in jeder Lage die richtige moralische Entscheidung zu treffen. Wir fragen hier im Standpunkt, wie meint Frankl das? Schließlich hat er als KZ-Häftling seinerzeit sehr leidvoll erfahren, was passiert, wenn Menschen im Namen abstruser höherer Werte auch ganz furchtbare Entscheidungen treffen. Wie man diesen Konflikt auflösen könnte und vor allem, wie wir besser auf unser Gewissen hören können, darüber sprechen wir hier im Standpunkt bei Radio Horeb mit dem Philosophen, Psychotherapieforscher und Frankl-Experten Professor Dr. Alexander Batthyány. Alexander Batthyány hat selbst bei der Frankl-Schülerin Elisabeth Lukas die dreijährige Psychotherapieausbildung für Logotherapie und Existenzanalyse absolviert, also die sinnorientierte Psychotherapie nach Viktor Frankl, das heißt Logotherapie. Er leitet als Direktor das Viktor Frankl Forschungsinstitut an der katholischen Peter-Passmani-Universität in Budapest sowie das Viktor Frankl Institut in Wien und ist Begründer des alle 2 Jahre stattfindenden Weltkongresses für Logotherapie und Existenzanalyse in Wien und Moskau. Und aus Wien ist uns Professor Batthyány jetzt zugeschaltet für den Standpunkt bei Radio Horeb. Herzlich willkommen. Schönen guten Abend, Professor Batthyány.
1: Guten Abend Ihnen. Guten Abend Ihnen und den Zuhörerinnen und Zuhörern.
0: Professor Batthyány, ich habe jetzt hier Ihre ganzen beruflichen, nicht alle, so, also sagen wir mal, einige von Ihren beruflichen Qualifikationen aufgezählt und nicht gesagt habe ich, dass Sie auch verheiratet und Familienvater sind. Das ist vielleicht das Wichtigste. Sie haben 2 Töchter und mich interessiert jetzt, ob man in der Begleitung von so kleinen Menschen ins Leben hinein auch merkt, dass das Gewissen etwas ist, was der Mensch ins Leben mitbringt.
1: Ja, also wenn man ich habe zwei Töchter und also erstens denen, also man ist ja als Vater beteiligt an dem Werden dieses Charakters und so weiter, aber es ist erstmal ein großes Wunder. Ich glaube, das weiß jeder, der an Eltern, also der Kinder hat, wie das ist. Ich muss sagen, ja, es ist mir schon aufgefallen, dass ab einem bestimmten Reifegrad, also bis zu einem gewissen Grad, ist man in allererster Linie Behüter oder Behütender, ja. Und dann nach und nach entlässt man ja einen Menschen, ich habe jetzt 2 Teenager-Töchter, in die Freiheit. Und natürlich ist das wertvollste, der wertvollste Ratgeber neben allen Fertigkeiten, Sprache und so weiter, ist die Fähigkeit, auf das Gewissen zu hören. Es nicht zu machen, das kann man nicht, sondern, und da muss man sagen, da ist mir schon aufgefallen, so bei einer bestimmten Lebensreife, vielleicht zu 11, 12 rundherum, 10 vielleicht schon, ja, dass da das Gewissen deutlich sichtbar wird, sozusagen. Also vielleicht schon früher in Anklängen, aber dann gibt's einfach Momente, wo ein junger Mensch in Situationen gerät, wo er eigentlich nicht genau noch weiß, was sozusagen jetzt die Eltern sagen oder die Umwelt sagen würde, aber die irgendwie nach innen horchen und merken, das ist jetzt gut oder wäre weniger gut oder das war gut oder war weniger gut, ja, zu tun oder auch zu unterlassen. Man kann ja beides sozusagen, sind ja beides Aufgaben, Dinge, die wir tun und Dinge, die wir besser niemals tun. Und das habe ich schon festgestellt, ja, und nicht nur da, auch bei Cousins, ich meine, eine sehr große Familie und sind viele junge Menschen unterwegs und da sieht man schon das Gewissen aufleuchten sozusagen, ja.
2: Jetzt sind Sie ja, Professor Batthyány, auch in einer, wie gesagt, eine große Familie, auch eine sehr traditionsreiche Familie. Und da gibt es ja einen gewissen Wertekodex, denke ich auch, der auch durchaus vom Glauben mitgeprägt ist. Mhm. Und jetzt frage ich mich, wie sehr macht das, was Ihre Töchter jetzt als Gewissen, als Orientierungshilfe im Gewissen mitbringen, wie sehr ist das auch von dieser Familie mitgeprägt? Also negativ ausgedrückt wäre es, wie Friedrich Nietzsche sagt, ja, durch gesellschaftlichen Zwang entstandenes Instrument, so eine Art Drang zur Grausamkeit, der sich gegen das eigene Ich richtet, hat er das Gewissen genannt. Also so ein schlechtes Gewissen, das ist eher ein Störfaktor, nicht? Und dann, das ist so ein Spaßverderber. Ja, aber man kann es ja auch positiv ausdrücken, wenn ich jetzt ich bin keine Theologin, auch nicht ganz vom Fach, aber mir ist ein Gedanke von Kardinal Josef Ratzinger sehr auch im Kopf, wie wichtig die Gewissensbildung auch ist, nicht? Das heißt, ganz, ganz unerheblich ist die Gesellschaft drumherum ja nicht.
1: Nein, aber da muss man, also erstens das, was Nietzsche sagte, hat ja Freud dann kurze Zeit später nochmal recycelt und in der Tat gesagt, das Realitätsprinzip ist der große Spielverderber sozusagen. Man muss aber unterscheiden und da muss man sehr fein unterscheiden. Übrigens nicht nur bei Kindern und Jugendlichen und Heranwachsenden, sondern auch bei sich selber, weil wir beides haben. Ja, es gibt so eine Art, wenn das auch nicht so eine starke Instanz ist, wie Freud dachte, sondern Über-Ich, also quasi die internalisierte, also nach innen übernommene gesellschaftliche Ausrichtung. Ja. Und das gibt es, und es ist auch nicht immer ein schlechter, aber auch nicht immer ein guter Ratgeber. Aber jenseits dessen, also jeder Mensch hat ein gewisses Grundgespür dafür, ja, dass er selber leiden kann, ja. Und in demselben Maße weiß er auch, dass er anderen Leuten Leid zufügen oder auch Leid lindern kann, ja. Und ich glaube, dass wir zum Gewissen hinfinden, nicht über komplexe soziale Konstruktionen und so weiter, sondern wenn wir das quasi freischaufeln wollen, müssen wir viel mehr sozusagen, müssen wir den Geist ein bisschen leer machen und schauen, was dann sozusagen an Instanzen da ist, ja. Wir haben auf der einen Seite den Kopf, der sehr rational ist, ja. Wir haben unser Bauchgefühl, was mehr vielleicht so triebstrebig ist, was ja auch zur rechten Zeit mal nicht schlecht sein kann. Aber in der Mitte ist sozusagen das Herz. Und das hat ja beinahe jede Tradition. Und es ist sehr schön, dass es genau in der Mitte ist oder einiges, was in der Mitte ist. Das ist sozusagen eine eigene Instanz. Jetzt muss ich dazu auch noch eines sagen, wenn man zwei Teenager hat, ja, und ich nehme an, das kennen andere Haushalte auch, und Sie haben vorhin den Glauben erwähnt, dass man kann den Glauben den Kindern nahe bringen, aber auch nicht beibringen. Ja, das muss schon selber auch vielleicht hinterfragt werden in bestimmten Zeiten, damit es auch einigermaßen windfest und sturmfest ist, ja. Das ist ja die Zeit in der Pubertät insbesondere, witzigerweise genau die Zeit, in der das Gewissen quasi übernimmt ein bisschen und sagt, jetzt bin ich dran und nicht nur die Tradition und nicht nur das, was die Eltern gesagt haben. Jetzt bin ich auch in der Lage, das zu hinterfragen. Ja, also das Gewissen ist viel autarker, also viel autonomer, viel selbstständiger, viel ureigener sozusagen der Person zugehörig ist, die allerinnerste Stimme. Ja, also wenn man alle anderen Leute, alle Informationen, alle Gott weiß was, also alles, was die anderen sagen würden, wenn ich jetzt das tue, dann loben sie mich. Das hat mit Gewissen relativ gar nichts zu tun, ja. Sondern dann, wenn ich wirklich ganz alleine bin, also es muss jetzt nicht physisch alleine sein, aber quasi, wenn ich wirklich nach innen horche, ja, dann gibt es so eine innere Gewissheit, ja. Und das ist eben das Gewissen. Das ist sozusagen das Intimste von uns in gewisser Weise, ja. Also das eine ist das Ich und das andere, das erlebt ja, ja. Und das Ich hat immer ein Vis-à-vis, egal was es ist, ja. Und dann kann es eben sozusagen einen sozialen Druck sich aufbauen. Ja, das kann, aber das ist überhaupt nicht mit dem Gewissen zu verwechseln, ja. Und es ist interessant, dass wenn die Kinder eigenständig werden, dass sie genau das relativ unverdorben wahrnehmen. Ja, und was man als Elternteil da tun kann, ist allemal sie ermutigen, das Gewissen wahrzunehmen und nicht nur wahrzunehmen, das ist ja noch nicht viel, sondern dem auch zu folgen, denn das Gewissen zwingt ja nicht. Das Gewissen ist ja nicht irgendwie ein Autopilot, sondern das Gewissen sagt, das wäre jetzt besser zu tun, tu doch das oder lass das besser bleiben, ja. Und dann kann man immer noch entscheiden, ich ignoriere das oder ich folge dem, ja. Und diese Ermutigung, das kann ein Erziehender tun, ja, zu sagen, schau mal wirklich auf dein Herz, auf das Gute und so weiter, ja.
2: Ja, Sie sagen, das Gewissen spricht. Ja, das ist ja schon fast wie eine Person. Tatsächlich hat ja zum Beispiel der heilige Augustinus gesagt, das Gewissen ist der Ort, an dem Gott direkt zum Menschen spricht. Und auch spätere große Theologen haben das so ein bisschen ähnlich auch ausgedrückt. Gehen wir davon aus, auch als Christen, jetzt, ich spreche jetzt auch mit dem Psychotherapeuten, aber ist das denkbar, dass es da einen Ort gibt, wo Gott so sehr unmittelbar zum Menschen spricht?
1: Aber wen fragen Sie? Also das ist jetzt schwierig. Also wenn ich jetzt, als Christ würde ich sagen, runter raus ja, ja. Man kann es aber auch etwas anders formulieren. Und zwar so, welche Funktion kann ein Gewissen haben? Nur dann, wenn es etwas objektiv Gutes gibt, ja. Ansonsten wäre es ja einfach Laune. Da muss man sich nicht eine neue Instanz schaffen, die quasi auf das Gute hin weist. In dem Augenblick, wo ich sozusagen akzeptiere, anerkenne, und das kann man philosophisch oder auch theologisch herleiten oder auch erkenntnistheoretisch, dass es quasi objektiv Gutes gibt, dann ist die Frage, welche Instanz leitet mich dorthin oder verbindet mich damit oder macht mich darauf aufmerksam, ja. Und das Interessante ist ja, dass das Gewissen dann, wenn es entscheidungsrelevant ist, ja, auf Dinge hinweist, die noch nicht da sind. Also sprich mit anderen Worten, das Gewissen beurteilt nicht allein das Vergangene, sondern wenn es relevant ist, dann geht es ja um Dinge, die noch nicht getan wurden oder noch nicht unterlassen wurden, ja. Und dann ist die Frage, gibt es quasi etwas Gesolltes in der Welt, ja. Und in dem Augenblick, verstehen Sie, was ich meine, ja, und in dem Augenblick, wo ich das annehme, bin ich bereits mitten in der Metaphysik oder auch in der Theologie, ja. Und natürlich kann man dann sagen, also wenn es quasi eine höchste Person gibt, die wirklich sozusagen das Beste für die Schöpfung im Blick hat, ja, dann wird sie natürlich auch wollen, dass jede Einzelsituation auf bestmögliche Weise bewerkstelligt wird. Und dann wäre es nur naheliegend zu sagen, naja, die Instanz des Gewissens, wenn die auf dasselbe hinweist, worauf sozusagen ein Schöpfer hinweisen würde, wenn er das wirklich Gute für die Welt im Sinn hätte, wenn die sozusagen dieselbe Botschaft haben, dann kann man sagen, in gewisser Weise sind die kongruent, auch wenn sie nicht dasselbe sind. Ja? Also die sprechen sozusagen mit einer Stimme, auch wenn es zwei verschiedene Instanzen sind. Ja?
2: Ich würde gerne mal einen ganz kurzen Schritt zurückgehen auf den ersten Gedanken, den Sie da gerade genannt haben, Professor Batthyány. Gewissen gibt es nur, wenn es etwas objektiv Gutes gibt. Also so dieses moderne Denken, für dich ist das gut, für mich ist das gut und beides ist okay, das hält an der Stelle nicht?
1: Das hält an vielen Stellen nicht, aber es hält, es hält auch in der Mathematik, also es hält in vielerlei, also Wissenschaft könnte man einpacken, wenn alles nur subjektiv wäre, ja. Denn also der Versuch, in konzertierter Ordnung etwas über die Welt herauszufinden, sagt, dass es eine Welt gibt und bestimmte Sachverhalte. Ja, das ist mal das Objekt, sozusagen Physikalische. Und es gibt ganz offenkundig Situationen, in denen eine Handlung wertvoller ist als eine andere. Wir wissen, dass alle etwas, ja, man kann sagen intuitiv, oder es gibt sozusagen eben ein moralisches, wie soll ich sagen, eben ein Gewissen in uns, ja, so eine moralische Klarheit, die man auch nicht unbedingt begründen muss, ja, aber die uns deutlich auf etwas hinweist. Naja, und jetzt zur Frage, ob es ein objektiv Gutes gibt. Wenn wir von Gewissen sprechen, dann macht das eigentlich nur in dem Maße Sinn, indem man sagt, dass das irgendwie eine Art Kompass ist, ja, der auf etwas hinweist, was in der Welt da draußen oder potenziell wirklich gut oder eben auch nicht gut ist, ja. Und jetzt kann man sich fragen, wie man das begründet. Da gibt's, es ist eine lange Debatte, die, ich weiß nicht, ob wir die hier aufmachen wollen, aber es gibt wirklich gute Gründe. Und das sei auch all jenen ans Herz gelegt, die jetzt zuhören und sich fragen, ja, ist das nicht, was wir da machen, wenn wir über solche Dinge sprechen, ist das nicht aus der Zeit gefallen? Und da muss man wirklich sagen, die Idee, dass das Gute nur das Gute für mich ist, also sprich rein subjektiv, ja, das ist eine sehr moderne Entwicklung, ja, die also auch in der Wissenschaftstheorie und in der Ethik und in der Philosophie und in der Erkenntnistheorie zunehmend umstritten ist, wenn nicht gar bestritten wird, ja, weil es argumentativ auch so wenig hält. Ja, aber man kann sich überlegen, ich nehme jetzt ein ganz einfaches Beispiel, was sinnvoll, objektiv sinnvoll ist, wenn ich eine Schale mit Obst habe, das hat Elisabeth Lukas mal als Beispiel genommen, und es sind einige Früchte, die schon sehr reif sind, einige weniger reif, ist es einfach objektiv sinnvoll, zuerst die reiferen zu essen und nicht zu warten, bis die verkommen und danach die reifen. Oder wenn, also es gibt so viele Situationen, in denen quasi beinahe die Logik des Guten einen darauf hinweist, das zu tun wäre jetzt besser. Ja, und ich muss sagen, Gott sei Dank kann man es dem Menschen auch nicht ganz abgewöhnen. Denn ich glaube, jemand, der wirklich glaubt, dass das Gute nur rein subjektiv ist, ja, wenn man den einmal konfrontiert mit Leiden, ja, nämlich mit echtem, also nicht mit theoretischem, ja, mit Patienten und Patientinnen zum Beispiel, ja, dann tut der selbstverständlich, hoffentlich, das Richtige, nämlich Leid zu lindern, wo es geht, oder zu trösten, wo das eben das andere nicht mehr geht, ja. Und dann straft der Mensch quasi in Taten seine Theorie ein bisschen Lügen, ja, weil er macht genau dasselbe, was jeder machen würde, der an ein objektiv Gutes quasi glaubt in einem Gewissen. Ja, das ist immer ganz interessant zu sehen. In Theorien kann man sehr viel sagen und in Theorien kann man eben mit Nietzsche und mit Freud und Gott weiß wem alles sagen, dass das alles ja nur reine Konstruktion ist. Aber wenn man dann konfrontiert ist, ja, dann ändert sich alles, ja. Weil dann übernimmt quasi doch etwas, was man nicht so leicht aus der Welt oder aus dem Ich schaffen kann, nämlich das Gewissen, ja.
2: Ja, schon auch alleine, wenn man jemandem, der dieser Ansicht ist, das Portemonnaie klaut, dann hört es meistens an der Stelle sofort auf mit, dass für jeden alles gleich gut ist.
1: Ja, nein, eben auch wenn du, haben Sie ganz recht übrigens, es geht ja nicht nur ums Leiden anderer, auch wenn man selber sozusagen leidet, ja, dann kann nicht, wenn der Arzt daneben steht, sagt, für mich ist es jetzt viel sinnvoller, Golf zu spielen, dann wird man sagen, na Moment, es gibt schon einen Aufruf der Situation, ja. Und Frankl hat ja das Gewissen auch als Organ, nämlich als Sinnorgan bezeichnet, ja. Nämlich als jene Instanz in uns, die uns darauf hinweist, wie gesagt, niemals zwingt, aber hinweist darauf, was in einer bestimmten Situation zu tun oder zu lassen für alle und alles am besten wäre, ja. Und ich finde Ihr Beispiel recht interessant, daran dachte ich noch gar nicht. Wenn man selber leidet, dann weiß man sehr genau, was der andere tun sollte. Ja. Und dann löst sich all der Konstruktivismus sehr schnell in Rauch und Nebel auf. Ja.
2: Das Gewissen als Kompass für ein gelingendes Leben ist unser Thema hier im Standpunkt bei Radio Horeb. Und wir sind im Gespräch mit Professor Dr. Alexander Batthyány, der als Philosoph, Psychotherapieforscher und vor allem Experte für Viktor Frankl ans Thema rangeht. Und auf den würde ich jetzt gerne noch mal einen genaueren Blick werfen, weil wir von Viktor Frankl wirklich sehr viel lernen können, Professor Batthyány. Viktor Frankl, vielleicht noch ein paar ganz kurze Worte für diejenigen, die den Namen vielleicht noch nicht gehört haben. Er war ein jüdischer Psychotherapeut, der im Nazi-Terror sehr gelitten hat, also seine ganze Familie verloren hat und selber dann aber der hat mehrere Konzentrationslager überlebt und hat die sogenannte Logotherapie, also die sinnorientierte Psychotherapieform entwickelt, die darauf beruht, dass man kann, ich glaube, dieser Satz stammt von Viktor Frankl selber, nicht, weil man erträgt, wie heißt es noch, viel
1: war? Leben hat. Können Sie den?
2: Genau, ja. Ja, genau, den meine ich.
1: Nietzsche. Der kommt aber von
2: Nietzsche. Der kommt ausgerechnet. Ach, der kommt aber von Nietzsche. Na, wunderbar.
1: Jetzt haben wir ihn doch noch rehabilitiert. Nein, der kommt von Friedrich Nietzsche. Frankl war Psychiater, sehr jung bereits interessiert. Es war ja in Wien, war ja sozusagen ein Siedepunkt von Freud und Adler und so weiter. Und er war auch bei beiden eine Zeit lang dabei. Sehr jung. Er hat mit Freud korrespondiert. Ich glaube, da war er 17 oder so. Also, und Freud hat auch geantwortet und und hat dann aber relativ bald, und zwar wichtig zu sagen, vor der Deportation, ja, hat er einfach nicht zuletzt unter der Geburtshelferschaft von Rudolf Allers, der nebenbei auch der Lehrer war von Hans-Urs von Balthasar und von der Edith Stein, hat quasi einfach sich neu ausgerichtet und Max Scheler gelesen. Ja, und über Scheler kommt man sehr schnell zur Sinnfrage oder vielleicht noch wichtiger zur Frage von der Beziehung zwischen Freiheit und Verantwortung, ja, und einfach das Personensein, dass der Mensch eben jemand und nicht etwas ist und immer auch anders kann. Allerdings ist das noch nicht alles, das hat auch Jaspers gesagt. Die Frage ist, wenn man wirklich anders, wenn man so viel Freiheit hat, ja, dann ist ja alles möglich, aber es ist nicht alles gleich gut, ja. Und daraufhin spielt eben das Gewissen und die Sinnfrage eine sehr zentrale Rolle bei dem Ganzen. Ja, übrigens nicht nur für den Einzelnen, sondern für das Wohl der Gesellschaft und der Welt insgesamt. Es ist ja niemals, wir sind ja keine Inseln, wir sind ja alle miteinander irgendwie verbunden und beeinflussen und bewirken füreinander und miteinander und hoffentlich nicht gegeneinander. Aber wir haben ja einen doch relativ starken Wirkungsradius, auch dadurch, dass wir Sprache haben, also auch in die Ferne sprechen, so wie jetzt zum Beispiel, ja. Und dadurch hat Frankl das Gewissensproblem sozusagen oder die Frage nach dem Gewissen nicht nur so als Fußnote, sondern als sehr zentrales Merkmal seiner Psychotherapie genommen, ja. Er hat den Menschen zugesprochen, so etwas wie eine geistige Person, findet sich bei Thomas von Aquin recht ähnlich, ja. Und die ist quasi frei, Stellung zu nehmen gegenüber den eigenen Bedingtheiten. Also, wo ich geboren wurde, wie ich geboren wurde, wie ich aufgewachsen bin, welche Konstitution ich habe und so weiter. All das ist noch Material, das irgendwie gestaltet werden will, ja. Und wenn es uns gut gehen soll und der Welt gut gehen soll, dann möglichst sinnvoll. Ne? Das heißt, mit Hilfe dieses Sinnorgans des Gewissens, ja. Und dann zeigt sich, dass Freude eine andere Qualität erlebt, weil sie nicht so ganz flüchtiges etwas ist und auch mit Dankbarkeit erlebt wird. Aber es wird auch das Leiden handhabbarer sozusagen, tapferer oder auch das Leiden anderer Menschen als Auftrag erlebt und so weiter. Ich glaube, das werden wir nicht alles schaffen, aber manches werden wir durchgehen, ja.
2: Genau, also wer ein Warum hat, der erträgt fast jedes Wie, ist der Satz des rehabilitierten Nietzsche, den Viktor Frankl aber im eigenen Leben wirklich durchexerziert hat und durchbuchstabiert hat, tatsächlich auch in den KZs. Und da frage ich mich, Professor Batthyány, also er hat offensichtlich diese positive, das ist ja eine tief positive Sicht auf den Menschen als eine geistige Person, als einen zutiefst freien Menschen, der freie Entscheidungen treffen kann. Und das hat er sich wirklich durchgerettet durch Erlebnisse mit Menschen, die im Namen ihrer Ideologie einfach ganz, ganz schreckliche Dinge getan haben, auch mit seiner Familie. Wie passt das zusammen?
1: Ja, Frankl positiv. Also Frankl hatte ein Modell oder ein Konzept, das nannte er tragischer Optimismus. Ja, und das lautet ungefähr wie folgt. Es gibt und es bleibt keinem Leben erspart, ja, damals wie heute nicht, ja, Leid, Schuld und Tod. Das ist quasi hineingeschrieben, hineingewoben in was es bedeutet, ein Mensch. Es ist noch viel mehr, aber es ist eben auch das einfach hineingewoben. Das ist, gehört zu unserer Substanz, ja. Natürlich auch die Freude, aber über die traut man weniger, das gibt also einen tragischen Aspekt im menschlichen Dasein, ja. Und die Frage ist, was soll das jetzt bedeuten? Heißt das, es ist alles umsonst und es ist alles fürchterlich und ich lege quasi die Hände in den Schoß? Oder ist es nicht vielmehr auch ein Auftrag sozusagen, mitzuwirken daran, ja, an der Hoffnung, an dem Guten, an dem Tröstenden, an dem Heilenden, an dem Würdevollen, auch wenn die Umstände vielleicht entwürdigend sind, in Krankheit und so weiter, ja. Und das nannte Frankl den tragischen Optimismus, ja. Und was jetzt konkret das Lager betrifft, was Frankl erlebt hat und wovon er immer gesprochen hat, das ist eigentlich eine echte Menschheitslektion, ja. Und zwar, es gibt von Sigmund Freud, der, wie gesagt, eine Zeit lang sein Lehrer war, oder er war im Umfeld von Federn und so weiter, also von einem sehr berühmten Analytiker, hat er mal gesagt, dass wenn man Menschen unterschiedlichster Hintergründe nimmt, also Lehrer, Professoren, Schreiner, Tischler, Maurer und so weiter, ja, und in einen Raum sperren würde, dann würden die am Anfang noch sehr, sehr unterschiedlich sein, je nach kultureller Prägung und so weiter. Ja. Und Freud sagte, aber warten Sie ein paar Tage, ja, und dann werden Sie alle gleich werden, weil Sie unter dem unter der Herrschaft, ich glaube, so heißt es wortwörtlich, unter der Herrschaft des gebieterischen Nahrungstriebes werden alle Unterschiede verschwinden und es kommt quasi das Tier im Menschen zum Vorschein. Ja? Und was Frankl sagte, war in gewisser Weise, es ist Freud erspart geblieben, der ist ja nach London geflüchtet und dann bald gestorben. Dieses Experiment haben aber die Leute, also Frankl hat das in gewisser Weise unfreiwillig miterlebt, ja. Und er sagte, was sie im Lager erlebt haben, war nicht, dass alle gleich wurden, sondern eine hohe Differenzierung. Es gab jene, die sozusagen einem Verhungernden noch das letzte Stück Brot gestohlen haben. Und es gab jene, die trotz Hunger ihr letztes Stück Brot einem anderen in der Baracke gegeben haben. Also es wurden die Unterschiede sichtbar, ja. Es wurde der Eigenbeitrag, was ich vorhin sagte, wir haben Material und Umstände, die wir uns nicht aussuchen können, aber es gibt immer, prägt die geistige Person, trägt das Ich, sagen wir es anders, ja, prägt das Ich auch etwas mit, trägt etwas bei, ja. Und Frankl hat einfach gesehen, es gab die Fähigkeit des Menschen, auch noch dort ganz Mensch zu bleiben, ja. Vielleicht sogar für manche auch zu werden, ja, das sind ja, also wie gesagt, das kann ich jetzt nur so weitergeben, das ist nicht meine Erfahrung, sondern sein Zeugnis in gewisser Weise, ja, aber wenn man das gehört hat, ich hatte das große Glück, noch die letzten beiden seiner Vorlesungen zu hören im AKH in Wien, und das sagt so jemand im hohen Alter mit einer unglaublichen Überzeugungskraft des Erlebthabenden, nicht? Und genau, das war das Zeugnis, das Frankl gegeben hat. Aber das ist nicht nur sein eigenes Erleben, sondern es ist tatsächlich so, dieser tragische Optimismus ist ein sehr tragendes Prinzip, ja. Denn es zwingt uns dazu, nicht irgendwie im Rahmen des Positiven alles Negative auszublenden, sondern es mit aufzunehmen. Es ist ja in gewisser Weise ist ja jedes Leid, ja, in der einen oder anderen Form ein Auftrag an uns. Entweder, wenn es behebbar ist, es zu beheben, und das heißt auch bei anderen zu helfen, und da, wo es unbehebbar ist, zu trösten oder da zu sein, ja. Also mit anderen Worten, es ist jedes Leid noch eine Frage, es ist nicht eine Antwort, ja. Und das begründet den Optimismus, weil wir mittels Gewissen, mittels Sinnorgan, die Möglichkeit haben, auch dort noch etwas beizutragen. Und sei es nur ein etwas Liebe, etwas Wohlwollen in ein Krankenzimmer zu bringen, wo sonst niemand jemanden besucht. Oder, also es gibt so viele, muss ich nicht alles aufzählen, aber es gibt so viele Möglichkeiten, ja. Und diese Möglichkeiten rufen uns auf, ja. Nur die Möglichkeiten alleine tun gar nichts. Man muss schon selber sozusagen dann auch die Initiative, also man muss sozusagen die Möglichkeit aufnehmen, aufgreifen, ja. Und dann ist es noch gestaltbar. So begründet sich der Optimismus, ja.
2: Ja. Also Menschen, die auch in ganz, ganz furchtbaren Lebensumständen irgendwie das gute Leben ausstrahlen tun, würde man dann mit Viktor Frankl sagen, das sind Menschen, die ganz tief auf ihr Gewissen gehört haben?
1: Ja, würde man
2: oder wahrscheinlich. Oder ist das schon zu moralisch?
1: Also sagen wir so, wahrscheinlich stimmt das so, ja. Ich weiß noch nicht genau, ob die es so benennen würden. Und ich weiß auch gar nicht, ob man ihnen einen Gefallen täte, wenn man es so benennt. Also manche Dinge sozusagen, darf man auch nicht zerreden. Und manchmal, also ich habe eine Zeit lang in Wien eine Gruppe geleitet, eine Selbsthilfegruppe für Terminalkrebskranke, ja. Und ich war da immer wieder sprachlos, ob der unglaublichen Würde und Schönheit des Geistigen, was da aufblitzte. Nur ich habe mir immer gedacht, ich benenne das, ich nehme das, also sozusagen, das ist so theoriefern und so lebensnah, ja, dass man das vielleicht gar nicht so zerredet. Also Tatsache ist jedenfalls, es ist im Menschen unglaublich viel mehr drinnen, als man von außen eben oftmals zutrauen würde und auch man sich selber zutrauen würde. Und dann, ja, man kann schon sagen, das ist das geistige Menschen, was da irgendwie sichtbar wird, ja. Genau, ja.
2: Und das wäre dann auch die Brücke zum Gewissen, weil die Brücke eben diese tiefe innere Stimme ist, so etwas, was, genau, was der Mensch in so etwas wie raus erschöpft, nicht wie aus einer Tiefe, genau, die.
1: Ja, nur während wir so reden, möchte ich nur eines auch sagen, weil man immer, wir leben ja in einer Hochleistungsgesellschaft und da muss man unglaublich aufpassen, dass man den Leuten jetzt quasi auf, also ich möchte nur sagen, jeder, der leidet oder auch Angehörige hat, die leiden, ja, es muss auch erlaubt sein, einmal nicht optimistisch, einfach nur tragisch zu sein. Es gibt Situationen, die sind so fürchterlich, die muss man jetzt nicht aufzählen, aber es gibt genug davon, wenn Kinder krank werden und so weiter. Und da ist es das Normalste zu verzweifeln. Und es wäre absolut nicht normal, nicht zu verzweifeln. Und das ist auch menschlich. Und dann ist vielleicht der Beitrag, der in diese Situation gegeben werden muss, wirklich nur zu sagen, schau mal, du musst im Augenblick gar nichts tun. Und selbst wenn du mir deine Hilfebedürftigkeit durch Ablehnung mitteilst, ich bin trotzdem da, Und nicht, dass ich jetzt noch quasi ins Krankenzimmer das Leistungsdenken hineintragen, Und wie gesagt, es ist eben auch tragisch manchmal. Und Leid ist nicht Leid plus irgendwas Tolles, sondern in allererster Linie Leid, Und dann ist, glaube ich, oft viel mehr der andere gefragt, also wir, die sozusagen die Beistehenden, die Betreuenden gefragt, zu sagen, es ist völlig, also du musst nichts tun, du musst jetzt auch nichts leisten und es ist auch kein Gewissensversagen, wenn du jetzt sagst, du gibst auf. Trotzdem bin ich für dich da. Ja, ich glaube, also wir sind eh keine Inseln, sondern immer in Kontakt mit anderen, hoffentlich. Und ich glaube dafür, das muss vielleicht noch als Fußnote ergänzen, dass wir jetzt nicht zu sehr viel verlangen von den Leuten. Ja.
2: Nee, vor allem, dass das auch nicht jetzt so eine moralische Wertung ist.
1: Genau.
2: Also ich weiß selber nicht, wie ich in einem KZ gehandelt hätte, ob ich zu denen gehört hätte, das letzte Stück Brot noch schnell bei mir behält oder es weitergibt. Nicht, dass es, das weiß man, wenn man in der Situation drin ist, vorhersagen, wie man selber handeln würde.
1: Das ist das eine und das andere ist und vielleicht kommen wir sozusagen über einen kleinen Sprung, weil mit dem Beispiel oder ähnlichen Beispielen auch auf ein ähnliches Phänomen, nämlich das der Schuld. Eines meiner Forschungsgebiete ist ja nicht nur die Logotherapie, sondern auch das Sterben, also Psychologie des Sterbeerlebens. Und ich verdanke Elisabeth Lukas und Frankl beiden, eine unglaublich wichtige Einsicht. Und zwar sehr oft, wirklich ziemlich häufig hat man bei Menschen, die jetzt einmal terminal, also die sterben werden bald und das auch wissen, das haben sie einen Lebensrückblick und schauen zurück, was habe ich gut und was habe ich weniger gut gemacht, Und da haben eine ganze Reihe Leute haben da durchaus Schuldgefühle, oder erleben ihre Schuld. Und der psychologisch bequemste Weg wäre, denen ihre Schuld auszureden. Warum bequem? Weil die einfach viel ruhigere Patienten sind, sozusagen, Aber existenziell und von der Menschlichkeit, haben wir gelernt in der Logotherapieausbildung, wenn jemand echte Schuld hat, und man sagt ihm, nein, das ist nicht schlimm, die Umstände und deine Eltern und so weiter, Druck so groß, dann sagt, und er stimmt dem zu, dann sagt er eigentlich in anderen Worten, wenn ich in derselben Situation heute noch einmal wäre, würde ich genauso verkehrt handeln. Also sprich, er wäre kein Stückel innerlich gewachsen. Wenn er aber sagen kann, was für ein Schuft war ich oder wie falsch war das oder was für ein Idiot war ich, dann sagt er damit bereits, ich bin heute klüger als der Trottel oder Idiot, der ich damals gewesen bin. Mit anderen Worten, er ist innerlich gewachsen. Ja, also Schuld kann auch ein Wachstumsmoment sein, wenn man es zulässt. Ja. Stehen Sie sich mal, weil Sie jetzt ein Beispiel genannt haben, man weiß nicht, wie man handeln würde. Das stimmt erstens einmal.

0: Das Gewissen ist die intuitive Fähigkeit des Menschen, in jeder Lage die richtige moralische Entscheidung zu treffen. Das sagt der große Psychotherapeut, Begründer der Logotherapie, Viktor Frankl. Und wir haben hier im Standpunkt bei Radio Horeb einen Frankl-Experten, nämlich Professor Dr. Alexander Batthyány, der uns aus Wien zugeschaltet ist, wo er unter anderem das Viktor-Frankl-Institut leitet. Ich bin Gabi Fröhlich und wir sprechen über das Gewissen als Kompass für ein gelingendes Leben. Das ist ein Thema, das philosophisch ist, theologisch den Glauben berührt auch und aber auch viel psychologische Elemente dabei hat, also sehr umfassend und spannend und vor allem praktisch für unser Leben, wichtig auch. Deshalb möchte ich Sie, liebe Hörerinnen und Hörer, schon jetzt herzlich einladen, sich an dieser Sendung zu beteiligen. Wenn Sie Fragen haben an Professor Batthyány oder eigene Erfahrungen vielleicht mit dem Thema Gewissen gemacht haben, dann können Sie gerne anrufen unter der 089 517 008 008. Unter der Nummer sprechen Sie dann zunächst mit meinem Kollegen Michael Sappel, der nimmt die Anrufe entgegen und reicht sie dann nach und nach durch in die Sendung. Also die Nummer für das Thema Gewissen ist die 089 517 008 008. Professor Batthyány, wenn wir gehört haben jetzt, dass das Gewissen diese tiefe innere Stimme ist, die in uns spricht und auf die es gut ist zu hören, dann scheint mir das eine der allerwichtigsten Voraussetzungen bei uns heutzutage den allermeisten fehlt, nämlich die Ruhe und die Stille. Nämlich, wie soll man auf die innerste Stimme hören und wenn es drumherum Lärm ist und wir durch unseren Alltag hetzen und uns gar nicht die Zeit nehmen, irgendwie mal hinzuhören?
1: Ja, also vor allen Dingen, also der äußere Lärm, Krach, den kann man ja doch abdrehen, aber also Fernsehen und Radio und Internet mal zumachen etc. Es ist auch so, dass wir, also ich denke schon, dass es auch die Ermutigung braucht, dass es überhaupt etwas gibt wie ein Gewissen. Ja. Und ich glaube, also sicher eine der ersten Schritte einer jeglichen Gewissensbildung, das war ja noch vor, also in der Theologie und in der Seelsorge noch vor kurzer Zeit noch durchaus üblich, dass man auch an Gewissensbildung gedacht hat. Das war ein allererster

0: erster Linie nicht Gewissensherstellung, sondern Herstellung des Vertrauens darin, dass da eben jenseits der Tradition und jenseits des sozialen Drucks und jenseits der Normen und so weiter einfach eine Instanz in uns ist, die etwas weiß und die eben nicht nur rational und nicht nur so aus dem Bauch heraus, sondern wirklich aus dem Herzen heraus, also sprich auch mit einer gewissen Liebe an das Leben und an das Mögliche im Leben herangeht. Ja. Und ich glaube, das ist das Allererste. Und leider gibt es so eine vulgäre Populärpsychologie, die einen großen Einfluss hat auf die Menschen. Das ist ja eigentlich die moderne Theologie in gewisser Weise geworden, das ist das Ich und die Frage nach den psychischen Funktionen und so weiter und wie geht's mir möglichst gut. Und da sind nicht immer gute Ratschläge dabei, ja, weil da hört man dann, ja, man soll mehr an sich selber denken. Das heißt, es wird einem überhaupt abgenommen, die Grundfrage, wie will ich mich und mein Leben eigentlich ausrichten? Oder anders gesagt, wenn ich einmal auf mein Leben zurückblicke, was soll das für ein Leben gewesen sein? Eines für mich sozusagen und für mich alleine oder ein freies, also so, wo ich nicht nur im Gefängnis meiner eigenen Bedürftigkeiten stecke, ja, sondern auch etwas großzügiger durchs Leben gehe und so weiter. Und es ist interessant, wir haben vorhin kurz über Sterben gesprochen, in der Sterbebegleitung, ja. Mir ist noch eigentlich niemand, wirklich glaube ich niemand, und es waren doch schon einige untergekommen, der oder die am Ende des Lebens fragte, habe ich genug bekommen oder habe ich genug an mich gedacht, ja? Sondern die allermeisten fragen, habe ich genug, war es gut, dass ich da war, habe ich genug auch irgendwie ausgesendet, sind die Spuren, die ich hinterlasse, jetzt Spuren eines gigantischen Egoismus, wo ich eben nur mich im Blick hatte, oder habe ich etwas ausgesät, was quasi über mich hinweg gut gewirkt hat, ja? Also das ist, glaube ich, schon entscheidend. Also der Lärm ist nicht nur ein äußerer, ich meine sowieso auch ein äußerer Lärm, ohne Frage, ja, und Information Overload und so weiter. Aber jenseits dessen braucht es die Ermutigung. Also Stille allein ist noch nicht viel. Es muss schon Stille sein in der Gewissheit und in der Hoffnung oder in der Bereitschaft, sagen wir lieber so, ja, in der Bereitschaft, dass da etwas ist, ja, das wirklich Kontakt hat mit dem Guten an sich sozusagen, ja.
1: Also nicht davon ausgehen, also wie man das so einfach so tut, ja, ich muss jetzt einfach gucken, wo ich bleibe, ich muss auch mal schauen, ja, dass es mir gut geht, sondern sich zu denken, aha, da gibt's vielleicht noch etwas anderes als nur dieser Drang, dass es mir gut geht oder vielleicht noch denen, die ganz eng zu mir gehören, sondern es gibt da noch eine Stimme, die noch tiefer schaut.
0: Meine Lehrerin hat immer dann eine, ich finde, sehr bewegende Geschichte, also wahre Fallgeschichte erzählt. Ja, aber einen älteren Herrn, der schwerst depressiv war, ja. Und ich glaube, die hat ihn gar nicht im therapeutischen Rahmen, sondern irgendwie, also es kam zu einer Begegnung mit dem und er war wirklich eingefroren in seiner Trauer, ja. Und sie hat mit ihm gesprochen und also, und das hat aber nichts gebracht und der ist dann irgendwann einmal, weil er so in einem desaströsen Zustand war, in eine psychiatrische Klinik gekommen, hat dort Antidepressiva bekommen, aber die haben überhaupt nicht gewirkt, ja. Und sie hat ihn einmal besucht, mit ihm gesprochen, ja. Und es gab eigentlich kein Thema, auf das er ansprechbar war, bis auf eines, seine Frau. Und zwar seine Frau hatte Jahre zuvor einen Autounfall und war seither ein Pflegefall. Und der hat sich die ganzen Jahre um sie gekümmert und die Freunde sagten, und er hat Interessen gehabt, Musik und ich weiß, also verschiedene Dinge, ja, und er hat das alles stehen und liegen lassen, um sich um seine Frau zu kümmern. Und seine Freunde, Familie haben gesagt, nein, du musst auch an dich selber denken. Und irgendwann hat er sich weichkochen lassen und seine Frau in ein Pflegeheim gegeben, ja. Und das war die einzige Geschichte, die er wirklich, über die er reden wollte, ja. Und in dem Moment, wo er sie abgegeben hat, ja, fiel er in eine schwere Depression, ja. Und die Ärzte haben gesagt, ja, dadurch, dass er jahrelang sich da so verausgabt hatte, dass er sich quasi, also quasi innerlich deformiert, also quasi krank gepflegt sozusagen, ja, und so. Und Frau Dr. Lukas hat ihn besucht im Pflegeheim, ja, und spricht mit ihm. Und wieder ist das einzige Thema, was ihn interessierte, ansprechbar war, und bei Depressionen ist man oftmals nicht sehr ansprechbar auf andere Themen, war nur seine Frau, ja. Und sie geht in den Gang und überlegt, soll sie darf sie, kann sie ihm sagen, was eigentlich zu sagen wäre, ja. Und irgendwann ist ja quasi der Geduldsfaden gerissen. An sich sind Logotherapeuten nicht ganz so, dass wir den Leuten, also wir sind eher zurückhaltend und fühlen, aber in dem Fall war halt echt Not am Mann, ja. Und sie geht hin und sagt ihm, sie geht zurück ins Zimmer und sagt, wissen Sie was, stehen Sie aus, nehmen Sie Ihr Bett, stehen Sie auf und gehen Sie, holen Sie sich Ihre Frau zurück. Sie sind nicht depressiv, Sie haben einen Gewissenskonflikt oder Problem. Sie haben nicht auf Ihr Gewissen gehört, Sie haben sich einreden lassen von anderen. Das ist das, was man auch als Lärm bezeichnen kann. Ja? Also er schaut sie an und da leuchtete schon Leben auf in ihm. Ja? Und dann beschreibt sie, wie das weiterging. Sie hat ihn zweimal seither gesehen. Ja? Das eine Mal hat sie zu Hause besucht und die Frau war zu Hause und der Mann, und es waren Blumen in der Wohnung und es war wieder Leben da in ihm und auch rundherum. Ja? Und wer beschäftigt, holte die Kekse und den Kaffee und so weiter. Und das zweite Mal war, da kam er sie besuchen, weil die Frau gestorben war. Und er wollte sich bedanken für ihr und meinte, ohne sie, was jetzt wäre, mein Leben wäre vorbei. Denn ich hätte sie wirklich im Stich gelassen und sie wäre alleine gestorben. So aber starb sie quasi an meiner Hand. Also sie haben Hand gehalten und sie ist gestorben. Er hat sich bedankt bei ihr. Ja. Und danach konnte er, waren auch die Interessen wieder da und es war ja wieder Zeit da. Ja. Aber so schief kann es gehen und so, es muss also nicht das Internet und das Fernsehen, es kann auch schlechte Ratgeber sein, ja, die vielleicht die Stimme des Gewissens nicht so, es kann eh kein anderer, das mein Gewissen oder ihr Gewissen quasi vorwegnehmen. Das heißt, es ist schon eine ganz intime Beziehung zwischen meinem Gewissen und mir sozusagen und diesem Menschen und seinem Gewissen. Ja, aber so schief kann das gehen und so sehr, also wenn Sie vorhin gesagt haben, das Gewissen oder wir gesagt haben, das Gewissen ist eine Leitlinie für ein gelingendes Leben. Das heißt nicht unbedingt einfach, aber sinnvoll und erfüllt und für jemanden und für etwas da sein. Ja, und das ist halt unsere echte Stärke als Menschen. Wir sind ja ich, du, wir sind ja ganz grundlegend auf das Du vom ersten Tag bis zum letzten Tag auf ein Du oder mehrere Dus ausgerichtet. Ja, und da, ja, so teuer kann es sein, sozusagen, wenn man das Gewissen vernachlässigt. Ja.
1: Das ist eine Geschichte, die ganz viel ausdrückt von diesem Mann. Also auch, ja, dass man einfach ermutigt ist, auf sein Gewissen zu hören auch. Ja, und genau. Das hat den Mut, hat er irgendwann nicht gehabt, sondern hat sich dann, vielleicht war er ja wirklich erschöpft oder ihr hat das Tennisspielen oder was auch immer wirklich vermisst.
0: Ja, ja.
1: War so leicht, dem auf den Lärm zu gehen, nicht? Weil es gibt ja Momente in der Pflege, die auch schwer sind. Aber das, was danach kann, war dann noch schwieriger. Ja. 089-517-008-008 ist die Nummer hier zum Standpunkt bei Radio Horeb. Professor Batjan, wir haben eine Hörerin aus Bad Heiligenstadt, die sich gemeldet hat und die möchte ich gerne hineinholen hier. Ich grüße Sie.
2: Grüß ja, Gott. Guten Abend, mein Name ist Cornelia. Ich habe ja schon auch gestern zu dem Kreuzweg gesprochen, aber jetzt fühlte ich mich so herausgefordert. Und meine Stimme mit 45 Jahren, die war so verstummt. Ich bin als introvertierter Zwilling aufgewachsen, als viertes Kind. Und meine Stimme hat jemand gehört, aber die hat sich nicht als laut geäußert, sondern ich habe in mich hinein geweint und habe dann auch geweint so, dass es jemandem aufgefallen ist. Und das bezeichne ich als inneres Gewissen. Mein Gewissen hat sich gemeldet im Weinen. Und von da begann der Weg auf dem Heilungsweg. Denn es war jemand, die war eine Angehörige von Alkoholikern. Und dann war der Schritt für mich, dass ich in ein Meeting gekommen bin. Gott sei Dank konnte ich auf den Heilungsweg gehen. Heute möchte ich nicht so viel darüber erzählen, aber das wollte ich nur sagen. Das hat wirklich mein Leben total verändert. Danke fürs Zuhören.
1: Ja, danke schön für Ihren Beitrag. Ja,
0: danke sehr.
1: Vielleicht im Anschluss daran, Professor Batjani, das ist ja, was die Hörerin berichtet, ist ja auch etwas, das zeigt, man muss manchmal den Mut haben, auch etwas anders zu machen, nicht? Also aus das Gewissen oder die innere Stimme, die einem sagt, wo es lang geht, die haben Sie eben schon angedeutet, aber vielleicht vertiefen wir das noch, die ist nicht unbedingt bequem, nicht? Manchmal muss man einfach den Mut haben zu sagen, okay, ich gehe da jetzt raus aus dem System, ich muss vielleicht auch etwas tun, was andere nicht gut finden.
0: Ja, also offenbar hat die Dame gestern schon, also ich kenne jetzt die Vorgeschichte nicht so richtig, aber kann es ja nicht so außer dass ich mich bedanke für das Vertrauen, das so offen zu sagen. Aber wie gesagt, ich kenne jetzt nicht den gesamten Hintergrund. Naja, das Gewissen und die Bequemlichkeit. Oftmals, ich glaube, das wissen wir alle, ist der Weg der Bequemlichkeit eben sehr bequem, aber vielleicht nicht unbedingt immer der richtige und gute, ja. Das heißt aber auch nicht im Umkehrschluss, dass immer das Unbequeme richtig ist, ja. Das wäre ja Masochismus, ja. Also manchmal sind die Dinge auch einfach wunderschön und gut zugleich. Und das ist toll, wenn das so ist. Aber das größte Hindernis, das ich beobachte, übrigens nicht nur beobachte bei irgendwem, sondern auch bei mir selber, wahrscheinlich kennen wir das alle, ja, ist, dass wir manchmal zwei Stimmen in uns haben. Und die eine lautet, was erwarten die anderen von mir? Und es ist garantiert nicht das Gewissen, ja. Denn das ist sozialer Druck. Und am Ende geht es dann darum, dass es mir gut geht, weil die soziale Anerkennung kommt, ja. Das Gewissen fragt wirklich, was ist in dieser Situation jetzt richtig? Was ist dran, ja? Und das muss nicht immer das sein, was die anderen wollen. Und das hat sich auch in der Geschichte immer wieder gezeigt, dass Menschen aus Gewissensgründen, vielleicht an einem Unrechtssystem, eben nicht mitgemacht haben, wo es natürlich tausendmal bequemer gewesen wäre, mitzumachen, ja? Und gesagt haben, nein, ich, aus Gewissensgründen kann ich das nicht, ja? Will ich es auch nicht, das ist nicht richtig, ja? Und, genau, also da haben wir eigentlich ein ähnliches Phänomen wie vorhin, diese Geschichte mit dem alten Herrn, dass sozusagen es gibt immer wieder Kräfte und Stimmen, die müssen es gar nicht böse meinen. Ich bin sicher, dass diese Freunde und Familie, also Verwandten, es eigentlich nur gut gemeint haben, ja, mit diesem Herrn. Aber es war halt nicht richtig. Es war eben nicht seine eigene Stimme. Ja, es ist halt von ihm quasi erwartet worden. Man kann doch nicht nur pflegen und so und auf alles verzichten und so weiter. Und in Wirklichkeit ist Liebe das schönste Motiv, wahrscheinlich das einzige, aus dem man wirklich gerne verzichtet sozusagen, ja. Und das hat er nicht gemacht und damit hat er quasi sich abgeschnitten von dieser Fähigkeit, diese Liebe auch auszudrücken, ja. Und genauso, ja, und andere Kräfte sind vielleicht negativ, wirklich eben, wenn es verführende Kräfte sind in politischen Systemen und so weiter. Und dann ist es sicher durchaus kostspielig zu sagen, ich folge meinem Gewissen. Aber trotzdem ist es erfüllender, ja. Und das kann man ja auch in Berichten lesen von Menschen, die sich verführen haben lassen und denen, wo es nicht, vielleicht nicht so leicht war und die trotzdem standhaft geblieben sind, ja. Am Ende, eben wenn man sich dann fragt, was war das gelungenere oder gelingendere Leben? Ich glaube, die Antwort neigt immer zum Gewissen hin, ja.
1: Und unsere Hörerin hat eben auch unterstrichen, das ist auch ein Weg, auf dem sie dann heiler werden konnte. Es ist ja auch ein Weg in die Freiheit, in die innere Freiheit.
0: Ja, also ja, natürlich. Wobei, das ist interessant. Das ist echt interessant. Einerseits ist es ein Weg in die Freiheit. Andererseits ist schon auf das Gewissen zu hören ein unfassbar freier Akt sozusagen. Ja, wenn man ja sagt, jetzt Moment einmal, ich nehme jetzt nicht an, dass sozusagen den Regelkatalog und sondern ich schaue jetzt mal, was wirklich richtig ist. Ja, das ist schon ein unglaublich, nicht anarchistisch, aber es ist schon ein unglaublich freier und auch befreiender Akt, ja. Dem dann auch noch zu folgen, noch viel mehr, das stimmt schon, ja.
1: Wir sind in der Standpunktsendung und sprechen über das Thema Gewissen als ein Kompass für ein gelingendes Leben. Wir kommen nach Konstanz zu Frau Fürst. Ich begrüße Sie herzlich im Standpunkt bei Radio Horeb.
3: Ja, ich grüße auch Sie beide herzlich. Danke.
0: Grüß Gott.
3: Vielen Dank für die wunderbare, dieses wunderbare Vortrag oder ja, die Gedanken. Also das Gewissen, das wunderbare Geschenk von Gott für ein gelingendes Leben, wenn ich es so richtig verstanden habe. Ich habe nur ganz wenig mitgekriegt. Jetzt habe ich eine ganz bestimmte Frage. Und zwar, ich stelle fest, dass der Mensch und so auch sein Gewissen sehr beeinflussbar ist. So was im Kleinen, ich nenne es mal noch klein, in der Werbung anfängt. Bei der Mode, heute ist Mini, morgen Maxi, da trage ich dies, dann dies. Und aber in besonderer Weise dann beeinflussbar, wenn zum Beispiel viele Menschen so denken. Auch dann insbesondere beeinflussbar, wenn selbst von der Politik oder so, also das als Gesetz, als Recht hingenommen wird, man denke an Abtreibung und so weiter, auch dann besonders beeinflussbar, wenn es lang proklamiert wird, immer wiederholt wird, so, also wenn praktisch Unrecht zu lange auch hingenommen wird, dann wird es so irgendwie schließlich als Recht empfunden und das gilt für so ganz extreme Dinge, wie damals im Dritten Reich, dass dann die Leute erst noch wissen, ja, das kann nicht sein, was der Hitler und seine Gefolgsleute sagen und dann doch so und so viele mitmachen. Also nicht nur aus Angst, klar, sondern auch, weil sie dann sich so beeinflussen lassen und das ist heute nicht anders, bis hin zu so, dass sogar Verkehrung der Werte geschieht. Also dass wenn die Leute, die fürs Leben eintreten, zum Beispiel für Marsch fürs Leben, dass die dann von den Gegnern als ganz böse bezeichnet werden. Und das ist ja in vielen Bereichen, dass das Gute als schlecht dargestellt wird. Und das scheint immer zu funktionieren mit oft Wiederholung, mit Proklamieren, mit dann die anderen Stimmen, die man dann ausschaltet. Aber wie funktioniert denn sowas, dass das wunderbare Geschenk, dieses Gewissen, dass man sich das da so abnehmen lässt oder so beeinflussen lässt? So.
1: Vielen Dank, Frau Fürst, für die Frage. Das ist tatsächlich beim Thema Lebensschutz, aber am Anfang oder am Ende des Lebens. Also das kommt ja immer. Frau Fürst hat ja völlig recht, im Namen der Barmherzigkeit und des Guten rüber, sowohl das Recht auf Abtreibung als auch eben die Forderungen, dass man bei uns die Euthanasie oder die ganzen Sterbehilfemöglichkeiten noch ausweitet. Das kommt ja immer im Namen der Nächstenliebe, des Guten daher. Wie passiert das, dass das so
0: Also danke, das ist eine gute und auch nicht ganz so einfache, aber ich glaube, da muss man nur etwas unterscheiden, ja. Es ist gesagt worden, das Dritte Reich, aber es gibt natürlich auch andere, ja. Der Mensch besteht ja nicht nur aus Gewissen. Wir haben ja schon festgestellt, dass man da eher sich frei was wegschaufeln muss, um zum Gewissen vorzudringen. Und natürlich sind wir allesamt, nicht nur sind, sondern werden auch stark beeinflusst durch die Umstände, in denen wir leben, sozusagen in der Kultur etc., ja. Und ich würde es mal so formulieren, natürlich ist das Gewissen oder ist der Mensch, sagen wir mal so, der Mensch ist ja eingebettet in bestimmte Dinge, die er weiß oder auch nicht weiß, ja. Und das heißt, er ist also angewiesen auf Informationen. Und wenn ihm dann gesagt wird, zum Beispiel, Leben beginnt erst dann oder ist nicht mehr, wo der Leib noch da belebt und da ist und so weiter, dann lässt man sich auch leicht sozusagen von falschen Tatsachenbehauptungen oder von Dingen, die noch hinterfragbar sind, ja, durch falsche Gewissheiten, das hat mit Gewissen gar nichts zu tun, ja, durch falsche Gewissheiten in die Irre leiten. Also es ist nicht so, dass unser Gewissen sozusagen allwissend ist. Vielleicht beantwortet das auch die ganz eingangs gestellte Frage, wie Gott und das Gewissen zueinander stehen. Also allwissend ist das Gewissen, sind auch wir nicht quasi durchs Gewissen, ja. Also das ist immer das eine. Wir sind also beeinflussbar, ohne Frage, und werden beeinflusst. Und das nächste ist so, wenn Sie dann sagen, was man in der Tat oft hört, ja, Tötung aus Barmherzigkeit zum Beispiel, ja, also jetzt von sehr alten und kranken oder von kranken Menschen oder auch nur alten Menschen. Das ist eine interessante Vermengung. Auf der einen Seite, also Barmherzigkeit ist garantiert ein Begriff, den wir nur kennen, weil wir ein Gewissen haben, ja. Denn da gibt's von Platon einen wunderbaren Gedanken, warum hat der Mensch überhaupt einen Begriff von solchen Dingen wie Gerechtigkeit oder eben auch Barmherzigkeit und so weiter? Garantiert nicht aus der Natur, denn da kommt es nicht vor. Ja, das bringen wir so mit aus irgendeiner anderen Instanz und wir nennen das jetzt mal das Gewissen. Ja. Aber die Frage, wie man das dann umsetzt, ja, da wird's kritisch. Und Frankl hat oft gesagt, das falsche Mittel entheiligt den besten Zweck. Also man kann tatsächlich Barmherzigkeit gesteuert sein und das aus dem Gewissen herausziehen oder davon beziehen. Ja. Aber wenn ich dabei töte, dann habe ich das quasi entheiligt. Das ist schon mal nicht barmherzig. Ja? Also das heißt, da verlangt es schon eine sehr feine Gabe der Unterscheidung, unterscheidet die Geister uns nicht nur draußen, sondern auch in uns, sozusagen die Instanzen. Und da muss man wirklich genau hinschauen. Das Problem bei, also wenn immer Gesellschaften nur eine Meinung zugelassen haben, ja, oder nur einen Weg zugelassen haben, dann hat sich das sehr häufig quer zum Gewissen deswegen gestellt, weil einfach konkrete Situationen nie so eindeutig sind, wie ein Regelkatalog eindeutig sein muss, ja. Also es gibt einfach Situationen, in denen es einfach besser ist, nicht zu gehorchen, oder in denen es einfach teilweise einfach dumm ist, nicht zu gehorchen. Also wenn zu gehorchen, also wenn ich, also wir haben das so gelernt, wenn ich in der Nacht auf einer einsamen Kreuzung bin und ich weiß, in diesem Dorf leben 3 Leute und die schlafen alle und die Ampel ist rot und da ist kein Blitzer, dann muss man sagen, eigentlich es gibt überhaupt keinen Grund. Also was einen dann dazu anhält, trotzdem stehen zu bleiben, ist das Über-Ich, aber sicherlich nicht das Gewissen. Ja, und das kann man von dieser einfachen Situation extrapolieren, also hinaufdeklinieren in andere Situationen, in denen das Gewissen vermutlich sagen wird, nicht nur ist es unnötig, dem zu folgen, was alle sagen, es kann auch rundheraus falsch sein. Und die NS-Zeit ist ein gutes Beispiel. Und es ist den Leuten halt eingeimpft worden, dass bestimmte Gruppen quasi also nicht kein Lebensrecht haben, ja. Und heute sind es andere Gruppen, über die man das sagt. Aber eigentlich, man kann so quasi als Faustregel sagen, das Gewissen ist eigentlich jene Instanz, die das Bestmögliche für alle inkludiert. Und das heißt für Kranke nicht, dass man sie tötet, sondern dass man sie heilt. Und wenn man sie nicht heilen kann, dass man sie tröstet und für sie da ist. Und wenn man selbst das nur noch wenig geht, einfach zeigt, dass man als eine menschliche Gesellschaft das Lebensrecht nicht an die Funktionsfähigkeit koppelt. Denn wir werden alle mal unsere Funktionen verlieren, wenn wir älter werden oder etwas einbüßen, sondern das ist einfach ein die Würde der Person ist sozusagen hineingeschrieben, genau wie das Gewissen. Ja, das ist einfach ein Faktum menschlichen Daseins. Ja, genau, das wäre meine Antwort darauf.
1: Also das heißt, da braucht es auch eine Gewissensbildung.
0: Ja, wahrscheinlich schon. Ich meine, ich glaube, das ist jetzt wirklich eine Frage, die philosophisch schwer zu beantworten. Ich muss gestehen, dass ich Optimist genug bin, dass ich glaube, dass man das Gewissen nicht bilden. Man muss das Ich so bilden, dass es lernt, die Gewissensstimme herauszuhorchen, herauszuhören, herauszuspüren aus den vielen anderen Stimmen, die in uns auch parallel existieren. Ja, also es ist ja so, wenn wir einen Sachverhalt wahrnehmen, dann gibt es erstmal ein ästhetisches Urteil. Wir finden zum Beispiel Blut und so weiter nicht schön. Auf der anderen Seite, also würden am liebsten weggehen. Dann sehen wir aber zugleich, da ist jemand, der Hilfe braucht und so. Also es gibt verschiedene Stimmen in uns, ja. Und ich weiß nicht, ob wir das Gewissen wirklich bilden können oder sollen. Aber ich glaube, was der Begriff meint, ist Persönlichkeit oder Charakterbildung darauf hin, dass man lernt, die Stimme des Gewissens aus diesem vielstimmigen Chor herauszuhören. Erstens und zweitens, als die eigentlich wichtigste also anzuerkennen. Ja.
1: Ja. Frau Fürst?
3: Ja. Vielen Dank.
0: Danke ja. Ihnen für die Frage.
1: Danke, dass Sie das Thema mit eingebracht haben, Frau Fürst. Alles Gute Ihnen nach Konstanz.
3: Ja, Ihnen auch.
0: Danke, alles Gute.
3: Tschüss.
1: Ja, also die nicht Gewissensbildung in dem Sinne, dass wir den allen erklären, was sie für richtig und gut zu halten haben, sondern eben das Schärfen, das hör mal wirklich richtig hin, schau mal alles ganz genau an. Nämlich mir fällt ja auch auf, dass gerade wenn man jetzt zum Beispiel auf dem Marsch für das Leben mitgeht, ist das ja oft eher ein stillerer Marsch, ja, oder wird vielleicht was gesungen oder gebetet, aber es ist eher stiller. Während die Protestkundgebungen, die ja teilweise auch sehr zahlreich sind daneben, die machen immer sehr viel Lärm. Das ist ja schon für mich immer auffällig, dass die immer sehr laut sind, nicht? Immer viel Krach und Schlagzeuge und Tröten und vielleicht.
0: Ich muss gestehen, ich war noch nie auf so einem. Ich habe aber ein bisschen den Eindruck, dass man vielleicht auch übersieht auf beiden Seiten, dass da Menschen sind, die wirklich etwas Gutes wollen, aber sich nicht einig darin sind, was das Gute ist, ja. Und das wäre eigentlich eine ganz gute Dialogsgrundlage, ja. Denn, das heißt, ich glaube, dass da, es bringt, also sicher, ein Marsch fürs Leben ist wichtig, sozusagen, um eine Position um ihr eine Stimme zu geben, die vielleicht nicht häufig gehört wird. Ja. Auf der anderen Seite ist das, glaube ich, nur die halbe Miete. Ich glaube, die Vervollständigung des Ganzen wäre, wenn man wirklich in ein Gespräch käme, ja, und sich anschauen würde.
1: Das wird teilweise auch versucht von manchen Teilnehmern. Okay. Ist nicht so einfach, aber die Versuche gibt es immer wieder, ins Gespräch zu kommen.
0: Ja, ja, das ist natürlich auch ein emotional sehr heißes Thema, ja. Aber ganz generell ist das sehr oft so, wenn zwei Parteien oder mehrere Parteien so überhaupt nicht zueinander zu finden scheinen, ist es manchmal ganz gut, so 2-3 Schritte zurückzugehen und einfach dem anderen zuzugestehen, in meinen Augen irrst du dich zwar voll und ganz, ja, aber ich anerkenne, dass du bestimmte Werte auch anerkennst. Aber jetzt lass uns mal schauen, ob man die auch anderweitig, ich glaube nicht, dass man damit viele Probleme löst, außer, dass man nicht unnötig noch mehr Konflikte in eine sowieso konfliktüberladene Welt hineinträgt. Ja, also Gespräche, aber da bin ich zu wenig sozusagen drinnen, um das beurteilen zu können, wie sehr das eh schon gemacht wird, ja.
1: Ja, ja, aber ich verstehe, den Punkt haben wir verstanden, dass es, man kann nicht nur eben die Demonstration alleine kann die Fronten vielleicht teilweise sogar verhärten. Gut ist es, wenn es doch die Möglichkeit gibt, irgendeinen Boden zu schaffen, wo man in Dialog kommt. Das passiert wahrscheinlich am besten auf der persönlichen Ebene, denke ich.
0: Genau, ja, also Dialog ist sowieso, genau, ja.
1: Ja, dann würde ich jetzt gerne zu Herrn Franz weiterkommen, der uns aus Reutlingen anruft. Herr Franz, guten Abend, schön, dass Sie da sind.
4: Guten Abend. Als ich das Thema so dem Programmblatt vom Radio entnommen habe, war mein erster Gedanke, das ist ja, da lässt sich ja rein theoretisch sehr viel, sehr klug, je nachdem, wo man steht, drüber sprechen. Also mein Leben steht unter der Überschrift Lebensmeisterung als Lebensauftrag. Und an die Überschrift kam ich, angeregt auch durch logotherapeutische Literatur. Die Sache mit dem Gewissen, aus meiner Erfahrung heraus, kommt das Gewissen dann ins Spiel, wenn es wirklich im Leben zur Sache geht. Ich will mal etwas erzählen. Es war im Sommer des Jahres 1975. Ich war ziemlich abgesoffen und ich bin mit den Handschellen auf dem Rücken aus dem Heidelberger Hauptbahnhof abgeführt und aufgewacht in einem Psychiatriebett im PLK Wiesloch. Und erst in mein Bettzimmer dort und als ich dann wurde ich verlegt in dieses 8-Bettzimmer. Also dort war ich ein Stück Scheiße unter vieler anderer Scheiße. Man kann sagen, dort lag Abschaum der Menschheit nebeneinander, Rücken an Schulter an Schulter, ich mittendrin. Und eines Tages kommt die Stationsärztin zu mir und sagt, Sie, Herr Franz, kommen Sie mal mit. Hier sind Vertreter der Staatsanwaltschaft. Ging sie ins Zimmer, rechts und links von mir zwei Weißkittel als Vertreter der Ärzteschaft, gegenüber zwei Polizisten als Vertreter der Staatsanwaltschaft. Und das stand für mich, hieß laut Ärzteschaft, zurechnungsfähig, aber nicht geschäftsfähig. Jetzt muss ich da Stellung nehmen zu einer Körperverletzung, die ich begangen hatte. Und ich habe in der Situation nur einen Satz gesagt. Ich bin schuldig, ich bitte die Person um Vergebung und ich bin auch bereit, für die Tat ins Gefängnis zu gehen. Polizisten und Ärzteschaft gucken sich an und die Polizisten sagen nur eins, dann ist im Grunde das ganze Gespräch ja schon beendet. Ungefähr eine Woche später kommt die Ärztin, die Stationsärztin wieder zu mir und in dem Aufenthaltsraum, wo man so tagsüber sich aufgehalten hat, war in einer geschlossenen Abteilung. Und da kommt die wieder zu mir und sagt zu mir, Herr Franz, die Anzeige gegen Sie wegen Körperverletzung wurde zurückgezogen. Noch heute verbeuge ich mich in Hochachtung vor der Person, die ich verletzt hatte, die Tat vollbracht hat. Ich habe nach meiner Entlassung noch 2 Jahre weiter gesoffen bis zu meinem Tiefpunkt. Aber was damals passiert ist, es hat Jahre gedauert, das hat mich bis in die Nächte, was, wenn ich damals hätte können, viel mehr passieren, ja. Aber ich will es mit dem Gewissen hier beenden.
1: Ich wollte was nachfragen gleich auch.
4: Ich will noch weiter. Jetzt geht es um um Friedhof Rangel als Person und wie er KZ überlebt hat, sowas. Mhm. Das kann ja kein Mensch einem Frankl nachmachen. Für mich gehört Frankl heute zu meinen Helden. Ebenso wie ein Nelson Mandela, ja. Das sind für mich Persönlichkeiten. In meiner Jugendzeit hießen meine Helden Django. Das war damals der Westernheld auf der Kinoleinwand. Der wurde abgelöst von den Karatehelden, ja. Und in der Musik waren meine Helden Janis Joplin, Jimi Hendrix, all die, all ziemlich früh der Löffelabgaben durch Suff und Droge. Ja? Mhm. Und in der Hippie-Zeit hieß die Lebensparole schnell leben, früh sterben. Ja? Mhm. Und ich habe nach zwei Suizidversuchen im Jahr 1977 ja, dann irgendwann ich ging mal wegen einer anderen Richtung, denn der Herrgott, das habe ich in einer 2-Sekunden-Geschichte in meinem 11 Quadratmeter großen Zimmer im Bett, es kam das. Der Herrgott wollte mich noch nicht tot sehen, ja. Und so habe ich angefangen, mein Leben zu leben. Und da ging es wie, jetzt kommen wir mal zurück auf den Sinn trotz Leid, Sinn trotz Schuld, Sinn trotz Tod, ja. Wenn wir, das war genau, das war das, ja. Und ich habe es ja schon mal in einer Sendung gesagt, die Leitplanke meines Wegens, ja. Logotherapeutisches Gedankengut. Noch zum Schluss, du weißt, zwei Dinge. Es gibt einen unglaublich guten Aufsatz von Viktor Frankl, den bekam ich mal anfangs der 90er Jahre von Frau Dr. Lukas zugesandt nach dem Telefongespräch. Ein Vortrag, den Frankl 1975 in Zürich vor der Lil-Matt-Stiftung hielt, mit der Überschrift Das Leiden am sinnlosen Leben, Untertitel zur Phänomenologie des existenziellen Vakuums. Das ist das eine. Und das zweite will ich noch sagen zum Schluss. In den frühen 80er Jahren war ich in AA-Meetings in Tübingen.
1: Anonyme Alkoholiker.
4: Ja, und ich sage, ich spreche aber nicht für die AA, ich spreche als Einzelner, nur für mich, ja. Weil da gibt es diverse Traditionen. Und in dieser Dienstagsgruppe der Tübinger, da saß wirklich eine unglaublich saßen Leute in Bildung geprägt, ich nehme an, von der Uni Tübingen. Und damals war ja die Bhagwan-Zeit von diesem indischen Guru, ja. Und das waren Leute, die dem nachgeafft haben. Das war kein Typen wie ich, Rangierarbeiter oder Lagerarbeiter. Das waren Leute aus dieser gehobenen Bildungsschicht. Und die sind bis Indien, später bis USA nach. Und damals schon, da war ich gerade so in den Anfängen meiner Belesenheit. Und da habe ich damals schon so das ein oder andere Schlagwort oder griffige Zitat von Frankl in diese Meetings geschmissen. Ich habe obwohl ich rein äußerlich für materiell und sowas nichts groß vorzuweisen habe. Aber ich habe mit meinem logotherapeutischen Gedankengut meinen Weg gegangen. Und Leute aus der gehobenen Bildungsschicht, die damals Bhagwan nach, sind ganz kräftig auf die Schnauze gefallen.
1: Herr Franz, darf ich Sie noch ganz kurz was, eine kleine Nachfrage zu dem, was Sie erzählt haben. Dieser Moment, den Sie ganz am Anfang geschildert haben, als Sie da eingestanden haben, dass sie da diesen Menschen verletzt hatten. Ja. Was hat sie, das ist ja der Moment, wo sie auch die Polizei und alle, die damit da waren, verblüfft haben. Was hat sie damals dazu getrieben, das zu machen?
4: Das kann ich Ihnen ja gar nicht sagen. Erstens mal hat mir damals in der Situation das Grundwasser am Arsch gekocht, ja. Denn das war eine geschlossene Abteilung und die Leute, die dort drin, die hatte eine ihre Geschichte, wenn Sie sich so vorstellen. Rechts mein Nachbar, der hatte Suizid im Knast begangen, wurde gerettet, kam ins BLK Wiesloch. Links neben mir, das war der Älteste, nannte sich selbst Sperber, der hat in meinem Raucherzimmer die Zigarette von Hand gedreht und hat zu mir gesagt, Junge, lern Zigaretten von Hand drehen, im Knast dreht ja keiner, wenn du mal dort landen tust. Und das war das Gewissen, das ist ja das, was ich sage. Wenn dieses Gewissen funktioniert und wenn das irgendetwas mit ihm dort oben, mit dieser großen, mit Gott, wie man ihn nennen will, zu tun hat, ja, dann gibt es da keine große Erklärung. Da kann ich das im Vorfeld nicht erklären, dass andere es nachmacht. Das habe ich.
1: Genau, das fand ich. Deshalb hat mich das jetzt einfach interessiert, weil das ja Professor Battiani, und jetzt werfe ich Ihnen den Ball, den Herr Franz uns hier reingelegt hat, wieder zu. Das ist ja genau das, was Sie sagen. Das kann man nicht wirklich erklären. Das weiß man in dem Moment dann offensichtlich einfach.
0: Ja, also ich muss sagen, danke, Herr Franz, für das, was Sie erzählt haben. Vor allem auch wie Sie und sehr glaubwürdig. Also danke einfach einmal. Ja, ich finde das wunderschön. Ich meine, ja, was soll ich dazu? Eigentlich gar nichts dazu sagen, außer ein sehr, sehr kräftiges und sehr herzliches Danke. Und vielleicht nur als Fußnote, weil mehr steht mir auch gar nicht zu, dazu zu sagen, zu diesem Zeugnis. man erlebt das immer wieder, das, und vielleicht gerade in Grenzsituationen oder wenn halt wirklich mal wirklich alles daneben gegangen ist, ja, dann hat man ja quasi den Beweis vor Augen, dass alle anderen Stimmen, die Sucht, die Aggression, Gott weiß, alles Mögliche, dass es das eben nicht weit bringt, ja. Und dann, also in so einer Situation wird quasi durch die Außenumstände gezeigt, jetzt bleibt nur noch ein Ausweg, der Notausgang. Und das ist eben das Gewissen, ja. Und das war wunderschön, das war offenbar auch ein Wendepunkt, auch wenn es dann noch 2 Jahre gedauert hat, aber scheinbar war es ein Wendepunkt. Und also wirklich vielen Dank für das, was Sie erzählt haben, Herr Franz.
1: Ja, danke schön, Herr Franz. Alles, alles Gute Ihnen nach Reutlingen. Wenn noch jemand anrufen will, ein paar Minuten haben wir noch, 089 517 008 008 im Standpunkt. Hier bei Radio Horeb geht es um das Thema Gewissen als ein Kompass für ein gelingendes Leben. Und Herr Franz war ein wunderschönes Beispiel dafür, wie eben dieser Weg, sehr inneren Intuition zu folgen, vielleicht nicht wie ein Zauberstab auf sofort, aber doch eine Änderung eingeleitet hat, die ihn dazu führt, dass er sagt, ich habe zwar hier nicht, ich habe nicht viel Geld verdient oder so, aber ich würde sagen, wir haben gehört, dass das Leben irgendwie sich gelungen anfühlt jetzt.
0: Professor Batjan, ich habe noch... Ja, Entschuldigung. Nein, dann machen Sie noch.
1: Nein, ich hätte jetzt gewechselt. Sagen Sie noch was dazu.
0: Nein, ich wollte nur anmerken, was ich schön finde auch daran, ja, ist, dass eben, dass es irgendwie illustriert oder demonstriert hat, dass es eben nicht abhängig ist vom Bildungsgrad und vom Zustand und so weiter, ja, sondern wirklich einfach ins Menschsein hineingelegt. Das ist einfach Teil vom Menschsein, ja. Und da hat es sich halt dann wirklich immer sehr deutlich geäußert. Das fand ich sehr schön, ja.
1: Ja. Für mich ist eine Frage noch, Professor Batjani, die mich beschäftigt, ist, wenn man das denn jetzt so macht und dahin hört. Und Sie sagen ja, es ist ein Kompass für ein gelingendes Leben, das Gewissen. Aber ist es denn auch möglich, sich in seinem Gewissen auch zu irren? Kann man auch sagen, ich habe da und da nach meinem Gewissen gehandelt und im Nachhinein merke ich, das war doch irgendwie falsch.
0: Ja, das Problem des Gewissensirrtums, das hat schon so viele, und jetzt, also diese Frage ganz zu beantworten, es ist so, wir sind Menschen. Und solange wir Menschen sind, sind wir irrtumsanfällig. Das heißt, natürlich kann es sein, dass ich in einer bestimmten Situation glaube, ganz richtig zu handeln und im Nachhinein stellt es sich heraus, das war jetzt doch nicht ganz das, was es eigentlich gewesen sein hätte sollen. Ja, das kann passieren. Das ist allerdings, also ein Kollege von Frankl, Joseph Fabry, der eigentlich Peter Fabricius hieß, der ist dann, also auch ein Jude, der in die USA ausgewandert ist, der hat das einmal so beschrieben, you can be half sure, also halb sicher and wholehearted, aber mit ganzem Herzen. Also mit anderen Worten, wir sind vor dem Gewissen verpflichtet. Also es ist ein guter Rat, auf das Gewissen zu hören, ja, dem zu folgen. Aber es kann auch sein, dass man den Auftrag des Gewissens nicht richtig versteht und daher nicht richtig erfüllt. Und weil wir halt als Menschen einfach radikal irrtumsanfällig sind, ja. Auf der anderen Seite sind wir aber auch radikal auf das, also irgendwo haben wir eine ebenso starken Drang oder Neigung oder Wollen zum Guten hin, ja. Aber es kann eben auch mal daneben gehen. Und ich glaube, dass das in gewisser Weise einen positiven Nebeneffekt hat, nämlich den, dass wir uns bis zuletzt eine gewisse Demut behalten. Ja, also wir können total überzeugt von einer Sache sein. Es ist gar nicht schlecht, sich vor Augen zu führen, dass wir eben, auch wenn wir aufs Gewissen hören, es vielleicht falsch verstehen, ja, oder einen guten Impuls aufnehmen, aber falsch zu verwirklichen versuchen. Ja, und trotzdem sind wir nicht davon entbunden, das, was wir für das Gewissen, also was wir als Gewissen wahrnehmen, dass wir dem auch folgen. Das wäre natürlich das Ideal. Aber wie gesagt, es kann auch sein, dass wir uns irren. Und das ist einfach Teil des Menschlichen.
1: Also das Gewissen, ich nicht so wie so ein Rezept oder ein Handbuch dafür, mach das und das und dann liegst du auf jeden Fall richtig. Mir scheint, Professor Batjani, es kommt Ihnen so mehr auf die Absicht an, auf die Herzensabsicht.
0: Das ist eine Frage, die nicht so, ich glaube, es kommt wirklich, natürlich, die gute Absicht ist natürlich wichtig, ja, aber die alleine, wenn die, haben wir vorhin erwähnt, wenn die falschen Mittel einsetzt, ja, dann entheiligt sie das den allerbesten Zweck und den heiligsten Zweck, ja. Also wenn ich, man kann nicht etwas Gutes schlecht tun, kurz gesagt, ja. das wäre wieder eine Abkürzung, aber es ist eben auch zugleich auch eine totale Sackgasse. Und das führt auch nicht zu. Nein, was ich sagen wollte, ist, dass, also, es gibt da auch bei Frankl gewissermaßen zwei Stimmen. Frankl ist einmal gefragt worden von einem Reporter, was Hitler, nun schlechter kann es nicht sein, ja, was er Hitler geraten hätte. Und Frankl hat geantwortet, dass er seinem Gewissen folge, weil er davon ausging, dass das Gewissen niemals einen Völkermord befohlen hätte. Ja, also, aber es, das heißt, da ist schon der Glaube daran, dass der Gewissensirrtum, eben so wie die Gewissensbildung nicht eine Bildung des Gewissens ist, sondern eine Bildung des Menschen auf das Gewissen hin, ja, so ist der Gewissensirrtum vielleicht nicht so sehr ein Irrtum des Gewissens, als ein Irrtum des Empfängers sozusagen. Also das ist eine Kommunikationsstörung. Das ist in gewisser Weise, man hat den Auftrag nicht richtig verstanden. Ja. Genau, das wäre meine Antwort darauf. Wie gesagt, alles unter dem Vorbehalt, ich bin kein Theologe und wir wissen das alles nicht so genau. Aber ich glaube, die gute Seite davon ist, es ermahnt einen zu einer gewissen Erkenntnisbescheidenheit. Ja, die ist kein Schaden, die zu haben, weil und zugleich entlässt es einem auch nicht aus der Überzeugung, wenn man einen klaren Gewissensauftrag empfangen hat, ja, oder wahrgenommen hat, ja, den nach bestem Wissen und Gewissen auch auszuführen, durchzuführen, ja. Denn es ist immer noch das, der gewisseste Maßstab, den wir haben, ja. Es ist immer noch das beste Kriterium, innerhalb dessen wir halt alle sehr irrtumsanfällig sind, ja.
1: Ja. Sie haben gerade gesagt, Professor Batthyány, man kann auch mit bester Absicht Schlechtes tun. Mhm. Können Sie das vielleicht nochmal in einem konkreten Beispiel deutlich machen, was Sie damit meinen?
0: Ich glaube, wir alle kennen das Phänomen zum Beispiel, also politischer Gewalt zum Beispiel. Man kann eine gerechte Welt anstreben, wunderbare Idee, aber wenn ich auf dem Weg dorthin Menschen umbringe, dann ist es offensichtlich ein falscher Weg, also Terrorismus zum Beispiel, ja. Oder, also gibt's ja, leider Gottes ist die Menschheitsgeschichte eigentlich eine Chronik der, also gute Absichten, die aber irgendwie total verfehlt durchgeführt wurden, ja. Und das kann, also, anders gesagt, um etwas versöhnlich zu enden, ja. Wenn wir auf das Gute hinstreben, dann muss das Gute am Anfang stehen als Absicht, als Ziel sein, als Ergebnis. Und auf dem Weg dahin kann ich mir auch kein Schlechtes erlauben, ja. Das muss schon auf das Gute hin. Und damit die Menschen jetzt, damit
1: also der man. Zweck das heiligt hat, nicht die Mittel.
0: Heiligt nicht. Nein, nicht im Gegenteil, er entheiligt das gelegentlich auch, ja. Und damit sich das nicht ganz so lastvoll anhört, ja, es ist nebenbei gesagt auch wirklich etwas sehr, sehr, sehr Schönes, ja. Das ist uns aus irgendeinem Grunde, man kann es ahnen, ja, auch in die Wiege gelegt, dass wir das Gute als gut und wahr und schön, dass das alles so ein Dreiklang ist, ja, der irgendwie zusammengehört, ja. Und der Aufwand, den das manchmal kostet, dass ich mich einbringen muss und so weiter, das ist vielleicht anstrengend manchmal, ja, aber es ist zugleich ungleich belohnend. Und es nicht zu tun, hieße auch sozusagen mit dem eigenen Guten zu geizen. Und das wäre ein Drama, wenn wir irgendwann einmal sterben und das viele Gute, was wir getan haben, hätten können, nie getan wurde. Ja, also es soll sich jetzt nicht, es ist keine Belastung, sondern es ist etwas unfassbar A-Befreiendes und wirklich Schönes, Gutes, Beglückendes, Gelingendes, ja, dem Gewissen zu folgen. Also es ist keine Moralkeule, sondern es ist wirklich was Schönes, ja. Es ist eben ein gelingendes Leben, um das es geht, ja.
1: Ja. Und jetzt würde ich am Ende gerne noch doch einen christlichen Schlenker noch mit reinnehmen. Okay. Nämlich, wir haben ja die Heilige Schrift, wir haben die 10 Gebote, wir haben das Leben Jesu Christi. Mhm. Ich bin schon irgendwie bis in die Sendung gegangen, auch mit der Überzeugung, dass es gut ist, sich von diesen Vorbildern auch abzuschauen, was das Gute ist, auf das ich hinstreben kann. Denn nicht offensichtlich ist es ja nicht so, dass es einfach so vom Himmel fällt. Es gibt ja auch Menschen, die, keine Ahnung, die meinen, einen Ehrenmord begehen zu müssen, weil sie glauben, dass das das Richtige ist, oder Väter, die versuchen, aus ihren Kindern die Faulheit rauszuprügeln oder so. Nicht, das war ja das mit den Absichten. So, man meint, das tun zu müssen.
0: Ja, aber da ist das Mittel ja eindeutig nicht gelungen. Also wenn ich jemanden umbringe, der Ehre halber, dann mag die Ehre ja ein ganz, ganz okay Motiv. Ich glaube, es ist mehr ein soziales als ein gewisses, aber egal, aber es ist jedenfalls ein Motiv.
1: Ja.
0: Und wobei ich beim Ehrenmord wirklich eher denken würde, das ist eigentlich, da ist das Über-Ich schon am Werk, weil auf der einen Seite ist es ja die eigene Ehre, die man verteidigen möchte, daraufhin bringt man jemanden um, ja, also die eigene Ehre und der soziale Standing etc., das sind eigentlich nicht so wirklich Dinge, die Belange des Gewissens sind, ja. Die Belange des Gewissens wären eher zu sagen, na, vielleicht hat dieser eine Mensch das gemacht, das der Tradition nicht entspricht, aber er ist eben trotzdem ganz und gar Mensch oder gar meine Tochter, was auch immer, ja. Und einem Kind weh zu tun, weil sich nicht benimmt. Auch da muss man sagen, also wie gesagt, es gibt keine Abkürzungen in dem Sinne, dass man quasi irgendwelche Mittel einsetzt, die vielleicht viel schneller wirken, aber eben das Gute dabei so verzerren, dass es eben nicht mehr gut ist. Ja.
1: Ja, nämlich ich würde damit jetzt sagen, auch im Namen des Christentums sind ja Dinge getan worden,
0: ja, die, okay, ja,
1: wir heute sagen, ja, das war auf keinen Fall der gute Weg. Aber da wäre für mich schon auch die Frage, wir sind es als Christen ja auch eigentlich, was wir machen, ist, dass wir immer wieder auf Jesus Christus schauen und uns anschauen, so wie er ist. Er zeigt, Jesus hat ja selber gesagt, wer mich sieht, sieht den Vater, das ganz Gute. Und daran auch uns zu orientieren, um die Richtung wirklich zu erfassen. Ich frage mich manchmal, wie es ganz ohne geht. Vielleicht geht es auch ohne.
0: Ja, also jetzt quasi mal außerhalb der Logotherapie und christlich, also mein Versuch ist zu machen, ja, es ist nicht umsonst, dass Gnade und Barmherzigkeit sehr zentrale Motive im Neuen Testament sind, ja, weil natürlich die Nachfolge wird uns nie ganz gelingen, das ist einfach, so ist es halt, ja, sind eben Menschen. Und daher braucht es diese sehr entscheidende Zutat der Barmherzigkeit, und ansonsten, glaube ich, wäre das alles nicht so, also das wäre nicht so einfach. Und das ist das eine. Und Christen haben nicht nur, sondern tun wahrscheinlich immer noch Dinge, die vielleicht das verraten, worum es eigentlich im Evangelium geht. Ja, aber ja, das kann man beklagen oder sich sehr bemühen, darum es anders zu machen. Und das kann eben auch bedeuten, also ich glaube, dass dieser Konflikt zwischen Über-Ich und Gewissen oder halt zwischen Tradition oder alle machen das oder Mann macht das, ja, und dem Gewissen, dass, also dieser Kampf wird weitergehen und der ist auch in der Gegenwart natürlich da. Also wir müssen nicht nur auf die Kreuzzüge schauen oder Hexenprozesse und so weiter oder gar nicht genug, sondern die Herausforderung, also das Christentum muss eigentlich jeden Tag neu gelebt werden. Das kann man kann sich auch nicht auf den Schulden oder den Vergehen der Vorgänger sozusagen mit dem Finger zeigen. Ich nehme an, dass auch wir heute manches Umgang mit der Schöpfung, Umgang mit anderen, Umgang mit Armut, Umgang mit Leuten, die vielleicht nicht glauben und die man dadurch verurteilt, statt ihnen zu helfen und so weiter oder sich anzubieten etc. Also ich glaube, da gibt's genug zu tun und das Gewissen ist sehr beschäftigt.
1: Genau. Also es ging mir also auch nicht darum, das Ganze nur in die Vergangenheit zu schieben, sagen, heute sind wir auf der ganzen Höhe und so weiter. Man fängt ja in seinem eigenen Herzen an. Und ich glaube, wenn man da reinschaut, wird man genug finden. Aber trotzdem, für mich war das so, die Frage ist es, dass Jesus Christus als das Bild des ganz Guten einfach eine starke Orientierungshilfe ist, auch in unserer Zeit.
0: Mhm. Ja.
1: Und für jeden Einzelnen.
0: Dem stimme ich zu. Ja, natürlich stimme ich zu. Ich meine, die Kirche hat klugerweise auch die Heiligen, die ein bisschen menschlicher sind. Ja, ich meine, nachdem Jesus ganz Gott und ganz Mensch, fällt mir ein bisschen schwer, mir vorzustellen, so Nachfolge heißt, glaube ich, in dem Fall eher wirklich in dem Fall Nachfolge und nicht Nachahmung. Also, aber so erlebe ich das jetzt. Ja. Die Heiligen sind ja oftmals, also ganz schräge Gestalten teilweise, ja, die haben genau gezeigt, so wie der Herr Franz auch ein Zeugnis abgegeben hat, dass irgendwo so ein Einbruch des Metaphysischen war, ja, ganz unerwartet, in einer extrem unpassenden Situation, wenn man möchte, von außen gesagt, ja, vor der Staatsanwaltschaft und den Ärzten und so weiter, und auf einmal zeigt es sich, und ich finde, in den Geschichten der Heiligen hat man ja einen unglaublichen Schatz an Leuten, die auch nicht sehr viel besser gewesen sind, als man selber vielleicht, ja, und dann kam so irgendwie so ein Blitzschlag oder auch ein inneres Erwachen und denen nachzufolgen, gibt's ja unendlich viele, aber halt sich ein paar aussuchen, das ist vielleicht ein ganz guter, auch interessanter Weg, es ist ein menschlicher Weg, ja, aber eben auf etwas Gutes oder auf Gott hin, ja.
1: Professor Batthyány, ich danke Ihnen ganz herzlich für das Hiersein im Standpunkt bei Radio Horeb und das sehr anregende Gespräch zum Thema das Gewissen als Kompass für ein gelingendes Leben. Vielen, vielen herzlichen Dank dafür.
0: Ja, danke Ihnen fürs tolle Gespräch und unseren Zuhörerinnen und Zuhörern auch.
1: Ja, ich danke auch für die Beiträge, die diese Sendung wie so viele andere hier bei Radio Horeb bereichert haben. 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Dankeschön, Professor Batthyány. Ein Dankeschön auch an Michael Sappel, der im Hintergrund die Regler geschoben hat und dem ich jetzt gleich das Mikrofon wieder übergebe. Mein Name ist Gabi Fröhlich und ich wünsche Ihnen allen, uns allen noch einen gesegneten Abend. 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

0: Rosari, Beate Maria Virginis.
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2: Deus in adiutorium meum intende. Gloria Patri et Filio et Spiritui Sancto.
3: Sicut erat in principio, et nunc et semper, et in saecula saeculorum. Amen.
2: Primo Mysterium, Jesus a mortuis resurgit.
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0: Dixit angelus mulieribus.
1: Der Engel sagte zu den Frauen: Ihr sucht Jesus aus Nazareth, den Gekreuzigten. Er ist auferstanden, er ist nicht hier. Geht und sagt seinen Jüngern und dem Petrus: Er geht euch voraus nach Galiläa. Dort werdet ihr ihn sehen, wie er es euch gesagt hat.

Wir haben in einer Aufzeichnung mit Papst Benedikt dem 16. den glorreichen Rosenkranz gebetet. Wir wünschen Ihnen weiterhin gesegnete Stunden hier im Nachtprogramm bei Radio Horeb.

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0: Herzlich willkommen. 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Sie hören nun eine Wiederholung aus unserem Programm.
1: Der Kurs Null bei Radio Horeb. Dazu begrüße ich Sie ganz herzlich. Mein Name ist Eliane Grever. Und bei mir zu Gast im Studio ist heute Pfarrer Helmut Epp. Schon an dieser Stelle, Pfarrer Epp, ein herzliches Grüß Gott. Schön, dass Sie da sind.
2: Ja, schön, dass ich eingeladen bin. Ich freue mich, hier zu sein.
1: Pfarrer Helmut Epp ist Pfarrer in St. Nikolaus in Immenstadt und er ist heute hier, um über ein Thema zu sprechen, das man als ein typisch katholisches Thema bezeichnen könnte. Denn es geht um den Rosenkranz. Ein Gebet mit einer jahrhundertelangen Tradition. Von vielen Gläubigen wird dieses Gebet sehr geliebt und geschätzt. Von vielen ist es aber auch als ein sehr herausforderndes Gebet bekannt, ein auch sehr unverständliches Gebet. Es steht besonders in Zusammenhang mit Maria, mit der Mutter Jesu, eine besondere Andachtsform, der wir uns heute nähern wollen. Der Rosenkranz, was ist das? Und vor allem die Frage, wie geht das Rosenkranzbeten? Pfarrer Epp, der Rosenkranz, wie sind denn so Ihre Erfahrungen mit dem Rosenkranz?
2: Ja, die Erfahrungen sind ganz unterschiedlich. Kennengelernt habe ich es natürlich als Kind zu Hause, dann auch manchmal in der Kirche. Und da habe ich so die Erfahrung, wie vielleicht manche auch von den Hörern, dass man einfach lange braucht. Es wiederholt sich, es ist langweilig. Und warum sollte ich eigentlich Rosenkranz beten? Das ist so mein erster Zugang. Und ich weiß eigentlich persönlich, wie ich mich manchmal auch gewehrt habe. Es war dann einmal in der Familie, wo es geheißen hat, wir beten für die Verstorbenen, von aller Heiligen auf alle Seelen beten wir für die Verstorbenen an Rosenkranz. Und da war ich so einer dabei, wo ich mich da eher gewehrt habe. Man hat es dann doch irgendwie mitgemacht. Das war so mein erster Zugang. Dann das zweite, das sind so viele Perlen und so viele Gebete. Man weiß doch gar nicht, wann kommt da was. Und irgendwann ist dann klarer geworden, okay, an den Perlen, wie man die Kugeln am Rosenkranz nennt, da kommen das Gebet, gegrüßet seist du Maria oder Vater unser. Aber wie da die ganzen Sachen, was man da einfügt, wie man sich das jemals merken soll, also ganz schwierig. Und so war mein persönlich erster Zugang.
1: Also der Rosenkranz, ein Gebet und etwas anderes, was Sie gerade schon erwähnt haben, Pfarrer Epp, der Rosenkranz ist also auch etwas Materielles, also Kugeln und so weiter. Können Sie das mal beschreiben, wenn jetzt jemand zuhört, der weiß gar nicht, was ein Rosenkranz ist? Wie sieht denn so ein Rosenkranz aus und inwiefern unterscheidet er sich von anderen Gebetsschnuren, die es ja zum Beispiel auch in anderen Religionen gibt? Im Islam, glaube ich, soweit ich weiß, gibt es auch gewisse Gebetsschnuren. Also wie sieht dieser Rosenkranz aus? Woran erkennt man den?
2: Der Rosenkranz heißt zunächst einmal Rosenkranz. Also Rosen, da stellt man sich Blumen vor und ein Kranz, irgendwas Rundes. Der Rosenkranz, diese Kette, beginnt auf einer Seite mit einem Kreuz und dann kommen einzelne Perlen, das können runde Kugeln sein oder Metallmedaillons, eine einzelne, dann kommen drei Perlen zusammen, dann kommt wieder eine einzelne und dann kommen 10 Perlen, wieder eine einzelne und das Ganze 5-mal. Und diese 50 Perlen und jeweils dazwischen eine einzelne, das ist so zu einem Ring zusammengebaut, dass man praktisch so einen Anweg hat übers Kreuz und dann die paar wenigen Perlen und dann 50 Perlen und dazwischen jeweils eine einzelne. Der Rosenkranz selber, den kann man in die Hand nehmen. Vom Material her gibt es den ganz unterschiedlich. Gibt es entweder aus Holz, wo es sehr oft verwendet wird, dann gibt es aus verschiedenen teuren Materialien. Das können Edelsteine sein, das können Schmuckverzierungen sein. Zum Beispiel, manche haben das Glück, dass sie aus irgendeiner Erbschaft, sei es von der Oma oder von Verwandten, so einen ganz alten Rosenkranz in den Händen tragen dürfen, wo man dann auch mit dieser Gebetskette auch nochmal eine Beziehung hat,

0: auch zum Heiligen Land.
1: Der Kurs Null bei Radio Horeb. Wir sprechen über das Rosenkranzgebet. Live hier im Studio ist Pfarrer Helmut Epp. Pfarrer Epp, bevor wir dann gleich genau schauen, wie der Rosenkranz eigentlich gebetet wird, wie er aufgebaut ist, aus welchen Bestandteilen er auch besteht, was dieses Gebet also konkret beinhaltet, noch eine Frage vorweg. Der Rosenkranz hat ja an einigen Stellen ein etwas verstaubtes Image. Ich habe am Anfang schon erwähnt, es ist tatsächlich auch ein Gebet, was schon einige Jahrhunderte alt ist. Aber was denken Sie, warum mit dem Rosenkranz dieses Image verbunden ist? Es ist alt, das ist ein Gebet, was einfach nicht mehr aktuell ist. Ich erinnere mich zum Beispiel im Geschichtsunterricht mal, dass eine Lehrerin dann, da ging es ums Mittelalter und dann war dann auf einem Bild ein Rosenkranz dargestellt und dann sagte sie, ja, das ist ein Rosenkranz, sowas hat man im Mittelalter gebetet. Also woher kommt das? Woher kommt dieser Eindruck, dass das nicht aktuell ist heutzutage?
0: Diese Aussage von der Lehrerin ist tatsächlich richtig, das hat man im Mittelalter gebetet. Ich hatte mit einem Lehrer die Erfahrung in der Schule, der dann gesagt hat, ja, Rosenkranz, das ist irgendeine Form von Meditation. Und ich als Jugendlicher habe mir gedacht, naja, bin eigentlich schon ganz gesund, ich brauche nicht meditieren. Und damit war für mich ein Argument so quasi gegen den Rosenkranz, das brauche ich nicht. Verstaubt und alt, der Rosenkranz ist sehr alt. Und manchmal sind es gerade alte Schätze, die man erst entstauben und heben muss, dass man erkennt, wie wertvoll das ist. Und das werden wir heute im Laufe der Sendung auch hören, was alles an himmlischer Botschaft und Verheißung im Rosenkranz steckt. Ich glaube, das kann man das ganze Leben gar nicht ausloten. Natürlich, wenn man heute von Beten spricht und dann ist halt der Rosenkranz, der ja so grob 25 bis 30 Minuten dauert. Mal ganz ehrlich, wer von euch und wer von uns nimmt sich Zeit, eine halbe Stunde fürs Gebet? Und da hört es bei vielen schon auf, hab keine Zeit, hab keine Lust. Kurzes Bittgebet, Stoßgebet kennt man vielleicht noch. Und ich habe die Erfahrung gemacht, Rosenkranz beten, das muss man lernen. Und das hat mir ein Pfarrer, da war ich auf einer Fußwallfahrt, auf einer Pilgerfahrt, wo man zu Fuß eben läuft mehrere Stunden. Das Schöne ist, da hat man Zeit. Und ich habe dann diesen Pfarrer konfrontiert mit dieser Aussage meines Lehrers, dass das halt bloß so eine Meditationsform ist. Und dieser Pfarrer, ein alter Pfarrer damals schon an die 65, 70 Jahre, der hat gesagt, Rosenkranz lernt man beten, indem man ihn betet. Und das hat mich herausgefordert, weil ich gesagt habe, okay, dann probiere ich das jetzt mal, den Rosenkranz zu beten. Und was das bei mir auch verändert hat, war dann, bei uns in der Gemeinde, in der Pfarrei, wo ich aufgewachsen bin, wurde jeden Sonntag auch vor dem Gottesdienst der Rosenkranz gebetet. Und manchmal war es schwierig, pünktlich zum Gottesdienst zu kommen. Und dann habe ich versucht, ein Stück vom Rosenkranz mitzubeten. Das heißt, ich war schon mal immer rechtzeitig zum Gottesdienst. Dann habe ich versucht, mehr vom Rosenkranz noch mitzubeten. Und so bin ich selber wie eigentlich so ein kleines Kind, das vom Krabbeln zum Laufen kommt und dann auch weite Strecken laufen kann, so habe ich persönlich auch nach und nach reingefunden ins Rosenkranzbeten.
1: Dann, Pfarrer Epp, freue ich mich, wenn Sie uns das jetzt ein bisschen näher bringen können, das ganz Konkrete. Wie geht das jetzt? Wie geht Rosenkranzbeten? Wie fange ich an, wenn ich vielleicht auch noch nie Rosenkranz gebetet habe bisher?
0: Das Leichteste ist, wenn man Fußball spielen lernen will, man hat einen Bolzplatz, da sind welche, die haben den Ball dabei, die spielen ein bisschen, man schaut zu, man läuft mit, man versucht mal den Ball zu treffen, das Tor zu treffen, man informiert sich über ein paar Regeln, wie geht denn das eigentlich? Und so kann ein leichter Zugang sein, man geht einfach mal irgendwo hin, wo wird Rosenkranz gebetet. Und überraschend ist ja, es gibt Gruppen, das sind relativ ältere Leute, aber es gibt auch junge Leute. Man kann beim Laufen beten, beim Sitzen. Und der Rosenkranz, der hat viele Teile und Gebete. Und wie bei irgendeinem Buch oder was, man muss erstmal die Sprache, die Kapitel anschauen. Und so kann man auch den Rosenkranz

0: ganz beten lernen, dass man einzelne Gebete einfach mal anschaut. Und für ganz viele Christen ist natürlich das Vaterunser sehr vertraut. Das heißt, wenn du das Vaterunser schon beten kannst, dann hast du alle einzelnen Perlen am Rosenkranz. Da wird jeweils das Vaterunser gebetet. Das heißt, man hat schon sehr souverän und sicher einiges, wo man schon mal beten kann. Dann gibt's noch das Gegrüßet seist du Maria. Interessanterweise wird es im Gottesdienst, in der Heiligen Messe an sich nie gebetet. Das heißt, man lernt es eigentlich, wenn man irgendwo hingeht, wo man dieses Gebet spricht. Und dann gibt es zum Start noch das Glaubensbekenntnis, das ja erst so fixiert worden ist im 4. Jahrhundert, wo die Kirche immer mehr erkannt hat, was glaubt man eigentlich. Und das spricht man jeden Sonntag im Gottesdienst. Das heißt, wenn man am Sonntag in den Gottesdienst geht, hat man schon zwei wesentliche Gebete vom Rosenkranz, das Glaubensbekenntnis. Dann das Vaterunser und das Gegrüßet seist du Maria steht ein Teil im Lukasevangelium, wie eigentlich der Ursprung vom Rosenkranz ist. Gott sendet den Erzengel Gabriel zu Maria und da wendet sich das ganze Blatt von der Welt, dass Maria zustimmt, sie empfängt Jesus. Und genau das ist eigentlich der Ursprung vom Rosenkranz, auch wenn man den vor 2000 Jahren so noch nicht gebetet hat, sondern erst dann ab dem 12., 14., 15. Jahrhundert, wo er dann eben fester Bestandteil des Gebets wurde. Und wenn man diese Grundgebete kann, dann kann man schon mal jedes Mal bei so einem Gebet, wird eine dieser Perlen weitergezählt und man kann dann praktisch, man muss nicht im Kopf überlegen, habe ich jetzt 5 oder 10 Ave Maria schon gebetet, sondern man zählt einfach jetzt mal, wenn man beginnt, gegrüßet seist du Maria, voll der Gnade, der Herr ist mit dir. Dann nimmt man eine Perle in die Hand und wenn dann das nächste Ave Maria kommt, das gegrüßet seist du Maria, dann nimmt man die zweite Perle. Und wenn man ein bisschen da reinfindet, dann zählt man mit den Fingern ganz automatisch mit Perle für Perle und merkt dann nach 10, jetzt kommt eine andere Perle oder ein bisschen Abstand. Das heißt, man weiß, jetzt wird die Serie beendet und kommt dann wie das Vaterunser. Und wenn wir jetzt ganz konkret mal kurz durchgehen, vielleicht haben Sie einen Rosenkranz vor sich liegen oder sonst gehen Sie gedanklich auf die Reise mit. Der Rosenkranz beginnt man mit dem Kreuzzeichen, das heißt, man macht auch persönlich das Kreuzzeichen im Namen des Vaters und des Sohnes und des Heiligen Geistes. Das heißt, der dreifaltige Gott wird genannt, an den wir glauben. Und dann nimmt man das Kreuz in die Hand und betet dort das Glaubensbekenntnis, wo es dann heißt, ich glaube an Gott, den Vater, ein bisschen weiter, ich glaube an Jesus Christus, den eingeborenen Sohn, der Mensch geworden ist, der uns erlöst hat am Kreuz, der auferstanden ist. Dann geht's weiter, ich glaube an den Heiligen Geist und schließlich, ich glaube an die Auferstehung und das ewige Leben. Und das wird alles gebetet, wenn man das Kreuz in der Hand hat. Dann gibt's noch einen Einschub, der kommt öfter. Das ist dann nach dem Glaubensbekenntnis und jeweils nach den 10 Ave Marias. Da kommt das Gebet, Ehre sei dem Vater und dem Sohn und dem Heiligen Geist, wie im Anfang, so auch jetzt und alle Zeit und in Ewigkeit. Amen. Da hören wir schon raus, der Rosenkranz ist auf unseren Glauben ausgerichtet, auf den dreifaltigen Gott. Und das ist auch die zentrale Blickrichtung. Manche sagen ja, da ist mir viel zu viel bei Maria unterwegs und Gott kommt kaum vor. Und das Gegenteil ist eigentlich der Fall, was sich zeigt. Glaubensbekenntnis, Ehre sei dem Vater, Vater unser, lauter Gebete, die total auf Gott, auf unseren Glauben, auf den Kern ausgerichtet sind. Und nach dem Ehre sei dem Vater kommt dann eben das Vater unser an der Einzelperle. Dann kommen die drei Perlen, wo jeweils ein Gegrüßet seist du Maria gebetet wird. Und in der Mitte von jeweils diesem Gegrüßet seist du Maria, da ist dieser erste Teil, der ist biblisch, wie er im Lukasevangelium steht, eben wenn der Erzengel Gabriel zu Maria kommt, der tritt bei ihr ein und Maria freut sich und empfängt dann Jesus. Und dann kommt ein Einschub und der kommt jetzt bei allen Ave Marias. Und eben bei diesen ersten drei, da betet man um die drei göttlichen Tugenden. Und das ist einmal Glaube, Hoffnung, Liebe. Und da betet man beim ersten Ave Maria eben Jesus, der uns den Glauben vermehre. Und dann kommt der zweite Teil vom Ave Maria, das ist von der Kirche angefügt, da bitte, weil die Kirche immer mehr erkannt hat, dass die Maria total viel bei Gott bewirkt hat und bewirken kann und im Himmel ist. Drum hat die Kirche irgendwann angefügt, den zweiten Teil vom Gegrüßet seist du Maria, den spreche ich einmal vor, der lautet: Heilige Maria, Mutter Gottes, bitte für uns Sünder, jetzt und in der Stunde unseres Todes. Amen. Also bitte, dass Maria, die ja im Himmel ist, für uns eintreten soll bei ihrem Sohn und Jesus, der uns hinführt zum Vater. Und somit ist das Ave Maria ein Gebet, das in der Mitte dann auf irgendein Geheimnis von Gott blickt, was Gott in der Heilsgeschichte Großes getan hat. Und bei diesen ersten drei Ave Maria eben die drei göttlichen Tugenden, der in uns den Glauben vermehre, bei der zweiten Perle dann, der in uns die Hoffnung stärke, und bei der dritten Perle, der in uns, also Jesus, der in uns die Liebe entzünde. Glaube, Hoffnung und Liebe, das soll uns erfüllen. Und dann ist man praktisch so hineingestartet in den Rosenkranz, betet dann in Ehre sei dem Vater. Und dann kommt die erste Einzelperle, wo man dann wieder startet mit dem Vater Unser, das wir schon kennen. Dieses Gebet, das in der Bibel exakt so genannt ist, in zwei Evangelien, Lukas und Matthäus, wo Jesus seinen Jüngern und seiner Kirche gelehrt hat. Und dann sind wir praktisch in diesem Rosenkranz, wo 5 mal 10 dieser Perlen sind. Und jetzt wird's spannend, weil dann geht's schon los. Ja, was muss ich jetzt wann und wie und wo beten? Und genau so ging's mir auch früher.
1: Und was hat Ihnen dann geholfen, Pfarrer Epp? Wie haben Sie sich dann zurechtgefunden?
0: Indem, dass ich mich zunächst herausfordern haben lassen mit den, die in meiner Heimatkirche gebetet haben. Und dann habe ich beim ersten Ave Maria immer eine kleine Pause gemacht, habe zugehört, was beten die jetzt. Und beim zweiten habe ich es versucht, auch dann mitzubeten. Und das Schöne ist wirklich am Rosenkranz, wenn man es dann 10-mal, dieses sogenannte Geheimnis wird es genannt, wenn man dieses Geheimnis betrachtet und betet, nach 10 Ave Maria kann man sich's dann eigentlich merken. Und dann kommt das zweite Geheimnis, und an jedem Rosenkranz, wenn man betet, werden eben 5 Geheimnisse betrachtet. Und ein Geheimnis, das ist eben was Schönes, wo man bewohnen muss, wo man dann erkennt, da gibt's einen deutschen Theologen, der hat es mal im deutschen Wort so wunderbar formuliert, in Geheimnis, da steckt Geheim drin, heimgehen. Heimat hat man dann, wenn man irgendwas bewohnt, wo gleich bleibt, wo man immer wieder kommen darf. Und so sind es auch die Rosenkranzgeheimnisse. Das wird zu unserer persönlichen Heimat, wenn wir das bewohnen. Und bewohnen tun wir es indem, dass wir den Rosenkranz beten. Der Rosenkranz ist schön. Manche hängen den um den Hals, manche haben den im Raum irgendwo aufgehängt. Das ist alles schön und darf so sein. Das Beste ist, wenn man den Rosenkranz in die Hand nimmt und betet, allein oder mit anderen Menschen, und dann hat es richtig viel Kraft. Und da möchte ich jetzt nur kurz drauf schauen, was sind diese Geheimnisse? Es gibt mittlerweile 4 Hauptrosenkränze, das heißt 4 mal 5 ist 20, 4 Rosenkränze, wo jedes Mal wesentliche Teile vom Leben von Jesus betrachtet werden. Und wenn man diese 4 Rosenkränze kennt, dann ist man schon einigermaßen ein Experte für das, was der christliche Glaube meint. Und das war für mich persönlich eigentlich so total schön, auf diesem Weg zu erfahren, wenn ich alle 4 Rosenkränze mir auswendig merken kann, dann kenne ich ganz viel und ganz wichtige Stellen vom Leben von Jesus. Eigentlich, übersetzt könnte man sagen, wer den Rosenkranz beten kann, der kennt schon einiges an ganz wichtigen Stellen aus der Heiligen Schrift. Weil der Rosenkranz führt uns mit Gebete aus der Bibel hin zu dem, dass man aufs Leben von Jesus schaut. Und eigentlich könnte man sagen, man blättert von Jesus ein Bilderalbum durch, Seite für Seite, Jetzt wissen wir schon, damals hat es noch keine Selfies und keine Handys gegeben. Wie komme ich jetzt zu diesen Bildern? Und genau das ist ja, was wir alle sind. Wir sind fähig, wenn wir Worte hören, können wir uns hinein betrachten. Und da sind wir jetzt ein Stück weit bei Meditation. Ich betrachte das, was Gott in dieser Welt mit Jesus gemacht hat. Und am besten ist natürlich, man beginnt von vorne. Und wie ging's los? Der Engel, Erzengel Gabriel, kommt zu Maria. Und das ist auch das erste Geheimnis. Als Maria dann sagt, mir geschehe, wie du es gesagt hast, zum Engel, dann wird Maria schwanger. Jesus wird in dem Moment, wo sie zustimmt, durch den Heiligen Geist, Empfängerin vom Himmel, Gott wird in ihr Mensch. Und das erste Geheimnis eben vom sogenannten freudenreichen Rosenkranz, das lautet dann, Jesus, den du, o Jungfrau, vom Heiligen Geist empfangen hast. Ich habe mir am Anfang schon schwer getan, diese Wortfolge mir zu merken. Und nach 10 Ave Marias prägt man sich das einigermaßen ein. Und jetzt habe ich gerade das Wort genannt, freudenreicher Rosenkranz. Es gibt dann noch, nach den Startgeheimnissen von Jesus, gibt es dann noch den lichtreichen Rosenkranz, den schmerzhaften Rosenkranz und den glorreichen Rosenkranz. Schmerzhaft ist klar, da geht es irgendwie um Kreuz, um Jesus, wie er stirbt. Glorreich kann man sich so merken, die Glorie, die Herrlichkeit des Himmels, irgendwie geht es da drum. Und der lichtreiche Rosenkranz, der kam auch erst relativ spät dazu, im Jahr 2002 von Johannes Paul II. Dieser Papst hat diesen Rosenkranz einfach der Kirche auch anvertraut. Und jetzt würde ich gerne mit Ihnen kurz diese 20 Geheimnisse einfach durchgehen und benennen. Und Sie dürfen einfach das Bilderbuch weiterblättern. Jede Seite, wo dann ein Bild drauf ist von dieser Szene. Und da noch mit dazwischen geschoben, es gibt ja in den Kirchen, es gibt in Büchern, es gibt ganz viele Bilder. Und wenn wir diese Geheimnisse kennen, diese Lebenssituationen von Jesus, dann werden wir, wenn wir Kirchen besuchen, egal auf welchem Kontinent, wir werden immer Situationen und Bilder erkennen, ach, das ist ja das, das kenne ich schon. Und als Beispiel eben, wenn wir jetzt die 20 einfach der Reihe nach durchgehen, dann ist es so, der ganze Lebensweg Jesu, den er gegangen ist, den dann Maria auch geführt worden ist und den wir auch mitgehen, indem dass wir immer mehr erkennen, was tut Jesus. Wir haben begonnen mit dem freudenreichen Rosenkranz, das erste Geheimnis, wo dann in diesem Ave Maria mit eingefügt wird, Jesus, den du, o Jungfrau, vom Heiligen Geist empfangen hast. Gott wird Mensch in ihr. Dann kommt das zweite Geheimnis. Jesus, den du, o Jungfrau, zu Elisabeth getragen hast. Kann man im Lukas-Evangelium nachlesen. Maria hat Jesus in ihrem Mutterschoß, läuft dann zu ihrer Verwandten Elisabeth und beide freuen sich total, weil sie merken, Gott hat an beiden ganz Großes getan und Maria hat eben den Sohn Gottes in sich. Die beiden Frauen wissen schon, Gott tut Großes. Das dritte Geheimnis, das ist vielleicht sogar das weltweit bekannteste, Jesus, den du, o Jungfrau, zu Bethlehem geboren hast. Das ist das, was wir an Weihnachten feiern, Gott wird Mensch und er wird geboren in Bethlehem mit den Hirten, Engel kommen, Freude, viele feiern dieses Fest am 25. Dezember. Nach der Geburt, das Baby wächst heran. Und dann ist das vierte Geheimnis vom freudenreichen Rosenkranz. Jesus, den du, o Jungfrau, im Tempel aufgeopfert hast. Josef und Maria bringen das kleine Baby Jesus zum Tempel in Jerusalem und danken Gott für das Geschenk vom Kind und lösen gleichzeitig das Kind auch bei Gott aus, wo sie sagen, Gott, wir schenken dir eine kleine Gabe, weil du uns so reich beschenkt hast. Und das fünfte Geheimnis vom freudenreichen Rosenkranz, Jesus, den du, o Jungfrau, im Tempel wiedergefunden hast. Da war es so, Maria und Josef waren auf Wallfahrt, immer wieder sind sie mal nach Jerusalem gepilgert, laufen dann heim, Jesus war schon 12 Jahre alt Und sie merken dann, Jesus ist nicht dabei in dieser Pilgergruppe aus Galiläa, aus dem Norden von Israel. Sie suchen Jesus und finden ihn dann im Tempel in Jerusalem und merken, der ist von einer Weisheit erfüllt. Er spricht da dort mit den ganz gebildeten Leuten, die im Tempel die Experten sind. Und die staunen, Jesus, woher hat er diese Weisheit? Und dieser freudenreiche Rosenkranz, ich habe mir am Anfang gedacht immer, wie kannst du das merken? Ich habe es dann persönlich so gemerkt, es ist eine große Freude, wenn ein Kind geboren ist. Und da geht es eben darum, Jesus ist geboren, es geht um Geburt und dann kann man sich die 5 Geheimnisse der Reihe nach einprägen. Genau, das ist der erste von diesen 4 Rosenkränzen. Der zweite dann, der wurde dazugefügt, der sogenannte lichtreiche Rosenkranz, der eben ganz lang eigentlich gefehlt hat, wo große Sachen von Jesus, was er getan hat, in seiner Lebenszeit, wo er von 30 bis 33 Jahre gewirkt hat. Und das wurde dann von Papst Johannes Paul II. Dazugegeben. Und da lauten die lichtreichen Rosenkränze, Geheimnisse. Das erste, Jesus, die Taufe. Und so ist es auch für einen Pfarrer. Man muss dann kurz mal überlegen, ja, was kommt jetzt eigentlich am Anfang? Und das ist genau, wo Jesus eben zum Jordan geht. Da ist Johannes der Täufer. Das ist das erste Geheimnis. Jesus, der von Johannes getauft worden ist. Da fährt Jesus dann vom Himmel, er öffnet sich, du bist mein geliebter Sohn, der Heilige Geist kommt auf ihn herab, Gott sagt, ich habe Wohlgefallen an dir und Jesus tritt seine Sendung an. Das zweite dann, das bekannte Gleichnis auch im Johannesevangelium, Jesus, der sich bei der Hochzeit in Kana offenbart hat. 600 Liter Wasser werden geschöpft, Maria sagt, sie haben kein Wein mehr. Maria sagt, was Jesus euch sagt, das sollen die Diener tun. Und Jesus sagt, schöpft 600 Wasser, füllt die Krüge und dann sollen sie es zum Festmahl bringen. Und plötzlich ist der beste Wein da. Ein total schönes Wunder, das Jesus wirkt, das erste Zeichen. Und das führt uns auch hinein, Jesus will uns Festfreude schenken. Er will uns Leben in Fülle schenken. Und das führt dann weiter. Jesus geht überall rum, erzählt von Gott, von Jesus, von diesen Wundertaten, die Gott schenken will. Das dritte Geheimnis vom lichtreichen Rosenkranz ist Jesus, der uns das Reich Gottes verkündet hat. Er geht mit seinen Jüngern an verschiedene Orte und man geht einfach mit. Und im Rosenkranz kann man immer auch sich vertiefen, wenn man beginnt, das Neue Testament zu lesen, dann wird man ganz viel von dem auch wieder entdecken. Ach, das hat Jesus alles erzählt und gemacht. Das vierte Geheimnis vom lichtreichen Rosenkranz, Jesus, der auf dem Berg verklärt worden ist. Dieser Berg Tabor, ich durfte vor einigen Jahren mal in Jerusalem in Israel sein und da war man da oben. Ein wunderbarer Ausblick und dort oben, da erscheinen eben Mose und Elia, Jesus beginnt zu leuchten, Petrus will sagen, hey, 3 Hütten, wir bleiben hier, das ist doch schön. Und Jesus sagt, nee, es geht weiter nach Jerusalem, da wird man mich töten. Und Petrus will das eigentlich nicht so gern und Jesus geht aber weiter. Und dann kommt das fünfte Geheimnis, das große Liebesgeheimnis Jesu, das wir jetzt vor wenigen Wochen gefeiert haben, am grünen Donnerstag. Jesus geht in den Abendmahlsaal mit seinen 12 Aposteln und setzt die Eucharistie ein, die heilige Messe. Und das fünfte Geheimnis lautet Jesus, der uns die Eucharistie geschenkt hat. Und genau jetzt kommt der Übertritt Abendmahlsaal hinein in den Karfreitag. Das führt uns zum schmerzhaften Rosenkranz, wo Jesus dann das Leiden für uns annimmt, um uns zu erlösen. Und da lauten die schmerzhaften Geheimnisse. Jesus, der für uns Blut geschwitzt hat, wo er am Ölberg ist und in der Nacht ringt, die Apostel schlafen. Dann wird er gefangen genommen. Dann lautet das zweite Geheimnis, Jesus, der für uns gegeißelt worden ist, wo er brutal gefoltert wird von den Römern, diese grausame Methode, ihm Schmerz zuzufügen. Das dritte Geheimnis dann Jesus, der für uns mit Dornen gekrönt worden ist. Das vierte Geheimnis, er wird verurteilt und nimmt das Kreuz auf sich. Jesus, der für uns das schwere Kreuz getragen hat. Und schließlich Jesus stirbt am Kreuz. Jesus, der für uns gekreuzigt worden ist. Am Kreuz, wo er festgenagelt wird, stirbt und tot ins Grab gelegt wird. Der schmerzhafte Rosenkranz. Wir wissen, Karfreitag war nicht das Ende. Es kommt der Ostermorgen, wie wunderbar. Das Grab ist leer. Die Frauen, die Männer, die Apostel, die Kirche darf langsam erkennen, Jesus ist auferstanden, er lebt, er zeigt sich seinen Freunden. Und dann kommt eben der glorreiche Rosenkranz, wo das erste Geheimnis dann lautet, Jesus, der von den Toten auferstanden ist. Das zweite Geheimnis, Jesus, der in den Himmel aufgefahren ist. Das feiern wir in Kürze, 40 Tage nach Ostern feiern wir Christi Himmelfahrt. Jesus, er kehrt wirklich mit Haut und Knochen, mit Leib und Seele, Menschheit und Gottheit, kehrt er in den Himmel heim. Viele feiern da den sogenannten Vatertag, Christi Himmelfahrt. Jesus kehrt wirklich heim zum Vater. Und der Vatertag ohne heilige Messe ist eigentlich eine halbe Sache. Weil wir brauchen dieses Festgeheimnis, dass wir wissen, das ist mit Jesus geschehen und das soll auch mal mit uns geschehen, dass wir leibhaftig irgendwann heimkehren ins Vaterhaus. Eben das zweite Geheimnis vom glorreichen Rosenkranz Jesus, der in den Himmel aufgefahren ist. 10 Tage später kommt dann das mächtige Pfingstereignis, wo Jesus den Heiligen Geist vom Vater im Himmel sendet. Die Apostel merken ein Brausen, Feuerzungen, sie können plötzlich von allen in allen Sprachen verstanden werden, sehr mächtig. Jesus, der uns den Heiligen Geist gesandt hat. Soweit sind es quasi diese mächtigen Lebensgeheimnisse von Jesus. Und wenn man so will, das Beste kommt zum Schluss. Das vierte Geheimnis heißt dann, Jesus, der dich, o Jungfrau, in den Himmel aufgenommen hat. Und jetzt dürfen wir wirklich mit den Ohren schlackern und wirklich mal bestaunen, was das heißt. Da ist ein sterblicher Mensch wie du und ich, Maria, sie wird mit Leib und Seele komplett vollständig in den Himmel aufgenommen und darf bei Gott sein. Gigantisch, wenn man das sich vorstellt, dass das für uns alle Menschen kommen soll. Ganz bei Gott sein, eben nicht bloß irgendwie geistig, man stellt sich sowas vor, so ein bisschen die Seele im Himmel, sondern wirklich mit Leib und Seele, so wie Gott uns Menschen gemacht hat. Das soll alles in der Herrlichkeit Gottes dabei sein. Und das ist mit Maria schon geschehen. Das, was praktisch ganz am Anfang vom Rosenkranz geschieht, Gott schickt den Engel zu Maria. Maria stimmt zum Plan Gottes zu. Und jetzt darf Maria in diesem Heilsgeheimnis von ihrem Sohn, vom Sohn Gottes, mit dabei sein in dieser Herrlichkeit Gottes. Das kann man nie richtig kapieren. Das muss man wirklich im Geheimnis betrachten. Und dann kommt eben das 20. Geheimnis, das 5. vom glorreichen Rosenkranz Jesus, der dich, o Jungfrau, im Himmel gekrönt hat. Und er bekommt der Krone, eine Königin, und der Königin hat Vollmacht. Und darum wird Maria ganz oft in den Kirchen mit Krone dargestellt, mit Zepter. Maria hat mächtig Fürbittvollmacht bei Gott, weil sie ganz den Willen Gottes tut. Und wenn wir den Willen Gottes tun, das führt uns nochmal ein bisschen ins Vaterunser, dein Wille geschehe, was ist denn der Wille Gottes? Dass wir auf ewig bei Gott verherrlicht werden und an seiner Liebe teilhaben, die Liebe vom dreifaltigen Gott, Vater, Sohn, Heiliger Geist. Und wenn wir im Rosenkranz beten, diesen Weg mitgehen, dann werden wir wie so ein kleines Baby so langsam laufen lernen. Wir werden dann vielleicht Ausdauerläufer werden. Und wir werden, egal wo wir hinkommen, in Kirchen, was wir aus der Bibel lesen, was wir für Zusammenhänge im Weltgeschehen sehen, wenn wir das durchs Gebet Gott hinhalten, was ja im Gebet geschieht, im Rosenkranz beten, dann wird plötzlich die ganze Welt durch unser Beten verwandelt, weil Gott ja uns ernst nimmt als seine Kinder. Und jetzt wissen wir auch, warum der Rosenkranz so ein mächtiges Gebet ist, warum die Schlange, der Teufel, nicht will, dass wir den Rosenkranz beten, weil wenn wir uns zur Mutter flüchten, so wie eine Mama, Mama, ich bräuchte bitte, kannst du mal, hilf mir mal. So ist Maria vollmächtig im Himmel und darf uns so viel schenken und vermitteln. Und genau das wird man entdecken lernen. Und da bin ich nach wie vor auf dieser weiteren Entdeckungsreise. Bei jedem Rosenkranzgebet bauen wir Reich Gottes und bewohnen wir das Lebensprogramm, das Jesus uns anbietet.
1: Der Rosenkranz, unser Thema heute im Kurs Null, den Grundlagen des Christseins hier bei Radio Horeb. Pfarrer Helmut Epp aus Immenstadt ist hier live zu Gast in dieser Sendung und wir machen jetzt eine kleine Musikpause. Wenn Sie Fragen haben zum Rosenkranz, dann können Sie sich auch live hier in dieser Sendung mit einbringen. Die Telefonnummer ist die 089-517-008. 008, der Rosenkranz, unser Thema heute im Kurs 0. Gerne auch mit Ihren Fragen gleich nach der Musik 089 517 008 008.

0: Radio Horeb mit dem Kurs Null am Samstagnachmittag. Unser Thema hier live, der Rosenkranz. Pfarrer Helmut Epp hier zu Gast im Studio in Balderschwang. Pfarrer Epp ist Pfarrer in St. Nikolaus in Immenstadt. Wenn Sie möchten, wenn Sie Fragen haben, Erfahrungen mit dem Rosenkranz, dann können Sie sich gerne noch einbringen hier in der Sendung 089 517 008. 008. Und eine erste Hörerin begrüße ich dazu auch aus dem Raum Leipzig. Frau Barbara, guten Tag.
1: Ja, ich bin noch dran.
0: Ja.
1: Also darf ich jetzt weiter erzählen?
0: Sie dürfen gerne einfach mit uns teilen Ihre Erfahrung mit dem Rosenkranz.
1: Ja, die ist nämlich wirklich wunderbar. Also atheistisches Haus, auch in Leipzig damals, habe aber zwischendurch immer in Baden-Württemberg und so gelebt, lebe wieder in Leipzig. Aber die Geschichte ist also in einem atheistischen Haus. Und dann hat meine Omi immer zuerst Rosenkranz mit uns gebetet. Und dann durften die Kinder vom Haus, das war also unten ein Mädchen und oben noch zwei, also sie kamen dann alle zu uns und alle mussten, aber liebevolles Muss, mit Rosenkranz beten. Und hinterher hat die Omi Märchen erzählt. Und dass jeden Abend, wenn die Stromsperre war, kamen die, klingelten schon und waren da. Und also eines dieser Mädchen, die unten vom Hausbesitzer, die hat dann später tatsächlich, und ein völlig atheistisches Haus, mit 14 Jahren sich taufen lassen. Ist dann auch Ärztin geworden. Heute weiß ich nichts mehr von ihr. Auf jeden Fall war das damals unglaublich, auch für die Eltern. Aber die konnten nichts machen. Die hat sich taufen lassen und ist eben, wie gesagt, später Ärztin geworden. Jetzt weiß ich nichts mehr von ihr. Aber es war so toll, dass die im Haus die Kinder sofort, wenn dann Stromsperre war, klingelt es. Und die kamen zu uns und die Omi hat vorher Rosenkranz gebetet, immer.
0: Und dann war der Rosenkranz dann für die Kinder auch dann ein Bezug zum christlichen Glauben?
1: Selbstverständlich, ja. Selbstverständlich. Und wie gesagt, die Tochter des Hauses, des Besitzers, der also überhaupt nichts von Kirche wissen wollte, die hat sich mit 14 Jahren taufen lassen und ist Ärztin geworden.
0: Dankeschön für diese Erfahrung, die Sie auch gemacht haben.
1: Weil das so wunderbar war. Die Omi, die war sowas von lieb. Die hat einfach so eine Ausstrahlung gehabt, dass eben dann die Kinder auch so gerne zu uns kamen, ja.
0: Schön, ja, danke schön für Ihren Anruf. Danke, dass Sie das mit uns teilen, Pfarrer Epp. Mögen Sie da noch was zu sagen, der Rosenkranz so als Bezug dann auch zum christlichen Glauben?
2: Persönlich, wie Sie gerade geschildert haben, liebe Barbara aus Leipzig, dass man einfach hineinwächst, wenn man jemand kennt, der das tut, weil so lernt man Rosenkranz beten. Und das Beten ist eben nicht nur Meditation, wie es verschiedenste Meditationsangebote gibt, sondern das Rosenkranzbeten ist zunächst einmal Beten. Beten heißt, ich rechne mit Gott. Papst Franziskus hat zu Beginn seines Wirkens als Papst hat er gesagt, Beten heißt eine Tür öffnen, dass Gott wirken kann. Manche beten so ganz kurz, schnell mal irgendein Dankstoßgebet, Bittgebet, das ist alles wunderbar, dürfen wir tun. Nur wenn eine Tür ganz auf ist, dann kann man anders durchgehen, kann mehr durchgehen. Und so ist eben, wenn man eine halbe Stunde sich auch mal Zeit nimmt zum Gebet, wird man ganz anders beten, als wenn man nur ganz kurz betet. Und wenn man jetzt in einer atheistischen Situation betet, oder manche sprechen davon, es war Krieg, sie haben im Bunker gebetet, und das dockt uns an in die Hoffnung Gottes hinein. Und heute die Sendung reicht natürlich nicht aus, dass man annähernd Wesentlichstes nennt vom Rosenkranz, was alles durch das Gebet geschehen ist. Aber das sind ganz viele Erfahrungen der Kirche durch die Jahrhunderte hindurch, wie viel Power Gebet hat und eben ganz besonders auch der Rosenkranz. Und jetzt haben wir ja Papst Leo den 14. Und das Erste, was er gesagt hat, war eigentlich so dieser Ostersieg. Er sagt, der Friede von Gott soll allen zuteil werden. Das ist das erste Wort, was Jesus sagt im Auferstehungstag, Friede sei mit euch. Wir merken gleichzeitig, es brodelt in der ganzen Welt. Und was soll jetzt bitte der Rosenkranz bringen, wird man sagen. Die Kriege kommen, wenn wir in Sünde sind, Hass und vom Bösen uns beeinflussen lassen. Und Frieden werden wir finden, wenn wir beten. Meine persönliche Erfahrung mit dem Rosenkranz ist, es gibt ja manche, die sagen, ich habe gar keine Zeit. Dann fang an, jeden Tag ein Vaterunser zu beten. Vielleicht noch Ave Maria dazu. Vielleicht sagst du, ein Gesetzchen, das schaffe ich bei der Autofahrt zum Arbeiten. Dann bet ein Gesetzchen vom Rosenkranz. Das ist besser als keines. Und wenn du sagst, ich schaffe einen halben Rosenkranz in der Früh, der Rest am Abend, der Himmel freut sich, wenn er uns dadurch seine Liebe kundtun darf. Meine persönliche Erfahrung war die und ist bis heute, wenn ich wirklich diese halbe Stunde einfach beten darf mit dem Rosenkranz, da ist oft so, man betet, man beginnt so allein oder mit der Gruppe und nach dem ersten, zweiten, manchmal erst nach dem vierten Gesetzchen merkt man, jetzt wird's wirklich ruhig und ein tiefes Gebet. Und wenn wir das schaffen sollten, dass wir irgendwann durch den Rosenkranz, durch diese fünf Geheimnisse merken, jetzt wird's beten, dann sind wir ja ganz nah bei Gott. Und genau das ist, wo Gott dann total stark auch an uns und in uns wirken kann. Und eben durch die Weltgeschichte hindurch haben immer wieder die Menschen erfahren, es braucht Gebet. Eine ganz besondere Situation war in Fatima 1917, es ist der Erste Weltkrieg. Die Mutter Gottes erscheint, davor erscheint ein Jahr, 1916, ein Jahr davor, ein Engel von Portugal, und er formt die Seherkinder, Jacinta, Francesco und Lucia, spricht zu denen, bringt ihnen sogar die Eucharistie einmal und bereitet sie vor auf 1917. Und dann geschieht es 1917, 13. Mai, der sogenannte Fatima-Tag. Die Mutter Gottes erscheint als Königin, als wunderschöne Frau, erscheint diesen Kindern. Und jetzt bittet sie die Kinder, sie sagt, ich bin die Mutter des Rosenkranzes, so sagt sie bei der letzten Erscheinung im Oktober. Und im Mai sagt sie, betet den Rosenkranz. Und sie gibt dann ganz viele Verheißungen und sagt, betet, betet viel und bringt Opfer für die Sünder, denn viele Sünder kommen in die Hölle, weil sich niemand für sie opfert und für sie betet. Wow, und jetzt ist doch sehr krass, wie kann man das heute nur sagen? Das war doch früher mal, dass die Leute gesagt haben, die Kirche macht Angst und es gibt die Hölle. Liebe Freunde, wenn die Mutter im Himmel weiß, es gibt Gott, es gibt aber auch die Möglichkeit, dass Menschen nicht zu Gott kommen, was macht der Mama? Die wird immer das Beste uns geben, dass wir sicher zum guten Ziel kommen. Und da sagt Maria, ich bitte euch, betet beim Rosenkranz nach jedem Geheimnis ein Gebet. Und das ist das Fatima-Gebet, dieser Zusatz, den man seither eigentlich betet. Und der lautet, O mein Jesus, verzeih uns unsere Sünden, bewahre uns vor dem Feuer der Hölle, führe alle Seelen in den Himmel, besonders jene, die deiner Barmherzigkeit am meisten bedürfen. Manche stellen alle Haare auf, wenn sie das bloß hören, Hölle und wie auch immer, man könnte verloren sein, wenn wir das Gebet anschauen. Es ist ein Ziel und eine Hoffnungsperspektive. Wir trauen Gott zu und bitten von ihm, dass er alle Menschen mit seiner Liebe und Barmherzigkeit berührt, dass sie diese Liebe wählen und eben am Ende bei Gott landen. Maria sagt, dieses Gebet soll man mit einfügen. Und wenn wir das tun, dann sagt die Mutter Gottes einfach, da wird Großes geschehen. In Fatima sagt sie weiter, wenn ihr den Rosenkranz täglich betet mit dem Herzen, dann werden Kriege gestoppt. Es wird der Friede sich ausbreiten. Wenn man auf mich nicht hört, werden neue Kriege beginnen. Und eigentlich, ich weiß ja nicht, wie gescheit wir Menschen meinen, dass wir sind. Wenn wir so viel von der Geschichte wissen, das ist jetzt gut 100 Jahre her, wenn wir beten, können wir Kriege zurückdrängen, weil dann Raum und Reich Gottes sich ausbreitet. Vielleicht wäre jetzt dringend Zeit, einfach damit zu beginnen. Und nicht, weil wir so gescheit sind, sondern weil wir so tief im Herzen Gottes bitten dürfen. Und ich möchte ein kurzes Wort noch vorlesen vom Papst Leo der 13. Der ist ja jetzt hoch im Kurs wieder, die ganzen Päpste, die Leo geheißen haben. Der erste war ja 440 bis 61, ein großartiger Papst. Dann gab es noch mal ein paar durch die Geschichte. Und die letzten Päpste haben alle immer vom Rosenkranz ganz groß und wunderbar gesprochen. Und da schreibt eben Papst Leo XIII., der am 22. September 1891 folgende Worte: Von den verschiedenen Gebetsformeln und Arten der Muttergottesverehrung verdienen aber jene den Vorzug, von denen wir mit Bestimmtheit wissen, dass sie an sich schon wirkkräftiger sind, dann aber auch der Mutter Gottes mehr am Herzen liegen. Hier ist es vor allem der Rosenkranz, auf den wir von Neuem ausdrücklich aufmerksam machen. Diese Gebetsweise führt allgemein deswegen den Namen Kranz, weil sie die großen Geheimnisse Jesu und seiner Mutter, ihre Freuden, Leiden und Triumphe in einer Weise verbindet, die man als vorbildlich bezeichnen kann. Wenn die Gläubigen diese erhabenen Geheimnisse der Reihe nach verehren und sich in sie versenken, so wird ihnen diese Betrachtung zu einer großen Hilfe werden. Ihr Glaube wird vermehrt und sie werden gesichert vor Unwissenheit und um sich greifenden verderblichen Irrlehren, und wir selbst werden seelisch aufgerichtet und gestärkt. Denn durch dieses betrachtende Gebet wird die Gedankenwelt des Beters auf unmerkliche, aber wirksame Weise auf jene Geheimnisse hingelenkt, welche die Wiederherstellung des menschlichen Heils zum Inhalt haben. Und so weiter und so weiter. Ich staune über diese Worte, wie der Papst Leo dieses schreibt. Und der Papst Leo der 13., was glaube ich auch der dann oder das Erzengel Michael Gebet dazugefügt hat, wo einfach die geistige Welt vom Himmel her uns zugeschalten wird, dass sich Reich Gottes ausbreitet. Und da dürfen wir uns hinein vertiefen, weil es wunderbar ist, wenn man in der Liebe und Geborgenheit Gottes weiter wächst.
0: Und da ist der Rosenkranz ein ganz wertvolles und mächtiges Gebet, auch ein ganz tiefer Weg, um Gott tiefer zu begegnen in diesen Geheimnissen. Dankeschön, Pfarrer Epp, dass Sie uns heute eine Einführung, eine Hinführung zum Rosenkranz gegeben haben. Ich darf noch einen kleinen Hinweis machen, bevor ich Sie dann abschließend um Ihren Segen bitte. Pfarrer Epp, Sie haben vorhin gesagt, es ist gut, wenn man anfängt mit dem Rosenkranzbeten, das in Gemeinschaft zu tun, also Ermutigung, sich da Orte zu suchen. Die Möglichkeit gibt es auch über Radio Horeb jeden Tag. Morgens um 6 Uhr wird immer der Rosenkranz gebetet. Auch am Abend wird der Rosenkranz gebetet. Also auch das ist eine Möglichkeit, in Gemeinschaft quasi den Rosenkranz beten zu lernen. Oder auch im Podcast-Bereich gibt es Rosenkranzgebete, wo man dann mitbeten kann und so auch den Rosenkranz lernen kann. Pfarrer Epp, dann bitte ich Sie um Ihren Segen.
2: Sehr gerne. So schaut der Mai, der Rosenkranzmonat, wo wir ganz besonders den Blumenstrauß der Mutter Gottes rüberreichen, und sie erbittet uns alle Gnaden vom Himmel, und das wollen wir jetzt im Segen empfangen und für die Welt erbitten. Der Herr sei mit euch.
0: Und mit deinem Geiste.
2: Und so segne, schütze und stärke euch, banne die ganzen Kriegstreiber, dass sie umkehren und den Frieden Gottes finden und mitbauen am Reich Gottes, auf die Fürsprache Mariens, des heiligen Papstes Johannes Paul, des heiligen Leo, alle Engel und Heiligen, und stärke uns in dieser Kindschaft zu wachsen und zu reifen, der gütige und treue Gott, der Vater und der Sohn und der Heilige Geist.
0: Amen. Pfarrer Helmut Epp, Pfarrer aus St. Nikolaus in Immenstadt, hier im Kurs Null bei Radio Horeb über den Rosenkranz. Die Sendung können Sie in Kürze auch über den Podcast-Bereich von Radio Horeb nachhören unter der Rubrik Kurs Null. Mein Name ist Eliane Grever. Ich wünsche Ihnen alles Gute, Gottes Segen, viel Freude beim Rosenkranzbeten und auch viel Freude weiterhin in unserem Programm hier bei Radio Horeb.
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1: Ja, liebe Hörerinnen und Hörer am Radio, die wir heute eine Gebetsgemeinschaft wiederbilden, mittags um 12. Das heißt ja auch ein bisschen, man muss sich ein bisschen zurückziehen von dem, was so die tägliche Arbeit ist. Auch wenn Sie vielleicht jetzt irgendwo in der Küche sind und gerade arbeiten und mitbeten, das ist schön und gut.